0: gegangen sind und dass da der, dass man da halt das dann nachher beschädigt hat.
1: Am 22. Juli war es nun soweit und ein Teil des Widderkopfaltars wurde abgebaut. Eine Fachfirma hob den, nach Schätzungen rund eine Tonne schweren, oberen Teil des Altars an. Seitlich wurde er dann auf einen Anhänger verladen. Nun kann er restauriert werden. Möglich ist das nur durch einen sehr großzügigen Unterstützer.
0: Die Heise-Stiftung, die Karl-Heinz-Heise-Stiftung, ist dann auf uns zugekommen, und so vor 2 Jahren war das ungefähr, und hat dann gesagt, ja, sie hätten Interesse daran, das zu restaurieren und ob wir uns als Verein da nicht kümmern könnten und die Schirmherrschaft sozusagen übernehmen könnten und da uns um die Restaurierung kümmern können. Sie würden das Geld dafür geben und haben dann im Endeffekt auch 20.000 Euro für diese ganze Geschichte bereitgestellt.
1: Die Gesamtkosten der Maßnahme belaufen sich auf knapp 30.000 Euro. Die verbleibenden Mittel werden vom Förderverein Anhaltische Gemäldegalerie und Georgengarten Dessau e.V. aufgebracht. Im Restaurierungsprozess werden nun die verschiedenen Schäden am Altar behoben. Die abgeschlagenen Widderköpfe werden zunächst nachmodelliert.
0: Also erstmal gibt es ein Gipsmodell sozusagen, was dann mit der Denkmalpflege abgestimmt wird. Und da wird geguckt, dass das dann so passt und auch diesem Altar angemessen ist. Und wenn dieses Gipsmodell dann fertig ist und man diesen, dann wird dann Abguss gemacht und wird das dann in Steinmasse sozusagen an den Altar wieder dran gesetzt. Dann ist es so, dass eine Reinigung durchgeführt werden soll. Es sind ja doch Graffitis und sehr viel Moos und soll mit kleineren Schäden, sollen dann auch so mit Steinersatzmasse angesetzt werden, um sozusagen mal das Gesamtbild wieder harmonischer herzustellen und so. Wir hatten auch mal geplant, am Anfang, da wissen wir aber noch nicht so genau, ob wir das machen, das Ganze nochmal dreidimensional mit so einem 3D-Scanner zu erfassen, falls wieder irgendwelche Baumschäden sind. Kann ja auch mal sein, dass ein Baum direkt auf den Widderkopfaltar fällt und dass da mehr kaputt geht und so. Allerdings sind natürlich das auch immer so Kosten, so um die 2.000, 3.000 Euro, was man da rechnen muss. Und das wissen wir noch nicht so genau, ob wir das schaffen, machen oder wie auch immer.
1: In den Dessauer Steinmetzwerkstätten erfolgt nun die Restaurierung. Der Restaurator rechnet damit, dass der Prozess ungefähr 3 Monate dauern wird. Neben dem oberen Teil des Altars werden auch die 2 unteren Stufen gereinigt, was direkt vor Ort erfolgt. Wenn dann der Widderkopfaltar wieder aufgestellt ist, wird er in neuem Glanz erstrahlen. Neun Jahre dauert es noch, bis die Bundesgartenschau in Dessau-Roßlau stattfinden soll. Doch die Planungen für das Mega-Event sind schon im vollen Gange. In der Stadtratssitzung vom 1. Juli war die Buga ebenfalls ein wichtiges Thema. Oberbürgermeister Dr. Robert Reck informierte zunächst über den aktuellen Stand.
2: Ein wichtiger Meilenstein wurde am 2. Juni 2026 gelegt mit der konstituierenden Sitzung der Bundesgartenschau Dessau-Roßlau 2035 GmbH, dem Aufsichtsrat im Besonderen. In dieser Sitzung wurde der Wirtschaftsplan für das Jahr 2026 beschlossen, der auch Teil der heutigen Beschlussvorlagen auf dieser Stadtratssitzung sind. Der Wirtschaftsplan ermöglicht, die Gesellschaft ins Arbeiten zu kommen und erste Schritte zu gehen. Ich möchte an dieser Stelle kurz die aktuellen Arbeitsstände darstellen und über die Investitionsplanung informieren. Wir haben ja 2 Handlungsfelder. Das eine sind die Mosaike, also die Entwicklung der Park- und Gartenanlagen, der Grünflächen und die Fugen, die Verbindungen zwischen den einzelnen Standorten, einschließlich der Gestaltung der städtischen Straßen und Freiräume. Nach der Sommerpause werden diese Überlegungen in einer Beschlussvorlage, die wir Ihnen ja bereits angekündigt haben, in den Ausschüssen unseres Stadtrats, insbesondere natürlich auch im Bauausschuss, präsentiert und auch hier dem Stadtrat zur Beratung und Entscheidung vorgelegt. Gestalt nimmt auch die künftige Arbeitsstruktur des Buger Vorbereitungsprozesses an. Ich hatte über die Gründung der GmbH gesprochen und die 3 Innovationswerkstätten. Auch darüber wurde schon informiert. Mosaike, Fugen und Kommunikation haben jetzt stattgefunden. Es schließen sich dann freiraumplanerische Wettbewerbe an.
1: Danach wurde Thomas Pischek als Mitglied des Aufsichtsrates der Buga Dessau-Roßlau 2035 GmbH abberufen und Marco Egelkraut als Mitglied in den Aufsichtsrat entsendet und bestellt. In zwei Beschlussvorlagen ging es dann noch um konkrete Buga-Maßnahmen. Zum einen war die Umgestaltung der Kreuzung Katholische Kirche und Teichstraße ein Thema. Hierbei wurde über eine Genehmigung einer überplanmäßigen Verpflichtungsermächtigung in Höhe von 1.070.000 Euro abgestimmt, was für Diskussionen sorgte.
3: Es geht um die grundsätzliche Frage, welche Stadt wir uns künftig überhaupt noch leisten können. Denn zwischen dem, was sich unsere Stadt leisten kann, und dem, was sie sich leistet, klafft inzwischen eine immer größere Lücke. Das Landesverwaltungsamt hat uns unmissverständlich erklärt, dass die dauerhafte Leistungsfähigkeit unserer Stadt gefährdet ist. Es fordert Ausgabendisziplin, Konsolidierung und eine kritische Überprüfung freiwilliger Leistungen. Was machen wir stattdessen? Wir beschließen eine Buga-Maßnahme nach der anderen. Jede einzelne Maßnahme wird für sich betrachtet begründet. Doch niemand spricht mehr über die Summe dieser Entscheidungen. Und genau darin liegt das eigentliche Problem. Mit jedem weiteren Beschluss wächst das Gesamtprojekt. Mit jedem weiteren Beschluss steigen die Folgekosten. Mit jedem weiteren Beschluss binden wir Haushaltsmittel für viele Jahre. Und irgendwann gibt es kein Zurück mehr. Wir müssen uns ehrlich fragen, bestimmt heute noch der tatsächliche Bedarf unserer Stadt, unserer Investitionen, oder bestimmt inzwischen die Buga, welche Projekte Vorrang haben?
4: Am Montag war ja im Bauhausmuseum eine öffentliche Veranstaltung zur Offenlage des INSEC. Wäre dort ein Vertreter der AfD gewesen, ich war dort, dann hätte die AfD oder Mitglieder der AfD-Fraktion auf jeden Fall zur Kenntnis nehmen können, dass sowohl die Wohnungswirtschaft als auch andere Wirtschaftsunternehmen dieser Stadt händeringend dafür plädieren, die Buga nicht zu zerreden, weil es eine absolute Chance für unsere Stadt ist, nicht nur die Infrastruktur zu entwickeln, sondern auch Zuzug zu erzeugen in unserer Stadt und das Wohl unserer Stadt zu mehren.
5: Das Landesverwaltungsamt hat auch deutlich gesagt, dass wir an der Buga festhalten sollten, weil sie eine Chance für unsere Stadt ist und den Fördergrad bei vielen Projekten erhöht, wodurch wir den kommunalen Haushalt entlasten können und uns anderen Projekten widmen können. Dieses Buga-Label ist eigentlich ein Gewinn in dem Moment, denn wir können wesentlich mehr in wesentlich kürzerer Zeit umsetzen, als wie es eigentlich geplant war. Der Kreisverkehr ist lange beschlossen. Und auch an der Stelle allein das Buga-Label raufzusetzen, vereinfacht dieses Projekt. Und dieser Kreisverkehr war auch schon lange vor der Buga Thema. Und ich dächte auch, dass wir die Beschlussfassung lange vor der Buga schon vorgenommen haben.
6: Herr Diedering, vor 10 Minuten, davon einer halben Stunde, diskutieren wir über die Anhalt Arena. Und Sie halten eine flammende Rede, wie wichtig es ist, eine Machbarkeitsstudie für eine Halle zu machen, die uns 20, 25 Millionen Euro kostet, weil Ihnen das Projekt gefällt. Jetzt kommt ein Projekt durch die Buga drauf, es gefällt Ihnen nicht. Und dann reden Sie vom Haushalt und was wir uns nicht alles leisten können. Sie machen eine Politik, das ist wie Kabarett. Vielen Dank.
1: Die Vorlage wurde mit 39 Ja, 3 Nein-Stimmen sowie einer Enthaltung beschlossen. In einer weiteren Buga-Beschlussvorlage ging es um die Interessensbekundung zur Teilnahme am Bundesprogramm Anpassung urbaner und ländlicher Räume an den Klimawandel. Konkret geht es dabei um Klimaanpassungsmaßnahmen im Schillerpark in Höhe von 3 Millionen Euro mit einem Eigenanteil von 300.000 Euro.
7: Es ist nicht nur die Funktionalität des Parkes als soziales, ökologisches etc. Element, sondern es wird deutlich, dass wir teilweise unter Qualität der Reparatur historischer Strukturen unserer Stadt an der Stelle ein Stück vorankommen. Im Schillerpark wird es eine zeitgemäße entsprechende Aufarbeitung geben mit bemerkenswerter Entwicklung, die sowohl die Qualität der Lebensqualität im Quartier, aber auch der Aktivität und nicht zuletzt eine erhebliche Aufwertung unserer Stadt erfahren lässt. Und hier geht es darum, langjährige Defizite der Stadtentwicklung über eine mögliche Bezuschussung der Buga nun endlich umzusetzen, wofür wir schon lange geträumt haben.
8: Inhaltlich freue ich mich über die Vorlage und werde natürlich auch zustimmen, kann aber nicht umhin, trotzdem meinen Unmut hier kundzutun. Wir haben einen Ausschuss für Stadtentwicklung, Bauen, Stadtgrün und Mobilität, der nach momentaner Beschlusslage auch unser Buga-Ausschuss ist. Das sind, wenn man sich allein sozusagen den Titel der Vorlage anschaut, sind das 5 gute Gründe, warum diese Vorlage unbedingt im Bauausschuss hätte vorbehandelt werden müssen. Natürlich werde ich das jetzt nicht irgendwie offiziell beanstanden, aber ich möchte doch sehr darum bitten, dass das zukünftig nicht so gehandhabt wird.
9: Die Kurzfristigkeit der Fördermittelprogramme ist zum Weinen, um es nicht anders zu nennen. Wir haben jetzt mit Hängen und Würgen und mit dem guten Willen des Referats Stadtgrün diesen Antrag jetzt auf den Weg gebracht. Er bedarf wieder eines Stadtratsbeschlusses. Ich nehme, Herr Bosowski, auch Ihren Hinweis sehr gerne auf. Wir hätten das so tun können. Ich bitte dafür um Entschuldigung. Es geht jetzt nur um, dass wir uns beteiligen an dem Interessenbekundungsverfahren und wir würden dann natürlich die inhaltlichen Dinge sehr gerne hier auch vorstellen.
1: Die Vorlage wurde mit 42 Ja und einer Nein-Stimme beschlossen. Eine letzte Beschlussvorlage kam dann vom fraktionslosen Stadtratsmitglied Paul Nolte. Dabei ging es darum, dass der Oberbürgermeister ab der folgenden Sitzung regelmäßig zum Umsetzungsstand der Buga-Maßnahmen berichten soll.
10: Bisher war die Kommunikation der Verwaltung zum Thema Bundesgartenschau eher lückenhaft. Das haben wir auch schon öfter kritisiert. Mit meiner Beschlussvorlage möchte ich letzten Endes erreichen, dass wir uns in jeder Sitzung einmal zumindest kurz über den aktuellen Stand informieren können, dass eine gewisse stetige Kommunikation stattfindet, auch uns und den Bürgerinnen gegenüber.
11: Ich halte diese Beschlussvorlage nicht für gut und bitte da eigentlich nicht zuzustimmen, weil wir brauchen keine zusätzlichen Informationen. Wir haben eine sehr umfängliche Tagesordnung, das haben wir die letzten Stadtratssitzungen gesehen, dass wir teilweise wirklich Probleme hatten, das bis zum Ende zu schaffen. Und ich denke, wir sind immer noch 9 Jahre vor der eigentlichen Durchführung der Buga. Wir sind ausreichend informiert. Viele andere Städte planen diese Buga 3, 4, 5 Jahre erst vorher und sind auch in der Lage, das umzusetzen. Und wir sind in der Anfangsphase und wir sind durch die Beschlussvorlagen wirklich gut informiert.
12: Das Kabarett der AfD geht weiter. Sie haben es echt in den letzten Jahren nicht verstanden, was die Buga für uns bedeutet. Sie haben nicht verstanden, dass das das größte Projekt, das größte Infrastrukturprojekt dieser Stadt seit Jahrzehnten ist. Und Sie haben nicht verstanden, was diese Beschlussvorlage aussagt. Sie sagt aus, dass in dem Gremium, dem wichtigsten kommunalen Gremium in dieser Stadt, die Themen besprochen werden, die für diese Stadt elementar sind. Und das ist die Buga die nächsten 10 Jahre. Ganz einfach.
13: Es muss möglich sein, dass dieser Stadtrat, der sich nicht so homogen zusammensetzt, eine Information erhält, die alle Mitglieder dieses Rates auf einen einheitlichen Informationsstand versetzt. Und das sage ich als bekennender Buga-Kritiker. Also wirklich, glauben Sie mir, ich möchte mehr Informationen, um genauer zu wissen, wo das kommunale Geld hingeht.
1: 33 Stadträte stimmten für die Vorlage von Paul Nolte, 9 dagegen und einer enthielt sich. Damit wurde diese so angenommen und in den kommenden Stadtratssitzungen wird es beim Bericht des Oberbürgermeisters den neuen Unterpunkt Informationen zur Buga geben.
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15: 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Die Berufsfeuerwehr Dessau-Roßlau hat Verstärkung bekommen. Ein neues Großtanklöschfahrzeug wurde am 24. Juli den Kameraden in der Innsbrucker Straße übergeben. Für uns fuhr der Einsatzwagen am 29. Juli noch einmal aus der Fahrzeughalle und wurde mit all seiner modernen Technik präsentiert.
16: weiter. Also Besonderheiten von diesem GTLF, also Großtanklöschfahrzeug, sind, wie schon erwähnt, diese 9.500 Liter Löschwasservolumen. Dazu kommen ja noch 500 Liter Schaumbildner, um also auch Löschschaum herzustellen. Das Auto ist einsatztaktisch sicherlich speziell und sehr gut geeignet für große Wald- und Feldbrände. Wir haben also zwei Monitore, Wasserwerfer an dem Fahrzeug. Zum einen hier vorne ein Frontmonitor, der eine Durchflussmenge von 2000 Litern pro Minute hat. Der Monitor auf dem Dach oben hat eine maximale Durchflussmenge von 5000 Litern pro Minute. Im praktischen Fall heißt das, wenn ich den Monitor voll einsetze, ist das Löschwasser in 2 Minuten aufgebraucht. Die Pumpe im Heck, die verbaut ist, bringt 5000 Liter die Minute, kann also den Monitor oben auch mit der vollen Leistung befördern. Ja, und wichtig für uns war noch, dass das Fahrzeug ja nicht nur bei Wald- und Feldbränden, sondern auch bei Wohngebäuden eingesetzt wird. Es muss also auch in enge Wohngebiete fahren können. Darum ist hier das Fahrgestell mit einer selbstlenkenden Hinterachse verbaut, sodass also das Großtanklöschfahrzeug auch einen sehr kleinen Wenderadius hat und dadurch auch in enge Wohngebiete und in enge Straßen einfahren kann.
15: Das neue Einsatzfahrzeug wurde speziell dafür konzipiert, große Wassermengen zu Einsatzstellen zu transportieren, an denen keine oder nur eine unzureichende Wasserversorgung vorhanden ist. Zudem bietet das Fahrzeug einige technische Besonderheiten, vor allem bei der Bedienung der Heckpumpe, die die Arbeit der Einsatzkräfte erleichtern.
16: Hier also die Heckpumpe verbaut. Wir haben natürlich auch bei der Pumpe, die hier über dieses Bedienfeld bedient wird, noch 2 Besonderheiten. Ich habe also 2 Fernbedienungen, die kann der Maschinist, der Fahrer mitnehmen. Er kann also mit dieser Fernbedienung die Monitore auch von der Seite des Fahrzeuges bedienen, beziehungsweise ist die andere Fernbedienung für den verbauten Lichtmast, um auch nachts die Einsatzstellen auszuleuchten. Das kann ich auch seitlich vom Fahrzeug machen, muss es also nicht zwingend auf dem Fahrzeug machen. Das ist also auch noch eine kleine Besonderheit. Ja, und ansonsten ist das eine Standardbeladung für ein Feuerwehrauto, wo dazu gehört Hygieneboards, Wärmebildkamera, das Übliche, was für ein modernes Löschfahrzeug heutzutage erforderlich ist.
15: Aber auch die Führungskabine ist modern und umfangreich ausgestattet. Sie verfügt über technische Systeme, die den Kameraden bereits während der Anfahrt einen schnellen Überblick über die Einsatzlage ermöglichen und sie optimal auf den bevorstehenden Einsatz vorbereiten.
16: Und hier sieht man ja auch modernste Bedienelemente. Also er kann auch alles von hier vorne aus bedienen an dem Fahrzeug. Man sieht oben auch eine Rundumüberwachung des Autos. Das heißt, beim Rückwärtsfahren im Wendekreis kann er sich hier genau ansehen, wo ist das Fahrzeug, wie ist der Standort zu anderen Autos, sodass der Maschinist hier vorne eigentlich eine Rundumsicht zum Fahrzeug hat und auch eine sehr gute Bedienung. Und wir darauf Wert gelegt haben, dass alles auch im Fahrerhaus bedienungsmöglich ist. Und eine Grundvoraussetzung für Löschfahrzeuge hier in Dessau-Roßlau ist, dass wir nur noch Automatikgetriebe verbauen, dass der Fahrer beim Fahren sich auf das Lenken konzentrieren kann und nicht noch die Schalthandlung durchführen muss, um hier auch eine Unterstützung bei einer Einsatzfahrt mit Sondersignal zu geben.
15: Das neue Einsatzfahrzeug überzeugt mit moderner Technik und einer leistungsstarken Ausstattung. So kann der drehbare Frontwerfer über der vorderen Stoßstange bis zu 2000 Liter Wasser pro Minute über eine Entfernung von rund 60 Metern fördern. Der auf dem Dach montierte Werfer erreicht sogar eine Förderleistung von bis zu 5000 Litern pro Minute. Doch warum war die Anschaffung eines neuen Einsatzfahrzeuges überhaupt notwendig?
16: Also das hat verschiedene Gründe. Ein Grund ist, das alte Fahrzeug ist jetzt schon über 15 Jahre alt. Das heißt, es hat die Nutzungsdauer schon überschritten. Es war also erforderlich, ein neues zu beschaffen, aufgrund dessen, dass ja die alten Fahrzeuge dann reparaturanfälliger sind und alles, was so da im Alter dazukommt. Das neue Fahrzeug wurde dann so konzipiert, dass wir auch auf diese Einsatzbedingungen hier in der Stadt spezifischer eingegangen sind. Das heißt, auf die größere Flächenlage. Deswegen ist das Fahrzeug mit einem deutlich größeren Wassertank beschafft worden. Und darum steht jetzt hinter uns ein TLF mit 9.500 Liter Löschwasservolumen. Also generell kommt es bei allen Bränden in Gebäuden zum Einsatz. Da fährt es mit dem Standardlöschzug der Berufsfeuerwehr mit. Es kommt aber auch bei Flächenbränden, bei Waldbränden zum Einsatz, Vegetation allgemein, um hier durch das erheblich größere Wasservolumen eine größere Schlagkraft der Feuerwehr zu haben. Der Anschaffungspreis für das Fahrzeug liegt bei 809.000 Euro, ist vollfinanziert durch Eigenmittel der Stadt.
15: Mit dem neuen Einsatzfahrzeug ist die Berufsfeuerwehr Dessau-Roßlau bestens für zukünftige Herausforderungen gerüstet. Durch die große Wasserkapazität kann an Einsatzstellen schnell und flexibel gehandelt werden. Das Löschfahrzeug vereint modernste Technik, hohe Leistungsfähigkeit und eine zuverlässige Wasserversorgung. Da diese nicht sofort aufgebaut werden muss, können sich die Einsatzkräfte zunächst voll auf die Brandbekämpfung

0: konzentrieren. Große sportliche Erfolge bleiben unvergessen. Besonders dann, wenn sie mit außergewöhnlichem Einsatz und Leidenschaft errungen wurden. Am 26. Juli ehrten die Ortschaft Roßlau und die Stadt Dessau gemeinsam den Olympiasieger und Rekordspieler des SC Magdeburg, Günter Treibroth. Anlässlich seines 75. Geburtstags fand in der Gaststätte zur Biete in Roßlau ein feierlicher Empfang zu seinen Ehren statt.
1: Die Stadt Roßlau und die Doppelstadt Dessau-Roßlau hat heute eingeladen zur Ehrung von unserem Handball-Olympiasieger Günter Treibroth. Günter Treibroth, ein Kind unserer Stadt, hier geboren, hier seine sportlichen Anfänge gemacht, in die Welt hinausgegangen, wahnsinnige Erfolge erreicht, ist 75 Jahre alt geworden. Und das war allemal Anlass für uns, ihn zu uns und in die Öffentlichkeit einzuladen, um sein Sportlerleben und auch sein Wirken darüber hinaus die richtige Anerkennung auszusprechen. Er ist, und das liegt an seiner Person und es liegt auch an seinem Sport, er ist ein Mannschaftsspieler. Er ist ein sehr umgänglicher Mann, eine echte Persönlichkeit, die sich für andere einsetzt. Auf dem Feld ist er als Linkshänder, als Rückraumspieler ein Denker gewesen, einer, der die Züge des Gegners erkannt hat, der mit seiner Mannschaft die notwendigen Schlüsse gezogen hat, der sich eingesetzt hat, der Tore geschossen hat, der Erfolge erreicht hat. Das ist ein wirklicher Mann.
2: Ja, Herr Treibroth ist durch seine sportlichen Erfolge, die er als Olympiasieger eingefahren hat, natürlich eine große Persönlichkeit unserer Stadt. Und ich freue mich sehr, dass wir heute gemeinsam einen Empfang zu seinem Jubiläum haben und dass eben seine Leistung auch Anerkennung findet. Und er ist ja bis heute sportlich aktiv und er leitet Übungsgruppen, macht Sport mit Menschen, hat sich immer für den Sport eingesetzt, repräsentiert den Sport in unserer Stadt. Und das ist eine Anerkennung wert. Und ich freue mich sehr, dass wir heute zusammenkommen und ihm die geben. Denn die hat er sich über Jahrzehnte mit seinem sportlichen Engagement erarbeitet. Und so etwas muss und so etwas wollen wir anerkennen in unserer Stadt.
0: Günter Treibroth feierte am 26. Juli seinen 75. Geburtstag. 1978 gewann der Rückraumspieler mit dem SC Magdeburg den Europapokal der Landesmeister und errang mit der DDR-Nationalmannschaft die Bronzemedaille bei der Handball-Weltmeisterschaft. 2 Jahre später folgte mit dem Olympiasieg in Moskau der größte Erfolg seiner Karriere. 1981 gewann er mit dem SC Magdeburg erneut den Europapokal der Landesmeister. Insgesamt wurde er 7-mal DDR-Meister und sicherte sich in der Saison 1976-77 zudem die Torjägerkrone der Oberliga. Bleiben nach einer so langen erfolgreichen Karriere überhaupt noch Wünsche offen?
3: Naja, sagen wir, dass man gesundheitlich langsam, besser wird es nicht mit zunehmendem Alter, aber dass man das noch so lange wie möglich nach hinten rausschieben kann und dass man gesund bleibt und dass der Frieden in der Welt erhalten wird. Das ist auch noch eine ganz wichtige Sache. Das wär's schön.
0: Auch wenn Günter Treibroth nicht mehr selbst auf dem Spielfeld steht, verfolgt er den Handballsport bis heute mit großem Interesse. Besonders die Entwicklung des Handballs in der Doppelstadt liegt ihm am Herzen. Zugleich richtet sich sein Blick aber auch darüber hinaus.
3: Also wenn Sie mich direkt nach Dessau-Roßlau fahren, bin ich zufrieden. Seit letzten haben Sie die zweite Bundesliga mit einem Mittelplatz beendet. Und wenn es dieses Jahr wieder passiert und Sie nicht in Abstiegsnöte kommen, ist das Handballjahr für mich wieder gelaufen. Und parallel können wir ja Magdeburg noch erwähnen, die schon jetzt über mehrere Jahre Spitzenposition behaupten und ständig sehr gute Leistungen bringen, wenn sich das weiter so fortsetzt. Alle Achtung.
0: Auch nach seiner aktiven Handballkarriere ist Günter Treibroth aus Dessau-Roßlau nicht mehr wegzudenken. Bis heute engagiert er sich mit viel Herzblut für seine Heimatstadt.
1: Man kann sagen, Herz am Ball, Herz auf dem Feld. Und diese Persönlichkeit, dieser Einsatz und auch Einsatz für andere, den hat er fortgesetzt. Er ist ja über sein wirklich reiches und langes Sportlerleben hinaus auch noch eine wirklich herausragend engagierte Person bei uns in Roßlau.

0: auch in Dessau-Roßlau gewesen und er ist es immer noch. Und das muss auch mal angesprochen werden. Das machen wir für ihn als Geburtstagskind, aber das machen wir natürlich auch für unsere Stadt. Er ist ein Aushängeschild und ich denke, er ist auch ein Ansporn und er ist ein Grund, stolz zu sein für uns alle.
1: Mit seiner beeindruckenden Karriere, seinem Engagement für die Region und seiner anhaltenden Verbundenheit zum Handballsport bleibt Günther Dreipot eine Persönlichkeit, die aus der Doppelstadt nicht mehr wegzudenken ist. Die Geburtstagsfeier war mehr als ein Rückblick auf große sportliche Erfolge. Sie würdigte einen Menschen, der den Handballsport geprägt hat und mit seiner Heimat bis heute verbunden ist.
2: Abrissarbeiten gehen voran. Für den geplanten Ersatzneubau der Regenbogenschule mit Sporthalle und Außenanlagen in der Bernburger Straße müssen die dort noch vorhandenen leerstehenden Gebäude zurückgebaut und entfernt werden. Die ersten vorbereitenden Arbeiten dafür haben bereits im Mai begonnen. Nun geht es sichtbar voran. Die 1978 errichtete Turnhalle in der Bernburger Straße wurde als erstes abgerissen. Nun folgt noch der Abriss des im selben Jahr errichteten Schulgebäudes. Beide Objekte standen seit vielen Jahren leer. Während den Abrissarbeiten ist weiterhin mit vorübergehenden Beeinträchtigungen durch Lärm, Staubentwicklung und erhöhtes Baustellenverkehrsaufkommen zu rechnen. Nach aktuellem Stand werden die Arbeiten bis zum Jahresende abgeschlossen sein, damit dann Platz für den Bau der neuen Regenbogenschule ist.

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1: Der Georgengarten in Dessau-Ziebig ist kulturhistorisch sehr bedeutend und beherbergt zahlreiche historische Gebäude, Denkmäler und mehr. Dazu zählt unter anderem auch der Widderkopfaltar. Er ist Teil des ursprünglichen Gestaltungskonzeptes des Georgengartens und trägt wesentlich zur historischen Wirkung der Anlage bei.
2: Der Widderkopfaltar ist in der Entstehungszeit des Georgengartens aufgestellt worden. Das ist so um 1780 rum gewesen. Man hat hier nach einem Vorbild eines Kandelaberfußes, wie man sie jetzt auch zum Beispiel in den Vatikanischen Museen findet und wie es also nach dem Vorbild eines Kandelaberfußes aus Wörlitz dann diesen Widderkopfaltar gestellt hat, ne, ist eigentlich so ein Kerzenständer eigentlich, und der hat dann nachher irgendwie seine Bedeutung verloren und wurde dann nachher künstlerisch umgestaltet und hat dann diesen Widderkopfaltar, der wurde dann hier aufgestellt als kleinen Kunst, sozusagen kleinen Denkmal im Georgengarten.
1: Witterungseinflüsse, Sturmschäden, Vandalismus und das Alter des Natursteins haben dafür gesorgt, dass eine umfassende Restaurierung notwendig geworden ist. Manche der Schäden sind bereits ziemlich alt.
2: Wir haben ein Bild aus den 50er Jahren, da sind die Beschädigungen, also die Widderköpfe schon abgeschlagen gewesen. Und dieser größere Schaden an der Seite ist mal durch einen Baumschaden hergerührt. Der muss so 2017 gewesen sein, dass hier ein Baum umgefallen ist, der dann nachher dann ein Stück abgeschlagen hat. Die Teile konnte man übrigens auch bergen. Die werden auch wieder mit verarbeitet dann bei der Restaurierung des Widderkopfaltars. Und ja, also wir vermuten, dass es so entweder in Kriegsjahren oder so, dass die Widderköpfe da kaputt gegangen sind.

0: gegangen sind und dass da der, dass man da halt das dann nachher beschädigt hat.
1: Am 22. Juli war es nun soweit und ein Teil des Widderkopfaltars wurde abgebaut. Eine Fachfirma hob den, nach Schätzungen rund eine Tonne schweren, oberen Teil des Altars an. Seitlich wurde er dann auf einen Anhänger verladen. Nun kann er restauriert werden. Möglich ist das nur durch einen sehr großzügigen Unterstützer.
0: Die Heise-Stiftung, die Karl-Heinz-Heise-Stiftung, ist dann auf uns zugekommen und so vor 2 Jahren war das ungefähr und hat dann gesagt, ja, sie hätten Interesse daran, das zu restaurieren und ob wir uns als Verein da nicht kümmern könnten und die Schirmherrschaft sozusagen übernehmen könnten und da uns um die Restaurierung kümmern können. Sie würden das Geld dafür geben und haben dann im Endeffekt auch 20.000 Euro für diese ganze Geschichte bereitgestellt.
1: Die Gesamtkosten der Maßnahme belaufen sich auf knapp 30.000 Euro. Die verbleibenden Mittel werden vom Förderverein Anhaltische Gemäldegalerie und Georgengarten Dessau e.V. aufgebracht. Im Restaurierungsprozess werden nun die verschiedenen Schäden am Altar behoben. Die abgeschlagenen Widderköpfe werden zunächst nachmodelliert.
0: Also erstmal gibt es ein Gipsmodell sozusagen, was dann mit der Denkmalpflege abgestimmt wird. Und da wird geguckt, dass das dann so passt und auch diesem Altar angemessen ist. Und wenn dieses Gipsmodell dann fertig ist und man diesen, dann wird dann Abguss gemacht und wird das dann in Steinmasse sozusagen an den Altar wieder dran gesetzt. Dann ist es so, dass eine Reinigung durchgeführt werden soll. Es sind ja doch Graffitis und sehr viel Moos und soll mit kleineren Schäden sollen dann auch so mit Steinersatzmasse angesetzt werden, um sozusagen das Gesamtbild wieder harmonischer herzustellen und so. Wir hatten auch mal geplant, am Anfang, da wissen wir aber noch nicht so genau, ob wir das machen, das Ganze also nochmal dreidimensional mit so einem 3D-Scanner zu erfassen, falls wieder irgendwelche Baumschäden sind. Kann ja auch mal sein, dass ein Baum direkt auf den Widderkopfaltar fällt und dass da mehr kaputt geht und so. Allerdings sind natürlich das auch immer so Kosten, so um die 2.000, 3.000 Euro, was man da rechnen muss. Und das wissen wir noch nicht so genau, ob wir das schaffen, machen oder wie auch immer.
1: In den Dessauer Steinmetzwerkstätten erfolgt nun die Restaurierung. Der Restaurator rechnet damit, dass der Prozess ungefähr 3 Monate dauern wird. Neben dem oberen Teil des Altars werden auch die 2 unteren Stufen gereinigt, was direkt vor Ort erfolgt. Wenn dann der Widderkopfaltar wieder aufgestellt ist, wird er in neuem Glanz erstrahlen. Neun Jahre dauert es noch, bis die Bundesgartenschau in Dessau-Roßlau stattfinden soll. Doch die Planungen für das Mega-Event sind schon im vollen Gange. In der Stadtratssitzung vom 1. Juli war die Buga ebenfalls ein wichtiges Thema. Oberbürgermeister Dr. Robert Reck informierte zunächst über den aktuellen Stand.
2: Ein wichtiger Meilenstein wurde am 2. Juni 2026 gelegt mit der konstituierenden Sitzung der Bundesgartenschau Dessau-Roßlau 2035 GmbH, dem Aufsichtsrat im Besonderen. In dieser Sitzung wurde der Wirtschaftsplan für das Jahr 2026 beschlossen, der auch Teil der heutigen Beschlussvorlagen auf dieser Stadtratssitzung sind. Der Wirtschaftsplan ermöglicht, die Gesellschaft ins Arbeiten zu kommen und erste Schritte zu gehen. Ich möchte an dieser Stelle kurz die aktuellen Arbeitsstände darstellen und über die Investitionsplanung informieren. Wir haben ja 2 Handlungsfelder. Das eine sind die Mosaike, also die Entwicklung der Park- und Gartenanlagen, der Grünflächen und die Fugen, die Verbindungen zwischen den einzelnen Standorten, einschließlich der Gestaltung der städtischen Straßen und Freiräume. Nach der Sommerpause werden diese Überlegungen in einer Beschlussvorlage, die wir Ihnen ja bereits angekündigt haben, in den Ausschüssen unseres Stadtrats, insbesondere natürlich auch im Bauausschuss, präsentiert und auch hier dem Stadtrat zur Beratung und Entscheidung vorgelegt. Gestalt nimmt auch die künftige Arbeitsstruktur des Buger Vorbereitungsprozesses an. Ich hatte über die Gründung der GmbH gesprochen und die 3 Innovationswerkstätten. Auch darüber wurde schon informiert. Mosaike, Fugen und Kommunikation haben jetzt stattgefunden. Es schließen sich dann freiraumplanerische Wettbewerbe an.
1: Danach wurde Thomas Pischek als Mitglied des Aufsichtsrates der Buga Dessau-Roßlau 2035 GmbH abberufen und Marco Egelkraut als Mitglied in den Aufsichtsrat entsendet und bestellt. In zwei Beschlussvorlagen ging es dann noch um konkrete Buga-Maßnahmen. Zum einen war die Umgestaltung der Kreuzung Katholische Kirche und Teichstraße ein Thema. Hierbei wurde über eine Genehmigung einer überplanmäßigen Verpflichtungsermächtigung in Höhe von 1.070.000 Euro abgestimmt, was für Diskussionen sorgte.
3: Es geht um die grundsätzliche Frage, welche Stadt wir uns künftig überhaupt noch leisten können. Denn zwischen dem, was sich unsere Stadt leisten kann, und dem, was sie sich leistet, klafft inzwischen eine immer größere Lücke. Das Landesverwaltungsamt hat uns unmissverständlich erklärt, dass die dauerhafte Leistungsfähigkeit unserer Stadt gefährdet ist. Es fordert Ausgabendisziplin, Konsolidierung und eine kritische Überprüfung freiwilliger Leistungen. Was machen wir stattdessen? Wir beschließen eine Buga-Maßnahme nach der anderen. Jede einzelne Maßnahme wird für sich betrachtet begründet. Doch niemand spricht mehr über die Summe dieser Entscheidungen. Und genau darin liegt das eigentliche Problem. Mit jedem weiteren Beschluss wächst das Gesamtprojekt. Mit jedem weiteren Beschluss steigen die Folgekosten. Mit jedem weiteren Beschluss binden wir Haushaltsmittel für viele Jahre. Und irgendwann gibt es kein Zurück mehr. Wir müssen uns ehrlich fragen, bestimmt heute noch der tatsächliche Bedarf unserer Stadt, unserer Investitionen, oder bestimmt inzwischen die Buga, welche Projekte Vorrang haben?
4: Am Montag war ja im Bauhausmuseum eine öffentliche Veranstaltung zur Offenlage des INSEC. Wäre dort ein Vertreter der AfD gewesen, ich war dort, dann hätte die AfD oder Mitglieder der AfD-Fraktion auf jeden Fall zur Kenntnis nehmen können, dass sowohl die Wohnungswirtschaft als auch andere Wirtschaftsunternehmen dieser Stadt händeringend dafür plädieren, die Buga nicht zu zerreden, weil es eine absolute Chance für unsere Stadt ist, nicht nur die Infrastruktur zu entwickeln, sondern auch Zuzug zu erzeugen in unserer Stadt und das Wohl unserer Stadt zu mehren.
5: Das Landesverwaltungsamt hat auch deutlich gesagt, dass wir an der Buga festhalten sollten, weil sie eine Chance für unsere Stadt ist und den Fördergrad bei vielen Projekten erhöht, wodurch wir den kommunalen Haushalt entlasten können und uns anderen Projekten widmen können. Dieses Buga-Label ist eigentlich ein Gewinn in dem Moment, denn wir können wesentlich mehr in wesentlich kürzerer Zeit umsetzen, als wie es eigentlich geplant war. Der Kreisverkehr ist lange beschlossen. Und auch an der Stelle allein das Buga-Label raufzusetzen, vereinfacht dieses Projekt. Und dieser Kreisverkehr war auch schon lange vor der Buga Thema. Und ich dächte auch, dass wir die Beschlussfassung lange vor der Buga schon vorgenommen haben.
6: Herr Diedering, vor 10 Minuten, davon einer halben Stunde, diskutieren wir über die Anhalt Arena. Und Sie halten eine flammende Rede, wie wichtig es ist, eine Machbarkeitsstudie für eine Halle zu machen, die uns 20, 25 Millionen Euro kostet, weil Ihnen das Projekt gefällt. Jetzt kommt ein Projekt durch die Buga drauf, es gefällt Ihnen nicht. Und dann reden Sie vom Haushalt und was wir uns nicht alles leisten können. Sie machen eine Politik, das ist wie Kabarett. Vielen Dank.
1: Die Vorlage wurde mit 39 Ja, 3 Nein-Stimmen sowie einer Enthaltung beschlossen. In einer weiteren Buga-Beschlussvorlage ging es um die Interessensbekundung zur Teilnahme am Bundesprogramm Anpassung urbaner und ländlicher Räume an den Klimawandel. Konkret geht es dabei um Klimaanpassungsmaßnahmen im Schillerpark in Höhe von 3 Millionen Euro mit einem Eigenanteil von 300.000 Euro.
7: Es ist nicht nur die Funktionalität des Parkes als soziales, ökologisches etc. Element, sondern es wird deutlich, dass wir teilweise unter Qualität der Reparatur historischer Strukturen unserer Stadt an der Stelle ein Stück vorankommen. Im Schillerpark wird es eine zeitgemäße entsprechende Aufarbeitung geben mit bemerkenswerter Entwicklung, die sowohl die Qualität der Lebensqualität im Quartier, aber auch der Aktivität und nicht zuletzt eine erhebliche Aufwertung unserer Stadt erfahren lässt. Und hier geht es darum, langjährige Defizite der Stadtentwicklung über eine mögliche Bezuschussung der Buga nun endlich umzusetzen, wo wir von lange geträumt haben.
8: Inhaltlich freue ich mich über die Vorlage und werde natürlich auch zustimmen, kann aber nicht umhin, trotzdem meinen Unmut hier kundzutun. Wir haben einen Ausschuss für Stadtentwicklung, Bauen, Stadtgrün und Mobilität, der nach momentaner Beschlusslage auch unser Buga-Ausschuss ist. Das sind, wenn man sich allein die sozusagen den Titel der Vorlage anschaut, sind das 5 gute Gründe, warum diese Vorlage unbedingt im Bauausschuss hätte vorbehandelt werden müssen. Natürlich werde ich das jetzt nicht irgendwie offiziell beanstanden, aber ich möchte doch sehr darum bitten, dass das zukünftig nicht so gehandhabt wird.
9: Die Kurzfristigkeit der Fördermittelprogramme ist

0: ist zum Weinen, um es nicht anders zu nennen. Wir haben jetzt mit Hängen und Würgen und mit dem guten Willen des Referats Stadtgrün diesen Antrag jetzt auf den Weg gebracht. Er bedarf wieder eines Stadtratsbeschlusses. Ich nehme, Herr Bosowski, auch Ihren Hinweis sehr gerne auf. Wir hätten das so tun können. Ich bitte dafür um Entschuldigung. Es geht jetzt nur um, dass wir uns beteiligen an dem Interessenbekundungsverfahren und wir würden dann natürlich die inhaltlichen Dinge sehr gerne hier auch vorstellen.
1: Die Vorlage wurde mit 42 Ja und einer Nein-Stimme beschlossen. Eine letzte Beschlussvorlage kam dann vom fraktionslosen Stadtratsmitglied Paul Nolte. Dabei ging es darum, dass der Oberbürgermeister ab der folgenden Sitzung regelmäßig zum Umsetzungsstand der Buga-Maßnahmen berichten soll.
2: Bisher war die Kommunikation der Verwaltung zum Thema Bundesgartenschau eher lückenhaft. Das haben wir auch schon öfter kritisiert. Mit meiner Beschlussvorlage möchte ich letzten Endes erreichen, dass wir uns in jeder Sitzung einmal zumindest kurz über den aktuellen Stand informieren können, dass eine gewisse stetige Kommunikation stattfindet, auch uns und den Bürger, Bürgerinnen gegenüber.
3: Ich halte diese Beschlussvorlage nicht für gut und bitte da eigentlich nicht zuzustimmen, weil wir brauchen keine zusätzlichen Informationen. Wir haben eine sehr umfängliche Tagesordnung, das haben wir die letzten Stadtratssitzungen gesehen, dass wir teilweise wirklich Probleme hatten, das bis zum Ende zu schaffen. Und ich denke, wir sind immer noch 9 Jahre vor der eigentlichen Durchführung der Buga. Wir sind ausreichend informiert. Viele andere Städte planen diese Buga 3, 4, 5 Jahre erst vorher und sind auch in der Lage, das umzusetzen. Und wir sind in der Anfangsphase und wir sind durch die Beschlussvorlagen wirklich gut informiert.
4: Das Kabarett der AfD geht weiter. Sie haben es echt in den letzten Jahren nicht verstanden, was die Buga für uns bedeutet. Sie haben nicht verstanden, dass das das größte Projekt, das größte Infrastrukturprojekt dieser Stadt seit Jahrzehnten ist. Und Sie haben nicht verstanden, was diese Beschlussvorlage aussagt. Sie sagt aus, dass in dem Gremium, dem wichtigsten kommunalen Gremium in dieser Stadt, die Themen besprochen werden, die für diese Stadt elementar sind. Und das ist die Buga die nächsten 10 Jahre. Ganz einfach.
5: Es muss möglich sein, dass dieser Stadtrat, der sich nicht so homogen zusammensetzt, eine Information erhält, die alle Mitglieder dieses Rates auf einen einheitlichen Informationsstand versetzt. Und das sage ich als bekennender Buga-Kritiker. Also wirklich, glauben Sie mir, ich möchte mehr Informationen, um genauer zu wissen, wo das kommunale Geld hingeht.
1: 33 Stadträte stimmten für die Vorlage von Paul Nolte, 9 dagegen und einer enthielt sich. Damit wurde diese so angenommen und in den kommenden Stadtratssitzungen wird es beim Bericht des Oberbürgermeisters den neuen Unterpunkt Informationen zur Buga geben.
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8: Die Berufsfeuerwehr Dessau-Roßlau hat Verstärkung bekommen. Ein neues Großtanklöschfahrzeug wurde am 24. Juli den Kameraden in der Innsbrucker Straße übergeben. Für uns fuhr der Einsatzwagen am 29. Juli noch einmal aus der Fahrzeughalle und wurde mit all seiner modernen Technik präsentiert.
9: Ja, also Besonderheiten von diesem GTLF, also Großtanklöschfahrzeug, sind, wie schon erwähnt, diese 9.500 Liter Löschwasservolumen. Dazu kommen ja noch 500 Liter Schaumbildner, um also auch Löschschaum herzustellen. Das Auto ist einsatztaktisch sicherlich speziell und sehr gut geeignet für große Wald- und Feldbrände. Wir haben also zwei Monitore, Wasserwerfer an dem Fahrzeug. Zum einen hier vorne ein Frontmonitor, der eine Durchflussmenge von 2000 Litern pro Minute hat. Der Monitor auf dem Dach oben hat eine maximale Durchflussmenge von 5000 Litern pro Minute. Im praktischen Fall heißt das, wenn ich den Monitor voll einsetze, ist das Löschwasser in 2 Minuten aufgebraucht. Die Pumpe im Heck, die verbaut ist, bringt 5000 Liter die Minute, kann also den Monitor oben auch mit der vollen Leistung befördern. Ja, und wichtig für uns war noch, dass das Fahrzeug ja nicht nur bei Wald- und Feldbränden, sondern auch bei Wohngebäuden eingesetzt wird. Es muss also auch in enge Wohngebiete fahren können. Darum ist hier das Fahrgestell mit einer selbstlenkenden Hinterachse verbaut, sodass also das Großtanklöschfahrzeug auch einen sehr kleinen Wenderadius hat und dadurch auch in enge Wohngebiete und in enge Straßen einfahren kann.
8: Das neue Einsatzfahrzeug wurde speziell dafür konzipiert, große Wassermengen zu Einsatzstellen zu transportieren, an denen keine oder nur eine unzureichende Wasserversorgung vorhanden ist. Zudem bietet das Fahrzeug einige technische Besonderheiten, vor allem bei der Bedienung der Heckpumpe, die die Arbeit der Einsatzkräfte erleichtern.
9: Hier also die Heckpumpe verbaut. Wir haben natürlich auch bei der Pumpe, die hier über dieses Bedienfeld bedient wird, noch 2 Besonderheiten. Ich habe also 2 Fernbedienungen, die kann der Maschinist, der Fahrer mitnehmen. Er kann also mit dieser Fernbedienung die Monitore auch von der Seite des Fahrzeuges bedienen, beziehungsweise ist die andere Fernbedienung für den verbauten Lichtmast, um auch nachts die Einsatzstellen auszuleuchten. Das kann ich auch seitlich vom Fahrzeug machen, muss es also nicht zwingend auf dem Fahrzeug machen. Das ist also auch noch eine kleine Besonderheit. Ja, und ansonsten ist das eine Standardbeladung für ein Feuerwehrauto, wo dazu gehört Hygieneboards, Wärmebildkamera, das Übliche, was für ein modernes Löschfahrzeug heutzutage erforderlich ist.
8: Aber auch die Führungskabine ist modern und umfangreich ausgestattet. Sie verfügt über technische Systeme, die den Kameraden bereits während der Anfahrt einen schnellen Überblick über die Einsatzlage ermöglichen und sie optimal auf den bevorstehenden Einsatz vorbereiten.
9: Und hier sieht man ja auch modernste Bedienelemente. Also er kann auch alles von hier vorne aus bedienen an dem Fahrzeug. Man sieht oben auch eine Rundumüberwachung des Autos. Das heißt, beim Rückwärtsfahren im Wendekreis kann er sich hier genau ansehen, wo ist das Fahrzeug, wie ist der Standort zu anderen Autos, sodass der Maschinist hier vorne eigentlich eine Rundumsicht zum Fahrzeug hat und auch eine sehr gute Bedienung. Und wir darauf Wert gelegt haben, dass alles auch im Fahrerhaus bedienungsmöglich ist. Und eine Grundvoraussetzung für Löschfahrzeuge hier in Dessau-Roßlau ist, dass wir nur noch Automatikgetriebe verbauen, dass der Fahrer beim Fahren sich auf das Lenken konzentrieren kann und nicht noch die Schalthandlung durchführen muss, um hier auch eine Unterstützung bei einer Einsatzfahrt mit Sondersignal zu geben.
8: Das neue Einsatzfahrzeug überzeugt mit moderner Technik und einer leistungsstarken Ausstattung. So kann der drehbare Frontwerfer über der vorderen Stoßstange bis zu 2000 Liter Wasser pro Minute über eine Entfernung von rund 60 Metern fördern. Der auf dem Dach montierte Werfer erreicht sogar eine Förderleistung von bis zu 5000 Litern pro Minute. Doch warum war die Anschaffung eines neuen Einsatzfahrzeuges überhaupt notwendig?
9: Also das hat verschiedene Gründe. Ein Grund ist, das alte Fahrzeug ist jetzt schon über 15 Jahre alt. Das heißt, es hat die Nutzungsdauer schon überschritten. Es war also erforderlich, ein neues zu beschaffen, aufgrund dessen, dass ja die alten Fahrzeuge dann reparaturanfälliger sind und alles, was so da im Alter dazukommt. Das neue Fahrzeug wurde dann so konzipiert, dass wir auch auf diese Einsatzbedingungen hier in der Stadt spezifischer eingegangen sind. Das heißt, auf die größere Flächenlage. Deswegen ist das Fahrzeug mit einem deutlich größeren Wassertank beschafft worden. Und darum steht jetzt hinter uns ein TLF mit 9.500 Liter Löschwasservolumen. Also generell kommt es bei allen Bränden in Gebäuden zum Einsatz. Da fährt es mit dem Standardlöschzug der Berufsfeuerwehr mit. Es kommt aber auch bei Flächenbränden, bei Waldbränden zum Einsatz, Vegetation allgemein, um hier durch das erheblich größere Wasservolumen eine größere Schlagkraft der Feuerwehr zu haben. Der Anschaffungspreis für das Fahrzeug liegt bei 809.000 Euro, ist vollfinanziert durch Eigenmittel der Stadt.
8: Mit dem neuen Einsatzfahrzeug ist die Berufsfeuerwehr Dessau-Roßlau bestens für zukünftige Herausforderungen gerüstet. Durch die große Wasserkapazität kann an Einsatzstellen schnell und flexibel gehandelt werden. Das Löschfahrzeug vereint modernste Technik, hohe Leistungsfähigkeit und eine zuverlässige Wasserversorgung. Da diese nicht sofort aufgebaut werden muss, können sich die Einsatzkräfte zunächst voll auf die Brandbekämpfung konzentrieren. Große sportliche Erfolge bleiben unvergessen. Besonders dann, wenn sie mit außergewöhnlichem Einsatz und Leidenschaft errungen wurden. Am 26. Juli ehrten die Ortschaft Roßlau und die Stadt Dessau gemeinsam den Olympiasieger und Rekordspieler des SC Magdeburg, Günter Treibroth. Anlässlich seines 75. Geburtstags fand in der Gaststätte zur Biete in Roßlau ein feierlicher Empfang zu seinen Ehren statt.
10: Die Stadt Roßlau und die Doppelstadt Dessau-Roßlau hat heute eingeladen zur Ehrung von unserem Handball-Olympiasieger Günter Treibroth. Günter Treibroth, ein Kind unserer Stadt, hier geboren, hier seine sportlichen Anfänge gemacht, in die Welt hinausgegangen, wahnsinnige Erfolge erreicht, ist 75 Jahre alt geworden. Und das war allemal Anlass für uns, ihn zu uns und in die Öffentlichkeit einzuladen, um sein Sportlerleben und auch sein Wirken darüber hinaus die richtige Anerkennung auszusprechen. Er ist, und das liegt an seiner Person und es liegt auch an seinem Sport, er ist ein Mannschaftsspieler. Er ist ein sehr umgänglicher Mann, eine echte Persönlichkeit, die sich für andere einsetzt. Auf dem Feld ist er als Linkshänder, als Rückraumspieler ein Denker gewesen, einer, der die Züge des Gegners erkannt hat, der mit seiner Mannschaft die notwendigen Schlüsse gezogen hat, der sich eingesetzt hat, der Tore geschossen hat, der Erfolge erreicht hat. Das ist ein wirklicher Mann.
11: Ja, Herr Treibroth ist durch seine sportlichen Erfolge, die er als Olympiasieger eingefahren hat, natürlich eine große Persönlichkeit unserer Stadt. Und ich freue mich sehr, dass wir heute gemeinsam einen Empfang zu seinem Jubiläum haben und dass eben seine Leistung auch Anerkennung findet. Und er ist ja bis heute sportlich aktiv und er leitet Übungsgruppen, macht Sport mit Menschen, hat sich immer für den Sport eingesetzt, repräsentiert den Sport in unserer Stadt. Und das ist eine Anerkennung wert. Und ich freue mich sehr, dass wir heute zusammenkommen und ihm die geben. Denn die hat er sich über Jahrzehnte mit seinem sportlichen Engagement erarbeitet. Und so etwas muss und so etwas wollen wir anerkennen in unserer Stadt.
8: Günter Treibroth feierte am 26. Juli seinen 75. Geburtstag. 1978 gewann der Rückraumspieler mit dem SC Magdeburg den Europapokal der Landesmeister und errang mit der DDR-Nationalmannschaft die Bronzemedaille bei der Handball-Weltmeisterschaft. 2 Jahre später folgte mit dem Olympiasieg in Moskau der größte Erfolg seiner Karriere. 1981 gewann er mit dem SC Magdeburg erneut den Europapokal der Landesmeister. Insgesamt wurde er 7-mal DDR-Meister und sicherte sich in der Saison 1976-77 zudem die Torjägerkrone der Oberliga. Bleiben nach einer so langen erfolgreichen Karriere überhaupt noch Wünsche offen?
12: Naja, sagen wir, dass man gesundheitlich langsam, besser wird es nicht mit zunehmendem Alter, aber dass man das noch so lange wie möglich nach hinten rausschieben kann und dass man gesund bleibt und dass der Frieden in der Welt erhalten wird, ist auch noch eine ganz wichtige Sache. Und das wäre es schon.
8: Auch wenn Günter Treibroth nicht mehr selbst auf dem Spielfeld steht, verfolgt er den Handballsport bis heute mit großem Interesse. Besonders die Entwicklung des Handballs in der Doppelstadt liegt ihm am Herzen. Zugleich richtet sich sein Blick aber auch darüber hinaus.
12: Also wenn Sie mich direkt nach Dessau-Roßlau fahren, bin ich zufrieden. Seit letzten haben Sie die zweite Bundesliga mit einem Mittelplatz beendet. Und wenn es dieses Jahr wieder passiert und Sie nicht in Abstiegsnöte kommen, ist das Handballjahr für mich wieder gelaufen. Und parallel können wir ja Magdeburg noch erwähnen, die schon jetzt über mehrere Jahre Spitzenposition behaupten und ständig sehr gute Leistungen bringen, wenn sich das weiter so fortsetzt. Alle Achtung.
8: Auch nach seiner aktiven Handballkarriere ist Günter Treibroth aus Dessau-Roßlau nicht mehr wegzudenken. Bis heute engagiert er sich mit viel Herzblut für seine Heimatstadt.
10: Man kann sagen, Herz am Ball, Herz auf dem Feld. Und diese Persönlichkeit, dieser Einsatz und auch Einsatz für andere, den hat er fortgesetzt. Er ist ja über sein wirklich reiches und langes Sportlerleben hinaus auch noch eine wirklich herausragend engagierte Person bei uns in Roßlau.

Arbeiten gehen voran. Für den geplanten Ersatzneubau der Regenbogenschule mit Sporthalle und Außenanlagen in der Bernburger Straße müssen die dort noch vorhandenen leerstehenden Gebäude zurückgebaut und entfernt werden. Die ersten vorbereitenden Arbeiten dafür haben bereits im Mai begonnen. Nun geht es sichtbar voran. Die 1978 errichtete Turnhalle in der Bernburger Straße wurde als erstes abgerissen. Nun folgt noch der Abriss des im selben Jahr errichteten Schulgebäudes. Beide Objekte standen seit vielen Jahren leer. Während den Abrissarbeiten ist weiterhin mit vorübergehenden Beeinträchtigungen durch Lärm, Staubentwicklung und erhöhtes Baustellenverkehrsaufkommen zu rechnen. Nach aktuellem Stand werden die Arbeiten bis zum Jahresende abgeschlossen sein, damit dann Platz für den Bau der neuen Regenbogenschule ist.

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1: Der Georgengarten in Dessau-Ziebig ist kulturhistorisch sehr bedeutend und beherbergt zahlreiche historische Gebäude, Denkmäler und mehr. Dazu zählt unter anderem auch der Widderkopfaltar. Er ist Teil des ursprünglichen Gestaltungskonzeptes des Georgengartens und trägt wesentlich zur historischen Wirkung der Anlage bei.
2: Der Widderkopfaltar ist in der Entstehungszeit des Georgengartens aufgestellt worden. Das ist so um 1780 rum gewesen. Man hat hier nach einem Vorbild eines Kandelaberfußes, wie man sie jetzt auch zum Beispiel in den Vatikanischen Museen findet und wie es also nach dem Vorbild eines Kandelaberfußes aus Wörlitz dann diesen Widderkopfaltar gestaltet, ne, ist eigentlich so ein Kerzenständer eigentlich, und der hat dann nachher irgendwie seine Bedeutung verloren und wurde dann nachher künstlerisch umgestaltet und hat dann diesen Widderkopfaltar, der wurde dann hier aufgestellt als kleinen Kunst, sozusagen kleinen Denkmal im Georgengarten.
1: Witterungseinflüsse, Sturmschäden, Vandalismus und das Alter des Natursteins haben dafür gesorgt, dass eine umfassende Restaurierung notwendig geworden ist. Manche der Schäden sind bereits ziemlich alt.
2: Wir haben ein Bild aus den 50er Jahren, da sind die Beschädigungen, also die Widderköpfe schon abgeschlagen gewesen. Und dieser größere Schaden an der Seite ist mal durch einen Baumschaden hergerührt. Der muss so 2017 gewesen sein, dass hier ein Baum umgefallen ist, der dann nachher dann ein Stück abgeschlagen hat. Die Teile konnte man übrigens auch bergen. Die werden auch wieder mit verarbeitet dann bei der Restaurierung des Widderkopfaltars. Und ja, also wir vermuten, dass es so entweder in Kriegsjahren oder so, dass die Widderköpfe da kaputt gegangen sind und dass da dann nachher beschädigt hat.
1: Am 22. Juli war es nun soweit und ein Teil des Widderkopfaltars wurde abgebaut. Eine Fachfirma hob den, nach Schätzungen rund eine Tonne schweren, oberen Teil des Altars an. Seitlich wurde er dann auf einen Anhänger verladen. Nun kann er restauriert werden. Möglich ist das nur durch einen sehr großzügigen Unterstützer.
2: Die Heise-Stiftung, die Karl-Heinz-Heise-Stiftung, ist dann auf uns zugekommen, und so vor 2 Jahren war das ungefähr, und hat dann gesagt, ja, sie hätten Interesse daran, das zu restaurieren und ob wir uns als Verein da nicht kümmern könnten und die Schirmherrschaft sozusagen übernehmen könnten und da uns um die Restaurierung kümmern können. Sie würden das Geld dafür geben und haben dann im Endeffekt auch 20.000 Euro für diese ganze Geschichte bereitgestellt.
1: Die Gesamtkosten der Maßnahme belaufen sich auf knapp 30.000 Euro. Die verbleibenden Mittel werden vom Förderverein Anhaltische Gemäldegalerie und Georgengarten Dessau e.V. aufgebracht. Im Restaurierungsprozess werden nun die verschiedenen Schäden am Altar behoben. Die abgeschlagenen Widderköpfe werden zunächst nachmodelliert.
2: Also erstmal gibt es ein Gipsmodell sozusagen, was dann mit der Denkmalpflege abgestimmt wird. Und da wird geguckt, dass das dann so passt und diesem Altar angemessen ist. Und wenn dieses Gipsmodell dann fertig ist und man diesen, dann wird dann Abguss gemacht und wird das dann Steinmasse sozusagen an den Altar wieder dran gesetzt. Dann ist es so, dass eine Reinigung durchgeführt werden soll. Es sind ja doch Graffitis und sehr viel Moos, und soll mit kleineren Schäden sollen dann auch so mit Steinersatzmasse angesetzt werden, um sozusagen mal das Gesamtbild wieder harmonischer herzustellen und so. Wir hatten auch mal geplant, am Anfang, da wissen wir aber noch nicht so genau, ob wir das machen, das Ganze nochmal dreidimensional mit so einem 3D-Scanner zu erfassen, falls wieder irgendwelche Baumschäden sind. Kann ja auch mal sein, dass ein Baum direkt auf den Widderkopfaltar fällt und dass da mehr kaputt geht und so. Allerdings sind natürlich das auch immer so Kosten, so um die 2.000, 3.000 Euro, was man da rechnen muss. Und das wissen wir noch nicht so genau, ob wir das schaffen, machen oder wie auch immer.
1: In den Dessauer Steinmetzwerkstätten erfolgt nun die Restaurierung. Der Restaurator rechnet damit, dass der Prozess ungefähr 3 Monate dauern wird. Neben dem oberen Teil des Altars werden auch die 2 unteren Stufen gereinigt, was direkt vor Ort erfolgt. Wenn dann der Widderkopfaltar wieder aufgestellt ist, wird er in neuem Glanz

0: Glanz erstrahlen. Neun Jahre dauert es noch, bis die Bundesgartenschau in Dessau-Roßlau stattfinden soll. Doch die Planungen für das Mega-Event sind schon im vollen Gange. In der Stadtratssitzung vom 1. Juli war die Buga ebenfalls ein wichtiges Thema. Oberbürgermeister Dr. Robert Reck informierte zunächst über den aktuellen Stand.
1: Ein wichtiger Meilenstein wurde am 2. Juni 2026 gelegt mit der konstituierenden Sitzung der Bundesgartenschau Dessau-Roßlau 2035 GmbH, dem Aufsichtsrat im Besonderen. In dieser Sitzung wurde der Wirtschaftsplan für das Jahr 2026 beschlossen, der auch Teil der heutigen Beschlussvorlagen auf dieser Stadtratssitzung sind. Der Wirtschaftsplan ermöglicht, die Gesellschaft ins Arbeiten zu kommen und erste Schritte zu gehen. Ich möchte an dieser Stelle kurz die aktuellen Arbeitsstände darstellen und über die Investitionsplanung informieren. Wir haben ja zwei Handlungsfelder. Das eine sind die Mosaike, also die Entwicklung der Park- und Gartenanlagen, der Grünflächen und die Fugen, die Verbindungen zwischen den einzelnen Standorten, einschließlich der Gestaltung der städtischen Straßen und Freiräume. Nach der Sommerpause werden diese Überlegungen in einer Beschlussvorlage, die wir Ihnen ja bereits angekündigt haben, in den Ausschüssen unseres Stadtrats, insbesondere natürlich auch im Bauausschuss, präsentiert und auch hier dem Stadtrat zur Beratung und Entscheidung vorgelegt. Gestalt nimmt auch die künftige Arbeitsstruktur des Buger Vorbereitungsprozesses an. Ich hatte über die Gründung der GmbH gesprochen und die drei Innovationswerkstätten. Auch darüber wurde schon informiert. Mosaike, Fugen und Kommunikation haben jetzt stattgefunden. Es schließen sich dann freiraumplanerische Wettbewerbe an.
0: Danach wurde Thomas Pischek als Mitglied des Aufsichtsrates der Buga Dessau-Roßlau 2035 GmbH abberufen und Marco Egelkraut als Mitglied in den Aufsichtsrat entsendet und bestellt. In zwei Beschlussvorlagen ging es dann noch um konkrete Buga-Maßnahmen. Zum einen war die Umgestaltung der Kreuzung Katholische Kirche und Teichstraße ein Thema. Hierbei wurde über eine Genehmigung einer überplanmäßigen Verpflichtungsermächtigung in Höhe von 1.070.000 Euro abgestimmt, was für Diskussionen sorgte.
2: Es geht um die grundsätzliche Frage, welche Stadt wir uns künftig überhaupt noch leisten können. Denn zwischen dem, was sich unsere Stadt leisten kann, und dem, was sie sich leistet, klafft inzwischen eine immer größere Lücke. Das Landesverwaltungsamt hat uns unmissverständlich erklärt, dass die dauerhafte Leistungsfähigkeit unserer Stadt gefährdet ist. Es fordert Ausgabendisziplin, Konsolidierung und eine kritische Überprüfung freiwilliger Leistungen. Was machen wir stattdessen? Wir beschließen eine Buga-Maßnahme nach der anderen. Jede einzelne Maßnahme wird für sich betrachtet begründet. Doch niemand spricht mehr über die Summe dieser Entscheidungen. Und genau darin liegt das eigentliche Problem. Mit jedem weiteren Beschluss wächst das Gesamtprojekt. Mit jedem weiteren Beschluss steigen die Folgekosten. Mit jedem weiteren Beschluss binden wir Haushaltsmittel für viele Jahre. Und irgendwann gibt es kein Zurück mehr. Wir müssen uns ehrlich fragen, bestimmt heute noch der tatsächliche Bedarf unserer Stadt, unserer Investitionen, oder bestimmt inzwischen die Buga, welche Projekte Vorrang haben?
3: Am Montag war ja im Bauhausmuseum eine öffentliche Veranstaltung zur Offenlage des INSEC. Wäre dort ein Vertreter der AfD gewesen, ich war dort, dann hätte die AfD oder Mitglieder der AfD-Fraktion auf jeden Fall zur Kenntnis nehmen können, dass sowohl die Wohnungswirtschaft als auch andere Wirtschaftsunternehmen dieser Stadt händeringend dafür plädieren, die Buga nicht zu zerreden, weil es eine absolute Chance für unsere Stadt ist, nicht nur die Infrastruktur zu entwickeln, sondern auch Zuzug zu erzeugen in unserer Stadt und das Wohl unserer Stadt zu mehren.
4: Das Landesverwaltungsamt hat auch deutlich gesagt, dass wir an der Buga festhalten sollten, weil sie eine Chance für unsere Stadt ist und den Fördergrad bei vielen Projekten erhöht, wodurch wir den kommunalen Haushalt entlasten können und uns anderen Projekten widmen können. Dieses Buga-Label ist eigentlich ein Gewinn in dem Moment, denn wir können wesentlich mehr in wesentlich kürzerer Zeit umsetzen, als wie es eigentlich geplant war. Der Kreisverkehr ist lange beschlossen. Und auch an der Stelle allein das Buga-Label raufzusetzen, vereinfacht dieses Projekt. Und dieser Kreisverkehr war auch schon lange vor der Buga Thema. Und ich dächte auch, dass wir die Beschlussfassung lange vor

0: Herr Buger schon vorgenommen haben.
1: Herr Diedering, vor 10 Minuten, davon einer halben Stunde, diskutieren wir über die Anhalt-Arena und Sie halten eine flammende Rede, wie wichtig es ist, eine Machbarkeitsstudie für eine Halle zu machen, die uns 20, 25 Millionen Euro kostet, weil Ihnen das Projekt gefällt. Jetzt kommt ein Projekt durch die Buga drauf, es gefällt Ihnen nicht. Und dann reden Sie vom Haushalt und was wir uns nicht alles leisten können. Sie machen eine Politik, das ist wie Kabarett. Vielen Dank.
2: Die Vorlage wurde mit 39 Ja, 3 Nein-Stimmen sowie einer Enthaltung beschlossen. In einer weiteren Buga-Beschlussvorlage ging es um die Interessensbekundung zur Teilnahme am Bundesprogramm Anpassung urbaner und ländlicher Räume an den Klimawandel. Konkret geht es dabei um Klimaanpassungsmaßnahmen im Schillerpark in Höhe von 3 Millionen Euro mit einem Eigenanteil von 300.000 Euro.
3: Es ist nicht nur die Funktionalität des Parkes als soziales, ökologisches etc. Element, sondern es wird deutlich, dass wir teilweise unter Qualität der Reparatur historischer Strukturen unserer Stadt an der Stelle ein Stück vorankommen. Im Schillerpark wird es eine zeitgemäße entsprechende Aufarbeitung geben mit bemerkenswerter Entwicklung, die sowohl die Qualität der Lebensqualität im Quartier, aber auch der Aktivität und nicht zuletzt eine erhebliche Aufwertung unserer Stadt erfahren lässt. Und hier geht es darum, langjährige Defizite der Stadtentwicklung über eine mögliche Bezuschussung der Buga nun endlich umzusetzen, wo wir schon lange geträumt haben.
4: Inhaltlich freue ich mich über die Vorlage und werde natürlich auch zustimmen, kann aber nicht umhin, trotzdem meinen Unmut hier kundzutun. Wir haben einen Ausschuss für Stadtentwicklung, Bauen, Stadtgrün und Mobilität, der nach momentaner Beschlusslage auch unser Buga-Ausschuss ist. Das sind, wenn man sich allein sozusagen den Titel der Vorlage anschaut, sind das 5 gute Gründe, warum diese Vorlage unbedingt im Bauausschuss hätte vorbehandelt werden müssen. Natürlich werde ich das jetzt nicht irgendwie offiziell beanstanden, aber ich möchte doch sehr darum bitten, dass das zukünftig nicht so gehandhabt wird.
5: Die Kurzfristigkeit der Fördermittelprogramme ist zum Weinen, um es nicht anders zu nennen. Wir haben jetzt mit Hängen und Würgen und mit dem guten Willen des Referats Stadtgrün diesen Antrag jetzt auf den Weg gebracht. Er bedarf wieder eines Stadtratsbeschlusses. Ich nehme, Herr Bosowski, auch Ihren Hinweis sehr gerne auf. Wir hätten das so tun können. Ich bitte dafür um Entschuldigung. Es geht jetzt nur um, dass wir uns beteiligen an dem Interessenbekundungsverfahren und wir würden dann natürlich die inhaltlichen Dinge sehr gerne hier auch vorstellen.
2: Die Vorlage wurde mit 42 Ja und einer Nein-Stimme beschlossen. Eine letzte Beschlussvorlage kam dann vom fraktionslosen Stadtratsmitglied Paul Nolte. Dabei ging es darum, dass der Oberbürgermeister ab der folgenden Sitzung regelmäßig zum Umsetzungsstand der Buga-Maßnahmen berichten soll.
6: Bisher war die Kommunikation der Verwaltung zum Thema Bundesgartenschau eher lückenhaft. Das haben wir auch schon öfter kritisiert. Mit meiner Beschlussvorlage möchte ich letzten Endes erreichen, dass wir uns in jeder Sitzung einmal zumindest kurz über den aktuellen Stand informieren können, dass eine gewisse stetige Kommunikation stattfindet, auch uns und den Bürger, Bürgerinnen gegenüber.
7: Ich halte diese Beschlussvorlage nicht für gut und bitte da eigentlich nicht zuzustimmen, weil wir brauchen keine zusätzlichen Informationen. Wir haben eine sehr umfängliche Tagesordnung, das haben wir die letzten Stadtratssitzungen gesehen, dass wir teilweise wirklich Probleme hatten, das bis zum Ende zu schaffen. Und ich denke, wir sind immer noch 9 Jahre vor der eigentlichen Durchführung der Buga. Wir sind ausreichend informiert. Viele andere Städte planen diese Buga 3, 4, 5 Jahre erst vorher und sind auch in der Lage, das umzusetzen. Und wir sind in der Anfangsphase und wir sind durch die Beschlussvorlagen wirklich gut informiert.
1: Das Kabarett der AfD geht weiter. Sie haben es echt in den letzten Jahren nicht verstanden, was die Buga für uns bedeutet. Sie haben nicht verstanden, dass das das größte Projekt, das größte Infrastrukturprojekt dieser Stadt seit Jahrzehnten ist. Und Sie haben nicht verstanden, was diese Beschlussvorlage aussagt. Sie sagt aus, dass in dem Gremium, dem wichtigsten kommunalen Gremium in dieser Stadt, die Themen besprochen werden, die für diese Stadt elementar sind. Und das ist die Buga die nächsten 10 Jahre. Ganz einfach.
8: Es muss möglich sein, dass dieser Stadtrat, der sich nicht so homogen zusammensetzt, eine Information erhält, die alle Mitglieder dieses Rates auf einen einheitlichen Informationsstand versetzt. Und das sage ich als bekennender Buga-Kritiker. Also wirklich, glauben Sie mir, ich möchte mehr Informationen, um genauer zu wissen, wo das kommunale Geld hingeht.
2: 33 Stadträte stimmten für die Vorlage von Paul

0: nullte, neun dagegen und einer enthielt sich. Damit wurde diese so angenommen und in den kommenden Stadtratssitzungen wird es beim Bericht des Oberbürgermeisters den neuen Unterpunkt Informationen zur Buga geben.
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2: 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Die Berufsfeuerwehr Dessau-Roßlau hat Verstärkung bekommen. Ein neues Großtanklöschfahrzeug wurde am 24. Juli den Kameraden in der Innsbrucker Straße übergeben. Für uns fuhr der Einsatzwagen am 29. Juli noch einmal aus der Fahrzeughalle und wurde mit all seiner modernen Technik präsentiert.
3: Ja, also Besonderheiten von diesem GTLF, also Großtanklöschfahrzeug, sind, wie schon erwähnt, diese 9.500 Liter Löschwasservolumen. Dazu kommen ja noch 500 Liter Schaumbildner, um also auch Löschschaum herzustellen. Das Auto ist einsatztaktisch sicherlich speziell und sehr gut geeignet für große Wald- und Feldbrände. Wir haben also zwei Monitore, Wasserwerfer an dem Fahrzeug. Zum einen hier vorne ein Frontmonitor, der eine Durchflussmenge von 2000 Litern pro Minute hat. Der Monitor auf dem Dach oben hat eine maximale Durchflussmenge von 5000 Litern pro Minute. Im praktischen Fall heißt das, wenn ich den Monitor voll einsetze, ist das Löschwasser in 2 Minuten aufgebraucht. Die Pumpe im Heck, die verbaut ist, bringt 5000 Liter die Minute, kann also den Monitor oben auch mit der vollen Leistung befördern. Ja, und wichtig für uns war noch, dass das Fahrzeug ja nicht nur bei Wald- und Feldbränden, sondern auch bei Wohngebäuden eingesetzt wird. Es muss also auch in enge Wohngebiete fahren können. Darum ist hier das Fahrgestell mit einer selbstlenkenden Hinterachse verbaut, sodass also das Großtanklöschfahrzeug auch einen sehr kleinen Wenderadius hat und dadurch auch in enge Wohngebiete und in enge Straßen einfahren kann.
2: Das neue Einsatzfahrzeug wurde speziell dafür konzipiert, große Wassermengen zu Einsatzstellen zu transportieren, an denen keine oder nur eine unzureichende Wasserversorgung vorhanden ist. Zudem bietet das Fahrzeug einige technische Besonderheiten, vor allem bei der Bedienung der Heckpumpe, die Arbeit der Einsatzkräfte erleichtern.
3: Hier also die Heckpumpe verbaut. Wir haben natürlich auch bei der Pumpe, die hier über dieses Bedienfeld bedient wird, noch zwei Besonderheiten. Ich habe also zwei Fernbedienungen, die kann der Maschinist, der Fahrer mitnehmen. Er kann also mit dieser Fernbedienung die Monitore auch von der Seite des Fahrzeuges bedienen, beziehungsweise ist die andere Fernbedienung für den verbauten Lichtmast, um auch nachts die Einsatzstellen auszuleuchten. Das kann ich auch seitlich vom Fahrzeug machen, muss es also nicht zwingend auf dem Fahrzeug machen. Das ist also auch noch eine kleine Besonderheit. Ja, und ansonsten ist das eine Standardbeladung für ein Feuerwehrauto, wo dazu gehört Hygieneboards, Wärmebildkamera, das Übliche, was für ein modernes Löschfahrzeug heutzutage erforderlich ist.
2: Aber auch die Führungskabine ist modern und umfangreich ausgestattet. Sie verfügt über technische Systeme, die den Kameraden bereits während der Anfahrt einen schnellen Überblick über die Einsatzlage ermöglichen und sie optimal auf den bevorstehenden Einsatz vorbereiten.
3: Und hier sieht man ja auch modernste Bedienelemente. Also er kann auch alles von hier vorne aus bedienen an dem Fahrzeug. Man sieht oben auch eine Rundumüberwachung des Autos. Das heißt, beim Rückwärtsfahren im Wendekreis kann er sich hier genau ansehen, wo ist das Fahrzeug, wie ist der Standort zu anderen Autos, sodass der Maschinist hier vorne eigentlich eine Rundumsicht zum Fahrzeug hat und auch eine sehr gute Bedienung. und wir darauf Wert gelegt haben, dass alles auch im Fahrerhaus bedienungsmöglich ist. Und eine Grundvoraussetzung für Löschfahrzeuge hier in Dessau-Roßlau ist, dass wir nur noch Automatikgetriebe verbauen, dass der Fahrer beim Fahren sich auf das Lenken konzentrieren kann und nicht noch die Schalthandlung durchführen muss, um hier auch eine Unterstützung bei einer Einsatzfahrt mit Sondersignal zu geben.
2: Das neue Einsatzfahrzeug überzeugt mit moderner Technik und einer leistungsstarken Ausstattung. So kann der drehbare Frontwerfer über der vorderen Stoßstange bis zu 2000 Liter Wasser pro Minute über eine Entfernung von rund 60 Metern fördern. Der auf dem Dach montierte Werfer erreicht sogar eine Förderleistung von bis zu 5000 Litern pro Minute. Doch warum war die Anschaffung eines neuen Einsatzfahrzeuges überhaupt notwendig?
3: Also das hat verschiedene Gründe. Ein Grund ist, das alte Fahrzeug ist jetzt schon über 15 Jahre alt. Das heißt, es hat die Nutzungsdauer schon überschritten. Es war also erforderlich, ein neues zu beschaffen, aufgrund dessen, dass ja die alten Fahrzeuge dann reparaturanfälliger sind und alles, was so da im Alter dazukommt. Das neue Fahrzeug wurde dann so konzipiert, dass wir auch auf diese Einsatzbedingungen hier in der Stadt spezifischer eingegangen sind. Das heißt, auf die größere Flächenlage. Deswegen ist das Fahrzeug mit einem deutlich größeren Wassertank beschafft worden. Und darum steht jetzt hinter uns ein TLF mit 9.500 Liter Löschwasservolumen. Also generell kommt es bei allen Bränden in Gebäuden zum Einsatz. Da fährt es mit dem Standardlöschzug der Berufsfeuerwehr mit. Es kommt aber auch bei Flächenbränden, bei Waldbränden zum Einsatz, Vegetation allgemein, um hier durch das erheblich größere Wasservolumen eine größere Schlagkraft der Feuerwehr zu haben. Der Anschaffungspreis für das Fahrzeug liegt bei 809.000 Euro, ist vollfinanziert durch Eigenmittel der Stadt.
2: Mit dem neuen Einsatzfahrzeug ist die Berufsfeuerwehr Dessau-Roßlau bestens für zukünftige Herausforderungen gerüstet. Durch die große Wasserkapazität kann an Einsatzstellen schnell und flexibel gehandelt werden. Das Löschfahrzeug vereint modernste Technik, hohe Leistungsfähigkeit und eine zuverlässige Wasserversorgung. Da diese nicht sofort aufgebaut werden muss, können sich die Einsatzkräfte zunächst voll auf die Brandbekämpfung konzentrieren. Große sportliche Erfolge bleiben unvergessen. Besonders dann, wenn sie mit außergewöhnlichem Einsatz und Leidenschaft errungen wurden. Am 26. Juli ehrten die Ortschaft Roßlau und die Stadt Dessau gemeinsam den Olympiasieger und Rekordspieler des SC Magdeburg, Günter Treibroth. Anlässlich seines 75. Geburtstags fand in der Gaststätte zur Biete in Roßlau ein feierlicher Empfang zu seinen Ehren statt.
4: Die Stadt Roßlau und die Doppelstadt Dessau-Roßlau hat heute eingeladen zur Ehrung von unserem Handball-Olympiasieger Günter Treibroth. Günter Treibroth, ein Kind unserer Stadt, hier geboren, hier seine sportlichen Anfänge gemacht, in die Welt hinausgegangen, wahnsinnig Erfolg erreicht, ist 75 Jahre alt geworden. Und das war allemal Anlass für uns, ihn zu uns und in die Öffentlichkeit einzuladen, um sein Sportlerleben und auch sein Wirken darüber hinaus die richtige Anerkennung auszusprechen. Er ist, und das liegt an seiner Person und es liegt auch an seinem Sport, er ist ein Mannschaftsspieler. Er ist ein sehr umgänglicher Mann, eine echte Persönlichkeit, die sich für andere einsetzt. Auf dem Feld ist er als Linkshänder, als Rückraumspieler ein Denker gewesen, einer, der die Züge des Gegners erkannt hat, der mit seiner Mannschaft die notwendigen Schlüsse gezogen hat, der sich eingesetzt hat, der Tore geschossen hat, der Erfolge erreicht hat. Das ist ein wirklicher Mann.
5: Ja, Herr Treibroth ist durch seine sportlichen Erfolge, die er als Olympiasieger eingefahren hat, natürlich eine große Persönlichkeit unserer Stadt. Und ich freue mich sehr, dass wir heute gemeinsam einen Empfang zu seinem Jubiläum haben und dass eben seine Leistung auch Anerkennung findet. Und er ist ja bis heute sportlich aktiv und er leitet Übungsgruppen, macht Sport mit Menschen, hat sich immer für den Sport eingesetzt, repräsentiert den Sport in unserer Stadt und das ist eine Anerkennung wert und ich freue mich sehr, dass wir heute zusammenkommen und ihm die geben, denn die hat er sich über Jahrzehnte mit seinem sportlichen Engagement erarbeitet und so etwas muss und so etwas wollen wir anerkennen in unserer Stadt.
2: Günter Treibroth feierte am 26. Juli seinen 75. Geburtstag. 1978 gewann der Rückraumspieler mit dem SC Magdeburg den Europapokal der Landesmeister und errang mit der DDR-Nationalmannschaft die Bronzemedaille bei der Handball-Weltmeisterschaft. 2 Jahre später folgte mit dem Olympiasieg in Moskau der größte Erfolg seiner Karriere. 1981 gewann er mit dem SC Magdeburg erneut den Europapokal der Landesmeister. Insgesamt wurde er 7-mal DDR-Meister und sicherte sich in der Saison 1976-77 zudem die Torjägerkrone der Oberliga. Bleiben nach einer so langen erfolgreichen Karriere überhaupt noch Wünsche offen?
6: Naja, sagen wir, dass man gesundheitlich langsam, besser wird es nicht mit zunehmendem Alter, aber dass man das noch so lange wie möglich nach hinten rausschieben kann und dass man gesund bleibt und dass der Frieden in der Welt erhalten wird, ist auch noch eine ganz wichtige Sache. Und das wäre es schon.
2: Auch wenn Günther Dreibrot nicht mehr selbst auf dem Spielfeld steht, verfolgt er den Handballsport bis heute mit großem Interesse. Besonders die Entwicklung des Handballs in der Doppelstadt liegt ihm am Herzen. Zugleich richtet sich sein Blick aber auch darüber hinaus.
6: Also wenn Sie mich direkt nach Dessau-Roßlau fahren, bin ich zufrieden. Letzten haben Sie die zweite Bundesliga mit einem Mittelplatz beendet. Und wenn es dieses Jahr wieder passiert und Sie nicht in Abstiegsnöte kommen, ist das Handballjahr für mich wieder gelaufen. Und parallel können wir ja Magdeburg noch erwähnen, die schon jetzt über mehrere Jahre Spitzenposition behaupten und ständig, sehr gute Leistungen bringen, wenn sich das weiter so fortsetzt. Alle Achtung.
2: Auch nach seiner aktiven Handballkarriere ist Günther Dreibrot aus Dessau-Roßlau nicht mehr wegzudenken. Bis heute engagiert er sich mit viel Herzblut für seine Heimatstadt.
4: Man kann sagen, Herz am Ball, Herz auf dem Feld. Und diese Persönlichkeit, dieser Einsatz und auch Einsatz für andere, den hat er fortgesetzt. Er ist ja über sein wirklich reiches und langes Sportleben hinaus auch noch eine wirklich herausragend engagierte Person bei uns in Roßlau und auch in Dessau-Roßlau gewesen. Und er ist es immer noch. Und das muss auch mal angesprochen werden. Das machen wir für ihn als Geburtstagskind, aber das machen wir natürlich auch für unsere Stadt. Er ist ein Aushängeschild und ich denke, er ist auch ein Ansporn und er ist ein Grund, stolz zu sein für uns alle.
2: Mit seiner beeindruckenden Karriere, seinem Engagement für die Region und seiner anhaltenden Verbundenheit zum Handballsport bleibt Günther Dreibrot eine Persönlichkeit, die aus der Doppelstadt nicht mehr wegzudenken ist. Die Geburtstagsfeier war mehr als ein Rückblick auf große sportliche Erfolge. Sie würdigte einen Menschen, der den Handballsport geprägt hat und mit seiner Heimat bis heute verbunden ist.
0: Abrissarbeiten gehen voran. Für den geplanten Ersatzneubau der Regenbogenschule mit Sporthalle und Außenanlagen in der Bernburger Straße müssen die dort noch vorhandenen leerstehenden Gebäude zurückgebaut und entfernt werden. Die ersten vorbereitenden Arbeiten dafür haben bereits im Mai begonnen. Nun geht es sichtbar voran. Die 1978 errichtete Turnhalle in der Bernburger Straße wurde als erstes abgerissen. Nun folgt noch der Abriss des im selben Jahr errichteten Schulgebäudes. Beide Objekte standen seit vielen Jahren leer. Während den Abrissarbeiten ist weiterhin mit vorübergehenden Beeinträchtigungen durch Lärm, Staubentwicklung und erhöhtes Baustellenverkehrsaufkommen zu rechnen. Nach aktuellem Stand werden die Arbeiten bis zum Jahresende abgeschlossen sein, damit dann Platz für den Bau der neuen Regenbogenschule ist.

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1: Der Georgengarten in Dessau-Ziebig ist kulturhistorisch sehr bedeutend und beherbergt zahlreiche historische Gebäude, Denkmäler und mehr. Dazu zählt unter anderem auch der Widderkopfaltar. Er ist Teil des ursprünglichen Gestaltungskonzeptes des Georgengartens und trägt wesentlich zur historischen Wirkung der Anlage bei.
2: Der Widderkopfaltar ist in der Entstehungszeit des Georgengartens aufgestellt worden. Das ist so um 1780 rum gewesen. Und man hat hier nach einem Vorbild eines Kandelaberfußes, wie man sie jetzt auch zum Beispiel in den Vatikanischen Museen findet und wie es also nach dem Vorbild eines Kandelaberfußes aus Wörlitz dann diesen Widderkopfaltar gestellt hat, ne, ist eigentlich so ein Kerzenständer eigentlich, und der hat dann nachher irgendwie seine Bedeutung verloren und wurde dann nachher künstlerisch umgestaltet und hat dann diesen Widderkopfaltar, der wurde dann hier aufgestellt als kleinen Denkmal im Georgengarten.
1: Witterungseinflüsse, Sturmschäden, Vandalismus und das Alter des Natursteins haben dafür gesorgt, dass eine umfassende Restaurierung notwendig geworden ist. Manche der Schäden sind bereits ziemlich alt.
2: Wir haben ein Bild aus den 50er Jahren, da sind die Beschädigungen, also die Widderköpfe schon abgeschlagen gewesen. Und dieser größere Schaden an der Seite ist mal durch einen Baumschaden hergerührt. Der muss so 2017 gewesen sein, dass hier ein Baum umgefallen ist, der dann nachher dann ein Stück abgeschlagen hat. Die Teile konnte man übrigens auch bergen. Die werden auch wieder mit verarbeitet dann bei der Restaurierung des Widderkopfaltars. Und ja, also wir vermuten, dass es so entweder in Kriegsjahren oder so, dass die Widderköpfe da kaputt gegangen sind und dass da dann nachher beschädigt hat.
1: Am 22. Juli war es nun soweit und ein Teil des Widderkopfaltars wurde abgebaut. Eine Fachfirma hob den, nach Schätzungen rund eine Tonne schweren, oberen Teil des Altars an. Seitlich wurde er dann auf einen Anhänger verladen. Nun kann er restauriert werden. Möglich ist das nur durch einen sehr großzügigen Unterstützer.
2: Die Heise-Stiftung, die Karl-Heinz-Heise-Stiftung, ist dann auf uns zugekommen, und so vor 2 Jahren war das ungefähr, und hat dann gesagt, ja, sie hätten Interesse daran, das zu restaurieren und ob wir uns als Verein da nicht kümmern könnten und die Schirmherrschaft sozusagen übernehmen könnten und da uns um die Restaurierung kümmern können. Sie würden das Geld dafür geben und haben dann im Endeffekt auch 20.000 Euro für diese ganze Geschichte bereitgestellt.
1: Die Gesamtkosten der Maßnahme belaufen sich auf knapp 30.000 Euro. Die verbleibenden Mittel werden vom Förderverein Anhaltische Gemäldegalerie und Georgengarten Dessau e.V. aufgebracht. Im Restaurierungsprozess werden nun die verschiedenen Schäden am Altar behoben. Die abgeschlagenen Widderköpfe werden zunächst nachmodelliert.
2: Also erstmal gibt es ein Gipsmodell sozusagen, was dann mit der Denkmalpflege abgestimmt wird. Und da wird geguckt, dass das dann so passt und auch diesem Altar angemessen ist. Und wenn dieses Gipsmodell dann fertig ist und man diesen, dann wird dann Abguss gemacht und wird das dann in Steinmasse sozusagen an den Altar wieder dran gesetzt. Dann ist es so, dass eine Reinigung durchgeführt werden soll. Es sind ja doch Graffitis und sehr viel Moos, und soll mit kleineren Schäden sollen dann auch so mit Steinersatzmasse angesetzt werden, um sozusagen mal das Gesamtbild wieder harmonischer herzustellen und so. Wir hatten auch mal geplant, am Anfang, da wissen wir aber noch nicht so genau, ob wir das machen, das Ganze nochmal dreidimensional mit so einem 3D-Scanner zu erfassen, falls wieder irgendwelche Baumschäden sind. Kann ja auch mal sein, dass ein Baum direkt auf den Widderkopfaltar fällt und dass da mehr kaputt geht und so. Allerdings sind natürlich das auch immer so Kosten, so um die 2.000, 3.000 Euro, was man da rechnen muss. Und das wissen wir noch nicht so genau, ob wir das schaffen, machen oder wie auch immer.
1: In den Dessauer Steinmetzwerkstätten erfolgt nun die Restaurierung. Der Restaurator rechnet damit, dass der Prozess ungefähr 3 Monate dauern wird. Neben dem oberen Teil des Altars werden auch die 2 unteren Stufen gereinigt, was direkt vor Ort erfolgt. Wenn dann der Widderkopfaltar wieder aufgestellt ist, wird er in neuem Glanz erstrahlen. 9 Jahre dauert es noch, bis die Bundesgartenschau in Dessau-Roßlau stattfinden soll. Doch die Planungen für das Mega-Event sind schon im vollen Gange. In der Stadtratssitzung vom 1. Juli war die Buga ebenfalls ein wichtiges Thema. Oberbürgermeister Dr. Robert Reck informierte zunächst über den aktuellen Stand.
3: Ein wichtiger Meilenstein wurde am 2. Juni 2026 gelegt mit der konstituierenden Sitzung der Bundesgartenschau Dessau-Roßlau 2035 GmbH, dem Aufsichtsrat im Besonderen. In dieser Sitzung wurde der Wirtschaftsplan für das Jahr 2026 beschlossen, der auch Teil der heutigen Beschlussvorlagen auf dieser Stadtratssitzung sind. Der Wirtschaftsplan ermöglicht, die Gesellschaft ins Arbeiten zu kommen und erste Schritte zu gehen. Ich möchte an dieser Stelle kurz die aktuellen Arbeitsstände darstellen und über die Investitionsplanung informieren. Wir haben ja zwei Handlungsfelder. Das eine sind die Mosaike, also die Entwicklung der Park- und Gartenanlagen, der Grünflächen und die Fugen, die Verbindungen zwischen den einzelnen Standorten, einschließlich der Gestaltung der städtischen Straßen und Freiräume. Nach der Sommerpause werden diese Überlegungen in einer Beschlussvorlage, die wir Ihnen ja bereits angekündigt haben, in den Ausschüssen unseres Stadtrats, insbesondere natürlich auch im Bauausschuss, präsentiert und auch hier dem Stadtrat zur Beratung und Entscheidung vorgelegt. Gestalt nimmt auch die künftige Arbeitsstruktur des Buga Vorbereitungsprozesses an. Ich hatte über die Gründung der GmbH gesprochen und die drei Innovationswerkstätten. Auch darüber wurde schon informiert. Mosaike, Fugen und Kommunikation haben jetzt stattgefunden. Es schließen sich dann freiraumplanerische Wettbewerbe an.
1: Danach wurde Thomas Pischek als Mitglied des Aufsichtsrates der Buga Dessau-Roßlau 2035 GmbH abberufen und Marco Egelkraut als Mitglied in den Aufsichtsrat entsendet und bestellt. In zwei Beschlussvorlagen ging es dann noch um konkrete Buga-Maßnahmen. Zum einen war die Umgestaltung der Kreuzung Katholische Kirche und Teichstraße ein Thema. Hierbei wurde über eine Genehmigung einer überplanmäßigen Verpflichtungsermächtigung in Höhe von 1.070.000 Euro abgestimmt, was für Diskussionen sorgte.
4: Es geht um die grundsätzliche Frage, welche Stadt wir uns künftig überhaupt noch leisten können. Denn zwischen dem, was sich unsere Stadt leisten kann und dem, was sie sich leistet, klafft inzwischen eine immer größere Lücke. Das Landesverwaltungsamt hat uns unmissverständlich erklärt, dass die dauerhafte Leistungsfähigkeit unserer Stadt gefährdet ist. Es fordert Ausgabendisziplin, Konsolidierung und eine kritische Überprüfung freiwilliger Leistungen. Was machen wir stattdessen? Wir beschließen eine Buga-Maßnahme nach der anderen. Jede einzelne Maßnahme wird für sich betrachtet begründet. Doch niemand spricht mehr über die Summe dieser Entscheidungen. Und genau darin liegt das eigentliche Problem. Mit jedem weiteren Beschluss wächst das Gesamtprojekt. Mit jedem weiteren Beschluss steigen die Folgekosten. Mit jedem weiteren Beschluss binden wir Haushaltsmittel für viele Jahre. Und irgendwann gibt es kein Zurück mehr. Wir müssen uns ehrlich fragen, bestimmt heute noch der tatsächliche Bedarf unserer Stadt, unserer Investitionen oder bestimmt inzwischen die Buga, welche Projekte Vorrang haben?
5: Am Montag war ja im Bauhausmuseum eine öffentliche Veranstaltung zur Offenlage des INSEC. Wäre dort ein Vertreter der AfD gewesen, ich war dort, dann hätte die AfD oder Mitglieder der AfD-Fraktion auf jeden Fall zur Kenntnis nehmen können, dass sowohl die Wohnungswirtschaft als auch andere Wirtschaftsunternehmen dieser Stadt händeringend dafür plädieren, die Buga nicht zu zerreden, weil es eine absolute Chance für unsere Stadt ist, nicht nur die Infrastruktur zu entwickeln, sondern auch Zuzug zu erzeugen in unserer Stadt und das Wohl unserer Stadt zu mehren.
6: Das Landesverwaltungsamt hat auch deutlich gesagt, dass wir an der Buga festhalten sollten, weil sie eine Chance für unsere Stadt ist und den Fördergrad bei vielen Projekten erhöht, wodurch wir den kommunalen Haushalt entlasten können und uns anderen Projekten widmen können. Dieses Buga-Label ist eigentlich ein Gewinn in dem Moment, denn wir können wesentlich mehr in wesentlich kürzerer Zeit umsetzen, als wie es eigentlich geplant war. Der Kreisverkehr ist lange beschlossen. Und auch an der Stelle allein das Buga-Label raufzusetzen, vereinfacht dieses Projekt. Und dieser Kreisverkehr war auch schon lange vor der Buga Thema. Und ich dächte auch, dass wir die Beschlussfassung lange vor der Buga schon vorgenommen haben.
4: Herr Diedering,
7: Vor 10 Minuten, davon einer halben Stunde, diskutieren wir über die Anhalt Arena. Und Sie halten eine flammende Rede, wie wichtig es ist, eine Machbarkeitsstudie für eine Halle zu machen, die uns 20, 25 Millionen Euro kostet, weil Ihnen das Projekt gefällt. Jetzt kommt ein Projekt der Shibuga drauf, es gefällt Ihnen nicht. Und dann reden Sie vom Haushalt und was wir uns nicht alles leisten können. Sie machen eine Politik, das ist wie Kabarett. Vielen Dank.
1: Die Vorlage wurde mit 39 Ja, 3 Nein-Stimmen sowie einer Enthaltung beschlossen. In einer weiteren Buga-Beschlussvorlage ging es um die Interessensbekundung zur Teilnahme am Bundesprogramm Anpassung urbaner und ländlicher Räume an den Klimawandel. Konkret geht es dabei um Klimaanpassungsmaßnahmen im Schillerpark in Höhe von 3 Millionen Euro mit einem Eigenanteil von 300.000 Euro.
8: Es ist nicht nur die Funktionalität des Parkes als soziales, ökologisches etc. Element, sondern es wird deutlich, dass wir teilweise unter Qualität der Reparatur historischer Strukturen unserer Stadt an der Stelle ein Stück vorankommen. Im Schillerpark wird es eine zeitgemäße entsprechende Aufarbeitung geben mit bemerkenswerter Entwicklung, die sowohl die Qualität der Lebensqualität im Quartier, aber auch der Aktivität und nicht zuletzt eine erhebliche Aufwertung unserer Stadt erfahren lässt. Und hier geht es darum, langjährige Defizite der Stadtentwicklung über eine mögliche Bezuschussung der Buga nun endlich umzusetzen, wo wir schon lange geträumt haben.
9: Inhaltlich freue ich mich über die Vorlage und werde natürlich auch zustimmen, kann aber nicht umhin, trotzdem meinen Unmut hier kundzutun. Wir haben einen Ausschuss für Stadtentwicklung, Bauen, Stadtgrün und Mobilität, der nach momentaner Beschlusslage auch unser Buga-Ausschuss ist. Das sind, wenn man sich allein die sozusagen den Titel der Vorlage anschaut, sind das 5 gute Gründe, warum diese Vorlage unbedingt im Bauausschuss hätte vorbehandelt werden müssen. Natürlich werde ich das jetzt nicht irgendwie offiziell beanstanden, aber ich möchte doch sehr darum bitten, dass das zukünftig nicht so gehandhabt wird.
10: Die Kurzfristigkeit der Fördermittelprogramme ist zum Weinen, um es nicht anders zu nennen. Wir haben jetzt mit Hängen und Würgen und mit dem guten Willen des Referats Stadtgrün diesen Antrag jetzt auf den Weg gebracht. Er bedarf wieder eines Stadtratsbeschlusses. Ich nehme, Herr Bosowski, auch Ihren Hinweis sehr gerne auf. Wir hätten das so tun können. Ich bitte dafür um Entschuldigung. Es geht jetzt nur um, dass wir uns beteiligen an dem Interessenbekundungsverfahren und wir würden dann natürlich die inhaltlichen Dinge sehr gerne hier auch vorstellen.
1: Die Vorlage wurde mit 42 Ja und einer Nein-Stimme beschlossen. Eine letzte Beschlussvorlage kam dann vom fraktionslosen Stadtratsmitglied Paul Nolte. Dabei ging es darum, dass der Oberbürgermeister ab der folgenden Sitzung regelmäßig zum Umsetzungsstand der Buga-Maßnahmen berichten soll.
11: Bisher war die Kommunikation der Verwaltung zum Thema Bundesgartenschau eher lückenhaft. Das haben wir auch schon öfter kritisiert. Mit meiner Beschlussvorlage möchte ich letzten Endes erreichen, dass wir uns in jeder Sitzung einmal zumindest kurz über den aktuellen Stand informieren können, dass eine gewisse stetige Kommunikation stattfindet, auch uns und den Bürger, Bürgerinnen gegenüber.
12: Ich halte diese Beschlussvorlage nicht für gut und bitte da eigentlich nicht zuzustimmen, weil wir brauchen keine zusätzlichen Informationen. Wir haben eine sehr umfängliche Tagesordnung, das haben wir die letzten Stadtratssitzungen gesehen, dass wir teilweise wirklich Probleme hatten, das bis zum Ende zu schaffen. Und ich denke, wir sind immer noch 9 Jahre vor der eigentlichen Durchführung der Buga. Wir sind ausreichend informiert. Viele andere Städte planen diese Buga 3, 4, 5 Jahre erst vorher und sind auch in der Lage, das umzusetzen. Und wir sind in der Anfangsphase und wir sind durch die Beschlussvorlagen wirklich gut informiert.
7: Das Kabarett der AfD geht weiter. Sie haben es echt in den letzten Jahren nicht verstanden, was die Buga für uns bedeutet. Sie haben nicht verstanden, dass das das größte Projekt, das größte Infrastrukturprojekt dieser Stadt seit Jahrzehnten ist. Und Sie haben nicht verstanden, was diese Beschlussvorlage aussagt. Sie sagt aus, dass in dem Gremium, dem wichtigsten kommunalen Gremium in dieser Stadt, die Themen besprochen werden, die für diese Stadt elementar sind. Und das ist die Buga die nächsten 10 Jahre. Ganz einfach.
13: Es muss möglich sein, dass dieser Stadtrat, der sich nicht so homogen zusammensetzt, eine Information erhält, die alle Mitglieder dieses Rates auf einen einheitlichen Informationsstand versetzt. Und das sage ich als bekennender Buga-Kritiker. Also wirklich, glauben Sie mir, ich möchte mehr Informationen, um genauer zu wissen, wo das kommunale Geld hingeht.
1: 33 Stadträte stimmten für die Vorlage von Paul

0: wollte, 9 dagegen und einer enthielt sich. Damit wurde diese so angenommen und in den kommenden Stadtratssitzungen wird es beim Bericht des Oberbürgermeisters den neuen Unterpunkt Informationen zur Buga geben.
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2: 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Die Berufsfeuerwehr Dessau-Roßlau hat Verstärkung bekommen. Ein neues Großtanklöschfahrzeug wurde am 24. Juli den Kameraden in der Innsbrucker Straße übergeben. Für uns fuhr der Einsatzwagen am 29. Juli noch einmal aus der Fahrzeughalle und wurde mit all seiner modernen Technik präsentiert.
3: Ja, also Besonderheiten von diesem GTLF, also Großtanklöschfahrzeug, sind, wie schon erwähnt, diese 9.500 Liter Löschwasservolumen. Dazu kommen ja noch 500 Liter Schaumbildner, um also auch Löschschaum herzustellen. Das Auto ist einsatztaktisch sicherlich speziell und sehr gut geeignet für große Wald- und Feldbrände. Wir haben also zwei Monitore, Wasserwerfer an dem Fahrzeug. Zum einen hier vorne ein Frontmonitor, der eine Durchflussmenge von 2000 Litern pro Minute hat. Der Monitor auf dem Dach oben hat eine maximale Durchflussmenge von 5000 Litern pro Minute. Im praktischen Fall heißt das, wenn ich den Monitor voll einsetze, ist das Löschwasser in 2 Minuten aufgebraucht. Die Pumpe im Heck, die verbaut ist, bringt 5000 Liter die Minute, kann also den Monitor oben auch mit der vollen Leistung befördern. Ja, und wichtig für uns war noch, dass das Fahrzeug ja nicht nur bei Wald- und Feldbränden, sondern auch bei Wohngebäuden eingesetzt wird. Es muss also auch in enge Wohngebiete fahren können. Darum ist hier das Fahrgestell mit einer selbstlenkenden Hinterachse verbaut, sodass also das Großtanklöschfahrzeug auch einen sehr kleinen Wenderadius hat und dadurch auch in enge Wohngebiete und in enge Straßen einfahren kann.
2: Das neue Einsatzfahrzeug wurde speziell dafür konzipiert, große Wassermengen zu Einsatzstellen zu transportieren, an denen keine oder nur eine unzureichende Wasserversorgung vorhanden ist. Zudem bietet das Fahrzeug einige technische Besonderheiten, vor allem bei der Bedienung der Heckpumpe, die die Arbeit der Einsatzkräfte erleichtern.
3: Hier also die Heckpumpe verbaut. Wir haben natürlich auch bei der Pumpe, die hier über dieses Bedienfeld bedient wird, noch zwei Besonderheiten. Ich habe also zwei Fernbedienungen, die kann der Maschinist, der Fahrer mitnehmen. Er kann also mit dieser Fernbedienung die Monitore auch von der Seite des Fahrzeuges bedienen, beziehungsweise ist die andere Fernbedienung für den verbauten Lichtmast, um auch nachts die Einsatzstellen auszuleuchten. Das kann ich auch seitlich vom Fahrzeug machen, muss es also nicht zwingend auf dem Fahrzeug machen. Das ist also auch noch eine kleine Besonderheit. Ja, und ansonsten ist das eine Standardbeladung für ein Feuerwehrauto, wo dazu gehört Hygieneboards, Wärmebildkamera, das Übliche, was für ein modernes Löschfahrzeug heutzutage erforderlich ist.
2: Aber auch die Führungskabine ist modern und umfangreich ausgestattet. Sie verfügt über technische Systeme, die den Kameraden bereits während der Anfahrt einen schnellen Überblick über die Einsatzlage ermöglichen und sie optimal auf den bevorstehenden Einsatz vorbereiten.
3: Und hier sieht man ja auch modernste Bedienelemente. Also er kann auch alles von hier vorne aus bedienen an dem Fahrzeug. Man sieht oben auch eine Rundumüberwachung des Autos. Das heißt, beim Rückwärtsfahren im Wendekreis kann er sich hier genau ansehen, wo ist das Fahrzeug, wie ist der Standort zu anderen Autos, sodass der Maschinist hier vorne eigentlich eine Rundumsicht zum Fahrzeug hat und auch eine sehr gute Bedienung. und wir darauf Wert gelegt haben, dass alles auch im Fahrerhaus bedienungsmöglich ist. Und eine Grundvoraussetzung für Löschfahrzeuge hier in Dessau-Roßlau ist, dass wir nur noch Automatikgetriebe verbauen, dass der Fahrer beim Fahren sich auf das Lenken konzentrieren kann und nicht noch die Schalthandlung durchführen muss, um hier auch eine Unterstützung bei einer Einsatzfahrt mit Sondersignal zu geben.
2: Das neue Einsatzfahrzeug überzeugt mit moderner Technik und einer leistungsstarken Ausstattung. So kann der drehbare Frontwerfer über der vorderen Stoßstange bis zu 2000 Liter Wasser pro Minute über eine Entfernung von rund 60 Metern fördern. Der auf dem Dach montierte Werfer erreicht sogar eine Förderleistung von bis zu 5000 Litern pro Minute. Doch warum war die Anschaffung eines neuen Einsatzfahrzeuges überhaupt notwendig?
3: Also das hat verschiedene Gründe. Ein Grund ist, das alte Fahrzeug ist jetzt schon über 15 Jahre alt. Das heißt, es hat die Nutzungsdauer schon überschritten. Es war also erforderlich, ein neues zu beschaffen, aufgrund dessen, dass ja die alten Fahrzeuge dann reparaturanfälliger sind und alles, was so da im Alter dazukommt. Das neue Fahrzeug wurde dann so konzipiert, dass wir auch auf diese Einsatzbedingungen hier in der Stadt spezifischer eingegangen sind. Das heißt, auf die größere Flächenlage. Deswegen ist das Fahrzeug mit einem deutlich größeren Wassertank beschafft worden. Und darum steht jetzt hinter uns ein TLF mit 9.500 Liter Löschwasservolumen. Also generell kommt es bei allen Bränden in Gebäuden zum Einsatz. Da fährt es mit dem Standardlöschzug der Berufsfeuerwehr mit. Es kommt aber auch bei Flächenbränden, bei Waldbränden zum Einsatz, Vegetation allgemein, um hier durch das erheblich größere Wasservolumen eine größere Schlagkraft der Feuerwehr zu haben. Der Anschaffungspreis für das Fahrzeug liegt bei 809.000 Euro, ist voll finanziert durch Eigenmittel der Stadt.
2: Mit dem neuen Einsatzfahrzeug ist die Berufsfeuerwehr Dessau-Roßlau bestens für zukünftige Herausforderungen gerüstet. Durch die große Wasserkapazität kann an Einsatzstellen schnell und flexibel gehandelt werden. Das Löschfahrzeug vereint modernste Technik, hohe Leistungsfähigkeit und eine zuverlässige Wasserversorgung. Da diese nicht sofort aufgebaut werden muss, können sich die Einsatzkräfte zunächst voll auf die Brandbekämpfung konzentrieren. Große sportliche Erfolge bleiben unvergessen. Besonders dann, wenn sie mit außergewöhnlichem Einsatz und Leidenschaft errungen wurden. Am 26. Juli ehrten die Ortschaft Roßlau und die Stadt Dessau gemeinsam den Olympiasieger und Rekordspieler des SC Magdeburg, Günter Treibroth. Anlässlich seines 75. Geburtstags fand in der Gaststätte zur Biete in Roßlau ein feierlicher Empfang zu seinen Ehren statt.
4: Die Stadt Roßlau und die Doppelstadt Dessau-Roßlau hat heute eingeladen zur Ehrung von unserem Handball-Olympiasieger Günter Treibroth. Günter Treibroth, ein Kind unserer Stadt, hier geboren, hier seine sportlichen Anfänge gemacht, in die Welt hinausgegangen, wahnsinnig Erfolg erreicht, ist 75 Jahre alt geworden. Und das war allemal Anlass für uns, ihn zu uns und in die Öffentlichkeit einzuladen, um sein Sportlerleben und auch sein Wirken darüber hinaus die richtige Anerkennung auszusprechen. Er ist, und das liegt an seiner Person und es liegt auch an seinem Sport, er ist ein Mannschaftsspieler. Er ist ein sehr umgänglicher Mann, eine echte Persönlichkeit, die sich für andere einsetzt. Auf dem Feld ist er als Linkshänder, als Rückraumspieler ein Denker gewesen, einer, der die Züge des Gegners erkannt hat, der mit seiner Mannschaft die notwendigen Schlüsse gezogen hat, der sich eingesetzt hat, der Tore geschossen hat, der Erfolge erreicht hat. Das ist ein wirklicher Mann.
5: Ja, Herr Treibroth ist durch seine sportlichen Erfolge, die er als Olympiasieger eingefahren hat, natürlich eine große Persönlichkeit unserer Stadt. Und ich freue mich sehr, dass wir heute gemeinsam einen Empfang zu seinem Jubiläum haben und dass eben seine Leistung auch Anerkennung findet. Und er ist ja bis heute sportlich aktiv und er leitet Übungsgruppen, macht Sport mit Menschen, hat sich immer für den Sport eingesetzt, repräsentiert den Sport in unserer Stadt. Und das ist eine Anerkennung wert. Und ich freue mich sehr, dass wir heute zusammenkommen und ihm die geben. Denn die hat er sich über Jahrzehnte mit seinem sportlichen Engagement erarbeitet. Und so etwas muss und so etwas wollen wir anerkennen in unserer Stadt.
2: Günter Treibroth feierte am 26. Juli seinen 75. Geburtstag. 1978 gewann der Rückraumspieler mit dem SC Magdeburg den Europapokal der Landesmeister und errang mit der DDR-Nationalmannschaft

0: Bronzemedaille bei der Handball-Weltmeisterschaft. 2 Jahre später folgte mit dem Olympiasieg in Moskau der größte Erfolg seiner Karriere. 1981 gewann er mit dem SC Magdeburg erneut den Europapokal der Landesmeister. Insgesamt wurde er 7-mal DDR-Meister und sicherte sich in der Saison 1976-77 zudem die Torjägerkrone der Oberliga. Bleiben nach einer so langen erfolgreichen Karriere überhaupt noch Wünsche offen?
1: Naja, sagen wir, dass man gesundheitlich langsam, besser wird es nicht mit zunehmendem Alter, aber dass man das noch so lange wie möglich nach hinten rausschieben kann und dass man gesund bleibt und dass der Frieden in der Welt erhalten wird, ist auch noch eine ganz wichtige Sache. Und das wäre es schon.
0: Auch wenn Günther Dreibrot nicht mehr selbst auf dem Spielfeld steht, verfolgt er den Handballsport bis heute mit großem Interesse. Besonders die Entwicklung des Handballs in der Doppelstadt liegt ihm am Herzen. Zugleich richtet sich sein Blick aber auch darüber hinaus.
1: Also wenn Sie mich direkt nach Dessau-Roßlau fahren, bin ich zufrieden. Seit letzten haben Sie die zweite Bundesliga mit einem Mittelplatz beendet. Und wenn es dieses Jahr wieder passiert und Sie nicht in Abstiegsnöte kommen, ist das Handballjahr für mich wieder gelaufen. Und parallel können wir ja Magdeburg noch erwähnen, die schon jetzt über mehrere Jahre Spitzenposition behaupten und ständig sehr gute Leistungen bringen, wenn sich das weiter so fortsetzt. Alle Achtung.
0: Auch nach seiner aktiven Handballkarriere ist Günther Dreibrot aus Dessau-Roßlau nicht mehr wegzudenken. Bis heute engagiert er sich mit viel Herzblut für seine Heimatstadt.
2: Man kann sagen, Herz am Ball, Herz auf dem Feld. Und diese Persönlichkeit, dieser Einsatz und auch Einsatz für andere, den hat er fortgesetzt. Er ist ja über sein wirklich reiches und langes Sportlerleben hinaus auch noch eine wirklich herausragend engagierte Person bei uns in Roßlau und auch in Dessau-Roßlau gewesen, und er ist es immer noch. Und das muss auch mal angesprochen werden. Das machen wir für ihn als Geburtstagskind, aber das machen wir natürlich auch für unsere Stadt. Er ist ein Aushängeschild und ich denke, er ist auch ein Ansporn und er ist ein Grund, stolz zu sein für uns alle.
0: Mit seiner beeindruckenden Karriere, seinem Engagement für die Region und seiner anhaltenden Verbundenheit zum Handballsport bleibt Günther Dreibrot eine Persönlichkeit, die aus der

weitgehenden Beeinträchtigungen durch Lärm, Staubentwicklung und erhöhtes Baustellenverkehrsaufkommen zu rechnen. Nach aktuellem Stand werden die Arbeiten bis zum Jahresende abgeschlossen sein, damit dann Platz für den Bau der neuen Regenbogenschule ist.

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1: Der Georgengarten in Dessau-Ziebig ist kulturhistorisch sehr bedeutend und beherbergt zahlreiche historische Gebäude, Denkmäler und mehr. Dazu zählt unter anderem auch der Widderkopfaltar. Er ist Teil des ursprünglichen Gestaltungskonzeptes des Georgengartens und trägt wesentlich zur historischen Wirkung der Anlage bei.
2: Der Widderkopfaltar ist in der Entstehungszeit des Georgengartens aufgestellt worden. Das ist so um 1780 rum gewesen. Und man hat hier nach einem Vorbild eines Kandelaberfußes, wie man sie jetzt auch zum Beispiel in den Vatikanischen Museen findet und wie es also nach dem Vorbild eines Kandelaberfußes aus Wörlitz dann diesen Widderkopfaltar gestaltet, ne, ist eigentlich so ein Kerzenständer eigentlich, und der hat dann nachher irgendwie seine Bedeutung verloren und wurde dann nachher künstlerisch umgestaltet und hat dann diesen Widderkopfaltar, der wurde dann hier aufgestellt als kleinen Kunst, sozusagen kleinen Denkmal im Georgengarten.
1: Witterungseinflüsse, Sturmschäden, Vandalismus und das Alter des Natursteins haben dafür gesorgt, dass eine umfassende Restaurierung notwendig geworden ist. Manche der Schäden sind bereits ziemlich alt.
2: Wir haben ein Bild aus den 50er Jahren, da sind die Beschädigungen, also die Widderköpfe schon abgeschlagen gewesen. Und dieser größere Schaden an der Seite ist mal durch einen Baumschaden hergerührt. Der muss so 2017 gewesen sein, dass hier ein Baum umgefallen ist, der dann nachher dann ein Stück abgeschlagen hat. Die Teile konnte man übrigens auch bergen. Die werden auch wieder mit verarbeitet dann bei der Restaurierung des Widderkopfaltars. Und ja, also wir vermuten, dass es so entweder in Kriegsjahren oder so, dass die Widderköpfe da kaputt gegangen sind und dass da dann nachher beschädigt hat.
1: Am 22. Juli war es nun soweit und ein Teil des Widderkopfaltars wurde abgebaut. Eine Fachfirma hob den, nach Schätzungen rund eine Tonne schweren, oberen Teil des Altars an. Seitlich wurde er dann auf einen Anhänger verladen. Nun kann er restauriert werden. Möglich ist das nur durch einen sehr großzügigen Unterstützer.
2: Die Heise-Stiftung, die Karl-Heinz-Heise-Stiftung, ist dann auf uns zugekommen, und so vor 2 Jahren war das ungefähr, und hat dann gesagt, ja, sie hätten Interesse daran, das zu restaurieren und ob wir uns als Verein da nicht kümmern könnten und die Schirmherrschaft sozusagen übernehmen könnten und da uns um die Restaurierung kümmern können. Sie würden das Geld dafür geben und haben dann im Endeffekt auch 20.000 Euro für diese ganze Geschichte bereitgestellt.
1: Die Gesamtkosten der Maßnahme belaufen sich auf knapp 30.000 Euro. Die verbleibenden Mittel werden vom Förderverein Anhaltische Gemäldegalerie und Georgengarten Dessau e.V. aufgebracht. Im Restaurierungsprozess werden nun die verschiedenen Schäden am Altar behoben. Die abgeschlagenen Widderköpfe werden zunächst nachmodelliert.
2: Also erstmal gibt es ein Gipsmodell sozusagen, was dann mit der Denkmalpflege abgestimmt wird. Und da wird geguckt, dass das dann so passt und auch diesem Altar angemessen.

0: ist und wenn dieses Gipsmodell dann fertig ist und man diesen, dann wird dann Abguss gemacht und wird das dann in Steinmasse sozusagen an den Altar wieder dran gesetzt. Dann ist es so, dass eine Reinigung durchgeführt werden soll. Es sind ja doch Graffitis und sehr viel Moos und soll mit kleineren Schäden, sollen dann auch so mit Steinersatzmasse angesetzt werden, um sozusagen das Gesamtbild wieder harmonischer herzustellen und so. Wir hatten auch mal geplant, am Anfang, da wissen wir aber noch nicht so genau, ob wir das machen, das Ganze nochmal dreidimensional mit so einem 3D-Scanner zu erfassen, falls wieder irgendwelche Baumschäden sind. Kann ja auch mal sein, dass ein Baum direkt auf den Witterkopfaltar fällt und dass da mehr kaputt geht und so. Allerdings sind natürlich das auch immer so Kosten, so um die 2.000, 3.000 Euro, was man da rechnen muss. Und das wissen wir noch nicht so genau, ob wir das schaffen, machen oder wie auch immer.
1: In den Dessauer Steinmetzwerkstätten erfolgt nun die Restaurierung. Der Restaurator rechnet damit, dass der Prozess ungefähr 3 Monate dauern wird. Neben dem oberen Teil des Altars werden auch die 2 unteren Stufen gereinigt, was direkt vor Ort erfolgt. Wenn dann der Witterkopfaltar wieder aufgestellt ist, wird er in neuem Glanz erstrahlen. Neun Jahre dauert es noch, bis die Bundesgartenschau in Dessau-Roßlau stattfinden soll. Doch die Planungen für das Mega-Event sind schon im vollen Gange. In der Stadtratssitzung vom 1. Juli war die Buga ebenfalls ein wichtiges Thema. Oberbürgermeister Dr. Robert Reck informierte zunächst über den aktuellen Stand.
2: Ein wichtiger Meilenstein wurde am 2. Juni 2026 gelegt mit der konstituierenden Sitzung der Bundesgartenschau Dessau-Roßlau 2035 GmbH, dem Aufsichtsrat im Besonderen. In dieser Sitzung wurde der Wirtschaftsplan für das Jahr 2026 beschlossen, der auch Teil der heutigen Beschlussvorlagen auf dieser Stadtratssitzung sind. Der Wirtschaftsplan ermöglicht, die Gesellschaft ins Arbeiten zu kommen und erste Schritte zu gehen. Ich möchte an dieser Stelle kurz die aktuellen Arbeitsstände darstellen und über die Investitionsplanung informieren. Wir haben ja 2 Handlungsfelder. Das eine sind die Mosaike, also die Entwicklung der Park- und Gartenanlagen, der Grünflächen und die Fugen, die Verbindungen zwischen den einzelnen Standorten, einschließlich der Gestaltung der städtischen Straßen und Freiräume. Nach der Sommerpause werden diese Überlegungen in einer Beschlussvorlage, die wir Ihnen ja bereits angekündigt haben, in den Ausschüssen unseres Stadtrats, insbesondere natürlich auch im Bauausschuss, präsentiert und auch hier dem Stadtrat zur Beratung und Entscheidung vorgelegt. Gestalt nimmt auch die künftige Arbeitsstruktur des Buga-Vorbereitungsprozesses an. Ich hatte über die Gründung der GmbH gesprochen und die 3 Innovationswerkstätten. Auch darüber wurde schon informiert. Mosaike, Fugen und Kommunikation haben jetzt stattgefunden. Es schließen sich dann freiraumplanerische Wettbewerbe an.
1: Danach wurde Thomas Pischek als Mitglied des Aufsichtsrates der Buga Dessau-Roßlau 2035 GmbH abberufen und Marco Egelkraut als Mitglied in den Aufsichtsrat entsendet und bestellt. In 2 Beschlussvorlagen ging es dann noch um konkrete Buga-Maßnahmen. Zum einen war die Umgestaltung der Kreuzung Katholische Kirche und Teichstraße ein Thema. Hierbei wurde über eine Genehmigung einer überplanmäßigen Verpflichtungsermächtigung in Höhe von 1.070.000 Euro abgestimmt, was für Diskussionen sorgte.
3: Es geht um die grundsätzliche Frage, welche Stadt wir uns künftig überhaupt noch leisten können. Denn zwischen dem, was sich unsere Stadt leisten kann und dem, was sie sich leistet, klafft inzwischen eine immer größere Lücke. Das Landesverwaltungsamt hat uns unmissverständlich erklärt, dass die dauerhafte Leistungsfähigkeit unserer Stadt gefährdet ist. Es fordert Ausgabendisziplin, Konsolidierung und eine kritische Überprüfung freiwilliger Leistungen. Was machen wir stattdessen? Wir beschließen eine Buga-Maßnahme nach der anderen. Jede einzelne Maßnahme wird für sich betrachtet begründet. Doch niemand spricht mehr über die Summe dieser Entscheidungen. Und genau darin liegt das eigentliche Problem. Mit jedem weiteren Beschluss wächst das Gesamtprojekt. Mit jedem weiteren Beschluss steigen die Folgekosten. Mit jedem weiteren Beschluss binden wir Haushaltsmittel für viele Jahre. Und irgendwann gibt es kein Zurück mehr. Wir müssen uns ehrlich fragen, bestimmt heute noch der tatsächliche Bedarf unserer Stadt, unserer Investitionen oder bestimmt inzwischen die Buga, welche Projekte Vorrang haben?
4: Am Montag war ja

0: Ja, im Bauhausmuseum eine öffentliche Veranstaltung zur Offenlage des INSEC. Wäre dort ein Vertreter der AfD gewesen, ich war dort, dann hätte die AfD oder Mitglieder der AfD-Fraktion auf jeden Fall zur Kenntnis nehmen können, dass sowohl die Wohnungswirtschaft als auch andere Wirtschaftsunternehmen dieser Stadt händeringend dafür plädieren, die Buga nicht zu zerreden, weil es eine absolute Chance für unsere Stadt ist, nicht nur die Infrastruktur zu entwickeln, sondern auch Zuzug zu erzeugen in unserer Stadt und das Wohl unserer Stadt zu mehren.
1: Das Landesverwaltungsamt hat auch deutlich gesagt, dass wir an der Buga festhalten sollten, weil sie eine Chance für unsere Stadt ist und den Fördergrad bei vielen Projekten erhöht, wodurch wir den kommunalen Haushalt entlasten können und uns anderen Projekten widmen können. Dieses Buga-Label ist eigentlich ein Gewinn in dem Moment, denn wir können wesentlich mehr in wesentlich kürzerer Zeit umsetzen, als wie es eigentlich geplant war. Der Kreisverkehr ist lange beschlossen. Und auch an der Stelle allein das Buga-Label raufzusetzen, vereinfacht dieses Projekt. Und dieser Kreisverkehr war auch schon lange vor der Buga Thema. Und ich dächte auch, dass wir die Beschlussfassung lange vor der Buga schon vorgenommen haben.
2: Herr Diedering, vor 10 Minuten, davon einer halben Stunde, diskutieren wir über die Anhalt Arena. Und Sie halten eine flammende Rede, wie wichtig es ist, eine Machbarkeitsstudie für eine Halle zu machen, die uns 20, 25 Millionen Euro kostet, weil Ihnen das Projekt gefällt. Jetzt kommt ein Projekt der Shibuga drauf, das gefällt Ihnen nicht. Und dann reden Sie vom Haushalt und was wir uns nicht alles leisten können. Sie machen eine Politik, das ist wie Kabarett. Vielen Dank.
3: Die Vorlage wurde mit 39 Ja, 3 Nein-Stimmen sowie einer Enthaltung beschlossen. In einer weiteren Buga-Beschlussvorlage ging es um die Interessensbekundung zur Teilnahme am Bundesprogramm Anpassung urbaner und ländlicher Räume an den Klimawandel. Konkret geht es dabei um Klimaanpassungsmaßnahmen im Schillerpark in Höhe von 3 Millionen Euro mit einem Eigenanteil von 300.000 Euro.
4: Es ist nicht nur die Funktionalität des Parkes als soziales, ökologisches etc. Element, sondern es wird deutlich, dass wir teilweise unter Qualität der Reparatur historischer Strukturen unserer Stadt an der Stelle ein Stück vorankommen. Im Schillerpark wird es eine zeitgemäße entsprechende Aufarbeitung geben mit bemerkenswerter Entwicklung, die sowohl die Qualität der Lebensqualität im Quartier, aber auch der Aktivität und nicht zuletzt eine erhebliche Aufwertung unserer Stadt erfahren lässt. Und hier geht es darum, langjährige Defizite der Stadtentwicklung über eine mögliche Bezuschussung der Buga nun endlich umzusetzen, wo wir schon lange geträumt haben.
5: Inhaltlich freue ich mich über die Vorlage und werde natürlich auch zustimmen, kann aber nicht umhin, trotzdem meinen Unmut hier kundzutun. Wir haben einen Ausschuss für Stadtentwicklung, Bauen, Stadtgrün und Mobilität, der nach momentaner Beschlusslage auch unser Buga-Ausschuss ist. Das sind, wenn man sich allein die sozusagen den Titel der Vorlage anschaut, sind das 5 gute Gründe, warum diese Vorlage unbedingt im Bauausschuss hätte vorbehandelt werden müssen. Natürlich werde ich das jetzt nicht irgendwie offiziell beanstanden, aber ich möchte doch sehr darum bitten, dass das zukünftig nicht so gehandhabt wird.
6: Die Kurzfristigkeit der Fördermittelprogramme ist zum Weinen, um es nicht anders zu nennen. Wir haben jetzt mit Hängen und Würgen und mit dem guten Willen des Referats Stadtgrün diesen Antrag jetzt auf den Weg gebracht. Er bedarf wieder eines Stadtratsbeschlusses. Ich nehme, Herr Bosowski, auch Ihren Hinweis sehr gerne auf. Wir hätten das so tun können. Ich bitte dafür um Entschuldigung. Es geht jetzt nur um, dass wir uns beteiligen an dem Interessenbekundungsverfahren und wir würden dann natürlich die inhaltlichen Dinge sehr gerne hier auch vorstellen.
3: Die Vorlage wurde mit 42 Ja und einer Nein-Stimme beschlossen. Eine letzte Beschlussvorlage kam dann vom fraktionslosen Stadtratsmitglied Paul Nolte. Dabei ging es darum, dass der Oberbürgermeister ab der folgenden Sitzung regelmäßig zum Umsetzungsstand der Buga-Maßnahmen berichten soll.
7: Bisher war die Kommunikation der Verwaltung zum Thema Bundesgartenschau eher lückenhaft. Das haben wir auch schon öfter kritisiert. Mit meiner Beschlussvorlage möchte ich letzten Endes erreichen, dass wir uns in jeder Sitzung einmal zumindest kurz über den aktuellen Stand informieren können, dass eine gewisse stetige Kommunikation stattfindet, auch uns und den Bürger, Bürgerinnen gegenüber.
8: Ich halte diese Beschlussvorlage nicht für gut und bitte da eigentlich nicht zuzustimmen, weil wir brauchen keine zusätzlichen Informationen. Wir haben eine sehr umfängliche Tagesordnung, das haben wir die letzten Stadtratssitzungen gesehen, dass wir teilweise wirklich Probleme hatten, das bis zum Ende zu schaffen. Und ich denke, wir sind immer noch 9 Jahre vor der eigentlichen Durchführung der BUGA. Wir sind ausreichend informiert. Viele andere Städte planen diese BUGA 3, 4, 5 Jahre erst vorher und sind auch in der Lage, das umzusetzen. Und wir sind in der Anfangsphase und wir sind durch die Beschlussvorlagen wirklich gut informiert.
2: Das Kabarett der AfD geht weiter. Sie haben es echt in den letzten Jahren nicht verstanden, was die BUGA für uns bedeutet. Sie haben nicht verstanden, dass das das größte Projekt, das größte Infrastrukturprojekt dieser Stadt seit Jahrzehnten ist. Und Sie haben nicht verstanden, was diese Beschlussvorlage aussagt. Sie sagt aus, dass in dem Gremium, dem wichtigsten kommunalen Gremium in dieser Stadt, die Themen besprochen werden, die für diese Stadt elementar sind. Und das ist die BUGA die nächsten 10 Jahre. Ganz einfach.
9: Es muss möglich sein, dass dieser Stadtrat, der sich nicht so homogen zusammensetzt, eine Information erhält, die alle Mitglieder dieses Rates auf einen einheitlichen Informationsstand versetzt. Und das sage ich als bekennender BUGA-Kritiker. Also wirklich, glauben Sie mir, ich möchte mehr Informationen, um genauer zu wissen, wo das kommunale Geld hingeht.
3: 33 Stadträte stimmten für die Vorlage von Paul Nolte, 9 dagegen und einer enthielt sich. Damit wurde diese so angenommen und in den kommenden Stadtratssitzungen wird es beim Bericht des Oberbürgermeisters den neuen Unterpunkt Informationen zur BUGA geben.
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11: 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Die Berufsfeuerwehr Dessau-Roßlau hat Verstärkung bekommen. Ein neues Großtanklöschfahrzeug wurde am 24. Juli den Kameraden in der Innsbrucker Straße übergeben. Für uns fuhr der Einsatzwagen am 29. Juli noch einmal aus der Fahrzeughalle und wurde mit all seiner modernen Technik präsentiert.
12: Ja, also Besonderheiten von diesem GTLF, also Großtanklöschfahrzeug, sind, wie schon erwähnt, diese 9.500 Liter Löschwasservolumen. Dazu kommen ja noch 500 Liter Schaumbildner, um also auch Löschschaum herzustellen. Das Auto ist einsatztaktisch sicherlich speziell und sehr gut geeignet für große Wald- und Feldbrände. Wir haben also 2 Monitore, Wasserwerfer an dem Fahrzeug. Zum einen hier vorne ein Frontmonitor, der eine Durchflussmenge von 2.000 Litern pro Minute hat. Der Monitor auf dem Dach oben hat eine maximale Durchflussmenge von 5.000 Litern pro Minute. Im praktischen Fall heißt das, wenn ich den Monitor voll einsetze, ist das Löschwasser in 2 Minuten aufgebraucht. Die Pumpe im Heck, die verbaut ist, bringt 5.000 Liter die Minute, kann also den Monitor oben auch mit der vollen Leistung befördern. Ja, und wichtig für uns war noch, dass das Fahrzeug ja nicht nur bei Wald- und Feldbränden, sondern auch bei Wohngebäuden eingesetzt wird. Es muss also auch in enge Wohngebiete fahren können. Darum ist hier das Fahrgestell mit einer selbstlenkenden Hinterachse verbaut, sodass also das Großtanklöschfahrzeug auch einen sehr kleinen Wenderadius hat und dadurch auch in enge Wohngebiete und in enge Straßen einfahren kann.
11: Das neue Einsatzfahrzeug wurde speziell dafür konzipiert, große Wassermengen zu Einsatzstellen zu transportieren, an denen keine oder nur eine unzureichende Wasserversorgung vorhanden ist. Zudem bietet das Fahrzeug einige technische Besonderheiten. vor allem bei der Bedienung der Heckpumpe, die die Arbeit der Einsatzkräfte erleichtern.
12: Hier also die Heckpumpe verbaut. Wir haben natürlich auch bei der Pumpe, die hier über dieses Bedienfeld bedient wird, noch zwei Besonderheiten. Ich habe also zwei Fernbedienungen, die kann der Maschinist, der Fahrer mitnehmen. Er kann also mit dieser Fernbedienung die Monitore auch von der Seite des Fahrzeuges bedienen, beziehungsweise ist die andere Fernbedienung für den verbauten Lichtmast, um auch nachts die Einsatzstellen auszuleuchten. Das kann ich auch seitlich vom Fahrzeug machen, muss es also nicht zwingend auf dem Fahrzeug machen. Das ist also auch noch eine kleine Besonderheit. Ja, und ansonsten ist das eine Standardbeladung für ein Feuerwehrauto, wo dazu gehört Hygieneboards, Wärmebildkamera, das Übliche, was für ein modernes Löschfahrzeug heutzutage erforderlich ist.
11: Aber auch die Führungskabine ist modern und umfangreich ausgestattet. Sie verfügt über technische Systeme, die den Kameraden bereits während der Anfahrt einen schnellen Überblick über die Einsatzlage ermöglichen und sie optimal auf den bevorstehenden Einsatz vorbereiten.
12: Und hier sieht man ja auch modernste Bedienelemente. Also er kann auch alles von hier vorne aus bedienen an dem Fahrzeug. Man sieht oben auch eine Rundumüberwachung des Autos. Das heißt, beim Rückwärtsfahren im Wendekreis kann man sich hier genau ansehen, wo ist das Fahrzeug, wie ist der Standort zu anderen Autos, sodass der Maschinist hier vorne eigentlich eine Rundumsicht zum Fahrzeug hat und auch eine sehr gute Bedienung. Und wir darauf Wert gelegt haben, dass alles auch im Fahrerhaus bedienungsmöglich ist. Und eine Grundvoraussetzung für Löschfahrzeuge hier in Dessau-Roßlau ist, dass wir nur noch Automatikgetriebe verbauen, dass der Fahrer beim Fahren sich auf das Lenken konzentrieren kann und nicht noch die Schalthandlung durchführen muss, um hier auch eine Unterstützung bei einer Einsatzfahrt mit Sondersignal zu geben.
11: Das neue Einsatzfahrzeug überzeugt mit moderner Technik und einer leistungsstarken Ausstattung. So kann der drehbare Frontwerfer über der vorderen Stoßstange bis zu 2000 Liter Wasser pro Minute über eine Entfernung von rund 60 Metern fördern. Der auf dem Dach montierte Werfer erreicht sogar eine Förderleistung von bis zu 5000 Litern pro Minute. Doch warum war die Anschaffung eines neuen Einsatzfahrzeuges überhaupt notwendig?
12: Also das hat verschiedene Gründe. Ein Grund ist, das alte Fahrzeug ist jetzt schon über 15 Jahre alt. Das heißt, es hat die Nutzungsdauer schon überschritten. Es war also erforderlich, ein neues zu beschaffen, aufgrund dessen, dass ja die alten Fahrzeuge dann reparaturanfälliger sind und alles, was so da im Alter dazukommt. Das neue Fahrzeug wurde dann so konzipiert, dass wir auch auf diese Einsatzbedingungen hier in der Stadt spezifischer eingegangen sind. Das heißt, auf die größere Flächenlage. Deswegen ist das Fahrzeug mit einem deutlich größeren Wassertank beschafft worden. Und darum steht jetzt hinter uns ein TLF mit 9.500 Liter Löschwasservolumen. Also generell kommt es bei allen Bränden in Gebäuden zum Einsatz. Da fährt es mit dem Standardlöschzug der Berufsfeuerwehr mit. Es kommt aber auch bei Flächenbränden, bei Waldbränden zum Einsatz, Vegetation allgemein, um hier durch das erheblich größere Wasservolumen eine größere Schlagkraft der Feuerwehr zu haben. Der Anschaffungspreis für das Fahrzeug liegt bei 809.000 Euro, ist vollfinanziert durch Eigenmittel der Stadt.
11: Mit dem neuen Einsatzfahrzeug ist die Berufsfeuerwehr Dessau-Roßlau bestens für zukünftige Herausforderungen gerüstet. Durch die große Wasserkapazität kann an Einsatzstellen schnell und flexibel gehandelt werden. Das Löschfahrzeug vereint modernste Technik, hohe Leistungsfähigkeit und eine zuverlässige Wasserversorgung. Da diese nicht sofort aufgebaut werden muss, können sich die Einsatzkräfte zunächst voll auf die Brandbekämpfung konzentrieren. Große sportliche Erfolge bleiben unvergessen. Besonders dann, wenn sie mit außergewöhnlichem Einsatz und Leidenschaft errungen wurden. Am 26. Juli ehrten die Ortschaft Roßlau und die Stadt Dessau gemeinsam den Olympiasieger und Rekordspieler des SC Magdeburg, Günter Treibroth. Anlässlich seines 75. Geburtstags fand in der Gaststätte zur Biete in Roßlau ein feierlicher Empfang zu seinen Ehren statt.
13: Die Stadt Roßlau und die Doppelstadt Dessau-Roßlau hat heute eingeladen zur Ehrung von unserem Handball-Olympiasieger Günter Treibroth. Günter Treibroth, ein Kind unserer Stadt, hier geboren, hier seine sportlichen Anfänge gemacht, in die Welt hinausgegangen, wahnsinnig Erfolg erreicht, ist 75 Jahre alt geworden. Und das war allemal Anlass für uns, ihn zu uns und in die Öffentlichkeit einzuladen, um sein Sportlerleben und auch sein Wirken darüber hinaus die richtige Anerkennung auszusprechen. Er ist Und das liegt an seiner Person und es liegt auch an seinem Sport. Er ist ein Mannschaftsspieler. Er ist ein sehr umgänglicher Mann, eine echte Persönlichkeit, die sich für andere einsetzt. Auf dem Feld ist er als Linkshänder, als Rückraumspieler ein Denker gewesen, einer, der die Züge des Gegners erkannt hat, der mit seiner Mannschaft die notwendigen Schlüsse gezogen hat, der sich eingesetzt hat, der Tore geschossen hat, der Erfolge erreicht hat. Das ist ein wirklicher Mann.
14: Ja, Herr Treibroth ist durch seine sportlichen Erfolge, die er als Olympiasieger eingefahren hat, natürlich eine große Persönlichkeit unserer Stadt. Und ich freue mich sehr, dass wir heute gemeinsam einen Empfang zu seinem Jubiläum haben und dass eben seine Leistung auch Anerkennung findet. Und er ist ja bis heute sportlich aktiv und er leitet Übungsgruppen, macht Sport mit Menschen, hat sich immer für den Sport eingesetzt, repräsentiert den Sport in unserer Stadt. Und das ist eine Anerkennung wert. Und ich freue mich sehr, dass wir heute zusammenkommen und ihm die geben. Denn die hat er sich über Jahrzehnte mit seinem sportlichen Engagement erarbeitet. Und so etwas muss und so etwas wollen wir anerkennen in unserer Stadt.
11: Günter Treibroth feierte am 26. Juli seinen 75. Geburtstag. 1978 gewann der Rückraumspieler mit dem SC Magdeburg den Europapokal der Landesmeister und errang mit der DDR-Nationalmannschaft die Bronzemedaille bei der Handball-Weltmeisterschaft. 2 Jahre später folgte mit dem Olympiasieg in Moskau der größte Erfolg seiner Karriere. 1981 gewann er mit dem SC Magdeburg erneut den Europapokal der Landesmeister. Insgesamt wurde er 7-mal DDR-Meister und sicherte sich in der Saison 1976-77 zudem die Torjägerkrone der Oberliga. Bleiben nach einer so langen erfolgreichen Karriere überhaupt noch Wünsche offen?
15: Naja, sagen wir, dass man gesundheitlich langsam, besser wird es nicht mit zunehmendem Alter, aber dass man das noch so lange wie möglich nach hinten rausschieben kann und dass man gesund bleibt und dass der Frieden in der Welt erhalten wird, ist auch noch eine ganz wichtige Sache. Und das wäre es schon.
11: Auch wenn Günter Treibroth nicht mehr selbst auf dem Spielfeld steht, verfolgt er den Handballsport bis heute mit großem Interesse. Besonders die Entwicklung des Handballs in der Doppelstadt liegt ihm am Herzen. Zugleich richtet sich sein Blick aber auch darüber hinaus.
15: Also wenn Sie mich direkt nach Dessau-Roßlau fahren, bin ich zufrieden. Seit letzten haben Sie die zweite Bundesliga mit einem Mittelplatz beendet. Und wenn es dieses Jahr wieder passiert und Sie nicht in Abstiegsnöte kommen, ist das Handballjahr für mich wieder gelaufen. Und parallel können wir ja Magdeburg noch erwähnen, die schon jetzt über mehrere Jahre Spitzenposition behaupten und ständig sehr gute Leistungen bringen, wenn sich das weiter so fortsetzt. Alle Achtung.
11: Auch nach seiner aktiven Handballkarriere ist Günter Treibroth aus Dessau-Roßlau nicht mehr wegzudenken. Bis heute engagiert er sich mit viel Herzblut für seine Heimatstadt.
13: Man kann sagen, Herz am Ball, Herz auf dem Feld. Und diese Persönlichkeit, dieser Einsatz und auch Einsatz für andere, den hat er fortgesetzt. Er ist ja über sein wirklich reiches und langes Sportleben hinaus auch noch eine wirklich herausragend engagierte Person bei uns in Roßlau und auch in Dessau-Roßlau gewesen. Und er ist es immer noch. Und das muss auch mal angesprochen werden. Das machen wir für ihn als Geburtstagskind, aber das machen wir natürlich auch für unsere Stadt. Er ist ein Aushängeschild und ich denke, er ist auch ein Ansporn und er ist ein Grund, stolz zu sein für uns alle.
11: Mit seiner beeindruckenden Karriere, seinem Engagement für die Region und seiner anhaltenden Verbundenheit zum Handballsport bleibt Günter Treibroth eine Persönlichkeit, die aus der Doppelstadt nicht mehr wegzudenken ist. Die Geburtstagsfeier war mehr als ein Rückblick auf große sportliche Erfolge. Sie würdigte einen Menschen, der den Handballsport geprägt hat und mit seiner Heimat bis heute verbunden ist.
3: Abrissarbeiten gehen voran. Für den geplanten Ersatzneubau der Regenbogenschule mit Sporthalle und Außenanlagen in der Bernburger Straße müssen die dort noch vorhandenen leerstehenden Gebäude zurückgebaut und entfernt werden. Die ersten vorbereitenden Arbeiten dafür haben bereits im Mai begonnen. Nun geht es sichtbar voran. Die 1978 errichtete Turnhalle in der Bernburger Straße wurde als erstes abgerissen. Nun folgt noch der Abriss des im selben Jahr errichteten Schulgebäudes. Beide Objekte standen seit vielen Jahren leer. Während den Abrissarbeiten ist weiterhin mit vorübergehenden Beeinträchtigungen durch Lärm, Staubentwicklung und erhöhtes Baustellenverkehrsaufkommen zu rechnen. Nach aktuellem Stand werden die Arbeiten bis zum Jahresende abgeschlossen sein, damit dann Platz für den Bau der neuen Regenbogenschule ist.

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1: Der Georgengarten in Dessau-Ziebig ist kulturhistorisch sehr bedeutend und beherbergt zahlreiche historische Gebäude, Denkmäler und mehr. Dazu zählt unter anderem auch der Widderkopfaltar. Er ist Teil des ursprünglichen Gestaltungskonzeptes des Georgengartens und trägt wesentlich zur historischen Wirkung der Anlage bei.
2: Der Widderkopfaltar ist in der Entstehungszeit des Georgengartens aufgestellt worden. Das ist so um 1780 rum gewesen. Man hat hier nach einem Vorbild eines Kandelaberfußes, wie man sie jetzt auch zum Beispiel in den Vatikanischen Museen findet und wie es also nach dem Vorbild eines Kandelaberfußes aus Wörlitz dann diesen Widderkopfaltar gestellt hat, ne, ist eigentlich so ein Kerzenständer eigentlich, und der hat dann nachher irgendwie seine Bedeutung verloren und wurde dann nachher künstlerisch umgestaltet und hat dann diesen Widderkopfaltar, der wurde dann hier aufgestellt als kleinen Kunst, sozusagen kleinen Denkmal im Georgengarten.
1: Witterungseinflüsse, Sturmschäden, Vandalismus und das Alter des Natursteins haben dafür gesorgt, dass eine umfassende Restaurierung notwendig geworden ist. Manche der Schäden sind bereits ziemlich alt.
2: Wir haben ein Bild aus den 50er Jahren, da sind die Beschädigungen, also die Widderköpfe schon abgeschlagen gewesen. Und dieser größere Schaden an der Seite ist mal durch einen Baumschaden hergerührt. Der muss so 2017 gewesen sein, dass hier ein Baum umgefallen ist, der dann nachher dann ein Stück abgeschlagen hat. Die Teile konnte man übrigens auch bergen. Die werden auch wieder mit verarbeitet dann bei der Restaurierung des Widderkopfaltars. Und ja, also wir vermuten, dass es so entweder in Kriegsjahren oder so, dass die Widderköpfe da kaputt gegangen sind und dass da dass man da halt das dann nachher beschädigt hat.
1: Am 22. Juli war es nun soweit und ein Teil des Widderkopfaltars wurde abgebaut. Eine Fachfirma hob den, nach Schätzungen rund eine Tonne schweren, oberen Teil des Altars an. Seitlich wurde er dann auf einen Anhänger verladen. Nun kann er restauriert werden. Möglich ist das nur durch einen sehr großzügigen Unterstützer.
2: Die Heise-Stiftung, die Karl-Heinz-Heise-Stiftung, ist dann auf uns zugekommen, und so vor 2 Jahren war das ungefähr, und hat dann gesagt, ja, sie hätten Interesse daran, das zu restaurieren, und ob wir uns als Verein da nicht kümmern könnten und die Schirmherrschaft sozusagen übernehmen könnten und da uns um die Restaurierung kümmern können. Sie würden das Geld dafür geben und haben dann im Endeffekt auch 20.000 Euro für diese ganze Geschichte bereitgestellt.
1: Die Gesamtkosten der Maßnahme belaufen sich auf knapp 30.000 Euro. Die verbleibenden Mittel werden vom Förderverein Anhaltische Gemäldegalerie und Georgengarten Dessau e.V. aufgebracht. Im Restaurierungsprozess werden nun die verschiedenen Schäden am Altar behoben. Die abgeschlagenen Widderköpfe werden zunächst nachmodelliert.
2: Also erstmal gibt es ein Gipsmodell sozusagen, was dann mit der Denkmalpflege abgestimmt wird. Und da wird geguckt, dass das dann so passt und auch diesem Altar angemessen ist. Und wenn dieses Gipsmodell dann fertig ist und man diesen, dann wird dann Abguss gemacht und wird das dann in Steinmasse sozusagen an den Altar wieder dran gesetzt. Dann ist es so, dass eine Reinigung durchgeführt werden soll. Es sind ja doch Graffitis und sehr viel Moos, und soll mit kleineren Schäden sollen dann auch so mit Steinersatzmasse angesetzt werden, um sozusagen mal das Gesamtbild wieder harmonischer herzustellen und so. Wir hatten auch mal geplant, am Anfang, da wissen wir aber noch nicht so genau, ob wir das machen, das Ganze nochmal dreidimensional mit so einem 3D-Scanner zu erfassen, falls wieder irgendwelche Baumschäden sind. Kann ja auch mal sein, dass ein Baum direkt auf den Widderkopfaltar fällt und dass da mehr kaputt geht und so. Allerdings sind natürlich das auch immer so Kosten, so um die 2.000, 3.000 Euro, was man da rechnen muss. Und das wissen wir noch nicht so genau, ob wir das schaffen, machen oder wie auch immer.
1: In den Dessauer Steinmetzwerkstätten erfolgt nun die Restaurierung. Der Restaurator rechnet damit, dass der Prozess ungefähr 3 Monate dauern wird. Neben dem oberen Teil des Altars werden auch die 2 unteren Stufen gereinigt, was direkt vor Ort erfolgt. Wenn dann der Widderkopfaltar wieder aufgestellt ist, wird er in neuem Glanz erstrahlen. 9 Jahre dauert es noch, bis die Bundesgartenschau in Dessau-Roßlau stattfinden soll. Doch die Planungen für das Mega-Event sind schon im vollen Gange. In der Stadtratssitzung vom 1. Juli war die Buga ebenfalls ein wichtiges Thema. Oberbürgermeister Dr. Robert Reck informierte zunächst über den aktuellen Stand.
0: Ein wichtiger Meilenstein wurde am 2. Juni 2026 gelegt mit der konstituierenden Sitzung der Bundesgartenschau Dessau-Roßlau 2035 GmbH, dem Aufsichtsrat im Besonderen. In dieser Sitzung wurde der Wirtschaftsplan für das Jahr 2026 beschlossen, der auch Teil der heutigen Beschlussvorlagen auf dieser Stadtratssitzung sind. Der Wirtschaftsplan ermöglicht, die Gesellschaft ins Arbeiten zu kommen und erste Schritte zu gehen. Ich möchte an dieser Stelle kurz die aktuellen Arbeitsstände darstellen und über die Investitionsplanung informieren. Wir haben ja zwei Handlungsfelder. Das eine sind die Mosaike, also die Entwicklung der Park- und Gartenanlagen, der Grünflächen und die Fugen, die Verbindungen zwischen den einzelnen Standorten, einschließlich der Gestaltung der städtischen Straßen und Freiräume. Nach der Sommerpause werden diese Überlegungen in einer Beschlussvorlage, die wir Ihnen ja bereits angekündigt haben, in den Ausschüssen unseres Stadtrats, insbesondere natürlich auch im Bauausschuss, präsentiert und auch hier dem Stadtrat zur Beratung und Entscheidung vorgelegt. Gestalt nimmt auch die künftige Arbeitsstruktur des Buga-Vorbereitungsprozesses an. Ich hatte über die Gründung der GmbH gesprochen und die drei Innovationswerkstätten. Auch darüber wurde schon informiert. Mosaike, Fugen und Kommunikation haben jetzt stattgefunden. Es schließen sich dann freiraumplanerische Wettbewerbe an.
1: Danach wurde Thomas Pischek als Mitglied des Aufsichtsrates der Buga Dessau-Roßlau 2035 GmbH abberufen und Marco Egelkraut als Mitglied in den Aufsichtsrat entsendet und bestellt. In zwei Beschlussvorlagen ging es dann noch um konkrete Buga-Maßnahmen. Zum einen war die Umgestaltung der Kreuzung Katholische Kirche und Teichstraße ein Thema. Hierbei wurde über eine Genehmigung einer überplanmäßigen Verpflichtungsermächtigung in Höhe von 1.070.000 Euro abgestimmt, was für Diskussionen sorgte.
3: Es geht um die grundsätzliche Frage, welche Stadt wir uns künftig überhaupt noch leisten können. Denn zwischen dem, was sich unsere Stadt leisten kann, und dem, was sie sich leistet, klafft inzwischen eine immer größere Lücke. Das Landesverwaltungsamt hat uns unmissverständlich erklärt, dass die dauerhafte Leistungsfähigkeit unserer Stadt gefährdet ist. Es fordert Ausgabendisziplin, Konsolidierung und eine kritische Überprüfung freiwilliger Leistungen. Was machen wir stattdessen? Wir beschließen eine Buga-Maßnahme nach der anderen. Jede einzelne Maßnahme wird für sich betrachtet begründet. Doch niemand spricht mehr über die Summe dieser Entscheidungen. Und genau darin liegt das eigentliche Problem. Mit jedem weiteren Beschluss wächst das Gesamtprojekt. Mit jedem weiteren Beschluss steigen die Folgekosten. Mit jedem weiteren Beschluss binden wir Haushaltsmittel für viele Jahre. Und irgendwann gibt es kein Zurück mehr. Wir müssen uns ehrlich fragen, bestimmt heute noch der tatsächliche Bedarf unserer Stadt, unserer Investitionen, oder bestimmt inzwischen die Buga, welche Projekte Vorrang haben?
4: Am Montag war ja im Bauhausmuseum eine öffentliche Veranstaltung zur Offenlage des INSEC. Wäre dort ein Vertreter der AfD gewesen, ich war dort, dann hätte die AfD oder Mitglieder der AfD-Fraktion auf jeden Fall zur Kenntnis nehmen können, dass sowohl die Wohnungswirtschaft als auch andere Wirtschaftsunternehmen dieser Stadt händeringend dafür plädieren, die Buga nicht zu zerreden, weil es eine absolute Chance für unsere Stadt ist, nicht nur die Infrastruktur zu entwickeln, sondern auch Zuzug zu erzeugen in unserer Stadt und das Wohl unserer Stadt zu mehren.
5: Das Landesverwaltungsamt hat auch deutlich gesagt, dass wir an der Buga festhalten sollten, weil sie eine Chance für unsere Stadt ist und den Fördergrad bei vielen Projekten erhöht, wodurch wir den kommunalen Haushalt entlasten können und uns anderen Projekten widmen können. Dieses Buga-Label ist eigentlich ein Gewinn in dem Moment, denn wir können wesentlich mehr in wesentlich kürzerer Zeit umsetzen, als wie es eigentlich geplant war. Der Kreisverkehr ist lange beschlossen. Und auch an der Stelle allein das Buga-Label raufzusetzen, vereinfacht dieses Projekt. Und dieser Kreisverkehr war auch schon lange vor der Buga Thema. Und ich dächte auch, dass wir die Beschlussfassung lange vor der Buga schon vorgenommen haben.
6: Herr Diedering, vor 10 Minuten, davon einer halben Stunde, diskutieren wir über die Anhalt Arena Und Sie halten eine flammende Rede, wie wichtig es ist, eine Machbarkeitsstudie für eine Halle zu machen, die uns 20, 25 Millionen Euro kostet, weil Ihnen das Projekt gefällt. Jetzt kommt ein Projekt, da steht Buga drauf, das gefällt Ihnen nicht. Und dann reden Sie vom Haushalt und was wir uns nicht alles leisten können. Sie machen eine Politik, das ist wie Kabarett. Vielen Dank.
1: Die Vorlage wurde mit 39 Ja, 3 Nein-Stimmen sowie einer Enthaltung beschlossen. In einer weiteren Buga-Beschlussvorlage ging es um die Interessensbekundung zur Teilnahme am Bundesprogramm Anpassung urbaner und ländlicher Räume an den Klimawandel. Konkret geht es dabei um Klimaanpassungsmaßnahmen im Schillerpark in Höhe von 3 Millionen Euro mit einem Eigenanteil von 300.000 Euro.
7: Es ist nicht nur die Funktionalität des Parkes als soziales, ökologisches etc. Element, sondern es wird deutlich, dass wir teilweise unter Qualität der Reparatur historischer Strukturen unserer Stadt an der Stelle ein Stück vorankommen. Im Schillerpark wird es eine zeitgemäße entsprechende Aufarbeitung geben mit bemerkenswerter Entwicklung, die sowohl die Qualität der Lebensqualität im Quartier, aber auch der Aktivität und nicht zuletzt eine erhebliche Aufwertung unserer Stadt erfahren lässt. Und hier geht es darum, langjährige Defizite der Stadtentwicklung über eine mögliche Bezuschussung der Buga nun endlich umzusetzen, wo wir von lange geträumt haben.
8: Inhaltlich freue ich mich über die Vorlage und werde natürlich auch zustimmen, kann aber nicht umhin, trotzdem meinen Unmut hier kundzutun. Wir haben einen Ausschuss für Stadtentwicklung, Bauen, Stadtgrün und Mobilität, der nach momentaner Beschlusslage auch unser Buga-Ausschuss ist. Das sind, wenn man sich allein die sozusagen den Titel der Vorlage anschaut, sind das 5 gute Gründe, warum diese Vorlage unbedingt im Bauausschuss hätte vorbehandelt werden müssen. Natürlich werde ich das jetzt nicht irgendwie offiziell beanstanden, aber ich möchte doch sehr darum bitten, dass das zukünftig nicht so gehandhabt wird.
9: Die Kurzfristigkeit der Fördermittelprogramme ist zum Weinen, um es nicht anders zu nennen. Wir haben jetzt mit Hängen und Würgen und mit dem guten Willen des Referats Stadtgrün diesen Antrag jetzt auf den Weg gebracht. Er bedarf wieder eines Stadtratsbeschlusses. Ich nehme, Herr Bosowski, auch Ihren Hinweis sehr gerne auf. Wir hätten das so tun können. Ich bitte dafür um Entschuldigung. Es geht jetzt nur um, dass wir uns beteiligen an dem Interessenbekundungsverfahren und wir würden dann natürlich die inhaltlichen Dinge sehr gerne hier auch vorstellen.
1: Die Vorlage wurde mit 42 Ja und einer Nein-Stimme beschlossen. Eine letzte Beschlussvorlage kam dann vom fraktionslosen Stadtratsmitglied Paul Nolte. Dabei ging es darum, dass der Oberbürgermeister ab der folgenden Sitzung regelmäßig zum Umsetzungsstand der Buga-Maßnahmen berichten soll.
10: Bisher war die Kommunikation der Verwaltung zum Thema Bundesgartenschau eher lückenhaft. Das haben wir auch schon öfter kritisiert. Mit meiner Beschlussvorlage möchte ich letzten Endes erreichen, dass wir uns in jeder Sitzung einmal zumindest kurz über den aktuellen Stand informieren können, dass eine gewisse stetige Kommunikation stattfindet, auch uns und den Bürger, Bürgerinnen gegenüber.
11: Ich halte diese Beschlussvorlage nicht für gut und bitte da eigentlich nicht zuzustimmen, weil wir brauchen keine zusätzlichen Informationen. Wir haben eine sehr umfängliche Tagesordnung, das haben wir die letzten Stadtratssitzungen gesehen, dass wir teilweise wirklich Probleme hatten, das bis zum Ende zu schaffen. Und ich denke, wir sind immer noch 9 Jahre vor der eigentlichen Durchführung.

0: Durchführung der Buga. Wir sind ausreichend informiert. Viele andere Städte planen diese Buga 3, 4, 5 Jahre erst vorher und sind auch in der Lage, das umzusetzen. Und wir sind in der Anfangsphase und wir sind durch die Beschlussverfahren wirklich gut informiert.
1: Das Kabarett der AfD geht weiter. Sie haben es echt in den letzten Jahren nicht verstanden, was die Buga für uns bedeutet. Sie haben nicht verstanden, dass das das größte Projekt, das größte Infrastrukturprojekt dieser Stadt seit Jahrzehnten ist. Und Sie haben nicht verstanden, was diese Beschlussvorlage aussagt. Sie sagt aus, dass in dem Gremium, dem wichtigsten kommunalen Gremium in dieser Stadt, die Themen besprochen werden, die für diese Stadt elementar sind. Und das ist die Buga die nächsten 10 Jahre. Ganz einfach.
2: Es muss möglich sein, dass dieser Stadtrat, der sich nicht so homogen zusammensetzt, eine Information erhält, die alle Mitglieder dieses Rates auf einen einheitlichen Informationsstand versetzt. Und das sage ich als bekennender Buga-Kritiker. Also wirklich, glauben Sie mir, ich möchte mehr Informationen, um genauer zu wissen, wo das kommunale Geld hingeht.
3: 33 Stadträte stimmten für die Vorlage von Paul Nolte, 9 dagegen und einer enthielt sich. Damit wurde diese so angenommen und in den kommenden Stadtratssitzungen wird es beim Bericht des Oberbürgermeisters den neuen Unterpunkt Informationen zur Buga geben.
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6: Die Berufsfeuerwehr Dessau-Roßlau hat Verstärkung bekommen. Ein neues Großtanklöschfahrzeug wurde am 24. Juli den Kameraden in der Innsbrucker Straße übergeben. Für uns fuhr der Einsatzwagen am 29. Juli noch einmal aus der Fahrzeughalle und wurde mit all seiner modernen Technik präsentiert.
7: Ja, also Besonderheiten von diesem GTLF, also Großtanklöschfahrzeug, sind, wie schon erwähnt, diese 9.500 Liter Löschwasservolumen. Dazu kommen ja noch 500 Liter Schaumbildner, um also auch Löschschaum herzustellen. Das Auto ist einsatztaktisch sicherlich speziell und sehr gut geeignet für große Wald- und Feldbrände. Wir haben also 2 Monitore, Wasserwerfer an dem Fahrzeug. Zum einen hier vorne ein Frontmonitor, der eine Durchflussmenge von 2.000 Litern pro Minute hat. Der Monitor auf dem Dach oben hat eine maximale Durchflussmenge von 5.000 Litern pro Minute. Im praktischen Fall heißt das, wenn ich den Monitor voll einsetze, ist das Löschwasser in 2 Minuten aufgebraucht. Die Pumpe im Heck, die verbaut ist, bringt 5.000 Liter die Minute, kann also den Monitor oben auch mit der vollen Leistung befördern. Ja, und wichtig für uns war noch, dass das Fahrzeug ja nicht nur bei Wald- und Feldbränden, sondern auch bei Wohngebäuden eingesetzt wird. Es muss also auch in enge Wohngebiete fahren können. Darum ist hier das Fahrgestell mit einer selbstlenkenden Hinterachse verbaut, sodass also das Großtanklöschfahrzeug auch einen sehr kleinen Wenderadius hat und dadurch auch in enge Wohngebiete und in enge Straßen einfahren kann.
6: Das neue Einsatzfahrzeug wurde speziell dafür konzipiert, große Wassermengen zu Einsatzstellen zu transportieren, an denen keine oder nur eine unzureichende Wasserversorgung vorhanden ist. Zudem bietet das Fahrzeug einige technische Besonderheiten, vor allem bei der Bedienung der Heckpumpe, die die Arbeit der Einsatzkräfte erleichtern.
7: Hier also die Heckpumpe verbaut. Wir haben natürlich auch bei der Pumpe, die hier über dieses Bedienfeld bedient wird, noch 2 Besonderheiten. Ich habe also 2 Fernbedienungen, die kann der Maschinist

0: der Fahrer mitnehmen. Er kann also mit dieser Fernbedienung die Monitore auch von der Seite des Fahrzeuges bedienen, beziehungsweise ist die andere Fernbedienung für den verbauten Lichtmast, um auch nachts die Einsatzstellen auszuleuchten. Das kann ich auch seitlich vom Fahrzeug machen, muss es also nicht zwingend auf dem Fahrzeug machen. Das ist also auch noch eine kleine Besonderheit. Ja, und ansonsten ist das eine Standardbeladung für ein Feuerwehrauto, wo dazu gehört Hygieneboards, Wärmebildkamera, das Übliche, was für ein modernes Löschfahrzeug heutzutage erforderlich ist.
1: Aber auch die Führungskabine ist modern und umfangreich ausgestattet. Sie verfügt über technische Systeme, die den Kameraden bereits während der Anfahrt einen schnellen Überblick über die Einsatzlage ermöglichen und sie optimal auf den bevorstehenden Einsatz vorbereiten.
0: Und hier sieht man ja auch modernste Bedienelemente. Also er kann auch alles von hier vorne aus bedienen an dem Fahrzeug. Man sieht oben auch eine Rundumüberwachung des Autos. Das heißt, beim Rückwärtsfahren im Wendekreis kann man sich hier genau ansehen, wo ist das Fahrzeug, wie ist der Standort zu anderen Autos, sodass der Maschinist hier vorne eigentlich eine Rundumsicht zum Fahrzeug hat und auch eine sehr gute Bedienung. Und wir darauf Wert gelegt haben, dass alles auch im Fahrerhaus bedienungsmöglich ist. Und eine Grundvoraussetzung für Löschfahrzeuge hier in Dessau-Roßlau ist, dass wir nur noch Automatikgetriebe verbauen, dass der Fahrer beim Fahren sich auf das Lenken konzentrieren kann und nicht noch die Schalthandlung durchführen muss, um hier auch eine Unterstützung bei einer Einsatzfahrt mit Sondersignal zu geben.
1: Das neue Einsatzfahrzeug überzeugt mit moderner Technik und einer leistungsstarken Ausstattung. So kann der drehbare Frontwerfer über der vorderen Stoßstange bis zu 2000 Liter Wasser pro Minute über eine Entfernung von rund 60 Metern fördern. Der auf dem Dach montierte Werfer erreicht sogar eine Förderleistung von bis zu 5000 Litern pro Minute. Doch warum war die Anschaffung eines neuen Einsatzfahrzeuges überhaupt notwendig?
0: Also das hat verschiedene Gründe. Ein Grund ist, das alte Fahrzeug ist jetzt schon über 15 Jahre alt. Das heißt, es hat die Nutzungsdauer schon überschritten. Es war also erforderlich, ein neues zu beschaffen, aufgrund dessen, dass ja die alten Fahrzeuge dann reparaturanfälliger sind und alles, was so da im Alter dazukommt. Das neue Fahrzeug wurde dann so konzipiert, dass wir auch auf diese Einsatzbedingungen hier in der Stadt spezifischer eingegangen sind. Das heißt, auf die größere Flächenlage. Deswegen ist das Fahrzeug mit einem deutlich größeren Wassertank beschafft worden. Und darum steht jetzt hinter uns ein TLF mit 9.500 Liter Löschwasservolumen. Also generell kommt es bei allen Bränden in Gebäuden zum Einsatz. Da fährt es mit dem Standardlöschzug der Berufsfeuerwehr mit. Es kommt aber auch bei Flächenbränden, bei Waldbränden zum Einsatz, Vegetation allgemein, um hier durch das erheblich größere Wasservolumen eine größere Schlagkraft der Feuerwehr zu haben. Der Anschaffungspreis für das Fahrzeug liegt bei 809.000 Euro, ist vollfinanziert durch Eigenmittel der Stadt.
1: Mit dem neuen Einsatzfahrzeug ist die Berufsfeuerwehr Dessau-Roßlau bestens für zukünftige Herausforderungen gerüstet. Durch die große Wasserkapazität kann an Einsatzstellen schnell und flexibel gehandelt werden. Das Löschfahrzeug vereint modernste Technik, hohe Leistungsfähigkeit und eine zuverlässige Wasserversorgung. Da diese nicht sofort aufgebaut werden muss, können sich die Einsatzkräfte zunächst voll auf die Brandbekämpfung konzentrieren. Große sportliche Erfolge bleiben unvergessen. Besonders dann, wenn sie mit außergewöhnlichem Einsatz und Leidenschaft errungen wurden. Am 26. Juli ehrten die Ortschaft Roßlau und die Stadt Dessau gemeinsam den Olympiasieger und Rekordspieler des SC Magdeburg, Günter Treibrot. Anlässlich seines 75. Geburtstags fand in der Gaststätte zur Biete in Roßlau ein feierlicher Empfang zu seinen Ehren statt.
2: Die Stadt Roßlau und die Doppelstadt Dessau-Roßlau hat heute eingeladen zur Ehrung von unserem Handball-Olympiasieger Günter Treibrot. Günter Treibrot, ein Kind unserer Stadt, hier geboren, hier seine sportlichen Anfänge gemacht, in die Welt hinausgegangen, wahnsinnig Erfolg erreicht, ist 75 Jahre alt geworden. Und das war allemal Anlass für uns, ihn zu uns und in die Öffentlichkeit einzuladen, um sein Sportlerleben und auch sein Wirken darüber hinaus die richtige Anerkennung auszusprechen. Er ist, und das liegt an seiner Person und es liegt auch an seinem Sport, er ist ein Mannschaftsspieler. Er ist ein sehr umgänglicher Mann, eine echte Persönlichkeit, die sich für andere einsetzt. Auf dem Feld ist er als Linkshänder, als Rückraumspieler ein Denker gewesen, einer, der die Züge des Gegners erkannt hat, der mit seiner Mannschaft die notwendigen Schlüsse gezogen hat, der sich eingesetzt hat, der Tore geschossen hat, der Erfolge erreicht hat. Das ist ein wirklicher Mann.
3: Ja, Herr Treibroth ist durch seine sportlichen Erfolge, die er als Olympiasieger eingefahren hat, natürlich eine große Persönlichkeit unserer Stadt. Und ich freue mich sehr, dass wir heute gemeinsam einen Empfang zu seinem Jubiläum haben und dass eben seine Leistung auch Anerkennung findet. Und er ist ja bis heute sportlich aktiv und er leitet Übungsgruppen, macht Sport mit Menschen, hat sich immer für den Sport eingesetzt, repräsentiert den Sport in unserer Stadt. Und das ist eine Anerkennung wert. Und ich freue mich sehr, dass wir heute zusammenkommen und ihm die geben. Denn die hat er sich über Jahrzehnte mit seinem sportlichen Engagement erarbeitet. Und so etwas muss und so etwas wollen wir anerkennen in unserer Stadt.
1: Günter Treibroth feierte am 26. Juli seinen 75. Geburtstag. 1978 gewann der Rückraumspieler mit dem SC Magdeburg den Europapokal der Landesmeister und errang mit der DDR-Nationalmannschaft die Bronzemedaille bei der Handball-Weltmeisterschaft. 2 Jahre später folgte mit dem Olympiasieg in Moskau der größte Erfolg seiner Karriere. 1981 gewann er mit dem SC Magdeburg erneut den Europapokal der Landesmeister. Insgesamt wurde er 7-mal DDR-Meister und sicherte sich in der Saison 1976-77 zudem die Torjägerkrone der Oberliga. Bleiben nach einer so langen erfolgreichen Karriere überhaupt noch Wünsche offen?
4: Naja, sagen wir, dass man gesundheitlich langsam, besser wird es nicht mit zunehmendem Alter, aber dass man das noch so lange wie möglich nach hinten rausschieben kann und dass man gesund bleibt und dass der Frieden in der Welt erhalten wird, ist auch noch eine ganz wichtige Sache. Und das wäre es schon.
1: Auch wenn Günter Treibroth nicht mehr selbst auf dem Spielfeld steht, verfolgt er den Handballsport bis heute mit großem Interesse. Besonders die Entwicklung des Handballs in der Doppelstadt liegt ihm am Herzen. Zugleich richtet sich sein Blick aber auch darüber hinaus.
4: Also wenn Sie mich direkt nach Dessau-Roßlau fahren, bin ich zufrieden. Seit letzten haben Sie die zweite Bundesliga mit einem Mittelplatz beendet. Und wenn es dieses Jahr wieder passiert und Sie nicht in Abstiegsnöte kommen, ist das Handballjahr für mich wieder gelaufen. Und parallel können wir ja Magdeburg noch erwähnen, die schon jetzt über mehrere Jahre Spitzenposition behaupten und ständig sehr gute Leistungen bringen, wenn sich das weiter so fortsetzt. Alle Achtung.
1: Auch nach seiner aktiven Handballkarriere ist Günter Treibroth aus Dessau-Roßlau nicht mehr wegzudenken. Bis heute engagiert er sich mit viel Herzblut für seine Heimatstadt.
2: Man kann sagen, Herz am Ball, Herz auf dem Feld. Und diese Persönlichkeit, dieser Einsatz und auch Einsatz für andere, den hat er fortgesetzt. Er ist ja über sein wirklich reiches und langes Sportleben hinaus auch noch eine wirklich herausragend engagierte Person bei uns in Roßlau und auch in Dessau-Roßlau gewesen und er ist es immer noch. Und das muss auch mal angesprochen werden. Das machen wir für ihn als Geburtstagskind, aber das machen wir natürlich auch für unsere Stadt. Er ist ein Aushängeschild und ich denke, er ist auch ein Ansporn und er ist ein Grund, stolz zu sein für uns alle.
1: Mit seiner beeindruckenden Karriere, seinem Engagement für die Region und seiner anhaltenden Verbundenheit zum Handballsport bleibt Günter Treibroth eine Persönlichkeit, die aus der Doppelstadt nicht mehr wegzudenken ist. Die Geburtstagsfeier war mehr als ein Rückblick auf große sportliche Erfolge. Sie würdigte einen Menschen, der den Handballsport geprägt hat und mit seiner Heimat bis heute verbunden ist.
5: Abrissarbeiten gehen voran. Für den geplanten Ersatzneubau der Regenbogenschule mit Sporthalle und Außenanlagen in der Bernburger Straße müssen die dort noch vorhandenen leerstehenden Gebäude zurückgebaut und entfernt werden. Die ersten vorbereitenden Arbeiten dafür haben bereits im Mai begonnen. Nun geht es sichtbar voran. Die 1978 errichtete Turnhalle in der Bernburger Straße wurde als erstes abgerissen. Nun folgt noch der Abriss des im selben Jahr errichteten Schulgebäudes. Beide Objekte standen seit vielen Jahren leer. Während den Abrissarbeiten ist weiterhin mit vorübergehend

0: Zeitnah, die Woche.
1: Der Georgengarten in Dessau-Ziebig ist kulturhistorisch sehr bedeutend und beherbergt zahlreiche historische Gebäude, Denkmäler und mehr. Dazu zählt unter anderem auch der Widderkopfaltar. Er ist Teil des ursprünglichen Gestaltungskonzeptes des Georgengartens und trägt wesentlich zur historischen Wirkung der Anlage bei.
2: Der Widderkopfaltar ist in der Entstehungszeit des Georgengartens aufgestellt worden. Das ist so um 1780 rum gewesen. Und man hat hier nach einem Vorbild eines Kandelaberfußes, wie man sie jetzt auch zum Beispiel in den Vatikanischen Museen findet und wie es also nach dem Vorbild eines Kandelaberfußes aus Wörlitz dann diesen Widderkopfaltar gestaltet, ne, ist eigentlich so ein Kerzenständer eigentlich, und der hat dann nachher irgendwie seine Bedeutung verloren und wurde dann nachher künstlerisch umgestaltet und hat dann diesen Widderkopfaltar, der wurde dann hier aufgestellt als kleinen Kunst, sozusagen kleinen Denkmal im Georgengarten.
1: Witterungseinflüsse, Sturmschäden, Vandalismus und das Alter des Natursteins haben dafür gesorgt, dass eine umfassende Restaurierung notwendig geworden ist. Manche der Schäden sind bereits ziemlich alt.
2: Wir haben ein Bild aus den 50er Jahren, da sind die Beschädigungen, also die Widderköpfe schon abgeschlagen gewesen. Und dieser größere Schaden an der Seite ist mal durch einen Baumschaden hergerührt. Der muss so 2017 gewesen sein, dass hier ein Baum umgefallen ist, der dann nachher dann ein Stück abgeschlagen hat. Die Teile konnte man übrigens auch bergen. Die werden auch wieder mit verarbeitet dann bei der Restaurierung des Widderkopfaltars. Und ja, also wir vermuten, dass es so entweder in Kriegsjahren oder so, dass die Widderköpfe da kaputt gegangen sind und dass da dann nachher beschädigt hat.
1: Am 22. Juli war es nun soweit und ein Teil des Widderkopfaltars wurde abgebaut. Eine Fachfirma hob den, nach Schätzungen rund eine Tonne schweren, oberen Teil des Altars an. Seitlich wurde er dann auf einen Anhänger verladen. Nun kann er restauriert werden. Möglich ist das nur durch einen sehr großzügigen Unterstützer.
2: Die Heise-Stiftung, die Karl-Heinz-Heise-Stiftung, ist dann auf uns zugekommen, und so vor 2 Jahren war das ungefähr, und hat dann gesagt, ja, sie hätten Interesse daran, das zu restaurieren und ob wir uns als Verein da nicht kümmern könnten und die Schirmherrschaft sozusagen übernehmen könnten und da uns um die Restaurierung kümmern können. Sie würden das Geld dafür geben und haben dann im Endeffekt auch 20.000 Euro für diese ganze Geschichte bereitgestellt.
1: Die Gesamtkosten der Maßnahme belaufen sich auf knapp 30.000 Euro. Die verbleibenden Mittel werden vom Förderverein Anhaltische Gemäldegalerie und Georgengarten Dessau e.V. aufgebracht. Im Restaurierungsprozess werden nun die verschiedenen Schäden am Altar behoben. Die abgeschlagenen Widderköpfe werden zunächst nachmodelliert.
2: Also erstmal gibt es ein Gipsmodell sozusagen, was dann mit der Denkmalpflege abgestimmt wird. Und da wird geguckt, dass das dann so passt und diesem Altar angemessen ist. Und wenn dieses Gipsmodell dann fertig ist und man diesen, dann wird dann Abguss gemacht und wird das dann in Steinmasse sozusagen an den Altar wieder drangesetzt. Dann ist es so, dass eine Reinigung durchgeführt werden soll. Es sind ja doch Graffitis und sehr viel Moos, und soll mit kleineren Schäden, sollen dann auch so mit Steinersatzmasse angesetzt werden, um sozusagen mal das Gesamtbild wieder harmonischer herzustellen und so. Wir hatten auch mal geplant, am Anfang, da wissen wir aber noch nicht so genau, ob wir das machen, das Ganze nochmal dreidimensional mit so einem 3D-Scanner zu erfassen, falls wieder irgendwelche Baumschäden sind. Kann ja auch mal sein, dass ein Baum direkt auf den Widderkopfaltar fällt und dass da mehr kaputt geht und so. Allerdings sind natürlich das auch immer so Kosten, so um die 2.000, 3.000 Euro, was man da rechnen muss. Und das wissen wir noch nicht so genau, ob wir das schaffen, machen.

0: oder wie auch immer. Ne?
1: In den Dessauer Steinmetzwerkstätten erfolgt nun die Restaurierung. Der Restaurator rechnet damit, dass der Prozess ungefähr 3 Monate dauern wird. Neben dem oberen Teil des Altars werden auch die 2 unteren Stufen gereinigt, was direkt vor Ort erfolgt. Wenn dann der Widderkopfaltar wieder aufgestellt ist, wird er in neuem Glanz erstrahlen. Neun Jahre dauert es noch, bis die Bundesgartenschau in Dessau-Roßlau stattfinden soll. Doch die Planungen für das Mega-Event sind schon im vollen Gange. In der Stadtratssitzung vom 1. Juli war die Buga ebenfalls ein wichtiges Thema. Oberbürgermeister Dr. Robert Reck informierte zunächst über den aktuellen Stand.
2: Ein wichtiger Meilenstein wurde am 2. Juni 2026 gelegt mit der konstituierenden Sitzung der Bundesgartenschau Dessau-Roßlau 2035 GmbH, dem Aufsichtsrat im Besonderen. In dieser Sitzung wurde der Wirtschaftsplan für das Jahr 2026 beschlossen, der auch Teil der heutigen Beschlussvorlagen auf dieser Stadtratssitzung sind. Der Wirtschaftsplan ermöglicht, die Gesellschaft ins Arbeiten zu kommen und erste Schritte zu gehen. Ich möchte an dieser Stelle kurz die aktuellen Arbeitsstände darstellen und über die Investitionsplanung informieren. Wir haben ja 2 Handlungsfelder. Das eine sind die Mosaike, also die Entwicklung der Park- und Gartenanlagen, der Grünflächen und die Fugen, die Verbindungen zwischen den einzelnen Standorten, einschließlich der Gestaltung der städtischen Straßen und Freiräume. Nach der Sommerpause werden diese Überlegungen in einer Beschlussvorlage, die wir Ihnen ja bereits angekündigt haben, in den Ausschüssen unseres Stadtrats, insbesondere natürlich auch im Bauausschuss, präsentiert und auch hier dem Stadtrat zur Beratung und Entscheidung vorgelegt. Gestalt nimmt auch die künftige Arbeitsstruktur des Buga-Vorbereitungsprozesses an. Ich hatte über die Gründung der GmbH gesprochen und die 3 Innovationswerkstätten. Auch darüber wurde schon informiert. Mosaike, Fugen und Kommunikation haben jetzt stattgefunden. Es schließen sich dann freiraumplanerische Wettbewerbe an.
1: Danach wurde Thomas Pischek als Mitglied des Aufsichtsrates der Buga Dessau-Roßlau 2035 GmbH abberufen und Marco Egelkraut als Mitglied in den Aufsichtsrat entsendet und bestellt. In 2 Beschlussvorlagen ging es dann noch um konkrete Buga-Maßnahmen. Zum einen war die Umgestaltung der Kreuzung Katholische Kirche und Teichstraße ein Thema. Hierbei wurde über eine Genehmigung einer überplanmäßigen Verpflichtungsermächtigung in Höhe von 1.070.000 Euro abgestimmt, was für Diskussionen sorgte.
3: Es geht um die grundsätzliche Frage, welche Stadt wir uns künftig überhaupt noch leisten können. Denn zwischen dem, was sich unsere Stadt leisten kann und dem, was sie sich leistet, klafft inzwischen eine immer größere Lücke. Das Landesverwaltungsamt hat uns unmissverständlich erklärt, dass die dauerhafte Leistungsfähigkeit unserer Stadt gefährdet ist. Es fordert Ausgabendisziplin, Konsolidierung und eine kritische Überprüfung freiwilliger Leistungen. Was machen wir stattdessen? Wir beschließen eine Buga-Maßnahme nach der anderen. Jede einzelne Maßnahme wird für sich betrachtet begründet. Doch niemand spricht mehr über die Summe dieser Entscheidungen. Und genau darin liegt das eigentliche Problem. Mit jedem weiteren Beschluss wächst das Gesamtprojekt. Mit jedem weiteren Beschluss steigen die Folgekosten. Mit jedem weiteren Beschluss binden wir Haushaltsmittel für viele Jahre. Und irgendwann gibt es kein Zurück mehr. Wir müssen uns ehrlich fragen, bestimmt heute noch der tatsächliche Bedarf unserer Stadt, unserer Investitionen oder bestimmt inzwischen die Buga, welche Projekte Vorrang haben?
4: Am Montag war ja im Bauhausmuseum eine öffentliche Veranstaltung zur Offenlage des INSEC. Wäre dort ein Vertreter der AfD gewesen, ich war dort, dann hätte die AfD oder Mitglieder der AfD-Fraktion auf jeden Fall zur Kenntnis nehmen können, dass sowohl die Wohnungswirtschaft als auch andere Wirtschaftsunternehmen dieser Stadt händeringend dafür plädieren, die Buga nicht zu zerreden, weil es eine absolute Chance für unsere Stadt ist, nicht nur die Infrastruktur zu entwickeln, sondern auch Zuzug zu erzeugen in unserer Stadt und das Wohl unserer Stadt zu mehren.
5: Das Landesverwaltungsamt hat auch deutlich gesagt, dass wir an der Buga festhalten sollten, weil sie eine Chance für unsere Stadt ist und den Fördergrad bei vielen Projekten erhöht, wodurch wir den kommunalen Haushalt entlasten können und uns anderen Projekten widmen können. Dieses

0: Buga-Label ist eigentlich ein Gewinn in dem Moment, denn wir können wesentlich mehr in wesentlich kürzerer Zeit umsetzen, als wie es eigentlich geplant war. Der Kreisverkehr ist lange beschlossen. Und auch an der Stelle allein das Buga-Label raufzusetzen, vereinfacht dieses Projekt. Und dieser Kreisverkehr war auch schon lange vor der Buga Thema und ich dächte auch, dass wir die Beschlussfassung lange vor der Buga schon vorgenommen haben.
1: Herr Diedering, vor 10 Minuten, davon einer halben Stunde, diskutieren wir über die Anhalt Arena und Sie halten eine flammende Rede, wie wichtig es ist, eine Machbarkeitsstudie für eine Halle zu machen, die uns 20, 25 Millionen Euro kostet, weil Ihnen das Projekt gefällt. Jetzt kommt ein Projekt durch die Buga drauf, es gefällt Ihnen nicht. Und dann reden Sie vom Haushalt und was wir uns nicht alles leisten können. Sie machen eine Politik, das ist wie Kabarett. Vielen Dank.
2: Die Vorlage wurde mit 39 Ja, 3 Nein-Stimmen sowie einer Enthaltung beschlossen. In einer weiteren Buga-Beschlussvorlage ging es um die Interessensbekundung zur Teilnahme am Bundesprogramm Anpassung urbaner und ländlicher Räume an den Klimawandel. Konkret geht es dabei um Klimaanpassungsmaßnahmen im Schillerpark in Höhe von 3 Millionen Euro mit einem Eigenanteil von 300.000 Euro.
3: Es ist nicht nur die Funktionalität des Parkes als soziales, ökologisches etc. Element, sondern es wird deutlich, dass wir teilweise unter Qualität der Reparatur historischer Strukturen unserer Stadt an der Stelle ein Stück vorankommen. Im Schillerpark wird es eine zeitgemäße entsprechende Aufarbeitung geben mit bemerkenswerter Entwicklung, die sowohl die Qualität der Lebensqualität im Quartier, aber auch der Aktivität und nicht zuletzt eine erhebliche Aufwertung unserer Stadt erfahren lässt. Und hier geht es darum, langjährige Defizite der Stadtentwicklung über eine mögliche Bezuschussung der Buga nun endlich umzusetzen, wofür wir schon lange geträumt haben.
4: Inhaltlich freue ich mich über die Vorlage und werde natürlich auch zustimmen, kann aber nicht umhin, trotzdem meinen Unmut hier kundzutun. Wir haben einen Ausschuss für Stadtentwicklung, Bauen, Stadtgrün und Mobilität, der nach momentaner Beschlusslage auch unser Buga-Ausschuss ist. Das sind, wenn man sich allein sozusagen den Titel der Vorlage anschaut, sind das 5 gute Gründe, warum diese Vorlage unbedingt im Bauausschuss hätte vorbehandelt werden müssen. Natürlich werde ich das jetzt nicht irgendwie offiziell beanstanden, aber ich möchte doch sehr darum bitten, dass das zukünftig nicht so gehandhabt wird.
5: Die Kurzfristigkeit der Fördermittelprogramme ist zum Weinen, um es nicht anders zu nennen. Wir haben jetzt mit Hängen und Würgen und mit dem guten Willen des Referats Stadtgrün diesen Antrag jetzt auf den Weg gebracht. Er bedarf wieder eines Stadtratsbeschlusses. Ich nehme, Herr Bosowski, auch Ihren Hinweis sehr gerne auf. Wir hätten das so tun können. Ich bitte dafür um Entschuldigung. Es geht jetzt nur um, dass wir uns beteiligen an dem Interessenbekundungsverfahren und wir würden dann natürlich die inhaltlichen Dinge sehr gerne hier auch vorstellen.
2: Die Vorlage wurde mit 42 Ja und einer Nein-Stimme beschlossen. Eine letzte Beschlussvorlage kam dann vom fraktionslosen Stadtratsmitglied Paul Nolte. Dabei ging es darum, dass der Oberbürgermeister ab der folgenden Sitzung regelmäßig zum Umsetzungsstand der Buga-Maßnahmen berichten soll.
6: Bisher war die Kommunikation der Verwaltung zum Thema Bundesgartenschau eher lückenhaft. Das haben wir auch schon öfter kritisiert. Mit meiner Beschlussvorlage möchte ich letzten Endes erreichen, dass wir uns in jeder Sitzung einmal zumindest kurz über den aktuellen Stand informieren können, dass eine gewisse stetige Kommunikation stattfindet, auch uns und den Bürgerinnen gegenüber.
7: Ich halte diese Beschlussvorlage nicht für gut und bitte da eigentlich nicht zuzustimmen, weil wir brauchen keine zusätzlichen Informationen. Wir haben eine sehr umfängliche Tagesordnung, das haben wir die letzten Stadtratssitzungen gesehen, dass wir teilweise wirklich Probleme hatten, das bis zum Ende zu schaffen. Und ich denke, wir sind immer noch 9 Jahre vor der eigentlichen Durchführung der Buga. Wir sind ausreichend informiert. Viele andere Städte planen diese Buga 3, 4, 5 Jahre erst vorher und sind auch in der Lage, das umzusetzen. Und wir sind in der Anfangsphase und wir sind durch die Beschlussvorlagen wirklich gut informiert.
1: Das Kabarett der AfD geht weiter. Sie haben es echt in den letzten Jahren nicht verstanden, was die Buga für uns bedeutet. Sie haben nicht verstanden, dass das das größte Projekt, das größte Infrastrukturprojekt dieser Stadt seit Jahrzehnten ist. Und Sie haben nicht verstanden, was diese Beschlussvorlage aussagt. Sie sagt aus, dass in dem Gremium, dem wichtigsten kommunalen Gremium in dieser Stadt, die Themen besprochen werden, die für diese Stadt elementar sind. Und das ist die Buga die nächsten 10 Jahre. Ganz einfach.
8: Es muss möglich sein,

0: dieser Stadtrat, der sich nicht so homogen zusammensetzt, eine Information erhält, die alle Mitglieder dieses Rates auf einen einheitlichen Informationsstand versetzt. Und das sage ich als bekennender Buger Kritiker. Also wirklich, glauben Sie mir, ich möchte mehr Informationen, um genauer zu wissen, wo das kommunale Geld hingeht.
1: 33 Stadträte stimmten für die Vorlage von Paul Nolte, 9 dagegen und einer enthielt sich. Damit wurde diese so angenommen und in den kommenden Stadtratssitzungen wird es beim Bericht des Oberbürgermeisters den neuen Unterpunkt Informationen zur Buga geben.
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3: 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Die Berufsfeuerwehr Dessau-Roßlau hat Verstärkung bekommen. Ein neues Großtanklöschfahrzeug wurde am 24. Juli den Kameraden in der Innsbrucker Straße übergeben. Für uns fuhr der Einsatzwagen am 29. Juli noch einmal aus der Fahrzeughalle und wurde mit all seiner modernen Technik präsentiert.
4: Ja, also Besonderheiten von diesem GTLF, also Großtanklöschfahrzeug, sind, wie schon erwähnt, diese 9.500 Liter Löschwasservolumen. Dazu kommen ja noch 500 Liter Schaumbildner, um also auch Löschschaum herzustellen. Das Auto ist einsatztaktisch sicherlich speziell und sehr gut geeignet für große Wald- und Feldbrände. Wir haben also zwei Monitore, Wasserwerfer an dem Fahrzeug. Zum einen hier vorne ein Frontmonitor, der eine Durchflussmenge von 2000 Litern pro Minute hat. Der Monitor auf dem Dach oben hat eine maximale Durchflussmenge von 5000 Litern pro Minute. Im praktischen Fall heißt das, wenn ich den Monitor voll einsetze, ist das Löschwasser in 2 Minuten aufgebraucht. Die Pumpe im Heck, die verbaut ist, bringt 5000 Liter die Minute, kann also den Monitor oben auch mit der vollen Leistung befördern. Ja, und wichtig für uns war noch, dass das Fahrzeug ja nicht nur bei Wald- und Feldbränden, sondern auch bei Wohngebäuden eingesetzt wird. Es muss also auch in enge Wohngebiete fahren können. Darum ist hier das Fahrgestell mit einer selbstlenkenden Hinterachse verbaut, sodass also das Großtanklöschfahrzeug auch einen sehr kleinen Wenderadius hat und dadurch auch in enge Wohngebiete und in enge Straßen einfahren kann.
3: Das neue Einsatzfahrzeug wurde speziell dafür konzipiert, große Wassermengen zu Einsatzstellen zu transportieren, an denen keine oder nur eine unzureichende Wasserversorgung vorhanden ist. Zudem bietet das Fahrzeug einige technische Besonderheiten, vor allem bei der Bedienung der Heckpumpe, die die Arbeit der Einsatzkräfte erleichtern.
4: Hier also die Heckpumpe verbaut. Wir haben natürlich auch bei der Pumpe, die hier über dieses Bedienfeld bedient wird, noch 2 Besonderheiten. Ich habe also 2 Fernbedienungen, die kann der Maschinist, der Fahrer mitnehmen. Er kann also mit dieser Fernbedienung die Monitore auch von der Seite des Fahrzeuges bedienen, beziehungsweise ist die andere Fernbedienung für den verbauten Lichtmast, um auch nachts die Einsatzstellen auszuleuchten. Das kann ich auch seitlich vom Fahrzeug machen, muss es also nicht zwingend auf dem Fahrzeug machen. Das ist also auch noch eine kleine Besonderheit. Ja, und ansonsten ist das eine Standardbeladung für ein Feuerwehrauto, wo dazu gehört Hygieneboards, Wärmebildkamera, das Übliche, was für ein modernes Löschfahrzeug heutzutage erforderlich ist.
3: Aber auch die Führungskabine ist modern und umfangreich ausgestattet. Sie verfügt über technische Systeme, die den Kameraden bereits während der Anfahrt einen schnellen Überblick über die Einsatzlage ermöglichen und sie optimal auf den bevorstehenden Einsatz vorbereiten.

0: vorbereiten.
1: Und hier sieht man ja auch modernste Bedienelemente. Also er kann auch alles von hier vorne aus bedienen an dem Fahrzeug. Man sieht oben auch eine Rundumüberwachung des Autos. Das heißt, beim Rückwärtsfahren im Wendekreis kann er sich hier genau ansehen, wo ist das Fahrzeug, wie ist der Standort zu anderen Autos, sodass der Maschinist hier vorne eigentlich eine Rundumsicht zum Fahrzeug hat und auch eine sehr gute Bedienung. Und wir darauf Wert gelegt haben, dass alles auch im Fahrerhaus bedienungsmöglich ist. Und eine Grundvoraussetzung für Löschfahrzeuge hier in Dessau-Roßlau ist, dass wir nur noch Automatikgetriebe verbauen, dass der Fahrer beim Fahren sich auf das Lenken konzentrieren kann und nicht noch die Schalthandlung durchführen muss, um hier auch eine Unterstützung bei einer Einsatzfahrt mit Sondersignal zu geben.
0: Das neue Einsatzfahrzeug überzeugt mit moderner Technik und einer leistungsstarken Ausstattung. So kann der drehbare Frontwerfer über der vorderen Stoßstange bis zu 2000 Liter Wasser pro Minute über eine Entfernung von rund 60 Metern fördern. Der auf dem Dach montierte Werfer erreicht sogar eine Förderleistung von bis zu 5000 Litern pro Minute. Doch warum war die Anschaffung eines neuen Einsatzfahrzeuges überhaupt notwendig?
1: Also das hat verschiedene Gründe. Ein Grund ist, das alte Fahrzeug ist jetzt schon über 15 Jahre alt. Das heißt, es hat die Nutzungsdauer schon überschritten. Es war also erforderlich, ein neues zu beschaffen, aufgrund dessen, dass ja die alten Fahrzeuge dann reparaturanfälliger sind und alles, was so da im Alter dazukommt. Das neue Fahrzeug wurde dann so konzipiert, dass wir auch auf diese Einsatzbedingungen hier in der Stadt spezifischer eingegangen sind. Das heißt, auf die größere Flächenlage. Deswegen ist das Fahrzeug mit einem deutlich größeren Wassertank beschafft worden. Und darum steht jetzt hinter uns ein TLF mit 9.500 Liter Löschwasservolumen. Also generell kommt es bei allen Bränden in Gebäuden zum Einsatz. Da fährt es mit dem Standardlöschzug der Berufsfeuerwehr mit. Es kommt aber auch bei Flächenbränden, bei Waldbränden zum Einsatz, Vegetation allgemein, um hier durch das erheblich größere Wasservolumen eine größere Schlagkraft der Feuerwehr zu haben. Der Anschaffungspreis für das Fahrzeug liegt bei 809.000 Euro, ist vollfinanziert durch Eigenmittel der Stadt.
0: Mit dem neuen Einsatzfahrzeug ist die Berufsfeuerwehr Dessau-Roßlau bestens für zukünftige Herausforderungen gerüstet. Durch die große Wasserkapazität kann an Einsatzstellen schnell und flexibel gehandelt werden. Das Löschfahrzeug vereint modernste Technik, hohe Leistungsfähigkeit und eine zuverlässige Wasserversorgung. Da diese nicht sofort aufgebaut werden muss, können sich die Einsatzkräfte zunächst voll auf die Brandbekämpfung konzentrieren. Große sportliche Erfolge bleiben unvergessen. Besonders dann, wenn sie mit außergewöhnlichem Einsatz und Leidenschaft errungen wurden. Am 26. Juli ehrten die Ortschaft Roßlau und die Stadt Dessau gemeinsam den Olympiasieger und Rekordspieler des SC Magdeburg, Günter Treibroth. Anlässlich seines 75. Geburtstags fand in der Gaststätte zur Biete in Roßlau ein feierlicher Empfang zu seinem Ehren statt.
2: Die Stadt Roßlau und die Doppelstadt Dessau-Roßlau hat heute eingeladen zur Ehrung von unserem Handball-Olympiasieger Günter Treibroth. Günter Treibroth, ein Kind unserer Stadt, hier geboren, hier seine sportlichen Anfänge gemacht, in die Welt hinausgegangen, wahnsinnig Erfolg erreicht, ist 75 Jahre alt geworden. Und das war allemal Anlass für uns, ihn zu uns und in die Öffentlichkeit einzuladen, um sein Sportlerleben und auch sein Wirken darüber hinaus die richtige Anerkennung auszusprechen. Er ist, und das liegt an seiner Person und es liegt auch an seinem Sport, er ist ein Mannschaftsspieler. Er ist ein sehr umgänglicher Mann, eine echte Persönlichkeit, die sich für andere einsetzt. Auf dem Feld ist er als Linkshänder, als Rückraumspieler ein Denker gewesen, einer, der die Züge des Gegners erkannt hat, der mit seiner Mannschaft die notwendigen Schlüsse gezogen hat, der sich eingesetzt hat, der Tore geschossen hat, der Erfolge erreicht hat. Das ist ein wirklicher Mann.
3: Ja, Herr Treibroth ist durch seine sportlichen Erfolge, die er als Olympiasieger eingefahren hat, natürlich eine große Persönlichkeit unserer Stadt. Und ich freue mich sehr, dass wir heute gemeinsam einen Empfang zu seinem Jubiläum haben und dass eben seine Leistung auch Anerkennung findet. Und er ist ja bis heute sportlich aktiv und er leitet Übungsgruppen, macht Sport mit Menschen, hat sich immer für den Sport eingesetzt, repräsentiert den Sport in unserer Stadt und das ist eine Anerkennung wert und ich freue mich sehr, dass wir heute zusammenkommen und ihm die geben, denn die hat er sich über Jahrzehnte mit seinem Sport

0: ehrenamtlichen Engagement erarbeitet. Und so etwas muss und so etwas wollen wir anerkennen in unserer Stadt.
1: Günter Dreibroth feierte am 26. Juli seinen 75. Geburtstag. 1978 gewann der Rückraumspieler mit dem SC Magdeburg den Europapokal der Landesmeister und errang mit der DDR-Nationalmannschaft die Bronzemedaille bei der Handball-Weltmeisterschaft. 2 Jahre später folgte mit dem Olympiasieg in Moskau der größte Erfolg seiner Karriere. 1981 gewann er mit dem SC Magdeburg erneut den Europapokal der Landesmeister. Insgesamt wurde er 7-mal DDR-Meister und sicherte sich in der Saison 1976-77 zudem die Torjägerkrone der Oberliga. Bleiben nach einer so langen erfolgreichen Karriere überhaupt noch Wünsche offen?
2: Naja, sagen wir mal, dass man gesundheitlich langsam, besser wird es nicht mit zunehmendem Alter, aber dass man das noch so lange wie möglich nach hinten rausschieben kann und dass man gesund bleibt und dass der Frieden in der Welt erhalten wird, ist auch noch eine ganz wichtige Sache. Und das wäre es schon.
1: Auch wenn Günter Dreibroth nicht mehr selbst auf dem Spielfeld steht, verfolgt er den Handballsport bis heute mit großem Interesse. Besonders die Entwicklung des Handballs in der Doppelstadt liegt ihm am Herzen. Zugleich richtet sich sein Blick aber auch darüber hinaus.
2: Also wenn Sie mich direkt nach Dessau-Roßlau fragen, bin ich zufrieden. Seit letztem haben Sie die zweite Bundesliga mit einem Mittelplatz beendet. Und wenn es dieses Jahr wieder passiert und Sie nicht in Abstiegsnöte kommen, ist das Handballjahr für mich wieder gelaufen. Und parallel können wir ja Magdeburg noch erwähnen, die schon jetzt über mehrere Jahre Spitzenposition behaupten und ständig sehr gute Leistungen bringen, wenn sich das weiter so fortsetzt. Alle Achtung.
1: Auch nach seiner aktiven Handballkarriere ist Günter Dreibroth aus Dessau-Roßlau nicht mehr wegzudenken. Bis heute engagiert er sich mit viel Herzblut für seine Heimatstadt.
3: Man kann sagen, Herz am Ball, Herz auf dem Feld. Und diese Persönlichkeit, dieser Einsatz und auch Einsatz für andere, den hat er fortgesetzt. Er ist ja über sein wirklich reiches und langes Sportleben hinaus auch noch eine wirklich herausragend engagierte Person bei uns in Roßlau und auch in Dessau-Roßlau gewesen. Und er ist es immer noch. Und das muss auch mal angesprochen werden. Das machen wir für ihn als Geburtstagskind, aber das machen wir natürlich auch für unsere Stadt. Er ist ein Aushängeschild und ich denke, er ist auch ein Ansporn und er ist ein Grund, stolz zu sein für uns alle.
1: Mit seiner beeindruckenden Karriere, seinem Engagement für die Region und seiner anhaltenden Verbundenheit zum Handballsport bleibt Günter Dreibroth eine Persönlichkeit, die aus der Doppelstadt nicht mehr wegzudenken ist. Die Geburtstagsfeier war mehr als ein Rückblick auf große sportliche Erfolge. Sie würdigte einen Menschen, der den Handballsport geprägt hat und mit seiner Heimat bis heute verbunden ist.
4: Abrissarbeiten gehen voran. Für den geplanten Ersatzneubau der Regenbogenschule mit Sporthalle und Außenanlagen in der Bernburger Straße müssen die dort noch vorhandenen leerstehenden Gebäude zurückgebaut und entfernt werden. Die ersten vorbereitenden Arbeiten dafür haben bereits im Mai begonnen. Nun geht es sichtbar voran. Die 1978 errichtete Turnhalle in der Bernburger Straße wurde als erstes abgerissen. Nun folgt noch der Abriss des im selben Jahr errichteten Schulgebäudes. Beide Objekte standen seit vielen Jahren leer. Während den Abrissarbeiten ist weiterhin mit vorübergehenden Beeinträchtigungen durch Lärm, Staubentwicklung und erhöhtes Baustellenverkehrsaufkommen zu rechnen. Nach aktuellem Stand werden die Arbeiten bis zum Jahresende abgeschlossen sein, damit dann Platz für den Bau der neuen Regenbogenschule ist.

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1: Der Georgengarten in Dessau-Ziebig ist kulturhistorisch sehr bedeutend und beherbergt zahlreiche historische Gebäude, Denkmäler und mehr. Dazu zählt unter anderem auch der Widderkopfaltar. Er ist Teil des ursprünglichen Gestaltungskonzeptes des Georgengartens und trägt wesentlich zur historischen Wirkung der Anlage bei.
2: Der Widderkopfaltar ist in der Entstehungszeit des Georgengartens aufgestellt worden. Das ist so um 1780 rum gewesen. Und man hat hier nach einem Vorbild eines Kandelaberfußes, wie man sie jetzt auch zum Beispiel in den Vatikanischen Museen findet und wie es also nach dem Vorbild eines Kandelaberfußes aus Wörlitz dann diesen Widderkopfaltar gestellt hat, ne, ist eigentlich so ein Kerzenständer eigentlich, und der hat dann nachher irgendwie seine Bedeutung verloren und wurde dann nachher künstlerisch umgestaltet und hat dann diesen Widderkopfaltar, der wurde dann hier aufgestellt als kleinen Kunst, sozusagen kleinen Denkmal im Georgengarten.
1: Witterungseinflüsse, Sturmschäden, Vandalismus und das Alter des Natursteins haben dafür gesorgt, dass eine umfassende Restaurierung notwendig geworden ist. Manche der Schäden sind bereits ziemlich alt.
2: Wir haben ein Bild aus den 50er Jahren, da sind die Beschädigungen, also die Widderköpfe schon abgeschlagen gewesen. Und dieser größere Schaden an der Seite ist mal durch einen Baumschaden hergerührt. Der muss so 2017 gewesen sein, dass hier ein Baum umgefallen ist, der dann nachher dann ein Stück abgeschlagen hat. Die Teile konnte man übrigens auch bergen. Die werden auch wieder mit verarbeitet dann bei der Restaurierung des Widderkopfaltars. Und ja, also wir vermuten, dass es so entweder in Kriegsjahren oder so, dass die Widderköpfe da kaputt gegangen sind und dass da dann nachher beschädigt hat.
1: Am 22. Juli war es nun soweit und ein Teil des Widderkopfaltars wurde abgebaut. Eine Fachfirma hob den, nach Schätzungen rund eine Tonne schweren, oberen Teil des Altars an. Seitlich wurde er dann auf einen Anhänger verladen. Nun kann er restauriert werden. Möglich ist das nur durch einen sehr großzügigen Unterstützer.
2: Die Heise-Stiftung, die Karl-Heinz-Heise-Stiftung, ist dann auf uns zugekommen, und so vor 2 Jahren war das ungefähr, und hat dann gesagt, ja, sie hätten Interesse daran, das zu restaurieren und ob wir uns als Verein da nicht kümmern könnten und die Schirmherrschaft sozusagen übernehmen könnten und da uns um die Restaurierung kümmern können. Sie würden das Geld dafür geben und haben dann im Endeffekt auch 20.000 Euro für diese ganze Geschichte bereitgestellt.
1: Die Gesamtkosten der Maßnahme belaufen sich auf knapp 30.000 Euro. Die verbleibenden Mittel werden vom Förderverein Anhaltische Gemäldegalerie und Georgengarten Dessau e.V. aufgebracht. Im Restaurierungsprozess werden nun die verschiedenen Schäden am Altar behoben. Die abgeschlagenen Widderköpfe werden zunächst nachmodelliert.
2: Also erstmal gibt es ein Gipsmodell sozusagen, was dann mit der Denkmalpflege abgestimmt wird. Und da wird geguckt, dass das dann so passt und auch diesem Altar angemessen ist. Und wenn dieses Gipsmodell dann fertig ist und man diesen, dann wird dann Abguss gemacht und wird das dann in Steinmasse sozusagen an den Altar wieder drangesetzt. Dann ist es so, dass eine Reinigung durchgeführt werden soll. Es sind ja doch Graffitis und sehr viel Moos, und soll mit kleineren Schäden sollen dann auch so mit Steinersatzmasse angesetzt werden, um sozusagen das Gesamtbild wieder harmonischer herzustellen und so. Wir hatten auch mal geplant, am Anfang, da wissen wir aber noch nicht so genau, ob wir das machen, das Ganze also nochmal dreidimensional mit so einem 3D-Scanner zu erfassen, falls wieder irgendwelche Baumschäden sind. Kann ja auch mal sein, dass ein Baum direkt auf den Widderkopfaltar fällt und dass da mehr kaputt geht und so. Allerdings sind natürlich das auch immer so Kosten, so um die 2.000, 3.000 Euro, was man da rechnen muss. Und das wissen wir noch nicht so genau, ob wir das schaffen, machen.

0: oder wie auch immer. Ne?
1: In den Dessauer Steinmetzwerkstätten erfolgt nun die Restaurierung. Der Restaurator rechnet damit, dass der Prozess ungefähr 3 Monate dauern wird. Neben dem oberen Teil des Altars werden auch die 2 unteren Stufen gereinigt, was direkt vor Ort erfolgt. Wenn dann der Widderkopfaltar wieder aufgestellt ist, wird er in neuem Glanz erstrahlen. Neun Jahre dauert es noch, bis die Bundesgartenschau in Dessau-Roßlau stattfinden soll. Doch die Planungen für das Mega-Event sind schon im vollen Gange. In der Stadtratssitzung vom 1. Juli war die Buga ebenfalls ein wichtiges Thema. Oberbürgermeister Dr. Robert Reck informierte zunächst über den aktuellen Stand.
2: Ein wichtiger Meilenstein wurde am 2. Juni 2026 gelegt mit der konstituierenden Sitzung der Bundesgartenschau Dessau-Roßlau 2035 GmbH, dem Aufsichtsrat im Besonderen. In dieser Sitzung wurde der Wirtschaftsplan für das Jahr 2026 beschlossen, der auch Teil der heutigen Beschlussvorlagen auf dieser Stadtratssitzung sind. Der Wirtschaftsplan ermöglicht, die Gesellschaft ins Arbeiten zu kommen und erste Schritte zu gehen. Ich möchte an dieser Stelle kurz die aktuellen Arbeitsstände darstellen und über die Investitionsplanung informieren. Wir haben ja 2 Handlungsfelder. Das eine sind die Mosaike, also die Entwicklung der Park- und Gartenanlagen, der Grünflächen und die Fugen, die Verbindungen zwischen den einzelnen Standorten, einschließlich der Gestaltung der städtischen Straßen und Freiräume. Nach der Sommerpause werden diese Überlegungen in einer Beschlussvorlage, die wir Ihnen ja bereits angekündigt haben, in den Ausschüssen unseres Stadtrats, insbesondere natürlich auch im Bauausschuss, präsentiert und auch hier dem Stadtrat zur Beratung und Entscheidung vorgelegt. Gestalt nimmt auch die künftige Arbeitsstruktur des Buger Vorbereitungsprozesses an. Ich hatte über die Gründung der GmbH gesprochen und die 3 Innovationswerkstätten. Auch darüber wurde schon informiert. Mosaike, Fugen und Kommunikation haben jetzt stattgefunden. Es schließen sich dann freiraumplanerische Wettbewerbe an.
1: Danach wurde Thomas Pischek als Mitglied des Aufsichtsrates der Buga Dessau-Roßlau 2035 GmbH abberufen und Marco Egelkraut als Mitglied in den Aufsichtsrat entsendet und bestellt. In 2 Beschlussvorlagen ging es dann noch um konkrete Buga-Maßnahmen. Zum einen war die Umgestaltung der Kreuzung Katholische Kirche und Teichstraße ein Thema. Hierbei wurde über eine Genehmigung einer überplanmäßigen Verpflichtungsermächtigung in Höhe von 1.070.000 € abgestimmt, was für Diskussionen sorgte.
3: Es geht um die grundsätzliche Frage, welche Stadt wir uns künftig überhaupt noch leisten können. Denn zwischen dem, was sich unsere Stadt leisten kann, und dem, was sie sich leistet, klafft inzwischen eine immer größere Lücke. Das Landesverwaltungsamt hat uns unmissverständlich erklärt, dass die dauerhafte Leistungsfähigkeit unserer Stadt gefährdet ist. Es fordert Ausgabendisziplin, Konsolidierung und eine kritische Überprüfung freiwilliger Leistungen. Was machen wir stattdessen? Wir beschließen eine Buga-Maßnahme nach der anderen. Jede einzelne Maßnahme wird für sich betrachtet begründet. Doch niemand spricht mehr über die Summe dieser Entscheidungen. Und genau darin liegt das eigentliche Problem. Mit jedem weiteren Beschluss wächst das Gesamtprojekt. Mit jedem weiteren Beschluss steigen die Folgekosten. Mit jedem weiteren Beschluss binden wir Haushaltsmittel für viele Jahre. Und irgendwann gibt es kein Zurück mehr. Wir müssen uns ehrlich fragen, bestimmt heute noch der tatsächliche Bedarf unserer Stadt, unserer Investitionen, oder bestimmt inzwischen die Buga, welche Projekte Vorrang haben?
4: Am Montag war ja im Bauhausmuseum eine öffentliche Veranstaltung zur Offenlage des INSEC. Wäre dort ein Vertreter der AfD gewesen, ich war dort, dann hätte die AfD oder Mitglieder der AfD-Fraktion auf jeden Fall zur Kenntnis nehmen können, dass sowohl die Wohnungswirtschaft als auch andere Wirtschaftsunternehmen dieser Stadt händeringend dafür plädieren, die Buga nicht zu zerreden, weil es eine absolute Chance für unsere Stadt ist, nicht nur die Infrastruktur zu entwickeln, sondern auch Zuzug zu erzeugen in unserer Stadt und das Wohl unserer Stadt zu mehren.
5: Das Landesverwaltungsamt hat auch deutlich gesagt, dass wir an der Buga festhalten sollten, weil sie eine Chance für unsere Stadt ist und den Fördergrad bei vielen Projekten erhöht, wodurch wir den kommunalen Haushalt entlasten können und uns anderen Projekten widmen können. Dieses

0: Wuga-Label ist eigentlich ein Gewinn in dem Moment, denn wir können wesentlich mehr in wesentlich kürzerer Zeit umsetzen, als wie es eigentlich geplant war. Der Kreisverkehr ist lange beschlossen. Und auch an der Stelle allein das Wuga-Label raufzusetzen, vereinfacht dieses Projekt. Und dieser Kreisverkehr war auch schon lange vor der Wuga Thema. Und ich dächte auch, dass wir die Beschlussfassung lange vor der Wuga schon vorgenommen haben.
1: Herr Diedering, vor 10 Minuten, davon einer halben Stunde, diskutieren wir über die Anhalt Arena. Und Sie halten eine flammende Rede, wie wichtig es ist, eine Machbarkeitsstudie für eine Halle zu machen, die uns 20, 25 Millionen Euro kostet, weil Ihnen das Projekt gefällt. Jetzt kommt ein Projekt durch die Wuga drauf. Es gefällt Ihnen nicht. Und dann reden Sie vom Haushalt und was wir uns nicht alles leisten können. Sie machen eine Politik, das ist wie Kabarett. Vielen Dank.
2: Die Vorlage wurde mit 39 Ja, 3 Nein-Stimmen sowie einer Enthaltung beschlossen. In einer weiteren Wuga-Beschlussvorlage ging es um die Interessensbekundung zur Teilnahme am Bundesprogramm Anpassung urbaner und ländlicher Räume an den Klimawandel. Konkret geht es dabei um Klimaanpassungsmaßnahmen im Schillerpark in Höhe von 3 Millionen Euro mit einem Eigenanteil von 300.000 Euro.
3: Es ist nicht nur die Funktionalität des Parkes als soziales, ökologisches etc. Element, sondern es wird deutlich, dass wir teilweise unter Qualität der Reparatur historischer Strukturen unserer Stadt an der Stelle ein Stück vorankommen. Im Schillerpark wird es eine zeitgemäße entsprechende Aufarbeitung geben mit bemerkenswerter Entwicklung, die sowohl die Qualität der Lebensqualität im Quartier, aber auch der Aktivität und nicht zuletzt eine erhebliche Aufwertung unserer Stadt erfahren lässt. Und hier geht es darum, langjährige Defizite der Stadtentwicklung über eine mögliche Bezuschussung der Wuga nun endlich umzusetzen, wo wir schon lange geträumt haben.
4: Inhaltlich freue ich mich über die Vorlage und werde natürlich auch zustimmen, kann aber nicht umhin, trotzdem meinen Unmut hier kundzutun. Wir haben einen Ausschuss für Stadtentwicklung, Bauen, Stadtgrün und Mobilität, der nach momentaner Beschlusslage auch unser Wuga-Ausschuss ist. Das sind, wenn man sich allein sozusagen den Titel der Vorlage anschaut, sind das 5 gute Gründe, warum diese Vorlage unbedingt im Bauausschuss hätte vorbehandelt werden müssen. Natürlich werde ich das jetzt nicht irgendwie offiziell beanstanden, aber ich möchte doch sehr darum bitten, dass das zukünftig nicht so gehandhabt wird.
5: Die Kurzfristigkeit der Fördermittelprogramme ist zum Weinen, um es nicht anders zu nennen. Wir haben jetzt mit Hängen und Würgen und mit dem guten Willen des Referats Stadtgrün diesen Antrag jetzt auf den Weg gebracht. Er bedarf wieder eines Stadtratsbeschlusses. Ich nehme, Herr Bosowski, auch Ihren Hinweis sehr gerne auf. Wir hätten das so tun können. Ich bitte dafür um Entschuldigung. Es geht jetzt nur um, dass wir uns beteiligen an dem Interessenbekundungsverfahren und wir würden dann natürlich die inhaltlichen Dinge sehr gerne hier auch vorstellen.
2: Die Vorlage wurde mit 42 Ja und einer Nein-Stimme beschlossen. Eine letzte Beschlussvorlage kam dann vom fraktionslosen Stadtratsmitglied Paul Nolte. Dabei ging es darum, dass der Oberbürgermeister ab der folgenden Sitzung regelmäßig zum Umsetzungsstand der Wuga-Maßnahmen berichten soll.
6: Bisher war die Kommunikation der Verwaltung zum Thema Bundesgartenschau eher lückenhaft. Das haben wir auch schon öfter kritisiert. Mit meiner Beschlussvorlage möchte ich letzten Endes erreichen, dass wir uns in jeder Sitzung einmal zumindest kurz über den aktuellen Stand informieren können, dass eine gewisse stetige Kommunikation stattfindet, auch uns und den Bürger, Bürgerinnen gegenüber.
7: Ich halte diese Beschlussvorlage nicht für gut und bitte da eigentlich nicht zuzustimmen, weil wir brauchen keine zusätzlichen Informationen. Wir haben eine sehr umfängliche Tagesordnung, das haben wir die letzten Stadtratssitzungen gesehen, dass wir teilweise wirklich Probleme hatten, das bis zum Ende zu schaffen. Und ich denke, wir sind immer noch 9 Jahre vor der eigentlichen Durchführung der Wuga. Wir sind ausreichend informiert. Viele andere Städte planen diese Wuga 3, 4, 5 Jahre erst vorher und sind auch in der Lage, das umzusetzen. Und wir sind in der Anfangsphase und wir sind durch die Beschlussvorlagen wirklich gut informiert.
1: Das Kabarett der AfD geht weiter. Sie haben es echt in den letzten Jahren nicht verstanden, was die Wuga für uns bedeutet. Sie haben nicht verstanden, dass das das größte Projekt, das größte Infrastrukturprojekt dieser Stadt seit Jahrzehnten ist. Und Sie haben nicht verstanden, was diese Beschlussvorlage aussagt. Sie sagt aus, dass in dem Gremium, dem wichtigsten kommunalen Gremium in dieser Stadt, die Themen besprochen werden, die für diese Stadt elementar sind. Und das ist die Wuga die nächsten 10 Jahre. Ganz einfach.
8: Es muss möglich sein,

0: dieser Stadtrat, der sich nicht so homogen zusammensetzt, eine Information erhält, die alle Mitglieder dieses Rates auf einen einheitlichen Informationsstand versetzt. Und das sage ich als bekennender Buga-Kritiker. Also wirklich, glauben Sie mir, ich möchte mehr Informationen, um genauer zu wissen, wo das kommunale Geld hingeht.
1: 33 Stadträte stimmten für die Vorlage von Paul Nolte, 9 dagegen und einer enthielt sich. Damit wurde diese so angenommen und in den kommenden Stadtratssitzungen wird es beim Bericht des Oberbürgermeisters den neuen Unterpunkt Informationen zur Buga geben.
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3: 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Die Berufsfeuerwehr Dessau-Roßlau hat Verstärkung bekommen. Ein neues Großtanklöschfahrzeug wurde am 24. Juli den Kameraden in der Innsbrucker Straße übergeben. Für uns fuhr der Einsatzwagen am 29. Juli noch einmal aus der Fahrzeughalle und wurde mit all seiner modernen Technik präsentiert.
4: Ja, also Besonderheiten von diesem GT-LF, also Großtanklöschfahrzeug, sind, wie schon erwähnt, diese 9.500 Liter Löschwasservolumen. Dazu kommen ja noch 500 Liter Schaumbildner, um also auch Löschschaum herzustellen. Das Auto ist einsatztaktisch sicherlich speziell und sehr gut geeignet für große Wald- und Feldbrände. Wir haben also zwei Monitore, Wasserwerfer an dem Fahrzeug. Zum einen hier vorne ein Frontmonitor, der eine Durchflussmenge von 2000 Litern pro Minute hat. Der Monitor auf dem Dach oben hat eine maximale Durchflussmenge von 5000 Litern pro Minute. Im praktischen Fall heißt das, wenn ich den Monitor voll einsetze, ist das Löschwasser in 2 Minuten aufgebraucht. Die Pumpe im Heck, die verbaut ist, bringt 5000 Liter die Minute, kann also den Monitor oben auch mit der vollen Leistung befördern. Ja, und wichtig für uns war noch, dass das Fahrzeug ja nicht nur bei Wald- und Feldbränden, sondern auch bei Wohngebäuden eingesetzt wird. Es muss also auch in enge Wohngebiete fahren können. Darum ist hier das Fahrgestell mit einer selbstlenkenden Hinterachse verbaut, sodass also das Großtanklöschfahrzeug auch einen sehr kleinen Wenderadius hat und dadurch auch in enge Wohngebiete und in enge Straßen einfahren kann.
3: Das neue Einsatzfahrzeug wurde speziell dafür konzipiert, große Wassermengen zu Einsatzstellen zu transportieren, an denen keine oder nur eine unzureichende Wasserversorgung vorhanden ist. Zudem bietet das Fahrzeug einige technische Besonderheiten, vor allem bei der Bedienung der Heckpumpe, die die Arbeit der Einsatzkräfte erleichtern.
4: Hier also die Heckpumpe verbaut. Wir haben natürlich auch bei der Pumpe, die hier über dieses Bedienfeld bedient wird, noch zwei Besonderheiten. Ich habe also zwei Fernbedienungen, die kann der Maschinist, der Fahrer mitnehmen. Er kann also mit dieser Fernbedienung die Monitore auch von der Seite des Fahrzeuges bedienen, beziehungsweise ist die andere Fernbedienung für den verbauten Lichtmast, um auch nachts die Einsatzstellen auszuleuchten. Das kann ich auch seitlich vom Fahrzeug machen, muss es also nicht zwingend auf dem Fahrzeug machen. Das ist also auch noch eine kleine Besonderheit. Ja, und ansonsten ist das eine Standardbeladung für ein Feuerwehrauto, wo dazu gehört Hygieneboards, Wärmebildkamera, das Übliche, was für ein modernes Löschfahrzeug heutzutage erforderlich ist.
3: Aber auch die Führungskabine ist modern und umfangreich ausgestattet. Sie verfügt über technische Systeme, die den Kameraden bereits während der Anfahrt einen schnellen Überblick über die Einsatzlage ermöglichen und sie optimal auf den bevorstehenden Einsatz vorbereiten.

0: bereiten.
1: Und hier sieht man ja auch modernste Bedienelemente. Also er kann auch alles von hier vorne aus bedienen an dem Fahrzeug. Man sieht oben auch eine Rundumüberwachung des Autos. Das heißt, beim Rückwärtsfahren im Wendekreis kann er sich hier genau ansehen, wo ist das Fahrzeug, wie ist der Standort zu anderen Autos, sodass der Maschinist hier vorne eigentlich eine Rundumsicht zum Fahrzeug hat und auch eine sehr gute Bedienung. Und wir darauf Wert gelegt haben, dass alles auch im Fahrerhaus bedienungsmöglich ist. Und eine Grundvoraussetzung für Löschfahrzeuge hier in Dessau-Roßlau ist, dass wir nur noch Automatikgetriebe verbauen, dass der Fahrer beim Fahren sich auf das Lenken konzentrieren kann und nicht noch die Schalthandlung durchführen muss, um hier auch eine Unterstützung bei einer Einsatzfahrt mit Sondersignal zu geben.
0: Das neue Einsatzfahrzeug überzeugt mit moderner Technik und einer leistungsstarken Ausstattung. So kann der drehbare Frontwerfer über der vorderen Stoßstange bis zu 2000 Liter Wasser pro Minute über eine Entfernung von rund 60 Metern fördern. Der auf dem Dach montierte Werfer erreicht sogar eine Förderleistung von bis zu 5000 Litern pro Minute. Doch warum war die Anschaffung eines neuen Einsatzfahrzeuges überhaupt notwendig?
1: Also das hat verschiedene Gründe. Ein Grund ist, das alte Fahrzeug ist jetzt schon über 15 Jahre alt. Das heißt, es hat die Nutzungsdauer schon überschritten. Es war also erforderlich, ein neues zu beschaffen, aufgrund dessen, dass ja die alten Fahrzeuge dann reparaturanfälliger sind und alles, was so da im Alter dazukommt. Das neue Fahrzeug wurde dann so konzipiert, dass wir auch auf diese Einsatzbedingungen hier in der Stadt spezifischer eingegangen sind. Das heißt, auf die größere Flächenlage. Deswegen ist das Fahrzeug mit einem deutlich größeren Wassertank beschafft worden. Und darum steht jetzt hinter uns ein TLF mit 9.500 Liter Löschwasservolumen. Also generell kommt es bei allen Bränden in Gebäuden zum Einsatz. Da fährt es mit dem Standardlöschzug der Berufsfeuerwehr mit. Es kommt aber auch bei Flächenbränden, bei Waldbränden zum Einsatz, Vegetation allgemein, um hier durch das erheblich größere Wasservolumen eine größere Schlagkraft der Feuerwehr zu haben. Der Anschaffungspreis für das Fahrzeug liegt bei 809.000 Euro, ist vollfinanziert durch Eigenmittel der Stadt.
0: Mit dem neuen Einsatzfahrzeug ist die Berufsfeuerwehr Dessau-Roßlau bestens für zukünftige Herausforderungen gerüstet. Durch die große Wasserkapazität kann an Einsatzstellen schnell und flexibel gehandelt werden. Das Löschfahrzeug vereint modernste Technik, hohe Leistungsfähigkeit und eine zuverlässige Wasserversorgung. Da diese nicht sofort aufgebaut werden muss, können sich die Einsatzkräfte zunächst voll auf die Brandbekämpfung konzentrieren. Große sportliche Erfolge bleiben unvergessen. Besonders dann, wenn sie mit außergewöhnlichem Einsatz und Leidenschaft errungen wurden. Am 26. Juli ehrten die Ortschaft Roßlau und die Stadt Dessau gemeinsam den Olympiasieger und Rekordspieler des SC Magdeburg, Günter Treibroth. Anlässlich seines 75. Geburtstags fand in der Gaststätte zur Biete in Roßlau ein feierlicher Empfang zu seinen Ehren statt.
2: Die Stadt Roßlau und die Doppelstadt Dessau-Roßlau hat heute eingeladen zur Ehrung von unserem Handball-Olympiasieger Günter Treibroth. Günter Treibroth, ein Kind unserer Stadt, hier geboren, hier seine sportlichen Anfänge gemacht, in die Welt hinausgegangen, wahnsinnig Erfolg erreicht, ist 75 Jahre alt geworden. Und das war allemal Anlass für uns, ihn zu uns und in die Öffentlichkeit einzuladen, um sein Sportlerleben und auch sein Wirken darüber hinaus die richtige Anerkennung auszusprechen. Er ist, und das liegt an seiner Person und es liegt auch an seinem Sport, er ist ein Mannschaftsspieler. Er ist ein sehr umgänglicher Mann, eine echte Persönlichkeit, die sich für andere einsetzt. Auf dem Feld ist er als Linkshänder, als Rückraumspieler ein Denker gewesen, einer, der die Züge des Gegners erkannt hat, der mit seiner Mannschaft die notwendigen Schlüsse gezogen hat, der sich eingesetzt hat, der Tore geschossen hat, der Erfolge erreicht hat. Das ist ein wirklicher Mann.
3: Ja, Herr Treibroth ist durch seine sportlichen Erfolge, die er als Olympiasieger eingefahren hat, natürlich eine große Persönlichkeit unserer Stadt. Und ich freue mich sehr, dass wir heute gemeinsam einen Empfang zu seinem Jubiläum haben und dass eben seine Leistung auch Anerkennung findet. Und er ist ja bis heute sportlich aktiv und er leitet Übungsgruppen, macht Sport mit Menschen, hat sich immer für den Sport eingesetzt, repräsentiert den Sport in unserer Stadt und das ist eine Anerkennung wert und ich freue mich sehr, dass wir heute zusammenkommen und ihm die geben, denn die hat er sich über Jahrzehnte mit seinem sportlichen

0: ehrenamtlichen Engagement erarbeitet. Und so etwas muss und so etwas wollen wir anerkennen in unserer Stadt.
1: Günter Dreibroth feierte am 26. Juli seinen 75. Geburtstag. 1978 gewann der Rückraumspieler mit dem SC Magdeburg den Europapokal der Landesmeister und errang mit der DDR-Nationalmannschaft die Bronzemedaille bei der Handball-Weltmeisterschaft. 2 Jahre später folgte mit dem Olympiasieg in Moskau der größte Erfolg seiner Karriere. 1981 gewann er mit dem SC Magdeburg erneut den Europapokal der Landesmeister. Insgesamt wurde er 7-mal DDR-Meister und sicherte sich in der Saison 1976-77 zudem die Torjägerkrone der Oberliga. Bleiben nach einer so langen erfolgreichen Karriere überhaupt noch Wünsche offen?
2: Naja, sagen wir, dass man gesundheitlich langsam, besser wird es nicht mit zunehmendem Alter, aber dass man das noch so lange wie möglich nach hinten rausschieben kann und dass man gesund bleibt und dass der Frieden in der Welt erhalten wird, ist auch noch eine ganz wichtige Sache. Und das wäre es schon.
1: Auch wenn Günter Dreibroth nicht mehr selbst auf dem Spielfeld steht, verfolgt er den Handballsport bis heute mit großem Interesse. Besonders die Entwicklung des Handballs in der Doppelstadt liegt ihm am Herzen. Zugleich richtet sich sein Blick aber auch darüber hinaus.
2: Also wenn Sie mich direkt nach Dessau-Roßlau fahren, bin ich zufrieden. Seit letzten haben Sie die zweite Bundesliga mit einem Mittelplatz beendet. Und wenn es dieses Jahr wieder passiert und Sie nicht in Abstiegsnöte kommen, ist das Handballjahr für mich wieder gelaufen. Und parallel können wir ja Magdeburg noch erwähnen, die schon jetzt über mehrere Jahre Spitzenposition behaupten und ständig, sehr gute Leistungen bringen, wenn sich das weiter so fortsetzt. Alle Achtung.
1: Auch nach seiner aktiven Handballkarriere ist Günter Dreibroth aus Dessau-Roßlau nicht mehr wegzudenken. Bis heute engagiert er sich mit viel Herzblut für seine Heimatstadt.
3: Man kann sagen, Herz am Ball, Herz auf dem Feld. Und diese Persönlichkeit, dieser Einsatz und auch Einsatz für andere, den hat er fortgesetzt. Er ist ja über sein wirklich reiches und langes Sportleben hinaus auch noch eine wirklich herausragend engagierte Person bei uns in Roßlau und auch in Dessau-Roßlau gewesen und er ist es immer noch. Und das muss auch mal angesprochen werden. Das machen wir für ihn als Geburtstagskind, aber das machen wir natürlich auch für unsere Stadt. Er ist ein Aushängeschild und ich denke, er ist auch ein Ansporn und er ist ein Grund, stolz zu sein für uns alle.
1: Mit seiner beeindruckenden Karriere, seinem Engagement für die Region und seiner anhaltenden Verbundenheit zum Handballsport bleibt Günter Dreibroth eine Persönlichkeit, die aus der Doppelstadt nicht mehr wegzudenken ist. Die Geburtstagsfeier war mehr als ein Rückblick auf große sportliche Erfolge. Sie würdigte einen Menschen, der den Handballsport geprägt hat und mit seiner Heimat bis heute verbunden ist.
4: Abrissarbeiten gehen voran. Für den geplanten Ersatzneubau der Regenbogenschule mit Sporthalle und Außenanlagen in der Bernburger Straße müssen die dort noch vorhandenen leerstehenden Gebäude zurückgebaut und entfernt werden. Die ersten vorbereitenden Arbeiten dafür haben bereits im Mai begonnen. Nun geht es sichtbar voran. Die 1978 errichtete Turnhalle in der Bernburger Straße wurde als erstes abgerissen. Nun folgt noch der Abriss des im selben Jahr errichteten Schulgebäudes. Beide Objekte standen seit vielen Jahren leer. Während den Abrissarbeiten ist weiterhin mit vorübergehenden Beeinträchtigungen durch Lärm, Staubentwicklung und erhöhtes Baustellenverkehrsaufkommen zu rechnen. Nach aktuellem Stand werden die Arbeiten bis zum Jahresende abgeschlossen sein, damit dann Platz für den Bau der neuen Regenbogenschule ist.

0: Orgengarten in Dessau-Ziebig ist kulturhistorisch sehr bedeutend und beherbergt zahlreiche historische Gebäude, Denkmäler und mehr. Dazu zählt unter anderem auch der Widderkopfaltar. Er ist Teil des ursprünglichen Gestaltungskonzeptes des Georgengartens und trägt wesentlich zur historischen Wirkung der Anlage bei.
1: Der Widderkopfaltar ist in der Entstehungszeit des Georgengartens aufgestellt worden. Das ist so 1780 rum gewesen. Man hat hier nach einem Vorbild eines Kandelaberfußes, wie man sie jetzt auch zum Beispiel in den Vatikanischen Museen findet und wie es also nach dem Vorbild eines Kandelaberfußes aus Wörlitz dann diesen Widderkopfaltar gestellt hat, ne, ist eigentlich so ein Kerzenständer eigentlich, und der hat dann nachher irgendwie seine Bedeutung verloren und wurde dann nachher künstlerisch umgestaltet und hat dann diesen Widderkopfaltar, der wurde dann hier aufgestellt als kleinen Kunst, sozusagen kleinen Denkmal im Georgengarten.
0: Witterungseinflüsse, Sturmschäden, Vandalismus und das Alter des Natursteins haben dafür gesorgt, dass eine umfassende Restaurierung notwendig geworden ist. Manche der Schäden sind bereits ziemlich alt.
1: Wir haben ein Bild aus den 50er Jahren, da sind die Beschädigungen, also die Widderköpfe schon abgeschlagen gewesen. Und dieser größere Schaden an der Seite ist mal durch einen Baumschaden hergerührt. Der muss so 2017 gewesen sein, dass hier ein Baum umgefallen ist, der dann nachher dann ein Stück abgeschlagen hat. Die Teile konnte man übrigens auch bergen. Die werden auch wieder mit verarbeitet dann bei der Restaurierung des Widderkopfaltars. Und ja, also wir vermuten, dass es so entweder in Kriegsjahren oder so, dass die Widderköpfe da kaputt gegangen sind und dass man das dann nachher beschädigt hat.
0: Am 22. Juli war es nun soweit und ein Teil des Widderkopfaltars wurde abgebaut. Eine Fachfirma hob den, nach Schätzungen rund eine Tonne schweren, oberen Teil des Altars an. Seitlich wurde er dann auf einen Anhänger verladen. Nun kann er restauriert werden. Möglich ist das nur durch einen sehr großzügigen Unterstützer.
1: Die Heise-Stiftung, die Karl-Heinz-Heise-Stiftung, ist dann auf uns zugekommen, und so vor 2 Jahren war das ungefähr, und hat dann gesagt, ja, sie hätten Interesse daran, das zu restaurieren und ob wir uns als Verein da nicht kümmern könnten und die Schirmherrschaft sozusagen übernehmen könnten und da uns um die Restaurierung kümmern können. Sie würden das Geld dafür geben und haben dann im Endeffekt auch 20.000 Euro für diese ganze Geschichte bereitgestellt.
0: Die Gesamtkosten der Maßnahme belaufen sich auf knapp 30.000 Euro. Die verbleibenden Mittel werden vom Förderverein Anhaltische Gemäldegalerie und Georgengarten Dessau e.V. aufgebracht. Im Restaurierungsprozess werden nun die verschiedenen Schäden am Altar behoben. Die abgeschlagenen Widderköpfe werden zunächst nachmodelliert.
1: Also erstmal gibt es ein Gipsmodell sozusagen, was dann mit der Denkmalpflege abgestimmt wird. Und da wird geguckt, dass das dann so passt und diesem Altar angemessen ist. Und wenn dieses Gipsmodell dann fertig ist und dann wird dann Abguss gemacht und wird das dann Steinmasse sozusagen an den Altar wieder dran gesetzt. Dann ist es so, dass eine Reinigung durchgeführt werden soll. Es sind ja doch Graffitis und sehr viel Moos, und soll mit kleineren Schäden sollen dann auch so mit Steinersatzmasse angesetzt werden, um sozusagen mal das Gesamtbild wieder harmonischer herzustellen und so. Wir hatten auch mal geplant, am Anfang, da wissen wir aber noch nicht so genau, ob wir das machen, das Ganze nochmal dreidimensional mit so einem 3D-Scanner zu erfassen, falls wieder irgendwelche Baumschäden sind. Kann ja auch mal sein, dass ein Baum direkt auf den Widderkopfaltar fällt und dass da mehr kaputt geht und so. Allerdings sind natürlich das auch immer so Kosten, so um die 2.000, 3.000 Euro, was man da rechnen muss. Und das wissen wir noch nicht so genau, ob wir das schaffen, machen oder wie auch immer.
0: In den Dessauer Steinmetzwerkstätten erfolgt nun die Restaurierung. Der Restaurator rechnet damit, dass der Prozess ungefähr 3 Monate dauern wird. Neben dem oberen Teil des Altars werden auch die 2 unteren Stufen gereinigt, was direkt vor Ort erfolgt. Wenn dann der Widderkopfaltar wieder aufgestellt ist, wird er in neuem Glanz erstrahlen. Neun Jahre dauert es noch, bis die Bundesgartenschau in Dessau-Roßlau stattfinden soll. Doch die Planungen für das Mega-Event sind schon im vollen Gange. In der Stadtratssitzung vom 1. Juli

0: war die Buga ebenfalls ein wichtiges Thema. Oberbürgermeister Dr. Robert Reck informierte zunächst über den aktuellen Stand.
1: Ein wichtiger Meilenstein wurde am 2. Juni 2026 gelegt mit der konstituierenden Sitzung der Bundesgartenschau Dessau-Roßlau 2035 GmbH, dem Aufsichtsrat im Besonderen. In dieser Sitzung wurde der Wirtschaftsplan für das Jahr 2026 beschlossen, der auch Teil der heutigen Beschlussvorlagen auf dieser Stadtratssitzung sind. Der Wirtschaftsplan ermöglicht, die Gesellschaft ins Arbeiten zu kommen und erste Schritte zu gehen. Ich möchte an dieser Stelle kurz die aktuellen Arbeitsstände darstellen und über die Investitionsplanung informieren. Wir haben ja zwei Handlungsfelder. Das eine sind die Mosaike, also die Entwicklung der Park- und Gartenanlagen, der Grünflächen und die Fugen, die Verbindungen zwischen den einzelnen Standorten, einschließlich der Gestaltung der städtischen Straßen und Freiräume. Nach der Sommerpause werden diese Überlegungen in einer Beschlussvorlage, die wir Ihnen ja bereits angekündigt haben, in den Ausschüssen unseres Stadtrats, insbesondere natürlich auch im Bauausschuss, präsentiert und auch hier dem Stadtrat zur Beratung und Entscheidung vorgelegt. Gestalt nimmt auch die künftige Arbeitsstruktur des Buga Vorbereitungsprozesses an. Ich hatte über die Gründung der GmbH gesprochen und die drei Innovationswerkstätten. Auch darüber wurde schon informiert. Mosaike, Fugen und Kommunikation haben jetzt stattgefunden. Es schließen sich dann freiraumplanerische Wettbewerbe an.
0: Danach wurde Thomas Pischek als Mitglied des Aufsichtsrates der Buga Dessau-Roßlau 2035 GmbH abberufen und Marco Egelkraut als Mitglied in den Aufsichtsrat entsendet und bestellt. In zwei Beschlussvorlagen ging es dann noch um konkrete Buga-Maßnahmen. Zum einen war die Umgestaltung der Kreuzung Katholische Kirche und Teichstraße ein Thema. Hierbei wurde über eine Genehmigung einer überplanmäßigen Verpflichtungsermächtigung in Höhe von 1.070.000 Euro abgestimmt, was für Diskussionen sorgte.
2: Es geht um die grundsätzliche Frage, welche Stadt wir uns künftig überhaupt noch leisten können. Denn zwischen dem, was sich unsere Stadt leisten kann, und dem, was sie sich leistet, klafft inzwischen eine immer größere Lücke. Das Landesverwaltungsamt hat uns unmissverständlich erklärt, dass die dauerhafte Leistungsfähigkeit unserer Stadt gefährdet ist. Es fordert Ausgabendisziplin, Konsolidierung und eine kritische Überprüfung freiwilliger Leistungen. Was machen wir stattdessen? Wir beschließen eine Buga-Maßnahme nach der anderen. Jede einzelne Maßnahme wird für sich betrachtet begründet. Doch niemand spricht mehr über die Summe dieser Entscheidungen. Und genau darin liegt das eigentliche Problem. Mit jedem weiteren Beschluss wächst das Gesamtprojekt. Mit jedem weiteren Beschluss steigen die Folgekosten. Mit jedem weiteren Beschluss binden wir Haushaltsmittel für viele Jahre. Und irgendwann gibt es kein Zurück mehr. Wir müssen uns ehrlich fragen, bestimmt heute noch der tatsächliche Bedarf unserer Stadt, unserer Investitionen, oder bestimmt inzwischen die Buga, welche Projekte Vorrang haben?
3: Am Montag war ja im Bauhausmuseum eine öffentliche Veranstaltung zur Offenlage des INSEC. Wäre dort ein Vertreter der AfD gewesen, ich war dort, dann hätte die AfD oder Mitglieder der AfD-Fraktion auf jeden Fall zur Kenntnis nehmen können, dass sowohl die Wohnungswirtschaft als auch andere Wirtschaftsunternehmen dieser Stadt händeringend dafür plädieren, die Buga nicht zu zerreden, weil es eine absolute Chance für unsere Stadt ist, nicht nur die Infrastruktur zu entwickeln, sondern auch Zuzug zu erzeugen in unserer Stadt und das Wohl unserer Stadt zu mehren.
4: Das Landesverwaltungsamt hat auch deutlich gesagt, dass wir an der Buga festhalten sollten, weil sie eine Chance für unsere Stadt ist und den Fördergrad bei vielen Projekten erhöht, wodurch wir den kommunalen Haushalt entlasten können und uns anderen Projekten widmen können. Dieses Buga-Label ist eigentlich ein Gewinn in dem Moment, denn wir können wesentlich mehr in wesentlich kürzerer Zeit umsetzen, als wie es eigentlich geplant war. Der Kreisverkehr ist lange beschlossen. Und auch an der Stelle allein das Buga-Label raufzusetzen, vereinfacht dieses Projekt. Und dieser Kreisverkehr war auch schon lange vor der Buga Thema. Und ich dächte auch, dass wir die Beschlussfassung lange vor der Buga schon vorgenommen haben.
5: Herr Diedering, vor 10 Minuten, davon einer halben Stunde, diskutieren wir über die Anhalt Arena. Und Sie halten eine flammende Rede, wie wichtig es ist, eine Machbarkeitsstudie für eine Halle zu machen, die uns 20, 25 Millionen Euro kostet, weil Ihnen das Projekt gefällt. Jetzt kommt ein Projekt durch die Buga drauf. Es gefällt Ihnen nicht.

0: Dann reden Sie vom Haushalt und was wir uns nicht alles leisten können. Sie machen eine Politik, das ist wie Kabarett. Vielen Dank.
1: Die Vorlage wurde mit 39 Ja, 3 Nein-Stimmen sowie einer Enthaltung beschlossen. In einer weiteren BUGA-Beschlussvorlage ging es um die Interessensbekundung zur Teilnahme am Bundesprogramm Anpassung urbaner und ländlicher Räume an den Klimawandel. Konkret geht es dabei um Klimaanpassungsmaßnahmen im Schillerpark in Höhe von 3 Millionen Euro mit einem Eigenanteil von 300.000 Euro.
2: Es ist nicht nur die Funktionalität des Parkes als soziales, ökologisches etc. Element, sondern es wird deutlich, dass wir teilweise unter Qualität der Reparatur historischer Strukturen unserer Stadt an der Stelle ein Stück vorankommen. Im Schillerpark wird es eine zeitgemäße entsprechende Aufarbeitung geben mit bemerkenswerter Entwicklung, die sowohl die Qualität der Lebensqualität im Quartier, aber auch der Aktivität und nicht zuletzt eine erhebliche Aufwertung unserer Stadt erfahren lässt. Und hier geht es darum, langjährige Defizite der Stadtentwicklung über eine mögliche Bezuschussung der BUGA nun endlich umzusetzen, wo wir schon lange geträumt haben.
3: Inhaltlich freue ich mich über die Vorlage und werde natürlich auch zustimmen, kann aber nicht umhin, trotzdem meinen Unmut hier kundzutun. Wir haben einen Ausschuss für Stadtentwicklung, Bauen, Stadtgrün und Mobilität, der nach momentaner Beschlusslage auch unser BUGA-Ausschuss ist. Das sind, wenn man sich allein sozusagen den Titel der Vorlage anschaut, sind das 5 gute Gründe, warum diese Vorlage unbedingt im Bauausschuss hätte vorbehandelt werden müssen. Natürlich werde ich das jetzt nicht irgendwie offiziell beanstanden, aber ich möchte doch sehr darum bitten, dass das zukünftig nicht so gehandhabt wird.
4: Die Kurzfristigkeit der Fördermittelprogramme ist zum Weinen, um es nicht anders zu nennen. Wir haben jetzt mit Hängen und Würgen und mit dem guten Willen des Referats Stadtgrün diesen Antrag jetzt auf den Weg gebracht. Er bedarf wieder eines Stadtratsbeschlusses. Ich nehme, Herr Bosowski, auch Ihren Hinweis sehr gerne auf. Wir hätten das so tun können. Ich bitte dafür um Entschuldigung. Es geht jetzt nur um, dass wir uns beteiligen an dem Interessenbekundungsverfahren und wir würden dann natürlich die inhaltlichen Dinge sehr gerne hier auch vorstellen.
1: Die Vorlage wurde mit 42 Ja und einer Nein-Stimme beschlossen. Eine letzte Beschlussvorlage kam dann vom fraktionslosen Stadtratsmitglied Paul Nolte. Dabei ging es darum, dass der Oberbürgermeister ab der folgenden Sitzung regelmäßig zum Umsetzungsstand der BUGA-Maßnahmen berichten soll.
5: Bisher war die Kommunikation der Verwaltung zum Thema Bundesgartenschau eher lückenhaft. Das haben wir auch schon öfter kritisiert. Mit meiner Beschlussvorlage möchte ich letzten Endes erreichen, dass wir uns in jeder Sitzung einmal zumindest kurz über den aktuellen Stand informieren können, dass eine gewisse stetige Kommunikation stattfindet, auch uns und den Bürger, Bürgerinnen gegenüber.
6: Ich halte diese Beschlussvorlage nicht für gut und bitte da eigentlich nicht zuzustimmen, weil wir brauchen keine zusätzlichen Informationen. Wir haben eine sehr umfängliche Tagesordnung, das haben wir die letzten Stadtratssitzungen gesehen, dass wir teilweise wirklich Probleme hatten, das bis zum Ende zu schaffen. Und ich denke, wir sind immer noch 9 Jahre vor der eigentlichen Durchführung der BUGA. Wir sind ausreichend informiert. Viele andere Städte planen diese BUGA 3, 4, 5 Jahre erst vorher und sind auch in der Lage, das umzusetzen. Und wir sind in der Anfangsphase und wir sind durch die Beschlussvorlagen wirklich gut informiert.
0: Das Kabarett der AfD geht weiter. Sie haben es echt in den letzten Jahren nicht verstanden, was die BUGA für uns bedeutet. Sie haben nicht verstanden, dass das das größte Projekt, das größte Infrastrukturprojekt dieser Stadt seit Jahrzehnten ist. Und Sie haben nicht verstanden, was diese Beschlussvorlage aussagt. Sie sagt aus, dass in dem Gremium, dem wichtigsten kommunalen Gremium in dieser Stadt, die Themen besprochen werden, die für diese Stadt elementar sind. Und das ist die BUGA die nächsten 10 Jahre. Ganz einfach.
7: Es muss möglich sein, dass dieser Stadtrat, der sich nicht so homogen zusammensetzt, eine Information erhält, die alle Mitglieder dieses Rates auf einen einheitlichen Informationsstand versetzt. Und das sage ich als bekennender BUGA-Kritiker. Also wirklich, glauben Sie mir, ich möchte mehr Informationen, um genauer zu wissen, wo das kommunale Geld hingeht.
1: 33 Stadträte stimmten für die Vorlage von Paul Nolte, 9 dagegen und einer enthielt sich. Damit wurde diese so angenommen und in den kommenden Stadtratssitzungen wird es beim Bericht des Oberbürgermeisters den neuen Unterpunkt Informationen zur BUGA geben.

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2: 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Die Berufsfeuerwehr Dessau-Roßlau hat Verstärkung bekommen. Ein neues Großtanklöschfahrzeug wurde am 24. Juli den Kameraden in der Innsbrucker Straße übergeben. Für uns fuhr der Einsatzwagen am 29. Juli noch einmal aus der Fahrzeughalle und wurde mit all seiner modernen Technik präsentiert.
3: Ja, also Besonderheiten von diesem GTLF, also Großtanklöschfahrzeug, sind, wie schon erwähnt, diese 9.500 Liter Löschwasservolumen. Dazu kommen ja noch 500 Liter Schaumbildner, um also auch Löschschaum herzustellen. Das Auto ist einsatztaktisch sicherlich speziell und sehr gut geeignet für große Wald- und Feldbrände. Wir haben also zwei Monitore, Wasserwerfer an dem Fahrzeug. Zum einen hier vorne ein Frontmonitor, der eine Durchflussmenge von 2000 Litern pro Minute hat. Der Monitor auf dem Dach oben hat eine maximale Durchflussmenge von 5000 Litern pro Minute. Im praktischen Fall heißt das, wenn ich den Monitor voll einsetze, ist das Löschwasser in 2 Minuten aufgebraucht. Die Pumpe im Heck, die verbaut ist, bringt 5000 Liter die Minute, kann also den Monitor oben auch mit der vollen Leistung befördern. Ja, und wichtig für uns war noch, dass das Fahrzeug ja nicht nur bei Wald- und Feldbränden, sondern auch bei Wohngebäuden eingesetzt wird. Es muss also auch in enge Wohngebiete fahren können. Darum ist hier das Fahrgestell mit einer selbstlenkenden Hinterachse verbaut, sodass also das Großtanklöschfahrzeug auch einen sehr kleinen Wenderadius hat und dadurch auch in enge Wohngebiete und in enge Straßen einfahren kann.
2: Das neue Einsatzfahrzeug wurde speziell dafür konzipiert, große Wassermengen zu Einsatzstellen zu transportieren, an denen keine oder nur eine unzureichende Wasserversorgung vorhanden ist. Zudem bietet das Fahrzeug einige technische Besonderheiten, vor allem bei der Bedienung der Heckpumpe, die Arbeit der Einsatzkräfte erleichtern.
3: Hier also die Heckpumpe verbaut. Wir haben natürlich auch bei der Pumpe, die hier über dieses Bedienfeld bedient wird, noch 2 Besonderheiten. Ich habe also 2 Fernbedienungen, die kann der Maschinist, der Fahrer mitnehmen. Er kann also mit dieser Fernbedienung die Monitore auch von der Seite des Fahrzeuges bedienen, beziehungsweise ist die andere Fernbedienung für den verbauten Lichtmast, um auch nachts die Einsatzstellen auszuleuchten. Das kann ich auch seitlich vom Fahrzeug machen, muss es also nicht zwingend auf dem Fahrzeug machen. Das ist also auch noch eine kleine Besonderheit. Ja, und ansonsten ist das eine Standardbeladung für ein Feuerwehrauto, wo dazu gehört Hygieneboards, Wärmebildkamera, das Übliche, was für ein modernes Löschfahrzeug heutzutage erforderlich ist.
2: Aber auch die Führungskabine ist modern und umfangreich ausgestattet. Sie verfügt über technische Systeme, die den Kameraden bereits während der Anfahrt einen schnellen Überblick über die Einsatzlage ermöglichen und sie optimal auf den bevorstehenden Einsatz vorbereiten.
3: Und hier sieht man ja auch modernste Bedienelemente. Also er kann auch alles von hier vorne aus bedienen an dem Fahrzeug. Man sieht oben auch eine Rundumüberwachung des Autos. Das heißt, beim Rückwärtsfahren im Wendekreis kann er sich hier genau ansehen, wo ist das Fahrzeug, wie ist der Standort zu anderen Autos, sodass der Maschinist hier vorne eigentlich eine Rundumsicht zum Fahrzeug hat und auch eine sehr gute Bedienung. Und wir darauf Wert gelegt haben, dass alles auch im Fahrerhaus bedienungsmöglich ist. Und eine Grundvoraussetzung für Löschfahrzeuge hier in Dessau-Roßlau ist, dass wir nur noch Automatikgetriebe verbauen, dass der Fahrer beim Fahren sich auf das Lenken konzentrieren kann und nicht noch die Schalthandlung durchführen muss, um hier auch eine Unterstützung bei einer Einsatzfahrt mit

0: Sondersignal zu geben.
1: Das neue Einsatzfahrzeug überzeugt mit moderner Technik und einer leistungsstarken Ausstattung. So kann der drehbare Frontwerfer über der vorderen Stoßstange bis zu 2000 Liter Wasser pro Minute über eine Entfernung von rund 60 Metern fördern. Der auf dem Dach montierte Werfer erreicht sogar eine Förderleistung von bis zu 5000 Litern pro Minute. Doch warum war die Anschaffung eines neuen Einsatzfahrzeuges überhaupt notwendig?
0: Also das hat verschiedene Gründe. Ein Grund ist, das alte Fahrzeug ist jetzt schon über 15 Jahre alt. Das heißt, es hat die Nutzungsdauer schon überschritten. Es war also erforderlich, ein neues zu beschaffen, aufgrund dessen, dass ja die alten Fahrzeuge dann reparaturanfälliger sind und alles, was so da im Alter dazukommt. Das neue Fahrzeug wurde dann so konzipiert, dass wir auch auf diese Einsatzbedingungen hier in der Stadt spezifischer eingegangen sind. Das heißt, auf die größere Flächenlage. Deswegen ist das Fahrzeug mit einem deutlich größeren Wassertank beschafft worden. Und darum steht jetzt hinter uns ein TLF mit 9.500 Liter Löschwasservolumen. Also generell kommt es bei allen Bränden in Gebäuden zum Einsatz. Da fährt es mit dem Standardlöschzug der Berufsfeuerwehr mit. Es kommt aber auch bei Flächenbränden, bei Waldbränden zum Einsatz, Vegetation allgemein, um hier durch das erheblich größere Wasservolumen eine größere Schlagkraft der Feuerwehr zu haben. Der Anschaffungspreis für das Fahrzeug liegt bei 809.000 Euro, ist vollfinanziert durch Eigenmittel der Stadt.
1: Mit dem neuen Einsatzfahrzeug ist die Berufsfeuerwehr Dessau-Roßlau bestens für zukünftige Herausforderungen gerüstet. Durch die große Wasserkapazität kann an Einsatzstellen schnell und flexibel gehandelt werden. Das Löschfahrzeug vereint modernste Technik, hohe Leistungsfähigkeit und eine zuverlässige Wasserversorgung. Da diese nicht sofort aufgebaut werden muss, können sich die Einsatzkräfte zunächst voll auf die Brandbekämpfung konzentrieren. Große sportliche Erfolge bleiben unvergessen. Besonders dann, wenn sie mit außergewöhnlichem Einsatz und Leidenschaft errungen wurden. Am 26. Juli ehrten die Ortschaft Roßlau und die Stadt Dessau gemeinsam den Olympiasieger und Rekordspieler des SC Magdeburg, Günter Treibroth. Anlässlich seines 75. Geburtstags fand in der Gaststätte zur Biete in Roßlau ein feierlicher Empfang zu seinen Ehren statt.
2: Die Stadt Roßlau und die Doppelstadt Dessau-Roßlau hat heute eingeladen zur Ehrung von unserem Handball-Olympiasieger Günter Treibroth. Günter Treibroth, ein Kind unserer Stadt, hier geboren, hier seine sportlichen Anfänge gemacht, in die Welt hinausgegangen, wahnsinnig Erfolg erreicht, ist 75 Jahre alt geworden. Und das war allemal Anlass für uns, ihn zu uns und in die Öffentlichkeit einzuladen, um sein Sportlerleben und auch sein Wirken darüber hinaus die richtige Anerkennung auszusprechen. Er ist, und das liegt an seiner Person und es liegt auch an seinem Sport, er ist ein Mannschaftsspieler. Er ist ein sehr umgänglicher Mann, eine echte Persönlichkeit, die sich für andere einsetzt. Auf dem Feld ist er als Linkshänder, als Rückraumspieler ein Denker gewesen, einer, der die Züge des Gegners erkannt hat, der mit seiner Mannschaft die notwendigen Schlüsse gezogen hat, der sich eingesetzt hat, der Tore geschossen hat, der Erfolge erreicht hat. Das ist ein wirklicher Mann.
3: Ja, Herr Treibroth ist durch seine sportlichen Erfolge, die er als Olympiasieger eingefahren hat, natürlich eine große Persönlichkeit unserer Stadt. Und ich freue mich sehr, dass wir heute gemeinsam einen Empfang zu seinem Jubiläum haben und dass eben seine Leistung auch Anerkennung findet. Und er ist ja bis heute sportlich aktiv und er leitet Übungsgruppen, macht Sport mit Menschen, hat sich immer für den Sport eingesetzt, repräsentiert den Sport in unserer Stadt und das ist eine Anerkennung wert und ich freue mich sehr, dass wir heute zusammenkommen und ihm die geben, denn die hat er sich über Jahrzehnte mit seinem sportlichen Engagement erarbeitet und so etwas muss und so etwas wollen wir anerkennen in unserer Stadt.
1: Günter Treibroth feierte am 26. Juli seinen 75. Geburtstag. 1978 gewann der Rückraumspieler mit dem SC Magdeburg den Europapokal der Landesmeister und errang mit der DDR-Nationalmannschaft die Bronzemedaille bei der Handball-Weltmeisterschaft. Zwei Jahre später folgte mit dem Olympiasieg in Moskau der größte Erfolg seiner Karriere. 1981 gewann er mit dem SC Magdeburg erneut den Europapokal der Landesmeister. Insgesamt wurde er siebenmal DDR-Meister und sicherte sich in der Saison 1976-77 zudem die Torjägerkrone der Oberliga. Bleiben nach einer so langen erfolgreichen Karriere überhaupt noch Wünsche offen?
4: Naja, sagen wir, dass man gesundheitlich langsam, besser wird es nicht mit zunehmendem Alter, aber dass man das noch so lange wie möglich nach hinten rausschieben kann und dass man gesund bleibt und dass der Frieden in der Welt erhalten wird, ist auch noch eine ganz wichtige Sache. Und das wäre es schon.
1: Auch wenn Günther Dreibrot nicht mehr selbst auf dem Spielfeld steht, verfolgt er den Handballsport bis heute mit großem Interesse. Besonders die Entwicklung des Handballs in der Doppelstadt liegt ihm am Herzen. Zugleich richtet sich sein Blick aber auch darüber hinaus.
4: Also wenn Sie mich direkt nach Dessau-Roßlau fahren, bin ich zufrieden. Seit letzten haben Sie die zweite Bundesliga mit einem Mittelplatz beendet. Und wenn es dieses Jahr wieder passiert und Sie nicht in Abstiegsnöte kommen, ist das Handballjahr für mich wieder gelaufen. Und parallel können wir ja Magdeburg noch erwähnen, die schon jetzt über mehrere Jahre Spitzenposition behaupten und ständig sehr gute Leistungen bringen, wenn sich das weiter so fortsetzt. Alle Achtung.
1: Auch nach seiner aktiven Handballkarriere ist Günther Dreibrot aus Dessau-Roßlau nicht mehr wegzudenken. Bis heute engagiert er sich mit viel Herzblut für seine Heimatstadt.
2: Man kann sagen, Herz am Ball, Herz auf dem Feld. Und diese Persönlichkeit, dieser Einsatz und auch Einsatz für andere, den hat er fortgesetzt. Er ist ja über sein wirklich reiches und langes Sportleben hinaus auch noch eine wirklich herausragend engagierte Person bei uns in Roßlau und auch in Dessau-Roßlau gewesen. Und er ist es immer noch. Und das muss auch mal angesprochen werden. Das machen wir für ihn als Geburtstagskind, aber das machen wir natürlich auch für unsere Stadt. Er ist ein Aushängeschild und ich denke, er ist auch ein Ansporn und er ist ein Grund, stolz zu sein für uns alle.
1: Mit seiner beeindruckenden Karriere, seinem Engagement für die Region und seiner anhaltenden Verbundenheit zum Handballsport bleibt Günther Dreibrot eine Persönlichkeit, die aus der Doppelstadt nicht mehr wegzudenken ist. Die Geburtstagsfeier war mehr als ein Rückblick auf große sportliche Erfolge. Sie würdigte einen Menschen, der den Handballsport geprägt hat und mit seiner Heimat bis heute verbunden ist.
5: Abrissarbeiten gehen voran. Für den geplanten Ersatzneubau der Regenbogenschule mit Sporthalle und Außenanlagen in der Bernburger Straße müssen die dort noch vorhandenen leerstehenden Gebäude zurückgebaut und entfernt werden. Die ersten vorbereitenden Arbeiten dafür haben bereits im Mai begonnen. Nun geht es sichtbar voran. Die 1978 errichtete Turnhalle in der Bernburger Straße wurde als erstes abgerissen. Nun folgt noch der Abriss des im selben Jahr errichteten Schulgebäudes. Beide Objekte standen seit vielen Jahren leer. Während den Abrissarbeiten ist weiterhin mit vorübergehenden Beeinträchtigungen durch Lärm, Staubentwicklung und erhöhtes Baustellenverkehrsaufkommen zu rechnen. Nach aktuellem Stand werden die Arbeiten bis zum Jahresende abgeschlossen sein, damit dann Platz für den Bau der neuen Regenbogenschule ist.

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1: Der Georgengarten in Dessau-Ziebig ist kulturhistorisch sehr bedeutend und beherbergt zahlreiche historische Gebäude, Denkmäler und mehr. Dazu zählt unter anderem auch der Widderkopfaltar. Er ist Teil des ursprünglichen Gestaltungskonzeptes des Georgengartens und trägt wesentlich zur historischen Wirkung der Anlage bei.
2: Der Widderkopfaltar ist in der Entstehungszeit des Georgengartens aufgestellt worden. Das ist so um 1780 rum gewesen. Man hat hier nach einem Vorbild eines Kandelaberfußes, wie man sie jetzt auch zum Beispiel in den Vatikanischen Museen findet und wie es also nach dem Vorbild eines Kandelaberfußes aus Wörlitz dann diesen Widderkopfaltar gestellt hat, ne, ist eigentlich so ein Kerzenständer eigentlich, und der hat dann nachher irgendwie seine Bedeutung verloren und wurde dann nachher künstlerisch umgestaltet und hat dann diesen Widderkopfaltar, der wurde dann hier aufgestellt als kleinen Kunst, sozusagen kleinen Denkmal im Georgengarten.
1: Witterungseinflüsse, Sturmschäden, Vandalismus und das Alter des Natursteins haben dafür gesorgt, dass eine umfassende Restaurierung notwendig geworden ist. Manche der Schäden sind bereits ziemlich alt.
2: Wir haben ein Bild aus den 50er Jahren, da sind die Beschädigungen, also die Widderköpfe schon abgeschlagen gewesen. Und dieser größere Schaden an der Seite ist mal durch einen Baumschaden hergerührt. Der muss so 2017 gewesen sein, dass hier ein Baum umgefallen ist, der dann nachher ein Stück abgeschlagen hat. Die Teile konnte man übrigens auch bergen. Die werden auch wieder mitverarbeitet dann bei der Restaurierung des Widderkopfaltars. Und ja, also wir vermuten, dass es so entweder in Kriegsjahren oder so, dass die Widderköpfe da kaputt gegangen sind und dass da dann nachher beschädigt hat.
1: Am 22. Juli war es nun soweit und ein Teil des Widderkopfaltars wurde abgebaut. Eine Fachfirma hob den, nach Schätzungen rund eine Tonne schweren, oberen Teil des Altars an. Seitlich wurde er dann auf einen Anhänger verladen. Nun kann er restauriert werden. Möglich ist das nur durch einen sehr großzügigen Unterstützer.
2: Die Heise-Stiftung, die Karl-Heinz-Heise-Stiftung, ist dann auf uns zugekommen, und so vor 2 Jahren war das ungefähr, und hat dann gesagt, ja, sie hätten Interesse daran, das zu restaurieren und ob wir uns als Verein da nicht kümmern könnten und die Schirmherrschaft sozusagen übernehmen könnten und da uns um die Restaurierung kümmern können. Sie würden das Geld dafür geben und haben dann im Endeffekt auch 20.000 Euro für diese ganze Geschichte bereitgestellt.
1: Die Gesamtkosten der Maßnahme belaufen sich auf knapp 30.000 Euro. Die verbleibenden Mittel werden vom Förderverein Anhaltische Gemäldegalerie und Georgengarten Dessau e.V. aufgebracht. Im Restaurierungsprozess werden nun die verschiedenen Schäden am Altar behoben. Die abgeschlagenen Widderköpfe werden zunächst nachmodelliert.
2: Also erstmal gibt es ein Gipsmodell sozusagen, was dann mit der Denkmalpflege abgestimmt wird. Und da wird geguckt, dass das dann so passt und diesem Altar angemessen ist. Und wenn dieses Gipsmodell dann fertig ist und man dann wird dann Abguss gemacht und wird das dann in Steinmasse sozusagen an den Altar wieder dran gesetzt. Dann ist es so, dass eine Reinigung durchgeführt werden soll. Es sind ja doch Graffitis und sehr viel Moos, und soll mit kleineren Schäden sollen dann auch so mit Steinersatzmasse angesetzt werden, um sozusagen das Gesamtbild wieder harmonischer herzustellen und so. Wir hatten auch mal geplant, am Anfang, da wissen wir aber noch nicht so genau, ob wir das machen, das Ganze nochmal dreidimensional mit so einem 3D-Scanner zu erfassen, falls wieder irgendwelche Baumschäden sind. Kann ja auch mal sein, dass ein Baum direkt auf den Widderkopfaltar fällt und dass da mehr kaputt geht und so. Allerdings sind natürlich das auch immer so Kosten, so um die 2.000, 3.000 Euro, was man da rechnen muss. Und das wissen wir noch nicht so genau, ob wir das schaffen, machen oder wie auch immer.
1: In den Dessauer Steinmetzwerkstätten erfolgt nun die Restaurierung. Der Restaurator rechnet damit, dass der Prozess ungefähr 3 Monate dauern wird. Neben dem oberen Teil des Altars werden auch die 2 unteren Stufen gereinigt, was direkt vor Ort erfolgt. Wenn dann der Widderkopfaltar wieder aufgestellt ist, wird er in neuem Glanz erstrahlen. 9 Jahre dauert es noch, bis die Bundesgartenschau in Dessau-Roßlau stattfinden soll. Doch die Planungen für das Mega-Event sind schon im vollen Gange. In der Stadtratssitzung vom 1. Juli war die Buga ebenfalls ein wichtiges Thema. Oberbürgermeister Dr. Robert Reck informierte zunächst über den aktuellen Stand.
0: Ein wichtiger Meilenstein wurde am 2. Juni 2026 gelegt mit der konstituierenden Sitzung der Bundesgartenschau Dessau-Roßlau 2035 GmbH, dem Aufsichtsrat im Besonderen. In dieser Sitzung wurde der Wirtschaftsplan für das Jahr 2026 beschlossen, der auch Teil der heutigen Beschlussvorlagen auf dieser Stadtratssitzung sind. Der Wirtschaftsplan ermöglicht, die Gesellschaft ins Arbeiten zu kommen und erste Schritte zu gehen. Ich möchte an dieser Stelle kurz die aktuellen Arbeitsstände darstellen und über die Investitionsplanung informieren. Wir haben ja zwei Handlungsfelder. Das eine sind die Mosaike, also die Entwicklung der Park- und Gartenanlagen, der Grünflächen und die Fugen, die Verbindungen zwischen den einzelnen Standorten, einschließlich der Gestaltung der städtischen Straßen und Freiräume. Nach der Sommerpause werden diese Überlegungen in einer Beschlussvorlage, die wir Ihnen ja bereits angekündigt haben, in den Ausschüssen unseres Stadtrats, insbesondere natürlich auch im Bauausschuss, präsentiert und auch hier dem Stadtrat zur Beratung und Entscheidung vorgelegt. Gestalt nimmt auch die künftige Arbeitsstruktur des Buga-Vorbereitungsprozesses an. Ich hatte über die Gründung der GmbH gesprochen und die drei Innovationswerkstätten. Auch darüber wurde schon informiert. Mosaike, Fugen und Kommunikation haben jetzt stattgefunden. Es schließen sich dann freiraumplanerische Wettbewerbe an.
1: Danach wurde Thomas Pischek als Mitglied des Aufsichtsrates der Buga Dessau-Roßlau 2035 GmbH abberufen und Marco Egelkraut als Mitglied in den Aufsichtsrat entsendet und bestellt. In zwei Beschlussvorlagen ging es dann noch um konkrete Buga-Maßnahmen. Zum einen war die Umgestaltung der Kreuzung Katholische Kirche und Teichstraße ein Thema. Hierbei wurde über eine Genehmigung einer überplanmäßigen Verpflichtungsermächtigung in Höhe von 1.070.000 Euro abgestimmt, was für Diskussionen sorgte.
3: Es geht um die grundsätzliche Frage, welche Stadt wir uns künftig überhaupt noch leisten können. Denn zwischen dem, was sich unsere Stadt leisten kann und dem, was sie sich leistet, klafft inzwischen eine immer größere Lücke. Das Landesverwaltungsamt hat uns unmissverständlich erklärt, dass die dauerhafte Leistungsfähigkeit unserer Stadt gefährdet ist. Es fordert Ausgabendisziplin, Konsolidierung und eine kritische Überprüfung freiwilliger Leistungen. Was machen wir stattdessen? Wir beschließen eine Buga-Maßnahme nach der anderen. Jede einzelne Maßnahme wird für sich betrachtet begründet. Doch niemand spricht mehr über die Summe dieser Entscheidungen. Und genau darin liegt das eigentliche Problem. Mit jedem weiteren Beschluss wächst das Gesamtprojekt. Mit jedem weiteren Beschluss steigen die Folgekosten. Mit jedem weiteren Beschluss binden wir Haushaltsmittel für viele Jahre. Und irgendwann gibt es kein Zurück mehr. Wir müssen uns ehrlich fragen, bestimmt heute noch der tatsächliche Bedarf unserer Stadt, unserer Investitionen oder bestimmt inzwischen die Buga, welche Projekte Vorrang haben?
4: Am Montag war ja im Bauhausmuseum eine öffentliche Veranstaltung zur Offenlage des INSEC. Wäre dort ein Vertreter der AfD gewesen, ich war dort, dann hätte die AfD oder Mitglieder der AfD-Fraktion auf jeden Fall zur Kenntnis nehmen können, dass sowohl die Wohnungswirtschaft als auch andere Wirtschaftsunternehmen dieser Stadt händeringend dafür plädieren, die Buga nicht zu zerreden, weil es eine absolute Chance für unsere Stadt ist, nicht nur die Infrastruktur zu entwickeln, sondern auch Zuzug zu erzeugen in unserer Stadt und das Wohl unserer Stadt zu mehren.
5: Das Landesverwaltungsamt hat auch deutlich gesagt, dass wir an der Buga festhalten sollten, weil sie eine Chance für unsere Stadt ist und den Fördergrad bei vielen Projekten erhöht, wodurch wir den kommunalen Haushalt entlasten können und uns anderen Projekten widmen können. Dieses Buga-Label ist eigentlich ein Gewinn in dem Moment, denn wir können wesentlich mehr in wesentlich kürzerer Zeit umsetzen, als wie es eigentlich geplant war. Der Kreisverkehr ist lange beschlossen. Und auch an der Stelle allein das Buga-Label raufzusetzen, vereinfacht dieses Projekt. Und dieser Kreisverkehr war auch schon lange vor der Buga Thema. Und ich dächte auch, dass wir die Beschlussfassung lange vor der Buga schon vorgenommen haben.
6: Herr Diedering, Vor 10 Minuten, davon einer halben Stunde, diskutieren wir über die Anhalt Arena und Sie halten eine flammende Rede, wie wichtig es ist, eine Machbarkeitsstudie für eine Halle zu machen, die uns 20, 25 Millionen Euro kostet, weil Ihnen das Projekt gefällt. Jetzt kommt ein Projekt der Shibuga drauf, es gefällt Ihnen nicht. Und dann

0: reden Sie vom Haushalt und was wir uns nicht alles leisten können. Sie machen eine Politik, das ist wie Kabarett. Vielen Dank.
1: Die Vorlage wurde mit 39 Ja, 3 Nein-Stimmen sowie einer Enthaltung beschlossen. In einer weiteren Buga-Beschlussvorlage ging es um die Interessensbekundung zur Teilnahme am Bundesprogramm Anpassung urbaner und ländlicher Räume an den Klimawandel. Konkret geht es dabei um Klimaanpassungsmaßnahmen im Schillerpark in Höhe von 3 Millionen Euro mit einem Eigenanteil von 300.000 Euro.
2: Es ist nicht nur die Funktionalität des Parkes als soziales, ökologisches etc. Element, sondern es wird deutlich, dass wir teilweise unter Qualität der Reparatur historischer Strukturen unserer Stadt an der Stelle ein Stück vorankommen. Im Schillerpark wird es eine zeitgemäße entsprechende Aufarbeitung geben mit bemerkenswerter Entwicklung, die sowohl die Qualität der Lebensqualität im Quartier, aber auch der Aktivität und nicht zuletzt eine erhebliche Aufwertung unserer Stadt erfahren lässt. Und hier geht es darum, langjährige Defizite der Stadtentwicklung über eine mögliche Bezuschussung der Buga nun endlich umzusetzen, wo wir schon lange geträumt haben.
3: Inhaltlich freue ich mich über die Vorlage und werde natürlich auch zustimmen, kann aber nicht umhin, trotzdem meinen Unmut hier kundzutun. Wir haben einen Ausschuss für Stadtentwicklung, Bauen, Stadtgrün und Mobilität, der nach momentaner Beschlusslage auch unser Buga-Ausschuss ist. Das sind, wenn man sich allein die sozusagen den Titel der Vorlage anschaut, sind das 5 gute Gründe, warum diese Vorlage unbedingt im Bauausschuss hätte vorbehandelt werden müssen. Natürlich werde ich das jetzt nicht irgendwie offiziell beanstanden, aber ich möchte doch sehr darum bitten, dass das zukünftig nicht so gehandhabt wird.
4: Die Kurzfristigkeit der Fördermittelprogramme ist zum Weinen, um es nicht anders zu nennen. Wir haben jetzt mit Hängen und Würgen und mit dem guten Willen des Referats Stadtgrün diesen Antrag jetzt auf den Weg gebracht. Er bedarf wieder eines Stadtratsbeschlusses. Ich nehme, Herr Bosowski, auch Ihren Hinweis sehr gerne auf. Wir hätten das so tun können. Ich bitte dafür um Entschuldigung. Es geht jetzt nur um, dass wir uns beteiligen an dem Interessenbekundungsverfahren und wir würden dann natürlich die inhaltlichen Dinge sehr gerne hier auch vorstellen.
1: Die Vorlage wurde mit 42 Ja und einer Nein-Stimme beschlossen. Eine letzte Beschlussvorlage kam dann vom fraktionslosen Stadtratsmitglied Paul Nolte. Dabei ging es darum, dass der Oberbürgermeister ab der folgenden Sitzung regelmäßig zum Umsetzungsstand der Buga-Maßnahmen berichten soll.
5: Bisher war die Kommunikation der Verwaltung zum Thema Bundesgartenschau eher lückenhaft. Das haben wir auch schon öfter kritisiert. Mit meiner Beschlussvorlage möchte ich letzten Endes erreichen, dass wir uns in jeder Sitzung einmal zumindest kurz über den aktuellen Stand informieren können, dass eine gewisse stetige Kommunikation stattfindet, auch uns und den Bürger, Bürgerinnen gegenüber.
6: Ich halte diese Beschlussvorlage nicht für gut und bitte da eigentlich nicht zuzustimmen, weil wir brauchen keine zusätzlichen Informationen. Wir haben eine sehr umfängliche Tagesordnung, das haben wir die letzten Stadtratssitzungen gesehen, dass wir teilweise wirklich Probleme hatten, das bis zum Ende zu schaffen. Und ich denke, wir sind immer noch 9 Jahre vor der eigentlichen Durchführung der Buga. Wir sind ausreichend informiert. Viele andere Städte planen diese Buga 3, 4, 5 Jahre erst vorher und sind auch in der Lage, das umzusetzen. Und wir sind in der Anfangsphase und wir sind durch die Beschlussvorlagen wirklich gut informiert.
0: Das Kabarett der AfD geht weiter. Sie haben es echt in den letzten Jahren nicht verstanden, was die Buga für uns bedeutet. Sie haben nicht verstanden, dass das das größte Projekt, das größte Infrastrukturprojekt dieser Stadt seit Jahrzehnten ist. Und Sie haben nicht verstanden, was diese Beschlussvorlage aussagt. Sie sagt aus, dass in dem Gremium, dem wichtigsten kommunalen Gremium in dieser Stadt, die Themen besprochen werden, die für diese Stadt elementar sind. Und das ist die Buga die nächsten 10 Jahre. Ganz einfach.
7: Es muss möglich sein, dass dieser Stadtrat, der sich nicht so homogen zusammensetzt, eine Information erhält, die alle Mitglieder dieses Rates auf einen einheitlichen Informationsstand versetzt. Und das sage ich als bekennender Buga-Kritiker. Also wirklich, glauben Sie mir, ich möchte mehr Informationen, um genauer zu wissen, wo das kommunale Geld hingeht.
1: 33 Stadträte stimmten für die Vorlage von Paul Nolte, 9 dagegen und einer enthielt sich. Damit wurde diese so angenommen und in den kommenden Stadtratssitzungen wird es beim Bericht des Oberbürgermeisters den neuen Unterpunkt Informationen zur Buga geben.

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2: 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Die Berufsfeuerwehr Dessau-Roßlau hat Verstärkung bekommen. Ein neues Großtanklöschfahrzeug wurde am 24. Juli den Kameraden in der Innsbrucker Straße übergeben. Für uns fuhr der Einsatzwagen am 29. Juli noch einmal aus der Fahrzeughalle und wurde mit all seiner modernen Technik präsentiert.
3: Ja, also Besonderheiten von diesem GTLF, also Großtanklöschfahrzeug, sind, wie schon erwähnt, diese 9.500 Liter Löschwasservolumen. Dazu kommen ja noch 500 Liter Schaumbildner, um also auch Löschschaum herzustellen. Das Auto ist einsatztaktisch sicherlich speziell und sehr gut geeignet für große Wald- und Feldbrände. Wir haben also zwei Monitore, Wasserwerfer an dem Fahrzeug. Zum einen hier vorne ein Frontmonitor, der eine Durchflussmenge von 2000 Litern pro Minute hat. Der Monitor auf dem Dach oben hat eine maximale Durchflussmenge von 5000 Litern pro Minute. Im praktischen Fall heißt das, wenn ich den Monitor voll einsetze, ist das Löschwasser in 2 Minuten aufgebraucht. Die Pumpe im Heck, die verbaut ist, bringt 5000 Liter die Minute, kann also den Monitor oben auch mit der vollen Leistung befördern. Ja, und wichtig für uns war noch, dass das Fahrzeug ja nicht nur bei Wald- und Feldbränden, sondern auch bei Wohngebäuden eingesetzt wird. Es muss also auch in enge Wohngebiete fahren können. Darum ist hier das Fahrgestell mit einer selbstlenkenden Hinterachse verbaut, sodass also das Großtanklöschfahrzeug auch einen sehr kleinen Wenderadius hat und dadurch auch in enge Wohngebiete und in enge Straßen einfahren kann.
2: Das neue Einsatzfahrzeug wurde speziell dafür konzipiert, große Wassermengen zu Einsatzstellen zu transportieren, an denen keine oder nur eine unzureichende Wasserversorgung vorhanden ist. Zudem bietet das Fahrzeug einige technische Besonderheiten, vor allem bei der Bedienung der Heckpumpe, die die Arbeit der Einsatzkräfte erleichtern.
3: Hier also die Heckpumpe verbaut. Wir haben natürlich auch bei der Pumpe, die hier über dieses Bedienfeld bedient wird, noch zwei Besonderheiten. Ich habe also zwei Fernbedienungen, die kann der Maschinist, der Fahrer mitnehmen. Er kann also mit dieser Fernbedienung die Monitore auch von der Seite des Fahrzeuges bedienen, beziehungsweise ist die andere Fernbedienung für den verbauten Lichtmast, um auch nachts die Einsatzstellen auszuleuchten. Das kann ich auch seitlich vom Fahrzeug machen, muss es also nicht zwingend auf dem Fahrzeug machen. Das ist also auch noch eine kleine Besonderheit. Ja, und ansonsten ist das eine Standardbeladung für ein Feuerwehrauto, wo dazu gehört Hygieneboards, Wärmebildkamera, das Übliche, was für ein modernes Löschfahrzeug heutzutage erforderlich ist.
2: Aber auch die Führungskabine ist modern und umfangreich ausgestattet. Sie verfügt über technische Systeme, die den Kameraden bereits während der Anfahrt einen schnellen Überblick über die Einsatzlage ermöglichen und sie optimal auf den bevorstehenden Einsatz vorbereiten.
3: Und hier sieht man ja auch modernste Bedienelemente. Also er kann auch alles von hier vorne aus bedienen an dem Fahrzeug. Man sieht oben auch eine Rundumüberwachung des Autos. Das heißt, beim Rückwärtsfahren im Wendekreis kann er sich hier genau ansehen, wo ist das Fahrzeug, wie ist der Standort zu anderen Autos, sodass der Maschinist hier vorne eigentlich eine Rundumsicht zum Fahrzeug hat und auch eine sehr gute Bedienung. Und wir darauf Wert gelegt haben, dass alles auch im Fahrerhaus bedienungsmöglich ist. Und eine Grundvoraussetzung für Löschfahrzeuge hier in Dessau-Roßlau ist, dass wir nur noch Automatikgetriebe verbauen, dass der Fahrer beim Fahren sich auf das Lenken konzentrieren kann und nicht noch die Schalthandlung durchführen muss, um hier auch eine Unterstützung bei einer Einsatzfahrt mit so

0: Donnersignal zu geben.
1: Das neue Einsatzfahrzeug überzeugt mit moderner Technik und einer leistungsstarken Ausstattung. So kann der drehbare Frontwerfer über der vorderen Stoßstange bis zu 2000 Liter Wasser pro Minute über eine Entfernung von rund 60 Metern fördern. Der auf dem Dach montierte Werfer erreicht sogar eine Förderleistung von bis zu 5000 Litern pro Minute. Doch warum war die Anschaffung eines neuen Einsatzfahrzeuges überhaupt notwendig?
0: Also das hat verschiedene Gründe. Ein Grund ist, das alte Fahrzeug ist jetzt schon über 15 Jahre alt. Das heißt, es hat die Nutzungsdauer schon überschritten. Es war also erforderlich, ein neues zu beschaffen, aufgrund dessen, dass ja die alten Fahrzeuge dann reparaturanfälliger sind und alles, was so da im Alter dazukommt. Das neue Fahrzeug wurde dann so konzipiert, dass wir auch auf diese Einsatzbedingungen hier in der Stadt spezifischer eingegangen sind. Das heißt, auf die größere Flächenlage. Deswegen ist das Fahrzeug mit einem deutlich größeren Wassertank beschafft worden. Und darum steht jetzt hinter uns ein TLF mit 9.500 Liter Löschwasservolumen. Also generell kommt es bei allen Bränden in Gebäuden zum Einsatz. Da fährt es mit dem Standardlöschzug der Berufsfeuerwehr mit. Es kommt aber auch bei Flächenbränden, bei Waldbränden zum Einsatz, Vegetation allgemein, um hier durch das erheblich größere Wasservolumen eine größere Schlagkraft der Feuerwehr zu haben. Der Anschaffungspreis für das Fahrzeug liegt bei 809.000 Euro, ist vollfinanziert durch Eigenmittel der Stadt.
1: Mit dem neuen Einsatzfahrzeug ist die Berufsfeuerwehr Dessau-Roßlau bestens für zukünftige Herausforderungen gerüstet. Durch die große Wasserkapazität kann an Einsatzstellen schnell und flexibel gehandelt werden. Das Löschfahrzeug vereint modernste Technik, hohe Leistungsfähigkeit und eine zuverlässige Wasserversorgung. Da diese nicht sofort aufgebaut werden muss, können sich die Einsatzkräfte zunächst voll auf die Brandbekämpfung konzentrieren. Große sportliche Erfolge bleiben unvergessen. Besonders dann, wenn sie mit außergewöhnlichem Einsatz und Leidenschaft errungen wurden. Am 26. Juli ehrten die Ortschaft Roßlau und die Stadt Dessau gemeinsam den Olympiasieger und Rekordspieler des SC Magdeburg, Günter Treibroth. Anlässlich seines 75. Geburtstags fand in der Gaststätte zur Biete in Roßlau ein feierlicher Empfang zu seinem Ehren statt.
2: Die Stadt Roßlau und die Doppelstadt Dessau-Roßlau hat heute eingeladen zur Ehrung von unserem Handball-Olympiasieger Günter Treibroth. Günter Treibroth, ein Kind unserer Stadt, hier geboren, hier seine sportlichen Anfänge gemacht, in die Welt hinausgegangen, wahnsinniger Erfolg erreicht, ist 75 Jahre alt geworden. Und das war allemal Anlass für uns, ihn zu uns und in die Öffentlichkeit einzuladen, um sein Sportlerleben und auch sein Wirken darüber hinaus die richtige Anerkennung auszusprechen. Er ist, und das liegt an seiner Person und es liegt auch an seinem Sport, er ist ein Mannschaftsspieler. Er ist ein sehr umgänglicher Mann, eine echte Persönlichkeit, die sich für andere einsetzt. Auf dem Feld ist er als Linkshänder, als Rückraumspieler ein Denker gewesen, einer, der die Züge des Gegners erkannt hat, der mit seiner Mannschaft die notwendigen Schlüsse gezogen hat, der sich eingesetzt hat, der Tore geschossen hat, der Erfolge erreicht hat. Das ist ein wirklicher Mann.
3: Ja, Herr Treibroth ist durch seine sportlichen Erfolge, die er als Olympiasieger eingefahren hat, natürlich eine große Persönlichkeit unserer Stadt. Und ich freue mich sehr, dass wir heute gemeinsam einen Empfang zu seinem Jubiläum haben und dass eben seine Leistung auch Anerkennung findet. Und er ist ja bis heute sportlich aktiv und er leitet Übungsgruppen, macht Sport mit Menschen, hat sich immer für den Sport eingesetzt, repräsentiert den Sport in unserer Stadt und das ist eine Anerkennung wert und ich freue mich sehr, dass wir heute zusammenkommen und ihm die geben, denn die hat er sich über Jahrzehnte mit seinem sportlichen Engagement erarbeitet und so etwas muss und so etwas wollen wir anerkennen in unserer Stadt.
1: Günter Treibroth feierte am 26. Juli seinen 75. Geburtstag. 1978 gewann der Rückraumspieler mit dem SC Magdeburg den Europapokal der Landesmeister und errang mit der DDR-Nationalmannschaft die Bronzemedaille bei der Handball-Weltmeisterschaft. Zwei Jahre später folgte mit dem Olympiasieg in Moskau der größte Erfolg seiner Karriere. 1981 gewann er mit dem SC Magdeburg erneut den Europapokal der Landesmeister. Insgesamt wurde er siebenmal DDR-Meister und sicherte sich in der Saison 1976-77 zudem die Torjägerkrone der Oberliga. Bleiben nach einer so langen erfolgreichen Karriere überhaupt noch Wünsche offen?
4: Naja, sagen wir mal, dass man gesundheitlich langsam, naja, besser wird es nicht mit zunehmendem Alter, aber dass man das noch so lange wie möglich nach hinten rausschieben kann und dass man gesund bleibt und dass der Frieden in der Welt erhalten wird, ist auch noch eine ganz wichtige Sache. Und das wäre es schon.
1: Auch wenn Günther Dreibrot nicht mehr selbst auf dem Spielfeld steht, verfolgt er den Handballsport bis heute mit großem Interesse. Besonders die Entwicklung des Handballs in der Doppelstadt liegt ihm am Herzen. Zugleich richtet sich sein Blick aber auch darüber hinaus.
4: Also wenn Sie mich direkt nach Dessau-Roßlau fahren, bin ich zufrieden. Seit letzten haben Sie die zweite Bundesliga mit einem Mittelplatz beendet. Und wenn es dieses Jahr wieder passiert und Sie nicht in Abstiegsnöte kommen, ist das Handballjahr für mich wieder gelaufen. Und parallel können wir ja Magdeburg noch erwähnen, die schon jetzt über mehrere Jahre Spitzenpositionen behaupten und ständig, sagen wir, sehr gute Leistungen bringen, wenn sich das weiter so fortsetzt. Alle Achtung.
1: Auch nach seiner aktiven Handballkarriere ist Günther Dreibrot aus Dessau-Roßlau nicht mehr wegzudenken. Bis heute engagiert er sich mit viel Herzblut für seine Heimatstadt.
2: Man kann sagen, Herz am Ball, Herz auf dem Feld. Und diese Persönlichkeit, dieser Einsatz und auch Einsatz für andere, den hat er fortgesetzt. Er ist ja über sein wirklich reiches und langes Sportleben hinaus auch noch eine wirklich herausragend engagierte Person bei uns in Roßlau und auch in Dessau-Roßlau gewesen. Und er ist es immer noch. Und das muss auch mal angesprochen werden. Das machen wir für ihn als Geburtstagskind, aber das machen wir natürlich auch für unsere Stadt. Er ist ein Aushängeschild und ich denke, er ist auch ein Ansporn und er ist ein Grund, stolz zu sein für uns alle.
1: Mit seiner beeindruckenden Karriere, seinem Engagement für die Region und seiner anhaltenden Verbundenheit zum Handballsport bleibt Günther Dreibrot eine Persönlichkeit, die aus der Doppelstadt nicht mehr wegzudenken ist. Die Geburtstagsfeier war mehr als ein Rückblick auf große sportliche Erfolge. Sie würdigte einen Menschen, der den Handballsport geprägt hat und mit seiner Heimat bis heute verbunden ist.
5: Abrissarbeiten gehen voran. Für den geplanten Ersatzneubau der Regenbogenschule mit Sporthalle und Außenanlagen in der Bernburger Straße müssen die dort noch vorhandenen leerstehenden Gebäude zurückgebaut und entfernt werden. Die ersten vorbereitenden Arbeiten dafür haben bereits im Mai begonnen. Nun geht es sichtbar voran. Die 1978 errichtete Turnhalle in der Bernburger Straße wurde als erstes abgerissen. Nun folgt noch der Abriss des im selben Jahr errichteten Schulgebäudes. Beide Objekte standen seit vielen Jahren leer. Während den Abrissarbeiten ist weiterhin mit vorübergehenden Beeinträchtigungen durch Lärm, Staubentwicklung und erhöhtes Baustellenverkehrsaufkommen zu rechnen. Nach aktuellem Stand werden die Arbeiten bis zum Jahresende abgeschlossen sein, damit dann Platz für den Bau der neuen Regenbogenschule ist.

0: wie es also nach dem Vorbild eines Kandelaberfußes aus Wörlitz dann diesen Widderkopfaltar gestaltet, ne, ist eigentlich so ein, naja, ein Kerzenständer eigentlich, und der hat dann nachher irgendwie seine Bedeutung verloren und wurde dann nachher künstlerisch umgestaltet und hat dann diesen Widderkopfaltar, der wurde dann hier aufgestellt als kleinen Kunst, sozusagen kleinen Denkmal im Georgengarten.
1: Witterungseinflüsse, Sturmschäden, Vandalismus und das Alter des Natursteins haben dafür gesorgt, dass eine umfassende Restaurierung notwendig geworden ist. Manche der Schäden sind bereits ziemlich alt.
0: Wir haben ein Bild aus den 50er Jahren, da sind die Beschädigungen, also die Widderköpfe schon abgeschlagen gewesen. Und dieser größere Schaden an der Seite ist mal durch einen Baumschaden hergerührt. Der muss so 2017 gewesen sein, dass hier ein Baum umgefallen ist, der dann nachher dann ein Stück abgeschlagen hat. Die Teile konnte man übrigens auch bergen. Die werden auch wieder mit verarbeitet dann bei der Restaurierung des Widderkopfaltars. Und ja, also wir vermuten, dass es so entweder zwischen, ja, in Kriegsjahren oder so, dass die Widderköpfe da kaputt gegangen sind und dass da dass man das dann nachher beschädigt hat.
1: Am 22. Juli war es nun soweit und ein Teil des Widderkopfaltars wurde abgebaut. Eine Fachfirma hob den, nach Schätzungen rund eine Tonne schweren, oberen Teil des Altars an. Seitlich wurde er dann auf einen Anhänger verladen. Nun kann er restauriert werden. Möglich ist das nur durch einen sehr großzügigen Unterstützer.
0: Die Heise-Stiftung, die Karl-Heinz-Heise-Stiftung, ist dann auf uns zugekommen, und so vor 2 Jahren war das ungefähr, und hat dann gesagt, ja, sie hätten Interesse daran, das zu restaurieren, und ob wir uns als Verein da nicht kümmern könnten und die Schirmherrschaft sozusagen übernehmen könnten und da uns um die Restaurierung kümmern können. Sie würden das Geld dafür geben und haben dann im Endeffekt auch 20.000 Euro für diese ganze Geschichte bereitgestellt.
1: Die Gesamtkosten der Maßnahme belaufen sich auf knapp 30.000 Euro. Die verbleibenden Mittel werden vom Förderverein Anhaltische Gemäldegalerie und Georgengarten Dessau e.V. aufgebracht. Im Restaurierungsprozess werden nun die verschiedenen Schäden am Altar behoben. Die abgeschlagenen Widderköpfe werden zunächst nachmodelliert.
0: Also erstmal gibt es ein Gipsmodell sozusagen, was dann mit der Denkmalpflege abgestimmt wird. Und da wird geguckt, dass das dann so passt und diesem Altar angemessen ist. Und wenn dieses Gipsmodell dann fertig ist und man diesen, dann wird dann Abguss gemacht und wird das dann Steinmasse sozusagen an den Altar wieder dran gesetzt. Dann ist es so, dass eine Reinigung durchgeführt werden soll. Es sind ja doch Graffitis und sehr viel Moos, und soll mit kleineren Schäden, sollen dann auch so mit Steinersatzmasse angesetzt werden, um sozusagen mal das Gesamtbild wieder harmonischer herzustellen und so. Wir hatten auch mal geplant, am Anfang, da wissen wir aber noch nicht so genau, ob wir das machen, das Ganze nochmal dreidimensional mit so einem 3D-Scanner zu erfassen, falls wieder irgendwelche Baumschäden sind. Kann ja auch mal sein, dass ein Baum direkt auf den Widderkopfaltar fällt und dass da mehr kaputt geht und so. Allerdings sind natürlich das auch immer so Kosten, so um die 2.000, 3.000 Euro, was man da rechnen muss. Und das wissen wir noch nicht so genau, ob wir das schaffen, machen oder wie auch immer.
1: In den Dessauer Steinmetzwerkstätten erfolgt nun die Restaurierung. Der Restaurator rechnet damit, dass der Prozess ungefähr 3 Monate dauern wird. Neben dem oberen Teil des Altars werden auch die 2 unteren Stufen gereinigt, was direkt vor Ort erfolgt. Wenn dann der Widderkopfaltar wieder aufgestellt ist, wird er in neuem Glanz erstrahlen. Neun Jahre dauert es noch, bis die Bundesgartenschau in Dessau-Roßlau stattfinden soll. Doch die Planungen für das Mega-Event sind schon im vollen Gange. In der Stadtratssitzung vom 1. Juli war die Buga ebenfalls ein wichtiges Thema. Oberbürgermeister Dr. Robert Reck informierte zunächst über den aktuellen Stand.
2: Ein wichtiger Meilenstein wurde am 2. Juni 2026 gelegt mit der konstituierenden Sitzung der Bundesgartenschau Dessau-Roßlau 2035 GmbH, dem Aufsichtsrat im Besonderen. In dieser Sitzung wurde der Wirtschaftsplan für das Jahr 2026 beschlossen, der auch Teil der heutigen Beschlussvorlagen auf dieser Stadtratssitzung sind. Der Wirtschaftsplan ermöglicht, die Gesellschaft ins Arbeiten zu kommen und erste Schritte zu gehen. Ich möchte an dieser Stelle kurz die aktuellen Arbeitsstände darstellen und über die Investitionsplanung informieren.

0: Wir haben ja zwei Handlungsfelder. Das eine sind die Mosaike, also die Entwicklung der Park- und Gartenanlagen, der Grünflächen und die Fugen, die Verbindungen zwischen den einzelnen Standorten, einschließlich der Gestaltung der städtischen Straßen und Freiräume. Nach der Sommerpause werden diese Überlegungen in einer Beschlussvorlage, die wir Ihnen ja bereits angekündigt haben, in den Ausschüssen unseres Stadtrats, insbesondere natürlich auch im Bauausschuss, präsentiert und auch hier dem Stadtrat zur Beratung und Entscheidung vorgelegt. Gestalt nimmt auch die künftige Arbeitsstruktur des Buger Vorbereitungsprozesses an. Ich hatte über die Gründung der GmbH gesprochen und die drei Innovationswerkstätten. Auch darüber wurde schon informiert. Mosaike, Fugen und Kommunikation haben jetzt stattgefunden. Es schließen sich dann freiraumplanerische Wettbewerbe an.
1: Danach wurde Thomas Pischek als Mitglied des Aufsichtsrates der Buger Dessau-Roßlau 2035 GmbH abberufen und Marco Egelkraut als Mitglied in den Aufsichtsrat entsendet und bestellt. In zwei Beschlussvorlagen ging es dann noch um konkrete Buger-Maßnahmen. Zum einen war die Umgestaltung der Kreuzung Katholische Kirche und Teichstraße ein Thema. Hierbei wurde über eine Genehmigung einer überplanmäßigen Verpflichtungsermächtigung in Höhe von 1.070.000 € abgestimmt, was für Diskussionen sorgte.
2: Es geht um die grundsätzliche Frage, welche Stadt wir uns künftig überhaupt noch leisten können. Denn zwischen dem, was sich unsere Stadt leisten kann, und dem, was sie sich leistet, klafft inzwischen eine immer größere Lücke. Das Landesverwaltungsamt hat uns unmissverständlich erklärt, dass die dauerhafte Leistungsfähigkeit unserer Stadt gefährdet ist. Es fordert Ausgabendisziplin, Konsolidierung und eine kritische Überprüfung freiwilliger Leistungen. Was machen wir stattdessen? Wir beschließen eine Buger-Maßnahme nach der anderen. Jede einzelne Maßnahme wird für sich betrachtet begründet. Doch niemand spricht mehr über die Summe dieser Entscheidungen. Und genau darin liegt das eigentliche Problem. Mit jedem weiteren Beschluss wächst das Gesamtprojekt. Mit jedem weiteren Beschluss steigen die Folgekosten. Mit jedem weiteren Beschluss binden wir Haushaltsmittel für viele Jahre. Und irgendwann gibt es kein Zurück mehr. Wir müssen uns ehrlich fragen, bestimmt heute noch der tatsächliche Bedarf unserer Stadt, unserer Investitionen, oder bestimmt inzwischen die Buger, welche Projekte Vorrang haben?
3: Am Montag war ja im Bauhausmuseum eine öffentliche Veranstaltung zur Offenlage des INSEC. Wäre dort ein Vertreter der AfD gewesen, ich war dort, dann hätte die AfD oder Mitglieder der AfD-Fraktion auf jeden Fall zur Kenntnis nehmen können, dass sowohl die Wohnungswirtschaft als auch andere Wirtschaftsunternehmen dieser Stadt händeringend dafür plädieren, die Buger nicht zu zerreden, weil es eine absolute Chance für unsere Stadt ist, nicht nur die Infrastruktur zu entwickeln, sondern auch Zuzug zu erzeugen in unserer Stadt und das Wohl unserer Stadt zu mehren.
4: Das Landesverwaltungsamt hat auch deutlich gesagt, dass wir an der Buger festhalten sollten, weil sie eine Chance für unsere Stadt ist und den Fördergrad bei vielen Projekten erhöht, wodurch wir den kommunalen Haushalt entlasten können und uns anderen Projekten widmen können. Dieses Buger-Label ist eigentlich ein Gewinn in dem Moment, denn wir können wesentlich mehr in wesentlich kürzerer Zeit umsetzen, als wie es eigentlich geplant war. Der Kreisverkehr ist lange beschlossen. Und auch an der Stelle allein das Buger-Label raufzusetzen, vereinfacht dieses Projekt. Und dieser Kreisverkehr war auch schon lange vor der Buger Thema. Und ich dächte auch, dass wir die Beschlussfassung lange vor der Buger schon vorgenommen haben.
5: Herr Diedering, vor 10 Minuten, davon einer halben Stunde, diskutieren wir über die Anhalt Arena und Sie halten eine flammende Rede, wie wichtig es ist, eine Machbarkeitsstudie für eine Halle zu machen, die uns 20, 25 Millionen Euro kostet, weil Ihnen das Projekt gefällt. Jetzt kommt ein Projekt durch die Buger drauf, es gefällt Ihnen nicht. Und dann reden Sie vom Haushalt und was wir uns nicht alles leisten können. Sie machen eine Politik, das ist wie Kabarett. Vielen Dank.
1: Die Vorlage wurde mit 39 Ja, 3 Nein-Stimmen sowie einer Enthaltung beschlossen. In einer weiteren Buger-Beschlussvorlage ging es um die Interessensbekundung zur Teilnahme am Bundesprogramm Anpassung urbaner und ländlicher Räume an den Klimawandel. Konkret geht es dabei um Klimaanpassungsmaßnahmen im Schillerpark in Höhe von 3 Millionen Euro mit einem Eigenanteil von 300.000 Euro.
6: Es ist nicht nur die Funktionalität des Parkes als soziales, ökologisches etc. Element, sondern es wird deutlich, dass wir teilweise unter Qualität der Reparatur historischer Strukturen unserer Stadt an der Stelle ein Stück vorankommen. Ein Schillerpark

0: wird es eine zeitgemäße entsprechende Aufarbeitung geben mit bemerkenswerter Entwicklung, die sowohl die Qualität der Lebensqualität im Quartier, aber auch der Aktivität und nicht zuletzt eine erhebliche Aufwertung unserer Stadt erfahren lässt. Und hier geht es darum, langjährige Defizite der Stadtentwicklung über eine mögliche Bezuschussung der Buga nun endlich umzusetzen, wofür wir schon lange geträumt haben.
1: Inhaltlich freue ich mich über die Vorlage und werde natürlich auch zustimmen, kann aber nicht umhin, trotzdem meinen Unmut hier kundzutun. Wir haben einen Ausschuss für Stadtentwicklung, Bauen, Stadtgrün und Mobilität, der nach momentaner Beschlusslage auch unser Buga-Ausschuss ist. Das sind, wenn man sich allein sozusagen den Titel der Vorlage anschaut, sind das 5 gute Gründe, warum diese Vorlage unbedingt im Bauausschuss hätte vorbehandelt werden müssen. Natürlich werde ich das jetzt nicht irgendwie offiziell beanstanden, aber ich möchte doch sehr darum bitten, dass das zukünftig nicht so gehandhabt wird.
2: Die Kurzfristigkeit der Fördermittelprogramme ist zum Weinen, um es nicht anders zu nennen. Wir haben jetzt mit Hängen und Würgen und mit dem guten Willen des Referats Stadtgrün diesen Antrag jetzt auf den Weg gebracht. Er bedarf wieder eines Stadtratsbeschlusses. Ich nehme, Herr Bosowski, auch Ihren Hinweis sehr gerne auf. Wir hätten das so tun können. Ich bitte dafür um Entschuldigung. Es geht jetzt nur um, dass wir uns beteiligen an dem Interessenbekundungsverfahren und wir würden dann natürlich die inhaltlichen Dinge sehr gerne hier auch vorstellen.
3: Die Vorlage wurde mit 42 Ja und einer Nein-Stimme beschlossen. Eine letzte Beschlussvorlage kam dann vom fraktionslosen Stadtratsmitglied Paul Nolte. Dabei ging es darum, dass der Oberbürgermeister ab der folgenden Sitzung regelmäßig zum Umsetzungsstand der Buga-Maßnahmen berichten soll.
4: Bisher war die Kommunikation der Verwaltung zum Thema Bundesgartenschau eher lückenhaft. Das haben wir auch schon öfter kritisiert. Mit meiner Beschlussvorlage möchte ich letzten Endes erreichen, dass wir uns in jeder Sitzung einmal zumindest kurz über den aktuellen Stand informieren können, dass eine gewisse stetige Kommunikation stattfindet, auch uns und den Bürgerinnen gegenüber.
5: Ich halte diese Beschlussvorlage nicht für gut und bitte da eigentlich nicht zuzustimmen, weil wir brauchen keine zusätzlichen Informationen. Wir haben eine sehr umfängliche Tagesordnung, das haben wir die letzten Stadtratssitzungen gesehen, dass wir teilweise wirklich Probleme hatten, das bis zum Ende zu schaffen. Und ich denke, wir sind immer noch 9 Jahre vor der eigentlichen Durchführung der Buga. Wir sind ausreichend informiert. Viele andere Städte planen diese Buga 3, 4, 5 Jahre erst vorher und sind auch in der Lage, das umzusetzen. Und wir sind in der Anfangsphase und wir sind durch die Beschlussvorlagen wirklich gut informiert.
6: Das Kabarett der AfD geht weiter. Sie haben es echt in den letzten Jahren nicht verstanden, was die Buga für uns bedeutet. Sie haben nicht verstanden, dass das das größte Projekt, das größte Infrastrukturprojekt dieser Stadt seit Jahrzehnten ist. Und Sie haben nicht verstanden, was diese Beschlussvorlage aussagt. Sie sagt aus, dass in dem Gremium, dem wichtigsten kommunalen Gremium in dieser Stadt, die Themen besprochen werden, die für diese Stadt elementar sind. Und das ist die Buga die nächsten 10 Jahre. Ganz einfach.
7: Es muss möglich sein, dass dieser Stadtrat, der sich nicht so homogen zusammensetzt, eine Information erhält, die alle Mitglieder dieses Rates auf einen einheitlichen Informationsstand versetzt. Und das sage ich als bekennender Buga-Kritiker. Also wirklich, glauben Sie mir, ich möchte mehr Informationen, um genauer zu wissen, wo das kommunale Geld hingeht.
3: 33 Stadträte stimmten für die Vorlage von Paul Nolte, 9 dagegen und einer enthielt sich. Damit wurde diese so angenommen und in den kommenden Stadtratssitzungen wird es beim Bericht des Oberbürgermeisters den neuen Unterpunkt Informationen zur Buga geben.
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9: 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Die Berufsfeuerwehr Dessau-Roßlau hat Verstärkung bekommen. Ein neues Großtanklöschfahrzeug wurde am 24. Juli den Kameraden in der Innsbrucker Straße übergeben. Für uns fuhr der Einsatzwagen am 29. Juli noch einmal aus der Fahrzeughalle und wurde mit all seiner modernen Technik präsentiert.
10: Ja, also Besonderheiten von diesem GTLF, also Großtanklöschfahrzeug, sind, wie schon erwähnt, diese 9.500 Liter Löschwasservolumen. Dazu kommen ja noch 500 Liter Schaumbildner, um also auch Löschschaum herzustellen. Das Auto ist einsatztaktisch sicherlich speziell und sehr gut geeignet für große Wald- und Feldbrände. Wir haben also zwei Monitore, Wasserwerfer an dem Fahrzeug. Zum einen hier vorne ein Frontmonitor, der eine Durchflussmenge von 2000 Litern pro Minute hat. Der Monitor auf dem Dach oben hat eine maximale Durchflussmenge von 5000 Litern pro Minute. Im praktischen Fall heißt das, wenn ich den Monitor voll einsetze, ist das Löschwasser in 2 Minuten aufgebraucht. Die Pumpe im Heck, die verbaut ist, bringt 5000 Liter die Minute, kann also den Monitor oben auch mit der vollen Leistung befördern. Ja, und wichtig für uns war noch, dass das Fahrzeug ja nicht nur bei Wald- und Feldbränden, sondern auch bei Wohngebäuden eingesetzt wird. Es muss also auch in enge Wohngebiete fahren können. Darum ist hier das Fahrgestell mit einer selbstlenkenden Hinterachse verbaut, sodass also das Großtanklöschfahrzeug auch einen sehr kleinen Wenderadius hat und dadurch auch in enge Wohngebiete und in enge Straßen einfahren kann.
9: Das neue Einsatzfahrzeug wurde speziell dafür konzipiert, große Wassermengen zu Einsatzstellen zu transportieren, an denen keine oder nur eine unzureichende Wasserversorgung vorhanden ist. Zudem bietet das Fahrzeug einige technische Besonderheiten, vor allem bei der Bedienung der Heckpumpe, die Arbeit der Einsatzkräfte erleichtern.
10: Hier also die Heckpumpe verbaut. Wir haben natürlich auch bei der Pumpe, die hier über dieses Bedienfeld bedient wird, noch zwei Besonderheiten. Ich habe also zwei Fernbedienungen, die kann der Maschinist, der Fahrer mitnehmen. Er kann also mit dieser Fernbedienung die Monitore auch von der Seite des Fahrzeuges bedienen, beziehungsweise ist die andere Fernbedienung für den verbauten Lichtmast, um auch nachts die Einsatzstellen auszuleuchten. Das kann ich auch seitlich vom Fahrzeug machen, muss es also nicht zwingend auf dem Fahrzeug machen. Das ist also auch noch eine kleine Besonderheit. Ja, und ansonsten ist das eine Standardbeladung für ein Feuerwehrauto, wo dazu gehört Hygieneboards, Wärmebildkamera, das Übliche, was für ein modernes Löschfahrzeug heutzutage erforderlich ist.
9: Aber auch die Führungskabine ist modern und umfangreich ausgestattet. Sie verfügt über technische Systeme, die den Kameraden bereits während der Anfahrt einen schnellen Überblick über die Einsatzlage ermöglichen und sie optimal auf den bevorstehenden Einsatz vorbereiten.
10: Und hier sieht man ja auch modernste Bedienelemente. Also er kann auch alles von hier vorne aus bedienen an dem Fahrzeug. Man sieht oben auch eine Rundumüberwachung des Autos. Das heißt, beim Rückwärtsfahren im Wendekreis kann er sich hier genau ansehen, wo ist das Fahrzeug, wie ist der Standort zu anderen Autos, sodass der Maschinist hier vorne eigentlich eine Rundumsicht zum Fahrzeug hat und auch eine sehr gute Bedienung. Und wir darauf Wert gelegt haben, dass alles auch im Fahrerhaus bedienungsmöglich ist. Und eine Grundvoraussetzung für Löschfahrzeuge hier in Dessau-Roßlau ist, dass wir nur noch Automatikgetriebe verbauen, dass der Fahrer beim Fahren sich auf das Lenken konzentrieren kann und nicht noch die Schalthandlung durchführen muss, um hier auch eine Unterstützung bei einer Einsatzfahrt mit Sondersignal zu geben.
9: Das neue Einsatzfahrzeug überzeugt mit moderner Technik und einer leistungsstarken Ausstattung. So kann der drehbare Frontwerfer über der vorderen Stoßstange bis zu 2000 Liter Wasser pro Minute über eine Entfernung von rund 60 Metern fördern. Der auf dem Dach montierte Werfer erreicht sogar eine Förderleistung von bis zu 5000 Litern pro Minute. Doch warum war die Anschaffung eines neuen Einsatzfahrzeuges überhaupt notwendig?
10: Also das hat verschiedene Gründe. Ein Grund ist, das alte Fahrzeug ist jetzt schon über 15 Jahre alt. Das heißt, es hat die Nutzungsdauer schon überschritten. Es war also erforderlich, ein neues zu beschaffen, aufgrund dessen, dass ja die alten Fahrzeuge dann reparaturanfälliger sind und alles, was so da im Alter dazukommt. Das neue Fahrzeug wurde

0: dann so konzipiert, dass wir auch auf diese Einsatzbedingungen hier in der Stadt spezifischer eingegangen sind, das heißt auf die größere Flächenlage. Deswegen ist das Fahrzeug mit einem deutlich größeren Wassertank beschafft worden und darum steht jetzt hinter uns ein TLF mit 9.500 Liter Löschwasservolumen. Also generell kommt es bei allen Bränden in Gebäuden zum Einsatz, da fährt es mit dem Standardlöschzug der Berufsfeuerwehr mit. Es kommt aber auch bei Flächenbränden, bei Waldbränden zum Einsatz, Vegetation allgemein, um hier durch das erheblich größere Wasservolumen eine größere Schlagkraft der Feuerwehr zu haben. Der Anschaffungspreis für das Fahrzeug liegt bei 809.000 Euro, ist vollfinanziert durch Eigenmittel der Stadt.
1: Mit dem neuen Einsatzfahrzeug ist die Berufsfeuerwehr Dessau-Roßlau bestens für zukünftige Herausforderungen gerüstet. Durch die große Wasserkapazität kann an Einsatzstellen schnell und flexibel gehandelt werden. Das Löschfahrzeug vereint modernste Technik, hohe Leistungsfähigkeit und eine zuverlässige Wasserversorgung. Da diese nicht sofort aufgebaut werden muss, können sich die Einsatzkräfte zunächst voll auf die Brandbekämpfung konzentrieren. Große sportliche Erfolge bleiben unvergessen. Besonders dann, wenn sie mit außergewöhnlichem Einsatz und Leidenschaft errungen wurden. Am 26. Juli ehrten die Ortschaft Roßlau und die Stadt Dessau gemeinsam den Olympiasieger und Rekordspieler des SC Magdeburg, Günter Treibroth. Anlässlich seines 75. Geburtstags fand in der Gaststätte zur Biete in Roßlau ein feierlicher Empfang zu seinen Ehren statt.
2: Die Stadt Roßlau und die Doppelstadt Dessau-Roßlau hat heute eingeladen zur Ehrung von unserem Handball-Olympiasieger Günter Treibroth. Günter Treibroth, ein Kind unserer Stadt, hier geboren, hier seine sportlichen Anfänge gemacht, in die Welt hinausgegangen, wahnsinnig Erfolg erreicht, ist 75 Jahre alt geworden. Und das war allemal Anlass für uns, ihn zu uns und in die Öffentlichkeit einzuladen, um sein Sportlerleben und auch sein Wirken darüber hinaus die richtige Anerkennung auszusprechen. Er ist, und das liegt an seiner Person und es liegt auch an seinem Sport, er ist ein Mannschaftsspieler. Er ist ein sehr umgänglicher Mann, eine echte Persönlichkeit, die sich für andere einsetzt. Auf dem Feld ist er als Linkshänder, als Rückraumspieler ein Denker gewesen, einer, der die Züge des Gegners erkannt hat, der mit seiner Mannschaft die notwendigen Schlüsse gezogen hat, der sich eingesetzt hat, der Tore geschossen hat, der Erfolge erreicht hat. Das ist ein wirklicher Mann.
3: Ja, Herr Treibroth ist durch seine sportlichen Erfolge, die er als Olympiasieger eingefahren hat, natürlich eine große Persönlichkeit unserer Stadt. Und ich freue mich sehr, dass wir heute gemeinsam einen Empfang zu seinem Jubiläum haben und dass eben seine Leistung auch Anerkennung findet. Und er ist ja bis heute sportlich aktiv und er leitet Übungsgruppen, macht Sport mit Menschen, hat sich immer für den Sport eingesetzt, repräsentiert den Sport in unserer Stadt und das ist eine Anerkennung wert und ich freue mich sehr, dass wir heute zusammenkommen und ihm die geben, denn die hat er sich über Jahrzehnte mit seinem sportlichen Engagement erarbeitet und so etwas muss und so etwas wollen wir anerkennen in unserer Stadt.
1: Günter Treibroth feierte am 26. Juli seinen 75. Geburtstag. 1978 gewann der Rückraumspieler mit dem SC Magdeburg den Europapokal der Landesmeister und errang mit der DDR-Nationalmannschaft die Bronzemedaille bei der Handball-Weltmeisterschaft. 2 Jahre später folgte mit dem Olympiasieg in Moskau der größte Erfolg seiner Karriere. 1981 gewann er mit dem SC Magdeburg erneut den Europapokal der Landesmeister. Insgesamt wurde er 7-mal DDR-Meister und sicherte sich in der Saison 1976-77 zudem die Torjägerkrone der Oberliga. Bleiben nach einer so langen erfolgreichen Karriere überhaupt noch Wünsche offen?
4: Naja, sagen wir, dass man gesundheitlich langsam, besser wird es nicht mit zunehmendem Alter, aber dass man das noch so lange wie möglich nach hinten rausschieben kann und dass man gesund bleibt und dass der Frieden in der Welt erhalten wird, ist auch noch eine ganz wichtige Sache. Und das wäre es schon.
1: Auch wenn Günter Treibroth nicht mehr selbst auf dem Spielfeld steht, verfolgt er den Handballsport bis heute mit großem Interesse. Besonders die Entwicklung des Handballs in der Doppelstadt liegt ihm am Herzen. Zugleich richtet sich sein Blick aber auch darüber hinaus.
4: Also wenn Sie mich direkt nach Dessau-Roßlau fahren, bin ich zufrieden. Seit letzten haben Sie die zweite Bundesliga mit einem Mittelplatz beendet. Und wenn es dieses Jahr wieder passiert und Sie nicht in Abstiegsnöte kommen, ist das Handballjahr für mich wieder gelaufen. Und parallel können wir ja Magdeburg noch erwähnen, die schon jetzt über mehrere Jahre Spitzenposition behaupten und ständig, sagen wir mal, sehr gute Leistungen bringen, wenn sich das weiter so fortsetzt. Alle Achtung.
1: Auch nach seiner aktiven Handballkarriere ist Günther Dreibroth aus Dessau-Roßlau nicht mehr wegzudenken. Bis heute engagiert er sich mit viel Herzblut für seine Heimatstadt.
2: Man kann sagen, Harz am Ball, Herz auf dem Feld. Und diese Persönlichkeit, dieser Einsatz und auch Einsatz für andere, den hat er fortgesetzt. Er ist ja über sein wirklich reiches und langes Sportlerleben hinaus auch noch eine wirklich herausragend engagierte Person bei uns in Roßlau und auch in Dessau-Roßlau gewesen. Und er ist es immer noch. Und das muss auch mal angesprochen werden. Das machen wir für ihn als Geburtstagskind, aber das machen wir natürlich auch für unsere Stadt. Er ist ein Aushängeschild und ich denke, er ist auch ein Ansporn und er ist ein Grund, stolz zu sein für uns alle.
1: Mit seiner beeindruckenden Karriere, seinem Engagement für die Region und seiner anhaltenden Verbundenheit zum Handballsport bleibt Günther Dreibroth eine Persönlichkeit, die aus der Doppelstadt nicht mehr wegzudenken ist. Die Geburtstagsfeier war mehr als ein Rückblick auf große sportliche Erfolge. Sie würdigte einen Menschen, der den Handballsport geprägt hat und mit seiner Heimat bis heute verbunden ist.
5: Abrissarbeiten gehen voran. Für den geplanten Ersatzneubau der Regenbogenschule mit Sporthalle und Außenanlagen in der Bernburger Straße müssen die dort noch vorhandenen leerstehenden Gebäude zurückgebaut und entfernt werden. Die ersten vorbereitenden Arbeiten dafür haben bereits im Mai begonnen. Nun geht es sichtbar voran. Die 1978 errichtete Turnhalle in der Bernburger Straße wurde als erstes abgerissen. Nun folgt noch der Abriss des im selben Jahr errichteten Schulgebäudes. Beide Objekte standen seit vielen Jahren leer. Während den Abrissarbeiten ist weiterhin mit vorübergehenden Beeinträchtigungen durch Lärm, Staubentwicklung und erhöhtes Baustellenverkehrsaufkommen zu rechnen. Nach aktuellem Stand werden die Arbeiten bis zum Jahresende abgeschlossen sein, damit dann Platz für den Bau der neuen Regenbogenschule ist.

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1: Der Georgengarten in Dessau-Ziebig ist kulturhistorisch sehr bedeutend und beherbergt zahlreiche historische Gebäude, Denkmäler und mehr. Dazu zählt unter anderem auch der Widderkopfaltar. Er ist Teil des ursprünglichen Gestaltungskonzeptes des Georgengartens und trägt wesentlich zur historischen Wirkung der Anlage bei.
2: Der Widderkopfaltar ist in der Entstehungszeit des Georgengartens aufgestellt worden. Das ist so um 1780 rum gewesen. Und man hat hier nach einem Vorbild eines Kandelaberfußes, wie man sie jetzt auch zum Beispiel in den Vatikanischen Museen findet und

0: wie es also nach dem Vorbild eines Kandelaberfußes aus Wörlitz dann diesen Widderkopfaltar gestaltet, ne, ist eigentlich so ein, naja, ein Kerzenständer eigentlich, und der hat dann nachher irgendwie seine Bedeutung verloren und wurde dann nachher künstlerisch umgestaltet und hat dann diesen Widderkopfaltar, der wurde dann hier aufgestellt als, als kleinen Kunst, sozusagen kleinen Denkmal im Georgengarten.
1: Witterungseinflüsse, Sturmschäden, Vandalismus und das Alter des Natursteins haben dafür gesorgt, dass eine umfassende Restaurierung notwendig geworden ist. Manche der Schäden sind bereits ziemlich alt.
0: Wir haben ein Bild aus den 50er Jahren, da sind die Beschädigungen, also die Widderköpfe schon abgeschlagen gewesen. Und dieser größere Schaden an der Seite ist mal durch einen Baumschaden hergerührt. Der muss so 2017 gewesen sein, dass hier ein Baum umgefallen ist, der dann nachher dann ein Stück abgeschlagen hat. Die Teile konnte man übrigens auch bergen. Die werden auch wieder mit verarbeitet dann bei der Restaurierung des Widderkopfaltars. Und ja, also wir vermuten, dass es so entweder zwischen, ja, in Kriegsjahren oder so, dass die Widderköpfe da kaputt gegangen sind und dass da dass man da halt das dann nachher beschädigt hat.
1: Am 22. Juli war es nun soweit und ein Teil des Widderkopfaltars wurde abgebaut. Eine Fachfirma hob den, nach Schätzungen rund eine Tonne schweren, oberen Teil des Altars an. Seitlich wurde er dann auf einen Anhänger verladen. Nun kann er restauriert werden. Möglich ist das nur durch einen sehr großzügigen Unterstützer.
0: Die Heise-Stiftung, die Karl-Heinz-Heise-Stiftung, ist dann auf uns zugekommen, und so vor 2 Jahren war das ungefähr, und hat dann gesagt, ja, sie hätten Interesse daran, das zu restaurieren, und ob wir uns als Verein da nicht kümmern könnten und die Schirmherrschaft sozusagen übernehmen könnten und da uns um die Restaurierung kümmern können. Sie würden das Geld dafür geben und haben dann im Endeffekt auch 20.000 Euro für diese ganze Geschichte bereitgestellt.
1: Die Gesamtkosten der Maßnahme belaufen sich auf knapp 30.000 Euro. Die verbleibenden Mittel werden vom Förderverein Anhaltische Gemäldegalerie und Georgengarten Dessau e.V. aufgebracht. Im Restaurierungsprozess werden nun die verschiedenen Schäden am Altar behoben. Die abgeschlagenen Widderköpfe werden zunächst nachmodelliert.
0: Also erstmal gibt es ein Gipsmodell sozusagen, was dann mit der Denkmalpflege abgestimmt wird. Und da wird geguckt, dass das dann so passt und auch diesem Altar angemessen ist. Und wenn dieses Gipsmodell dann fertig ist und man diesen, dann wird dann Abguss gemacht und wird das dann in Steinmasse sozusagen an den Altar wieder drangesetzt. Dann ist es so, dass eine Reinigung durchgeführt werden soll. Es sind ja doch Graffitis und sehr viel Moos, und soll mit kleineren Schäden, sollen dann auch so mit Steinersatzmasse angesetzt werden, um sozusagen mal das Gesamtbild wieder harmonischer herzustellen und so. Wir hatten auch mal geplant, am Anfang, da wissen wir aber noch nicht so genau, ob wir das machen, das Ganze nochmal dreidimensional mit so einem 3D-Scanner zu erfassen, falls wieder irgendwelche Baumschäden sind. Kann ja auch mal sein, dass ein Baum direkt auf den Widderkopfaltar fällt und dass da mehr kaputt geht und so. Allerdings sind natürlich das auch immer so Kosten, so um die 2.000, 3.000 Euro, was man da rechnen muss. Und das wissen wir noch nicht so genau, ob wir das schaffen, machen oder wie auch immer.
1: In den Dessauer Steinmetzwerkstätten erfolgt nun die Restaurierung. Der Restaurator rechnet damit, dass der Prozess ungefähr 3 Monate dauern wird. Neben dem oberen Teil des Altars werden auch die 2 unteren Stufen gereinigt, was direkt vor Ort erfolgt. Wenn dann der Widderkopfaltar wieder aufgestellt ist, wird er in neuem Glanz erstrahlen. Neun Jahre dauert es noch, bis die Bundesgartenschau in Dessau-Roßlau stattfinden soll. Doch die Planungen für das Mega-Event sind schon im vollen Gange. In der Stadtratssitzung vom 1. Juli war die Buga ebenfalls ein wichtiges Thema. Oberbürgermeister Dr. Robert Reck informierte zunächst über den aktuellen Stand.
2: Ein wichtiger Meilenstein wurde am 2. Juni 2026 gelegt mit der konstituierenden Sitzung der Bundesgartenschau Dessau-Roßlau 2035 GmbH, dem Aufsichtsrat im Besonderen. In dieser Sitzung wurde der Wirtschaftsplan für das Jahr 2026 beschlossen, der auch Teil der heutigen Beschlussvorlagen auf dieser Stadtratssitzung sind. Der Wirtschaftsplan ermöglicht, die Gesellschaft ins Arbeiten zu kommen und erste Schritte zu gehen. Ich möchte an dieser Stelle kurz die aktuellen Arbeitsstände darstellen und über die Investitionsplanung informieren. Wir haben ja zwei Handlungsfelder. Das eine sind die Mosaike, also die Entwicklung der Park- und Gartenanlagen, der Grünflächen und die Fugen, die Verbindungen zwischen den einzelnen Standorten, einschließlich der Gestaltung der städtischen Straßen und Freiräume. Nach der Sommerpause werden diese Überlegungen in einer Beschlussvorlage, die wir Ihnen ja bereits angekündigt hat, in den Ausschüssen unseres Stadtrats, insbesondere natürlich auch im Bauausschuss, präsentiert und auch hier dem Stadtrat zur Beratung und Entscheidung vorgelegt. Gestalt nimmt auch die künftige Arbeitsstruktur des Buger Vorbereitungsprozesses an. Ich hatte über die Gründung der GmbH gesprochen und die drei Innovationswerkstätten. Auch darüber wurde schon informiert. Mosaike, Fugen und Kommunikation haben jetzt stattgefunden. Es schließen sich dann freiraumplanerische Wettbewerbe an.
1: Danach wurde Thomas Pischek als Mitglied des Aufsichtsrates der Buger Dessau-Roßlau 2035 GmbH abberufen und Marco Egelkraut als Mitglied in den Aufsichtsrat entsendet und bestellt. In zwei Beschlussvorlagen ging es dann noch um konkrete Buger-Maßnahmen. Zum einen war die Umgestaltung der Kreuzung Katholische Kirche und Teichstraße ein Thema. Hierbei wurde über eine Genehmigung einer überplanmäßigen Verpflichtungsermächtigung in Höhe von 1.070.000 Euro abgestimmt, was für Diskussionen sorgte.
3: Es geht um die grundsätzliche Frage, welche Stadt wir uns künftig überhaupt noch leisten können. Denn zwischen dem, was sich unsere Stadt leisten kann und dem, was sie sich leistet, klafft inzwischen eine immer größere Lücke. Das Landesverwaltungsamt hat uns unmissverständlich erklärt, dass die dauerhafte Leistungsfähigkeit unserer Stadt gefährdet ist. Es fordert Ausgabendisziplin, Konsolidierung und eine kritische Überprüfung freiwilliger Leistungen. Was machen wir stattdessen? Wir beschließen eine Buger-Maßnahme nach der anderen. Jede einzelne Maßnahme wird für sich betrachtet begründet. Doch niemand spricht mehr über die Summe dieser Entscheidungen. Und genau darin liegt das eigentliche Problem. Mit jedem weiteren Beschluss wächst das Gesamtprojekt. Mit jedem weiteren Beschluss steigen die Folgekosten. Mit jedem weiteren Beschluss binden wir Haushaltsmittel für viele Jahre. Und irgendwann gibt es kein Zurück mehr. Wir müssen uns ehrlich fragen, bestimmt heute noch der tatsächliche Bedarf unserer Stadt, unserer Investitionen, oder bestimmt inzwischen die Buger, welche Projekte Vorrang haben?
4: Am Montag war ja im Bauhausmuseum eine öffentliche Veranstaltung zur Offenlage des INSEC. Wäre dort ein Vertreter der AfD gewesen, ich war dort, dann hätte die AfD oder Mitglieder der AfD-Fraktion auf jeden Fall zur Kenntnis nehmen können, dass sowohl die Wohnungswirtschaft als auch andere Wirtschaftsunternehmen dieser Stadt händeringend dafür plädieren, die Buger nicht zu zerreden, weil es eine absolute Chance für unsere Stadt ist, nicht nur die Infrastruktur zu entwickeln, sondern auch Zuzug zu erzeugen in unserer Stadt und das Wohl unserer Stadt zu mehren.
5: Das Landesverwaltungsamt hat auch deutlich gesagt, dass wir an der Buger festhalten sollten, weil sie eine Chance für unsere Stadt ist und den Fördergrad bei vielen Projekten erhöht, wodurch wir den kommunalen Haushalt entlasten können und uns anderen Projekten widmen können. Dieses Buger-Label ist eigentlich ein Gewinn in dem Moment, denn wir können wesentlich mehr in wesentlich kürzerer Zeit umsetzen, als wie es eigentlich geplant war. Der Kreisverkehr ist lange beschlossen. Und auch an der Stelle allein das Buger-Label raufzusetzen, vereinfacht dieses Projekt. Und dieser Kreisverkehr war auch schon lange vor der Buger Thema. Und ich dächte auch, dass wir die Beschlussfassung lange vor der Buger schon vorgenommen haben.
6: Herr Diedering, vor 10 Minuten, davon einer halben Stunde, diskutieren wir über die Anhalt Arena. Und Sie halten eine flammende Rede, wie wichtig es ist, eine Machbarkeitsstudie für eine Halle zu machen, die uns 20, 25 Millionen Euro kostet, weil Ihnen das Projekt gefällt. Jetzt kommt ein Projekt durch die Buga drauf, es gefällt Ihnen nicht. Und dann reden Sie vom Haushalt und was wir uns nicht alles leisten können. Sie machen eine Politik, das ist wie Kabarett. Vielen Dank.
1: Die Vorlage wurde mit 39 Ja, 3 Nein-Stimmen sowie einer Enthaltung beschlossen. In einer weiteren Buga-Beschlussvorlage ging es um die Interessensbekundung zur Teilnahme am Bundesprogramm Anpassung urbaner und ländlicher Räume an den Klimawandel. Konkret geht es dabei um Klimaanpassungsmaßnahmen im Schillerpark in Höhe von 3 Millionen Euro mit einem Eigenanteil von 300.000 Euro.
7: Es ist nicht nur die Funktionalität des Parkes als soziales, ökologisches etc. Element, sondern es wird deutlich, dass wir teilweise unter Qualität der Reparatur historischer Strukturen unserer Stadt an der Stelle ein Stück vorankommen. Im Schillerpark wird es eine zeitgemäße entsprechende Aufarbeitung geben mit bemerkenswerter Entwicklung, die sowohl die Qualität der Lebensqualität im Quartier, aber auch der Aktivität und nicht zuletzt eine erhebliche Aufwertung unserer Stadt erfahren lässt. Und hier geht es darum, langjährige Defizite der Stadtentwicklung über eine mögliche Bezuschussung der Buga nun endlich umzusetzen, wo wir schon lange geträumt haben.
8: Inhaltlich freue ich mich über die Vorlage und werde natürlich auch zustimmen, kann aber nicht umhin, trotzdem meinen Unmut hier kundzutun. Wir haben einen Ausschuss für Stadtentwicklung, Bauen, Stadtgrün und Mobilität, der nach momentaner Beschlusslage auch unser Buga-Ausschuss ist. Das sind, wenn man sich allein sozusagen den Titel der Vorlage anschaut, sind das 5 gute Gründe, warum diese Vorlage unbedingt im Bauausschuss hätte vorbehandelt werden müssen. Natürlich werde ich das jetzt nicht irgendwie offiziell beanstanden, aber ich möchte doch sehr darum bitten, dass das zukünftig nicht so gehandhabt wird.
9: Die Kurzfristigkeit der Fördermittelprogramme ist zum Weinen, um es nicht anders zu nennen. Wir haben jetzt mit Hängen und Würgen und mit dem guten Willen des Referats Stadtgrün diesen Antrag jetzt auf den Weg gebracht. Er bedarf wieder eines Stadtratsbeschlusses. Ich nehme, Herr Bosowski, auch Ihren Hinweis sehr gerne auf. Wir hätten das so tun können. Ich bitte dafür um Entschuldigung. Es geht jetzt nur um, dass wir uns beteiligen an dem Interessenbekundungsverfahren und wir würden dann natürlich die inhaltlichen Dinge sehr gerne hier auch vorstellen.
1: Die Vorlage wurde mit 42 Ja und einer Nein-Stimme beschlossen. Eine letzte Beschlussvorlage kam dann vom fraktionslosen Stadtratsmitglied Paul Nolte. Dabei ging es darum, dass der Oberbürgermeister ab der folgenden Sitzung regelmäßig zum Umsetzungsstand der Buga-Maßnahmen berichten soll.
10: Bisher war die Kommunikation der Verwaltung zum Thema Bundesgartenschau eher lückenhaft. Das haben wir auch schon öfter kritisiert. Mit meiner Beschlussvorlage möchte ich letzten Endes erreichen, dass wir uns in jeder Sitzung einmal zumindest kurz über den aktuellen Stand informieren können, dass eine gewisse stetige Kommunikation stattfindet, auch uns und den Bürgerinnen gegenüber.
11: Ich halte diese Beschlussvorlage nicht für gut und bitte da eigentlich nicht zuzustimmen, weil wir brauchen keine zusätzlichen Informationen. Wir haben eine sehr umfängliche Tagesordnung, das haben wir die letzten Stadtratssitzungen gesehen, dass wir teilweise wirklich Probleme hatten, das bis zum Ende zu schaffen. Und ich denke, wir sind immer noch 9 Jahre vor der eigentlichen Durchführung der Buga. Wir sind ausreichend informiert. Viele andere Städte planen diese Buga 3, 4, 5 Jahre erst vorher und sind auch in der Lage, das umzusetzen. Und wir sind in der Anfangsphase und wir sind durch die Beschlussvorlagen wirklich gut informiert.
12: Das Kabarett der AfD geht weiter. Sie haben es echt in den letzten Jahren nicht verstanden, was die Buga für uns bedeutet. Sie haben nicht verstanden, dass das das größte Projekt, das größte Infrastrukturprojekt dieser Stadt seit Jahrzehnten ist. Und Sie haben nicht verstanden, was diese Beschlussvorlage aussagt. Sie sagt aus, dass in dem Gremium, dem wichtigsten kommunalen Gremium in dieser Stadt, die Themen besprochen werden, die für diese Stadt elementar sind. Und das ist die Buga die nächsten 10 Jahre. Ganz einfach.
13: Es muss möglich sein, dass dieser Stadtrat, der sich nicht so homogen zusammensetzt, eine Information erhält, die alle Mitglieder dieses Rates auf einen einheitlichen Informationsstand versetzt. Und das sage ich als bekennender Buga-Kritiker. Also wirklich, glauben Sie mir, ich möchte mehr Informationen, um genauer zu wissen, wo das kommunale Geld hingeht.
1: 33 Stadträte stimmten für die Vorlage von Paul Nolte, 9 dagegen und einer enthielt sich. Damit wurde diese so angenommen und in den kommenden Stadtratssitzungen wird es beim Bericht des Oberbürgermeisters den neuen Unterpunkt Informationen zur Buga geben.
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15: 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Die Berufsfeuerwehr Dessau-Roßlau hat Verstärkung bekommen. Ein neues Großtanklöschfahrzeug wurde am 24. Juli den Kameraden in der Innsbrucker Straße übergeben. Für uns fuhr der Einsatzwagen am 29. Juli noch einmal aus der Fahrzeughalle und wurde mit all seiner modernen Technik präsentiert.
16: Ja, also Besonderheiten von diesem GTLF, also Großtanklöschfahrzeug, sind, wie schon erwähnt, diese 9.500 Liter Löschwasservolumen. Dazu kommen ja noch 500 Liter Schaumbildner, um also auch Löschschaum herzustellen. Das Auto ist einsatztaktisch sicherlich speziell und sehr gut geeignet für große Wald- und Feldbrände. Wir haben also zwei Monitore, Wasserwerfer an dem Fahrzeug. Zum einen hier vorne ein Frontmonitor, der eine Durchflussmenge von 2000 Litern pro Minute hat. Der Monitor auf dem Dach oben hat eine maximale Durchflussmenge von 5000 Litern pro Minute. Im praktischen Fall heißt das, wenn ich den Monitor voll einsetze, ist das Löschwasser in 2 Minuten aufgebraucht. Die Pumpe im Heck, die verbaut ist, bringt 5000 Liter die Minute, kann also den Monitor oben auch mit der vollen Leistung befördern. Ja, und wichtig für uns war noch, dass das Fahrzeug ja nicht nur bei Wald- und Feldbränden, sondern auch bei Wohngebäuden eingesetzt wird. Es muss also auch in enge Wohngebiete fahren können. Darum ist hier das Fahrgestell mit einer selbstlenkenden Hinterachse verbaut, sodass also das Großtanklöschfahrzeug auch einen sehr kleinen Wenderadius hat und dadurch auch in enge Wohngebiete und in enge Straßen einfahren kann.
15: Das neue Einsatzfahrzeug wurde speziell dafür konzipiert, große Wassermengen zu Einsatzstellen zu transportieren, an denen keine oder nur eine unzureichende Wasserversorgung vorhanden ist. Zudem bietet das Fahrzeug einige technische Besonderheiten. Vor allem bei der Bedienung der Heckpumpe, die Arbeit der Einsatzkräfte erleichtern.
16: Hier also die Heckpumpe verbaut. Wir haben natürlich auch bei der Pumpe, die hier über dieses Bedienfeld bedient wird, noch zwei Besonderheiten. Ich habe also zwei Fernbedienungen, die kann der Maschinist, der Fahrer mitnehmen. Er kann also mit dieser Fernbedienung die Monitore auch von der Seite des Fahrzeuges bedienen, beziehungsweise ist die andere Fernbedienung für den verbauten Lichtmast, um auch nachts die Einsatzstellen auszuleuchten. Das kann ich auch seitlich vom Fahrzeug machen, muss es also nicht zwingend auf dem Fahrzeug machen. Das ist also auch noch eine kleine Besonderheit. Ja, und ansonsten ist das eine Standardbeladung für ein Feuerwehrauto, wo dazu gehört Hygieneboards, Wärmebildkamera, das Übliche, was für ein modernes Löschfahrzeug heutzutage erforderlich ist.
15: Aber auch die Führungskabine ist modern und umfangreich ausgestattet. Sie verfügt über technische Systeme, die den Kameraden bereits während der Anfahrt einen schnellen Überblick über die Einsatzlage ermöglichen und sie optimal auf den bevorstehenden Einsatz vorbereiten.
16: Und hier sieht man ja auch modernste Bedienelemente. Also er kann auch alles von hier vorne aus bedienen an dem Fahrzeug. Man sieht oben auch eine Rundumüberwachung des Autos. Das heißt, beim Rückwärtsfahren im Wendekreis kann man sich hier genau ansehen, wo ist das Fahrzeug, wie ist der Standort zu anderen Autos, sodass der Maschinist hier vorne eigentlich eine Rundumsicht zum Fahrzeug hat und auch eine sehr gute Bedienung. Und wir darauf Wert gelegt haben, dass alles auch im Fahrerhaus bedienungsmöglich ist. Und eine Grundvoraussetzung für Löschfahrzeuge hier in Dessau-Roßlau ist, dass wir nur noch Automatikgetriebe verbauen, dass der Fahrer beim Fahren sich auf das Lenken konzentrieren kann und nicht noch die Schalthandlung durchführen muss, um hier auch eine Unterstützung bei einer Einsatzfahrt mit Sondersignal zu geben.
15: Das neue Einsatzfahrzeug überzeugt mit moderner Technik und einer leistungsstarken Ausstattung. So kann der drehbare Frontwerfer über der vorderen Stoßstange bis zu 2000 Liter Wasser pro Minute über eine Entfernung von rund 60 Metern fördern. Der auf dem Dach montierte Werfer erreicht sogar eine Förderleistung von bis zu 5000 Litern pro Minute. Doch warum war die Anschaffung eines neuen Einsatzfahrzeuges überhaupt notwendig?
16: Also das hat verschiedene Gründe. Ein Grund ist, das alte Fahrzeug ist jetzt schon über 15 Jahre alt. Das heißt, es hat die Nutzungsdauer schon überschritten. Es war also erforderlich, ein neues zu beschaffen, aufgrund dessen, dass ja die alten Fahrzeuge dann reparaturanfälliger sind und alles, was so da im Alter dazukommt. Das neue Fahrzeug wurde

0: dann so konzipiert, dass wir auch auf diese Einsatzbedingungen hier in der Stadt spezifischer eingegangen sind, das heißt auf die größere Flächenlage. Deswegen ist das Fahrzeug mit einem deutlich größeren Wassertank beschafft worden und darum steht jetzt hinter uns ein TLF mit 9.500 Liter Löschwasservolumen. Also generell kommt es bei allen Bränden in Gebäuden zum Einsatz, da fährt es mit dem Standardlöschzug der Berufsfeuerwehr mit. Es kommt aber auch bei Flächenbränden, bei Waldbränden zum Einsatz, Vegetation allgemein, um hier durch das erheblich größere Wasservolumen eine größere Schlagkraft der Feuerwehr zu haben. Der Anschaffungspreis für das Fahrzeug liegt bei 809.000 Euro, ist voll finanziert durch Eigenmittel der Stadt.
1: Mit dem neuen Einsatzfahrzeug ist die Berufsfeuerwehr Dessau-Roßlau bestens für zukünftige Herausforderungen gerüstet. Durch die große Wasserkapazität kann an Einsatzstellen schnell und flexibel gehandelt werden. Das Löschfahrzeug vereint modernste Technik, hohe Leistungsfähigkeit und eine zuverlässige Wasserversorgung. Da diese nicht sofort aufgebaut werden muss, können sich die Einsatzkräfte zunächst voll auf die Brandbekämpfung konzentrieren. Große sportliche Erfolge bleiben unvergessen. Besonders dann, wenn sie mit außergewöhnlichem Einsatz und Leidenschaft errungen wurden. Am 26. Juli ehrten die Ortschaft Roßlau und die Stadt Dessau gemeinsam den Olympiasieger und Rekordspieler des SC Magdeburg, Günter Treibroth. Anlässlich seines 75. Geburtstags fand in der Gaststätte zur Biete in Roßlau ein feierlicher Empfang zu seinen Ehren statt.
2: Die Stadt Roßlau und die Doppelstadt Dessau-Roßlau hat heute eingeladen zur Ehrung von unserem Handball-Olympiasieger Günter Treibroth. Günter Treibroth, ein Kind unserer Stadt, hier geboren, hier seine sportlichen Anfänge gemacht, in die Welt hinausgegangen, wahnsinniger Erfolg erreicht, ist 75 Jahre alt geworden. Und das war allemal Anlass für uns, ihn zu uns und in die Öffentlichkeit einzuladen, um sein Sportlerleben und auch sein Wirken darüber hinaus die richtige Anerkennung auszusprechen. Er ist, und das liegt an seiner Person und es liegt auch an seinem Sport, er ist ein Mannschaftsspieler. Er ist ein sehr umgänglicher Mann, eine echte Persönlichkeit, die sich für andere einsetzt. Auf dem Feld ist er als Linkshänder, als Rückraumspieler ein Denker gewesen, einer, der die Züge des Gegners erkannt hat, der mit seiner Mannschaft die notwendigen Schlüsse gezogen hat, der sich eingesetzt hat, der Tore geschossen hat, der Erfolge erreicht hat. Das ist ein wirklicher Mann.
3: Ja, Herr Treibroth ist durch seine sportlichen Erfolge, die er als Olympiasieger eingefahren hat, natürlich eine große Persönlichkeit unserer Stadt. Und ich freue mich sehr, dass wir heute gemeinsam einen Empfang zu seinem Jubiläum haben und dass eben seine Leistung auch Anerkennung findet. Und er ist ja bis heute sportlich aktiv und er leitet Übungsgruppen, macht Sport mit Menschen, hat sich immer für den Sport eingesetzt, repräsentiert den Sport in unserer Stadt und das ist eine Anerkennung wert und ich freue mich sehr, dass wir heute zusammenkommen und ihm die geben, denn die hat er sich über Jahrzehnte mit seinem sportlichen Engagement erarbeitet und so etwas muss und so etwas wollen wir anerkennen in unserer Stadt.
1: Günter Treibroth feierte am 26. Juli seinen 75. Geburtstag. 1978 gewann der Rückraumspieler mit dem SC Magdeburg den Europapokal der Landesmeister und errang mit der DDR-Nationalmannschaft die Bronzemedaille bei der Handball-Weltmeisterschaft. 2 Jahre später folgte mit dem Olympiasieg in Moskau der größte Erfolg seiner Karriere. 1981 gewann er mit dem SC Magdeburg erneut den Europapokal der Landesmeister. Insgesamt wurde er 7-mal DDR-Meister und sicherte sich in der Saison 1976-77 zudem die Torjägerkrone der Oberliga. Bleiben nach einer so langen erfolgreichen Karriere überhaupt noch Wünsche offen?
4: Naja, sagen wir mal, dass man gesundheitlich langsam, naja, besser wird es nicht mit zunehmendem Alter, aber dass man das noch so lange wie möglich nach hinten rausschieben kann und dass man gesund bleibt und dass der Frieden in der Welt erhalten wird. Das ist auch noch eine ganz wichtige Sache. Das wäre es schon.
1: Auch wenn Günter Treibroth nicht mehr selbst auf dem Spielfeld steht, verfolgt er den Handballsport bis heute mit großem Interesse. Besonders die Entwicklung des Handballs in der Doppelstadt liegt ihm am Herzen. Zugleich richtet sich sein Blick aber auch darüber hinaus.

0: Also wenn Sie mich direkt nach Dessau-Roßlau fragen, bin ich zufrieden. Seit letzten haben Sie die zweite Bundesliga mit einem Mittelplatz beendet. Und wenn es dieses Jahr wieder passiert und Sie nicht in Abstiegsnöte kommen, ist das Handballjahr für mich wieder gelaufen. Und parallel können wir ja Magdeburg noch erwähnen, die schon jetzt über mehrere Jahre Spitzenposition behaupten und ständig, sagen wir, sehr gute Leistungen bringen, wenn sich das weiter so fortsetzt. Alle Achtung.
1: Auch nach seiner aktiven Handballkarriere ist Günther Dreibrot aus Dessau-Roßlau nicht mehr wegzudenken. Bis heute engagiert er sich mit viel Herzblut für seine Heimatstadt.
2: Man kann sagen, Herz am Ball, Herz auf dem Feld. Und diese Persönlichkeit, dieser Einsatz und auch Einsatz für andere, den hat er fortgesetzt. Er ist ja über sein wirklich reiches und langes Sportleben hinaus auch noch eine wirklich herausragend engagierte Person bei uns in Roßlau und auch in Dessau-Roßlau gewesen. Und er ist es immer noch. Und das muss auch mal angesprochen werden. Das machen wir für ihn als Geburtstagskind, aber das machen wir natürlich auch für unsere Stadt. Er ist ein Aushängeschild und ich denke, er ist auch ein Ansporn und er ist ein Grund, stolz zu sein für uns alle.
1: Mit seiner beeindruckenden Karriere, seinem Engagement für die Region und seiner anhaltenden Verbundenheit zum Handballsport bleibt Günther Dreibrot eine Persönlichkeit, die aus der Doppelstadt nicht mehr wegzudenken ist. Die Geburtstagsfeier war mehr als ein Rückblick auf große sportliche Erfolge. Sie würdigte einen Menschen, der den Handballsport geprägt hat und mit seiner Heimat bis heute verbunden ist.
3: Abrissarbeiten gehen voran. Für den geplanten Ersatzneubau der Regenbogenschule mit Sporthalle und Außenanlagen in der Bernburger Straße müssen die dort noch vorhandenen leerstehenden Gebäude zurückgebaut und entfernt werden. Die ersten vorbereitenden Arbeiten dafür haben bereits im Mai begonnen. Nun geht es sichtbar voran. Die 1978 errichtete Turnhalle in der Bernburger Straße wurde als erstes abgerissen. Nun folgt noch der Abriss des im selben Jahr errichteten Schulgebäudes. Beide Objekte standen seit vielen Jahren leer. Während den Abrissarbeiten ist weiterhin mit vorübergehenden Beeinträchtigungen durch Lärm, Staubentwicklung und erhöhtes Baustellenverkehrsaufkommen zu rechnen. Nach aktuellem Stand werden die Arbeiten bis zum Jahresende abgeschlossen sein, damit dann Platz für den Bau der neuen Regenbogenschule ist.

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1: Der Georgengarten in Dessau-Ziebig ist kulturhistorisch sehr bedeutend und beherbergt zahlreiche historische Gebäude, Denkmäler und mehr. Dazu zählt unter anderem auch der Widderkopfaltar. Er ist Teil des ursprünglichen Gestaltungskonzeptes des Georgengartens und trägt wesentlich zur historischen Wirkung der Anlage bei.
2: Der Widderkopfaltar ist in der Entstehungszeit des Georgengartens aufgestellt worden. Das ist so 1780 rum gewesen. Man hat hier nach einem Vorbild eines Kandelaberfußes, wie man sie jetzt auch zum Beispiel in den Vatikanischen Museen findet und

0: Und dieser größere Schaden an der Seite ist mal durch einen Baumschaden hergerührt. Der muss so 2017 gewesen sein, dass hier ein Baum umgefallen ist, der dann nachher dann ein Stück abgeschlagen hat. Die Teile hatte, konnte man übrigens auch bergen. Die werden auch wieder mit verarbeitet dann bei der Restaurierung des Wilderkopfaltars. Und ja, also wir vermuten, dass es so entweder zwischen, ja, in Kriegsjahren oder so, dass die Widderköpfe da kaputt gegangen sind und dass da der, dass man da halt das dann nachher beschädigt hat.
1: Am 22. Juli war es nun soweit und ein Teil des Widderkopfaltars wurde abgebaut. Eine Fachfirma hob den, nach Schätzungen rund eine Tonne schweren, oberen Teil des Altars an. Seitlich wurde er dann auf einen Anhänger verladen. Nun kann er restauriert werden. Möglich ist das nur durch einen sehr großzügigen Unterstützer.
0: Die Heise-Stiftung, die Karl-Heinz-Heise-Stiftung, ist dann auf uns zugekommen, und so vor 2 Jahren war das ungefähr, und hat dann gesagt, ja, sie hätten Interesse daran, das zu restaurieren und ob wir uns als Verein da nicht kümmern könnten und die Schirmherrschaft sozusagen übernehmen könnten und da uns um die Restaurierung kümmern können. Sie würden das Geld dafür geben und haben dann im Endeffekt auch 20.000 Euro für diese ganze Geschichte bereitgestellt.
1: Die Gesamtkosten der Maßnahme belaufen sich auf knapp 30.000 Euro. Die verbleibenden Mittel werden vom Förderverein Anhaltische Gemäldegalerie und Georgengarten Dessau e.V. aufgebracht. Im Restaurierungsprozess werden nun die verschiedenen Schäden am Altar behoben. Die abgeschlagenen Widderköpfe werden zunächst nachmodelliert.
0: Also erstmal gibt es ein Gipsmodell sozusagen, was dann mit der Denkmalpflege abgestimmt wird. Und da wird geguckt, dass das dann so passt und auch diesem Altar angemessen ist. Und wenn dieses Gipsmodell dann fertig ist und man diesen, dann wird dann Abguss gemacht und wird das dann in Steinmasse sozusagen an den Altar wieder dran gesetzt. Dann ist es so, dass eine Reinigung durchgeführt werden soll. Es sind ja doch Graffitis und sehr viel Moos und soll mit kleineren Schäden, sollen dann auch so mit Steinersatzmasse angesetzt werden, um sozusagen mal das Gesamtbild wieder harmonischer herzustellen und so. Wir hatten auch mal geplant, am Anfang, da wissen wir aber noch nicht so genau, ob wir das machen, das Ganze nochmal dreidimensional mit so einem 3D-Scanner zu erfassen, falls wieder irgendwelche Baumschäden sind. Kann ja auch mal sein, dass ein Baum direkt auf den Widderkopfaltar fällt und dass da mehr kaputt geht und so. Allerdings sind natürlich das auch immer so Kosten, so um die 2.000, 3.000 Euro, was man da rechnen muss. Und das wissen wir noch nicht so genau, ob wir das schaffen, machen oder wie auch immer.
1: In den Dessauer Steinmetzwerkstätten erfolgt nun die Restaurierung. Der Restaurator rechnet damit, dass der Prozess ungefähr 3 Monate dauern wird. Neben dem oberen Teil des Altars werden auch die 2 unteren Stufen gereinigt, was direkt vor Ort erfolgt. Wenn dann der Widderkopfaltar wieder aufgestellt ist, wird er in neuem Glanz erstrahlen. Neun Jahre dauert es noch, bis die Bundesgartenschau in Dessau-Roßlau stattfinden soll. Doch die Planungen für das Mega-Event sind schon im vollen Gange. In der Stadtratssitzung vom 1. Juli war die Buga ebenfalls ein wichtiges Thema. Oberbürgermeister Dr. Robert Reck informierte zunächst über den aktuellen Stand.
2: Ein wichtiger Meilenstein wurde am 2. Juni 2026 gelegt mit der konstituierenden Sitzung der Bundesgartenschau Dessau-Roßlau 2035 GmbH, dem Aufsichtsrat im Besonderen. In dieser Sitzung wurde der Wirtschaftsplan für das Jahr 2026 beschlossen, der auch Teil der heutigen Beschlussvorlagen auf dieser Stadtratssitzung sind. Der Wirtschaftsplan ermöglicht, die Gesellschaft ins Arbeiten zu kommen und erste Schritte zu gehen. Ich möchte an dieser Stelle kurz die aktuellen Arbeitsstände darstellen und über die Investitionsplanung informieren. Wir haben ja 2 Handlungsfelder. Das eine sind die Mosaike, also die Entwicklung der Park- und Gartenanlagen, der Grünflächen und die Fugen, die Verbindungen zwischen den einzelnen Standorten, einschließlich der Gestaltung der städtischen Straßen und Freiräume. Nach der Sommerpause werden diese Überlegungen in einer Beschlussvorlage, die wir Ihnen ja bereits angekündigt haben, in den Ausschüssen unseres Stadtrats, insbesondere natürlich auch im Bauausschuss, präsentiert und auch hier dem Stadtrat zur Beratung und Entscheidung vorgelegt. Gestalt nimmt auch die künftige Arbeitsstruktur des Buga-Vorbereitungsprozesses an. Ich hatte über die Gründung der GmbH gesprochen und die 3 Innovationswerkstätten. Auch darüber wurde schon informiert. Mosaike.

0: Fugen und Kommunikation haben jetzt stattgefunden. Es schließen sich dann freiraumplanerische Wettbewerbe an.
1: Danach wurde Thomas Piszek als Mitglied des Aufsichtsrates der Buga Dessau-Roßlau 2035 GmbH abberufen und Marco Egelkraut als Mitglied in den Aufsichtsrat entsendet und bestellt. In zwei Beschlussvorlagen ging es dann noch um konkrete Buga-Maßnahmen. Zum einen war die Umgestaltung der Kreuzung Katholische Kirche und Teichstraße ein Thema. Hierbei wurde über eine Genehmigung einer überplanmäßigen Verpflichtungsermächtigung in Höhe von 1.070.000 Euro abgestimmt, was für Diskussionen sorgte.
2: Es geht um die grundsätzliche Frage, welche Stadt wir uns künftig überhaupt noch leisten können. Denn zwischen dem, was sich unsere Stadt leisten kann, und dem, was sie sich leistet, klafft inzwischen eine immer größere Lücke. Das Landesverwaltungsamt hat uns unmissverständlich erklärt, dass die dauerhafte Leistungsfähigkeit unserer Stadt gefährdet ist. Es fordert Ausgabendisziplin, Konsolidierung und eine kritische Überprüfung freiwilliger Leistungen. Was machen wir stattdessen? Wir beschließen eine Buga-Maßnahme nach der anderen. Jede einzelne Maßnahme wird für sich betrachtet begründet. Doch niemand spricht mehr über die Summe dieser Entscheidungen. Und genau darin liegt das eigentliche Problem. Mit jedem weiteren Beschluss wächst das Gesamtprojekt. Mit jedem weiteren Beschluss steigen die Folgekosten. Mit jedem weiteren Beschluss binden wir Haushaltsmittel für viele Jahre. Und irgendwann gibt es kein Zurück mehr. Wir müssen uns ehrlich fragen, bestimmt heute noch der tatsächliche Bedarf unserer Stadt, unserer Investitionen, oder bestimmt inzwischen die Buga, welche Projekte Vorrang haben?
3: Am Montag war ja im Bauhausmuseum eine öffentliche Veranstaltung zur Offenlage des INSEC. Wäre dort ein Vertreter der AfD gewesen, ich war dort, dann hätte die AfD oder Mitglieder der AfD-Fraktion auf jeden Fall zur Kenntnis nehmen können, dass sowohl die Wohnungswirtschaft als auch andere Wirtschaftsunternehmen dieser Stadt händeringend dafür plädieren, die Buga nicht zu zerreden, weil es eine absolute Chance für unsere Stadt ist, nicht nur die Infrastruktur zu entwickeln, sondern auch Zuzug zu erzeugen in unserer Stadt und das Wohl unserer Stadt zu mehren.
4: Das Landesverwaltungsamt hat auch deutlich gesagt, dass wir an der Buga festhalten sollten, weil sie eine Chance für unsere Stadt ist und den Fördergrad bei vielen Projekten erhöht, wodurch wir den kommunalen Haushalt entlasten können und uns anderen Projekten widmen können. Dieses Buga-Label ist eigentlich ein Gewinn in dem Moment, denn wir können wesentlich mehr in wesentlich kürzerer Zeit umsetzen, als wie es eigentlich geplant war. Der Kreisverkehr ist lange beschlossen. Und auch an der Stelle allein das Buga-Label raufzusetzen, vereinfacht dieses Projekt. Und dieser Kreisverkehr war auch schon lange vor der Buga Thema. Und ich dächte auch, dass wir die Beschlussfassung lange vor der Buga schon vorgenommen haben.
5: Herr Diedering, vor 10 Minuten, davon einer halben Stunde, diskutieren wir über die Anhalt Arena. Und Sie halten eine flammende Rede, wie wichtig es ist, eine Machbarkeitsstudie für eine Halle zu machen, die uns 20, 25 Millionen Euro kostet, weil Ihnen das Projekt gefällt. Jetzt kommt ein Projekt durch die Buga drauf, es gefällt Ihnen nicht. Und dann reden Sie vom Haushalt und was wir uns nicht alles leisten können. Sie machen eine Politik, das ist wie Kabarett. Vielen Dank.
1: Die Vorlage wurde mit 39 Ja, 3 Nein-Stimmen sowie einer Enthaltung beschlossen. In einer weiteren Buga-Beschlussvorlage ging es um die Interessensbekundung zur Teilnahme am Bundesprogramm Anpassung urbaner und ländlicher Räume an den Klimawandel. Konkret geht es dabei um Klimaanpassungsmaßnahmen im Schillerpark in Höhe von 3 Millionen Euro mit einem Eigenanteil von 300.000 Euro.
6: Es ist nicht nur die Funktionalität des Parkes als soziales, ökologisches etc. Element, sondern es wird deutlich, dass wir teilweise unter Qualität der Reparatur historischer Strukturen unserer Stadt an der Stelle ein Stück vorankommen. Im Schillerpark wird es eine zeitgemäße entsprechende Aufarbeitung geben mit bemerkenswerter Entwicklung, die sowohl die Qualität der Lebensqualität im Quartier, aber auch der Aktivität und nicht zuletzt eine erhebliche Aufwertung unserer Stadt erfahren lässt. Und hier geht es darum, langjährige Defizite der Stadtentwicklung über eine mögliche Bezuschussung der Buga nun endlich umzusetzen, wofür wir schon lange geträumt haben.
7: Inhaltlich freue ich mich über die Vorlage und werde natürlich auch zustimmen, kann aber nicht umhin, trotzdem meinen Unmut hier kundzutun. Wir haben einen Ausschuss für Stadtentwicklung, Bauen, Stadtgrün und Mobilität, der nach momentaner Beschlusslage auch unser

0: Buga-Ausschuss ist. Das sind, wenn man sich allein sozusagen den Titel der Vorlage anschaut, sind das 5 gute Gründe, warum diese Vorlage unbedingt im Bauausschuss hätte vorbehandelt werden müssen. Natürlich werde ich das jetzt nicht irgendwie offiziell beanstanden, aber ich möchte doch sehr darum bitten, dass das zukünftig nicht so gehandhabt wird.
1: Die Kurzfristigkeit der Fördermittelprogramme ist zum Weinen, um es nicht anders zu nennen. Wir haben jetzt mit Hängen und Würgen und mit dem guten Willen des Referats Stadtgrün diesen Antrag jetzt auf den Weg gebracht. Er bedarf wieder eines Stadtratsbeschlusses. Ich nehme, Herr Bosowski, auch Ihren Hinweis sehr gerne auf. Wir hätten das so tun können. Ich bitte dafür um Entschuldigung. Es geht jetzt nur um, dass wir uns beteiligen an dem Interessenbekundungsverfahren und wir würden dann natürlich die inhaltlichen Dinge sehr gerne hier auch vorstellen.
2: Die Vorlage wurde mit 42 Ja und einer Nein-Stimme beschlossen. Eine letzte Beschlussvorlage kam dann vom fraktionslosen Stadtratsmitglied Paul Nolte. Dabei ging es darum, dass der Oberbürgermeister ab der folgenden Sitzung regelmäßig zum Umsetzungsstand der Buga-Maßnahmen berichten soll.
3: Bisher war die Kommunikation der Verwaltung zum Thema Bundesgartenschau eher lückenhaft. Das haben wir auch schon öfter kritisiert. Mit meiner Beschlussvorlage möchte ich letzten Endes erreichen, dass wir uns in jeder Sitzung einmal zumindest kurz über den aktuellen Stand informieren können, dass eine gewisse stetige Kommunikation stattfindet, auch uns und den Bürgerinnen gegenüber.
4: Ich halte diese Beschlussvorlage nicht für gut und bitte da eigentlich nicht zuzustimmen, weil wir brauchen keine zusätzlichen Informationen. Wir haben eine sehr umfängliche Tagesordnung, das haben wir die letzten Stadtratssitzungen gesehen, dass wir teilweise wirklich Probleme hatten, das bis zum Ende zu schaffen. Und ich denke, wir sind immer noch 9 Jahre vor der eigentlichen Durchführung der Buga. Wir sind ausreichend informiert. Viele andere Städte planen diese Buga 3, 4, 5 Jahre erst vorher und sind auch in der Lage, das umzusetzen. Und wir sind in der Anfangsphase und wir sind durch die Beschlussvorlagen wirklich gut informiert.
5: Das Kabarett der AfD geht weiter. Sie haben es echt in den letzten Jahren nicht verstanden, was die Buga für uns bedeutet. Sie haben nicht verstanden, dass das das größte Projekt, das größte Infrastrukturprojekt dieser Stadt seit Jahrzehnten ist. Und Sie haben nicht verstanden, was diese Beschlussvorlage aussagt. Sie sagt aus, dass in dem Gremium, dem wichtigsten kommunalen Gremium in dieser Stadt, die Themen besprochen werden, die für diese Stadt elementar sind. Und das ist die Buga die nächsten 10 Jahre. Ganz einfach.
6: Es muss möglich sein, dass dieser Stadtrat, der sich nicht so homogen zusammensetzt, eine Information erhält, die alle Mitglieder dieses Rates auf einen einheitlichen Informationsstand versetzt. Und das sage ich als bekennender Buga-Kritiker. Also wirklich, glauben Sie mir, ich möchte mehr Informationen, um genauer zu wissen, wo das kommunale Geld hingeht.
2: 33 Stadträte stimmten für die Vorlage von Paul Nolte, 9 dagegen und einer enthielt sich. Damit wurde diese so angenommen und in den kommenden Stadtratssitzungen wird es beim Bericht des Oberbürgermeisters den neuen Unterpunkt Informationen zur Buga geben.
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8: 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Die Berufsfeuerwehr Dessau-Roßlau hat Verstärkung bekommen. Ein neues Großtanklöschfahrzeug wurde am 24. Juli den Kameraden in der Innsbrucker Straße übergeben.
9: für uns fuhr der Einsatzwagen am 29. Juli noch einmal aus der Fahrzeughalle und wurde mit all seiner modernen Technik präsentiert.
10: Ja, also Besonderheiten von diesem GTLF, also Großtanklöschfahrzeug, sind, wie schon erwähnt, diese 9.500 Liter Löschwasservolumen. Dazu kommen ja noch 500 Liter Schaumbildner, um also auch Löschschaum herzustellen. Das Auto ist einsatztaktisch sicherlich speziell und sehr gut geeignet für große Wald- und Feldbrände. Wir haben also zwei Monitore, Wasserwerfer an dem Fahrzeug. Zum einen hier vorne ein Frontmonitor, der eine Durchflussmenge von 2000 Litern pro Minute hat. Der Monitor auf dem Dach oben hat eine maximale Durchflussmenge von 5000 Litern pro Minute. Im praktischen Fall heißt das, wenn ich den Monitor voll einsetze, ist das Löschwasser in 2 Minuten aufgebraucht. Die Pumpe im Heck, die verbaut ist, bringt 5000 Liter die Minute, kann also den Monitor oben auch mit der vollen Leistung befördern. Ja, und wichtig für uns war noch, dass das Fahrzeug ja nicht nur bei Wald- und Feldbränden, sondern auch bei Wohngebäuden eingesetzt wird. Es muss also auch in enge Wohngebiete fahren können. Darum ist hier das Fahrgestell mit einer selbstlenkenden Hinterachse verbaut, sodass also das Großtanklöschfahrzeug auch einen sehr kleinen Wenderadius hat und dadurch auch in enge Wohngebiete und in enge Straßen einfahren kann.
9: Das neue Einsatzfahrzeug wurde speziell dafür konzipiert, große Wassermengen zu Einsatzstellen zu transportieren, an denen keine oder nur eine unzureichende Wasserversorgung vorhanden ist. Zudem bietet das Fahrzeug einige technische Besonderheiten, vor allem bei der Bedienung der Heckpumpe, die die Arbeit der Einsatzkräfte erleichtern.
10: Hier also die Heckpumpe verbaut. Wir haben natürlich auch bei der Pumpe, die hier über dieses Bedienfeld bedient wird, noch zwei Besonderheiten. Ich habe also zwei Fernbedienungen, die kann der Maschinist, der Fahrer mitnehmen. Er kann also mit dieser Fernbedienung die Monitore auch von der Seite des Fahrzeuges bedienen, beziehungsweise ist die andere Fernbedienung für den verbauten Lichtmast, um auch nachts die Einsatzstellen auszuleuchten. Das kann ich auch seitlich vom Fahrzeug machen, muss es also nicht zwingend auf dem Fahrzeug machen. Das ist also auch noch eine kleine Besonderheit. Ja, und ansonsten ist das eine Standardbeladung für ein Feuerwehrauto, wo dazu gehört Hygieneboards, Wärmebildkamera, das Übliche, was für ein modernes Löschfahrzeug heutzutage erforderlich ist.
9: Aber auch die Führungskabine ist modern und umfangreich ausgestattet. Sie verfügt über technische Systeme, die den Kameraden bereits während der Anfahrt einen schnellen Überblick über die Einsatzlage ermöglichen und sie optimal auf den bevorstehenden Einsatz vorbereiten.
10: Und hier sieht man ja auch modernste Bedienelemente. Also er kann auch alles von hier vorne aus bedienen an dem Fahrzeug. Man sieht oben auch eine Rundumüberwachung des Autos. Das heißt, beim Rückwärtsfahren im Wendekreis kann man sich hier genau ansehen, wo ist das Fahrzeug, wie ist der Standort zu anderen Autos, sodass der Maschinist hier vorne eigentlich eine Rundumsicht zum Fahrzeug hat und auch eine sehr gute Bedienung. Und wir darauf Wert gelegt haben, dass alles auch im Fahrerhaus bedienungsmöglich ist. Und eine Grundvoraussetzung für Löschfahrzeuge hier in Dessau-Roßlau ist, dass wir nur noch Automatikgetriebe verbauen, dass der Fahrer beim Fahren sich auf das Lenken konzentrieren kann und nicht noch die Schalthandlung durchführen muss, um hier auch eine Unterstützung bei einer Einsatzfahrt mit Sondersignal zu geben.
9: Das neue Einsatzfahrzeug überzeugt mit moderner Technik und einer leistungsstarken Ausstattung. So kann der drehbare Frontwerfer über der vorderen Stoßstange bis zu 2000 Liter Wasser pro Minute über eine Entfernung von rund 60 Metern fördern. Der auf dem Dach montierte Werfer erreicht sogar eine Förderleistung von bis zu 5000 Litern pro Minute. Doch warum war die Anschaffung eines neuen Einsatzfahrzeuges überhaupt notwendig?
10: Also das hat verschiedene Gründe. Ein Grund ist, das alte Fahrzeug ist jetzt schon über 15 Jahre alt. Das heißt, es hat die Nutzungsdauer schon überschritten. Es war also erforderlich, ein neues zu beschaffen, aufgrund dessen, dass ja die alten Fahrzeuge dann reparaturanfälliger sind und alles, was so da im Alter dazukommt. Das neue Fahrzeug wurde dann so konzipiert, dass wir auch auf diese Einsatzbedingungen hier in der Stadt spezifischer eingegangen sind. Das heißt, auf die größere Flächenlage. Deswegen ist das Fahrzeug mit einem deutlich größeren Wassertank beschafft worden. Und darum steht jetzt hinter uns ein TLF mit 9.500 Liter Löschwasservolumen. Also generell kommt es bei allen Bränden in Gebäuden zum Einsatz. Da fährt es mit dem Standardlöschzug der Berufsfeuerwehr mit. Es kommt aber auch bei Flächenbränden, bei Waldbränden zum Einsatz, Vegetation allgemein, um hier durch das erheblich größere Wasservolumen eine größere Schlagkraft der Feuerwehr zu haben. Der Anschaffungspreis für das Fahrzeug liegt bei 809.000 Euro, ist vollfinanziert durch Eigenmittel der Stadt.
9: Mit dem neuen Einsatzfahrzeug
11: ist die Berufsfeuerwehr Dessau-Roßlau bestens für zukünftige Herausforderungen gerüstet. Durch die große Wasserkapazität kann an Einsatzstellen schnell und flexibel gehandelt werden. Das Löschfahrzeug vereint modernste Technik, hohe Leistungsfähigkeit und eine zuverlässige Wasserversorgung. Da diese nicht sofort aufgebaut werden muss, können sich die Einsatzkräfte zunächst voll auf die Brandbekämpfung konzentrieren. Große sportliche Erfolge bleiben unvergessen. Besonders dann, wenn sie mit außergewöhnlichem Einsatz und Leidenschaft errungen wurden. Am 26. Juli ehrten die Ortschaft Roßlau und die Stadt Dessau gemeinsam den Olympiasieger und Rekordspieler des SC Magdeburg, Günter Treibroth. Anlässlich seines 75. Geburtstags fand in der Gaststätte zur Biete in Roßlau ein feierlicher Empfang zu seinen Ehren statt.
12: Die Stadt Roßlau und die Doppelstadt Dessau-Roßlau hat heute eingeladen zur Ehrung von unserem Handball-Olympiasieger Günter Treibroth. Günter Treibroth, ein Kind unserer Stadt, hier geboren, hier seine sportlichen Anfänge gemacht, in die Welt hinausgegangen, wahnsinnige Erfolge erreicht, ist 75 Jahre alt geworden. Und das war allemal Anlass für uns, ihn zu uns und in die Öffentlichkeit einzuladen, um sein Sportlerleben und auch sein Wirken darüber hinaus die richtige Anerkennung auszusprechen. Er ist, und das liegt an seiner Person und es liegt auch an seinem Sport, er ist ein Mannschaftsspieler. Er ist ein sehr umgänglicher Mann, eine echte Persönlichkeit, die sich für andere einsetzt. Auf dem Feld ist er als Linkshänder, als Rückraumspieler ein Denker gewesen, einer, der die Züge des Gegners erkannt hat, der mit seiner Mannschaft die notwendigen Schlüsse gezogen hat, der sich eingesetzt hat, der Tore geschossen hat, der Erfolge erreicht hat. Das ist ein wirklicher Mann.
13: Ja, Herr Treibroth ist durch seine sportlichen Erfolge, die er als Olympiasieger eingefahren hat, natürlich eine große Persönlichkeit unserer Stadt. Und ich freue mich sehr, dass wir heute gemeinsam einen Empfang zu seinem Jubiläum haben und dass eben seine Leistung auch Anerkennung findet. Und er ist ja bis heute sportlich aktiv und er leitet Übungsgruppen, macht Sport mit Menschen, hat sich immer für den Sport eingesetzt, repräsentiert den Sport in unserer Stadt. Und das ist eine Anerkennung wert. Und ich freue mich sehr, dass wir heute zusammenkommen und ihm die geben. Denn die hat er sich über Jahrzehnte mit seinem sportlichen Engagement erarbeitet. Und so etwas muss und so etwas wollen wir anerkennen in unserer Stadt.
11: Günter Treibroth feierte am 26. Juli seinen 75. Geburtstag. 1978 gewann der Rückraumspieler mit dem SC Magdeburg den Europapokal der Landesmeister und errang mit der DDR-Nationalmannschaft die Bronzemedaille bei der Handball-Weltmeisterschaft. 2 Jahre später folgte mit dem Olympiasieg in Moskau der größte Erfolg seiner Karriere. 1981 gewann er mit dem SC Magdeburg erneut den Europapokal der Landesmeister. Insgesamt wurde er 7-mal DDR-Meister und sicherte sich in der Saison 1976-77 zudem die Torjägerkrone der Oberliga. Bleiben nach einer so langen erfolgreichen Karriere überhaupt noch Wünsche offen?
14: Naja, sagen wir, dass man gesundheitlich langsam, besser wird es nicht mit zunehmendem Alter, aber dass man das noch so lange wie möglich nach hinten rausschieben kann und dass man gesund bleibt und dass der Frieden in der Welt erhalten wird, ist auch noch eine ganz wichtige Sache. Und das wäre es schon.
11: Auch wenn Günter Treibroth nicht mehr selbst auf dem Spielfeld steht, verfolgt er den Handballsport bis heute mit großem Interesse. Besonders die Entwicklung des Handballs in der Doppelstadt liegt ihm am Herzen. Zugleich richtet sich sein Blick aber auch darüber hinaus.
14: Also wenn Sie mich direkt nach Dessau-Roßlau fahren, bin ich zufrieden. Die letzten haben Sie die zweite Bundesliga mit einem Mittelplatz beendet. Und wenn es dieses Jahr wieder passiert und Sie nicht in Abstiegsnöte kommen, ist das Handballjahr für mich wieder gelaufen. Und parallel können wir ja Magdeburg noch erwähnen, die schon jetzt über mehrere Jahre Spitzenposition behaupten und ständig sehr gute Leistungen bringen, wenn sich das weiter so fortsetzt. Alle Achtung.
11: Auch nach seiner aktiven Handballkarriere ist Günter Dreibrot aus Dessau-Roßlau nicht mehr wegzudenken.

0: Heute engagiert er sich mit viel Herzblut für seine Heimatstadt.
1: Man kann sagen, Harz am Ball, Herz auf dem Feld. Und diese Persönlichkeit, dieser Einsatz und auch Einsatz für andere, den hat er fortgesetzt. Er ist ja über sein wirklich reiches und langes Sportleben hinaus auch noch eine wirklich herausragend engagierte Person bei uns in Roßlau und auch in Dessau-Roßlau gewesen, und er ist es immer noch. Und das muss auch mal angesprochen werden. Das machen wir für ihn als Geburtstagskind, aber das machen wir natürlich auch für unsere Stadt. Er ist ein Aushängeschild und ich denke, er ist auch ein Ansporn und er ist ein Grund, stolz zu sein für uns alle.
0: Mit seiner beeindruckenden Karriere, seinem Engagement für die Region und seiner anhaltenden Verbundenheit zum Handballsport bleibt Günther Dreipoth eine Persönlichkeit, die aus der Doppelstadt nicht mehr wegzudenken ist. Die Geburtstagsfeier war mehr als ein Rückblick auf große sportliche Erfolge. Sie würdigte einen Menschen, der den Handballsport geprägt hat und mit seiner Heimat bis heute verbunden ist.
2: Abrissarbeiten gehen voran. Für den geplanten Ersatzneubau der Regenbogenschule mit Sporthalle und Außenanlagen in der Bernburger Straße müssen die dort noch vorhandenen leerstehenden Gebäude zurückgebaut und entfernt werden. Die ersten vorbereitenden Arbeiten dafür haben bereits im Mai begonnen. Nun geht es sichtbar voran. Die 1978 errichtete Turnhalle in der Bernburger Straße wurde als erstes abgerissen. Nun folgt noch der Abriss des im selben Jahr errichteten Schulgebäudes. Beide Objekte standen seit vielen Jahren leer. Während den Abrissarbeiten ist weiterhin mit vorübergehenden Beeinträchtigungen durch Lärm, Staubentwicklung und erhöhtes Baustellenverkehrsaufkommen zu rechnen. Nach aktuellem Stand werden die Arbeiten bis zum Jahresende abgeschlossen sein, damit dann Platz für den Bau der neuen Regenbogenschule ist.

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1: Der Georgengarten in Dessau-Ziebig ist kulturhistorisch sehr bedeutend und beherbergt zahlreiche historische Gebäude, Denkmäler und mehr. Dazu zählt unter anderem auch der Widderkopfaltar. Er ist Teil des ursprünglichen Gestaltungskonzeptes des Georgengartens und trägt wesentlich zur historischen Wirkung der Anlage bei.
2: Der Widderkopfaltar ist in der Entstehungszeit des Georgengartens aufgestellt worden. Das ist so um 1780 rum gewesen. Und man hat hier nach einem Vorbild eines Kandelaberfußes, wie man sie jetzt auch zum Beispiel in den Vatikanischen Museen findet und wie es also nach dem Vorbild eines Kandelaberfußes aus Wörlitz dann diesen Widderkopfaltar gestaltet, ne, ist eigentlich so ein Kerzenständer eigentlich, und der hat dann nachher irgendwie seine Bedeutung verloren und wurde dann nachher künstlerisch umgestaltet und hat dann diesen Widderkopfaltar, der wurde dann hier aufgestellt als kleinen Kunst, sozusagen kleinen Denkmal im Georgengarten.
1: Witterungseinflüsse, Sturmschäden, Vandalismus und das Alter des Natursteins haben dafür gesorgt, dass eine umfassende Restaurierung notwendig geworden ist. Manche der Schäden sind bereits ziemlich alt.
2: Wir haben ein Bild aus den 50er Jahren, da sind die Beschädigungen, also die Widderköpfe schon abgeschlagen gewesen. Und dieser größere Schaden an der Seite ist mal durch einen Baumschaden hergerührt. Der muss so 2017 gewesen sein, dass hier ein Baum umgefallen ist, der dann nachher dann ein Stück abgeschlagen hat. Die Teile konnte man übrigens auch bergen. Die werden auch wieder mit verarbeitet dann bei der Restaurierung des Widderkopfaltars. Und ja, also wir vermuten, dass es so entweder in Kriegsjahren oder so, dass die Widderköpfe da kaputt gegangen sind und dass dann nachher beschädigt hat.
1: Am 22. Juli war es nun soweit und ein Teil des Widderkopfaltars wurde abgebaut. Eine Fachfirma hob den, nach Schätzungen rund eine Tonne schweren, oberen Teil des Altars an. Seitlich wurde er dann auf einen Anhänger verladen. Nun kann er restauriert werden. Möglich ist das nur durch einen sehr großzügigen Unterstützer.
2: Die Heise-Stiftung, die Karl-Heinz-Heise-Stiftung, ist dann auf uns zugekommen, und so vor 2 Jahren war das ungefähr, und hat dann gesagt, ja, sie hätten Interesse daran, das zu restaurieren und ob wir uns als Verein da nicht kümmern könnten und die Schirmherrschaft sozusagen übernehmen könnten und da uns um die Restaurierung kümmern können. Sie würden das Geld dafür geben und haben dann im Endeffekt auch 20.000 Euro für diese ganze Geschichte bereitgestellt.
1: Die Gesamtkosten der Maßnahme belaufen sich auf knapp 30.000 Euro. Die verbleibenden Mittel werden vom Förderverein Anhaltische Gemäldegalerie und Georgengarten Dessau e.V. aufgebracht. Im Restaurierungsprozess werden nun die verschiedenen Schäden am Altar behoben. Die abgeschlagenen Widderköpfe werden zunächst nachmodelliert.
2: Also erstmal gibt es ein Gipsmodell sozusagen, was dann mit der Denkmalpflege abgestimmt wird. Und da wird geguckt, dass das dann so passt und diesem Altar angemessen ist. Und wenn dieses Gipsmodell dann fertig ist und man diesen, dann wird dann Abguss gemacht und wird das dann in Steinmasse sozusagen an den Altar wieder dran gesetzt. Dann ist es so, dass eine Reinigung durchgeführt werden soll. Es sind ja doch Graffitis und sehr viel Moos, und soll mit kleineren Schäden, sollen dann auch so mit Steinersatzmasse angesetzt werden, um sozusagen mal das Gesamtbild wieder harmonischer herzustellen und so. Wir hatten auch mal geplant, am Anfang, da wissen wir aber noch nicht so genau, ob wir das machen, das Ganze nochmal dreidimensional mit so einem 3D-Scanner zu erfassen, falls wieder irgendwelche Baumschäden sind. Kann ja auch mal sein, dass ein Baum direkt auf den Widderkopfaltar fällt und dass da mehr kaputt geht und so. Allerdings sind natürlich das auch immer so Kosten, so um die 2.000, 3.000 Euro, was man da rechnen muss. Und das wissen wir noch nicht so genau, ob wir das schaffen, machen oder wie auch immer.
1: In den Dessauer Steinmetzwerkstätten erfolgt nun die Restaurierung. Der Restaurator rechnet damit, dass der Prozess ungefähr 3 Monate dauern wird. Neben dem oberen Teil des Altars werden auch die 2 unteren Stufen gereinigt, was direkt vor Ort erfolgt. Wenn dann der Widderkopfaltar wieder aufgestellt ist, wird er in neuem Glanz erstrahlen. 9 Jahre dauert es noch, bis die Bundesgartenschau in Dessau-Roßlau stattfinden soll. Doch die Planungen für das Mega-Event sind schon im vollen Gange. In der Stadtratssitzung vom 1. Juli war die Buga ebenfalls ein wichtiges Thema. Oberbürgermeister Dr. Robert Reck informierte zunächst über den aktuellen Stand.
3: Ein wichtiger Meilenstein wurde am 2. Juni 2026 gelegt mit der konstituierenden Sitzung der Bundesgartenschau Dessau-Roßlau 2035 GmbH, dem Aufsichtsrat im Besonderen. In dieser Sitzung wurde der Wirtschaftsplan für das Jahr 2026 beschlossen, der auch Teil der heutigen Beschlussvorlagen auf dieser Stadtratssitzung sind. Der Wirtschaftsplan ermöglicht, die Gesellschaft ins Arbeiten zu kommen und erste Schritte zu gehen. Ich möchte an dieser Stelle kurz die aktuellen Arbeitsstände darstellen und über die Investitionsplanung informieren. Wir haben ja zwei Handlungsfelder. Das eine sind die Mosaike, also die Entwicklung der Park- und Gartenanlagen, der Grünflächen und die Fugen, die Verbindungen zwischen den einzelnen Standorten, einschließlich der Gestaltung der städtischen Straßen und Freiräume. Nach der Sommerpause werden diese Überlegungen in einer Beschlussvorlage, die wir Ihnen ja bereits angekündigt haben, in den Ausschüssen unseres Stadtrats, insbesondere natürlich auch im Bauausschuss, präsentiert und auch hier dem Stadtrat zur Beratung und Entscheidung vorgelegt. Gestalt nimmt auch die künftige Arbeitsstruktur des Buga-Vorbereitungsprozesses an. Ich hatte über die Gründung der GmbH gesprochen und die drei Innovationswerkstätten. Auch darüber wurde schon informiert. Mosaike, Fugen und Kommunikation haben jetzt stattgefunden. Es schließen sich dann freiraumplanerische Wettbewerbe an.
1: Danach wurde Thomas Pischek als Mitglied des Aufsichtsrates der Buga Dessau-Roßlau 2035 GmbH abberufen und Marco Egelkraut als Mitglied in den Aufsichtsrat entsendet und bestellt. In zwei Beschlussvorlagen ging es dann noch um konkrete Buga-Maßnahmen. Zum einen war die Umgestaltung der Kreuzung Katholische Kirche und Teichstraße ein Thema. Hierbei wurde über eine Genehmigung einer überplanmäßigen Verpflichtungsermächtigung in Höhe von 1.070.000 Euro abgestimmt, was für Diskussionen sorgte.
4: Es geht um die grundsätzliche Frage, welche Stadt wir uns künftig überhaupt noch leisten können. Denn zwischen dem, was sich unsere Stadt leisten kann, und dem, was sie sich leistet, klafft inzwischen eine immer größere Lücke. Das Landesverwaltungsamt hat uns unmissverständlich erklärt, dass die dauerhafte Leistungsfähigkeit unserer Stadt gefährdet ist. Es fordert Ausgabendisziplin, Konsolidierung und eine kritische Überprüfung freiwilliger Leistungen. Was machen wir stattdessen? Wir beschließen eine Buga-Maßnahme nach der anderen. Jede einzelne Maßnahme wird für sich betrachtet begründet. Doch niemand spricht mehr über die Summe dieser Entscheidungen. Und genau darin liegt das eigentliche Problem. Mit jedem weiteren Beschluss wächst das Gesamtprojekt. Mit jedem weiteren Beschluss steigen die Folgekosten. Mit jedem weiteren Beschluss binden wir Haushaltsmittel für viele Jahre. Und irgendwann gibt es kein Zurück mehr. Wir müssen uns ehrlich fragen, bestimmt heute noch der tatsächliche Bedarf unserer Stadt, unserer Investitionen, oder bestimmt inzwischen die Buga, welche Projekte Vorrang haben?
5: Am Montag war ja im Bauhausmuseum eine öffentliche Veranstaltung zur Offenlage des INSEC. Wäre dort ein Vertreter der AfD gewesen, ich war dort, dann hätte die AfD oder Mitglieder der AfD-Fraktion auf jeden Fall zur Kenntnis nehmen können, dass sowohl die Wohnungswirtschaft als auch andere Wirtschaftsunternehmen dieser Stadt händeringend dafür plädieren, die Buga nicht zu zerreden, weil es eine absolute Chance für unsere Stadt ist, nicht nur die Infrastruktur zu entwickeln, sondern auch Zuzug zu erzeugen in unserer Stadt und das Wohl unserer Stadt zu mehren.
6: Das Landesverwaltungsamt hat auch deutlich gesagt, dass wir an der Buga festhalten sollten, weil sie eine Chance für unsere Stadt ist und den Fördergrad bei vielen Projekten erhöht, wodurch wir den kommunalen Haushalt entlasten können und uns anderen Projekten widmen können. Dieses Buga-Label ist eigentlich ein Gewinn in dem Moment, denn wir können wesentlich mehr in wesentlich kürzerer Zeit umsetzen, als wie es eigentlich geplant war. Der Kreisverkehr ist lange beschlossen. Und auch an der Stelle allein das Buga-Label raufzusetzen, vereinfacht dieses Projekt. Und dieser Kreisverkehr war auch schon lange vor der Buga Thema. Und ich dächte auch, dass wir die Beschlussfassung lange vor der Buga schon vorgenommen haben.
7: Herr Diedering, vor 10 Minuten, davon einer halben Stunde, diskutieren wir über die Anhalt-Arena. Und Sie halten eine flammende Rede, wie wichtig es ist, eine Machbarkeitsstudie für eine Halle zu machen, die uns 20, 25 Millionen Euro kostet, weil Ihnen das Projekt gefällt. Jetzt kommt ein Projekt der Shibuga drauf, das gefällt Ihnen nicht. Und dann reden Sie vom Haushalt und was wir uns nicht alles leisten können. Sie machen eine Politik, das ist wie Kabarett. Vielen Dank.
1: Die Vorlage wurde mit 39 Ja, 3 Nein-Stimmen sowie einer Enthaltung beschlossen. In einer weiteren Buga-Beschlussvorlage ging es um die Interessensbekundung zur Teilnahme am Bundesprogramm Anpassung urbaner und ländlicher Räume an den Klimawandel. Konkret geht es dabei um Klimaanpassungsmaßnahmen im Schillerpark in Höhe von 3 Millionen Euro mit einem Eigenanteil von 300.000 Euro.
8: Es ist nicht nur die Funktionalität des Parkes als soziales, ökologisches etc. Element, sondern es wird deutlich, dass wir teilweise in der Qualität der Reparatur historischer Strukturen unserer Stadt an der Stelle ein Stück vorankommen. Im Schillerpark wird es eine zeitgemäße entsprechende Aufarbeitung geben mit bemerkenswerter Entwicklung, die sowohl die Qualität der Lebensqualität im Quartier, aber auch der Aktivität und nicht zuletzt eine erhebliche Aufwertung unserer Stadt erfahren lässt. Und hier geht es darum, langjährige Defizite der Stadtentwicklung über eine mögliche Bezuschussung der Buga nun endlich umzusetzen, wofür wir schon lange geträumt haben.
9: Inhaltlich freue ich mich über die Vorlage und werde natürlich auch zustimmen, kann aber nicht umhin, trotzdem meinen Unmut hier kundzutun. Wir haben einen Ausschuss für Stadtentwicklung, Bauen, Stadtgrün und Mobilität, der nach momentaner Beschlusslage auch unser

0: Buga-Ausschuss ist. Das sind, wenn man sich allein die sozusagen den Titel der Vorlage anschaut, sind das 5 gute Gründe, warum diese Vorlage unbedingt im Bauausschuss hätte vorbehandelt werden müssen. Natürlich werde ich das jetzt nicht irgendwie offiziell beanstanden, aber ich möchte doch sehr darum bitten, dass das zukünftig nicht so gehandhabt wird.
1: Die Kurzfristigkeit der Fördermittelprogramme ist zum Weinen, um es nicht anders zu nennen. Wir haben jetzt mit Hängen und Würgen und mit dem guten Willen des Referats Stadtgrün diesen Antrag jetzt auf den Weg gebracht. Er bedarf wieder eines Stadtratsbeschlusses. Ich nehme, Herr Bosowski, auch Ihren Hinweis sehr gerne auf. Wir hätten das so tun können. Ich bitte dafür um Entschuldigung. Es geht jetzt nur um, dass wir uns beteiligen an dem Interessenbekundungsverfahren und wir würden dann natürlich die inhaltlichen Dinge sehr gerne hier auch vorstellen.
2: Die Vorlage wurde mit 42 Ja und einer Nein-Stimme beschlossen. Eine letzte Beschlussvorlage kam dann vom fraktionslosen Stadtratsmitglied Paul Nolte. Dabei ging es darum, dass der Oberbürgermeister ab der folgenden Sitzung regelmäßig zum Umsetzungsstand der Buga-Maßnahmen berichten soll.
3: Bisher war die Kommunikation der Verwaltung zum Thema Bundesgartenschau eher lückenhaft. Das haben wir auch schon öfter kritisiert. Mit meiner Beschlussvorlage möchte ich letzten Endes erreichen, dass wir uns in jeder Sitzung einmal zumindest kurz über den aktuellen Stand informieren können, dass eine gewisse stetige Kommunikation stattfindet, auch uns und den Bürger, Bürgerinnen gegenüber.
4: Ich halte diese Beschlussvorlage nicht für gut und bitte da eigentlich nicht zuzustimmen, weil wir brauchen keine zusätzlichen Informationen. Wir haben eine sehr umfängliche Tagesordnung, das haben wir die letzten Stadtratssitzungen gesehen, dass wir teilweise wirklich Probleme hatten, das bis zum Ende zu schaffen. Und ich denke, wir sind immer noch 9 Jahre vor der eigentlichen Durchführung der Buga. Wir sind ausreichend informiert. Viele andere Städte planen diese Buga 3, 4, 5 Jahre erst vorher und sind auch in der Lage, das umzusetzen. Und wir sind in der Anfangsphase und wir sind durch die Beschlussvorlagen wirklich gut informiert.
5: Das Kabarett der AfD geht weiter. Sie haben es echt in den letzten Jahren nicht verstanden, was die Buga für uns bedeutet. Sie haben nicht verstanden, dass das das größte Projekt, das größte Infrastrukturprojekt dieser Stadt seit Jahrzehnten ist. Und Sie haben nicht verstanden, was diese Beschlussvorlage aussagt. Sie sagt aus, dass in dem Gremium, dem wichtigsten kommunalen Gremium in dieser Stadt, die Themen besprochen werden, die für diese Stadt elementar sind. Und das ist die Buga die nächsten 10 Jahre. Ganz einfach.
6: Es muss möglich sein, dass dieser Stadtrat, der sich nicht so homogen zusammensetzt, eine Information erhält, die alle Mitglieder dieses Rates auf einen einheitlichen Informationsstand versetzt. Und das sage ich als bekennender Buga-Kritiker. Also wirklich, glauben Sie mir, ich möchte mehr Informationen, um genauer zu wissen, wo das kommunale Geld hingeht.
2: 33 Stadträte stimmten für die Vorlage von Paul Nolte, 9 dagegen und einer enthielt sich. Damit wurde diese so angenommen und in den kommenden Stadtratssitzungen wird es beim Bericht des Oberbürgermeisters den neuen Unterpunkt Informationen zur Buga geben.
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8: 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Die Berufsfeuerwehr Dessau-Roßlau hat Verstärkung bekommen. Ein neues Großtanklöschfahrzeug wurde am 24. Juli den Kameraden in der Innsbrucker Straße übergeben. Für uns fuhr der Einsatzwagen am 29. Juli noch einmal aus der Fahrzeughalle und wurde mit all seiner modernen Technik präsentiert.
9: Ja, also Besonderheiten von diesem GT-LEV, also Großtanklöschfahrzeug, sind, wie schon erwähnt, diese 9.500 Liter Löschwasservolumen. Dazu kommen ja noch 500 Liter Schaumbildner, um also auch Löschschaum herzustellen. Das Auto ist einsatztaktisch sicherlich speziell und sehr gut geeignet für große Wald- und Feldbrände. Wir haben also zwei Monitore, Wasserwerfer an dem Fahrzeug. Zum einen hier vorne ein Frontmonitor, der eine Durchflussmenge von 2000 Litern pro Minute hat. Der Monitor auf dem Dach oben hat eine maximale Durchflussmenge von 5000 Litern pro Minute. Im praktischen Fall heißt das, wenn ich den Monitor voll einsetze, ist das Löschwasser in 2 Minuten aufgebraucht. Die Pumpe im Heck, die verbaut ist, bringt 5000 Liter die Minute, kann also den Monitor oben auch mit der vollen Leistung befördern. Ja, und wichtig für uns war noch, dass das Fahrzeug ja nicht nur bei Wald- und Feldbränden, sondern auch bei Wohngebäuden eingesetzt wird. Es muss also auch in enge Wohngebiete fahren können. Darum ist hier das Fahrgestell mit einer selbstlenkenden Hinterachse verbaut, sodass also das Großtanklöschfahrzeug auch einen sehr kleinen Wenderadius hat und dadurch auch in enge Wohngebiete und in enge Straßen einfahren kann.
8: Das neue Einsatzfahrzeug wurde speziell dafür konzipiert, große Wassermengen zu Einsatzstellen zu transportieren, an denen keine oder nur eine unzureichende Wasserversorgung vorhanden ist. Zudem bietet das Fahrzeug einige technische Besonderheiten, vor allem bei der Bedienung der Heckpumpe, die die Arbeit der Einsatzkräfte erleichtern.
9: Hier also die Heckpumpe verbaut. Wir haben natürlich auch bei der Pumpe, die hier über dieses Bedienfeld bedient wird, noch zwei Besonderheiten. Ich habe also zwei Fernbedienungen, die kann der Maschinist, der Fahrer mitnehmen. Er kann also mit dieser Fernbedienung die Monitore auch von der Seite des Fahrzeuges bedienen, beziehungsweise ist die andere Fernbedienung für den verbauten Lichtmast, um auch nachts die Einsatzstellen auszuleuchten. Das kann ich auch seitlich vom Fahrzeug machen, muss es also nicht zwingend auf dem Fahrzeug machen. Das ist also auch noch eine kleine Besonderheit. Ja, und ansonsten ist das eine Standardbeladung für ein Feuerwehrauto, wo dazu gehört Hygieneboards, Wärmebildkamera, das Übliche, was für ein modernes Löschfahrzeug heutzutage erforderlich ist.
8: Aber auch die Führungskabine ist modern und umfangreich ausgestattet. Sie verfügt über technische Systeme, die den Kameraden bereits während der Anfahrt einen schnellen Überblick über die Einsatzlage ermöglichen und sie optimal auf den bevorstehenden Einsatz vorbereiten.
9: Und hier sieht man ja auch modernste Bedienelemente. Also er kann auch alles von hier vorne aus bedienen an dem Fahrzeug. Man sieht oben auch eine Rundumüberwachung des Autos. Das heißt, beim Rückwärtsfahren im Wendekreis kann er sich hier genau ansehen, wo ist das Fahrzeug, wie ist der Standort zu anderen Autos, sodass der Maschinist hier vorne eigentlich eine Rundumsicht zum Fahrzeug hat und auch eine sehr gute Bedienung. Und wir darauf Wert gelegt haben, dass alles auch im Fahrerhaus bedienungsmöglich ist. Und eine Grundvoraussetzung für Löschfahrzeuge hier in Dessau-Roßlau ist, dass wir nur noch Automatikgetriebe verbauen, dass der Fahrer beim Fahren sich auf das Lenken konzentrieren kann und nicht noch die Schalthandlung durchführen muss, um hier auch eine Unterstützung bei einer Einsatzfahrt mit Sondersignal zu geben.
8: Das neue Einsatzfahrzeug überzeugt mit moderner Technik und einer leistungsstarken Ausstattung. So kann der drehbare Frontwerfer über der vorderen Stoßstange bis zu 2000 Liter Wasser pro Minute über eine Entfernung von rund 60 Metern fördern. Der auf dem Dach montierte Werfer erreicht sogar eine Förderleistung von bis zu 5000 Litern pro Minute. Doch warum war die Anschaffung eines neuen Einsatzfahrzeuges überhaupt notwendig?
9: Also das hat verschiedene Gründe. Ein Grund ist, das alte Fahrzeug ist jetzt schon über 15 Jahre alt. Das heißt, es hat die Nutzungsdauer schon überschritten. Es war also erforderlich, ein neues zu beschaffen, aufgrund dessen, dass ja die alten Fahrzeuge dann reparaturanfälliger sind und alles, was so da im Alter dazukommt. Das neue Fahrzeug wurde dann so konzipiert, dass wir auch auf diese Einsatzbedingungen hier in der Stadt spezifischer eingegangen sind. Das heißt, auf die größere Flächenlage. Deswegen ist das Fahrzeug mit einem deutlich größeren Wassertank beschafft worden. Und darum steht jetzt hinter uns ein TLF mit 9.500 Liter Löschwasservolumen. Also generell kommt es bei allen Bränden in Gebäuden zum Einsatz. Da fährt es mit dem Standardlöschzug der Berufsfeuerwehr mit. Es kommt aber auch bei Flächenbränden, bei Waldbränden zum Einsatz, Vegetation allgemein, um hier durch das erheblich größere Wasservolumen eine größere Schlagkraft der Feuerwehr zu haben. Der Anschaffungspreis für das Fahrzeug liegt bei 809.000 Euro, ist voll finanziert durch Eigenmittel der Stadt.
8: Mit dem neuen Einsatzfahrzeug ist die Berufsfeuerwehr Dessau-Roßlau

0: Lau bestens für zukünftige Herausforderungen gerüstet. Durch die große Wasserkapazität kann an Einsatzstellen schnell und flexibel gehandelt werden. Das Löschfahrzeug vereint modernste Technik, hohe Leistungsfähigkeit und eine zuverlässige Wasserversorgung. Da diese nicht sofort aufgebaut werden muss, können sich die Einsatzkräfte zunächst voll auf die Brandbekämpfung konzentrieren. Große sportliche Erfolge bleiben unvergessen. Besonders dann, wenn sie mit außergewöhnlichem Einsatz und Leidenschaft errungen wurden. Am 26. Juli ehrten die Ortschaft Roßlau und die Stadt Dessau gemeinsam den Olympiasieger und Rekordspieler des SC Magdeburg, Günter Treibroth. Anlässlich seines 75. Geburtstags fand in der Gaststätte zur Biete in Roßlau ein feierlicher Empfang zu seinen Ehren statt.
1: Die Stadt Roßlau und die Doppelstadt Dessau-Roßlau hat heute eingeladen zur Ehrung von unserem Handball-Olympiasieger Günter Treibroth. Günter Treibroth, ein Kind unserer Stadt, hier geboren, hier seine sportlichen Anfänge gemacht, in die Welt hinausgegangen, wahnsinniger Erfolg erreicht, ist 75 Jahre alt geworden. Und das war allemal Anlass für uns, ihn zu uns und in die Öffentlichkeit einzuladen, um sein Sportlerleben und auch sein Wirken darüber hinaus die richtige Anerkennung auszusprechen. Er ist, und das liegt an seiner Person und es liegt auch an seinem Sport, er ist ein Mannschaftsspieler. Er ist ein sehr umgänglicher Mann, eine echte Persönlichkeit, die sich für andere einsetzt. Auf dem Feld ist er als Linkshänder, als Rückraumspieler ein Denker gewesen, einer, der die Züge des Gegners erkannt hat, der mit seiner Mannschaft die notwendigen Schlüsse gezogen hat, der sich eingesetzt hat, der Tore geschossen hat, der Erfolge erreicht hat. Das ist ein wirklicher Mann.
2: Ja, Herr Treibroth ist durch seine sportlichen Erfolge, die er als Olympiasieger eingefahren hat, natürlich eine große Persönlichkeit unserer Stadt. Und ich freue mich sehr, dass wir heute gemeinsam einen Empfang zu seinem Jubiläum haben und dass eben seine Leistung auch Anerkennung findet. Und er ist ja bis heute sportlich aktiv und er leitet Übungsgruppen, macht Sport mit Menschen, hat sich immer für den Sport eingesetzt, repräsentiert den Sport in unserer Stadt. Und das ist eine Anerkennung wert. Und ich freue mich sehr, dass wir heute zusammenkommen und ihm die geben. Denn die hat er sich über Jahrzehnte mit seinem sportlichen Engagement erarbeitet. Und so etwas muss und so etwas wollen wir anerkennen in unserer Stadt.
0: Günter Treibroth feierte am 26. Juli seinen 75. Geburtstag. 1978 gewann der Rückraumspieler mit dem SC Magdeburg den Europapokal der Landesmeister und errang mit der DDR-Nationalmannschaft die Bronzemedaille bei der Handball-Weltmeisterschaft. Zwei Jahre später folgte mit dem Olympiasieg in Moskau der größte Erfolg seiner Karriere. 1981 gewann er mit dem SC Magdeburg erneut den Europapokal der Landesmeister. Insgesamt wurde er 7-mal DDR-Meister und sicherte sich in der Saison 1976-77 zudem die Torjägerkrone der Oberliga. Bleiben nach einer so langen erfolgreichen Karriere überhaupt noch Wünsche offen?
3: Naja, sagen wir mal, dass man gesundheitlich langsam, naja, besser wird es nicht mit zunehmendem Alter, aber dass man das noch so lange wie möglich nach hinten rausschieben kann und dass man gesund bleibt und dass der Frieden in der Welt erhalten wird, ist auch noch eine ganz wichtige Sache. Das wäre es schon.
0: Auch wenn Günter Treibroth nicht mehr selbst auf dem Spielfeld steht, verfolgt er den Handballsport bis heute mit großem Interesse. Besonders die Entwicklung des Handballs in der Doppelstadt liegt ihm am Herzen. Zugleich richtet sich sein Blick aber auch darüber hinaus.
3: Also wenn Sie mich direkt nach Dessau-Roßlau fahren, bin ich zufrieden. Seit letzten haben Sie die zweite Bundesliga mit einem Mittelplatz beendet. Und wenn es dieses Jahr wieder passiert und Sie nicht in Abstiegsnöte kommen, ist das Handballjahr für mich wieder gelaufen. Und parallel können wir ja Magdeburg noch erwähnen, die schon jetzt über mehrere Jahre Spitzenposition behaupten und ständig sagen wir, sehr gute Leistungen bringen, wenn sich das weiter so fortsetzt. Alle Achtung.
0: Auch nach seiner aktiven Handballkarriere ist Günter Treibroth aus Dessau-Roßlau nicht mehr wegzudenken. Bis heute engagiert er sich mit viel Herzblut für seine Heimatstadt.
1: Man kann sagen, Herz am Ball, Herz auf dem Feld. Und diese Persönlichkeit, dieser Einsatz und auch Einsatz für andere, den hat er fortgesetzt. Er ist ja über sein wirklich reiches und langes Sportlerleben hinaus auch noch eine wirklich herausragend engagierte Person bei uns in Roßlau und auch in Dessau-Roßlau gewesen, und er ist es immer noch. Und das muss auch mal angesprochen werden. Das machen wir für ihn als Geburtstagskind, aber das machen wir natürlich auch für unsere Stadt. Er ist ein Aushängeschild und ich denke, er ist auch ein Ansporn und er ist ein Grund, stolz zu sein für uns alle.
0: Mit seiner beeindruckenden Karriere, seinem Engagement für die Region und seiner anhaltenden Verbundenheit zum Handballsport bleibt Günther Dreipoth eine Persönlichkeit, die aus der Doppelstadt nicht mehr wegzudenken ist. Die Geburtstagsfeier war mehr als ein Rückblick auf große sportliche Erfolge. Sie würdigte einen Menschen, der den Handballsport geprägt hat und mit seiner Heimat bis heute verbunden ist.
4: Abrissarbeiten gehen voran. Für den geplanten Ersatzneubau der Regenbogenschule mit Sporthalle und Außenanlagen in der Bernburger Straße müssen die dort noch vorhandenen leerstehenden Gebäude zurückgebaut und entfernt werden. Die ersten vorbereitenden Arbeiten dafür haben bereits im Mai begonnen. Nun geht es sichtbar voran. Die 1978 errichtete Turnhalle in der Bernburger Straße wurde als erstes abgerissen. Nun folgt noch der Abriss des im selben Jahr errichteten Schulgebäudes. Beide Objekte standen seit vielen Jahren leer. Während den Abrissarbeiten ist weiterhin mit vorübergehenden Beeinträchtigungen durch Lärm, Staubentwicklung und erhöhtes Baustellenverkehrsaufkommen zu rechnen. Nach aktuellem Stand werden die Arbeiten bis zum Jahresende abgeschlossen sein, damit dann Platz für den Bau der neuen Regenbogenschule ist.

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1: Irgendwann hat mir irgendeine Freundin gesagt, dass da ein Bild von dir rumgeht. Und ich gefragt, was für ein Bild denn? Ja, ein Nacktfoto. Ich war total geschockt und dachte, das kann doch gar nicht sein. Und dann später habe ich mich erst erinnert, ja, vor ein paar Jahren habe ich diesem Jungen ein Foto geschickt.
2: 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Und ich habe mir immer wieder gezeigt, Tag für Tag, ich kann's nicht, ich bin eine Versagerin, ich habe gar nichts in der Hand.
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4: Hier ist ERF Yes, willkommen in unserem Talkwerk. Schön, dass ihr mit dabei seid. Es gibt ja so Momente im Leben, die verändern irgendwie alles. Und meine Gäste können auch davon erzählen, was in ihrem Leben so passiert ist und wie sich Dinge geändert haben. Ich freue mich sehr drauf. Ganz außen, da sitzt Petro Griassidis, alias Pisti. Sein Künstlername, Rapper, in dessen Texten es meist um Hoffnung, um seinen Glauben an Jesus geht. Jahrelang hat er aber so eine Art Doppelleben geführt. Einerseits Mitglied einer Kirche, in der er auch sowas wie geistlichen Machtmissbrauch erlebt hat. Andererseits spielsüchtig, drogensüchtig, Kontakte in die Rockerszene. Und das klingt beides nicht besonders gesund. Danke, dass du uns heute davon erzählst und auch davon, wie sich was verändert hat bei dir. Daneben Ilka Tran-An. Sie leitet den Verein Mercy Beyond. Und dieser

0: Jacqueline, vielleicht starten wir genau mal da rein, was dir als Teenagerin mit 13 Jahren passiert ist. Was war da los?
1: Ja, mit 13 Jahren habe ich jemanden kennengelernt online, den ich toll fand. Mhm. Ein Junge, der war ein paar Jahre älter als ich. Ja, und wie das so ist, man möchte einen Freund haben und ich fand ihn toll. Und ja, er hat immer wieder gefragt, ob er ein Foto von mir haben kann, aber nicht ein normales Bild, sondern eben ein, wo ich unbekleidet bin, ein Nacktfoto, und ich wollte das gar nicht. Aber er hat immer wieder gefragt, bis er es irgendwann bekommen hat. Hm. Mhm.
0: Kannst du dich erinnern, mit was für einer Motivation und was für einem Gefühl du das dann doch gemacht hast, obwohl du es eigentlich gar nicht wolltest?
1: Ja, also es war mir sehr, sehr, sehr unangenehm. Ich wollte das gar nicht. Ich habe es dann gemacht, weil ich dachte, vielleicht fragt er dann nicht mehr. Dann habe ich es gemacht und dann ist Ruhe oder so. Oder mich einfach überwunden. Aber ich habe mich gar nicht gut dabei gefühlt, überhaupt nicht. Er hat mir versprochen, das ist nur für ihn. Er wird es niemandem zeigen. Und ich habe einfach vertraut und dachte, nee, wenn ich das mache, vielleicht liebt er mich dann. Ja.
0: Hast du trotzdem auch in dem Alter schon so eine Ahnung gehabt, dass das auch mal schwerwiegende Folgen haben könnte?
1: Ich habe gar nicht so weit gedacht. Hm. Wirklich nicht. Also es war mir super unangenehm, aber ich habe ihm wirklich vertraut, als er gesagt hat, das ist nur für ihn. Da dachte ich, okay. Hm. Ja.
0: Hat sich denn dann diese Beziehung, diese Online-Freundschaft wirklich positiv weiterentwickelt?
1: Nein, eigentlich nicht. Also der Kontakt ist irgendwann abgerissen. Ich kann nicht mehr genau sagen, wie lange danach, aber ich war nie mit ihm zusammen. Und ja, es ging einfach auseinander. Gar nicht auch im Streit, aber ja.
0: Hat dich das dann gedanklich irgendwann in der nächsten Zeit noch begleitet? Okay, da ist ein Mensch, dem habe ich mal so ein Foto geschickt, oder war das eigentlich für dich damit abgehakt?
1: Das war abgehakt. Ich habe das, glaube ich, ziemlich verdrängt, weil es mir unangenehm war. Und habe es abgehakt. Ja. Für eine ganze Weile.
0: Aber eine Zeit später, ein paar Jahre später, sind dann die Bilder wieder aufgetaucht. Ja. Wie kam das?
1: Ja, ich war da gerade mit Freunden auf einem Maifeuer. Das gibt es bei uns in der Gegend. Und auf einmal kamen alle Menschen zu mir und haben irgendwie gesagt, schönes Foto, darf ich noch ein Foto? Wow, und so ganz viele Kommentare, und ich habe gar nicht verstanden, was die alle von mir wollten. Ich kannte diese Menschen alle nicht. Und irgendwann hat mir irgendeine Freundin gesagt, dass da ein Bild von dir rumgeht. Und ich gefragt, was für ein Bild denn? Ja, ein Nacktfoto. Ich war total geschockt und dachte, das kann doch gar nicht sein. Und dann später habe ich mich erst erinnert, ja, vor ein paar Jahren habe ich diesem Jungen ein Foto geschickt. Das kann ja dann nur das sein. Und das war einfach, ja, ein Schock.
0: Wie bist du dann in dem Moment damit umgegangen? Wie alt warst du da?
1: Da war ich 15 oder 16. Okay. 15 noch,
0: ja. Ja, ist ja nicht das Alter, wo man jetzt eine super stabile Persönlichkeit hat. Nein. Und genau weiß, was hast du damit gemacht, mit diesem Schock?
1: Also in dem Moment bin ich einfach nur nach Hause gerannt. Das war Nacht, mitten in der Nacht nach Hause gerannt. Ich war einfach nur geschockt. Ich habe die Welt nicht verstanden, dass dieses Bild herumgeht, dass jeder das sieht. Ja, es war einfach ein unendlich großer Schock.
0: Konntest du mit irgendjemand darüber sprechen?
1: Ja, mit meinen engsten Freundinnen habe ich darüber gesprochen. Ich hatte zwei Freundinnen, die ich ja sehr lange Zeit schon hatte, und mit denen ein bisschen konnte ich drüber sprechen. Meine eine Freundin, Lisa, hat mich auch zur Polizei begleitet.
0: Ja. Und das heißt, du hast das auch angezeigt?
1: Ja, meine Eltern wollten das. Die haben das dann auch erfahren. Mhm. Genau, aber das war alles super unangenehm. Auch bei der Polizei, ich habe mich einfach nur geschämt ohne Ende. Ja.
0: Was hast du über dich selbst so an Gedanken gehabt?
1: Nichts Gutes. Also ich habe mich wirklich unendlich geschämt einfach nur. Wenn jeder dich so sieht. Ja, ich hatte sowieso auch nicht das beste Selbstbild von mir. Das kommt wahrscheinlich noch oben drauf. Es war einfach nur peinlich und ich habe mich wirklich wertlos gefühlt irgendwie.
0: Konnte das irgendwas Positives ausrichten?

0: dass ihr bei der Polizei wart?
1: Ja, also die sind dann natürlich zu ihm gegangen. Er hat auch, glaube ich, Sozialstunden bekommen dafür, so eine kleine Strafe. Aber keine Strafe der Welt kann, glaube ich, das reparieren, was in meinem Herzen da wirklich zerbrochen ist dadurch. Ja.
0: Man konnte es ja auch nicht wieder rückgängig machen.
1: Nein, eben.
0: Wohin bist du denn dann mit all diesen negativen Gefühlen, die da in dir waren, mit dieser ganzen Scham?
1: Ja, es ist schwierig. Also das meiste habe ich mit mir selber irgendwie ausgemacht. Es war auch schwer für mich, überhaupt darüber zu sprechen. Ich habe mich halt einfach schuldig gefühlt und gedacht, ich bin selber schuld. Ich hätte ja dieses Bild nicht schicken müssen. Ja, ich hatte wirklich schwer damit zu kämpfen.
0: Gab es irgendwie ein Ventil, wo du diese Gefühle rauslassen konntest oder wo die hin sind?
1: Ja, also ich habe mir in diesem ganzen Schmerz, also dieser Herzschmerz, diese Last, die angefangen, die Arme aufzuschneiden, irgendwie hat es in dem Moment geholfen, diesen also Schmerz einfach, der in meinem Herzen war, dann zu spüren. Und ja, aber es hat natürlich nicht langfristig geholfen. Und ich hatte zu dieser Zeit dann auch einen Freund, meinen ersten Freund, der ist leider mittlerweile verstorben. Aber der hat mir geholfen, weil ich habe Zeit mit ihm verbracht und das war wie in einer anderen Welt, was mich abgelenkt hat davon. Ja.
0: Bist in einem Elternhaus groß geworden, wo Glaube durchaus eine wichtige Rolle auch gespielt hat. War dir das in dem Moment irgendwie eine Stütze? War das eher ein Problem, dass christlicher Glaube bei euch wichtig war?
1: Ja, also ich wurde so erzogen, dass es Gott gibt und alles. Ich habe daran auch nicht wirklich gezweifelt, aber ich habe ihn irgendwie nicht erlebt. Ich habe sehr viel Leid erlebt und gedacht, er sieht mich nicht oder interessiert sich nicht für mich. Deswegen in der Situation hat Gott also mir nicht wirklich geholfen. Ich bin auch nicht wirklich zu Gott irgendwie. Also ich habe nicht gebetet oder irgendwas. Ich habe wirklich einfach nur vor mich hingelitten, glaube ich. Ja, es war sehr schlimm.
0: So, wir spulen jetzt mal eine ganze Menge Jahre vor in
1: Ja,
0: deinem Leben.
1: ja.
0: Irgendwann hast du das Mädchen, das eigentlich so viel schamhafte Gedanken über sich selbst hatte, angefangen zu modeln, an Misswahlen teilzunehmen. Wir sehen ja auch Fotos von
1: Ja.
0: dir aus der Zeit.
1: Ja.
0: Wie ist das denn dazu gekommen, dass du plötzlich als Model vor der Kamera standst?
1: Das war eher Zufall. Also ich hatte mit 17 Jahren eine ziemlich aufwendige Wirbelsäulenoperation, wo meine ganze Wirbelsäule verschraubt wurde, weil sie ganz schief war, Skoliose. Und ja, ich wurde viel gemobbt, auch deswegen, und habe mich immer unwohl gefühlt. Und es hat sich zufällig ergeben, dass ich ein Shooting von mir gemacht habe, mit geradem Rücken. Und der Fotograf gesagt hat, ey, du machst es gut, komm doch wieder, mach doch wieder sowas. Und dann hat mich eine andere Freundin überredet, bei einer Misswahl teilzunehmen in meiner Gegend. Und irgendwie war das dann aufregend, hat Spaß gemacht. Und da war ich auf einmal dann doch gut genug, obwohl ich mich nie so gefühlt habe. Und so ging das los. Und dann hatte ich irgendwie Glück. Also es war nie mein Traum, Model zu werden oder irgendeinen Misstitel zu gewinnen. Da bin ich ehrlich, ich war dabei und hatte Glück, ja.
0: Gab es so Highlights, an die du dich erinnerst, die für dich besonders waren in der Zeit beim Modeln?
1: Ja, also sicherlich gab es ein paar Highlights. Einmal, ich war Miss Queen of Frankreich, weil ich die deutsche und französische Staatsangehörigkeit habe. Hatte Shootings überall, auch in London zum Beispiel. Ja, das war
0: Und
1: aufregend.
0: dann kommen da so Fotos wie die hierbei raus. Aber wenn du
1: Ja.
0: die selber so in der stillen Stunde zu Hause so deine Modelfotos angeguckt hast, was hast denn du da für einen Menschen gesehen?
1: Naja, von außen betrachtet findet die vielleicht jeder schön, die Bilder, aber ich weiß halt, wie es mir in dem Moment ging. Wie zerbrochen ich eigentlich war, obwohl ich in dieser aufregenden Welt war. Und weiß, ja, dass das eher Fassade war, eine Flucht vor, ja, vielen Dingen, ja.
0: Du hast auch in der Zeit so in Richtung erotische Aufnahmen auch Dinge gemacht. Jetzt überlege ich so bei der Vorgeschichte, die du hast mit diesem Mobbing, mit dem Nacktfoto,
1: Ja.
0: was du da erlebt hast, Warum hast du das gemacht und da nicht so für dich selber so eine Grenze damals gezogen?
1: Ja, also tatsächlich war das nie mein Plan, das zu machen. Aber irgendwie bin ich da reingeraten und ich bin ehrlich, ich habe das hauptsächlich gemacht, also Dessous- und Aktbilder. Ja, und ich glaube, ich habe einfach so meinen Wert verloren, dass mir das egal war. Ich habe Geld damit verdient und ja.
0: Also nach außen war es auch verheiratet dann, ein schönes Haus gewohnt, hat einen tollen Job. Viele haben wahrscheinlich gedacht, hey, wow. So ein Leben wie die möchte ich auch.
1: Ja, ich glaube, viele haben mein Leben irgendwie beneidet, von außen betrachtet. Ja, aber das war alles dahinter ganz anders. Also mein Herz war leer.
0: Könntest du sagen, oder hättest du damals sagen können, was dir überhaupt gefehlt hat?
1: Ich habe mich einfach so sehr danach gesehnt, geliebt zu werden und nach einer ganz, ganz tiefen Liebe. Ich glaube, das war in all den Jahren so das, meine größte Sehnsucht.
0: Und du warst ja verheiratet.
1: Ja, ich war verheiratet. Aber die Ehe war halt auch nicht so, wie sie sein sollte. Und die Beziehung auch nicht. Diese Sehnsucht war einfach da, richtig geliebt zu werden. Und ich habe diese Liebe einfach in so vielen Dingen gesucht. Zum Beispiel in Modeln. In dem Moment war ich gut genug. Ich habe mich selber nie gut genug gefühlt irgendwie. Ich wurde immer kritisiert, weil ich so schlank bin. Du bist so dünn, ess mal mehr, bist du magersüchtig. Ich war nie magersüchtig, aber das war wirklich, ich habe sehr mit mir selber gerungen. Ja.
0: Gab es dann Strategien, wie du versucht hast, diese Liebe dann doch irgendwie zu finden? Weil jeder Mensch, wenn ich auf der Suche nach Liebe, ich entwickle meine Strategien, wo ich mir das hole. Hattest du welche?
1: Ja, also ich habe meinen Ex-Mann damals leider auch betrogen, weil ich diese Liebe in anderen Männern gesucht habe. Also nicht Abenteuer, sondern wirklich Liebe. Also wenn ich gemerkt habe, jemand interessiert sich für mein Herz, aber natürlich war das nicht richtig und hat eigentlich mich nur noch mehr kaputt gemacht.
0: Was würdest du sagen, wann hast du so deinen persönlichen Tiefpunkt erreicht?
1: Das war 2019. Da wusste ich, das geht so nicht mehr weiter, dass du, ja, ich war einfach so kaputt, so leer, so unglücklich. Ich habe auch mich selber nicht verstanden, weil ich hatte ja von außen betrachtet alles. Wir hatten ein Haus, ich hatte mein Traumauto. Wir haben überall an den schönsten Orten der Welt Urlaub gemacht. Ich hatte einen Mann, ein Kind, alles. Und ich war so unglücklich. Ich habe es selbst nicht verstanden. Und erinnere mich, wie ich im Grand Canyon zum Beispiel saß und dachte, jeder träumt davon, einmal hier zu sein. Und ich bin jetzt hier mit meiner Familie. Und ich hatte Tränen in den Augen. Ich war so unglücklich. Ich dachte, was stimmt denn mit mir nicht? Ich kann es nicht verstehen. Und war so unglücklich. Und dass ich die Liebe in anderen Männern gesucht habe, hat mich mehr kaputt gemacht. Und ich wusste, es ist nicht richtig. Und ich will einfach nur mein Leben in Ordnung bringen. Und ich muss aus dieser Ehe raus, weil ich war einfach so unglücklich und habe keinen anderen Ausweg gesehen damals. Und ja, so habe ich meinen Ex-Mann verlassen und bin gegangen aus unserem Haus. Ich habe eigentlich alles verloren, in einer kleinen Wohnung angefangen, hatte nichts mehr, keine Möbel, nichts, wusste, ich muss jetzt Gott kennenlernen, weil ich habe alles selbst versucht und bin so gescheitert, obwohl ich das niemals wollte. Wenn es diesen Gott gibt, dann hilf mir bitte jetzt.
0: Und dann?
1: Gesagt, geschrien, unter Tränen. Und ja, dann hat er mir geholfen. Das hätte ich nicht gedacht.
0: Wie ist das passiert?
1: Ja, er hat mir Menschen geschickt. Also er hat mir Josef geschickt, Josef Müller. Vielleicht kennt den.
0: Der war auch schon mal hier zu Gast.
1: Der war auch schon hier zu Gast, ja. Der ist schon
0: der bekannt. Ziemlich beste Schurke, so seine Autobiografie. Also, ne?
1: Ja, ja, er hat mir Josef geschickt. Und zwar war es so, meine Eltern haben in einer Firma gearbeitet, die mal einen Traktat über ihn gemacht haben.
0: Also über seine
1: Lebensgeschichte, die ziemlich verrückt ist, weil er auch viel erlebt hat. Er war Millionär, ist im Gefängnis gelandet und so weiter. Und ich fand das spannend und deswegen habe ich ihm auf Facebook gefolgt. Aber mir wurde nie ein Beitrag von ihm angezeigt. Und genau in dieser Zeit, wo wirklich mein Tiefpunkt war, wurde mir auf einmal jeden Tag einen Beitrag von ihm angezeigt. Er schreibt immer so Ermutigungen täglich und das war wie für mich persönlich. Mhm. Und ich habe dann morgens schon gewartet vor der Arbeit, dass der tägliche Beitrag kommt. Ja. Hat mich irgendwann bedankt bei ihm, aber auch keine Antwort erwartet. Mhm. Er hat mir aber geantwortet und hat später auch mir gesagt, Gott hat ihm so ins Herz gelegt, sich um mich zu kümmern. Mhm. Und es ist eine Freundschaft entstanden. Also er kam immer zwischen all seinen Auftritten in ganz Deutschland zu mir, beziehungsweise hier nach Wetzlar, weil er hier so wegen ERF öfters war und es in meiner Nähe ist. Und dann haben wir uns hier getroffen und er hat mir erstmal alles erzählt über Gott. Du brauchst eine Beziehung zu Gott. Und ich habe gesagt, ja, wie denn? Ich sehe ihn doch gar nicht. Ich höre ihn nicht. Wo ist er denn? Und dann hat er mir meine ganzen Fragen einfach erklärt. Er hatte Geduld und mir eine Bibel geschenkt und hat mich mit auf seine Tour genommen, dass ich ihm assistieren durfte. Dadurch habe ich viele Menschen kennengelernt, die auch an Gott glauben. Und ich war geflasht von dieser Liebe, die diese Menschen hatten. Und Josef war wie ein Vater für mich. Ich habe ihm alles erzählt, auch was ich verbockt habe, was ich falsch gemacht habe. Und ich habe mich gewundert, er hat mich nicht verurteilt.
0: Ja, der hat ja auch so einiges auf dem Kerbholz.
1: Jo, jo.
0: Kann ich gerne mal angucken bei uns das Video.
1: Ja, das stimmt, das stimmt. Ja. Nee, aber er hat mich nicht verurteilt. Und er hat wirklich mich quasi an die Hand genommen wie ein Kind in ein gutes Leben, mich geführt mit Gott, ja.
0: Was sind denn die Dinge, die dich jetzt wirklich so bewusst angesprochen haben? Was waren so Gedanken? Was hast du über Gott gelernt? Du sagst, das hat für mich so einen Riesenunterschied gemacht.
1: Also irgendwie hat er mich so frei gemacht von dieser Last meiner Vergangenheit. Ich glaube, diese Sache mit dem Foto, was rumgeht, dieses Scham und auch, was ich danach gemacht habe, diese ganzen Dixon-Aktbilder, ich bin da nicht stolz drauf. Und dass ich meinen Ex-Mann betrogen habe. All diese Dinge, diese Schuld, die eigentlich irgendwie auf meinen Schultern gelastet hat, die hat Gott mir genommen, weil ich einfach begriffen habe, warum Jesus ans Kreuz gegangen ist für uns, um unsere Fehler auf sich zu nehmen, damit wir frei davon sein können, frei von Scham, von Schuld, von all diesem Schmutz unserer Vergangenheit. Und das habe ich einfach gespürt, wirklich, dass er alles neu macht. Und das war so das Größte für mich, dass ich wirklich die Liebe eigentlich, nach der ich mich so gesehnt habe, in ihm gefunden habe. Denn für ihn bin ich immer gut genug. Und er hat alles neu gemacht.
0: Was würdest du denn dein Teenager-Ich von damals, so in der Zeit 13, 14, 15 Jahre, was würdest du dem gerne sagen aus heutiger Sicht?
1: Aus heutiger Sicht? Weil ich ja so auf der Suche nach Liebe war, würde ich ihr sagen, die wahre Liebe, diese ganz tiefe Liebe findest du nur in Jesus, in nichts anderem. Und dass man auch nicht alles machen muss, um geliebt zu werden. Hm. Ja.
0: Danke, mögen das Kinder hören. Man muss nicht alles machen, um geliebt zu werden.
1: Ja.
0: Vielen Dank für deine Offenheit.
1: Gerne.
0: Alles Gute dir. Was würdest du denn sagen, wer bist du heute?
1: Heute.
0: Wie siehst du dich selbst? Wenn du heute so Fotos anguckst, heute in den Spiegel guckst, was für einen Menschen siehst du dann?
1: Also ich bin ehrlich, ich finde mich nach wie vor nicht perfekt, aber ich bin einfach gewiss darüber, dass ich für Jesus gut genug bin, perfekt. Mhm. Und das ist irgendwie genug, ja.
0: Vielen Dank dir. Eka, gut genug. Ich glaube, das ist tatsächlich ein Thema, da können wir weitermachen bei dir mit. Du hast auch schon angesprochen, dass sich manchmal Menschen gefragt haben, ob du denn wohl mit Magersucht zu tun hast. Eka, du kennst das tatsächlich. Nicht nur, dass Leute das vermuten, sondern wirklich mit Anorexie zu tun zu haben. Wir haben das mal nachgeguckt, so die Zahl der 10- bis 17-jährigen Mädchen, die wegen Essstörungen stationär behandelt haben, die hat sich in den letzten 20 Jahren verdoppelt. Und gleichzeitig gibt es so auf TikTok so Skinny Talk, so einen richtigen Boom, immer dünner und noch dünner. Du hast das jahrelang erlebt. Wenn du die Zahlen so hörst, was geht da in dir vor?
2: Tiefer Schmerz, tiefe Trauer, dass diese Mädchen nicht sehen, wie wunderschön sie sind.
0: Hast du lange Zeit auch nicht gesehen? Wie hat das denn bei dir angefangen?
2: Wir sind damals als Familie von Köln nach Belgien gezogen, durch den Job meines Vaters. Und ich hatte hier so meinen mein Safe Space, Unterstützungsfreundeskreis. Genau, und als wir dann nach Belgien gezogen sind, dann war es so wie, als wäre so meine letzte Stütze, irgendwie das, was mir Halt gibt, weggebrochen. Und dann bin ich ziemlich schnell in so eine Depression und dann in die Essstörung gerutscht, ja.
0: Aber kannst du dich erinnern, warum gerade die Essstörung so ein Weg war? Weil es gibt ja viele Möglichkeiten, irgendwie mit Schmerz umzugehen.
2: Ja, absolut. Ich habe das letztens noch mal so reflektiert und ich finde es spannend, dass du das sagst. In den letzten 20 Jahren hat sich die Zahl verdoppelt, weil es ist ziemlich genau 20 Jahre her, dass ich erkrankt bin. Mhm. Da war ich 11. Und warum genau die Essstörung? Ich glaube, meine Mutter, die hat Depressionen, seit ich 3 bin oder 4. Mhm. Und es gab immer wieder Situationen, dass ich im Kindergarten war und ich kam nach Hause und es hat mich irgendwie jemand anders abgeholt. Und dann wusste ich schon so, alles klar, jetzt bricht wieder eine Season an, jetzt sind wir monatelang ohne meine Mutter zu Hause. Mhm. Und ich glaube, so was damit in mein Leben gekommen ist, ist eine Angst oder eine Furcht vor unvorhersehbaren Situationen. Ich hatte so dieses Gefühl, so okay, wir sind jetzt alle als Familie und dann komme ich nach Hause und es ist auf einmal alles anders. Ich weiß nicht, wo werden wir die nächsten Tage sein? Ich weiß nicht, wer wird nach uns gucken? Mein Dad, ne, war immer da, also wir waren nicht komplett alleine, aber so dieses, okay, komplette Umstellung, das war schon sehr herausfordernd. Und dann sind wir nach Belgien gezogen und ich hatte eine sehr, sehr enge Freundin, immer hier in meiner Grundschulzeit. Und dann war die auch weg. Und dann war ich in einem fremden Land. Und eine Essstörung ist eine Kontrollstörung. Das bedeutet, dass du das Gefühl bekommst, dass du die Kontrolle hast über dein Leben. Und ich glaube, das ist genau auch ein großer Grund dafür gewesen, warum die Essstörung, weil anhand den Kalorien, die ich esse oder der Zahl auf der Waage, so diesem gefühlten, diese Disziplin, die dir echt irgendwie ein Gefühl von Kontrolle und Stärke gibt, das suggeriert dir ein Gefühl von Sicherheit. Das heißt auf einmal, das war meine Methode, in diesem ganzen Unvorhersehbaren Sicherheit zu haben. Das Gefühl zu haben, ich habe Kontrolle.
0: Ja. Hast du für dich selber aber irgendwann erkannt, dass du ein Problem hast? Oder ist das bei diesem einfach nur guten Gefühl von Kontrolle geblieben?
2: Dadurch, dass wir ja in dieser ganzen psychischen Erkrankungswelt schon sehr lange dann unterwegs waren durch meine Mutter, waren meine Eltern schon sehr geschult. Also meine Mutter hatte selber eine Freundin, die eine Essstörung hat. Das heißt, die haben das ziemlich schnell gesehen. Mhm. Und dann kam tatsächlich die Intervention durch meine Eltern, dass sie dann gehandelt haben. Ich weiß gar nicht.
0: Klinikaufhalt.
2: Ja, ich war ziemlich schnell dann in der Klinik. Also ich glaube, es ging los im Sommer und im Winter war ich das erste Mal in der Klinik. Mhm. In Aachen dann, ja. Genau.
0: Es ist dann irgendwann bei dir passiert, was ich schon öfter gehört habe im Zusammenhang mit Essstörungen, dass Menschen erst eine Anorexie hatten, also quasi magersüchtig, ganz wenig gegessen haben und dann ist da irgendwann draus eine Bulimie geworden. Also ein ganz viel essen und es dann künstlich wieder loswerden. Mhm. Wie ist das denn bei dir passiert, dass das von einem zum anderen geworden ist?
2: Ich habe es in einem meiner zahlreichen Klinikaufenthalte kennengelernt. Also es ist schon einfach krass, die Dynamik, die ich erlebt habe in den Kliniken, wo ich war. Ich meine, du hast das eben so ein bisschen angesprochen, dieses, was es auf TikTok für Hashtags gibt und so. Früher hatte das andere Namen, ne? Da waren das gewisse Foren, wo Menschen mit Essstörungen sich informiert haben, wie man möglichst noch schneller abnehmen kann und so weiter und so fort. Ja, und irgendwie wird das wie so ein, also du hilfst dir tatsächlich. Auf der einen Seite nutzt du dein Gegenüber, um noch dünner zu werden, weil du denkst, oh, ich bin noch nicht dünn genug. Also ganz viel Vergleich. Und auf der anderen Seite erklärst du dir halt, ja, du könntest jetzt auch einfach kotzen. Weil dann kannst du wieder essen. Und ich saß in der Klinik und dann hat mir eben diese Person erzählt, ja, ich gehe jetzt dann halt Döner essen und dann kotze ich danach. Dann kann ich wieder Döner essen. Also das klingt jetzt vielleicht ein bisschen hart gerade, aber das war halt krass für mich. Ne? Also ich war teilweise so runtergehungert, dass ich war ja auch auf Intensivstation und so, aber dass ich ich weiß nicht, an den Tagen, da habe ich ein Apfelstück oder einen Süßstoff gegessen. Ne? Also, und wenn du dann auf einmal jemand sagt, ja, du könntest auch einfach Döner essen und dann kotzen, ich zeig dir, wie es geht.
0: So nach dem Motto, hat ja den gleichen Effekt, ja, aber ist nicht so anstrengend.
2: Ja,
0: oder wie?
2: Genau.
0: Ja, okay.
2: Ich, keine Ahnung, was, aber...
0: Aber hat sich denn dadurch dann auch dein Selbstbild verändert? Weil, wenn ich es richtig verstehe, war ja dieses, ich habe es im Griff, ich habe Kontrolle, war ja total wichtig. Als dann da draußen eine Bulimie wurde, hast du immer noch dieses Kontrollgefühl?
2: Ja, das war ehrlich gesagt ziemlich schrecklich. Also, nee, hatte ich nicht. im Gegenteil. Ich sage das tatsächlich oft, also, und das geht mir jetzt gerade gar nicht darum, die beiden Krankheitsbilder zu vergleichen, aber in meinem persönlichen Erleben habe ich die Bulimie als deutlich herausfordernder empfunden. Eben genau deswegen. Und Jackie hat es eben schon immer wieder gesagt, diese Scham so krass wurde. Also auf verschiedenen Ebenen, aber so dieses, dieser eben, dann wurde auf einmal aus einer Kontrolle ein Kontrollverlust, ein täglicher, mehrmals täglicher Kontrollverlust. Und ich habe mir immer wieder gezeigt, Tag für Tag, ich kann es nicht, ich bin eine Versagerin, ich habe gar nichts in der Hand. Und ich würde sagen, das war dann noch zu diesem Gefühl von Stärke, was ich irgendwie mir wirklich auch hart erarbeitet hatte, kam dann so, wie so, als wäre so, für mich hat es ja irgendwie wie so diese Wahrheit rausgekommen, aber eigentlich bin ich halt gar nichts.
0: Ja.
2: So, und schaffe ich auch gar nichts.
0: So eine richtige Suchtspirale. Man spürt eigentlich, das ist totaler Mist, was ich hier mache, macht es aber trotzdem immer wieder.
2: Ja, und ich meine, das ist ja Bulimie, ne? Das ist halt, also dieses, ich sage immer, das ist wie so eine Dissoziation, weil du versuchst, die Gefühle, die du hast und all diese Gedanken, die nimmst du so sehr wahr und weißt aber gar nicht, wie du die verarbeiten kannst und wie du damit umgehen kannst. Und dann ist halt dieses in sich hinein essen und wieder loswerden, wie so ein, okay, ich werde das Gefühl los, das mich überfordert.
0: Ja. Du bist auch in einer christlichen Familie groß geworden. Was hat denn diese ganze Krankheitsgeschichte, diese ganze Essstörungsgeschichte mit deinem Glauben gemacht, mit deinem Verhältnis zu Gott?
2: Hat mich die Frage stellen lassen, ob Gott wirklich gut ist. Ich weiß nicht, ich bin so krass um mich herum christlich aufgewachsen, ich konnte gar nicht jetzt unbedingt Gott in Frage stellen. Also ich finde, ich kann das auch einfach nicht, wenn ich mich umblicke, ich nur einen Mensch ansehe. Also für mich ist das so, ich sehe, also ich weiß einfach, es muss Gott geben. Aber so, ich hatte halt nie eine Beziehung mit ihm und ich konnte nicht verstehen, wie ein guter Gott, der mich ja irgendwie auch offenbar wollte, dieses Leben so zulassen kann. Das war mein, damit habe ich sehr stark gehadert, ja.
0: Was würdest du denn sagen, woran das lag, warum du dich dann trotzdem wieder diesem Gott angenähert hast?
2: Als ich mich quasi von Gott verabschiedet habe, das war wirklich ein Dialog zwischen Gott und mir. Ein, ich verstehe das nicht und ich mache jetzt mal meinen Weg und du holst mich eh zurück, wenn du mich haben willst, habe ich zu
0: ihm
2: gesagt.
0: Aber wie so ein Schluss machen? Hast du mit Gott Schluss gemacht oder was?
2: Ich würde das tatsächlich so beschreiben, ja. weil ich einfach gedacht habe, so, okay, irgendwie hat der Weg ja nicht funktioniert, dann versuche ich jetzt, mir auf anderen Wegen halt die Liebe zu holen, ne? So, und die Bestätigung zu holen. Ich meine, offensichtlich, dass es dann schlimmer wurde. Aber was hat mich zurückgezogen? Ja, ich glaube, Gott hat mich zurückgezogen. Ne? Also ich weiß noch, ein Jahr danach habe ich einfach so dieses Ziehen in meinem Herzen gespürt. Aber es war halt komplett verbarrikadiert durch Scham. Ich hatte halt einfach durch diese Scham, wie Eva damals, die diese Frucht gegessen hat im Garten Eden, einfach so dieses, aber ich habe diese Distanz zu Gott gebaut durch Scham. Mhm. Aber ich habe es halt gedacht, Gott hätte sich von mir entfernt. Und deswegen konnte ich mich ihm nicht nähern.
0: Aber wenn das so ein langsamer Prozess war, wie du es jetzt beschreibst, gab es denn dann trotzdem so eine Art Wendepunkt oder mehrere Punkte, wo du sagen würdest, das hat jetzt für mich einen Unterschied gemacht in meinem Denken über Gott?
2: Okay, also das, wie ich über Gott denke, hat sich, glaube ich, in den letzten 15 Jahren immer mehr verändert und verändert. Aber dieser Moment, wo ich mich entschieden habe, okay, ich probiere es doch noch mal mit Gott, das war 2016, das war dann 3 Jahre, nachdem ich Schluss gemacht hatte, da war ich in der Kirche, wo ich auch jetzt immer noch bin, und war im Gottesdienst und habe einfach gemerkt, boah, krass, hier ist, ich glaube, Gott ist irgendwie hier. Und ich habe nur geweint und einfach seine Gegenwart gespürt.

0: Und dann habe ich gewusst, okay, eigentlich habe ich nicht viele Alternativen. Entweder ich probiere es nochmal mit ihm oder ja, mal schauen, wo die Reise sonst landet.
1: Hattest du die Erwartung, dass das dann auch Auswirkungen hat, wenn du sagst, ich probiere es nochmal mit ihm auf deine gesundheitlichen Probleme, auf die Bulimie?
0: Also ich hatte natürlich, nee, also ich glaube tatsächlich, in dem Moment war ich einfach so hoffnungslos, dass ich einfach wusste, boah, ich brauche einfach erstmal ihn. Also ich brauche einfach erstmal Jesus. Und ich wusste durchaus, dass das bedeutet, ich muss auch Dinge verändern in meinem Alltag und in meinem Leben. Also ich muss Beziehungen beenden. Ich muss mich füllen mit Gottes Wort, mich mit Menschen umgeben, die mich in seine Gegenwart ziehen. Und das habe ich auch ganz aktiv gemacht.
1: Und wie ist das dann passiert, dass es auch mit der Bulimie, dass du das in den Griff bekommen hast?
0: Schön ist, ich habe es nicht in den Griff bekommen. Sondern ich durfte dann am Ende diesen Jahres, also am Ende von 2016, durfte ich beten und Gott hat mich erhört. Das war richtig krass, weil ich das erste Mal in diesen Jahren der Essstörung gesagt habe, Jesus, hilf mir. Gott, hilf mir hier raus. Und das konnte ich vorher nie beten, weil die Scham mich davon abgehalten hat. Weil ich ja gedacht habe, ist ja mein, ich habe es ja verbockt. Und es ist, wenn du wirklich in einer Bulimie bist, die dich so einnimmt, also jeden Tag deines Lebens, das, was ich da erlebt habe, das war ein krasses Wunder, weil ich einen Tag später, das war damals Silvester, das heißt, das war dann der Erste, ich wusste einfach, ich bin frei. Also ich wurde befreit von dieser Essstörung. Ich hatte keine Symptome mehr. Ich hatte kein Verlangen mehr, einfach dieser Krankheit nachzugehen. Das war enorm. Und das wird auch immer enorm bleiben in meinem Leben.
1: Du sagst, Wunder könnte auch ein psychologischer Effekt sein. Plötzlich wolltest du es wirklich.
0: Ehrlich gesagt, wollte ich da die ganzen letzten Jahre raus, weil Bulimie ist nichts, was dein Leben lebenswert macht. Also gesund werden wollen, wollte ich immer.
1: Ja. Jetzt steckt ja hinter so einer Essstörung, das haben wir auch am Anfang einmal drüber gesprochen, auch eine seelische Not. Oft so tiefe Verhaltensmuster in der Persönlichkeit. War das auch von einem auf den anderen Tag alles dann geheilt? War dann alles gut?
0: Ja, ich hatte keine Probleme mehr in
1: Das
0: meinem
1: ist
0: Leben.
1: wunderbar. Dann danke ich
0: Ja,
1: dir für das Gespräch.
0: danke. Nee, im Gegenteil. Also ich konnte immer noch nicht in den Spiegel gucken und sagen, irgendwie, ich bin wundervoll gemacht. Ich erinnere mich wirklich an Situationen mit meinem Mann, wo ich war immer noch sehr, sehr autoaggressiv. Also ich war immer noch sehr gegen mich gerichtet und gegen, wie ich bin. Ich konnte nicht mal aussprechen, ich bin eine geliebte Tochter Gottes. Das konnte ich gar nicht sagen. Also es war nicht möglich. Also es gab Situationen mit meinem Mann im Zimmer. Und er so, Ilka, jetzt hör auf, so über dich zu reden. Sag jetzt, ich bin geliebt. Und das habe ich tatsächlich mit ihm gelernt. Also wir hatten, also er sagt das immer so, am Anfang, als wir uns kennengelernt haben, hat er das tatsächlich nicht so mitbekommen, weil wir waren nur sehr kurz zusammen, als ich noch krank war. Aber er sagt immer so, danach habe ich es dann schon mitbekommen, dass da einfach noch was war, was Heilung brauchte. Und nee, also ich würde wirklich sagen, dass ich wirklich Befreiung erlebt habe von diesen Symptomen der Bulimie und das war einfach Gnade Gottes. Aber dass ich danach wirklich lernen durfte, wie ich mit Jesus an die Erlebnisse in meinem Leben gehe, an die Glaubenssätze in meinem Leben gehe, die nicht die Wahrheit sind und wo ich einfach ihn brauche, wo ich Heilung brauche.
1: Was würdest du sagen, wo du heute auf dem Weg bist, in diesem Heilungsprozess?
0: Also tatsächlich habe ich gar nichts mehr mit diesem ganzen Thema am Hut, mit Thema Essstörungen. Es ist wirklich krass, was ich für eine Freiheit davon erleben durfte. Es ist wirklich ein Riesenwunder. Es geht so weit, dass wenn ich heute mit Menschen spreche, die eine Essstörung haben, dass ich das gar nicht verstehen kann. Also so, ne, dass ich nicht verstehen kann. Und deswegen, du hast mich gesagt, was macht das mit mir? Ehrlich gesagt, macht es mich vor allem wütend. Ich bin nicht wütend auf die Menschen, sondern mich macht wütend zu sehen, was diese Krankheit mit Menschen macht. Ja, und heute hab ich andere Challenges in meinem Leben. Ich glaube, dass der Weg geht immer weiter.
1: Würdest du aber sagen, du hast manchmal noch so schlechtes Selbstbild, Rückfälle?
0: ja, auf jeden Fall. Klar, ich gucke auch nicht immer in den Spiegel mit der

0: wie gesagt, und denke mir so, Halleluja,
1: ja.
0: Überhaupt nicht. Mhm. Aber ich fand es so schön, was sie auch gesagt hat, so, ich weiß, Gott sieht mich und er sagt, wow, die habe ich richtig gut gemacht.
1: Das ist doch schön, wenn man das über sich selber so sagen kann. Du leitest heute den Verein Mercy Beyond. Was genau willst du mit der Arbeit erreichen?
0: Ich glaube, als ich damals Freiheit erlebt habe, was für mich wirklich ein riesen Wunder war, habe ich immer gesagt, okay, weil das war eine Zeitspanne von 10, 11 Jahren, die ich krank war. Und ich habe immer gesagt, okay, wenn ich einer Person mit meiner Story Mut machen kann, nicht direkt irgendwie ne Heilung zu erwarten, aber einfach nochmals mit Jesus zu versuchen, nochmal ihn irgendwie hineinzulassen in das eigene Leben, dann für mich hat sich das so angefühlt wie, okay, dann habe ich so mein Soll des Lebens erfüllt, ne? Und dann durfte ich aber 2019 tatsächlich die Arbeit kennenlernen, die hinter Mercy Beyond Deutschland jetzt steckt. Das ist eine jahrzehntelange Arbeit aus UK und den USA, die dahinter steht. Und es hat mich zutiefst berührt, wie Menschen einen Ort schaffen, einen Raum schaffen, dass Menschen Jesus begegnen können, mitten in diesem ganzen Schlamassel, wo sie gerade stecken, und ihn kennenlernen können als der, der er wirklich ist.
1: Was würdest du gerne erreichen? Was ist dein Wunsch für Menschen?
0: Meine Sehnsucht ist wirklich, dass Menschen Jesus kennenlernen, so wie er ist. Dass Menschen ihn kennenlernen als jemand, der die Hand reicht, als jemand, der mit dir weinen will, als jemand, der mit dir schimpfen will, als jemand, der dich umarmt, als jemand, er ist niemand, der mit dem Finger auf dich zeigt. Er ist nicht gekommen, um zu verurteilen, sondern um zu lieben und zu retten. Also Jesus so zu kennen, wie er wirklich ist. Weil das macht frei. Ja. Das, wenn wir ihn dann so sehen, dann erleben wir Freiheit.
1: Wir werden alles, was, wo Leute sagen, oh, da möchte ich mehr drüber wissen, ich möchte Kontakt gerne zu Ilka, leiten wir gerne weiter.
0: Danke.
1: Petro, so, nach den beiden Damen, unterhalten wir uns jetzt mal. Pisti, das ist dein Künstlername und ich sage auch Pisti, oder? Du hast eben gesagt, alle sagen Pisti zu mir.
2: Ja, wie du magst. Also Pisti ist auch, hat eine gute Bedeutung, deswegen
1: Pisti. Ist nämlich, was heißt Pisti?
2: Pisti heißt auf Griechisch, da ich griechische Wurzeln habe. Glaube, Treue, Zuverlässigkeit, Diener Christi. Im biblischen Kontext Pistis.
1: Ja.
2: Genau.
1: Das ist auch, das ist ein positives Selbstbild, oder?
2: Ja. Schon.
1: Hast du das schon immer? So ein Selbstvertrauen und so ein, hey, ich bin wer?
2: Tatsächlich nicht, nee. Tatsächlich nicht. Das Thema Identität haben wir heute, glaube ich, hier gehört und das hat uns beschäftigt. Aber ja, ich wusste nicht, wer ich bin. Ich war wie eine Feder im Wind und jetzt weiß ich aber, wer ich bin, vor allem in Jesus. So.
1: Ja. Heute redest du und singst unglaublich viel von deinem Glauben, von Hoffnung, auch von Freiheit. Aber so Freiheit war jetzt nicht unbedingt das Thema lange Zeiten, was du wirklich erlebt hast. Und du warst tatsächlich auch schon länger Mitglied in einer Kirche, aber da hast du eher so ein bisschen die Schattenseiten erlebt. Was genau war denn da los in dieser Kirche und wie habe ich mir die Kultur, die da geherrscht hat, vorzustellen?
2: Ja, also ich hatte zunächst mal erstmal das Privileg, dass ich Jesus jung kennenlernen durfte, auch in dieser Gemeinde, beziehungsweise damals war es keine Gemeinde, es war dieser der Pastor quasi, der damals kein Pastor war, aber gepreacht hat und mir von Jesus erzählt hat. Und dann hatte ich auch so meine persönliche Begegnung mit Jesus und ich wusste, das ist einfach die Wahrheit. So, da hat mich etwas wirklich gezogen. Und dann hat sich das so ein bisschen negativ entwickelt, so dass es nicht mehr um Jesus ging, sondern irgendwie nur um den Pastor. Und deswegen am Ende des Tages war es eine Art Missbrauch, würde ich sagen. Ja.
1: Könntest du da ein konkretes Beispiel bringen, was da so passiert ist oder wie der so drauf war?
2: Ja, also wir sollten halt unser ganzes Leben offenbaren und er hatte die Kontrolle darüber. Das sprich, keine Ahnung, wenn du studiert hast, sollst du dein Studium abbrechen, immer der Gemeinde zuliebe quasi oder ihm zuliebe. Ich sollte nie Musik machen. Es hieß, die größte Anfechtung ist auf der Bühne, mach das auf gar keinen Fall. Und wenn du es irgendwann machst, dann machen wir einen Vertrag zusammen halt in die Richtung. Also komplett dein ganzes Leben sollte einfach unter seiner Obhut stehen. Ob du irgendwie eine Beziehung haben wolltest oder wie deine Kinder heißen, also egal was.
1: Was hat das denn dann mit deinem persönlichen Glauben gemacht, dass du da so erlebt hast, boah, da ist so einer, der will mich total kontrollieren?
2: Sehr schwierig, weil ich das nicht anders kannte. Ich war sehr jung. Und ich kann das nicht anders. Und ich dachte, das ist normal. Und ich habe gedacht, ich werde Gottes Maßstab nicht gerecht. Aber es war halt der Maßstab von diesem Pastor. Und deswegen, natürlich kommen da irgendwie so Zweifel auf. Und man denkt, man ist einfach nicht gut genug. Und ja.
1: Das heißt, du hast das nicht gecheckt, wie ungesund das eigentlich ist, was da läuft?
2: Nee, total nicht. Man wurde gebrainwashed. Also ja. Es war wie normal. Ich könnte hier wirklich 30, 40 Leute hinstellen und jeder könnte so seine persönliche Story erzählen. Und die würden genau das Gleiche sagen. Die würden sagen, in dem Moment, du bist jung, wir wollten uns untereinander zum Beispiel auch treffen. Unter Brüdern und Geschwistern, wie es ja eigentlich normal ist, aber sollten wir nicht, weil dann könnte Rebellion herrschen.
1: Okay.
2: So. Aber wenn du es nicht anders kennst, dann hältst du es halt für normal. Ja.
1: Ist schon irgendwie krass. Und umso mehr frage ich mich, aber wenn da so ein Controlletti-Pastor war und du so ein Doppelleben geführt hast, wie hast du es denn dann geschafft, auf der anderen Seite so ganz anderes Leben zu führen? Ne? Wir reden hier von Süchten, dass du spielsüchtig warst, mit Drogen zu tun hattest und so. Der Typ wollte doch Kontrolle über alles.
2: Nein, in der Zeit ging ich auch nicht mehr hin.
1: Bist du einfach nicht mehr hingegangen?
2: Ja, genau. Ich hatte immer so meine Phasen, wo ich hinging und nicht.
1: Okay.
2: Und also wo ich diese ganzen Sachen gemacht habe, hatte ich auch komplett andere Freundeskreise und ich war einfach tief in der Welt und ich kam immer zurück und ich sollte dann auch immer voller Demut. Ich wusste, also du bist dann in der Welt, musst du dir vorstellen, und dann denkst du, boah, ich muss wieder zurück zu Gott. Und dann kennst du nur diese Kirche und dann kommst du zurück und du kommst dann und dann sagt er, ja, aber du sollst dich zum Beispiel vor der ganzen Gemeinde entschuldigen. Ja, und dann stellt er dich vor so ein Podest und dann sollst du wirklich Buße tun vor der ganzen Gemeinde. Ja. Das kam halt
1: schon,
2: auch schon vor.
1: Schon krass, aber das heißt, es war so eine On-Off-Beziehung, du und diese Kirche.
2: Ja, schon.
1: Dieser Pastor.
2: Kirche, genau.
1: Ja. Genau. Und wie würdest du sagen, war dein Verhältnis zu Gott, war das auch so eine On-Off-Beziehung?
2: Also wie gesagt, natürlich fängt man an zu zweifeln, weil man es nicht anders kennt, aber ich wusste einfach, Gott war immer da und treu und souverän, das wusste ich, weil ich immer dieses, ja vielleicht ist es auch eine Art schlechtes Gewissen irgendwo, aber ich wusste, was ich gerade mache, ist nicht richtig. Ne? So, ich hatte halt irgendwie Gott in mir. Und dann versucht man einfach diese Stimme, die einfach da ist, irgendwie zu dimmen. Und dann fängst du irgendwie an mit, ja, dann tun Drogen eigentlich ganz gut in dem Moment. Und dann nimmst du die und dann bist du so in deiner Welt.
1: Hilft beim Verdrängen.
2: Beim Verdrängen. Ich bin Meister. Ich habe mich irgendwann wirklich als Meister entwickelt des Verdrängens. Ja.
1: Drogen waren das eine. Du bist dann auch in so eine Spielsucht gerutscht. Ne? Wie ist das passiert?
2: Ich war immer sehr ein guter Kicker und sehr fußballaffin. Und dann war ich irgendwann in so einem Tipico, darf man eigentlich Tipico sagen.
1: Aber ja, es gibt ja mehrere
2: Anbieter für sowas. Genau, war ich auf jeden Fall drin und dann siehst du halt, du kannst da irgendwie Geld, so mehr Geld machen, aber dann kombiniert mit Fußball.
1: Sportwetten.
2: Ja. Mhm. Genau, und dann machst du das und dann plötzlich merkst du, dein komplettes Leben dreht sich eigentlich nur um diese Sucht zu stillen, weil dann hast du, dann verballerst du einfach wirklich dein ganzes Geld da rein. So, mir war es dann irgendwann wichtiger zu tippen als zu essen. So hat sich das hinentwickelt.
1: Ja. Krass. Gab es da auch gute Zeiten, wo du erstmal auch was gewonnen hast und auch eher im Plus warst damit? Oder war von Anfang an das einfach nur Geld verlieren?
2: Die gibt es immer. Mhm. Natürlich gewinnst du auch mal was, aber es ist Zuckerbrot und Peitsche am Ende des Tages, weil die Bank, wie man so schön sagt, gewinnt immer. Genau, also du verlierst immer mehr, als du gewinnst. Also das ist normal.
1: Und die Sucht ist dann diesen Moment des Gewinns nochmal wieder zu erleben, oder?
2: Ja, irgendwie schon, aber ja, schon. Man jagt dem nach, aber es ist auch einfach dieses, du guckst Fußball mit einem Erlebnis irgendwie. Du bist viel tiefer drin. So.
1: Ja. Ja. Gab es so Momente, wo du selber gemerkt hast, jetzt bin ich wirklich ganz unten gelandet?
2: Ja, hundertprozentig. Also genau, die Freunde wurden immer krimineller und man hängt irgendwie mit drin und man macht Sachen, die man nicht machen sollte. Die Drogen wurden härter. Es fing an mit Kiffen, sehr, sehr früh auch. Und dann, es fing an mit Kiffen und später wurden halt die Freunde krimineller und härter und dann kam auch Kokain dazu oder Ecstasy. Und irgendwann wusste ich so, dann kam so ein Schlüsselmoment, wo ich einfach zusammengebrochen bin in meiner Wohnung. wo ich ja ganz alleine war in meiner Isolation auch später und wo ich wusste,

0: es geht nicht mehr so weiter. Und dann habe ich mein ehrlichstes Gebet gesprochen. Einfach, ich habe geweint wie ein Baby. Und ich wusste, es gibt einen Gott, weil ich habe ihn kennengelernt. Und das habe ich auch genauso gesagt, wahrscheinlich. So, ich weiß, dass es dich gibt, aber gerade, das geht nicht mehr so weiter.
1: Und hat das was geholfen?
0: Schon, natürlich. Es war ein Schlüsselmoment. Am nächsten Tag hat sich mein Onkel gemeldet und er meinte, willst du nicht bei mir wohnen? Das habe ich auch getan, aber ich habe natürlich danach noch immer noch Blödsinn gebaut. Aber es war so ein Schlüsselmoment, wo ich peu à peu auch Dinge abgeschnitten habe, wie bestimmte Freunde auch oder Gott hat die irgendwie auch von mir genommen. Und genau, es war ein Prozess. Und genau.
1: Bist du dann wieder in deine Kirche zurück?
0: In die Kirche?
1: Ja.
0: Nee, auf gar keinen Fall.
1: Allein wie du es fragst, war dir in dem Moment klar, nee, da will ich nicht mehr hin?
0: Nee, das war auch irgendwann ganz klar. So, natürlich wird man noch älter und irgendwie kann man da, hat man irgendwann auch gecheckt. So, also Freunde von mir, die dann so gemerkt haben, die dann, keine Ahnung, ein Kind bekommen haben, wussten, ich werde mein Kind da nicht aufwachsen lassen. So, ich muss ganz schnell weg. Das Einzige, was war, so, als ich natürlich so zu Jesus gekommen bin, ich habe meine ganze Familie dahin gebracht. Ich habe gesagt, ey, es gibt einen Jesus, der ist wahr, du kommst jetzt mit dahin.
1: Und die waren auch in dieser...
0: Ja, also fast meine ganze Familie, aber ich bin auch froh darüber, weil ich sie in der Ewigkeit wiedersehe. Aber das Einzige, was war, meine Mutter war halt noch da. Die anderen haben mich irgendwie gecheckt und meine Mutter war noch, hing da irgendwie noch mit drin. Aber genau, es hat sie auch irgendwann gecheckt und jetzt bin ich einfach froh, dass wir alle da irgendwie nichts mehr zu tun haben und ich habe auch dann eine gesunde Kirche kennengelernt und gesunde Lehre und dann kam der Plot-Twist.
1: Das heißt, du bist dann in eine andere Kirche gegangen?
0: Ja.
1: Okay, was hast du denn da erlebt, was so anders war?
0: Ja, es ging nicht um den Pastor, sondern es ging um Jesus Christus und es hieß nicht, ey, du musst gut genug sein, um irgendwie etwas zu machen, wie zum Beispiel Musik, sondern ey, Gott hat alles für dich gemacht. Und jetzt folgst du ihm nach und er verändert dein Denken, Reden und Handeln. Das ist so ein wesentlicher Unterschied. Hm. Und Kirche ist kein Gebäude. Hm. So, Kirche sind zwei oder drei. Wo zwei oder drei sich versammeln, dann bin ich mitten unter ihnen. Hm. So, das sagt Jesus Christus. Kirche ist nicht gebäudebedingt. Hm. Und das ist so ein wesentlicher Unterschied. Ja.
1: Wie hast du Gott in diesem Prozess erlebt? Hat sich da was verändert? Vielleicht frage ich es mal so. Verändert in deinem Bild von ihm?
0: Von Gott? Mhm. Ja, hundertprozentig. Hundertprozentig durch diese Lehre auch und durch die persönliche Beziehung auch, die ich mit ihm führen darf einfach. Ja. Also wie ich ja bereits erwähnt habe, mein Denken, Reden und Handeln hat sich komplett verändert. Mhm. Und das ist das nämlich. Es ist diese persönliche Beziehung. Das ist das Wichtigste. Und das muss man auch jedem ganz klar sagen. So, du musst das... Auch, ich habe gelernt, dass ich alles in meinem Herzen noch einordne, weil ich habe gelebt für die Kirche oder für diesen Pastor und jetzt lebe ich wahrhaftig für Jesus, weil ich führe eine persönliche Beziehung mit ihm. Das ist der Unterschied. Ja. Genau, und Kirche ist trotzdem, ich sage nicht, Kirche ist nicht gut. Also man soll in die Kirche gehen und das ist auch wichtig und finde ich auch biblisch. Aber check bitte ab, wo du hingehst. Wenn es nur um den Pastor geht, dann solltest du das hinterfragen. Mhm. Aber weiß es doch einzuordnen. Das Wichtigste ist deine Beziehung, finde ich, und Familie danach und danach dein Commitment in der Kirche auch. Ja.
1: Welche Gefühle hast du heute, wenn du so über diesen ehemaligen Pastor nachdenkst?
0: Ehrlich gesagt, das war sehr, sehr wichtig für mich, ihn zu vergeben. Das war also für mein Herz erstmal wichtig, Vergebung auszusprechen. Wir haben uns auch dann später getroffen, unter Ex-Mitgliedern und haben wirklich Vergebung ausgesprochen. Das war sehr, sehr wichtig für uns alle. Und ich wünsche mir einfach sehr, dass er wird irgendwann von Gott stehen. Ich habe ihn vergeben, er wird irgendwann von Gott stehen. Und ich wünsche mir sehr, dass vielleicht, wenn einer von da das jetzt vielleicht sogar sieht, dass er vielleicht irgendwie checkt, ey, vielleicht hat der Junge recht. Mhm. Ja? Und vielleicht gehe ich mal ins Wort und frage mal Gott, ey, wie sieht es denn wirklich aus?
1: Ja. Du hast jetzt schon zweimal erwähnt, die Sache mit der Musik. Dieser Pastor wollte auf keinen Fall, dass du Musik machst, aber das war schon immer so eine Sehnsucht von dir auch, oder?
0: Ja, ich habe mich in Musik verliebt, würde ich sagen, im jungen Alter. Und immer noch ist eine sehr, sehr große Leidenschaft. Aber damals wusste ich nicht, also ich habe einfach gemacht und ich wusste nicht, mit meiner Gabe umzugehen. Ja. Und jetzt weiß ich, dass es halt eine Gabe ist, von Gott gegeben. Und ich darf sie jetzt zu seiner Ehre nutzen. Das ist wirklich das Beste. Wenn mir Leute schreiben, meine Musik, deine Musik gibt mir Kraft und zieht mich näher zu Jesus. Das ist das beste Kompliment und darum geht es am Ende. Ja.
1: Das heißt, es kam dann irgendwann der Moment, wo du gesagt hast, so, ich habe das Gefühl, ich soll das doch machen mit der Musik.
0: Ja, genau. Es kam aber auch, muss ich sagen, also es war Corona-Zeit, der Switch zu dieser neuen Church. Und also bis heute muss ich auch einfach zugeben, mir fällt sehr, sehr schwer, Menschen zu vertrauen. Also das ist, da ist immer noch ein Heilungsprozess, hundertprozentig. Aber genau, ein Freund von mir hat gesagt, ey, hör dir doch mal da den Podcast von dieser Church an. Und dann habe ich halt einen Unterschied gemerkt, sondern ey, nutz deine Gabe für Jesus und wir sind alle nicht gut genug. Er ist gut genug, er ist der Einzige, der perfekt ist und ich folge diesem perfekten Gott. Und ja, das hat mich motiviert, dann in der Corona-Phase auch mit Maske ein bisschen inkognito auch mal hinzugehen. Und dann, ja genau, die Lehre war einfach eine andere und dann wusste ich, ich darf mein Talent ihn zur Ehre nutzen. Und der erste Song hieß dann auch Seelenfrieden, weil ich wusste dann, dass er mir wahrhaftigen Seelenfrieden gibt.
1: Und bei dir geht es auch fast ausschließlich, ja, nicht fast, sondern ausschließlich um die Hoffnung, die du hast, um deinen Glauben. So mit Gangster-Rap und Co. wird man aber vielleicht ein bisschen erfolgreicher unterwegs sein, oder? Wäre das eine Option auch für dich oder müssen es diese Inhalte sein?
0: Da würde ich beantworten, erfolgreich sein heißt nicht durch erfolgreich sein, sondern ich sammle Schätze im Himmel. Also da hat sich auch meine Intention ist nicht damit irgendwie groß reich zu werden und in den Chart zu sein. Das ist schön, wenn es wäre. Also das nehme ich mit. Aber es ist nicht mein primärer Fokus. Darum geht es nicht. Es geht um Menschen, um Seelen, die gerettet werden sollen, die da draußen sind und nach Identität suchen, wie wir alle. Und das ist das Ding so. Ja.
1: Ich danke dir herzlich, ich danke euch herzlich. Vielen Dank, dass wir so ein bisschen reingucken konnten in die Momente in eurem Leben, wo sich wirklich was gedreht hat. Alles Gute für euch und danke für eure Offenheit. Und schön, dass ihr mit dabei wart bei dieser Ausgabe vom Talkwerk. Aber wir werden nicht müde, immer neue Ausgaben zu produzieren. Deshalb werden wir uns schon bald wiedersehen. Ich freue mich, wenn wir dann, ich weiß gar nicht, ob wir nächste Woche oder übernächste Woche, wir werden uns in einer neuen Episode wiedersehen und ich freue mich schon drauf. Bis dahin entdeckt einfach die große, weite Welt von ERF. Yes, da gibt es ja noch viel mehr als nur das Talkwerk. Macht's gut, bis dahin. Ciao.

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Es ist weltweit als Ikone der Moderne renommiert. Von Walter Gropius 1919 in Weimar gegründet, siedelte das Bauhaus im Jahr 1925 nach Dessau. In dem von Walter Gropius gebauten Schulgebäude, das am 4. Dezember 1996 eröffnet wurde, lebte und arbeitete in den folgenden 6 Jahren die Avantgarde aus Kunst, Architektur, Theater, Musik und Gestaltung. Bis heute ist die Bauhausschule in Dessau über die ganze Stadt verteilt, an vielen Orten zu sehen und zu erleben. Die Bauhausarchitektur konnte sich über die Zeit des Nationalsozialismus und den Zweiten Weltkrieg sowie auch über die Zeit der DDR erhalten. Im Jahr 1945 wurde das Gebäude teilweise zerstört. Notdürftig repariert, fand es in den folgenden Jahrzehnten immer wieder Verwendung als Schulgebäude für eine Berufsschule sowie als Hilfskrankenhaus. Erst 1976 entdeckt die DDR das Bauhauserbe und rekonstruiert das Haus denkmalgerecht. Es wird das Wissenschaftlich-Kulturelle Zentrum gegründet, das unter anderem den Aufbau der Sammlung initiiert und die Bauhausbühne reaktiviert. Als Folge der Wiedervereinigung wird im Jahr 1994 die Stiftung Bauhaus Dessau gegründet, die bis heute das Bauhauserbe in Form der Bauten, der Sammlung und der Vielfalt der Themen zu Architektur, Design und Kunst erforscht, erhält und vermittelt. Die Stiftung hat einen Künstler.

künstlerisch-wissenschaftlichen Auftrag. Seit 1996 zählt das Bauhaus mit den Meisterhäusern zum UNESCO-Weltkulturerbe. Außerdem ist es das Zuhause der Stiftung Bauhaus Dessau. Sie besitzt mit ihren ca. 40.000 Exponaten die zweitgrößte Sammlung zum Bauhaus weltweit. Hier ist Geschichte und Vielfalt der Hochschule für Gestaltung umfassend zu sehen und zu spüren. Jährlich kommen etwa 100.000 Besucher aus der ganzen Welt nach Dessau, um die Bauhausbauten zu besichtigen, sowie als Wissenschaftler, Architekt, Designer oder Student hier zu forschen, zu arbeiten und künstlerisch tätig zu sein. Seit Ende 2019 lohnt sich der Weg auch in das Stadtinnere. Nur wenige Minuten entfernt vom historischen Bauhaus entstand das neue Bauhausmuseum Dessau, das anlässlich des 100-jährigen Bauhausjubiläums im Jahr 2019 eröffnet wurde. Darin ist es erstmals möglich, Besuchern aus aller Welt in Dessau die Geschichte und Vielfalt der Hochschule für Gestaltung umfassend zu erzählen. Schwerpunkt der Museumsarbeit ist die Präsentation der wertvollen Sammlung der Stiftung, die mit ihren ca. 40.000 Exponaten die zweitgrößte Sammlung zum Bauhaus weltweit ist. Dessau-Roßlau ist demnach nicht nur für Architekturfans, sondern auch für Kunstliebhaber eine Reise wert.

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1: Der Georgengarten in Dessau-Ziebig ist kulturhistorisch sehr bedeutend und beherbergt zahlreiche historische Gebäude, Denkmäler und mehr. Dazu zählt unter anderem auch der Widderkopfaltar. Er ist Teil des ursprünglichen Gestaltungskonzeptes des Georgengartens und trägt wesentlich zur historischen Wirkung der Anlage bei.
2: Der Widderkopfaltar ist in der Entstehungszeit des Georgengartens aufgestellt worden. Das ist so um 1780 rum gewesen. Man hat hier nach einem Vorbild eines Kandelaberfußes, wie man sie jetzt auch zum Beispiel in den Vatikanischen Museen findet und wie es also nach dem Vorbild eines Kandelaberfußes aus Wörlitz dann diesen Widderkopfaltar gestellt hat, ne, ist eigentlich so ein Kerzenständer eigentlich, und der hat dann nachher irgendwie seine Bedeutung verloren und wurde dann nachher künstlerisch umgestaltet und hat dann diesen Widderkopfaltar, der wurde dann hier aufgestellt als kleinen Kunst, sozusagen kleinen Denkmal im Georgengarten.
1: Witterungseinflüsse, Sturmschäden, Vandalismus und das Alter des Natursteins haben dafür gesorgt, dass eine umfassende Restaurierung notwendig geworden ist. Manche der Schäden sind bereits ziemlich alt.
2: Wir haben ein Bild aus den 50er Jahren, da sind die Beschädigungen, also die Widderköpfe schon abgeschlagen gewesen. Und dieser größere Schaden an der Seite ist mal durch einen Baumschaden hergerührt. Der muss so 2017 gewesen sein, dass hier ein Baum umgefallen ist, der dann nachher dann ein Stück abgeschlagen hat. Die Teile konnte man übrigens auch bergen. Die werden auch wieder mit verarbeitet dann bei der Restaurierung des Widderkopfaltars. Und ja, also wir vermuten, dass es so entweder in Kriegsjahren oder so, dass die Widderköpfe da kaputt gegangen sind und dass da dann nachher beschädigt hat.
1: Am 22. Juli war es nun soweit und ein Teil des Widderkopfaltars wurde abgebaut. Eine Fachfirma hob den, nach Schätzungen rund eine Tonne schweren, oberen Teil des Altars an. Seitlich wurde er dann auf einen Anhänger verladen. Nun kann er restauriert werden.

0: Restaurierungsprozess werden nun die verschiedenen Schäden am Altar behoben. Die abgeschlagenen Widderköpfe werden zunächst nachmodelliert.
1: Also erstmal gibt es ein Gipsmodell sozusagen, was dann mit der Denkmalpflege abgestimmt wird. Und da wird geguckt, dass das dann so passt und auch diesem Altar angemessen ist. Und wenn dieses Gipsmodell dann fertig ist und man diesen, dann wird dann Abguss gemacht und wird das dann in Steinmasse sozusagen an den Altar wieder dran gesetzt. Dann ist es so, dass eine Reinigung durchgeführt werden soll. Es sind ja doch Graffitis und sehr viel Moos und soll mit kleineren Schäden, sollen dann auch so mit Steinersatzmasse angesetzt werden, um sozusagen mal das Gesamtbild wieder harmonischer herzustellen und so. Wir hatten auch mal geplant, am Anfang, da wissen wir aber noch nicht so genau, ob wir das machen, das Ganze nochmal dreidimensional mit so einem 3D-Scanner zu erfassen, falls wieder irgendwelche Baumschäden sind. Kann ja auch mal sein, dass ein Baum direkt auf den Widderkopfaltar fällt und dass da mehr kaputt geht und so. Allerdings sind natürlich das auch immer so Kosten, so um die 2.000, 3.000 Euro, was man da rechnen muss. Und das wissen wir noch nicht so genau, ob wir das schaffen, machen oder wie auch immer.
0: In den Dessauer Steinmetzwerkstätten erfolgt nun die Restaurierung. Der Restaurator rechnet damit, dass der Prozess ungefähr 3 Monate dauern wird. Neben dem oberen Teil des Altars werden auch die 2 unteren Stufen gereinigt, was direkt vor Ort erfolgt. Wenn dann der Widderkopfaltar wieder aufgestellt ist, wird er in neuem Glanz erstrahlen. Neun Jahre dauert es noch, bis die Bundesgartenschau in Dessau-Roßlau stattfinden soll. Doch die Planungen für das Mega-Event sind schon im vollen Gange. In der Stadtratssitzung vom 1. Juli war die Buga ebenfalls ein wichtiges Thema. Oberbürgermeister Dr. Robert Reck informierte zunächst über den aktuellen Stand.
2: Ein wichtiger Meilenstein wurde am 2. Juni 2026 gelegt mit der konstituierenden Sitzung der Bundesgartenschau Dessau-Roßlau 2035 GmbH, dem Aufsichtsrat im Besonderen. In dieser Sitzung wurde der Wirtschaftsplan für das Jahr 2026 beschlossen, der auch Teil der heutigen Beschlussvorlagen auf dieser Stadtratssitzung sind. Der Wirtschaftsplan ermöglicht, die Gesellschaft ins Arbeiten zu kommen und erste Schritte zu gehen. Ich möchte an dieser Stelle kurz die aktuellen Arbeitsstände darstellen und über die Investitionsplanung informieren. Wir haben ja 2 Handlungsfelder. Das eine sind die Mosaike, also die Entwicklung der Park- und Gartenanlagen, der Grünflächen und die Fugen, die Verbindungen zwischen den einzelnen Standorten, einschließlich der Gestaltung der städtischen Straßen und Freiräume. Nach der Sommerpause werden diese Überlegungen in einer Beschlussvorlage, die wir Ihnen ja bereits angekündigt haben, in den Ausschüssen unseres Stadtrats, insbesondere natürlich auch im Bauausschuss, präsentiert und auch hier dem Stadtrat zur Beratung und Entscheidung vorgelegt. Gestalt nimmt auch die künftige Arbeitsstruktur des Buga-Vorbereitungsprozesses an. Ich hatte über die Gründung der GmbH gesprochen und die 3 Innovationswerkstätten. Auch darüber wurde schon informiert. Mosaike, Fugen und Kommunikation haben jetzt stattgefunden. Es schließen sich dann freiraumplanerische Wettbewerbe an.
0: Danach wurde Thomas Pischek als Mitglied des Aufsichtsrates der Buga Dessau-Roßlau 2035 GmbH abberufen und Marco Egelkraut als Mitglied in den Aufsichtsrat entsendet und bestellt. In 2 Beschlussvorlagen ging es dann noch um konkrete Buga-Maßnahmen. Zum einen war die Umgestaltung der Kreuzung Katholische Kirche und Teichstraße ein Thema. Hierbei wurde über eine Genehmigung einer überplanmäßigen Verpflichtungsermächtigung in Höhe von 1.070.000 Euro abgestimmt, was für Diskussionen sorgte.
3: Es geht um die grundsätzliche Frage, welche Stadt wir uns künftig überhaupt noch leisten können. Denn zwischen dem, was sich unsere Stadt leisten kann und dem, was sie sich leistet, klafft inzwischen eine immer größere Lücke. Das Landesverwaltungsamt hat uns unmissverständlich erklärt, dass die dauerhafte Leistungsfähigkeit unserer Stadt gefährdet ist. Es fordert Ausgabendisziplin, Konsolidierung und eine kritische Überprüfung freiwilliger Leistungen. Was machen wir stattdessen? Wir beschließen eine Buga-Maßnahme nach der anderen. Jede einzelne Maßnahme wird für sich betrachtet begründet. Doch niemand spricht mehr über die Summe dieser Entscheidungen. Und genau darin liegt das eigentliche Problem. Mit jedem weiteren Beschluss wächst das Gesamtprojekt. Mit jedem weiteren Beschluss steigen die Folgekosten.

0: Kosten. Mit jedem weiteren Beschluss binden wir Haushaltsmittel für viele Jahre. Und irgendwann gibt es kein Zurück mehr. Wir müssen uns ehrlich fragen, bestimmt heute noch der tatsächliche Bedarf unserer Stadt, unserer Investitionen oder bestimmt inzwischen die Bura, welche Projekte Vorrang haben?
1: Am Montag war ja im Bauhausmuseum eine öffentliche Veranstaltung zur Offenlage des INSEC. Wäre dort ein Vertreter der AfD gewesen, ich war dort, dann hätte die AfD oder Mitglieder der AfD-Fraktion auf jeden Fall zur Kenntnis nehmen können, dass sowohl die Wohnungswirtschaft als auch andere Wirtschaftsunternehmen dieser Stadt händeringend dafür plädieren, die Buga nicht zu zerreden, weil es eine absolute Chance für unsere Stadt ist, nicht nur die Infrastruktur zu entwickeln, sondern auch Zuzug zu erzeugen in unserer Stadt und das Wohl unserer Stadt zu mehren.
2: Das Landesverwaltungsamt hat auch deutlich gesagt, dass wir an der Buga festhalten sollten, weil sie eine Chance für unsere Stadt ist und den Fördergrad bei vielen Projekten erhöht, wodurch wir den kommunalen Haushalt entlasten können und uns anderen Projekten widmen können. Dieses Buga-Label ist eigentlich ein Gewinn in dem Moment, denn wir können wesentlich mehr in wesentlich kürzerer Zeit umsetzen, als wie es eigentlich geplant war. Der Kreisverkehr ist lange beschlossen. Und auch an der Stelle allein das Buga-Label raufzusetzen, vereinfacht dieses Projekt. Und dieser Kreisverkehr war auch schon lange vor der Buga Thema. Und ich dächte auch, dass wir die Beschlussfassung lange vor der Buga schon vorgenommen haben.
3: Herr Diedering, vor 10 Minuten, davon einer halben Stunde, diskutieren wir über die Anhalt Arena. Und Sie halten eine flammende Rede, wie wichtig es ist, eine Machbarkeitsstudie für eine Halle zu machen, die uns 20, 25 Millionen Euro kostet, weil Ihnen das Projekt gefällt. Jetzt kommt ein Projekt durch die Buga drauf, das gefällt Ihnen nicht. Und dann reden Sie vom Haushalt und was wir uns nicht alles leisten können. Sie machen eine Politik, das ist wie Kabarett. Vielen Dank.
4: Die Vorlage wurde mit 39 Ja, 3 Nein-Stimmen sowie einer Enthaltung beschlossen. In einer weiteren Buga-Beschlussvorlage ging es um die Interessensbekundung zur Teilnahme am Bundesprogramm Anpassung urbaner und ländlicher Räume an den Klimawandel. Konkret geht es dabei um Klimaanpassungsmaßnahmen im Schillerpark in Höhe von 3 Millionen Euro mit einem Eigenanteil von 300.000 Euro.
5: Es ist nicht nur die Funktionalität des Parkes als soziales, ökologisches etc. Element, sondern es wird deutlich, dass wir teilweise an der Qualität der Reparatur historischer Strukturen unserer Stadt an der Stelle ein Stück vorankommen. Im Schillerpark wird es eine zeitgemäße entsprechende Aufarbeitung geben mit bemerkenswerter Entwicklung, die sowohl die Qualität der Lebensqualität im Quartier, aber auch der Aktivität und nicht zuletzt eine erhebliche Aufwertung unserer Stadt erfahren lässt. Und hier geht es darum, langjährige Defizite der Stadtentwicklung über eine mögliche Bezuschussung der Buga nun endlich umzusetzen, wofür wir lange geträumt haben.
6: Inhaltlich freue ich mich über die Vorlage und werde natürlich auch zustimmen, kann aber nicht umhin, trotzdem meinen Unmut hier kundzutun. Wir haben einen Ausschuss für Stadtentwicklung, Bauen, Stadtgrün und Mobilität, der nach momentaner Beschlusslage auch unser Buga-Ausschuss ist. Das sind, wenn man sich allein sozusagen den Titel der Vorlage anschaut, sind das 5 gute Gründe, warum diese Vorlage unbedingt im Bauausschuss hätte vorbehandelt werden müssen. Natürlich werde ich das jetzt nicht irgendwie offiziell beanstanden, aber ich möchte doch sehr darum bitten, dass das zukünftig nicht so gehandhabt wird.
7: Die Kurzfristigkeit der Fördermittelprogramme ist zum Weinen, um es nicht anders zu nennen. Wir haben jetzt mit Hängen und Würgen und mit dem guten Willen des Referats Stadtgrün diesen Antrag jetzt auf den Weg gebracht. Er bedarf wieder eines Stadtratsbeschlusses. Ich nehme, Herr Bosowski, auch Ihren Hinweis sehr gerne auf. Wir hätten das so tun können. Ich bitte dafür um Entschuldigung. Es geht jetzt nur um, dass wir uns beteiligen an dem Interessenbekundungsverfahren und wir würden dann natürlich die inhaltlichen Dinge sehr gerne hier auch vorstellen.
4: Die Vorlage wurde mit 42 Ja und einer Nein-Stimme beschlossen. Eine letzte Beschlussvorlage kam dann vom fraktionslosen Stadtratsmitglied Paul Nolte. Dabei ging es darum, dass der Oberbürgermeister ab der folgenden Sitzung regelmäßig zum Umsetzungsstand der Buga-Maßnahmen berichten soll.
8: Bisher war die Kommunikation der Verwaltung zum Thema Bundesgartenschau eher lückenhaft. Das haben wir auch schon öfter kritisiert. Mit meiner Beschlussvorlage möchte ich letzten Endes erreichen, dass wir uns in jeder Sitzung einmal zumindest kurz über den aktuellen Stand informieren können, dass eine gewisse stetige Kommunikation stattfindet, auch uns und den Bürger, Bürgerinnen gegenüber.
9: Ich halte diese

0: diese Beschlussvorlage nicht für gut und bitte da eigentlich nicht zuzustimmen, weil wir brauchen keine zusätzlichen Informationen. Wir haben eine sehr umfängliche Tagesordnung, das haben wir die letzten Stadtratssitzungen gesehen, dass wir teilweise wirklich Probleme hatten, das bis zum Ende zu schaffen. Und ich denke, wir sind immer noch 9 Jahre vor der eigentlichen Durchführung der BUGA. Wir sind ausreichend informiert. Viele andere Städte planen diese BUGA 3, 4, 5 Jahre erst vorher und sind auch in der Lage, das umzusetzen. Und wir sind in der Anfangsphase und wir sind durch die Beschlussvorlagen wirklich gut informiert.
1: Das Kabarett der AfD geht weiter. Sie haben es echt in den letzten Jahren nicht verstanden, was die BUGA für uns bedeutet. Sie haben nicht verstanden, dass das das größte Projekt, das größte Infrastrukturprojekt dieser Stadt seit Jahrzehnten ist. Und Sie haben nicht verstanden, was diese Beschlussvorlage aussagt. Sie sagt aus, dass in dem Gremium, dem wichtigsten kommunalen Gremium in dieser Stadt, die Themen besprochen werden, die für diese Stadt elementar sind. Und das ist die BUGA die nächsten 10 Jahre. Ganz einfach.
2: Es muss möglich sein, dass dieser Stadtrat, der sich nicht so homogen zusammensetzt, eine Information erhält, die alle Mitglieder dieses Rates auf einen einheitlichen Informationsstand versetzt. Und das sage ich als bekennender BUGA-Kritiker. Also wirklich, glauben Sie mir, ich möchte mehr Informationen, um genauer zu wissen, wo das kommunale Geld hingeht.
3: 33 Stadträte stimmten für die Vorlage von Paul Nolte, 9 dagegen und einer enthielt sich. Damit wurde diese so angenommen und in den kommenden Stadtratssitzungen wird es beim Bericht des Oberbürgermeisters den neuen Unterpunkt Informationen zur BUGA geben.
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5: 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Die Berufsfeuerwehr Dessau-Roßlau hat Verstärkung bekommen. Ein neues Großtanklöschfahrzeug wurde am 24. Juli den Kameraden in der Innsbrucker Straße übergeben. Für uns fuhr der Einsatzwagen am 29. Juli noch einmal aus der Fahrzeughalle und wurde mit all seiner modernen Technik präsentiert.
6: Ja, also Besonderheiten von diesem GTLF, also Großtanklöschfahrzeug, sind, wie schon erwähnt, diese 9.500 Liter Löschwasservolumen. Dazu kommen ja noch 500 Liter Schaumbildner, um also auch Löschschaum herzustellen. Das Auto ist einsatztaktisch sicherlich speziell und sehr gut geeignet für große Wald- und Feldbrände. Wir haben also 2 Monitore, Wasserwerfer an dem Fahrzeug. Zum einen hier vorne ein Frontmonitor, der eine Durchflussmenge von 2000 Litern pro Minute hat. Der Monitor auf dem Dach oben hat eine maximale Durchflussmenge von 5000 Litern pro Minute. Im praktischen Fall heißt das, wenn ich den Monitor voll einsetze, ist das Löschwasser in 2 Minuten aufgebraucht. Die Pumpe im Heck, die verbaut ist, bringt 5000 Liter die Minute, kann also den Monitor oben auch mit der vollen Leistung befördern. Ja, und wichtig für uns war noch, dass das Fahrzeug ja nicht nur bei Wald- und Feldbränden, sondern auch bei Wohngebäuden eingesetzt wird. Es muss also auch in enge Wohngebiete fahren können. Darum ist hier das Fahrgestell mit einer selbstlenkenden Hinterachse verbaut, sodass also das Großtanklöschfahrzeug auch einen sehr kleinen Wenderadius hat und dadurch auch in enge Wohngebiete und in enge Straßen einfahren kann.
5: Das neue Einsatzfahrzeug wurde speziell dafür konzipiert, große Wassermengen zu Einsatzstellen zu transportieren, an denen keine oder nur eine unzureichende Wasserversorgung vorhanden ist. Zudem bietet das Fahrzeug einige technische

0: technische Besonderheiten. Vor allem bei der Bedienung der Heckpumpe, die die Arbeit der Einsatzkräfte erleichtern.
1: Hier also die Heckpumpe verbaut. Wir haben natürlich auch bei der Pumpe, die hier über dieses Bedienfeld bedient wird, noch zwei Besonderheiten. Ich habe also zwei Fernbedienungen, die kann der Maschinist, der Fahrer mitnehmen. Er kann also mit dieser Fernbedienung die Monitore auch von der Seite des Fahrzeuges bedienen, beziehungsweise ist die andere Fernbedienung für den verbauten Lichtmast, um auch nachts die Einsatzstellen auszuleuchten. Das kann ich auch seitlich vom Fahrzeug machen, muss es also nicht zwingend auf dem Fahrzeug machen. Das ist also auch noch eine kleine Besonderheit. Ja, und ansonsten ist das eine Standardbeladung für ein Feuerwehrauto, wo dazu gehört Hygieneboards, Wärmebildkamera, das Übliche, was für ein modernes Löschfahrzeug heutzutage erforderlich ist.
0: Aber auch die Führungskabine ist modern und umfangreich ausgestattet. Sie verfügt über technische Systeme, die den Kameraden bereits während der Anfahrt einen schnellen Überblick über die Einsatzlage ermöglichen und sie optimal auf den bevorstehenden Einsatz vorbereiten.
1: Und hier sieht man ja auch modernste Bedienelemente. Also er kann auch alles von hier vorne aus bedienen an dem Fahrzeug. Man sieht oben auch eine Rundumüberwachung des Autos. Das heißt, beim Rückwärtsfahren im Wendekreis kann man sich hier genau ansehen, wo ist das Fahrzeug, wie ist der Standort zu anderen Autos, sodass der Maschinist hier vorne eigentlich eine Rundumsicht zum Fahrzeug hat und auch eine sehr gute Bedienung. Und wir darauf Wert gelegt haben, dass alles auch im Fahrerhaus bedienungsmöglich ist. Und eine Grundvoraussetzung für Löschfahrzeuge hier in Dessau-Roßlau ist, dass wir nur noch Automatikgetriebe verbauen, dass der Fahrer beim Fahren sich auf das Lenken konzentrieren kann und nicht noch die Schalthandlung durchführen muss, um hier auch eine Unterstützung bei einer Einsatzfahrt mit Sondersignal zu geben.
0: Das neue Einsatzfahrzeug überzeugt mit moderner Technik und einer leistungsstarken Ausstattung. So kann der drehbare Frontwerfer über der vorderen Stoßstange bis zu 2000 Liter Wasser pro Minute über eine Entfernung von rund 60 Metern fördern. Der auf dem Dach montierte Werfer erreicht sogar eine Förderleistung von bis zu 5000 Litern pro Minute. Doch warum war die Anschaffung eines neuen Einsatzfahrzeuges überhaupt notwendig?
1: Also das hat verschiedene Gründe. Ein Grund ist, das alte Fahrzeug ist jetzt schon über 15 Jahre alt. Das heißt, es hat die Nutzungsdauer schon überschritten. Es war also erforderlich, ein neues zu beschaffen, aufgrund dessen, dass ja die alten Fahrzeuge dann reparaturanfälliger sind und alles, was so da im Alter dazukommt. Das neue Fahrzeug wurde dann so konzipiert, dass wir auch auf diese Einsatzbedingungen hier in der Stadt spezifischer eingegangen sind. Das heißt, auf die größere Flächenlage. Deswegen ist das Fahrzeug mit einem deutlich größeren Wassertank beschafft worden. Und darum steht jetzt hinter uns ein TLF mit 9.500 Liter Löschwasservolumen. Also generell kommt es bei allen Bränden in Gebäuden zum Einsatz. Da fährt es mit dem Standardlöschzug der Berufsfeuerwehr mit. Es kommt aber auch bei Flächenbränden, bei Waldbränden zum Einsatz, Vegetation allgemein, um hier durch das erheblich größere Wasservolumen eine größere Schlagkraft der Feuerwehr zu haben. Der Anschaffungspreis für das Fahrzeug liegt bei 809.000 Euro, ist vollfinanziert durch Eigenmittel der Stadt.
0: Mit dem neuen Einsatzfahrzeug ist die Berufsfeuerwehr Dessau-Roßlau bestens für zukünftige Herausforderungen gerüstet. Durch die große Wasserkapazität kann an Einsatzstellen schnell und flexibel gehandelt werden. Das Löschfahrzeug vereint modernste Technik, hohe Leistungsfähigkeit und eine zuverlässige Wasserversorgung. Da diese nicht sofort aufgebaut werden muss, können sich die Einsatzkräfte zunächst voll auf die Brandbekämpfung konzentrieren. Große sportliche Erfolge bleiben unvergessen. Besonders dann, wenn sie mit außergewöhnlichem Einsatz und Leidenschaft errungen wurden. Am 26. Juli ehrten die Ortschaft Roßlau und die Stadt Dessau gemeinsam den Olympiasieger und Rekordspieler des SC Magdeburg, Günter Treibroth. Anlässlich seines 75. Geburtstags fand in der Gaststätte zur Biete in Roßlau ein feierlicher Empfang zu seinem Ehren statt.
2: Die Stadt Roßlau und die Doppelstadt Dessau-Roßlau hat heute eingeladen zur Ehrung von unserem Handball-Olympiasieger Günter Treibroth. Günter Treibroth, ein Kind unserer Stadt, hier geboren, hier seine sportlichen Anfänge gemacht, in die Welt hinausgegangen, wahnsinnige Erfolge erreicht, ist 75 Jahre alt geworden. Und das war allemal Anlass für uns, ihn zu uns und in die Öffentlichkeit einzuladen, um sein Sportlerleben und auch sein Wirken darüber hinaus, die richtige Anerkennung auszusprechen. Er ist, und das liegt an seiner Person und es liegt auch an seinem Sport, er ist ein Mannschaftsspieler. Er ist ein sehr umgänglicher Mann, eine echte Persönlichkeit, die sich für andere einsetzt. Auf dem Feld ist er als Linkshänder, als Rückraumspieler ein Denker gewesen, einer, der die Züge des Gegners erkannt hat, der mit seiner Mannschaft die notwendigen Schlüsse gezogen hat, der sich eingesetzt hat, der Tore geschossen hat, der Erfolge erreicht hat. Das ist ein wirklicher Mann.
3: Ja, Herr Treibroth ist durch seine sportlichen Erfolge, die er als Olympiasieger eingefahren hat, natürlich eine große Persönlichkeit unserer Stadt. Und ich freue mich sehr, dass wir heute gemeinsam einen Empfang zu seinem Jubiläum haben und dass eben seine Leistung auch Anerkennung findet. Und er ist ja bis heute sportlich aktiv und er leitet Übungsgruppen, macht Sport mit Menschen, hat sich immer für den Sport eingesetzt, repräsentiert den Sport in unserer Stadt. Und das ist eine Anerkennung wert. Und ich freue mich sehr, dass wir heute zusammenkommen und ihm die geben. Denn die hat er sich über Jahrzehnte mit seinem sportlichen Engagement erarbeitet. Und so etwas muss und so etwas wollen wir anerkennen in unserer Stadt.
0: Günter Treibroth feierte am 26. Juli seinen 75. Geburtstag. 1978 gewann der Rückraumspieler mit dem SC Magdeburg den Europapokal der Landesmeister und errang mit der DDR-Nationalmannschaft die Bronzemedaille bei der Handball-Weltmeisterschaft. 2 Jahre später folgte mit dem Olympiasieg in Moskau der größte Erfolg seiner Karriere. 1981 gewann er mit dem SC Magdeburg erneut den Europapokal der Landesmeister. Insgesamt wurde er 7-mal DDR-Meister und sicherte sich in der Saison 1976-77 zudem die Torjägerkrone der Oberliga. Bleiben nach einer so langen erfolgreichen Karriere überhaupt noch Wünsche offen?
4: Naja, sagen wir mal, dass man gesundheitlich langsam, naja, besser wird es nicht mit zunehmendem Alter, aber dass man das noch so lange wie möglich nach hinten rausschieben kann und dass man gesund bleibt und dass der Frieden in der Welt erhalten wird, ist auch noch eine ganz wichtige Sache. Das wäre es schon.
0: Auch wenn Günter Treibroth nicht mehr selbst auf dem Spielfeld steht, verfolgt er den Handballsport bis heute mit großem Interesse. Besonders die Entwicklung des Handballs in der Doppelstadt liegt ihm am Herzen. Zugleich richtet sich sein Blick aber auch darüber hinaus.
4: Also wenn Sie mich direkt nach Dessau-Roßlau fahren, bin ich zufrieden. Seit letzten haben Sie die zweite Bundesliga mit einem Mittelplatz beendet. Und wenn es dieses Jahr wieder passiert und Sie nicht in Abstiegsnöte kommen, ist das Handballjahr für mich wieder gelaufen. Und parallel können wir ja Magdeburg noch erwähnen, die schon jetzt über mehrere Jahre Spitzenposition behaupten und ständig sagen wir, sehr gute Leistungen bringen, wenn sich das weiter so fortsetzt. Alle Achtung.
0: Auch nach seiner aktiven Handballkarriere ist Günter Treibroth aus Dessau-Roßlau nicht mehr wegzudenken. Bis heute engagiert er sich mit viel Herzblut für seine Heimatstadt.
2: Man kann sagen, Herz am Ball, Herz auf dem Feld. Und diese Persönlichkeit, dieser Einsatz und auch Einsatz für andere, den hat er fortgesetzt. Er ist ja über sein wirklich reiches und langes Sportleben hinaus auch noch eine wirklich herausragend engagierte Person bei uns in Roßlau und auch in Dessau-Roßlau gewesen und er ist es immer noch. Und das muss auch mal angesprochen werden. Das machen wir für ihn als Geburtstagskind, aber das machen wir natürlich auch für unsere Stadt. Er ist ein Aushängeschild und ich denke, er ist auch ein Ansporn und er ist ein Grund, stolz zu sein für uns alle.
0: Mit seiner beeindruckenden Karriere, seinem Engagement für die Region und seiner anhaltenden Verbundenheit zum Handballsport bleibt Günter Treibroth eine Persönlichkeit, die aus der Doppelstadt nicht mehr wegzudenken ist. Die Geburtstagsfeier war mehr als ein Rückblick auf große sportliche Erfolge. Sie würdigte einen Menschen, der den Handballsport geprägt hat und mit seiner Heimat bis heute verbunden ist.
5: Abrissarbeiten gehen voran. Für den geplanten Ersatzneubau der Regenbogenschule mit Sporthalle und Außenanlagen in der Bernburger Straße müssen die dort noch vorhandenen leerstehenden Gebäude zurückgebaut und entfernt werden. Die ersten vorbereitenden Arbeiten dafür haben bereits im Mai begonnen. Nun geht es sichtbar voran. Die 1978 errichtete Turnhalle in der Bernburger Straße wurde als erstes abgerissen. Nun folgt noch der Abriss des im selben Jahr errichteten Schulgebäudes. Beide Objekte standen seit vielen Jahren leer. Während den Abrissarbeiten ist weiterhin mit vorübergehenden Beeinträchtigungen durch Lärm, Staubentwicklung und erhöhtes Baustellenverkehrsaufkommen zu rechnen. Nach aktuellem Stand werden die Arbeiten bis zum Jahresende abgeschlossen sein, damit dann Platz für den Bau der neuen Regenbogenschule ist.

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1: Der Georgengarten in Dessau-Ziebig ist kulturhistorisch sehr bedeutend und beherbergt zahlreiche historische Gebäude, Denkmäler und mehr. Dazu zählt unter anderem auch der Widderkopfaltar. Er ist Teil des ursprünglichen Gestaltungskonzeptes des Georgengartens und trägt wesentlich zur historischen Wirkung der Anlage bei.
2: Der Widderkopfaltar ist in der Entstehungszeit des Georgengartens aufgestellt worden. Das ist so um 1780 rum gewesen. Und man hat hier nach einem Vorbild eines Kandelaberfußes, wie man sie jetzt auch zum Beispiel in den Vatikanischen Museen findet, und wie es also nach dem Vorbild eines Kandelaberfußes aus Wörlitz dann diesen Widderkopfaltar gestaltet, ne, ist eigentlich so ein Kerzenständer eigentlich, und der hat dann nachher irgendwie seine Bedeutung verloren und wurde dann nachher künstlerisch umgestaltet und hat dann diesen Widderkopfaltar, der wurde dann hier aufgestellt als kleinen Kunst, sozusagen kleinen Denkmal im Georgengarten.
1: Witterungseinflüsse, Sturmschäden, Vandalismus und das Alter des Natursteins haben dafür gesorgt, dass eine umfassende Restaurierung notwendig geworden ist. Manche der Schäden sind bereits ziemlich alt.
2: Wir haben ein Bild aus den 50er Jahren, da sind die Beschädigungen, also die Widderköpfe schon abgeschlagen gewesen. Und dieser größere Schaden an der Seite ist mal durch einen Baumschaden hergerührt. Der muss so 2017 gewesen sein, dass hier ein Baum umgefallen ist, der dann nachher dann ein Stück abgeschlagen hat. Die Teile konnte man übrigens auch bergen. Die werden auch wieder mit verarbeitet dann bei der Restaurierung des Widderkopfaltars. Und ja, also wir vermuten, dass es so entweder in Kriegsjahren oder so, dass die Widderköpfe da kaputt gegangen sind und dass da dann nachher beschädigt hat.
1: Am 22. Juli war es nun soweit und ein Teil des Widderkopfaltars wurde abgebaut. Eine Fachfirma hob den, nach Schätzungen rund eine Tonne schweren, oberen Teil des Altars an. Seitlich wurde er dann auf einen Anhänger verladen. Nun kann er restauriert werden. Möglich ist das nur durch einen sehr großzügigen Unterstützer.
2: Die Heise-Stiftung, die Karl-Heinz-Heise-Stiftung, ist dann auf uns zugekommen, und so vor 2 Jahren war das ungefähr, und hat dann gesagt, ja, sie hätten Interesse daran, das zu restaurieren, und ob wir uns als Verein da nicht kümmern könnten und die Schirmherrschaft sozusagen übernehmen könnten und da uns um die Restaurierung kümmern können. Sie würden das Geld dafür geben und haben dann im Endeffekt auch 20.000 Euro für diese ganze Geschichte bereitgestellt.
1: Die Gesamtkosten der Maßnahme belaufen sich auf knapp 30.000 Euro. Die verbleibenden Mittel werden vom Förderverein Anhaltische Gemäldegalerie und Georgengarten Dessau e.V. aufgebracht. Im Restaurant

0: Im Restaurierungsprozess werden nun die verschiedenen Schäden am Altar behoben. Die abgeschlagenen Widderköpfe werden zunächst nachmodelliert.
1: Also erstmal gibt es ein Gipsmodell sozusagen, was dann mit der Denkmalpflege abgestimmt wird. Und da wird geguckt, dass das dann so passt und auch diesem Altar angemessen ist. Und wenn dieses Gipsmodell dann fertig ist und man diesen, dann wird dann Abguss gemacht und wird das dann in Steinmasse sozusagen an den Altar wieder drangesetzt. Dann ist es so, dass eine Reinigung durchgeführt werden soll. Es sind ja doch Graffitis und sehr viel Moos und soll mit kleineren Schäden sollen dann auch so mit Steinersatzmasse angesetzt werden, um sozusagen mal das Gesamtbild wieder harmonischer herzustellen und so. Wir hatten auch mal geplant, am Anfang, da wissen wir aber noch nicht so genau, ob wir das machen, das Ganze nochmal dreidimensional mit so einem 3D-Scanner zu erfassen, falls wieder irgendwelche Baumschäden sind. Kann ja auch mal sein, dass ein Baum direkt auf den Widderkopfaltar fällt und dass da mehr kaputt geht und so. Allerdings sind natürlich das auch immer so Kosten, so um die 2.000, 3.000 Euro, was man da rechnen muss. Und das wissen wir noch nicht so genau, ob wir das schaffen, machen oder wie auch immer. Ne?
0: In den Dessauer Steinmetzwerkstätten erfolgt nun die Restaurierung. Der Restaurator rechnet damit, dass der Prozess ungefähr 3 Monate dauern wird. Neben dem oberen Teil des Altars werden auch die 2 unteren Stufen gereinigt, was direkt vor Ort erfolgt. Wenn dann der Widderkopfaltar wieder aufgestellt ist, wird er in neuem Glanz erstrahlen. Neun Jahre dauert es noch, bis die Bundesgartenschau in Dessau-Roßlau stattfinden soll. Doch die Planungen für das Mega-Event sind schon im vollen Gange. In der Stadtratssitzung vom 1. Juli war die Buga ebenfalls ein wichtiges Thema. Oberbürgermeister Dr. Robert Reck informierte zunächst über den aktuellen Stand.
2: Ein wichtiger Meilenstein wurde am 2. Juni 2026 gelegt mit der konstituierenden Sitzung der Bundesgartenschau Dessau-Roßlau 2035 GmbH, dem Aufsichtsrat im Besonderen. In dieser Sitzung wurde der Wirtschaftsplan für das Jahr 2026 beschlossen, der auch Teil der heutigen Beschlussvorlagen auf dieser Stadtratssitzung sind. Der Wirtschaftsplan ermöglicht, die Gesellschaft ins Arbeiten zu kommen und erste Schritte zu gehen. Ich möchte an dieser Stelle kurz die aktuellen Arbeitsstände darstellen und über die Investitionsplanung informieren. Wir haben ja 2 Handlungsfelder. Das eine sind die Mosaike, also die Entwicklung der Park- und Gartenanlagen, der Grünflächen und die Fugen, die Verbindungen zwischen den einzelnen Standorten, einschließlich der Gestaltung der städtischen Straßen und Freiräume. Nach der Sommerpause werden diese Überlegungen in einer Beschlussvorlage, die wir Ihnen ja bereits angekündigt haben, in den Ausschüssen unseres Stadtrats, insbesondere natürlich auch im Bauausschuss, präsentiert und auch hier dem Stadtrat zur Beratung und Entscheidung vorgelegt. Gestalt nimmt auch die künftige Arbeitsstruktur des Buga-Vorbereitungsprozesses an. Ich hatte über die Gründung der GmbH gesprochen und die 3 Innovationswerkstätten. Auch darüber wurde schon informiert. Mosaike, Fugen und Kommunikation haben jetzt stattgefunden. Es schließen sich dann freiraumplanerische Wettbewerbe an.
0: Danach wurde Thomas Pischek als Mitglied des Aufsichtsrates der Buga Dessau-Roßlau 2035 GmbH abberufen und Marco Egelkraut als Mitglied in den Aufsichtsrat entsendet und bestellt. In 2 Beschlussvorlagen ging es dann noch um konkrete Buga-Maßnahmen. Zum einen war die Umgestaltung der Kreuzung Katholische Kirche und Teichstraße ein Thema. Hierbei wurde über eine Genehmigung einer überplanmäßigen Verpflichtungsermächtigung in Höhe von 1.070.000 Euro abgestimmt, was für Diskussionen sorgte.
3: Es geht um die grundsätzliche Frage, welche Stadt wir uns künftig überhaupt noch leisten können. Denn zwischen dem, was sich unsere Stadt leisten kann und dem, was sie sich leistet, klafft inzwischen eine immer größere Lücke. Das Landesverwaltungsamt hat uns unmissverständlich erklärt, dass die dauerhafte Leistungsfähigkeit unserer Stadt gefährdet ist. Es fordert Ausgabendisziplin, Konsolidierung und eine kritische Überprüfung freiwilliger Leistungen. Was machen wir stattdessen? Wir beschließen eine Buga-Maßnahme nach der anderen. Jede einzelne Maßnahme wird für sich betrachtet begründet. Doch niemand spricht mehr über die Summe dieser Entscheidungen. Und genau darin liegt das eigentliche Problem. Mit jedem weiteren Beschluss wächst das Gesamtprojekt. Mit jedem weiteren Beschluss steigen die Folgekosten.

0: Mit jedem weiteren Beschluss binden wir Haushaltsmittel für viele Jahre. Und irgendwann gibt es kein Zurück mehr. Wir müssen uns ehrlich fragen, bestimmt heute noch der tatsächliche Bedarf unserer Stadt, unserer Investitionen oder bestimmt inzwischen die Bura, welche Projekte Vorrang haben?
1: Am Montag war ja im Bauhausmuseum eine öffentliche Veranstaltung zur Offenlage des INSEC. Wäre dort ein Vertreter der AfD gewesen, ich war dort, dann hätte die AfD oder Mitglieder der AfD-Fraktion auf jeden Fall zur Kenntnis nehmen können, dass sowohl die Wohnungswirtschaft als auch andere Wirtschaftsunternehmen dieser Stadt händeringend dafür plädieren, die Buga nicht zu zerreden, weil es eine absolute Chance für unsere Stadt ist, nicht nur die Infrastruktur zu entwickeln, sondern auch Zuzug zu erzeugen in unserer Stadt und das Wohl unserer Stadt zu mehren.
2: Das Landesverwaltungsamt hat auch deutlich gesagt, dass wir an der Buga festhalten sollten, weil sie eine Chance für unsere Stadt ist und den Fördergrad bei vielen Projekten erhöht, wodurch wir den kommunalen Haushalt entlasten können und uns anderen Projekten widmen können. Dieses Buga-Label ist eigentlich ein Gewinn in dem Moment, denn wir können wesentlich mehr in wesentlich kürzerer Zeit umsetzen, als wie es eigentlich geplant war. Der Kreisverkehr ist lange beschlossen. Und auch an der Stelle allein das Buga-Label raufzusetzen, vereinfacht dieses Projekt. Und dieser Kreisverkehr war auch schon lange vor der Buga Thema und ich dächte auch, dass wir die Beschlussfassung lange vor der Buga schon vorgenommen haben.
3: Herr Diedering, vor 10 Minuten, davon einer halben Stunde, diskutieren wir über die Anhalt Arena und Sie halten eine flammende Rede, wie wichtig es ist, eine Machbarkeitsstudie für eine Halle zu machen, die uns 20, 25 Millionen Euro kostet, weil Ihnen das Projekt gefällt. Jetzt kommt ein Projekt durch die Buga drauf, es gefällt Ihnen nicht. Und dann reden Sie vom Haushalt und was wir uns nicht alles leisten können. Sie machen eine Politik, das ist wie Kabarett. Vielen Dank.
4: Die Vorlage wurde mit 39 Ja, 3 Nein-Stimmen sowie einer Enthaltung beschlossen. In einer weiteren Buga-Beschlussvorlage ging es um die Interessensbekundung zur Teilnahme am Bundesprogramm Anpassung urbaner und ländlicher Räume an den Klimawandel. Konkret geht es dabei um Klimaanpassungsmaßnahmen im Schillerpark in Höhe von 3 Millionen Euro mit einem Eigenanteil von 300.000 Euro.
5: Es ist nicht nur die Funktionalität des Parkes als soziales, ökologisches etc. Element, sondern es wird deutlich, dass wir teilweise unter Qualität der Reparatur historischer Strukturen unserer Stadt an der Stelle ein Stück vorankommen. Im Schillerpark wird es eine zeitgemäße entsprechende Aufarbeitung geben mit bemerkenswerter Entwicklung, die sowohl die Qualität der Lebensqualität im Quartier, aber auch der Aktivität und nicht zuletzt eine erhebliche Aufwertung unserer Stadt erfahren lässt. Und hier geht es darum, langjährige Defizite der Stadtentwicklung über eine mögliche Bezuschussung der Buga nun endlich umzusetzen, wo wir schon lange geträumt haben.
6: Inhaltlich freue ich mich über die Vorlage und werde natürlich auch zustimmen, kann aber nicht umhin, trotzdem meinen Unmut hier kundzutun. Wir haben einen Ausschuss für Stadtentwicklung, Bauen, Stadtgrün und Mobilität, der nach momentaner Beschlusslage auch unser Buga-Ausschuss ist. Das sind, wenn man sich allein die sozusagen den Titel der Vorlage anschaut, sind das 5 gute Gründe, warum diese Vorlage unbedingt im Bauausschuss hätte vorbehandelt werden müssen. Natürlich werde ich das jetzt nicht irgendwie offiziell beanstanden, aber ich möchte doch sehr darum bitten, dass das zukünftig nicht so gehandhabt wird.
7: Die Kurzfristigkeit der Fördermittelprogramme ist zum Weinen, um es nicht anders zu nennen. Wir haben jetzt mit Hängen und Würgen und mit dem guten Willen des Referats Stadtgrün diesen Antrag jetzt auf den Weg gebracht. Er bedarf wieder eines Stadtratsbeschlusses. Ich nehme, Herr Bosowski, auch Ihren Hinweis sehr gerne auf. Wir hätten das so tun können. Ich bitte dafür um Entschuldigung. Es geht jetzt nur um, dass wir uns beteiligen an dem Interessenbekundungsverfahren und wir würden dann natürlich die inhaltlichen Dinge sehr gerne hier auch vorstellen.
4: Die Vorlage wurde mit 42 Ja und einer Nein-Stimme beschlossen. Eine letzte Beschlussvorlage kam dann vom fraktionslosen Stadtratsmitglied Paul Nolte. Dabei ging es darum, dass der Oberbürgermeister ab der folgenden Sitzung regelmäßig zum Umsetzungsstand der Buga-Maßnahmen berichten soll.
8: Bisher war die Kommunikation der Verwaltung zum Thema Bundesgartenschau eher lückenhaft. Das haben wir auch schon öfter kritisiert. Mit meiner Beschlussvorlage möchte ich letzten Endes erreichen, dass wir uns in jeder Sitzung einmal zumindest kurz über den aktuellen Stand informieren können, dass eine gewisse stetige Kommunikation stattfindet, auch uns und den Bürger, Bürgerinnen gegenüber.
9: Ich halte diese Beschlussvorlage nicht für gut und bitte da eigentlich nicht zuzustimmen, weil wir brauchen keine zusätzlichen Informationen. Wir haben eine sehr umfängliche Tagesordnung, das haben wir die letzten Stadtratssitzungen gesehen, dass wir teilweise wirklich Probleme hatten, das bis zum Ende zu schaffen. Und ich denke, wir sind immer noch 9 Jahre vor der eigentlichen Durchführung der BUGA. Wir sind ausreichend informiert. Viele andere Städte planen diese BUGA 3, 4, 5 Jahre erst vorher und sind auch in der Lage, das umzusetzen. Und wir sind in der Anfangsphase und wir sind durch die Beschlussvorlagen wirklich gut informiert.
3: Das Kabarett der AfD geht weiter. Sie haben es echt in den letzten Jahren nicht verstanden, was die BUGA für uns bedeutet. Sie haben nicht verstanden, dass das größte Projekt, das größte Infrastrukturprojekt dieser Stadt seit Jahrzehnten ist. Und Sie haben nicht verstanden, was diese Beschlussvorlage aussagt. Sie sagt aus, dass in dem Gremium, dem wichtigsten kommunalen Gremium in dieser Stadt, die Themen besprochen werden, die für diese Stadt elementar sind. Und das ist die BUGA die nächsten 10 Jahre. Ganz einfach.
10: Es muss möglich sein, dass dieser Stadtrat, der sich nicht so homogen zusammensetzt, eine Information erhält, die alle Mitglieder dieses Rates auf einen einheitlichen Informationsstand versetzt. Und das sage ich als bekennender BUGA-Kritiker. Also wirklich, glauben Sie mir, ich möchte mehr Informationen, um genauer zu wissen, wo das kommunale Geld hingeht.
4: 33 Stadträte stimmten für die Vorlage von Paul Nolte, 9 dagegen und einer enthielt sich. Damit wurde diese so angenommen und in den kommenden Stadtratssitzungen wird es beim Bericht des Oberbürgermeisters den neuen Unterpunkt Informationen zur BUGA geben.
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12: 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Die Berufsfeuerwehr Dessau-Roßlau hat Verstärkung bekommen. Ein neues Großtanklöschfahrzeug wurde am 24. Juli den Kameraden in der Innsbrucker Straße übergeben. Für uns fuhr der Einsatzwagen am 29. Juli noch einmal aus der Fahrzeughalle und wurde mit all seiner modernen Technik präsentiert.
13: Ja, also Besonderheiten von diesem GTLF, also Großtanklöschfahrzeug, sind, wie schon erwähnt, diese 9.500 Liter Löschwasservolumen. Dazu kommen ja noch 500 Liter Schaumbildner, um also auch Löschschaum herzustellen. Das Auto ist einsatztaktisch sicherlich speziell und sehr gut geeignet für große Wald- und Feldbrände. Wir haben also 2 Monitore, Wasserwerfer an dem Fahrzeug. Zum einen hier vorne ein Frontmonitor, der eine Durchflussmenge von 2000 Litern pro Minute hat. Der Monitor auf dem Dach oben hat eine maximale Durchflussmenge von 5000 Litern pro Minute. Im praktischen Fall heißt das, wenn ich den Monitor voll einsetze, ist das Löschwasser in 2 Minuten aufgebraucht. Die Pumpe im Heck, die verbaut ist, bringt 5000 Liter die Minute, kann also den Monitor oben auch mit der vollen Leistung befördern. Ja, und wichtig für uns war noch, dass das Fahrzeug ja nicht nur bei Wald- und Feldbränden, sondern auch bei Wohngebäuden eingesetzt wird. Es muss also auch in enge Wohngebiete fahren können. Darum ist hier das Fahrgestell mit einer selbstlenkenden Hinterachse verbaut, sodass also das Großtanklöschfahrzeug auch einen sehr kleinen Wenderadius hat und dadurch auch in enge Wohngebiete und in enge Straßen einfahren kann.
12: Das neue Einsatzfahrzeug wurde speziell dafür konzipiert, große Wassermengen zu Einsatzstellen zu transportieren, an denen keine oder nur eine unzureichende Wasserversorgung vorhanden ist. Zudem bietet das Fahrzeug einige technische Besonderheiten, vor allem bei der Bedienung der Heckpumpe, die die Arbeit der Einsatzkräfte erleichtern.
13: Hier also die Heckpumpe verbaut. Wir haben natürlich auch bei der Pumpe, die hier über dieses Bedienfeld bedient wird, noch zwei Besonderheiten. Ich habe also zwei Fernbedienungen, die kann der Maschinist, der Fahrer mitnehmen. Er kann also mit dieser Fernbedienung die Monitore auch von der Seite des Fahrzeuges bedienen, beziehungsweise ist die andere Fernbedienung für den verbauten Lichtmast, um auch nachts die Einsatzstellen auszuleuchten. Das kann ich auch seitlich vom Fahrzeug machen, muss es also nicht zwingend auf dem Fahrzeug machen. Das ist also auch noch eine kleine Besonderheit. Ja, und ansonsten ist das eine Standardbeladung für ein Feuerwehrauto, wo dazu gehört Hygieneboards, Wärmebildkamera, das Übliche, was für ein modernes Löschfahrzeug heutzutage erforderlich ist.
12: Aber auch die Führungskabine ist modern und umfangreich ausgestattet. Sie verfügt über technische Systeme, die den Kameraden bereits während der Anfahrt einen schnellen Überblick über die Einsatzlage ermöglichen und sie optimal auf den bevorstehenden Einsatz vorbereiten.
13: Und hier sieht man ja auch modernste Bedienelemente. Also er kann auch alles von hier vorne aus bedienen an dem Fahrzeug. Man sieht oben auch eine Rundumüberwachung des Autos. Das heißt, beim Rückwärtsfahren im Wendekreis kann man sich hier genau ansehen, wo ist das Fahrzeug, wie ist der Standort zu anderen Autos, sodass der Maschinist hier vorne eigentlich eine Rundumsicht zum Fahrzeug hat und auch eine sehr gute Bedienung. Und wir darauf Wert gelegt haben, dass alles auch im Fahrerhaus bedienungsmöglich ist. Und eine Grundvoraussetzung für Löschfahrzeuge hier in Dessau-Roßlau ist, dass wir nur noch Automatikgetriebe verbauen, dass der Fahrer beim Fahren sich auf das Lenken konzentrieren kann und nicht noch die Schalthandlung durchführen muss, um hier auch eine Unterstützung bei einer Einsatzfahrt mit Sondersignal zu geben.
12: Das neue Einsatzfahrzeug überzeugt mit moderner Technik und einer leistungsstarken Ausstattung. So kann der drehbare Frontwerfer über der vorderen Stoßstange bis zu 2000 Liter Wasser pro Minute über eine Entfernung von rund 60 Metern fördern. Der auf dem Dach montierte Werfer erreicht sogar eine Förderleistung von bis zu 5000 Litern pro Minute. Doch warum war die Anschaffung eines neuen Einsatzfahrzeuges überhaupt notwendig?
13: Also das hat verschiedene Gründe. Ein Grund ist, das alte Fahrzeug ist jetzt schon über 15 Jahre alt. Das heißt, es hat die Nutzungsdauer schon überschritten. Es war also erforderlich, ein neues zu beschaffen, aufgrund dessen, dass ja die alten Fahrzeuge dann reparaturanfälliger sind und alles, was so da im Alter dazukommt. Das neue Fahrzeug wurde dann so konzipiert, dass wir auch auf diese Einsatzbedingungen hier in der Stadt spezifischer eingegangen sind. Das heißt, auf die größere Flächenlage. Deswegen ist das Fahrzeug mit einem deutlich größeren Wassertank beschafft worden. Und darum steht jetzt hinter uns ein TLF mit 9.500 Liter Löschwasservolumen. Also generell kommt es bei allen Bränden in Gebäuden zum Einsatz. Da fährt es mit dem Standardlöschzug der Berufsfeuerwehr mit. Es kommt aber auch bei Flächenbränden, bei Waldbränden zum Einsatz, Vegetation allgemein, um hier durch das erheblich größere Wasservolumen eine größere Schlagkraft der Feuerwehr zu haben. Der Anschaffungspreis für das Fahrzeug liegt bei 809.000 Euro, ist vollfinanziert durch Eigenmittel der Stadt.
12: Mit dem neuen Einsatzfahrzeug ist die Berufsfeuerwehr Dessau-Roßlau bestens für zukünftige Herausforderungen gerüstet. Durch die große Wasserkapazität kann an Einsatzstellen schnell und flexibel gehandelt werden. Das Löschfahrzeug vereint modernste Technik, hohe Leistungsfähigkeit und eine zuverlässige Wasserversorgung. Da diese nicht sofort aufgebaut werden muss, können sich die Einsatzkräfte zunächst voll auf die Brandbekämpfung konzentrieren. Große sportliche Erfolge bleiben unvergessen. Besonders dann, wenn sie mit außergewöhnlichem Einsatz und Leidenschaft errungen wurden. Am 26. Juli ehrten die Ortschaft Roßlau und die Stadt Dessau gemeinsam den Olympiasieger und Rekordspieler des SC Magdeburg, Günter Treibrot. Anlässlich seines 75. Geburtstags fand in der Gaststätte zur Biete in Roßlau ein feierlicher Empfang zu seinen Ehren statt.
14: Die Stadt Roßlau und die Doppelstadt Dessau-Roßlau hat heute eingeladen zur Ehrung von unserem Handball-Olympiasieger Günter Treibrot. Günter Treibrot, ein Kind unserer Stadt, hier geboren, hier seine sportlichen Anfänge gemacht, in die Welt hinausgegangen, wahnsinnigen Erfolg erreicht, ist 75 Jahre alt geworden. Und das war allemal Anlass für uns, ihn zu uns und in die Öffentlichkeit einzuladen, um sein Sportlerleben und auch sein Wirken darüber hinaus die richtige Anerkennung auszusprechen. Er ist, und das liegt an seiner Person und es liegt auch an seinem Sport, er ist ein Mannschaftsspieler. Er ist ein sehr umgänglicher Mann, eine echte Persönlichkeit, die sich für andere einsetzt. Auf dem Feld ist er als Linkshänder, als Rückraumspieler ein Denker gewesen, einer, der die Züge des Gegners erkannt hat, der mit seiner Mannschaft die notwendigen Schlüsse gezogen hat, der sich eingesetzt hat, der Tore geschossen hat, der Erfolge erreicht hat. Das ist ein wirklicher Mann.
15: Ja, Herr Treibroth ist durch seine sportlichen Erfolge, die er als Olympiasieger eingefahren hat, natürlich eine große Persönlichkeit unserer Stadt. Und ich freue mich sehr, dass wir heute gemeinsam einen Empfang zu seinem Jubiläum haben und dass eben seine Leistung auch Anerkennung findet. Und er ist ja bis heute sportlich aktiv und er leitet Übungsgruppen, macht Sport mit Menschen, hat sich immer für den Sport eingesetzt, repräsentiert den Sport in unserer Stadt. Und das ist eine Anerkennung wert. Und ich freue mich sehr, dass wir heute zusammenkommen und ihm die geben. Denn die hat er sich über Jahrzehnte mit seinem sportlichen Engagement erarbeitet. Und so etwas muss und so etwas wollen wir anerkennen in unserer Stadt.
12: Günter Treibroth feierte am 26. Juli seinen 75. Geburtstag. 1978 gewann der Rückraumspieler mit dem SC Magdeburg den Europapokal der Landesmeister und errang mit der DDR-Nationalmannschaft die Bronzemedaille bei der Handball-Weltmeisterschaft. Zwei Jahre später folgte mit dem Olympiasieg in Moskau der größte Erfolg seiner Karriere. 1981 gewann er mit dem SC Magdeburg erneut den Europapokal der Landesmeister. Insgesamt wurde er 7-mal DDR-Meister und sicherte sich in der Saison 1976-77 zudem die Torjägerkrone der Oberliga. Bleiben nach einer so langen erfolgreichen Karriere überhaupt noch Wünsche offen?
16: Naja, sagen wir, dass man gesundheitlich langsam, besser wird es nicht mit zunehmendem Alter, aber dass man das noch so lange wie möglich nach hinten rausschieben kann und dass man gesund bleibt und dass der Frieden in der Welt erhalten wird, ist auch noch eine ganz wichtige Sache. Und das wäre es schon.
12: Auch wenn Günter Treibroth nicht mehr selbst auf dem Spielfeld steht, verfolgt er den Handballsport bis heute mit großem Interesse. Besonders die Entwicklung des Handballs in der Doppelstadt liegt ihm am Herzen. Zugleich richtet sich sein Blick aber auch darüber hinaus.
16: Also wenn Sie mich direkt nach Dessau-Roßlau fahren, bin ich zufrieden. Seit letzten haben Sie die zweite Bundesliga mit einem Mittelplatz beendet. Und wenn es dieses Jahr wieder passiert und Sie nicht in Abstiegsnöte kommen, ist das Handballjahr für mich wieder gelaufen. Und parallel können wir ja Magdeburg noch erwähnen, die schon jetzt über mehrere Jahre Spitzenposition behaupten und ständig sehr gute Leistungen bringen, wenn sich das weiter so fortsetzt. Alle Achtung.
12: Auch nach seiner aktiven Handballkarriere ist Günter Treibroth aus Dessau-Roßlau nicht mehr wegzudenken. Bis heute engagiert er sich mit viel Herzblut für seine Heimatstadt.
14: Man kann sagen, Herz am Ball, Herz auf dem Feld. Und diese Persönlichkeit, dieser Einsatz und auch Einsatz für andere, den hat er fortgesetzt. Er ist ja über sein wirklich reiches und langes Sportlerleben hinaus auch noch eine wirklich herausragend engagierte Person bei uns in Roßlau und auch in Dessau-Roßlau gewesen und er ist es immer noch. Und das muss auch mal angesprochen werden. Das machen wir für ihn als Geburtstagskind, aber das machen wir natürlich auch für unsere Stadt. Er ist ein Aushängeschild und ich denke, er ist auch ein Ansporn und er ist ein Grund, stolz zu sein für uns alle.
12: Mit seiner beeindruckenden Karriere, seinem Engagement für die Region und seiner anhaltenden Verbundenheit zum Handballsport bleibt Günter Treibroth eine Persönlichkeit, die aus der Doppelstadt nicht mehr wegzudenken ist. Die Geburtstagsfeier war mehr als ein Rückblick auf große sportliche Erfolge. Sie würdigte einen Menschen, der den Handballsport geprägt hat und mit seiner Heimat bis heute verbunden ist.
17: Abrissarbeiten gehen voran.
4: Für den geplanten Ersatzneubau der Regenbogenschule mit Sporthalle und Außenanlagen in der Bernburger Straße müssen die dort noch vorhandenen leerstehenden Gebäude zurückgebaut und entfernt werden. Die ersten vorbereitenden Arbeiten dafür haben bereits im Mai begonnen. Nun geht es sichtbar voran.

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Die 1978 errichtete Turnhalle in der Bernburger Straße wurde als erstes abgerissen. Nun folgt noch der Abriss des im selben Jahr errichteten Schulgebäudes. Beide Objekte standen seit vielen Jahren leer. Während den Abrissarbeiten ist weiterhin mit vorübergehenden Beeinträchtigungen durch Lärm, Staubentwicklung und erhöhtes Baustellenverkehrsaufkommen zu rechnen. Nach aktuellem Stand werden die Arbeiten bis zum Jahresende abgeschlossen sein, damit dann Platz für den Bau der neuen Regenbogenschule ist.

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1: Der Georgengarten in Dessau-Ziebig ist kulturhistorisch sehr bedeutend und beherbergt zahlreiche historische Gebäude, Denkmäler und mehr. Dazu zählt unter anderem auch der Widderkopfaltar. Er ist Teil des ursprünglichen Gestaltungskonzeptes des Georgengartens und trägt wesentlich zur historischen Wirkung der Anlage bei.
2: Der Widderkopfaltar ist in der Entstehungszeit des Georgengartens aufgestellt worden. Das ist so um 1780 rum gewesen. Und man hat hier nach einem Vorbild eines Kandelaberfußes, wie man sie jetzt auch zum Beispiel in den Vatikanischen Museen findet und wie es also nach dem Vorbild eines Kandelaberfußes aus Wörlitz dann diesen Widderkopfaltar gestaltet, ne, ist eigentlich so ein Kerzenständer eigentlich, und der hat dann nachher irgendwie seine Bedeutung verloren und wurde dann nachher künstlerisch umgestaltet und hat dann diesen Widderkopfaltar, der wurde dann hier aufgestellt als kleinen Kunst, sozusagen kleinen Denkmal im Georgengarten.
1: Witterungseinflüsse, Sturmschäden, Vandalismus und das Alter des Natursteins haben dafür gesorgt, dass eine umfassende Restaurierung notwendig geworden ist. Manche der Schäden sind bereits ziemlich alt.
2: Wir haben ein Bild aus den 50er Jahren, da sind die Beschädigungen, also die Widderköpfe schon abgeschlagen gewesen. Und dieser größere Schaden an der Seite ist mal durch einen Baumschaden hergerührt. Der muss so 2017 gewesen sein, dass hier ein Baum umgefallen ist, der dann nachher dann ein Stück abgeschlagen hat. Die Teile konnte man übrigens auch bergen. Die werden auch wieder mit verarbeitet dann bei der Restaurierung des Widderkopfaltars. Und ja, also wir vermuten, dass es so entweder in Kriegsjahren oder so, dass die Widderköpfe da kaputt gegangen sind und dass da dann nachher beschädigt hat.
1: Am 22. Juli war es nun soweit und ein Teil des Widderkopfaltars wurde abgebaut. Eine Fachfirma hob den, nach Schätzungen rund eine Tonne schweren, oberen Teil des Altars an. Seitlich wurde er dann auf einen Anhänger verladen. Nun kann er restauriert werden. Möglich ist das nur durch einen sehr großzügigen Unterstützer.
2: Die Heise-Stiftung, die Karl-Heinz-Heise-Stiftung, ist dann auf uns zugekommen, und so vor 2 Jahren war das ungefähr, und hat dann gesagt, ja, sie hätten Interesse daran, das zu restaurieren und ob wir uns als Verein da nicht kümmern könnten und die Schirmherrschaft sozusagen übernehmen könnten und da uns um die Restaurierung kümmern können. Sie würden das Geld dafür geben und haben dann im Endeffekt auch 20.000 Euro für diese ganze Geschichte bereitgestellt.
1: Die Gesamtkosten der Maßnahme belaufen sich auf knapp 30.000 Euro. Die verbleibenden Mittel werden vom Förderverein Anhaltische Gemäldegalerie und Georgengarten Dessau e.V. aufgebracht. Im Restaurant

0: so genau, ob wir das machen, das Ganze also nochmal dreidimensional mit so einem 3D-Scanner zu erfassen, falls wieder irgendwelche Baumschäden sind. Kann ja auch mal sein, dass ein Baum direkt auf den Widderkopfaltar fällt und dass da mehr kaputt geht und so. Allerdings sind natürlich das auch immer so Kosten, so um die 2.000, 3.000 Euro, was man da rechnen muss. Und das wissen wir noch nicht so genau, ob wir das schaffen, machen oder wie auch immer. Ne?
1: In den Dessauer Steinmetzwerkstätten erfolgt nun die Restaurierung. Der Restaurator rechnet damit, dass der Prozess ungefähr 3 Monate dauern wird. Neben dem oberen Teil des Altars werden auch die 2 unteren Stufen gereinigt, was direkt vor Ort erfolgt. Wenn dann der Widderkopfaltar wieder aufgestellt ist, wird er in neuem Glanz erstrahlen. Neun Jahre dauert es noch, bis die Bundesgartenschau in Dessau-Roßlau stattfinden soll. Doch die Planungen für das Mega-Event sind schon im vollen Gange. In der Stadtratssitzung vom 1. Juli war die Buga ebenfalls ein wichtiges Thema. Oberbürgermeister Dr. Robert Reck informierte zunächst über den aktuellen Stand.
2: Ein wichtiger Meilenstein wurde am 2. Juni 2026 gelegt mit der konstituierenden Sitzung der Bundesgartenschau Dessau-Roßlau 2035 GmbH, dem Aufsichtsrat im Besonderen. In dieser Sitzung wurde der Wirtschaftsplan für das Jahr 2026 beschlossen, der auch Teil der heutigen Beschlussvorlagen auf dieser Stadtratssitzung sind. Der Wirtschaftsplan ermöglicht, die Gesellschaft ins Arbeiten zu kommen und erste Schritte zu gehen. Ich möchte an dieser Stelle kurz die aktuellen Arbeitsstände darstellen und über die Investitionsplanung informieren. Wir haben ja 2 Handlungsfelder. Das eine sind die Mosaike, also die Entwicklung der Park- und Gartenanlagen, der Grünflächen und die Fugen, die Verbindungen zwischen den einzelnen Standorten, einschließlich der Gestaltung der städtischen Straßen und Freiräume. Nach der Sommerpause werden diese Überlegungen in einer Beschlussvorlage, die wir Ihnen ja bereits angekündigt haben, in den Ausschüssen unseres Stadtrats, insbesondere natürlich auch im Bauausschuss, präsentiert und auch hier dem Stadtrat zur Beratung und Entscheidung vorgelegt. Gestalt nimmt auch die künftige Arbeitsstruktur des Buga-Vorbereitungsprozesses an. Ich hatte über die Gründung der GmbH gesprochen und die 3 Innovationswerkstätten. Auch darüber wurde schon informiert. Mosaike, Fugen und Kommunikation haben jetzt stattgefunden. Es schließen sich dann freiraumplanerische Wettbewerbe an.
1: Danach wurde Thomas Pischek als Mitglied des Aufsichtsrates der Buga Dessau-Roßlau 2035 GmbH abberufen und Marco Egelkraut als Mitglied in den Aufsichtsrat entsendet und bestellt. In 2 Beschlussvorlagen ging es dann noch um konkrete Buga-Maßnahmen. Zum einen war die Umgestaltung der Kreuzung Katholische Kirche und Teichstraße ein Thema. Hierbei wurde über eine Genehmigung einer überplanmäßigen Verpflichtungsermächtigung in Höhe von 1.070.000 Euro abgestimmt, was für Diskussionen sorgte.
3: Es geht um die grundsätzliche Frage, welche Stadt wir uns künftig überhaupt noch leisten können. Denn zwischen dem, was sich unsere Stadt leisten kann und dem, was sie sich leistet, klafft inzwischen eine immer größere Lücke. Das Landesverwaltungsamt hat uns unmissverständlich erklärt, dass die dauerhafte Leistungsfähigkeit unserer Stadt gefährdet ist. Es fordert Ausgabendisziplin, Konsolidierung und eine kritische Überprüfung freiwilliger Leistungen. Was machen wir stattdessen? Wir beschließen eine Buga-Maßnahme nach der anderen. Jede einzelne Maßnahme wird für sich betrachtet begründet. Doch niemand spricht mehr über die Summe dieser Entscheidungen. Und genau darin liegt das eigentliche Problem. Mit jedem weiteren Beschluss wächst das Gesamtprojekt. Mit jedem weiteren Beschluss steigen die Folgekosten. Mit jedem weiteren Beschluss binden wir Haushaltsmittel für viele Jahre. Und irgendwann gibt es kein Zurück mehr. Wir müssen uns ehrlich fragen, bestimmt heute noch der tatsächliche Bedarf unserer Stadt, unserer Investitionen oder bestimmt inzwischen die Buga, welche Projekte Vorrang haben?
4: Am Montag war ja im Bauhausmuseum eine öffentliche Veranstaltung zur Offenlage des INSEC. Wäre dort ein Vertreter der AfD gewesen, ich war dort, dann hätte die AfD oder Mitglieder der AfD-Fraktion auf jeden Fall zur Kenntnis nehmen können, dass sowohl die Wohnungswirtschaft als auch andere Wirtschaftsunternehmen dieser Stadt händeringend dafür plädieren, die Buga nicht zu zerreden, weil es eine absolute Chance für unsere Stadt ist, nicht nur die Infrastruktur zu entwickeln, sondern auch Zuzug zu erzeugen.

0: unserer Stadt und das Wohl unserer Stadt zu mehren.
1: Das Landesverwaltungsamt hat auch deutlich gesagt, dass wir an der Buga festhalten sollten, weil sie eine Chance für unsere Stadt ist und den Fördergrad bei vielen Projekten erhöht, wodurch wir den kommunalen Haushalt entlasten können und uns anderen Projekten widmen können. Dieses Buga-Label ist eigentlich ein Gewinn in dem Moment, denn wir können wesentlich mehr in wesentlich kürzerer Zeit umsetzen, als wie es eigentlich geplant war. Der Kreisverkehr ist lange beschlossen. Und auch an der Stelle allein das Buga-Label raufzusetzen, vereinfacht dieses Projekt. Und dieser Kreisverkehr war auch schon lange vor der Buga Thema. Und ich dächte auch, dass wir die Beschlussfassung lange vor der Buga schon vorgenommen haben.
2: Herr Diedering, vor 10 Minuten, davon einer halben Stunde, diskutieren wir über die Anhalt-Arena. Und Sie halten eine flammende Rede, wie wichtig es ist, eine Machbarkeitsstudie für eine Halle zu machen, die uns 20, 25 Millionen Euro kostet, weil Ihnen das Projekt gefällt. Jetzt kommt ein Projekt durch die Buga drauf. Es gefällt Ihnen nicht. Und dann reden Sie vom Haushalt und was wir uns nicht alles leisten können. Sie machen eine Politik, das ist wie Kabarett. Vielen Dank.
3: Die Vorlage wurde mit 39 Ja, 3 Nein-Stimmen sowie einer Enthaltung beschlossen. In einer weiteren Buga-Beschlussvorlage ging es um die Interessensbekundung zur Teilnahme am Bundesprogramm Anpassung urbaner und ländlicher Räume an den Klimawandel. Konkret geht es dabei um Klimaanpassungsmaßnahmen im Schillerpark in Höhe von 3 Millionen Euro mit einem Eigenanteil von 300.000 Euro.
4: Es ist nicht nur die Funktionalität des Parkes als soziales, ökologisches etc. Element, sondern es wird deutlich, dass wir teilweise unter Qualität der Reparatur historischer Strukturen unserer Stadt an der Stelle ein Stück vorankommen. Im Schillerpark wird es eine zeitgemäße entsprechende Aufarbeitung geben mit bemerkenswerter Entwicklung, die sowohl die Qualität der Lebensqualität im Quartier, aber auch der Aktivität und nicht zuletzt eine erhebliche Aufwertung unserer Stadt erfahren lässt. Und hier geht es darum, langjährige Defizite der Stadtentwicklung über eine mögliche Bezuschussung der Buga nun endlich umzusetzen, wo wir von lange geträumt haben.
5: Inhaltlich freue ich mich über die Vorlage und werde natürlich auch zustimmen, kann aber nicht umhin, trotzdem meinen Unmut hier kundzutun. Wir haben einen Ausschuss für Stadtentwicklung, Bauen, Stadtgrün und Mobilität, der nach momentaner Beschlusslage auch unser Buga-Ausschuss ist. Das sind, wenn man sich allein die sozusagen den Titel der Vorlage anschaut, sind das 5 gute Gründe, warum diese Vorlage unbedingt im Bauausschuss hätte vorbehandelt werden müssen. Natürlich werde ich das jetzt nicht irgendwie offiziell beanstanden, aber ich möchte doch sehr darum bitten, dass das zukünftig nicht so gehandhabt wird.
6: Die Kurzfristigkeit der Fördermittelprogramme ist zum Weinen, um es nicht anders zu nennen. Wir haben jetzt mit Hängen und Würgen und mit dem guten Willen des Referats Stadtgrün diesen Antrag jetzt auf den Weg gebracht. Er bedarf wieder eines Stadtratsbeschlusses. Ich nehme, Herr Bosowski, auch Ihren Hinweis sehr gerne auf. Wir hätten das so tun können. Ich bitte dafür um Entschuldigung. Es geht jetzt nur um, dass wir uns beteiligen an dem Interessenbekundungsverfahren und wir würden dann natürlich die inhaltlichen Dinge sehr gerne hier auch vorstellen.
3: Die Vorlage wurde mit 42 Ja und einer Nein-Stimme beschlossen. Eine letzte Beschlussvorlage kam dann vom fraktionslosen Stadtratsmitglied Paul Nolte. Dabei ging es darum, dass der Oberbürgermeister ab der folgenden Sitzung regelmäßig zum Umsetzungsstand der Buga-Maßnahmen berichten soll.
7: Bisher war die Kommunikation der Verwaltung zum Thema Bundesgartenschau eher lückenhaft. Das haben wir auch schon öfter kritisiert. Mit meiner Beschlussvorlage möchte ich letzten Endes erreichen, dass wir uns in jeder Sitzung einmal zumindest kurz über den aktuellen Stand informieren können, dass eine gewisse stetige Kommunikation stattfindet, auch uns und den Bürger, Bürgerinnen gegenüber.
8: Ich halte diese Beschlussvorlage nicht für gut und bitte da eigentlich nicht zuzustimmen, weil wir brauchen keine zusätzlichen Informationen. Wir haben eine sehr umfängliche Tagesordnung, das haben wir die letzten Stadtratssitzungen gesehen, dass wir teilweise wirklich Probleme hatten, das bis zum Ende zu schaffen. Und ich denke, wir sind immer noch 9 Jahre vor der eigentlichen Durchführung der Buga. Wir sind ausreichend informiert. Viele andere Städte planen diese Buga 3, 4, 5 Jahre erst vorher und sind auch in der Lage, das umzusetzen. Und wir sind in der Anfangsphase und wir sind durch die Beschlussvorlagen wirklich gut informiert.
2: Das Kabarett der AfD geht weiter. Sie haben es echt in den letzten Jahren nicht verstanden, was die Buga für uns bedeutet. Sie haben nicht verstanden, dass das das größte Projekt, das größte Infrastrukturprojekt dieser Stadt seit Jahrzehnten ist. Und Sie haben nicht verstanden, was diese Beschlussvorlage aussagt. Sie sagt aus, dass in dem Gremium, dem wichtigsten kommunalen Gremium in dieser Stadt, die Themen besprochen werden, die für diese Stadt elementar sind. Und das ist die Buga die nächsten 10 Jahre. Ganz einfach.
9: Es muss möglich sein, dass dieser Stadtrat, der sich nicht so homogen zusammensetzt, eine Information erhält, die alle Mitglieder dieses Rates auf einen einheitlichen Informationsstand versetzt. Und das sage ich als bekennender Buga-Kritiker. Also wirklich, glauben Sie mir, ich möchte mehr Informationen, um genauer zu wissen, wo das kommunale Geld hingeht.
3: 33 Stadträte stimmten für die Vorlage von Paul Nolte, 9 dagegen und einer enthielt sich. Damit wurde diese so angenommen und in den kommenden Stadtratssitzungen wird es beim Bericht des Oberbürgermeisters den neuen Unterpunkt Informationen zur Buga geben.
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11: 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Die Berufsfeuerwehr Dessau-Roßlau hat Verstärkung bekommen. Ein neues Großtanklöschfahrzeug wurde am 24. Juli den Kameraden in der Innsbrucker Straße übergeben. Für uns fuhr der Einsatzwagen am 29. Juli noch einmal aus der Fahrzeughalle und wurde mit all seiner modernen Technik präsentiert.
12: Ja, also Besonderheiten von diesem GTLF, also Großtanklöschfahrzeug, sind, wie schon erwähnt, diese 9.500 Liter Löschwasservolumen. Dazu kommen ja noch 500 Liter Schaumbildner, um also auch Löschschaum herzustellen. Das Auto ist einsatztaktisch sicherlich speziell und sehr gut geeignet für große Wald- und Feldbrände. Wir haben also 2 Monitore, Wasserwerfer an dem Fahrzeug. Zum einen hier vorne ein Frontmonitor, der eine Durchflussmenge von 2.000 Litern pro Minute hat. Der Monitor auf dem Dach oben hat eine maximale Durchflussmenge von 5.000 Litern pro Minute. Im praktischen Fall heißt das, wenn ich den Monitor voll einsetze, ist das Löschwasser in 2 Minuten aufgebraucht. Die Pumpe im Heck, die verbaut ist, bringt 5.000 Liter die Minute, kann also den Monitor oben auch mit der vollen Leistung befördern. Ja, und wichtig für uns war noch, dass das Fahrzeug ja nicht nur bei Wald- und Feldbränden, sondern auch bei Wohngebäuden eingesetzt wird. Es muss also auch in enge Wohngebiete fahren können. Darum ist hier das Fahrgestell mit einer selbstlenkenden Hinterachse verbaut, sodass also das Großtanklöschfahrzeug auch einen sehr kleinen Wenderadius hat und dadurch auch in enge Wohngebiete und in enge Straßen einfahren kann.
11: Das neue Einsatzfahrzeug wurde speziell dafür konzipiert, große Wassermengen zu Einsatzstellen zu transportieren, an denen keine oder nur eine unzureichende Wasserversorgung vorhanden ist. Zudem bietet das Fahrzeug einige technische Besonderheiten, vor allem bei der Bedienung der Heckpumpe, die die Arbeit der Einsatzkräfte erleichtern.
12: Hier also die Heckpumpe verbaut. Wir haben natürlich auch bei der Pumpe, die hier über dieses Bedienfeld bedient wird, noch 2 Besonderheiten. Ich habe also 2 Fernbedienungen, die kann der Maschinist, der Fahrer mitnehmen. Er kann also mit dieser Fernbedienung die Monitore auch von der Seite des Fahrzeuges bedienen, beziehungsweise ist die andere Fernbedienung für den verbauten Lichtmast, um auch nachts die Einsatzstellen auszuleuchten. Das kann ich auch seitlich vom Fahrzeug machen, muss es also nicht zwingend auf dem Fahrzeug machen. Das ist also auch noch eine kleine Besonderheit. Ja, und ansonsten ist das eine Standardbeladung für ein Feuerwehrauto, wo dazu gehört Hygieneboards, Wärmebildkamera, das Übliche, was für ein Modell.

0: modernes Löschfahrzeug heutzutage erforderlich ist.
1: Aber auch die Führungskabine ist modern und umfangreich ausgestattet. Sie verfügt über technische Systeme, die den Kameraden bereits während der Anfahrt einen schnellen Überblick über die Einsatzlage ermöglichen und sie optimal auf den bevorstehenden Einsatz vorbereiten.
0: Und hier sieht man ja auch modernste Bedienelemente. Also er kann auch alles von hier vorne aus bedienen an dem Fahrzeug. Man sieht oben auch eine Rundumüberwachung des Autos. Das heißt, beim Rückwärtsfahren im Wendekreis kann man sich hier genau ansehen, wo ist das Fahrzeug, wie ist der Standort zu anderen Autos, sodass der Maschinist hier vorne eigentlich eine Rundumsicht zum Fahrzeug hat und auch eine sehr gute Bedienung. Und wir darauf Wert gelegt haben, dass alles auch im Fahrerhaus bedienungsmöglich ist. Und eine Grundvoraussetzung für Löschfahrzeuge hier in Dessau-Roßlau ist, dass wir nur noch Automatikgetriebe verbauen, dass der Fahrer beim Fahren sich auf das Lenken konzentrieren kann und nicht noch die Schalthandlung durchführen muss, um hier auch eine Unterstützung bei einer Einsatzfahrt mit Sondersignal zu geben.
1: Das neue Einsatzfahrzeug überzeugt mit moderner Technik und einer leistungsstarken Ausstattung. So kann der drehbare Frontwerfer über der vorderen Stoßstange bis zu 2000 Liter Wasser pro Minute über eine Entfernung von rund 60 Metern fördern. Der auf dem Dach montierte Werfer erreicht sogar eine Förderleistung von bis zu 5000 Litern pro Minute. Doch warum war die Anschaffung eines neuen Einsatzfahrzeuges überhaupt notwendig?
0: Also das hat verschiedene Gründe. Ein Grund ist, das alte Fahrzeug ist jetzt schon über 15 Jahre alt. Das heißt, es hat die Nutzungsdauer schon überschritten. Es war also erforderlich, ein neues zu beschaffen, aufgrund dessen, dass ja die alten Fahrzeuge dann reparaturanfälliger sind und alles, was so da im Alter dazukommt. Das neue Fahrzeug wurde dann so konzipiert, dass wir auch auf diese Einsatzbedingungen hier in der Stadt spezifischer eingegangen sind. Das heißt, auf die größere Flächenlage. Deswegen ist das Fahrzeug mit einem deutlich größeren Wassertank beschafft worden. Und darum steht jetzt hinter uns ein TLF mit 9.500 Liter Löschwasservolumen. Also generell kommt es bei allen Bränden in Gebäuden zum Einsatz. Da fährt es mit dem Standardlöschzug der Berufsfeuerwehr mit. Es kommt aber auch bei Flächenbränden, bei Waldbränden zum Einsatz, Vegetation allgemein, um hier durch das erheblich größere Wasservolumen eine größere Schlagkraft der Feuerwehr zu haben. Der Anschaffungspreis für das Fahrzeug liegt bei 809.000 Euro, ist vollfinanziert durch Eigenmittel der Stadt.
1: Mit dem neuen Einsatzfahrzeug ist die Berufsfeuerwehr Dessau-Roßlau bestens für zukünftige Herausforderungen gerüstet. Durch die große Wasserkapazität kann an Einsatzstellen schnell und flexibel gehandelt werden. Das Löschfahrzeug vereint modernste Technik, hohe Leistungsfähigkeit und eine zuverlässige Wasserversorgung. Da diese nicht sofort aufgebaut werden muss, können sich die Einsatzkräfte zunächst voll auf die Brandbekämpfung konzentrieren. Große sportliche Erfolge bleiben unvergessen. Besonders dann, wenn sie mit außergewöhnlichem Einsatz und Leidenschaft errungen wurden. Am 26. Juli ehrten die Ortschaft Roßlau und die Stadt Dessau gemeinsam den Olympiasieger und Rekordspieler des SC Magdeburg, Günter Treibrot. Anlässlich seines 75. Geburtstags fand in der Gaststätte zur Biete in Roßlau ein feierlicher Empfang zu seinen Ehren statt.
2: Die Stadt Roßlau und die Doppelstadt Dessau-Roßlau hat heute eingeladen zur Ehrung von unserem Handball-Olympiasieger Günter Treibrot. Günter Treibrot, ein Kind unserer Stadt, hier geboren, hier seine sportlichen Anfänge gemacht, in die Welt hinausgegangen, wahnsinnig Erfolg erreicht, ist 75 Jahre alt geworden. Und das war allemal Anlass für uns, ihn zu uns und in die Öffentlichkeit einzuladen, um sein Sportlerleben und auch sein Wirken darüber hinaus die richtige Anerkennung auszusprechen. Er ist, und das liegt an seiner Person und es liegt auch an seinem Sport, er ist ein Mannschaftsspieler. Er ist ein sehr umgänglicher Mann, eine echte Persönlichkeit, die sich für andere einsetzt. Auf dem Feld ist er als Linkshänder, als Rückraumspieler ein Denker gewesen, einer, der die Züge des Gegners erkannt hat, der mit seiner Mannschaft die notwendigen Schlüsse gezogen hat, der sich eingesetzt hat, der Tore geschossen hat, der Erfolge erreicht hat. Das ist ein wirklicher Mann.
3: Ja, Herr Treibrot ist durch seine sportlichen Erfolge, die er als Olympiasieger eingefahren hat, natürlich eine große Persönlichkeit unserer Stadt. Und ich freue mich sehr, dass wir heute gemeinsam einen Empfang zu seinem Jubiläum haben und dass eben seine Leistung auch Anerkennung findet. Und er ist ja bis heute sportlich aktiv und er leitet Übungsgruppen, macht Sport mit Menschen, hat sich immer für den Sport eingesetzt, repräsentiert den Sport in unserer Stadt. Und das ist eine Anerkennung wert. Und ich freue mich sehr, dass wir heute zusammenkommen und ihm die geben. Denn die hat er sich über Jahrzehnte mit seinem sportlichen Engagement erarbeitet. Und so etwas muss und so etwas wollen wir anerkennen in unserer Stadt.
1: Günter Dreibrot feierte am 26. Juli seinen 75. Geburtstag. 1978 gewann der Rückraumspieler mit dem SC Magdeburg den Europapokal der Landesmeister und errang mit der DDR-Nationalmannschaft die Bronzemedaille bei der Handball-Weltmeisterschaft. 2 Jahre später folgte mit dem Olympiasieg in Moskau der größte Erfolg seiner Karriere. 1981 gewann er mit dem SC Magdeburg erneut den Europapokal der Landesmeister. Insgesamt wurde er 7-mal DDR-Meister und sicherte sich in der Saison 1976-77 zudem die Torjägerkrone der Oberliga. Bleiben nach einer so langen erfolgreichen Karriere überhaupt noch Wünsche offen?
4: Naja, sagen wir, dass man gesundheitlich langsam, besser wird es nicht mit zunehmendem Alter, aber dass man das noch so lange wie möglich nach hinten rausschieben kann und dass man gesund bleibt und dass der Frieden in der Welt erhalten wird, ist auch noch eine ganz wichtige Sache. Und das wäre es schon.
1: Auch wenn Günter Dreibrot nicht mehr selbst auf dem Spielfeld steht, verfolgt er den Handballsport bis heute mit großem Interesse. Besonders die Entwicklung des Handballs in der Doppelstadt liegt ihm am Herzen. Zugleich richtet sich sein Blick aber auch darüber hinaus.
4: Also wenn Sie mich direkt nach Dessau-Roßlau fragen, bin ich zufrieden. Seit letzten haben Sie die zweite Bundesliga mit einem Mittelplatz beendet. Und wenn es dieses Jahr wieder passiert und Sie nicht in Abstiegsnöte kommen, ist das Handballjahr für mich wieder gelaufen. Und parallel können wir ja Magdeburg noch erwähnen, die schon jetzt über mehrere Jahre Spitzenposition behaupten und ständig sehr gute Leistungen bringen, wenn sich das weiter so fortsetzt. Alle Achtung.
1: Auch nach seiner aktiven Handballkarriere ist Günter Dreibrot aus Dessau-Roßlau nicht mehr wegzudenken. Bis heute engagiert er sich mit viel Herzblut für seine Heimatstadt.
2: Man kann sagen, Herz am Ball, Herz auf dem Feld. Und diese Persönlichkeit, dieser Einsatz und auch Einsatz für andere, den hat er fortgesetzt. Er ist ja über sein wirklich reiches und langes Sportleben hinaus auch noch eine wirklich herausragend engagierte Person bei uns in Roßlau und auch in Dessau-Roßlau gewesen und er ist es immer noch. Und das muss auch mal angesprochen werden. Das machen wir für ihn als Geburtstagskind, aber das machen wir natürlich auch für unsere Stadt. Er ist ein Aushängeschild und ich denke, er ist auch ein Ansporn und er ist ein Grund, stolz zu sein für uns alle.
1: Mit seiner beeindruckenden Karriere, seinem Engagement für die Region und seiner anhaltenden Verbundenheit zum Handballsport bleibt Günter Dreibrot eine Persönlichkeit, die aus der Doppelstadt nicht mehr wegzudenken ist. Die Geburtstagsfeier war mehr als ein Rückblick auf große sportliche Erfolge. Sie würdigte einen Menschen, der den Handballsport geprägt hat und mit seiner Heimat bis heute verbunden ist.
5: Abrissarbeiten gehen voran. Für den geplanten Ersatzneubau der Regenbogenschule mit Sporthalle und Außenanlagen in der Bernburger Straße müssen die dort noch vorhandenen leerstehenden Gebäude zurückgebaut und entfernt werden. Die ersten vorbereitenden Arbeiten dafür haben bereits im Mai begonnen. Nun geht es sichtbar voran. Die 1978 errichtete Turnhalle in der Bernburger Straße wurde als erstes abgerissen. Nun folgt noch der Abriss des im selben Jahr errichteten Schulgebäudes. Beide Objekte standen seit vielen Jahren leer. Während den Abrissarbeiten ist weiterhin mit vorübergehenden Beeinträchtigungen durch Lärm, Staubentwicklung und erhöhtes Baustellenverkehrsaufkommen zu rechnen. Nach aktuellem Stand werden die Arbeiten bis zum Jahresende abgeschlossen sein, damit dann Platz für den Bau der neuen Regenbogenschule ist.

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1: Der Georgengarten in Dessau-Ziebig ist kulturhistorisch sehr bedeutend und beherbergt zahlreiche historische Gebäude, Denkmäler und mehr. Dazu zählt unter anderem auch der Widderkopfaltar. Er ist Teil des ursprünglichen Gestaltungskonzeptes des Georgengartens und trägt wesentlich zur historischen Wirkung der Anlage bei.
2: Der Widderkopfaltar ist in der Entstehungszeit des Georgengartens aufgestellt worden. Das ist so um 1780 rum gewesen. Und man hat hier nach einem Vorbild eines Kandelaberfußes, wie man sie jetzt auch zum Beispiel in den Vatikanischen Museen findet und wie es also nach dem Vorbild eines Kandelaberfußes aus Wörlitz dann diesen Widderkopfaltar gestellt hat, ne, ist eigentlich so ein Kerzenständer eigentlich, und der hat dann nachher irgendwie seine Bedeutung verloren und wurde dann nachher künstlerisch umgestaltet und hat dann diesen Widderkopfaltar, der wurde dann hier aufgestellt als kleinen Kunst, sozusagen kleinen Denkmal im Georgengarten.
1: Witterungseinflüsse, Sturmschäden, Vandalismus und das Alter des Natursteins haben dafür gesorgt, dass eine umfassende Restaurierung notwendig geworden ist. Manche der Schäden sind bereits ziemlich alt.
2: Wir haben ein Bild aus den 50er Jahren, da sind die Beschädigungen, also die Widderköpfe schon abgeschlagen gewesen. Und dieser größere Schaden an der Seite ist mal durch einen Baumschaden hergerührt. Der muss so 2017 gewesen sein, dass hier ein Baum umgefallen ist, der dann nachher dann ein Stück abgeschlagen hat. Die Teile konnte man übrigens auch bergen. Die werden auch wieder mit verarbeitet dann bei der Restaurierung des Widderkopfaltars. Und ja, also wir vermuten, dass es so entweder in Kriegsjahren oder so, dass die Widderköpfe da kaputt gegangen sind und dass da dass man da halt das dann nachher beschädigt hat.
1: Am 22. Juli war es nun soweit und ein Teil des Widderkopfaltars wurde abgebaut. Eine Fachfirma hob den, nach Schätzungen rund eine Tonne schweren, oberen Teil des Altars an. Seitlich wurde er dann auf einen Anhänger verladen. Nun kann er restauriert werden. Möglich ist das nur durch einen sehr großzügigen Unterstützer.
2: Die Heise-Stiftung, die Karl-Heinz-Heise-Stiftung, ist dann auf uns zugekommen, und so vor 2 Jahren war das ungefähr, und hat dann gesagt, ja, sie hätten Interesse daran, das zu restaurieren und ob wir uns als Verein da nicht kümmern könnten und die Schirmherrschaft sozusagen übernehmen könnten und da uns um die Restaurierung kümmern können. Sie würden das Geld dafür geben und haben dann im Endeffekt auch 20.000 Euro für diese ganze Geschichte bereitgestellt.
1: Die Gesamtkosten der Maßnahme belaufen sich auf knapp 30.000 Euro. Die verbleibenden Mittel werden vom Förderverein Anhaltische Gemäldegalerie und Georgengarten Dessau e.V. aufgebracht. Im Restaurierungsprozess werden nun die verschiedenen Schäden am Altar behoben. Die abgeschlagenen Widderköpfe werden zunächst nachmodelliert.
2: Also erstmal gibt es ein Gipsmodell sozusagen, was dann mit der Denkmalpflege abgestimmt wird. Und da wird geguckt, dass das dann so passt und auch diesem Altar angemessen ist. Und wenn dieses Gipsmodell dann fertig ist und dann wird dann Abguss gemacht und wird das dann in Steinmasse sozusagen an den Altar wieder drangesetzt. Dann ist es so, dass eine Reinigung durchgeführt werden soll. Es sind ja doch Graffitis und sehr viel Moos, und soll mit kleineren Schäden sollen dann auch so mit Steinersatzmasse angesetzt werden, um sozusagen mal das Gesamtbild wieder harmonischer herzustellen und so. Wir hatten auch mal geplant, am Anfang, da wissen wir aber noch nicht so genau, ob wir das machen, das Ganze nochmal dreidimensional mit so einem 3D-Scanner zu erfassen, falls wieder irgendwelche Baumschäden sind. Kann ja auch mal sein, dass ein Baum direkt auf den Widderkopfaltar fällt und dass da mehr kaputt geht und so. Allerdings sind natürlich das auch immer so Kosten, so um die 2.000, 3.000 Euro, was man da rechnen muss. Und das wissen wir noch nicht so genau, ob wir das schaffen, machen oder wie auch immer.
1: In den Dessauer Steinmetzwerkstätten erfolgt nun die Restaurierung. Der Restaurator rechnet damit, dass der Prozess ungefähr 3 Monate dauern wird. Neben dem oberen Teil des Altars werden auch die 2 unteren Stufen gereinigt, was direkt vor Ort erfolgt. Wenn dann der Widderkopfaltar wieder aufgestellt ist, wird er in neuem Glanz erstrahlen. 9 Jahre dauert es noch, bis die Bundesgartenschau in Dessau-Roßlau stattfinden soll. Doch die Planungen für das Mega-Event sind schon im vollen Gange. In der Stadtratssitzung vom 1. Juli war die Buga ebenfalls ein wichtiges Thema. Oberbürgermeister Dr. Robert Reck informierte zunächst über den aktuellen Stand.
3: Ein wichtiger Meilenstein wurde am 2. Juni 2026 gelegt mit der konstituierenden Sitzung der Bundesgartenschau Dessau-Roßlau 2035 GmbH, dem Aufsichtsrat im Besonderen. In dieser Sitzung wurde der Wirtschaftsplan für das Jahr 2026 beschlossen, der auch Teil der heutigen Beschlussvorlagen auf dieser Stadtratssitzung sind. Der Wirtschaftsplan ermöglicht, die Gesellschaft ins Arbeiten zu kommen und erste Schritte zu gehen. Ich möchte an dieser Stelle kurz die aktuellen Arbeitsstände darstellen und über die Investitionsplanung informieren. Wir haben ja zwei Handlungsfelder. Das eine sind die Mosaike, also die Entwicklung der Park- und Gartenanlagen, der Grünflächen und die Fugen, die Verbindungen zwischen den einzelnen Standorten, einschließlich der Gestaltung der städtischen Straßen und Freiräume. Nach der Sommerpause werden diese Überlegungen in einer Beschlussvorlage, die wir Ihnen ja bereits angekündigt haben, in den Ausschüssen unseres Stadtrats, insbesondere natürlich auch im Bauausschuss, präsentiert und auch hier dem Stadtrat zur Beratung und Entscheidung vorgelegt. Gestalt nimmt auch die künftige Arbeitsstruktur des Buga-Vorbereitungsprozesses an. Ich hatte über die Gründung der GmbH gesprochen und die drei Innovationswerkstätten. Auch darüber wurde schon informiert. Mosaike, Fugen und Kommunikation haben jetzt stattgefunden. Es schließen sich dann freiraumplanerische Wettbewerbe an.
1: Danach wurde Thomas Pischek als Mitglied des Aufsichtsrates der Buga Dessau-Roßlau 2035 GmbH abberufen und Marco Egelkraut als Mitglied in den Aufsichtsrat entsendet und bestellt. In zwei Beschlussvorlagen ging es dann noch um konkrete Buga-Maßnahmen. Zum einen war die Umgestaltung der Kreuzung Katholische Kirche und Teichstraße ein Thema. Hierbei wurde über eine Genehmigung einer überplanmäßigen Verpflichtungsermächtigung in Höhe von 1.070.000 Euro abgestimmt, was für Diskussionen sorgte.
4: Es geht um die grundsätzliche Frage, welche Stadt wir uns künftig überhaupt noch leisten können. Denn zwischen dem, was sich unsere Stadt leisten kann, und dem, was sie sich leistet, klafft inzwischen eine immer größere Lücke. Das Landesverwaltungsamt hat uns unmissverständlich erklärt, dass die dauerhafte Leistungsfähigkeit unserer Stadt gefährdet ist. Es fordert Ausgabendisziplin, Konsolidierung und eine kritische Überprüfung freiwilliger Leistungen. Was machen wir stattdessen? Wir beschließen eine Buga-Maßnahme nach der anderen. Jede einzelne Maßnahme wird für sich betrachtet begründet. Doch niemand spricht mehr über die Summe dieser Entscheidungen. Und genau darin liegt das eigentliche Problem. Mit jedem weiteren Beschluss wächst das Gesamtprojekt. Mit jedem weiteren Beschluss steigen die Folgekosten. Mit jedem weiteren Beschluss binden wir Haushaltsmittel für viele Jahre. Und irgendwann gibt es kein Zurück mehr. Wir müssen uns ehrlich fragen, bestimmt heute noch der tatsächliche Bedarf unserer Stadt, unserer Investitionen, oder bestimmt inzwischen die Buga, welche Projekte Vorrang haben?
5: Am Montag war ja im Bauhausmuseum eine öffentliche Veranstaltung zur Offenlage des INSEC. Wäre dort ein Vertreter der AfD gewesen, ich war dort, dann hätte die AfD oder Mitglieder der AfD-Fraktion auf jeden Fall zur Kenntnis nehmen können, dass sowohl die Wohnungswirtschaft als auch andere Wirtschaftsunternehmen dieser Stadt händeringend dafür plädieren, die Buga nicht zu zerreden, weil es eine absolute Chance für unsere Stadt ist, nicht nur die Infrastruktur zu entwickeln, sondern auch Zuzug zu erzeugen.

0: unserer Stadt und das Wohl unserer Stadt zu mehren.
1: Das Landesverwaltungsamt hat auch deutlich gesagt, dass wir an der Buga festhalten sollten, weil sie eine Chance für unsere Stadt ist und den Fördergrad bei vielen Projekten erhöht, wodurch wir den kommunalen Haushalt entlasten können und uns anderen Projekten widmen können. Dieses Buga-Label ist eigentlich ein Gewinn in dem Moment, denn wir können wesentlich mehr in wesentlich kürzerer Zeit umsetzen, als wie es eigentlich geplant war. Der Kreisverkehr ist lange beschlossen. Und auch an der Stelle allein das Buga-Label raufzusetzen, vereinfacht dieses Projekt. Und dieser Kreisverkehr war auch schon lange vor der Buga Thema. Und ich dächte auch, dass wir die Beschlussfassung lange vor der Buga schon vorgenommen haben.
2: Herr Diedering, vor 10 Minuten, davon einer halben Stunde, diskutieren wir über die Anhalt-Arena. Und Sie halten eine flammende Rede, wie wichtig es ist, eine Machbarkeitsstudie für eine Halle zu machen, die uns 20, 25 Millionen Euro kostet, weil Ihnen das Projekt gefällt. Jetzt kommt ein Projekt durch die Buga drauf. Es gefällt Ihnen nicht. Und dann reden Sie vom Haushalt und was wir uns nicht alles leisten können. Sie machen eine Politik, das ist wie Kabarett. Vielen Dank.
3: Die Vorlage wurde mit 39 Ja, 3 Nein-Stimmen sowie einer Enthaltung beschlossen. In einer weiteren Buga-Beschlussvorlage ging es um die Interessensbekundung zur Teilnahme am Bundesprogramm Anpassung urbaner und ländlicher Räume an den Klimawandel. Konkret geht es dabei um Klimaanpassungsmaßnahmen im Schillerpark in Höhe von 3 Millionen Euro mit einem Eigenanteil von 300.000 Euro.
4: Es ist nicht nur die Funktionalität des Parkes als soziales, ökologisches etc. Element, sondern es wird deutlich, dass wir teilweise unter Qualität der Reparatur historischer Strukturen unserer Stadt an der Stelle ein Stück vorankommen. Im Schillerpark wird es eine zeitgemäße entsprechende Aufarbeitung geben mit bemerkenswerter Entwicklung, die sowohl die Qualität der Lebensqualität im Quartier, aber auch der Aktivität und nicht zuletzt eine erhebliche Aufwertung unserer Stadt erfahren lässt. Und hier geht es darum, langjährige Defizite der Stadtentwicklung über eine mögliche Bezuschussung der Buga nun endlich umzusetzen, wofür wir schon lange geträumt haben.
5: Inhaltlich freue ich mich über die Vorlage und werde natürlich auch zustimmen, kann aber nicht umhin, trotzdem meinen Unmut hier kundzutun. Wir haben einen Ausschuss für Stadtentwicklung, Bauen, Stadtgrün und Mobilität, der nach momentaner Beschlusslage auch unser Buga-Ausschuss ist. Das sind, wenn man sich allein sozusagen den Titel der Vorlage anschaut, sind das 5 gute Gründe, warum diese Vorlage unbedingt im Bauausschuss hätte vorbehandelt werden müssen. Natürlich werde ich das jetzt nicht irgendwie offiziell beanstanden, aber ich möchte doch sehr darum bitten, dass das zukünftig nicht so gehandhabt wird.
6: Die Kurzfristigkeit der Fördermittelprogramme ist zum Weinen, um es nicht anders zu nennen. Wir haben jetzt mit Hängen und Würgen und mit dem guten Willen des Referats Stadtgrün diesen Antrag jetzt auf den Weg gebracht. Er bedarf wieder eines Stadtratsbeschlusses. Ich nehme, Herr Bosowski, auch Ihren Hinweis sehr gerne auf. Wir hätten das so tun können. Ich bitte dafür um Entschuldigung. Es geht jetzt nur um, dass wir uns beteiligen an dem Interessenbekundungsverfahren und wir würden dann natürlich die inhaltlichen Dinge sehr gerne hier auch vorstellen.
3: Die Vorlage wurde mit 42 Ja und einer Nein-Stimme beschlossen. Eine letzte Beschlussvorlage kam dann vom fraktionslosen Stadtratsmitglied Paul Nolte. Dabei ging es darum, dass der Oberbürgermeister ab der folgenden Sitzung regelmäßig zum Umsetzungsstand der Buga-Maßnahmen berichten soll.
7: Bisher war die Kommunikation der Verwaltung zum Thema Bundesgartenschau eher lückenhaft. Das haben wir auch schon öfter kritisiert. Mit meiner Beschlussvorlage möchte ich letzten Endes erreichen, dass wir uns in jeder Sitzung einmal zumindest kurz über den aktuellen Stand informieren können, dass eine gewisse stetige Kommunikation stattfindet, auch uns und den Bürgerinnen gegenüber.
8: Ich halte diese Beschlussvorlage nicht für gut und bitte da eigentlich nicht zuzustimmen, weil wir brauchen keine zusätzlichen Informationen. Wir haben eine sehr umfängliche Tagesordnung, das haben wir die letzten Stadtratssitzungen gesehen, dass wir teilweise wirklich Probleme hatten, das bis zum Ende zu schaffen. Und ich denke, wir sind immer noch 9 Jahre vor der eigentlichen Durchführung der Buga. Wir sind ausreichend informiert. Viele andere Städte planen diese Buga 3, 4, 5 Jahre erst vorher und sind auch in der Lage, das umzusetzen. Und wir sind in der Anfangsphase und wir sind durch die Beschlussvorlagen wirklich gut informiert.
2: Das Kabarett der AfD geht weiter. Sie haben es echt in den letzten Jahren nicht verstanden, was die Buga für uns bedeutet. Sie haben nicht verstanden, dass das größte Projekt, das größte

0: Infrastrukturprojekt dieser Stadt seit Jahrzehnten ist. Und Sie haben nicht verstanden, was diese Beschlussvorlage aussagt. Sie sagt aus, dass in dem Gremium, dem wichtigsten kommunalen Gremium in dieser Stadt, die Themen besprochen werden, die für diese Stadt elementar sind. Und das ist die Buga die nächsten 10 Jahre. Ganz einfach.
1: Es muss möglich sein, dass dieser Stadtrat, der sich nicht so homogen zusammensetzt, eine Information erhält, die alle Mitglieder dieses Rates auf einen einheitlichen Informationsstand versetzt. Und das sage ich als bekennender Buga-Kritiker. Also wirklich, glauben Sie mir, ich möchte mehr Informationen, um genauer zu wissen, wo das kommunale Geld hingeht.
2: 33 Stadträte stimmten für die Vorlage von Paul Nolte, 9 dagegen und einer enthielt sich. Damit wurde diese so angenommen und in den kommenden Stadtratssitzungen wird es beim Bericht des Oberbürgermeisters den neuen Unterpunkt Informationen zur Buga geben.
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4: 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Die Berufsfeuerwehr Dessau-Roßlau hat Verstärkung bekommen. Ein neues Großtanklöschfahrzeug wurde am 24. Juli den Kameraden in der Innsbrucker Straße übergeben. Für uns fuhr der Einsatzwagen am 29. Juli noch einmal aus der Fahrzeughalle und wurde mit all seiner modernen Technik präsentiert.
5: Ja, also Besonderheiten von diesem GTLF, also Großtanklöschfahrzeug, sind, wie schon erwähnt, diese 9.500 Liter Löschwasservolumen. Dazu kommen ja noch 500 Liter Schaumbildner, um also auch Löschschaum herzustellen. Das Auto ist einsatztaktisch sicherlich speziell und sehr gut geeignet für große Wald- und Feldbrände. Wir haben also 2 Monitore, Wasserwerfer an dem Fahrzeug. Zum einen hier vorne ein Frontmonitor, der eine Durchflussmenge von 2000 Litern pro Minute hat. Der Monitor auf dem Dach oben hat eine maximale Durchflussmenge von 5000 Litern pro Minute. Im praktischen Fall heißt das, wenn ich den Monitor voll einsetze, ist das Löschwasser in 2 Minuten aufgebraucht. Die Pumpe im Heck, die verbaut ist, bringt 5000 Liter die Minute, kann also den Monitor oben auch mit der vollen Leistung befördern. Ja, und wichtig für uns war noch, dass das Fahrzeug ja nicht nur bei Wald- und Feldbränden, sondern auch bei Wohngebäuden eingesetzt wird. Es muss also auch in enge Wohngebiete fahren können. Darum ist hier das Fahrgestell mit einer selbstlenkenden Hinterachse verbaut, sodass also das Großtanklöschfahrzeug auch einen sehr kleinen Wenderadius hat und dadurch auch in enge Wohngebiete und in enge Straßen einfahren kann.
4: Das neue Einsatzfahrzeug wurde speziell dafür konzipiert, große Wassermengen zu Einsatzstellen zu transportieren, an denen keine oder nur eine unzureichende Wasserversorgung vorhanden ist. Zudem bietet das Fahrzeug einige technische Besonderheiten, vor allem bei der Bedienung der Heckpumpe, die Arbeit der Einsatzkräfte erleichtern.
5: Hier also die Heckpumpe verbaut. Wir haben natürlich auch bei der Pumpe, die hier über dieses Bedienfeld bedient wird, noch 2 Besonderheiten. Ich habe also 2 Fernbedienungen, die kann der Maschinist, der Fahrer mitnehmen. Er kann also mit dieser Fernbedienung die Monitore auch von der Seite des Fahrzeuges bedienen, beziehungsweise ist die andere Fernbedienung für den verbauten Lichtmast, um auch nachts die Einsatzstellen auszuleuchten. Das kann ich auch seitlich vom Fahrzeug machen, muss es also nicht zwingend auf dem Fahrzeug machen. Das ist also auch noch eine kleine Besonderheit. Ja, und ansonsten ist das eine Standardbeladung für ein Feuerwehrauto, wo dazu gehört Hygieneboards, Wärmebildkamera, das Übliche, was für ein modernes

0: modernes Löschfahrzeug heutzutage erforderlich ist.
1: Aber auch die Führungskabine ist modern und umfangreich ausgestattet. Sie verfügt über technische Systeme, die den Kameraden bereits während der Anfahrt einen schnellen Überblick über die Einsatzlage ermöglichen und sie optimal auf den bevorstehenden Einsatz vorbereiten.
0: Und hier sieht man ja auch modernste Bedienelemente. Also er kann auch alles von hier vorne aus bedienen an dem Fahrzeug. Man sieht oben auch eine Rundumüberwachung des Autos. Das heißt, beim Rückwärtsfahren im Wendekreis kann er sich hier genau ansehen, wo ist das Fahrzeug, wie ist der Standort zu anderen Autos, sodass der Maschinist hier vorne eigentlich eine Rundumsicht zum Fahrzeug hat und auch eine sehr gute Bedienung. Und wir darauf Wert gelegt haben, dass alles auch im Fahrerhaus bedienungsmöglich ist. Und eine Grundvoraussetzung für Löschfahrzeuge hier in Dessau-Roßlau ist, dass wir nur noch Automatikgetriebe verbauen, dass der Fahrer beim Fahren sich auf das Lenken konzentrieren kann und nicht noch die Schalthandlung durchführen muss, um hier auch eine Unterstützung bei einer Einsatzfahrt mit Sondersignal zu geben.
1: Das neue Einsatzfahrzeug überzeugt mit moderner Technik und einer leistungsstarken Ausstattung. So kann der drehbare Frontwerfer über der vorderen Stoßstange bis zu 2000 Liter Wasser pro Minute über eine Entfernung von rund 60 Metern fördern. Der auf dem Dach montierte Werfer erreicht sogar eine Förderleistung von bis zu 5000 Litern pro Minute. Doch warum war die Anschaffung eines neuen Einsatzfahrzeuges überhaupt notwendig?
0: Also das hat verschiedene Gründe. Ein Grund ist, das alte Fahrzeug ist jetzt schon über 15 Jahre alt. Das heißt, es hat die Nutzungsdauer schon überschritten. Es war also erforderlich, ein neues zu beschaffen, aufgrund dessen, dass ja die alten Fahrzeuge dann reparaturanfälliger sind und alles, was so da im Alter dazukommt. Das neue Fahrzeug wurde dann so konzipiert, dass wir auch auf diese Einsatzbedingungen hier in der Stadt spezifischer eingegangen sind. Das heißt, auf die größere Flächenlage. Deswegen ist das Fahrzeug mit einem deutlich größeren Wassertank beschafft worden. Und darum steht jetzt hinter uns ein TLF mit 9.500 Liter Löschwasservolumen. Also generell kommt es bei allen Bränden in Gebäuden zum Einsatz. Da fährt es mit dem Standardlöschzug der Berufsfeuerwehr mit. Es kommt aber auch bei Flächenbränden, bei Waldbränden zum Einsatz, Vegetation allgemein, um hier durch das erheblich größere Wasservolumen eine größere Schlagkraft der Feuerwehr zu haben. Der Anschaffungspreis für das Fahrzeug liegt bei 809.000 Euro, ist vollfinanziert durch Eigenmittel der Stadt.
1: Mit dem neuen Einsatzfahrzeug ist die Berufsfeuerwehr Dessau-Roßlau bestens für zukünftige Herausforderungen gerüstet. Durch die große Wasserkapazität kann an Einsatzstellen schnell und flexibel gehandelt werden. Das Löschfahrzeug vereint modernste Technik, hohe Leistungsfähigkeit und eine zuverlässige Wasserversorgung. Da diese nicht sofort aufgebaut werden muss, können sich die Einsatzkräfte zunächst voll auf die Brandbekämpfung konzentrieren. Große sportliche Erfolge bleiben unvergessen. Besonders dann, wenn sie mit außergewöhnlichem Einsatz und Leidenschaft errungen wurden. Am 26. Juli ehrten die Ortschaft Roßlau und die Stadt Dessau gemeinsam den Olympiasieger und Rekordspieler des SC Magdeburg, Günter Treibroth. Anlässlich seines 75. Geburtstags fand in der Gaststätte zur Biete in Roßlau ein feierlicher Empfang zu seinen Ehren statt.
2: Die Stadt Roßlau und die Doppelstadt Dessau-Roßlau hat heute eingeladen zur Ehrung von unserem Handball-Olympiasieger Günter Treibroth. Günter Treibroth, ein Kind unserer Stadt, hier geboren, hier seine sportlichen Anfänge gemacht, in die Welt hinausgegangen, wahnsinnig Erfolg erreicht, ist 75 Jahre alt geworden. Und das war allemal Anlass für uns, ihn zu uns und in die Öffentlichkeit einzuladen, um sein Sportlerleben und auch sein Wirken darüber hinaus die richtige Anerkennung auszusprechen. Er ist, und das liegt an seiner Person und es liegt auch an seinem Sport, er ist ein Mannschaftsspieler. Er ist ein sehr umgänglicher Mann, eine echte Persönlichkeit, die sich für andere einsetzt. Auf dem Feld ist er als Linkshänder, als Rückraumspieler ein Denker gewesen, einer, der die Züge des Gegners erkannt hat, der mit seiner Mannschaft die notwendigen Schlüsse gezogen hat, der sich eingesetzt hat, der Tore geschossen hat, der Erfolge erreicht hat. Das ist ein wirklicher Mann.
3: Ja, Herr Treibroth ist durch seine sportlichen Erfolge, die er als Olympiasieger eingefahren hat, natürlich eine große Persönlichkeit unserer Stadt. Und ich freue mich sehr, dass wir heute gemeinsam einen Empfang zu seinem Jubiläum haben und dass eben seine Leistung auch Anerkennung findet. Und er ist ja bis heute sportlich aktiv und er leitet Übungsgruppen, macht Sport mit Menschen, hat sich immer für den Sport eingesetzt, repräsentiert den Sport in unserer Stadt und das ist eine Anerkennung wert und ich freue mich sehr, dass wir heute zusammenkommen und ihm die geben, denn die hat er sich über Jahrzehnte mit seinem sportlichen Engagement erarbeitet und so etwas muss und so etwas wollen wir anerkennen in unserer Stadt.
1: Günter Dreibroth feierte am 26. Juli seinen 75. Geburtstag. 1978 gewann der Rückraumspieler mit dem SC Magdeburg den Europapokal der Landesmeister und errang mit der DDR-Nationalmannschaft die Bronzemedaille bei der Handball-Weltmeisterschaft. 2 Jahre später folgte mit dem Olympiasieg in Moskau der größte Erfolg seiner Karriere. 1981 gewann er mit dem SC Magdeburg erneut den Europapokal der Landesmeister. Insgesamt wurde er 7-mal DDR-Meister und sicherte sich in der Saison 1976-77 zudem die Torjägerkrone der Oberliga. Bleiben nach einer so langen erfolgreichen Karriere überhaupt noch Wünsche offen?
4: Naja, sagen wir, dass man gesundheitlich langsam, besser wird es nicht mit zunehmendem Alter, aber dass man das noch so lange wie möglich nach hinten rausschieben kann und dass man gesund bleibt und dass der Frieden in der Welt erhalten wird, ist auch noch eine ganz wichtige Sache. Und das wäre es schon.
1: Auch wenn Günter Dreibroth nicht mehr selbst auf dem Spielfeld steht, verfolgt er den Handballsport bis heute mit großem Interesse. Besonders die Entwicklung des Handballs in der Doppelstadt liegt ihm am Herzen. Zugleich richtet sich sein Blick aber auch darüber hinaus.
4: Also wenn Sie mich direkt nach Dessau-Roßlau fahren, bin ich zufrieden. Die letzten haben Sie die zweite Bundesliga mit einem Mittelplatz beendet. Und wenn es dieses Jahr wieder passiert und Sie nicht in Abstiegsnöte kommen, ist das Handballjahr für mich wieder gelaufen. Und parallel können wir ja Magdeburg noch erwähnen, die schon jetzt über mehrere Jahre Spitzenposition behaupten und ständig sehr gute Leistungen bringen, wenn sich das weiter so fortsetzt. Alle Achtung.
1: Auch nach seiner aktiven Handballkarriere ist Günter Dreibroth aus Dessau-Roßlau nicht mehr wegzudenken. Bis heute engagiert er sich mit viel Herzblut für seine Heimatstadt.
2: Man kann sagen, Herz am Ball, Herz auf dem Feld. Und diese Persönlichkeit, dieser Einsatz und auch Einsatz für andere, den hat er fortgesetzt. Er ist ja über sein wirklich reiches und langes Sportleben hinaus auch noch eine wirklich herausragend engagierte Person bei uns in Roßlau und auch in Dessau-Roßlau gewesen und er ist es immer noch. Und das muss auch mal angesprochen werden. Das machen wir für ihn als Geburtstagskind, aber das machen wir natürlich auch für unsere Stadt. Er ist ein Aushängeschild und ich denke, er ist auch ein Ansporn und er ist ein Grund, stolz zu sein für uns alle.
1: Mit seiner beeindruckenden Karriere, seinem Engagement für die Region und seiner anhaltenden Verbundenheit zum Handballsport bleibt Günter Dreibroth eine Persönlichkeit, die aus der Doppelstadt nicht mehr wegzudenken ist. Die Geburtstagsfeier war mehr als ein Rückblick auf große sportliche Erfolge. Sie würdigte einen Menschen, der den Handballsport geprägt hat und mit seiner Heimat bis heute verbunden ist.
5: Abrissarbeiten gehen voran. Für den geplanten Ersatzneubau der Regenbogenschule mit Sporthalle und Außenanlagen in der Bernburger Straße müssen die dort noch vorhandenen leerstehenden Gebäude zurückgebaut und entfernt werden. Die ersten vorbereitenden Arbeiten dafür haben bereits im Mai begonnen. Nun geht es sichtbar voran. Die 1978 errichtete Turnhalle in der Bernburger Straße wurde als erstes abgerissen. Nun folgt noch der Abriss des im selben Jahr errichteten Schulgebäudes. Beide Objekte standen seit vielen Jahren leer. Während den Abrissarbeiten ist weiterhin mit vorübergehenden Beeinträchtigungen durch Lärm, Staubentwicklung und erhöhtes Baustellenverkehrsaufkommen zu rechnen. Nach aktuellem Stand werden die Arbeiten bis zum Jahresende abgeschlossen sein, damit dann Platz für den Bau der neuen Regenbogenschule ist.

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1: Der Georgengarten in Dessau-Ziebig ist kulturhistorisch sehr bedeutend und beherbergt zahlreiche historische Gebäude, Denkmäler und mehr. Dazu zählt unter anderem auch der Widderkopfaltar. Er ist Teil des ursprünglichen Gestaltungskonzeptes des Georgengartens und trägt wesentlich zur historischen Wirkung der Anlage bei.
2: Der Widderkopfaltar ist in der Entstehungszeit des Georgengartens aufgestellt worden. Das ist so um 1780 rum gewesen. Man hat hier nach einem Vorbild eines Kandelaberfußes, wie man sie jetzt auch zum Beispiel in den Vatikanischen Museen findet und wie es also nach dem Vorbild eines Kandelaberfußes aus Wörlitz dann diesen Widderkopfaltar gestellt hat, ne, ist eigentlich so ein Kerzenständer eigentlich, und der hat dann nachher irgendwie seine Bedeutung verloren und wurde dann nachher künstlerisch umgestaltet und hat dann diesen Widderkopfaltar, der wurde dann hier aufgestellt als kleinen Kunst, sozusagen kleinen Denkmal im Georgengarten.
1: Witterungseinflüsse, Sturmschäden, Vandalismus und das Alter des Natursteins haben dafür gesorgt, dass eine umfassende Restaurierung notwendig geworden ist. Manche der Schäden sind bereits ziemlich alt.
2: Wir haben ein Bild aus den 50er Jahren, da sind die Beschädigungen, also die Widderköpfe schon abgeschlagen gewesen. Und dieser größere Schaden an der Seite ist mal durch einen Baumschaden hergerührt. Der muss so 2017 gewesen sein, dass hier ein Baum umgefallen ist, der dann nachher ein Stück abgeschlagen hat. Die Teile konnte man übrigens auch bergen. Die werden auch wieder mit verarbeitet dann bei der Restaurierung des Widderkopfaltars. Und ja, also wir vermuten, dass es so entweder in Kriegsjahren oder so, dass die Widderköpfe da kaputt gegangen sind und dass da dann nachher beschädigt hat.
1: Am 22. Juli war es nun soweit und ein Teil des Widderkopfaltars wurde abgebaut. Eine Fachfirma hob den, nach Schätzungen rund eine Tonne schweren, oberen Teil des Altars an. Seitlich wurde er dann auf einen Anhänger verladen. Nun kann er restauriert werden. Möglich ist das nur durch einen sehr großzügigen Unterstützer.
2: Die Heise-Stiftung, die Karl-Heinz-Heise-Stiftung, ist dann auf uns zugekommen, und so vor 2 Jahren war das ungefähr, und hat dann gesagt, ja, sie hätten Interesse daran, das zu restaurieren und ob wir uns als Verein da nicht kümmern könnten und die Schirmherrschaft sozusagen übernehmen könnten und da uns um die Restaurierung kümmern können. Sie würden das Geld dafür geben und haben dann im Endeffekt auch 20.000 Euro für diese ganze Geschichte bereitgestellt.
1: Die Gesamtkosten der Maßnahme belaufen sich auf knapp 30.000 Euro. Die verbleibenden Mittel werden vom Förderverein Anhaltische Gemäldegalerie und Georgengarten Dessau e.V. aufgebracht. Im Restaurierungsprozess werden nun die verschiedenen Schäden am Altar behoben. Die abgeschlagenen Widderköpfe werden zunächst nachmodelliert.
2: Also erstmal gibt es ein Gipsmodell sozusagen, was dann mit der Denkmalpflege abgestimmt wird. Und da wird geguckt, dass das dann so passt und diesem Altar angemessen ist. Und wenn dieses Gipsmodell dann fertig ist und man diesen, dann wird dann Abguss gemacht und wird das dann in Steinmasse sozusagen an den Altar wieder dran gesetzt. Dann ist es so, dass eine Reinigung durchgeführt werden soll. Es sind ja doch Graffitis und sehr viel Moos, und soll mit kleineren Schäden sollen dann auch so mit Steinersatzmasse angesetzt werden, um sozusagen das Gesamtbild wieder harmonischer herzustellen und so. Wir hatten auch mal geplant, am Anfang, da wissen wir aber noch nicht so,

0: erstrahlen. Neun Jahre dauert es noch, bis die Bundesgartenschau in Dessau-Roßlau stattfinden soll. Doch die Planungen für das Mega-Event sind schon im vollen Gange. In der Stadtratssitzung vom 1. Juli war die Buga ebenfalls ein wichtiges Thema. Oberbürgermeister Dr. Robert Reck informierte zunächst über den aktuellen Stand.
1: Ein wichtiger Meilenstein wurde am 2. Juni 2026 gelegt mit der konstituierenden Sitzung der Bundesgartenschau Dessau-Roßlau 2035 GmbH, dem Aufsichtsrat im Besonderen. In dieser Sitzung wurde der Wirtschaftsplan für das Jahr 2026 beschlossen, der auch Teil der heutigen Beschlussvorlagen auf dieser Stadtratssitzung sind. Der Wirtschaftsplan ermöglicht, die Gesellschaft ins Arbeiten zu kommen und erste Schritte zu gehen. Ich möchte an dieser Stelle kurz die aktuellen Arbeitsstände darstellen und über die Investitionsplanung informieren. Wir haben ja zwei Handlungsfelder. Das eine sind die Mosaike, also die Entwicklung der Park- und Gartenanlagen, der Grünflächen und die Fugen, die Verbindungen zwischen den einzelnen Standorten, einschließlich der Gestaltung der städtischen Straßen und Freiräume. Nach der Sommerpause werden diese Überlegungen in einer Beschlussvorlage, die wir Ihnen ja bereits angekündigt haben, in den Ausschüssen unseres Stadtrats, insbesondere natürlich auch im Bauausschuss, präsentiert und auch hier dem Stadtrat zur Beratung und Entscheidung vorgelegt. Gestalt nimmt auch die künftige Arbeitsstruktur des Buger Vorbereitungsprozesses an. Ich hatte über die Gründung der GmbH gesprochen und die drei Innovationswerkstätten. Auch darüber wurde schon informiert. Mosaike, Fugen und Kommunikation haben jetzt stattgefunden. Es schließen sich dann freiraumplanerische Wettbewerbe an.
0: Danach wurde Thomas Pischek als Mitglied des Aufsichtsrates der Buga Dessau-Roßlau 2035 GmbH abberufen und Marco Egelkraut als Mitglied in den Aufsichtsrat entsendet und bestellt. In zwei Beschlussvorlagen ging es dann noch um konkrete Buga-Maßnahmen. Zum einen war die Umgestaltung der Kreuzung Katholische Kirche und Teichstraße ein Thema. Hierbei wurde über eine Genehmigung einer überplanmäßigen Verpflichtungsermächtigung in Höhe von 1.070.000 Euro abgestimmt, was für Diskussionen sorgte.
2: Es geht um die grundsätzliche Frage, welche Stadt wir uns künftig überhaupt noch leisten können. Denn zwischen dem, was sich unsere Stadt leisten kann, und dem, was sie sich leistet, klafft inzwischen eine immer größere Lücke. Das Landesverwaltungsamt hat uns unmissverständlich erklärt, dass die dauerhafte Leistungsfähigkeit unserer Stadt gefährdet ist. Es fordert Ausgabendisziplin, Konsolidierung und eine kritische Überprüfung freiwilliger Leistungen. Was machen wir stattdessen? Wir beschließen eine Buga-Maßnahme nach der anderen. Jede einzelne Maßnahme wird für sich betrachtet begründet. Doch niemand spricht mehr über die Summe dieser Entscheidungen. Und genau darin liegt das eigentliche Problem. Mit jedem weiteren Beschluss wächst das Gesamtprojekt. Mit jedem weiteren Beschluss steigen die Folgekosten. Mit jedem weiteren Beschluss binden wir Haushaltsmittel für viele Jahre. Und irgendwann gibt es kein Zurück mehr. Wir müssen uns ehrlich fragen, bestimmt heute noch der tatsächliche Bedarf unserer Stadt, unserer Investitionen, oder bestimmt inzwischen die Buga, welche Projekte Vorrang haben?
3: Am Montag war ja im Bauhausmuseum eine öffentliche Veranstaltung zur Offenlage des INSEC. Wäre dort ein Vertreter der AfD gewesen, ich war dort, dann hätte die AfD oder Mitglieder der AfD-Fraktion auf jeden Fall zur Kenntnis nehmen können, dass sowohl die Wohnungswirtschaft als auch andere Wirtschaftsunternehmen dieser Stadt händeringend dafür plädieren, die Buga nicht zu zerreden, weil es eine absolute Chance für unsere Stadt ist, nicht nur die Infrastruktur zu entwickeln, sondern auch Zuzug zu erzeugen in unserer Stadt und das Wohl unserer Stadt zu mehren.
4: Das Landesverwaltungsamt hat auch deutlich gesagt, dass wir an der Buga festhalten sollten, weil sie eine Chance für unsere Stadt ist und den Fördergrad bei vielen Projekten erhöht, wodurch wir den kommunalen Haushalt entlasten können und uns anderen Projekten widmen können. Dieses Buga-Label ist eigentlich ein Gewinn in dem Moment, denn wir können wesentlich mehr in wesentlich kürzerer Zeit umsetzen, als wie es eigentlich geplant war. Der Kreisverkehr ist lange beschlossen. Und auch an der Stelle allein das Buga-Label raufzusetzen, vereinfacht dieses Projekt. Und dieser Kreisverkehr war auch schon lange vor der Buga Thema. Und ich dächte auch, dass wir die Beschlussfassung lange vor der Buga

0: schon vorgenommen haben.
1: Herr Diedering, vor 10 Minuten, davon einer halben Stunde, diskutieren wir über die Anhalt Arena und Sie halten eine flammende Rede, wie wichtig es ist, eine Machbarkeitsstudie für eine Halle zu machen, die uns 20, 25 Millionen Euro kostet, weil Ihnen das Projekt gefällt. Jetzt kommt ein Projekt der Shibuga drauf, es gefällt Ihnen nicht. Und dann reden Sie vom Haushalt und was wir uns nicht alles leisten können. Sie machen eine Politik, das ist wie Kabarett. Vielen Dank.
2: Die Vorlage wurde mit 39 Ja, 3 Nein-Stimmen sowie einer Enthaltung beschlossen. In einer weiteren Buga-Beschlussvorlage ging es um die Interessensbekundung zur Teilnahme am Bundesprogramm Anpassung urbaner und ländlicher Räume an den Klimawandel. Konkret geht es dabei um Klimaanpassungsmaßnahmen im Schillerpark in Höhe von 3 Millionen Euro mit einem Eigenanteil von 300.000 Euro.
3: Es ist nicht nur die Funktionalität des Parkes als soziales, ökologisches etc. Element, sondern es wird deutlich, dass wir teilweise unter Qualität der Reparatur historischer Strukturen unserer Stadt an der Stelle ein Stück vorankommen. Im Schillerpark wird es eine zeitgemäße entsprechende Aufarbeitung geben mit bemerkenswerter Entwicklung, die sowohl die Qualität der Lebensqualität im Quartier, aber auch der Aktivität und nicht zuletzt eine erhebliche Aufwertung unserer Stadt erfahren lässt. Und hier geht es darum, langjährige Defizite der Stadtentwicklung über eine mögliche Bezuschussung der Buga nun endlich umzusetzen, wofür wir schon lange geträumt haben.
4: Inhaltlich freue ich mich über die Vorlage und werde natürlich auch zustimmen, kann aber nicht umhin, trotzdem meinen Unmut hier kundzutun. Wir haben einen Ausschuss für Stadtentwicklung, Bauen, Stadtgrün und Mobilität, der nach momentaner Beschlusslage auch unser Buga-Ausschuss ist. Das sind, wenn man sich allein die sozusagen den Titel der Vorlage anschaut, sind das 5 gute Gründe, warum diese Vorlage unbedingt im Bauausschuss hätte vorbehandelt werden müssen. Natürlich werde ich das jetzt nicht irgendwie offiziell beanstanden, aber ich möchte doch sehr darum bitten, dass das zukünftig nicht so gehandhabt wird.
5: Die Kurzfristigkeit der Fördermittelprogramme ist zum Weinen, um es nicht anders zu nennen. Wir haben jetzt mit Hängen und Würgen und mit dem guten Willen des Referats Stadtgrün diesen Antrag jetzt auf den Weg gebracht. Er bedarf wieder eines Stadtratsbeschlusses. Ich nehme, Herr Bosowski, auch Ihren Hinweis sehr gerne auf. Wir hätten das so tun können. Ich bitte dafür um Entschuldigung. Es geht jetzt nur um, dass wir uns beteiligen an dem Interessenbekundungsverfahren und wir würden dann natürlich die inhaltlichen Dinge sehr gerne hier auch vorstellen.
2: Die Vorlage wurde mit 42 Ja und einer Nein-Stimme beschlossen. Eine letzte Beschlussvorlage kam dann vom fraktionslosen Stadtratsmitglied Paul Nolte. Dabei ging es darum, dass der Oberbürgermeister ab der folgenden Sitzung regelmäßig zum Umsetzungsstand der Buga-Maßnahmen berichten soll.
6: Bisher war die Kommunikation der Verwaltung zum Thema Bundesgartenschau eher lückenhaft. Das haben wir auch schon öfter kritisiert. Mit meiner Beschlussvorlage möchte ich letzten Endes erreichen, dass wir uns in jeder Sitzung einmal zumindest kurz über den aktuellen Stand informieren können, dass eine gewisse stetige Kommunikation stattfindet, auch uns und den Bürgerinnen gegenüber.
7: Ich halte diese Beschlussvorlage nicht für gut und bitte da eigentlich nicht zuzustimmen, weil wir brauchen keine zusätzlichen Informationen. Wir haben eine sehr umfängliche Tagesordnung, das haben wir die letzten Stadtratssitzungen gesehen, dass wir teilweise wirklich Probleme hatten, das bis zum Ende zu schaffen. Und ich denke, wir sind immer noch 9 Jahre vor der eigentlichen Durchführung der Buga. Wir sind ausreichend informiert. Viele andere Städte planen diese Buga 3, 4, 5 Jahre erst vorher und sind auch in der Lage, das umzusetzen. Und wir sind in der Anfangsphase und wir sind durch die Beschlussvorlagen wirklich gut informiert.
1: Das Kabarett der AfD geht weiter. Sie haben es echt in den letzten Jahren nicht verstanden, was die Buga für uns bedeutet. Sie haben nicht verstanden, dass das das größte Projekt, das größte Infrastrukturprojekt dieser Stadt seit Jahrzehnten ist. Und Sie haben nicht verstanden, was diese Beschlussvorlage aussagt. Sie sagt aus, dass in dem Gremium, dem wichtigsten kommunalen Gremium in dieser Stadt, die Themen besprochen werden, die für diese Stadt elementar sind. Und das ist die Buga die nächsten 10 Jahre. Ganz einfach.
8: Es muss möglich sein, dass dieser Stadtrat, der sich nicht so homogen zusammensetzt, eine Information erhält, die alle Mitglieder dieses Rates auf einen einheitlichen Informationsstand versetzt. Und das sage ich als bekennender Buga-Kritiker. Also wirklich, glauben Sie mir, ich möchte mehr Informationen, um genauer zu wissen, wo das kommunale Geld hingeht.
2: 33 Stadträte stimmten für die Vorlage von Paul Nolte.

0: 9 dagegen und einer enthielt sich. Damit wurde diese so angenommen und in den kommenden Stadtratssitzungen wird es beim Bericht des Oberbürgermeisters den neuen Unterpunkt Informationen zur Buga geben.
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2: 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Die Berufsfeuerwehr Dessau-Roßlau hat Verstärkung bekommen. Ein neues Großtanklöschfahrzeug wurde am 24. Juli den Kameraden in der Innsbrucker Straße übergeben. Für uns fuhr der Einsatzwagen am 29. Juli noch einmal aus der Fahrzeughalle und wurde mit all seiner modernen Technik präsentiert.
3: Ja, also Besonderheiten von diesem GT-LF, also Großtanklöschfahrzeug, sind, wie schon erwähnt, diese 9.500 Liter Löschwasservolumen. Dazu kommen ja noch 500 Liter Schaumbildner, um also auch Löschschaum herzustellen. Das Auto ist einsatztaktisch sicherlich speziell und sehr gut geeignet für große Wald- und Feldbrände. Wir haben also zwei Monitore, Wasserwerfer an dem Fahrzeug. Zum einen hier vorne ein Frontmonitor, der eine Durchflussmenge von 2000 Litern pro Minute hat. Der Monitor auf dem Dach oben hat eine maximale Durchflussmenge von 5000 Litern pro Minute. Im praktischen Fall heißt das, wenn ich den Monitor voll einsetze, ist das Löschwasser in 2 Minuten aufgebraucht. Die Pumpe im Heck, die verbaut ist, bringt 5000 Liter die Minute, kann also den Monitor oben auch mit der vollen Leistung befördern. Ja, und wichtig für uns war noch, dass das Fahrzeug ja nicht nur bei Wald- und Feldbränden, sondern auch bei Wohngebäuden eingesetzt wird. Es muss also auch in enge Wohngebiete fahren können. Darum ist hier das Fahrgestell mit einer selbstlenkenden Hinterachse verbaut, sodass also das Großtanklöschfahrzeug auch einen sehr kleinen Wenderadius hat und dadurch auch in enge Wohngebiete und in enge Straßen einfahren kann.
2: Das neue Einsatzfahrzeug wurde speziell dafür konzipiert, große Wassermengen zu Einsatzstellen zu transportieren, an denen keine oder nur eine unzureichende Wasserversorgung vorhanden ist. Zudem bietet das Fahrzeug einige technische Besonderheiten, vor allem bei der Bedienung der Heckpumpe, die die Arbeit der Einsatzkräfte erleichtern.
3: Hier also die Heckpumpe verbaut. Wir haben natürlich auch bei der Pumpe, die hier über dieses Bedienfeld bedient wird, noch zwei Besonderheiten. Ich habe also zwei Fernbedienungen, die kann der Maschinist, der Fahrer mitnehmen. Er kann also mit dieser Fernbedienung die Monitore auch von der Seite des Fahrzeuges bedienen, beziehungsweise ist die andere Fernbedienung für den verbauten Lichtmast, um auch nachts die Einsatzstellen auszuleuchten. Das kann ich auch seitlich vom Fahrzeug machen, muss es also nicht zwingend auf dem Fahrzeug machen. Das ist also auch noch eine kleine Besonderheit. Ja, und ansonsten ist das eine Standardbeladung für ein Feuerwehrauto, wo dazu gehört Hygieneboards, Wärmebildkamera, das Übliche, was für ein modernes Löschfahrzeug heutzutage erforderlich ist.
2: Aber auch die Führungskabine ist modern und umfangreich ausgestattet. Sie verfügt über technische Systeme, die den Kameraden bereits während der Anfahrt einen schnellen Überblick über die Einsatzlage ermöglichen und sie optimal auf den bevorstehenden Einsatz vorbereiten.
3: Und hier sieht man ja auch modernste Bedienelemente. Also er kann auch alles von hier vorne aus bedienen an dem Fahrzeug. Man sieht oben auch eine Rundumüberwachung des Autos. Das heißt, beim Rückwärtsfahren im Wendekreis kann man sich hier genau ansehen, wo ist das Fahrzeug, wie ist der Standort zu anderen Autos, sodass der Maschinist hier vorne eigentlich eine Rundumsicht zum Fahrzeug hat und auch eine sehr gute Bedienung. und wir darauf Wert gelegt haben, dass alles auch im Fahrerhaus bedienungsmöglich ist. Und eine Grundvoraussetzung für Löschfahrzeuge hier in Dessau-Roßlau ist, dass wir nur noch Automatikgetriebe verbauen, dass der Fahrer beim Fahren sich auf das Lenken konzentrieren kann und nicht noch die Schalthandlung durchführen muss, um hier auch eine Unterstützung bei einer Einsatzfahrt mit Sondersignal zu geben.
2: Das neue Einsatzfahrzeug überzeugt mit moderner Technik und einer leistungsstarken Ausstattung. So kann der drehbare Frontwerfer über der vorderen Stoßstange bis zu 2000 Liter Wasser pro Minute über eine Entfernung von rund 60 Metern fördern. Der auf dem Dach montierte Werfer erreicht sogar eine Förderleistung von bis zu 5000 Litern pro Minute. Doch warum war die Anschaffung eines neuen Einsatzfahrzeuges überhaupt notwendig?
3: Also das hat verschiedene Gründe. Ein Grund ist, das alte Fahrzeug ist jetzt schon über 15 Jahre alt. Das heißt, es hat die Nutzungsdauer schon überschritten. Es war also erforderlich, ein neues zu beschaffen, aufgrund dessen, dass ja die alten Fahrzeuge dann reparaturanfälliger sind und alles, was so da im Alter dazukommt. Das neue Fahrzeug wurde dann so konzipiert, dass wir auch auf diese Einsatzbedingungen hier in der Stadt spezifischer eingegangen sind. Das heißt, auf die größere Flächenlage. Deswegen ist das Fahrzeug mit einem deutlich größeren Wassertank beschafft worden. Und darum steht jetzt hinter uns ein TLF mit 9.500 Liter Löschwasservolumen. Also generell kommt es bei allen Bränden in Gebäuden zum Einsatz. Da fährt es mit dem Standardlöschzug der Berufsfeuerwehr mit. Es kommt aber auch bei Flächenbränden, bei Waldbränden zum Einsatz, Vegetation allgemein, um hier durch das erheblich größere Wasservolumen eine größere Schlagkraft der Feuerwehr zu haben. Der Anschaffungspreis für das Fahrzeug liegt bei 809.000 Euro, ist vollfinanziert durch Eigenmittel der Stadt.
2: Mit dem neuen Einsatzfahrzeug ist die Berufsfeuerwehr Dessau-Roßlau bestens für zukünftige Herausforderungen gerüstet. Durch die große Wasserkapazität kann an Einsatzstellen schnell und flexibel gehandelt werden. Das Löschfahrzeug vereint modernste Technik, hohe Leistungsfähigkeit und eine zuverlässige Wasserversorgung. Da diese nicht sofort aufgebaut werden muss, können sich die Einsatzkräfte zunächst voll auf die Brandbekämpfung konzentrieren. Große sportliche Erfolge bleiben unvergessen. Besonders dann, wenn sie mit außergewöhnlichem Einsatz und Leidenschaft errungen wurden. Am 26. Juli ehrten die Ortschaft Roßlau und die Stadt Dessau gemeinsam den Olympiasieger und Rekordspieler des SC Magdeburg, Günter Treibroth. Anlässlich seines 75. Geburtstags fand in der Gaststätte zur Biete in Roßlau ein feierlicher Empfang zu seinen Ehren statt.
4: Die Stadt Roßlau und die Doppelstadt Dessau-Roßlau hat heute eingeladen zur Ehrung von unserem Handball-Olympiasieger Günter Treibroth. Günter Treibroth, ein Kind unserer Stadt, hier geboren, hier seine sportlichen Anfänge gemacht, in die Welt hinausgegangen, wahnsinnig Erfolg erreicht, ist 75 Jahre alt geworden. Und das war allemal Anlass für uns, ihn zu uns und in die Öffentlichkeit einzuladen, um sein Sportlerleben und auch sein Wirken darüber hinaus die richtige Anerkennung auszusprechen. Er ist, und das liegt an seiner Person und es liegt auch an seinem Sport, er ist ein Mannschaftsspieler. Er ist ein sehr umgänglicher Mann, eine echte Persönlichkeit, die sich für andere einsetzt. Auf dem Feld ist er als Linkshänder, als Rückraumspieler ein Denker gewesen, einer, der die Züge des Gegners erkannt hat, der mit seiner Mannschaft die notwendigen Schlüsse gezogen hat, der sich eingesetzt hat, der Tore geschossen hat, der Erfolge erreicht hat. Das ist ein wirklicher Mann.
5: Ja, Herr Treibroth ist durch seine sportlichen Erfolge, die er als Olympiasieger eingefahren hat, natürlich eine große Persönlichkeit unserer Stadt. Und ich freue mich sehr, dass wir heute gemeinsam einen Empfang zu seinem Jubiläum haben und dass eben seine Leistung auch Anerkennung findet. Und er ist ja bis heute sportlich aktiv und er leitet Übungsgruppen, macht Sport mit Menschen, hat sich immer für den Sport eingesetzt, repräsentiert den Sport in unserer Stadt und das ist eine Anerkennung wert und ich freue mich sehr, dass wir heute zusammenkommen und ihm die geben, denn die hat er sich über Jahrzehnte mit seinem sportlichen Engagement erarbeitet und so etwas muss und so etwas wollen wir anerkennen in unserer Stadt.
2: Günter Treibroth feierte am 26. Juli seinen 75. Geburtstag. 1978 gewann der Rückraumspieler mit dem SC Magdeburg den Europapokal der Landesmeister und errang mit der DDR-Nationalmannschaft die Bronze.

0: bronzene Medaille bei der Handball-Weltmeisterschaft. 2 Jahre später folgte mit dem Olympiasieg in Moskau der größte Erfolg seiner Karriere. 1981 gewann er mit dem SC Magdeburg erneut den Europapokal der Landesmeister. Insgesamt wurde er 7-mal DDR-Meister und sicherte sich in der Saison 1976-77 zudem die Torjägerkrone der Oberliga. Bleiben nach einer so langen erfolgreichen Karriere überhaupt noch Wünsche offen?
1: Naja, sagen wir, dass man gesundheitlich langsam, besser wird es nicht mit zunehmendem Alter, aber dass man das noch so lange wie möglich nach hinten rausschieben kann und dass man gesund bleibt und dass der Frieden in der Welt erhalten wird, ist auch noch eine ganz wichtige Sache. Und das wäre es schon.
0: Auch wenn Günther Dreibrot nicht mehr selbst auf dem Spielfeld steht, verfolgt er den Handballsport bis heute mit großem Interesse. Besonders die Entwicklung des Handballs in der Doppelstadt liegt ihm am Herzen. Zugleich richtet sich sein Blick aber auch darüber hinaus.
1: Also wenn Sie mich direkt nach Dessau-Roßlau fahren, bin ich zufrieden. Seit letzten haben Sie die zweite Bundesliga mit einem Mittelplatz beendet. Und wenn es dieses Jahr wieder passiert und Sie nicht in Abstiegsnöte kommen, ist das Handballjahr für mich wieder gelaufen. Und parallel können wir ja Magdeburg noch erwähnen, die schon jetzt über mehrere Jahre Spitzenposition behaupten und ständig sehr gute Leistungen bringen, wenn sich das weiter so fortsetzt. Alle Achtung.
0: Auch nach seiner aktiven Handballkarriere ist Günther Dreibrot aus Dessau-Roßlau nicht mehr wegzudenken. Bis heute engagiert er sich mit viel Herzblut für seine Heimatstadt.
2: Man kann sagen, Herz am Ball, Herz auf dem Feld. Und diese Persönlichkeit, dieser Einsatz und auch Einsatz für andere, den hat er fortgesetzt. Er ist ja über sein wirklich reiches und langes Sportlerleben hinaus auch noch eine wirklich herausragend engagierte Person bei uns in Roßlau und auch in Dessau-Roßlau gewesen. Und er ist es immer noch. Und das muss auch mal angesprochen werden. Das machen wir für ihn als Geburtstagskind, aber das machen wir natürlich auch für unsere Stadt. Er ist ein Aushängeschild und ich denke, er ist auch ein Ansporn und er ist ein Grund, stolz zu sein für uns alle.
0: Mit seiner beeindruckenden Karriere, seinem Engagement für die Region und seiner anhaltenden Verbundenheit zum Handballsport bleibt Günther Dreibrot eine Persönlichkeit, die aus der Doppelstadt nicht mehr wegzudenken ist. Die Geburtstagsfeier war mehr als ein Rückblick auf große sportliche Erfolge. Sie würdigte einen Menschen, der den Handballsport geprägt hat und mit seiner Heimat bis heute verbunden ist.
3: Abrissarbeiten gehen voran. Für den geplanten Ersatzneubau der Regenbogenschule mit Sporthalle und Außenanlagen in der Bernburger Straße müssen die dort noch vorhandenen leerstehenden Gebäude zurückgebaut und entfernt werden. Die ersten vorbereitenden Arbeiten dafür haben bereits im Mai begonnen. Nun geht es sichtbar voran. Die 1978 errichtete Turnhalle in der Bernburger Straße wurde als erstes abgerissen. Nun folgt noch der Abriss des im selben Jahr errichteten Schulgebäudes. Beide Objekte standen seit vielen Jahren leer. Während den Abrissarbeiten ist weiterhin mit vorübergehenden Beeinträchtigungen durch Lärm, Staubentwicklung und erhöhtes Baustellenverkehrsaufkommen zu rechnen. Nach aktuellem Stand werden die Arbeiten bis zum Jahresende abgeschlossen sein, damit dann Platz für den Bau der neuen Regenbogenschule ist.

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1: Der Georgengarten in Dessau-Ziebig ist kulturhistorisch sehr bedeutend und beherbergt zahlreiche historische Gebäude, Denkmäler und mehr. Dazu zählt unter anderem auch der Widderkopfaltar. Er ist Teil des ursprünglichen Gestaltungskonzeptes des Georgengartens und trägt wesentlich zur historischen Wirkung der Anlage bei.
2: Der Widderkopfaltar ist in der Entstehungszeit des Georgengartens aufgestellt worden. Das ist so um 1780 rum gewesen. Und man hat hier nach einem Vorbild eines Kandelaberfußes, wie man sie jetzt auch zum Beispiel in den Vatikanischen Museen findet und wie es also nach dem Vorbild eines Kandelaberfußes aus Wörlitz dann diesen Widderkopfaltar gestellt hat, ne, ist eigentlich so ein Kerzenständer eigentlich, und der hat dann nachher irgendwie seine Bedeutung verloren und wurde dann nachher künstlerisch umgestaltet und hat dann diesen Widderkopfaltar, der wurde dann hier aufgestellt als kleinen Kunst, sozusagen kleinen Denkmal im Georgengarten.
1: Witterungseinflüsse, Sturmschäden, Vandalismus und das Alter des Natursteins haben dafür gesorgt, dass eine umfassende Restaurierung notwendig geworden ist. Manche der Schäden sind bereits ziemlich alt.
2: Wir haben ein Bild aus den 50er Jahren, da sind die Beschädigungen, also die Widderköpfe schon abgeschlagen gewesen. Und dieser größere Schaden an der Seite ist mal durch einen Baumschaden hergerührt. Der muss so 2017 gewesen sein, dass hier ein Baum umgefallen ist, der dann nachher dann ein Stück abgeschlagen hat. Die Teile konnte man übrigens auch bergen. Die werden auch wieder mit verarbeitet dann bei der Restaurierung des Widderkopfaltars. Und ja, also wir vermuten, dass es so entweder in Kriegsjahren oder so, dass die Widderköpfe da kaputt gegangen sind und dass da dann nachher beschädigt hat.
1: Am 22. Juli war es nun soweit und ein Teil des Widderkopfaltars wurde abgebaut. Eine Fachfirma hob den, nach Schätzungen rund eine Tonne schweren, oberen Teil des Altars an. Seitlich wurde er dann auf einen Anhänger verladen. Nun kann er restauriert werden. Möglich ist das nur durch einen sehr großzügigen Unterstützer.
2: Die Heise-Stiftung, die Karl-Heinz-Heise-Stiftung, ist dann auf uns zugekommen, und so vor 2 Jahren war das ungefähr, und hat dann gesagt, ja, sie hätten Interesse daran, das zu restaurieren, und ob wir uns als Verein da nicht kümmern könnten und die Schirmherrschaft sozusagen übernehmen könnten und da uns um die Restaurierung kümmern können. Sie würden das Geld dafür geben und haben dann im Endeffekt auch 20.000 Euro für diese ganze Geschichte bereitgestellt.
1: Die Gesamtkosten der Maßnahme belaufen sich auf knapp 30.000 Euro. Die verbleibenden Mittel werden vom Förderverein Anhaltische Gemäldegalerie und Georgengarten Dessau e.V. aufgebracht. Im Restaurierungsprozess werden nun die verschiedenen Schäden am Altar behoben. Die abgeschlagenen Widderköpfe werden zunächst nachmodelliert.
2: Also erstmal gibt es ein Gipsmodell sozusagen, was dann mit der Denkmalpflege abgestimmt wird. Und da wird geguckt, dass das dann so passt und auch diesem Altar angemessen ist. Und wenn dieses Gipsmodell dann fertig ist und man diesen, dann wird dann Abguss gemacht und wird das dann in Steinmasse sozusagen an den Altar wieder drangesetzt. Dann ist es so, dass eine Reinigung durchgeführt werden soll. Es sind ja doch Graffitis und sehr viel Moos, und soll mit kleineren Schäden, sollen dann auch so mit Steinersatzmasse angesetzt werden, um sozusagen mal das Gesamtbild wieder harmonischer herzustellen und so. Wir hatten auch mal geplant, am Anfang, da wissen wir aber noch nicht so genau, ob wir das machen, das Ganze so nochmal dreidimensional mit so einem 3D-Scanner zu erfassen, falls wieder irgendwelche Baumschäden sind. Kann ja auch mal sein, dass ein Baum direkt auf den Widderkopfaltar fällt und dass da mehr kaputt geht und so. Allerdings sind natürlich das auch immer so Kosten, so um die 2.000, 3.000 Euro, was man da rechnen muss. Und das wissen wir noch nicht so genau, ob wir das schaffen, machen oder wie auch immer.
1: In den Dessauer Steinmetzwerkstätten erfolgt nun die Restaurierung. Der Restaurator rechnet damit, dass der Prozess ungefähr 3 Monate dauern wird. Neben dem oberen Teil des Altars werden auch die 2 unteren Stufen gereinigt, was direkt vor Ort erfolgt. Wenn dann der Widderkopfaltar wieder aufgestellt ist, wird er in neuem Glanz

0: Erstrahlen. Neun Jahre dauert es noch, bis die Bundesgartenschau in Dessau-Roßlau stattfinden soll. Doch die Planungen für das Mega-Event sind schon im vollen Gange. In der Stadtratssitzung vom 1. Juli war die Buga ebenfalls ein wichtiges Thema. Oberbürgermeister Dr. Robert Reck informierte zunächst über den aktuellen Stand.
1: Ein wichtiger Meilenstein wurde am 2. Juni 2026 gelegt mit der konstituierenden Sitzung der Bundesgartenschau Dessau-Roßlau 2035 GmbH, dem Aufsichtsrat im Besonderen. In dieser Sitzung wurde der Wirtschaftsplan für das Jahr 2026 beschlossen, der auch Teil der heutigen Beschlussvorlagen auf dieser Stadtratssitzung sind. Der Wirtschaftsplan ermöglicht, die Gesellschaft ins Arbeiten zu kommen und erste Schritte zu gehen. Ich möchte an dieser Stelle kurz die aktuellen Arbeitsstände darstellen und über die Investitionsplanung informieren. Wir haben ja zwei Handlungsfelder. Das eine sind die Mosaike, also die Entwicklung der Park- und Gartenanlagen, der Grünflächen und die Fugen, die Verbindungen zwischen den einzelnen Standorten, einschließlich der Gestaltung der städtischen Straßen und Freiräume. Nach der Sommerpause werden diese Überlegungen in einer Beschlussvorlage, die wir Ihnen ja bereits angekündigt haben, in den Ausschüssen unseres Stadtrats, insbesondere natürlich auch im Bauausschuss, präsentiert und auch hier dem Stadtrat zur Beratung und Entscheidung vorgelegt. Gestalt nimmt auch die künftige Arbeitsstruktur des Buga-Vorbereitungsprozesses an. Ich hatte über die Gründung der GmbH gesprochen und die drei Innovationswerkstätten. Auch darüber wurde schon informiert. Mosaike, Fugen und Kommunikation haben jetzt stattgefunden. Es schließen sich dann freiraumplanerische Wettbewerbe an.
0: Danach wurde Thomas Pischek als Mitglied des Aufsichtsrates der Buga Dessau-Roßlau 2035 GmbH abberufen und Marco Egelkraut als Mitglied in den Aufsichtsrat entsendet und bestellt. In zwei Beschlussvorlagen ging es dann noch um konkrete Buga-Maßnahmen. Zum einen war die Umgestaltung der Kreuzung Katholische Kirche und Teichstraße ein Thema. Hierbei wurde über eine Genehmigung einer überplanmäßigen Verpflichtungsermächtigung in Höhe von 1.070.000 Euro abgestimmt, was für Diskussionen sorgte.
2: Es geht um die grundsätzliche Frage, welche Stadt wir uns künftig überhaupt noch leisten können. Denn zwischen dem, was sich unsere Stadt leisten kann, und dem, was sie sich leistet, klafft inzwischen eine immer größere Lücke. Das Landesverwaltungsamt hat uns unmissverständlich erklärt, dass die dauerhafte Leistungsfähigkeit unserer Stadt gefährdet ist. Es fordert Ausgabendisziplin, Konsolidierung und eine kritische Überprüfung freiwilliger Leistungen. Was machen wir stattdessen? Wir beschließen eine Buga-Maßnahme nach der anderen. Jede einzelne Maßnahme wird für sich betrachtet begründet. Doch niemand spricht mehr über die Summe dieser Entscheidungen. Und genau darin liegt das eigentliche Problem. Mit jedem weiteren Beschluss wächst das Gesamtprojekt. Mit jedem weiteren Beschluss steigen die Folgekosten. Mit jedem weiteren Beschluss binden wir Haushaltsmittel für viele Jahre. Und irgendwann gibt es kein Zurück mehr. Wir müssen uns ehrlich fragen, bestimmt heute noch der tatsächliche Bedarf unserer Stadt, unserer Investitionen, oder bestimmt inzwischen die Buga, welche Projekte Vorrang haben?
3: Am Montag war ja im Bauhausmuseum eine öffentliche Veranstaltung zur Offenlage des INSEC. Wäre dort ein Vertreter der AfD gewesen, ich war dort, dann hätte die AfD oder Mitglieder der AfD-Fraktion auf jeden Fall zur Kenntnis nehmen können, dass sowohl die Wohnungswirtschaft als auch andere Wirtschaftsunternehmen dieser Stadt händeringend dafür plädieren, die Buga nicht zu zerreden, weil es eine absolute Chance für unsere Stadt ist, nicht nur die Infrastruktur zu entwickeln, sondern auch Zuzug zu erzeugen in unserer Stadt und das Wohl unserer Stadt zu mehren.
4: Das Landesverwaltungsamt hat auch deutlich gesagt, dass wir an der Buga festhalten sollten, weil sie eine Chance für unsere Stadt ist und den Fördergrad bei vielen Projekten erhöht, wodurch wir den kommunalen Haushalt entlasten können und uns anderen Projekten widmen können. Dieses Buga-Label ist eigentlich ein Gewinn in dem Moment, denn wir können wesentlich mehr in wesentlich kürzerer Zeit umsetzen, als wie es eigentlich geplant war. Der Kreisverkehr ist lange beschlossen. Und auch an der Stelle allein das Buga-Label raufzusetzen, vereinfacht dieses Projekt. Und dieser Kreisverkehr war auch schon lange vor der Buga Thema. Und ich dächte auch, dass wir die Beschlussfassung lange vor der Buga

0: schon vorgenommen haben.
1: Herr Diedering, vor 10 Minuten, davon einer halben Stunde, diskutieren wir über die Anhalt Arena und Sie halten eine flammende Rede, wie wichtig es ist, eine Machbarkeitsstudie für eine Halle zu machen, die uns 20, 25 Millionen Euro kostet, weil Ihnen das Projekt gefällt. Jetzt kommt ein Projekt der Shibuga drauf, es gefällt Ihnen nicht. Und dann reden Sie vom Haushalt und was wir uns nicht alles leisten können. Sie machen eine Politik, das ist wie Kabarett. Vielen Dank.
2: Die Vorlage wurde mit 39 Ja, 3 Nein-Stimmen sowie einer Enthaltung beschlossen. In einer weiteren Buga-Beschlussvorlage ging es um die Interessensbekundung zur Teilnahme am Bundesprogramm Anpassung urbaner und ländlicher Räume an den Klimawandel. Konkret geht es dabei um Klimaanpassungsmaßnahmen im Schillerpark in Höhe von 3 Millionen Euro mit einem Eigenanteil von 300.000 Euro.
3: Es ist nicht nur die Funktionalität des Parkes als soziales, ökologisches etc. Element, sondern es wird deutlich, dass wir teilweise unter Qualität der Reparatur historischer Strukturen unserer Stadt an der Stelle ein Stück vorankommen. Im Schillerpark wird es eine zeitgemäße entsprechende Aufarbeitung geben mit bemerkenswerter Entwicklung, die sowohl die Qualität der Lebensqualität im Quartier, aber auch der Aktivität und nicht zuletzt eine erhebliche Aufwertung unserer Stadt erfahren lässt. Und hier geht es darum, langjährige Defizite der Stadtentwicklung über eine mögliche Bezuschussung der Buga nun endlich umzusetzen, wofür wir schon lange geträumt haben.
4: Inhaltlich freue ich mich über die Vorlage und werde natürlich auch zustimmen, kann aber nicht umhin, trotzdem meinen Unmut hier kundzutun. Wir haben einen Ausschuss für Stadtentwicklung, Bauen, Stadtgrün und Mobilität, der nach momentaner Beschlusslage auch unser Buga-Ausschuss ist. Das sind, wenn man sich allein die sozusagen den Titel der Vorlage anschaut, sind das 5 gute Gründe, warum diese Vorlage unbedingt im Bauausschuss hätte vorbehandelt werden müssen. Natürlich werde ich das jetzt nicht irgendwie offiziell beanstanden, aber ich möchte doch sehr darum bitten, dass das zukünftig nicht so gehandhabt wird.
5: Die Kurzfristigkeit der Fördermittelprogramme ist zum Weinen, um es nicht anders zu nennen. Wir haben jetzt mit Hängen und Würgen und mit dem guten Willen des Referats Stadtgrün diesen Antrag jetzt auf den Weg gebracht. Er bedarf wieder eines Stadtratsbeschlusses. Ich nehme, Herr Bosowski, auch Ihren Hinweis sehr gerne auf. Wir hätten das so tun können. Ich bitte dafür um Entschuldigung. Es geht jetzt nur um, dass wir uns beteiligen an dem Interessenbekundungsverfahren und wir würden dann natürlich die inhaltlichen Dinge sehr gerne hier auch vorstellen.
2: Die Vorlage wurde mit 42 Ja und einer Nein-Stimme beschlossen. Eine letzte Beschlussvorlage kam dann vom fraktionslosen Stadtratsmitglied Paul Nolte. Dabei ging es darum, dass der Oberbürgermeister ab der folgenden Sitzung regelmäßig zum Umsetzungsstand der Buga-Maßnahmen berichten soll.
6: Bisher war die Kommunikation der Verwaltung zum Thema Bundesgartenschau eher lückenhaft. Das haben wir auch schon öfter kritisiert. Mit meiner Beschlussvorlage möchte ich letzten Endes erreichen, dass wir uns in jeder Sitzung einmal zumindest kurz über den aktuellen Stand informieren können, dass eine gewisse stetige Kommunikation stattfindet, auch uns und den Bürger, Bürgerinnen gegenüber.
7: Ich halte diese Beschlussvorlage nicht für gut und bitte da eigentlich nicht zuzustimmen, weil wir brauchen keine zusätzlichen Informationen. Wir haben eine sehr umfängliche Tagesordnung, das haben wir die letzten Stadtratssitzungen gesehen, dass wir teilweise wirklich Probleme hatten, das bis zum Ende zu schaffen. Und ich denke, wir sind immer noch 9 Jahre vor der eigentlichen Durchführung der Buga. Wir sind ausreichend informiert. Viele andere Städte planen diese Buga 3, 4, 5 Jahre erst vorher und sind auch in der Lage, das umzusetzen. Und wir sind in der Anfangsphase und wir sind durch die Beschlussvorlagen wirklich gut informiert.
1: Das Kabarett der AfD geht weiter. Sie haben es echt in den letzten Jahren nicht verstanden, was die Buga für uns bedeutet. Sie haben nicht verstanden, dass das größte Projekt, das größte Infrastrukturprojekt dieser Stadt seit Jahrzehnten ist. Und Sie haben nicht verstanden, was diese Beschlussvorlage aussagt. Sie sagt aus, dass in dem Gremium, dem wichtigsten kommunalen Gremium in dieser Stadt, die Themen besprochen werden, die für diese Stadt elementar sind. Und das ist die Buga die nächsten 10 Jahre. Ganz einfach.
8: Es muss möglich sein, dass dieser Stadtrat, der sich nicht so homogen zusammensetzt, eine Information erhält, die alle Mitglieder dieses Rates auf einen einheitlichen Informationsstand versetzt. Und das sage ich als bekennender Buga-Kritiker. Also wirklich, glauben Sie mir, ich möchte mehr Informationen, um genauer zu wissen, wo das kommunale Geld hingeht.
2: 33 Stadträte stimmten für die Vorlage von Paul Nolte.

0: 9 dagegen und einer enthielt sich. Damit wurde diese so angenommen und in den kommenden Stadtratssitzungen wird es beim Bericht des Oberbürgermeisters den neuen Unterpunkt Informationen zur Buga geben.
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2: 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Die Berufsfeuerwehr Dessau-Roßlau hat Verstärkung bekommen. Ein neues Großtanklöschfahrzeug wurde am 24. Juli den Kameraden in der Innsbrucker Straße übergeben. Für uns fuhr der Einsatzwagen am 29. Juli noch einmal aus der Fahrzeughalle und wurde mit all seiner modernen Technik präsentiert.
3: Ja, also Besonderheiten von diesem GTLF, also Großtanklöschfahrzeug, sind, wie schon erwähnt, diese 9.500 Liter Löschwasservolumen. Dazu kommen ja noch 500 Liter Schaumbildner, um also auch Löschschaum herzustellen. Das Auto ist einsatztaktisch sicherlich speziell und sehr gut geeignet für große Wald- und Feldbrände. Wir haben also zwei Monitore, Wasserwerfer an dem Fahrzeug. Zum einen hier vorne ein Frontmonitor, der eine Durchflussmenge von 2000 Litern pro Minute hat. Der Monitor auf dem Dach oben hat eine maximale Durchflussmenge von 5000 Litern pro Minute. Im praktischen Fall heißt das, wenn ich den Monitor voll einsetze, ist das Löschwasser in 2 Minuten aufgebraucht. Die Pumpe im Heck, die verbaut ist, bringt 5000 Liter die Minute, kann also den Monitor oben auch mit der vollen Leistung befördern. Ja, und wichtig für uns war noch, dass das Fahrzeug ja nicht nur bei Wald- und Feldbränden, sondern auch bei Wohngebäuden eingesetzt wird. Es muss also auch in enge Wohngebiete fahren können. Darum ist hier das Fahrgestell mit einer selbstlenkenden Hinterachse verbaut, sodass also das Großtanklöschfahrzeug auch einen sehr kleinen Wenderadius hat und dadurch auch in enge Wohngebiete und in enge Straßen einfahren kann.
2: Das neue Einsatzfahrzeug wurde speziell dafür konzipiert, große Wassermengen zu Einsatzstellen zu transportieren, an denen keine oder nur eine unzureichende Wasserversorgung vorhanden ist. Zudem bietet das Fahrzeug einige technische Besonderheiten, vor allem bei der Bedienung der Heckpumpe, die die Arbeit der Einsatzkräfte erleichtern.
3: Hier also die Heckpumpe verbaut. Wir haben natürlich auch bei der Pumpe, die hier über dieses Bedienfeld bedient wird, noch 2 Besonderheiten. Ich habe also 2 Fernbedienungen, die kann der Maschinist, der Fahrer mitnehmen. Er kann also mit dieser Fernbedienung die Monitore auch von der Seite des Fahrzeuges bedienen, beziehungsweise ist die andere Fernbedienung für den verbauten Lichtmast, um auch nachts die Einsatzstellen auszuleuchten. Das kann ich auch seitlich vom Fahrzeug machen, muss es also nicht zwingend auf dem Fahrzeug machen. Das ist also auch noch eine kleine Besonderheit. Ja, und ansonsten ist das eine Standardbeladung für ein Feuerwehrauto, wo dazu gehört Hygieneboards, Wärmebildkamera, das Übliche, was für ein modernes Löschfahrzeug heutzutage erforderlich ist.
2: Aber auch die Führungskabine ist modern und umfangreich ausgestattet. Sie verfügt über technische Systeme, die den Kameraden bereits während der Anfahrt einen schnellen Überblick über die Einsatzlage ermöglichen und sie optimal auf den bevorstehenden Einsatz vorbereiten.
3: Und hier sieht man ja auch modernste Bedienelemente. Also er kann auch alles von hier vorne aus bedienen an dem Fahrzeug. Man sieht oben auch eine Rundumüberwachung des Autos. Das heißt, beim Rückwärtsfahren im Wendekreis kann man sich hier genau ansehen, wo ist das Fahrzeug, wie ist der Standort zu anderen Autos, sodass der Maschinist hier vorne eigentlich eine Rundumsicht zum Fahrzeug hat und auch eine sehr gute Bedienung. und wir darauf Wert gelegt haben, dass alles auch im Fahrerhaus bedienungsmöglich ist. Und eine Grundvoraussetzung für Löschfahrzeuge hier in Dessau-Roßlau ist, dass wir nur noch Automatikgetriebe verbauen, dass der Fahrer beim Fahren sich auf das Lenken konzentrieren kann und nicht noch die Schalthandlung durchführen muss, um hier auch eine Unterstützung bei einer Einsatzfahrt mit Sondersignal zu geben.
2: Das neue Einsatzfahrzeug überzeugt mit moderner Technik und einer leistungsstarken Ausstattung. So kann der drehbare Frontwerfer über der vorderen Stoßstange bis zu 2000 Liter Wasser pro Minute über eine Entfernung von rund 60 Metern fördern. Der auf dem Dach montierte Werfer erreicht sogar eine Förderleistung von bis zu 5000 Litern pro Minute. Doch warum war die Anschaffung eines neuen Einsatzfahrzeuges überhaupt notwendig?
3: Also das hat verschiedene Gründe. Ein Grund ist, das alte Fahrzeug ist jetzt schon über 15 Jahre alt. Das heißt, es hat die Nutzungsdauer schon überschritten. Es war also erforderlich, ein neues zu beschaffen, aufgrund dessen, dass ja die alten Fahrzeuge dann reparaturanfälliger sind und alles, was so da im Alter dazukommt. Das neue Fahrzeug wurde dann so konzipiert, dass wir auch auf diese Einsatzbedingungen hier in der Stadt spezifischer eingegangen sind. Das heißt, auf die größere Flächenlage. Deswegen ist das Fahrzeug mit einem deutlich größeren Wassertank beschafft worden. Und darum steht jetzt hinter uns ein TLF mit 9.500 Liter Löschwasservolumen. Also generell kommt es bei allen Bränden in Gebäuden zum Einsatz. Da fährt es mit dem Standardlöschzug der Berufsfeuerwehr mit. Es kommt aber auch bei Flächenbränden, bei Waldbränden zum Einsatz, Vegetation allgemein, um hier durch das erheblich größere Wasservolumen eine größere Schlagkraft der Feuerwehr zu haben. Der Anschaffungspreis für das Fahrzeug liegt bei 809.000 Euro, ist vollfinanziert durch Eigenmittel der Stadt.
2: Mit dem neuen Einsatzfahrzeug ist die Berufsfeuerwehr Dessau-Roßlau bestens für zukünftige Herausforderungen gerüstet. Durch die große Wasserkapazität kann an Einsatzstellen schnell und flexibel gehandelt werden. Das Löschfahrzeug vereint modernste Technik, hohe Leistungsfähigkeit und eine zuverlässige Wasserversorgung. Da diese nicht sofort aufgebaut werden muss, können sich die Einsatzkräfte zunächst voll auf die Brandbekämpfung konzentrieren. Große sportliche Erfolge bleiben unvergessen. Besonders dann, wenn sie mit außergewöhnlichem Einsatz und Leidenschaft errungen wurden. Am 26. Juli ehrten die Ortschaft Roßlau und die Stadt Dessau gemeinsam den Olympiasieger und Rekordspieler des SC Magdeburg, Günter Treibroth. Anlässlich seines 75. Geburtstags fand in der Gaststätte zur Biete in Roßlau ein feierlicher Empfang zu seinen Ehren statt.
4: Die Stadt Roßlau und die Doppelstadt Dessau-Roßlau hat heute eingeladen zur Ehrung von unserem Handball-Olympiasieger Günter Treibroth. Günter Treibroth, ein Kind unserer Stadt, hier geboren, hier seine sportlichen Anfänge gemacht, in die Welt hinausgegangen, wahnsinniger Erfolg erreicht, ist 75 Jahre alt geworden. Und das war allemal Anlass für uns, ihn zu uns und in die Öffentlichkeit einzuladen, um sein Sportlerleben und auch sein Wirken darüber hinaus die richtige Anerkennung auszusprechen. Er ist, und das liegt an seiner Person und es liegt auch an seinem Sport, er ist ein Mannschaftsspieler. Er ist ein sehr umgänglicher Mann, eine echte Persönlichkeit, die sich für andere einsetzt. Auf dem Feld ist er als Linkshänder, als Rückraumspieler ein Denker gewesen, einer, der die Züge des Gegners erkannt hat, der mit seiner Mannschaft die notwendigen Schlüsse gezogen hat, der sich eingesetzt hat, der Tore geschossen hat, der Erfolge erreicht hat. Das ist ein wirklicher Mann.
5: Ja, Herr Treibroth ist durch seine sportlichen Erfolge, die er als Olympiasieger eingefahren hat, natürlich eine große Persönlichkeit unserer Stadt. Und ich freue mich sehr, dass wir heute gemeinsam einen Empfang zu seinem Jubiläum haben und dass eben seine Leistung auch Anerkennung findet. Und er ist ja bis heute sportlich aktiv und er leitet Übungsgruppen, macht Sport mit Menschen, hat sich immer für den Sport eingesetzt, repräsentiert den Sport in unserer Stadt und das ist eine Anerkennung wert und ich freue mich sehr, dass wir heute zusammenkommen und ihm die geben, denn die hat er sich über Jahrzehnte mit seinem sportlichen Engagement erarbeitet und so etwas muss und so etwas wollen wir anerkennen in unserer Stadt.
2: Günter Treibroth feierte am 26. Juli seinen 75. Geburtstag. 1978 gewann der Rückraumspieler mit dem SC Magdeburg den Europapokal der Landesmeister und errang mit der DDR-Nationalmannschaft die Bronzemedaille bei der Handball-Weltmeisterschaft. 2 Jahre später folgte mit dem Olympiasieg in Moskau der größte Erfolg seiner Karriere. 1981 gewann er mit dem SC Magdeburg erneut den Europapokal der Landesmeister. Insgesamt wurde er 7-mal DDR-Meister und sicherte sich in der Saison 1976-77 zudem die Torjägerkrone der Oberliga. Bleiben nach einer so langen erfolgreichen Karriere überhaupt noch Wünsche offen?
6: Naja, sagen wir mal, dass man gesundheitlich langsam, besser wird es nicht mit zunehmendem Alter, aber dass man das noch so lange wie möglich nach hinten rausschieben kann und dass man gesund bleibt und dass der Frieden in der Welt erhalten wird, ist auch noch eine ganz wichtige Sache. Und das wäre es schon.
2: Auch wenn Günther Dreibrot nicht mehr selbst auf dem Spielfeld steht, verfolgt er den Handballsport bis heute mit großem Interesse. Besonders die Entwicklung des Handballs in der Doppelstadt liegt ihm am Herzen. Zugleich richtet sich sein Blick aber auch darüber hinaus.
6: Also wenn Sie mich direkt nach Dessau-Roßlau fahren, bin ich zufrieden. Seit letzten haben Sie die zweite Bundesliga mit einem Mittelplatz beendet. Und wenn es dieses Jahr wieder passiert und Sie nicht in Abstiegsnöte kommen, ist das Handballjahr für mich wieder gelaufen. Und parallel können wir ja Magdeburg noch erwähnen, die schon jetzt über mehrere Jahre Spitzenposition behaupten und ständig, sehr gute Leistungen bringen, wenn sich das weiter so fortsetzt. Alle Achtung.
2: Auch nach seiner aktiven Handballkarriere ist Günther Dreibrot aus Dessau-Roßlau nicht mehr wegzudenken. Bis heute engagiert er sich mit viel Herzblut für seine Heimatstadt.
4: Man kann sagen, Herz am Ball, Herz auf dem Feld. Und diese Persönlichkeit, dieser Einsatz und auch Einsatz für andere, den hat er fortgesetzt. Er ist ja über sein wirklich reiches und langes Sportlerleben hinaus auch noch eine wirklich herausragend engagierte Person bei uns in Roßlau und auch in Dessau-Roßlau gewesen. Und er ist es immer noch. Und das muss auch mal angesprochen werden. Das machen wir für ihn als Geburtstagskind, aber das machen wir natürlich auch für unsere Stadt. Er ist ein Aushängeschild und ich denke, er ist auch ein Ansporn und er ist ein Grund, stolz zu sein für uns alle.
2: Mit seiner beeindruckenden Karriere, seinem Engagement für die Region und seiner anhaltenden Verbundenheit zum Handballsport bleibt Günther Dreibrot eine Persönlichkeit, die aus der Doppelstadt nicht mehr wegzudenken ist. Die Geburtstagsfeier war mehr als ein Rückblick auf große sportliche Erfolge. Sie würdigte einen Menschen, der den Handballsport geprägt hat und mit seiner Heimat bis heute verbunden ist.
0: Abrissarbeiten gehen voran. Für den geplanten Ersatzneubau der Regenbogenschule mit Sporthalle und Außenanlagen in der Bernburger Straße müssen die dort noch vorhandenen leerstehenden Gebäude zurückgebaut und entfernt werden. Die ersten vorbereitenden Arbeiten dafür haben bereits im Mai begonnen. Nun geht es sichtbar voran. Die 1978 errichtete Turnhalle in der Bernburger Straße wurde als erstes abgerissen. Nun folgt noch der Abriss des im selben Jahr errichteten Schulgebäudes. Beide Objekte standen seit vielen Jahren leer. Während den Abrissarbeiten ist weiterhin mit vorübergehenden Beeinträchtigungen durch Lärm, Staubentwicklung und erhöhtes Baustellenverkehrsaufkommen zu rechnen. Nach aktuellem Stand werden die Arbeiten bis zum Jahresende abgeschlossen sein, damit dann Platz für den Bau der neuen Regenbogenschule ist.

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1: Der Georgengarten in Dessau-Ziebig ist kulturhistorisch sehr bedeutend und beherbergt zahlreiche historische Gebäude, Denkmäler und mehr. Dazu zählt unter anderem auch der Widderkopfaltar. Er ist Teil des ursprünglichen Gestaltungskonzeptes des Georgengartens und trägt wesentlich zur historischen Wirkung der Anlage bei.
2: Der Widderkopfaltar ist in der Entstehungszeit des Georgengartens aufgestellt worden. Das ist so um 1780 rum gewesen. Und man hat hier nach einem Vorbild eines Kandelaberfußes, wie man sie jetzt auch zum Beispiel in den Vatikanischen Museen findet und wie es also nach dem Vorbild eines Kandelaberfußes aus Wörlitz dann diesen Widderkopfaltar gestaltet, ne, ist eigentlich so ein Kerzenständer eigentlich, und der hat dann nachher irgendwie seine Bedeutung verloren und wurde dann nachher künstlerisch umgestaltet und hat dann diesen Widderkopfaltar, der wurde dann hier aufgestellt als kleinen Kunst, sozusagen kleinen Denkmal im Georgengarten.
1: Witterungseinflüsse, Sturmschäden, Vandalismus und das Alter des Natursteins haben dafür gesorgt, dass eine umfassende Restaurierung notwendig geworden ist. Manche der Schäden sind bereits ziemlich alt.
2: Wir haben ein Bild aus den 50er Jahren, da sind die Beschädigungen, also die Widderköpfe schon abgeschlagen gewesen. Und dieser größere Schaden an der Seite ist mal durch einen Baumschaden hergerührt. Der muss so 2017 gewesen sein, dass hier ein Baum umgefallen ist, der dann nachher dann ein Stück abgeschlagen hat. Die Teile konnte man übrigens auch bergen. Die werden auch wieder mit verarbeitet dann bei der Restaurierung des Widderkopfaltars. Und ja, also wir vermuten, dass es so entweder in Kriegsjahren oder so, dass die Widderköpfe da kaputt gegangen sind und dass dann nachher beschädigt hat.
1: Am 22. Juli war es nun soweit und ein Teil des Widderkopfaltars wurde abgebaut. Eine Fachfirma hob den, nach Schätzungen rund eine Tonne schweren, oberen Teil des Altars an. Seitlich wurde er dann auf einen Anhänger verladen. Nun kann er restauriert werden. Möglich ist das nur durch einen sehr großzügigen Unterstützer.
2: Die Heise-Stiftung, die Karl-Heinz-Heise-Stiftung, ist dann auf uns zugekommen, und so vor 2 Jahren war das ungefähr, und hat dann gesagt, ja, sie hätten Interesse daran, das zu restaurieren und ob wir uns als Verein da nicht kümmern könnten und die Schirmherrschaft sozusagen übernehmen könnten und da uns um die Restaurierung kümmern können. Sie würden das Geld dafür geben und haben dann im Endeffekt auch 20.000 Euro für diese ganze Geschichte bereitgestellt.
1: Die Gesamtkosten der Maßnahme belaufen sich auf knapp 30.000 Euro. Die verbleibenden Mittel werden vom Förderverein Anhaltische Gemäldegalerie und Georgengarten Dessau e.V. aufgebracht. Im Restaurierungsprozess werden nun die verschiedenen Schäden am Altar behoben. Die abgeschlagenen Widderköpfe werden zunächst nachmodelliert.
2: Also erstmal gibt es ein Gipsmodell sozusagen, was dann mit der Denkmalpflege abgestimmt wird. Und da wird geguckt, dass das dann so passt und auch diesem Altar angemessen ist. Und wenn dieses Gipsmodell dann fertig ist und man diesen, dann wird dann Abguss gemacht und wird das dann in Steinmasse sozusagen an den Altar wieder drangesetzt. Dann ist es so, dass eine Reinigung durchgeführt werden soll. Es sind ja doch Graffitis und sehr viel Moos und soll mit kleineren Schäden, sollen dann auch so mit Steinersatzmasse angesetzt werden, um sozusagen mal das Gesamtbild wieder harmonischer herzustellen und so. Wir hatten auch mal geplant, am Anfang, da wissen wir aber noch nicht so genau, ob wir das machen, das Ganze nochmal dreidimensional mit so einem 3D-Scanner zu erfassen, falls wieder irgendwelche Baumschäden sind. Kann ja auch mal sein, dass ein Baum direkt auf den Widderkopfaltar fällt und dass da mehr kaputt geht und so. Allerdings sind natürlich das auch immer so Kosten, so um die 2.000, 3.000 Euro, was man da rechnen muss. Und das wissen wir noch nicht so genau, ob wir das schaffen, machen oder wie auch immer.
1: In den Dessauer Steinmetzwerkstätten erfolgt nun die Restaurierung. Der Restaurator rechnet damit, dass der Prozess ungefähr 3 Monate dauern wird. Neben dem oberen Teil des Altars werden auch die 2 unteren Stufen gereinigt, was direkt vor Ort erfolgt. Wenn dann der Widderkopfaltar wieder aufgestellt ist, wird er in neuem Glanz

0: 2026 beschlossen, der auch Teil der heutigen Beschlussvorlagen auf dieser Stadtratssitzung sind. Der Wirtschaftsplan ermöglicht, die Gesellschaft ins Arbeiten zu kommen und erste Schritte zu gehen. Ich möchte an dieser Stelle kurz die aktuellen Arbeitsstände darstellen und über die Investitionsplanung informieren. Wir haben ja zwei Handlungsfelder. Das eine sind die Mosaike, also die Entwicklung der Park- und Gartenanlagen, der Grünflächen und die Fugen, die Verbindungen zwischen den einzelnen Standorten, einschließlich der Gestaltung der städtischen Straßen und Freiräume. Nach der Sommerpause werden diese Überlegungen in einer Beschlussvorlage, die wir Ihnen ja bereits angekündigt haben, in den Ausschüssen unseres Stadtrats, insbesondere natürlich auch im Bauausschuss, präsentiert und auch hier dem Stadtrat zur Beratung und Entscheidung vorgelegt. Gestalt nimmt auch die künftige Arbeitsstruktur des Buger Vorbereitungsprozesses an. Ich hatte über die Gründung der GmbH gesprochen und die drei Innovationswerkstätten. Auch darüber wurde schon informiert. Mosaike, Fugen und Kommunikation haben jetzt stattgefunden. Es schließen sich dann freiraumplanerische Wettbewerbe an.
1: Danach wurde Thomas Pischek als Mitglied des Aufsichtsrates der Buga Dessau-Roßlau 2035 GmbH abberufen und Marco Egelkraut als Mitglied in den Aufsichtsrat entsendet und bestellt. In zwei Beschlussvorlagen ging es dann noch um konkrete Buga-Maßnahmen. Zum einen war die Umgestaltung der Kreuzung Katholische Kirche und Teichstraße ein Thema. Hierbei wurde über eine Genehmigung einer überplanmäßigen Verpflichtungsermächtigung in Höhe von 1.070.000 Euro abgestimmt, was für Diskussionen sorgte.
2: Es geht um die grundsätzliche Frage, welche Stadt wir uns künftig überhaupt noch leisten können. Denn zwischen dem, was sich unsere Stadt leisten kann, und dem, was sie sich leistet, klafft inzwischen eine immer größere Lücke. Das Landesverwaltungsamt hat uns unmissverständlich erklärt, dass die dauerhafte Leistungsfähigkeit unserer Stadt gefährdet ist. Es fordert Ausgabendisziplin, Konsolidierung und eine kritische Überprüfung freiwilliger Leistungen. Was machen wir stattdessen? Wir beschließen eine Buga-Maßnahme nach der anderen. Jede einzelne Maßnahme wird für sich betrachtet begründet. Doch niemand spricht mehr über die Summe dieser Entscheidungen. Und genau darin liegt das eigentliche Problem. Mit jedem weiteren Beschluss wächst das Gesamtprojekt. Mit jedem weiteren Beschluss steigen die Folgekosten. Mit jedem weiteren Beschluss binden wir Haushaltsmittel für viele Jahre. Und irgendwann gibt es kein Zurück mehr. Wir müssen uns ehrlich fragen, bestimmt heute noch der tatsächliche Bedarf unserer Stadt, unserer Investitionen, oder bestimmt inzwischen die Buga, welche Projekte Vorrang haben?
3: Am Montag war ja im Bauhausmuseum eine öffentliche Veranstaltung zur Offenlage des INSEC. Wäre dort ein Vertreter der AfD gewesen, ich war dort, dann hätte die AfD oder Mitglieder der AfD-Fraktion auf jeden Fall zur Kenntnis nehmen können, dass sowohl die Wohnungswirtschaft als auch andere Wirtschaftsunternehmen dieser Stadt händeringend dafür plädieren, die Buga nicht zu zerreden, weil es eine absolute Chance für unsere Stadt ist, nicht nur die Infrastruktur zu entwickeln, sondern auch Zuzug zu erzeugen in unserer Stadt und das Wohl unserer Stadt zu mehren.
4: Das Landesverwaltungsamt hat auch deutlich gesagt, dass wir an der Buga festhalten sollten, weil sie eine Chance für unsere Stadt ist und den Fördergrad bei vielen Projekten erhöht, wodurch wir den kommunalen Haushalt entlasten können und uns anderen Projekten widmen können. Dieses Buga-Label ist eigentlich ein Gewinn in dem Moment, denn wir können wesentlich mehr in wesentlich kürzerer Zeit umsetzen, als wie es eigentlich geplant war. Der Kreisverkehr ist lange beschlossen. Und auch an der Stelle allein das Buga-Label raufzusetzen, vereinfacht dieses Projekt. Und dieser Kreisverkehr war auch schon lange vor der Buga Thema. Und ich dächte auch, dass wir die Beschlussfassung lange vor der Buga schon vorgenommen haben.
5: Herr Diedering, vor 10 Minuten, davon einer halben Stunde, diskutieren wir über die Anhalt-Arena und Sie halten eine flammende Rede, wie wichtig es ist, eine Machbarkeitsstudie für eine Halle zu machen, die uns 20, 25 Millionen Euro kostet, weil Ihnen das Projekt gefällt. Jetzt kommt ein Projekt durch die Buga drauf, es gefällt Ihnen nicht. Und dann reden Sie vom Haushalt und was wir uns nicht alles leisten können. Sie machen eine Politik, das ist wie Kabarett. Vielen Dank.
1: Die Vorlage wurde mit 39 Ja, 3 Nein-Stimmen sowie einer Enthaltung beschlossen. In einer weiteren Buga-Beschlussvorlage ging es um die Interessensbekundung zur Teilnahme am Bundesprogramm Anpassung urbaner und ländlicher Räume an den Klimawandel. Konkret geht es

0: dabei um Klimaanpassungsmaßnahmen im Schillerpark in Höhe von 3 Millionen Euro mit einem Eigenanteil von 300.000 Euro.
1: Es ist nicht nur die Funktionalität des Parkes als soziales, ökologisches etc. Element, sondern es wird deutlich, dass wir teilweise unter Qualität der Reparatur historischer Strukturen unserer Stadt an der Stelle ein Stück vorankommen. Im Schillerpark wird es eine zeitgemäße entsprechende Aufarbeitung geben mit bemerkenswerter Entwicklung, die sowohl die Qualität der Lebensqualität im Quartier, aber auch der Aktivität und nicht zuletzt eine erhebliche Aufwertung unserer Stadt erfahren lässt. Und hier geht es darum, langjährige Defizite der Stadtentwicklung über eine mögliche Bezuschussung der Buga nun endlich umzusetzen, wo wir schon lange geträumt haben.
2: Inhaltlich freue ich mich über die Vorlage und werde natürlich auch zustimmen, kann aber nicht umhin, trotzdem meinen Unmut hier kundzutun. Wir haben einen Ausschuss für Stadtentwicklung, Bauen, Stadtgrün und Mobilität, der nach momentaner Beschlusslage auch unser Buga-Ausschuss ist. Das sind, wenn man sich allein die sozusagen den Titel der Vorlage anschaut, sind das 5 gute Gründe, warum diese Vorlage unbedingt im Bauausschuss hätte vorbehandelt werden müssen. Natürlich werde ich das jetzt nicht irgendwie offiziell beanstanden, aber ich möchte doch sehr darum bitten, dass das zukünftig nicht so gehandhabt wird.
3: Die Kurzfristigkeit der Fördermittelprogramme ist zum Weinen, um es nicht anders zu nennen. Wir haben jetzt mit Hängen und Würgen und mit dem guten Willen des Referats Stadtgrün diesen Antrag jetzt auf den Weg gebracht. Er bedarf wieder eines Stadtratsbeschlusses. Ich nehme, Herr Bosowski, auch Ihren Hinweis sehr gerne auf. Wir hätten das so tun können. Ich bitte dafür um Entschuldigung. Es geht jetzt nur um, dass wir uns beteiligen an dem Interessenbekundungsverfahren und wir würden dann natürlich die inhaltlichen Dinge sehr gerne hier auch vorstellen.
0: Die Vorlage wurde mit 42 Ja und einer Nein-Stimme beschlossen. Eine letzte Beschlussvorlage kam dann vom fraktionslosen Stadtratsmitglied Paul Nolte. Dabei ging es darum, dass der Oberbürgermeister ab der folgenden Sitzung regelmäßig zum Umsetzungsstand der Buga-Maßnahmen berichten soll.
4: Bisher war die Kommunikation der Verwaltung zum Thema Bundesgartenschau eher lückenhaft. Das haben wir auch schon öfter kritisiert. Mit meiner Beschlussvorlage möchte ich letzten Endes erreichen, dass wir uns in jeder Sitzung einmal zumindest kurz über den aktuellen Stand informieren können, dass eine gewisse stetige Kommunikation stattfindet, auch uns und den Bürger, Bürgerinnen gegenüber.
5: Ich halte diese Beschlussvorlage nicht für gut und bitte da eigentlich nicht zuzustimmen, weil wir brauchen keine zusätzlichen Informationen. Wir haben eine sehr umfängliche Tagesordnung, das haben wir die letzten Stadtratssitzungen gesehen, dass wir teilweise wirklich Probleme hatten, das bis zum Ende zu schaffen. Und ich denke, wir sind immer noch 9 Jahre vor der eigentlichen Durchführung der Buga. Wir sind ausreichend informiert. Viele andere Städte planen diese Buga 3, 4, 5 Jahre erst vorher und sind auch in der Lage, das umzusetzen. Und wir sind in der Anfangsphase und wir sind durch die Beschlussvorlagen wirklich gut informiert.
6: Das Kabarett der AfD geht weiter. Sie haben es echt in den letzten Jahren nicht verstanden, was die Buga für uns bedeutet. Sie haben nicht verstanden, dass das größte Projekt, das größte Infrastrukturprojekt dieser Stadt seit Jahrzehnten ist. Und Sie haben nicht verstanden, was diese Beschlussvorlage aussagt. Sie sagt aus, dass in dem Gremium, dem wichtigsten kommunalen Gremium in dieser Stadt, die Themen besprochen werden, die für diese Stadt elementar sind. Und das ist die Buga die nächsten 10 Jahre. Ganz einfach.
7: Es muss möglich sein, dass dieser Stadtrat, der sich nicht so homogen zusammensetzt, eine Information erhält, die alle Mitglieder dieses Rates auf einen einheitlichen Informationsstand versetzt. Und das sage ich als bekennender Buga-Kritiker. Also wirklich, glauben Sie mir, ich möchte mehr Informationen, um genauer zu wissen, wo das kommunale Geld hingeht.
0: 33 Stadträte stimmten für die Vorlage von Paul Nolte, 9 dagegen und einer enthielt sich. Damit wurde diese so angenommen und in den kommenden Stadtratssitzungen wird es beim Bericht des Oberbürgermeisters den neuen Unterpunkt Informationen zur Buga geben.
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2: 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Die Berufsfeuerwehr Dessau-Roßlau hat Verstärkung bekommen. Ein neues Großtanklöschfahrzeug wurde am 24. Juli den Kameraden in der Innsbrucker Straße übergeben. Für uns fuhr der Einsatzwagen am 29. Juli noch einmal aus der Fahrzeughalle und wurde mit all seiner modernen Technik präsentiert.
3: Ja, also Besonderheiten von diesem GTLF, also Großtanklöschfahrzeug, sind, wie schon erwähnt, diese 9.500 Liter Löschwasservolumen. Dazu kommen ja noch 500 Liter Schaumbildner, um also auch Löschschaum herzustellen. Das Auto ist einsatztaktisch sicherlich speziell und sehr gut geeignet für große Wald- und Feldbrände. Wir haben also zwei Monitore, Wasserwerfer an dem Fahrzeug. Zum einen hier vorne ein Frontmonitor, der eine Durchflussmenge von 2000 Litern pro Minute hat. Der Monitor auf dem Dach oben hat eine maximale Durchflussmenge von 5000 Litern pro Minute. Im praktischen Fall heißt das, wenn ich den Monitor voll einsetze, ist das Löschwasser in 2 Minuten aufgebraucht. Die Pumpe im Heck, die verbaut ist, bringt 5000 Liter die Minute, kann also den Monitor oben auch mit der vollen Leistung befördern. Ja, und wichtig für uns war noch, dass das Fahrzeug ja nicht nur bei Wald- und Feldbränden, sondern auch bei Wohngebäuden eingesetzt wird. Es muss also auch in enge Wohngebiete fahren können. Darum ist hier das Fahrgestell mit einer selbstlenkenden Hinterachse verbaut, sodass also das Großtanklöschfahrzeug auch einen sehr kleinen Wenderadius hat und dadurch auch in enge Wohngebiete und in enge Straßen einfahren kann.
2: Das neue Einsatzfahrzeug wurde speziell dafür konzipiert, große Wassermengen zu Einsatzstellen zu transportieren, an denen keine oder nur eine unzureichende Wasserversorgung vorhanden ist. Zudem bietet das Fahrzeug einige technische Besonderheiten, vor allem bei der Bedienung der Heckpumpe, die die Arbeit der Einsatzkräfte erleichtern.
3: Hier also die Heckpumpe verbaut. Wir haben natürlich auch bei der Pumpe, die hier über dieses Bedienfeld bedient wird, noch zwei Besonderheiten. Ich habe also zwei Fernbedienungen, die kann der Maschinist, der Fahrer mitnehmen. Er kann also mit dieser Fernbedienung die Monitore auch von der Seite des Fahrzeuges bedienen, beziehungsweise ist die andere Fernbedienung für den verbauten Lichtmast, um auch nachts die Einsatzstellen auszuleuchten. Das kann ich auch seitlich vom Fahrzeug machen, muss es also nicht zwingend auf dem Fahrzeug machen. Das ist also auch noch eine kleine Besonderheit. Ja, und ansonsten ist das eine Standardbeladung für ein Feuerwehrauto, wo dazu gehört Hygieneboards, Wärmebildkamera, das Übliche, was für ein modernes Löschfahrzeug heutzutage erforderlich ist.
2: Aber auch die Führungskabine ist modern und umfangreich ausgestattet. Sie verfügt über technische Systeme, die den Kameraden bereits während der Anfahrt einen schnellen Überblick über die Einsatzlage ermöglichen und sie optimal auf den bevorstehenden Einsatz vorbereiten.
3: Und hier sieht man ja auch modernste Bedienelemente. Also er kann auch alles von hier vorne aus bedienen an dem Fahrzeug. Man sieht oben auch eine Rundumüberwachung des Autos. Das heißt, beim Rückwärtsfahren im Wendekreis kann man sich hier genau ansehen, wo ist das Fahrzeug, wie ist der Standort zu anderen Autos, sodass der Maschinist hier vorne eigentlich eine Rundumsicht zum Fahrzeug hat und auch eine sehr gute Bedienung. Und wir darauf Wert gelegt haben, dass alles auch im Fahrerhaus bedienungsmöglich ist. Und eine Grundvoraussetzung für Löschfahrzeuge hier in Dessau-Roßlau ist, dass wir nur noch Automatikgetriebe verbauen, dass der Fahrer beim Fahren sich auf das Lenken konzentrieren kann und nicht noch die Schalthandlung durchführen muss, um hier auch eine Unterstützung bei einer Einsatzfahrt mit Sondersignal zu geben.
2: Das neue Einsatzfahrzeug überzeugt mit moderner Technik und einer leistungsstarken Ausstattung. So kann der drehbare Frontwerfer über der vorderen Stoßstange bis zu 2000 Liter Wasser pro Minute über eine Entfernung von rund 60 Metern fördern. Der auf dem Dach montierte Werfer erreicht sogar eine Förderleistung von von bis zu 5000 Litern pro Minute. Doch warum war die Anschaffung eines neuen Einsatzfahrzeuges überhaupt notwendig?
3: Also das hat verschiedene Gründe. Ein Grund ist, das alte Fahrzeug ist jetzt schon über 15 Jahre alt. Das heißt, es hat die Nutzungsdauer schon überschritten. Es war also erforderlich, ein neues zu beschaffen, aufgrund dessen, dass ja die alten Fahrzeuge dann reparaturanfälliger sind und alles, was so da im Alter dazukommt. Das neue Fahrzeug wurde dann so konzipiert, dass wir auch auf diese Einsatzbedingungen hier in der Stadt spezifischer eingegangen sind. Das heißt, auf die größere Flächenlage. Deswegen ist das Fahrzeug mit einem deutlich größeren Wassertank beschafft worden. Und darum steht jetzt hinter uns ein TLF mit 9.500 Liter Löschwasservolumen. Also generell kommt es bei allen Bränden in Gebäuden zum Einsatz. Da fährt es mit dem Standardlöschzug der Berufsfeuerwehr mit. Es kommt aber auch bei Flächenbränden, bei Waldbränden zum Einsatz, Vegetation allgemein, um hier durch das erheblich größere Wasservolumen eine größere Schlagkraft der Feuerwehr zu haben. Der Anschaffungspreis für das Fahrzeug liegt bei 809.000 Euro, ist vollfinanziert durch Eigenmittel der Stadt.
2: Mit dem neuen Einsatzfahrzeug ist die Berufsfeuerwehr Dessau-Roßlau bestens für zukünftige Herausforderungen gerüstet. Durch die große Wasserkapazität kann an Einsatzstellen schnell und flexibel gehandelt werden. Das Löschfahrzeug vereint modernste Technik, hohe Leistungsfähigkeit und eine zuverlässige Wasserversorgung. Da diese nicht sofort aufgebaut werden muss, können sich die Einsatzkräfte zunächst voll auf die Brandbekämpfung konzentrieren. Große sportliche Erfolge bleiben unvergessen. Besonders dann, wenn sie mit außergewöhnlichem Einsatz und Leidenschaft errungen wurden. Am 26. Juli ehrten die Ortschaft Roßlau und die Stadt Dessau gemeinsam den Olympiasieger und Rekordspieler des SC Magdeburg, Günter Treibrot. Anlässlich seines 75. Geburtstags fand in der Gaststätte zur Biete in Roßlau ein feierlicher Empfang zu seinen Ehren statt.
4: Die Stadt Roßlau und die Doppelstadt Dessau-Roßlau hat heute eingeladen zur Ehrung von unserem Handball-Olympiasieger Günter Treibrot. Günter Treibrot, ein Kind unserer Stadt, hier geboren, hier seine sportlichen Anfänge gemacht, in die Welt hinausgegangen, wahnsinnige Erfolge erreicht, ist 75 Jahre alt geworden. Und das war allemal Anlass für uns, ihn zu uns und in die Öffentlichkeit einzuladen, um sein Sportlerleben und auch sein Wirken darüber hinaus die richtige Anerkennung auszusprechen. Er ist, und das liegt an seiner Person und es liegt auch an seinem Sport, er ist ein Mannschaftsspieler. Er ist ein sehr umgänglicher Mann, eine echte Persönlichkeit, die sich für andere einsetzt. Auf dem Feld ist er als Linkshänder, als Rückraumspieler ein Denker gewesen, einer, der die Züge des Gegners erkannt hat, der mit seiner Mannschaft die notwendigen Schlüsse gezogen hat, der sich eingesetzt hat, der Tore geschossen hat, der Erfolge erreicht hat. Das ist ein wirklicher Mann.
5: Ja, Herr Treibrot ist durch seine sportlichen Erfolge, die er als Olympiasieger eingefahren hat, natürlich eine große Persönlichkeit unserer Stadt. Und ich freue mich sehr, dass wir heute gemeinsam einen Empfang zu seinem Jubiläum haben und dass eben seine Leistung auch Anerkennung findet. Und er ist ja bis heute sportlich aktiv und er leitet Übungsgruppen, macht Sport mit Menschen, hat sich immer für den Sport eingesetzt, repräsentiert den Sport in unserer Stadt. Und das ist eine Anerkennung wert. Und ich freue mich sehr, dass wir heute zusammenkommen und ihm die geben. Denn die hat er sich über Jahrzehnte mit seinem sportlichen Engagement erarbeitet. Und so etwas muss und so etwas wollen wir anerkennen in unserer Stadt.
2: Günter Treibrot feierte am 26. Juli seinen 75. Geburtstag. 1978 gewann der Rückraumspieler mit dem SC Magdeburg den Europapokal der Landesmeister und errang mit der DDR-Nationalmannschaft die Bronzemedaille bei der Handball-Weltmeisterschaft. Zwei Jahre später folgte mit dem Olympiasieg in Moskau der größte Erfolg seiner Karriere. 1981 gewann er mit dem SC Magdeburg erneut den Europapokal der Landesmeister. Insgesamt wurde er 7-mal DDR-Meister und sicherte sich in der Saison 1976-77 zudem die Torjägerkrone der Oberliga. Bleiben nach einer so langen erfolgreichen Karriere überhaupt noch Wünsche offen?
6: Naja, sagen wir, dass man gesundheitlich langsam, besser wird es nicht mit zunehmendem Alter, aber dass man das noch so lange wie möglich nach hinten rausschieben kann,

0: und dass man gesund bleibt und dass der Frieden in der Welt erhalten wird, ist auch noch eine ganz wichtige Sache. Und das wäre es schon.
1: Auch wenn Günther Treibrot nicht mehr selbst auf dem Spielfeld steht, verfolgt er den Handballsport bis heute mit großem Interesse. Besonders die Entwicklung des Handballs in der Doppelstadt liegt ihm am Herzen. Zugleich richtet sich sein Blick aber auch darüber hinaus.
0: Also wenn Sie mich direkt nach Dessau-Roßlau fahren, bin ich zufrieden. Seit letzten haben Sie die zweite Bundesliga mit einem Mittelplatz beendet. Und wenn es dieses Jahr wieder passiert und Sie nicht in Abstiegsnöte kommen, ist das Handballjahr für mich wieder gelaufen. Und parallel können wir ja Magdeburg noch erwähnen, die schon jetzt über mehrere Jahre Spitzenposition behaupten und ständig, sagen wir, sehr gute Leistungen bringen, wenn sich das weiter so fortsetzt. Alle Achtung.
1: Auch nach seiner aktiven Handballkarriere ist Günther Treibrot aus Dessau-Roßlau nicht mehr wegzudenken. Bis heute engagiert er sich mit viel Herzblut für seine Heimatstadt.
2: Man kann sagen, Herz am Ball, Herz auf dem Feld. Und diese Persönlichkeit, dieser Einsatz und auch Einsatz für andere, den hat er fortgesetzt. Er ist ja über sein wirklich reiches und langes Sportlerleben hinaus auch noch eine wirklich herausragend engagierte Person bei uns in Roßlau und auch in Dessau-Roßlau gewesen. Und er ist es immer noch. Und das muss auch mal angesprochen werden. Das machen wir für ihn als Geburtstagskind, aber das machen wir natürlich auch für unsere Stadt. Er ist ein Aushängeschild und ich denke, er ist auch ein Ansporn und er ist ein Grund, stolz zu sein für uns alle.
1: Mit seiner beeindruckenden Karriere, seinem Engagement für die Region und seiner anhaltenden Verbundenheit zum Handballsport bleibt Günther Treibrot eine Persönlichkeit, die aus der Doppelstadt nicht mehr wegzudenken ist. Die Geburtstagsfeier war mehr als ein Rückblick auf große sportliche Erfolge. Sie würdigte einen Menschen, der den Handballsport geprägt hat und mit seiner Heimat bis heute verbunden ist.
3: Abrissarbeiten gehen voran. Für den geplanten Ersatzneubau der Regenbogenschule mit Sporthalle und Außenanlagen in der Bernburger Straße müssen die dort noch vorhandenen leerstehenden Gebäude zurückgebaut und entfernt werden. Die ersten vorbereitenden Arbeiten dafür haben bereits im Mai begonnen. Nun geht es sichtbar voran. Die 1978 errichtete Turnhalle in der Bernburger Straße wurde als erstes abgerissen. Nun folgt noch der Abriss des im selben Jahr errichteten Schulgebäudes. Beide Objekte standen seit vielen Jahren leer. Während den Abrissarbeiten ist weiterhin mit vorübergehenden Beeinträchtigungen durch Lärm, Staubentwicklung und erhöhtes Baustellenverkehrsaufkommen zu rechnen. Nach aktuellem Stand werden die Arbeiten bis zum Jahresende abgeschlossen sein, damit dann Platz für den Bau der neuen Regenbogenschule ist.

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1: Der Georgengarten in Dessau-Ziebig ist kulturhistorisch sehr bedeutend und beherbergt zahlreiche historische Gebäude, Denkmäler und mehr. Dazu zählt unter anderem auch der Widderkopfaltar. Er ist Teil des ursprünglichen Gestaltungskonzeptes des Georgengartens und trägt wesentlich zur historischen Wirkung der Anlage bei.
2: Der Widderkopfaltar ist in der Entstehungszeit des Georgengartens aufgestellt worden. Das ist so um 1780 rum gewesen. Und man hat hier nach einem Vorbild eines Kandelaberfußes, wie man sie jetzt auch zum Beispiel in den Vatikanischen Museen findet und wie es also nach dem Vorbild eines Kandelaberfußes aus Wörlitz dann diesen Widderkopfaltar gestaltet, ne, ist eigentlich so ein Kerzenständer eigentlich, und der hat dann nachher irgendwie seine Bedeutung verloren und wurde dann nachher künstlerisch umgestaltet und hat dann diesen Widderkopfaltar, der wurde dann hier aufgestellt als kleinen Kunst, sozusagen kleinen Denkmal im Georgengarten.
1: Witterungseinflüsse, Sturmschäden, Vandalismus und das Alter des Natursteins haben dafür gesorgt, dass eine umfassende Restaurierung notwendig geworden ist. Manche der Schäden sind bereits ziemlich alt.
2: Wir haben ein Bild aus den 50er Jahren, da sind die Beschädigungen, also die Widderköpfe schon abgeschlagen gewesen. Und dieser größere Schaden an der Seite ist mal durch einen Baumschaden hergerührt. Der muss so 2017 gewesen sein, dass hier ein Baum umgefallen ist, der dann nachher dann ein Stück abgeschlagen hat. Die Teile konnte man übrigens auch bergen. Die werden auch wieder mit verarbeitet dann bei der Restaurierung des Widderkopfaltars. Und ja, also wir vermuten, dass es so entweder in Kriegsjahren oder so, dass die Widderköpfe da kaputt gegangen sind und dass da dann nachher beschädigt hat.
1: Am 22. Juli war es nun soweit und ein Teil des Widderkopfaltars wurde abgebaut. Eine Fachfirma hob den, nach Schätzungen rund eine Tonne schweren, oberen Teil des Altars an. Seitlich wurde er dann auf einen Anhänger verladen. Nun kann er restauriert werden. Möglich ist das nur durch einen sehr großzügigen Unterstützer.
2: Die Heise-Stiftung, die Karl-Heinz-Heise-Stiftung, ist dann auf uns zugekommen, und so vor 2 Jahren war das ungefähr, und hat dann gesagt, ja, sie hätten Interesse daran, das zu restaurieren und ob wir uns als Verein da nicht kümmern könnten und die Schirmherrschaft sozusagen übernehmen könnten und da uns um die Restaurierung kümmern können. Sie würden das Geld dafür geben und haben dann im Endeffekt auch 20.000 Euro für diese ganze Geschichte bereitgestellt.
1: Die Gesamtkosten der Maßnahme belaufen sich auf knapp 30.000 Euro. Die verbleibenden Mittel werden vom Förderverein Anhaltische Gemäldegalerie und Georgengarten Dessau e.V. aufgebracht. Im Restaurierungsprozess werden nun die verschiedenen Schäden am Altar behoben. Die abgeschlagenen Widderköpfe werden zunächst nachmodelliert.
2: Also erstmal gibt es ein Gipsmodell sozusagen, was dann mit der Denkmalpflege abgestimmt wird. Und da wird geguckt, dass das dann so passt und auch diesem Altar angemessen ist. Und wenn dieses Gipsmodell dann fertig ist und man diesen, dann wird dann Abguss gemacht und wird das dann in Steinmasse sozusagen an den Altar wieder drangesetzt. Dann ist es so, dass eine Reinigung durchgeführt werden soll. Es sind ja doch Graffitis und sehr viel Moos, und soll mit kleineren Schäden sollen dann auch so mit Steinersatzmasse angesetzt werden, um sozusagen mal das Gesamtbild wieder harmonischer herzustellen und so. Wir hatten auch mal geplant, am Anfang, da wissen wir aber noch nicht so genau, ob wir das machen, das Ganze nochmal dreidimensional mit so einem 3D-Scanner zu erfassen, falls wieder irgendwelche Baumschäden sind. Kann ja auch mal sein, dass ein Baum direkt auf den Widderkopfaltar fällt und dass da mehr kaputt geht und so. Allerdings sind natürlich das auch immer so Kosten, so um die 2.000, 3.000 Euro, was man da rechnen muss. Und das wissen wir noch nicht so genau, ob wir das schaffen, machen oder wie auch immer.
1: In den Dessauer Steinmetzwerkstätten erfolgt nun die Restaurierung. Der Restaurator rechnet damit, dass der Prozess ungefähr 3 Monate dauern wird. Neben dem oberen Teil des Altars werden auch die 2 unteren Stufen gereinigt, was direkt vor Ort erfolgt. Wenn dann der Widderkopfaltar wieder aufgestellt ist, wird er in neuem Glanz erstrahlen. 9 Jahre dauert es noch, bis die Bundesgartenschau in Dessau-Roßlau stattfinden soll. Doch die Planungen für das Mega-Event sind schon im vollen Gange. In der Stadtratssitzung vom 1. Juli war die Buga ebenfalls ein wichtiges Thema. Oberbürgermeister Dr. Robert Reck informierte zunächst über den aktuellen Stand.
3: Ein wichtiger Meilenstein wurde am 2. Juni 2026 gelegt mit der konstituierenden Sitzung der Bundesgartenschau Dessau-Roßlau 2035 GmbH, dem Aufsichtsrat im Besonderen. In dieser Sitzung wurde der Wirtschaftsplan für das Jahr 2026 beschlossen, der auch Teil der heutigen Beschlussvorlagen auf dieser Stadtratssitzung sind. Der Wirtschaftsplan ermöglicht, die Gesellschaft ins Arbeiten zu kommen und erste Schritte zu gehen. Ich möchte an dieser Stelle kurz die aktuellen Arbeitsstände darstellen und über die Investitionsplanung informieren. Wir haben ja zwei Handlungsfelder. Das eine sind die Mosaike, also die Entwicklung der Park- und Gartenanlagen, der Grünflächen und die Fugen, die Verbindungen zwischen den einzelnen Standorten, einschließlich der Gestaltung der städtischen Straßen und Freiräume. Nach der Sommerpause werden diese Überlegungen in einer Beschlussvorlage, die wir Ihnen ja bereits angekündigt haben, in den Ausschüssen unseres Stadtrats, insbesondere natürlich auch im Bauausschuss, präsentiert und auch hier dem Stadtrat zur Beratung und Entscheidung vorgelegt. Gestalt nimmt auch die künftige Arbeitsstruktur des Buga-Vorbereitungsprozesses an. Ich hatte über die Gründung der GmbH gesprochen und die drei Innovationswerkstätten. Auch darüber wurde schon informiert. Mosaike, Fugen und Kommunikation haben jetzt stattgefunden. Es schließen sich dann freiraumplanerische Wettbewerbe an.
1: Danach wurde Thomas Pischek als Mitglied des Aufsichtsrates der Buga Dessau-Roßlau 2035 GmbH abberufen und Marco Egelkraut als Mitglied in den Aufsichtsrat entsendet und bestellt. In zwei Beschlussvorlagen ging es dann noch um konkrete Buga-Maßnahmen. Zum einen war die Umgestaltung der Kreuzung Katholische Kirche und Teichstraße ein Thema. Hierbei wurde über eine Genehmigung einer überplanmäßigen Verpflichtungsermächtigung in Höhe von 1.070.000 Euro abgestimmt, was für Diskussionen sorgte.
4: Es geht um die grundsätzliche Frage, welche Stadt wir uns künftig überhaupt noch leisten können. Denn zwischen dem, was sich unsere Stadt leisten kann, und dem, was sie sich leistet, klafft inzwischen eine immer größere Lücke. Das Landesverwaltungsamt hat uns unmissverständlich erklärt, dass die dauerhafte Leistungsfähigkeit unserer Stadt gefährdet ist. Es fordert Ausgabendisziplin, Konsolidierung und eine kritische Überprüfung freiwilliger Leistungen. Was machen wir stattdessen? Wir beschließen eine Buga-Maßnahme nach der anderen. Jede einzelne Maßnahme wird für sich betrachtet begründet. Doch niemand spricht mehr über die Summe dieser Entscheidungen. Und genau darin liegt das eigentliche Problem. Mit jedem weiteren Beschluss wächst das Gesamtprojekt. Mit jedem weiteren Beschluss steigen die Folgekosten. Mit jedem weiteren Beschluss binden wir Haushaltsmittel für viele Jahre. Und irgendwann gibt es kein Zurück mehr. Wir müssen uns ehrlich fragen, bestimmt heute noch der tatsächliche Bedarf unserer Stadt, unserer Investitionen, oder bestimmt inzwischen die Buga, welche Projekte Vorrang haben?
5: Am Montag war ja im Bauhausmuseum eine öffentliche Veranstaltung zur Offenlage des INSEC. Wäre dort ein Vertreter der AfD gewesen, ich war dort, dann hätte die AfD oder Mitglieder der AfD-Fraktion auf jeden Fall zur Kenntnis nehmen können, dass sowohl die Wohnungswirtschaft als auch andere Wirtschaftsunternehmen dieser Stadt händeringend dafür plädieren, die Buga nicht zu zerreden, weil es eine absolute Chance für unsere Stadt ist, nicht nur die Infrastruktur zu entwickeln, sondern auch Zuzug zu erzeugen in unserer Stadt und das Wohl unserer Stadt zu mehren.
6: Das Landesverwaltungsamt hat auch deutlich gesagt, dass wir an der Buga festhalten sollten, weil sie eine Chance für unsere Stadt ist und den Fördergrad bei vielen Projekten erhöht, wodurch wir den kommunalen Haushalt entlasten können und uns anderen Projekten widmen können. Dieses Buga-Label ist eigentlich ein Gewinn in dem Moment, denn wir können wesentlich mehr in wesentlich kürzerer Zeit umsetzen, als wie es eigentlich geplant war. Der Kreisverkehr ist lange beschlossen. Und auch an der Stelle allein das Buga-Label raufzusetzen, vereinfacht dieses Projekt. Und dieser Kreisverkehr war auch schon lange vor der Buga Thema. Und ich dächte auch, dass wir die Beschlussfassung lange vor der Buga schon vorgenommen haben.
7: Herr Diedering, vor 10 Minuten, davon einer halben Stunde, diskutieren wir über die Anhalt Arena Und Sie halten eine flammende Rede, wie wichtig es ist, eine Machbarkeitsstudie für eine Halle zu machen, die uns 20, 25 Millionen Euro kostet, weil Ihnen das Projekt gefällt. Jetzt kommt ein Projekt der Shibuga drauf, das gefällt Ihnen nicht. Und dann reden Sie vom Haushalt und was wir uns nicht alles leisten können. Sie machen eine Politik, das ist wie Kabarett. Vielen Dank.
1: Die Vorlage wurde mit 39 Ja, 3 Nein-Stimmen sowie einer Enthaltung beschlossen. In einer weiteren Buga-Beschlussvorlage ging es um die Interessensbekundung zur Teilnahme am Bundesprogramm Anpassung urbaner und ländlicher Räume an den Klimawandel. Konkret geht es

0: dabei um Klimaanpassungsmaßnahmen im Schillerpark in Höhe von 3 Millionen Euro mit einem Eigenanteil von 300.000 Euro.
1: Es ist nicht nur die Funktionalität des Parkes als soziales, ökologisches etc. Element, sondern es wird deutlich, dass wir teilweise unter Qualität der Reparatur historischer Strukturen unserer Stadt an der Stelle ein Stück vorankommen. Im Schillerpark wird es eine zeitgemäße entsprechende Aufarbeitung geben mit bemerkenswerter Entwicklung, die sowohl die Qualität der Lebensqualität im Quartier, aber auch der Aktivität und nicht zuletzt eine erhebliche Aufwertung unserer Stadt erfahren lässt. Und hier geht es darum, langjährige Defizite der Stadtentwicklung über eine mögliche Bezuschussung der Buga nun endlich umzusetzen, wo wir schon lange geträumt haben.
2: Inhaltlich freue ich mich über die Vorlage und werde natürlich auch zustimmen, kann aber nicht umhin, trotzdem meinen Unmut hier kundzutun. Wir haben einen Ausschuss für Stadtentwicklung, Bauen, Stadtgrün und Mobilität, der nach momentaner Beschlusslage auch unser Buga-Ausschuss ist. Das sind, wenn man sich allein die sozusagen den Titel der Vorlage anschaut, sind das 5 gute Gründe, warum diese Vorlage unbedingt im Bauausschuss hätte vorbehandelt werden müssen. Natürlich werde ich das jetzt nicht irgendwie offiziell beanstanden, aber ich möchte doch sehr darum bitten, dass das zukünftig nicht so gehandhabt wird.
3: Die Kurzfristigkeit der Fördermittelprogramme ist zum Weinen, um es nicht anders zu nennen. Wir haben jetzt mit Hängen und Würgen und mit dem guten Willen des Referats Stadtgrün diesen Antrag jetzt auf den Weg gebracht. Er bedarf wieder eines Stadtratsbeschlusses. Ich nehme, Herr Bosowski, auch Ihren Hinweis sehr gerne auf. Wir hätten das so tun können. Ich bitte dafür um Entschuldigung. Es geht jetzt nur um, dass wir uns beteiligen an dem Interessenbekundungsverfahren und wir würden dann natürlich die inhaltlichen Dinge sehr gerne hier auch vorstellen.
0: Die Vorlage wurde mit 42 Ja und einer Nein-Stimme beschlossen. Eine letzte Beschlussvorlage kam dann vom fraktionslosen Stadtratsmitglied Paul Nolte. Dabei ging es darum, dass der Oberbürgermeister ab der folgenden Sitzung regelmäßig zum Umsetzungsstand der Buga-Maßnahmen berichten soll.
4: Bisher war die Kommunikation der Verwaltung zum Thema Bundesgartenschau eher lückenhaft. Das haben wir auch schon öfter kritisiert. Mit meiner Beschlussvorlage möchte ich letzten Endes erreichen, dass wir uns in jeder Sitzung einmal zumindest kurz über den aktuellen Stand informieren können, dass eine gewisse stetige Kommunikation stattfindet, auch uns und den Bürgerinnen gegenüber.
5: Ich halte diese Beschlussvorlage nicht für gut und bitte da eigentlich nicht zuzustimmen, weil wir brauchen keine zusätzlichen Informationen. Wir haben eine sehr umfängliche Tagesordnung, das haben wir die letzten Stadtratssitzungen gesehen, dass wir teilweise wirklich Probleme hatten, das bis zum Ende zu schaffen. Und ich denke, wir sind immer noch 9 Jahre vor der eigentlichen Durchführung der Buga. Wir sind ausreichend informiert. Viele andere Städte planen diese Buga 3, 4, 5 Jahre erst vorher und sind auch in der Lage, das umzusetzen. Und wir sind in der Anfangsphase und wir sind durch die Beschlussvorlagen wirklich gut informiert.
6: Das Kabarett der AfD geht weiter. Sie haben es echt in den letzten Jahren nicht verstanden, was die Buga für uns bedeutet. Sie haben nicht verstanden, dass das das größte Projekt, das größte Infrastrukturprojekt dieser Stadt seit Jahrzehnten ist. Und Sie haben nicht verstanden, was diese Beschlussvorlage aussagt. Sie sagt aus, dass in dem Gremium, dem wichtigsten kommunalen Gremium in dieser Stadt, die Themen besprochen werden, die für diese Stadt elementar sind. Und das ist die Buga die nächsten 10 Jahre. Ganz einfach.
7: Es muss möglich sein, dass dieser Stadtrat, der sich nicht so homogen zusammensetzt, eine Information erhält, die alle Mitglieder dieses Rates auf einen einheitlichen Informationsstand versetzt. Und das sage ich als bekennender Buga-Kritiker. Also wirklich, glauben Sie mir, ich möchte mehr Informationen, um genauer zu wissen, wo das kommunale Geld hingeht.
0: 33 Stadträte stimmten für die Vorlage von Paul Nolte, 9 dagegen und einer enthielt sich. Damit wurde diese so angenommen und in den kommenden Stadtratssitzungen wird es beim Bericht des Oberbürgermeisters den neuen Unterpunkt Informationen zur Buga geben.
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9: 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Die Berufsfeuerwehr Dessau-Roßlau hat Verstärkung bekommen. Ein neues Großtanklöschfahrzeug wurde am 24. Juli den Kameraden in der Innsbrucker Straße übergeben. Für uns fuhr der Einsatzwagen am 29. Juli noch einmal aus der Fahrzeughalle und wurde mit all seiner modernen Technik präsentiert.
10: Ja, also Besonderheiten von diesem GTLF, also Großtanklöschfahrzeug, sind, wie schon erwähnt, diese 9.500 Liter Löschwasservolumen. Dazu kommen ja noch 500 Liter Schaumbildner, um also auch Löschschaum herzustellen. Das Auto ist einsatztaktisch sicherlich speziell und sehr gut geeignet für große Wald- und Feldbrände. Wir haben also zwei Monitore, Wasserwerfer an dem Fahrzeug. Zum einen hier vorne ein Frontmonitor, der eine Durchflussmenge von 2.000 Litern pro Minute hat. Der Monitor auf dem Dach oben hat eine maximale Durchflussmenge von 5.000 Litern pro Minute. Im praktischen Fall heißt das, wenn ich den Monitor voll einsetze, ist das Löschwasser in 2 Minuten aufgebraucht. Die Pumpe im Heck, die verbaut ist, bringt 5.000 Liter die Minute, kann also den Monitor oben auch mit der vollen Leistung befördern. Ja, und wichtig für uns war noch, dass das Fahrzeug ja nicht nur bei Wald- und Feldbränden, sondern auch bei Wohngebäuden eingesetzt wird. Es muss also auch in enge Wohngebiete fahren können. Darum ist hier das Fahrgestell mit einer selbstlenkenden Hinterachse verbaut, sodass also das Großtanklöschfahrzeug auch einen sehr kleinen Wenderadius hat und dadurch auch in enge Wohngebiete und in enge Straßen einfahren kann.
9: Das neue Einsatzfahrzeug wurde speziell dafür konzipiert, große Wassermengen zu Einsatzstellen zu transportieren, an denen keine oder nur eine unzureichende Wasserversorgung vorhanden ist. Zudem bietet das Fahrzeug einige technische Besonderheiten, vor allem bei der Bedienung der Heckpumpe, die Arbeit der Einsatzkräfte erleichtern.
10: Hier also die Heckpumpe verbaut. Wir haben natürlich auch bei der Pumpe, die hier über dieses Bedienfeld bedient wird, noch zwei Besonderheiten. Ich habe also zwei Fernbedienungen, die kann der Maschinist, der Fahrer mitnehmen. Er kann also mit dieser Fernbedienung die Monitore auch von der Seite des Fahrzeuges bedienen, beziehungsweise ist die andere Fernbedienung für den verbauten Lichtmast, um auch nachts die Einsatzstellen auszuleuchten. Das kann ich auch seitlich vom Fahrzeug machen, muss es also nicht zwingend auf dem Fahrzeug machen. Das ist also auch noch eine kleine Besonderheit. Ja, und ansonsten ist das eine Standardbeladung für ein Feuerwehrauto, wo dazu gehört Hygieneboards, Wärmebildkamera, das Übliche, was für ein modernes Löschfahrzeug heutzutage erforderlich ist.
9: Aber auch die Führungskabine ist modern und umfangreich ausgestattet. Sie verfügt über technische Systeme, die den Kameraden bereits während der Anfahrt einen schnellen Überblick über die Einsatzlage ermöglichen und sie optimal auf den bevorstehenden Einsatz vorbereiten.
10: Und hier sieht man ja auch modernste Bedienelemente. Also er kann auch alles von hier vorne aus bedienen an dem Fahrzeug. Man sieht oben auch eine Rundumüberwachung des Autos. Das heißt, beim Rückwärtsfahren im Wendekreis kann er sich hier genau ansehen, wo ist das Fahrzeug, wie ist der Standort zu anderen Autos, sodass der Maschinist hier vorne eigentlich eine Rundumsicht zum Fahrzeug hat und auch eine sehr gute Bedienung. Und wir darauf Wert gelegt haben, dass alles auch im Fahrerhaus bedienungsmöglich ist. Und eine Grundvoraussetzung für Löschfahrzeuge hier in Dessau-Roßlau ist, dass wir nur noch Automatikgetriebe verbauen, dass der Fahrer beim Fahren sich auf das Lenken konzentrieren kann und nicht noch die Schalthandlung durchführen muss, um hier auch eine Unterstützung bei einer Einsatzfahrt mit Sondersignal zu geben.
9: Das neue Einsatzfahrzeug überzeugt mit moderner Technik und einer leistungsstarken Ausstattung. So kann der drehbare Frontwerfer über der vorderen Stoßstange bis zu 2000 Liter Wasser pro Minute über eine Entfernung von rund 60 Metern fördern. Der auf dem Dach montierte Werfer erreicht sogar eine Förderleistung von bis zu 5000 Litern pro Minute. Doch warum war die Anschaffung eines neuen Einsatzfahrzeuges überhaupt notwendig?
10: Also das hat verschiedene Gründe. Ein Grund ist, das alte Fahrzeug ist jetzt schon über 15 Jahre alt. Das heißt, es hat die Nutzungsdauer schon überschritten. Es war also erforderlich, ein neues zu beschaffen, aufgrund dessen, dass ja die alten Fahrzeuge dann reparaturanfälliger sind und alles, was so da im Alter dazukommt. Das neue Fahrzeug wurde dann so konzipiert, dass wir auch auf diese Einsatzbedingungen hier in der Stadt spezifischer eingegangen sind. Das heißt, auf die größere Flächenlage. Deswegen ist das Fahrzeug mit einem deutlich größeren Wassertank beschafft worden. Und darum steht jetzt hinter uns ein TLF mit 9.500 Liter Löschwasservolumen. Also generell kommt es bei allen Bränden in Gebäuden zum Einsatz. Da fährt es mit dem Standardlöschzug der Berufsfeuerwehr mit. Es kommt aber auch bei Flächenbränden, bei Waldbränden zum Einsatz, Vegetation allgemein, um hier durch das erheblich größere Wasservolumen eine größere Schlagkraft der Feuerwehr zu haben. Der Anschaffungspreis für das Fahrzeug liegt bei 809.000 Euro, ist vollfinanziert durch Eigenmittel der Stadt.
9: Mit dem neuen Einsatzfahrzeug ist die Berufsfeuerwehr Dessau-Roßlau bestens für zukünftige Herausforderungen gerüstet. Durch die große Wasserkapazität kann an Einsatzstellen schnell und flexibel gehandelt werden. Das Löschfahrzeug vereint modernste Technik, hohe Leistungsfähigkeit und eine zuverlässige Wasserversorgung. Da diese nicht sofort aufgebaut werden muss, können sich die Einsatzkräfte zunächst voll auf die Brandbekämpfung konzentrieren. Große sportliche Erfolge bleiben unvergessen. Besonders dann, wenn sie mit außergewöhnlichem Einsatz und Leidenschaft errungen wurden. Am 26. Juli ehrten die Ortschaft Roßlau und die Stadt Dessau gemeinsam den Olympiasieger und Rekordspieler des SC Magdeburg, Günter Treibroth. Anlässlich seines 75. Geburtstags fand in der Gaststätte zur Biete in Roßlau ein feierlicher Empfang zu seinen Ehren statt.
11: Die Stadt Roßlau und die Doppelstadt Dessau-Roßlau hat heute eingeladen zur Ehrung von unserem Handball-Olympiasieger Günter Treibroth. Günter Treibroth, ein Kind unserer Stadt, hier geboren, hier seine sportlichen Anfänge gemacht, in die Welt hinausgegangen, wahnsinnige Erfolge erreicht, ist 75 Jahre alt geworden. Und das war allemal Anlass für uns, ihn zu uns und in die Öffentlichkeit einzuladen, um sein Sportlerleben und auch sein Wirken darüber hinaus die richtige Anerkennung auszusprechen. Er ist, und das liegt an seiner Person und es liegt auch an seinem Sport, er ist ein Mannschaftsspieler. Er ist ein sehr umgänglicher Mann, eine echte Persönlichkeit, die sich für andere einsetzt. Auf dem Feld ist er als Linkshänder, als Rückraumspieler ein Denker gewesen, einer, der die Züge des Gegners erkannt hat, der mit seiner Mannschaft die notwendigen Schlüsse gezogen hat, der sich eingesetzt hat, der Tore geschossen hat, der Erfolge erreicht hat. Das ist ein wirklicher Mann.
12: Ja, Herr Treibroth ist durch seine sportlichen Erfolge, die er als Olympiasieger eingefahren hat, natürlich eine große Persönlichkeit unserer Stadt. Und ich freue mich sehr, dass wir heute gemeinsam einen Empfang zu seinem Jubiläum haben und dass eben seine Leistung auch Anerkennung findet. Und er ist ja bis heute sportlich aktiv und er leitet Übungsgruppen, macht Sport mit Menschen, hat sich immer für den Sport eingesetzt, repräsentiert den Sport in unserer Stadt und das ist eine Anerkennung wert und ich freue mich sehr, dass wir heute zusammenkommen und ihm die geben, denn die hat er sich über Jahrzehnte mit seinem sportlichen Engagement erarbeitet und so etwas muss und so etwas wollen wir anerkennen in unserer Stadt.
9: Günter Treibroth feierte am 26. Juli seinen 75. Geburtstag. 1978 gewann der Rückraumspieler mit dem SC Magdeburg den Europapokal der Landesmeister und errang mit der DDR-Nationalmannschaft die Bronzemedaille bei der Handball-Weltmeisterschaft. 2 Jahre später folgte mit dem Olympiasieg in Moskau der größte Erfolg seiner Karriere. 1981 gewann er mit dem SC Magdeburg erneut den Europapokal der Landesmeister. Insgesamt wurde er 7-mal DDR-Meister und sicherte sich in der Saison 1976-77 zudem die Torjägerkrone der Oberliga. Bleiben nach einer so langen erfolgreichen Karriere überhaupt noch Wünsche offen?
13: Naja, sagen wir, dass man gesundheitlich langsam, besser wird es nicht mit zunehmendem Alter, aber dass man das noch so lange wie möglich nach hinten rausschieben kann,

0: und dass man gesund bleibt und dass der Frieden in der Welt erhalten wird, ist auch noch eine ganz wichtige Sache. Und das wäre es schon.
1: Auch wenn Günther Dreibrot nicht mehr selbst auf dem Spielfeld steht, verfolgt er den Handballsport bis heute mit großem Interesse. Besonders die Entwicklung des Handballs in der Doppelstadt liegt ihm am Herzen. Zugleich richtet sich sein Blick aber auch darüber hinaus.
0: Also wenn Sie mich direkt nach Dessau-Roßlau fahren, bin ich zufrieden. Seit letzten haben Sie die zweite Bundesliga mit einem Mittelplatz beendet. Und wenn es dieses Jahr wieder passiert und Sie nicht in Abstiegsnöte kommen, ist das Handballjahr für mich wieder gelaufen. Und parallel können wir ja Magdeburg noch erwähnen, die schon jetzt über mehrere Jahre Spitzenposition behaupten und ständig, sagen wir mal, sehr gute Leistungen bringen, wenn sich das weiter so fortsetzt. Alle Achtung.
1: Auch nach seiner aktiven Handballkarriere ist Günther Dreibrot aus Dessau-Roßlau nicht mehr wegzudenken. Bis heute engagiert er sich mit viel Herzblut für seine Heimatstadt.
2: Man kann sagen, Herz am Ball, Herz auf dem Feld. Und diese Persönlichkeit, dieser Einsatz und auch Einsatz für andere, den hat er fortgesetzt. Er ist ja über sein wirklich reiches und langes Sportlerleben hinaus auch noch eine wirklich herausragend engagierte Person bei uns in Roßlau und auch in Dessau-Roßlau gewesen. Und er ist es immer noch. Und das muss auch mal angesprochen werden. Das machen wir für ihn als Geburtstagskind, aber das machen wir natürlich auch für unsere Stadt. Er ist ein Aushängeschild und ich denke, er ist auch ein Ansporn und er ist ein Grund, stolz zu sein für uns alle.
1: Mit seiner beeindruckenden Karriere, seinem Engagement für die Region und seiner anhaltenden Verbundenheit zum Handballsport bleibt Günther Dreibrot eine Persönlichkeit, die aus der Doppelstadt nicht mehr wegzudenken ist. Die Geburtstagsfeier war mehr als ein Rückblick auf große sportliche Erfolge. Sie würdigte einen Menschen, der den Handballsport geprägt hat und mit seiner Heimat bis heute verbunden ist.
3: Abrissarbeiten gehen voran. Für den geplanten Ersatzneubau der Regenbogenschule mit Sporthalle und Außenanlagen in der Bernburger Straße müssen die dort noch vorhandenen leerstehenden Gebäude zurückgebaut und entfernt werden. Die ersten vorbereitenden Arbeiten dafür haben bereits im Mai begonnen. Nun geht es sichtbar voran. Die 1978 errichtete Turnhalle in der Bernburger Straße wurde als erstes abgerissen. Nun folgt noch der Abriss des im selben Jahr errichteten Schulgebäudes. Beide Objekte standen seit vielen Jahren leer. Während den Abrissarbeiten ist weiterhin mit vorübergehenden Beeinträchtigungen durch Lärm, Staubentwicklung und erhöhtes Baustellenverkehrsaufkommen zu rechnen. Nach aktuellem Stand werden die Arbeiten bis zum Jahresende abgeschlossen sein, damit dann Platz für den Bau der neuen Regenbogenschule ist.

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1: Der Georgengarten in Dessau-Ziebig ist kulturhistorisch sehr bedeutend und beherbergt zahlreiche historische Gebäude, Denkmäler und mehr. Dazu zählt unter anderem auch der Widderkopfaltar. Er ist Teil des ursprünglichen Gestaltungskonzeptes des Georgengartens und trägt wesentlich zur historischen Wirkung der Anlage bei.
2: Der Widderkopf

0: Hochaltar ist in der Entstehungszeit des Georgengartens aufgestellt worden. Das ist so 1780 rum gewesen. Und man hat hier nach einem Vorbild eines Kandelaberfußes, wie man sie jetzt auch zum Beispiel in den Vatikanischen Museen findet und wie es also nach dem Vorbild eines Kandelaberfußes aus Wörlitz dann diesen Widderkopfaltar gestellt hat, ne, ist eigentlich so ein, naja, ein Kerzenständer eigentlich, und der hat dann nachher irgendwie seine Bedeutung verloren und wurde dann nachher künstlerisch umgestaltet und hat dann diesen Widderkopfaltar, der wurde dann hier aufgestellt als, als kleinen Kunst, sozusagen kleinen Denkmal im Georgengarten.
1: Witterungseinflüsse, Sturmschäden, Vandalismus und das Alter des Natursteins haben dafür gesorgt, dass eine umfassende Restaurierung notwendig geworden ist. Manche der Schäden sind bereits ziemlich alt.
0: Wir haben ein Bild aus den 50er Jahren, da sind die Beschädigungen, also die Widderköpfe schon abgeschlagen gewesen. Und dieser größere Schaden an der Seite ist mal durch einen Baumschaden hergerührt. Der muss so 2017 gewesen sein, dass hier ein Baum umgefallen ist, der dann nachher ein Stück abgeschlagen hat. Die Teile konnte man übrigens auch bergen. Die werden auch wieder mitverarbeitet dann bei der Restaurierung des Widderkopfaltars. Und ja, also wir vermuten, dass es so entweder zwischen, ja, in Kriegsjahren oder so, dass die Widderköpfe da kaputt gegangen sind und dass da der, dass man da halt das dann nachher beschädigt hat.
1: Am 22. Juli war es nun soweit und ein Teil des Widderkopfaltars wurde abgebaut. Eine Fachfirma hob den, nach Schätzungen rund eine Tonne schweren, oberen Teil des Altars an. Seitlich wurde er dann auf einen Anhänger verladen. Nun kann er restauriert werden. Möglich ist das nur durch einen sehr großzügigen Unterstützer.
0: Die Heise-Stiftung, die Karl-Heinz-Heise-Stiftung, ist dann auf uns zugekommen, und so vor 2 Jahren war das ungefähr, und hat dann gesagt, ja, sie hätten Interesse daran, das zu restaurieren und ob wir uns als Verein da nicht kümmern könnten und die Schirmherrschaft sozusagen übernehmen könnten und da uns um die Restaurierung kümmern können. Sie würden das Geld dafür geben und haben dann im Endeffekt auch 20.000 Euro für diese ganze Geschichte bereitgestellt.
1: Die Gesamtkosten der Maßnahme belaufen sich auf knapp 30.000 Euro. Die verbleibenden Mittel werden vom Förderverein Anhaltische Gemäldegalerie und Georgengarten Dessau e.V. aufgebracht. Im Restaurierungsprozess werden nun die verschiedenen Schäden am Altar behoben. Die abgeschlagenen Widderköpfe werden zunächst nachmodelliert.
0: Also erstmal gibt es ein Gipsmodell sozusagen, was dann mit der Denkmalpflege abgestimmt wird. Und da wird geguckt, dass das dann so passt und auch diesem Altar angemessen ist. Und wenn dieses Gipsmodell dann fertig ist und man diesen, dann wird dann Abguss gemacht und wird das dann in Steinmasse sozusagen an den Altar wieder dran gesetzt. Dann ist es so, dass eine Reinigung durchgeführt werden soll. Es sind ja doch Graffitis und sehr viel Moos, und soll mit kleineren Schäden sollen dann auch so mit Steinersatzmasse angesetzt werden, um sozusagen das Gesamtbild wieder harmonischer herzustellen und so. Wir hatten auch mal geplant, am Anfang, da wissen wir aber noch nicht so genau, ob wir das machen, das Ganze also nochmal dreidimensional mit so einem 3D-Scanner zu erfassen, falls wieder irgendwelche Baumschäden sind. Kann ja auch mal sein, dass ein Baum direkt auf den Widderkopfaltar fällt und dass da mehr kaputt geht und so. Allerdings sind natürlich das auch immer so Kosten, so um die 2.000, 3.000 Euro, was man da rechnen muss. Und das wissen wir noch nicht so genau, ob wir das schaffen, machen oder wie auch immer.
1: In den Dessauer Steinmetzwerkstätten erfolgt nun die Restaurierung. Der Restaurator rechnet damit, dass der Prozess ungefähr 3 Monate dauern wird. Neben dem oberen Teil des Altars werden auch die 2 unteren Stufen gereinigt, was direkt vor Ort erfolgt. Wenn dann der Widderkopfaltar wieder aufgestellt ist, wird er in neuem Glanz erstrahlen. Neun Jahre dauert es noch, bis die Bundesgartenschau in Dessau-Roßlau stattfinden soll. Doch die Planungen für das Mega-Event sind schon im vollen Gange. In der Stadtratssitzung vom 1. Juli war die Buga ebenfalls ein wichtiges Thema. Oberbürgermeister Dr. Robert Reck informierte zunächst über den aktuellen Stand.
2: Ein wichtiger Meilenstein wurde am 2. Juni 2026 gelegt mit der konstituierenden Sitzung der Bundesgartenschau Dessau-Roßlau 2035 GmbH, dem Aufsichtsrat im Besonderen. In dieser Sitzung wurde der Wirtschaftsplan für das Jahr 2020

0: natürlich auch im Bauausschuss präsentiert und auch hier dem Stadtrat zur Beratung und Entscheidung vorgelegt. Gestalt nimmt auch die künftige Arbeitsstruktur des Buger Vorbereitungsprozesses an. Ich hatte über die Gründung der GmbH gesprochen und die drei Innovationswerkstätten. Auch darüber wurde schon informiert. Mosaike, Fugen und Kommunikation haben jetzt stattgefunden. Es schließen sich dann freiraumplanerische Wettbewerbe an.
1: Danach wurde Thomas Pischek als Mitglied des Aufsichtsrates der Buger Dessau-Roßlau 2035 GmbH abberufen und Marco Egelkraut als Mitglied in den Aufsichtsrat entsendet und bestellt. In zwei Beschlussvorlagen ging es dann noch um konkrete Buger-Maßnahmen. Zum einen war die Umgestaltung der Kreuzung Katholische Kirche und Teichstraße ein Thema. Hierbei wurde über eine Genehmigung einer überplanmäßigen Verpflichtungsermächtigung in Höhe von 1.070.000 Euro abgestimmt, was für Diskussionen sorgte.
2: Es geht um die grundsätzliche Frage, welche Stadt wir uns künftig überhaupt noch leisten können. Denn zwischen dem, was sich unsere Stadt leisten kann, und dem, was sie sich leistet, klafft inzwischen eine immer größere Lücke. Das Landesverwaltungsamt hat uns unmissverständlich erklärt, dass die dauerhafte Leistungsfähigkeit unserer Stadt gefährdet ist. Es fordert Ausgabendisziplin, Konsolidierung und eine kritische Überprüfung freiwilliger Leistungen. Was machen wir stattdessen? Wir beschließen eine Buger-Maßnahme nach der anderen. Jede einzelne Maßnahme wird für sich betrachtet begründet. Doch niemand spricht mehr über die Summe dieser Entscheidungen. Und genau darin liegt das eigentliche Problem. Mit jedem weiteren Beschluss wächst das Gesamtprojekt. Mit jedem weiteren Beschluss steigen die Folgekosten. Mit jedem weiteren Beschluss binden wir Haushaltsmittel für viele Jahre. Und irgendwann gibt es kein Zurück mehr. Wir müssen uns ehrlich fragen, bestimmt heute noch der tatsächliche Bedarf unserer Stadt, unserer Investitionen, oder bestimmt inzwischen die Buger, welche Projekte Vorrang haben?
3: Am Montag war ja im Bauhausmuseum eine öffentliche Veranstaltung zur Offenlage des INSEC. Wäre dort ein Vertreter der AfD gewesen, ich war dort, dann hätte die AfD oder Mitglieder der AfD-Fraktion auf jeden Fall zur Kenntnis nehmen können, dass sowohl die Wohnungswirtschaft als auch andere Wirtschaftsunternehmen dieser Stadt händeringend dafür plädieren, die Buger nicht zu zerreden, weil es eine absolute Chance für unsere Stadt ist, nicht nur die Infrastruktur zu entwickeln, sondern auch Zuzug zu erzeugen in unserer Stadt und das Wohl unserer Stadt zu mehren.
4: Das Landesverwaltungsamt hat auch deutlich gesagt, dass wir an der Buger festhalten sollten, weil sie eine Chance für unsere Stadt ist und den Fördergrad bei vielen Projekten erhöht, wodurch wir den kommunalen Haushalt entlasten können und uns anderen Projekten widmen können. Dieses Buger-Label ist eigentlich ein Gewinn in dem Moment, denn wir können wesentlich mehr in wesentlich kürzerer Zeit umsetzen, als wie es eigentlich geplant war. Der Kreisverkehr ist lange beschlossen. Und auch an der Stelle allein das Buger-Label raufzusetzen, vereinfacht dieses Projekt. Und dieser Kreisverkehr war auch schon lange vor der Buger Thema. Und ich dächte auch, dass wir die Beschlussfassung lange vor der Buger schon vorgenommen haben.
5: Herr Diedering, vor 10 Minuten, davon einer halben Stunde, diskutieren wir über die Anhalt-Arena. Und Sie halten eine flammende Rede, wie wichtig es ist, eine Machbarkeitsstudie für eine Halle zu machen, die uns 20, 25 Millionen Euro kostet, weil Ihnen das Projekt gefällt. Jetzt kommt ein Projekt durch die Buger drauf, es gefällt Ihnen nicht. Und dann reden Sie vom Haushalt und was wir uns nicht alles leisten können. Sie machen eine Politik, das ist wie Kabarett. Vielen Dank.
1: Die Vorlage wurde mit 39 Ja, 3 Nein-Stimmen sowie einer Enthaltung beschlossen. In einer weiteren Buger-Beschlussvorlage ging es um die Interessensbekundung zur Teilnahme am Bundesprogramm Anpassung urbaner und ländlicher Räume an den Klimawandel. Konkret geht es dabei um Klimaanpassungsmaßnahmen im Schillerpark in Höhe von 3 Millionen Euro mit einem Eigenanteil von 300.000 Euro.
6: Es ist nicht nur die Funktionalität des Parkes als soziales, ökologisches etc. Element, sondern es wird deutlich, dass wir teilweise unter Qualität der Reparatur historischer Strukturen unserer Stadt an der Stelle ein Stück vorankommen. Im Schillerpark wird es eine zeitgemäße entsprechende Aufarbeitung geben mit bemerkenswerter Entwicklung, die sowohl die Qualität der Lebensqualität im Quartier, aber auch der Aktivität und nicht zuletzt eine erhebliche Aufwertung unserer Stadt erfahren lässt. Und hier geht es darum, langjährige Defizite der Stadtentwicklung über eine mögliche Bezuschussung der Buga nun endlich umzusetzen.

0: umzusetzen, wo wir schon lange geträumt haben.
1: Inhaltlich freue ich mich über die Vorlage und werde natürlich auch zustimmen, kann aber nicht umhin, trotzdem meinen Unmut hier kundzutun. Wir haben einen Ausschuss für Stadtentwicklung, Bauen, Stadtgrün und Mobilität, der nach momentaner Beschlusslage auch unser BUGA-Ausschuss ist. Das sind, wenn man sich allein sozusagen den Titel der Vorlage anschaut, sind das 5 gute Gründe, warum diese Vorlage unbedingt im Bauausschuss hätte vorbehandelt werden müssen. Natürlich werde ich das jetzt nicht irgendwie offiziell beanstanden, aber ich möchte doch sehr darum bitten, dass das zukünftig nicht so gehandhabt wird.
2: Die Kurzfristigkeit der Fördermittelprogramme ist zum Weinen, um es nicht anders zu nennen. Wir haben jetzt mit Hängen und Würgen und mit dem guten Willen des Referats Stadtgrün diesen Antrag jetzt auf den Weg gebracht. Er bedarf wieder eines Stadtratsbeschlusses. Ich nehme, Herr Brosowski, auch Ihren Hinweis sehr gerne auf. Wir hätten das so tun können. Ich bitte dafür um Entschuldigung. Es geht jetzt nur um, dass wir uns beteiligen an dem Interessenbekundungsverfahren und wir würden dann natürlich die inhaltlichen Dinge sehr gerne hier auch vorstellen.
3: Die Vorlage wurde mit 42 Ja und einer Nein-Stimme beschlossen. Eine letzte Beschlussvorlage kam dann vom fraktionslosen Stadtratsmitglied Paul Nolte. Dabei ging es darum, dass der Oberbürgermeister ab der folgenden Sitzung regelmäßig zum Umsetzungsstand der BUGA-Maßnahmen berichten soll.
4: Bisher war die Kommunikation der Verwaltung zum Thema Bundesgartenschau eher lückenhaft. Das haben wir auch schon öfter kritisiert. Mit meiner Beschlussvorlage möchte ich letzten Endes erreichen, dass wir uns in jeder Sitzung einmal zumindest kurz über den aktuellen Stand informieren können, dass eine gewisse stetige Kommunikation stattfindet, auch uns und den Bürgerinnen gegenüber.
5: Ich halte diese Beschlussvorlage nicht für gut und bitte da eigentlich nicht zuzustimmen, weil wir brauchen keine zusätzlichen Informationen. Wir haben eine sehr umfängliche Tagesordnung, das haben wir die letzten Stadtratssitzungen gesehen, dass wir teilweise wirklich Probleme hatten, das bis zum Ende zu schaffen. Und ich denke, wir sind immer noch 9 Jahre vor der eigentlichen Durchführung der BUGA. Wir sind ausreichend informiert. Viele andere Städte planen diese BUGA 3, 4, 5 Jahre erst vorher und sind auch in der Lage, das umzusetzen. Und wir sind in der Anfangsphase und wir sind durch die Beschlussvorlagen wirklich gut informiert.
6: Das Kabarett der AfD geht weiter. Sie haben es echt in den letzten Jahren nicht verstanden, was die BUGA für uns bedeutet. Sie haben nicht verstanden, dass das das größte Projekt, das größte Infrastrukturprojekt dieser Stadt seit Jahrzehnten ist. Und Sie haben nicht verstanden, was diese Beschlussvorlage aussagt. Sie sagt aus, dass in dem Gremium, dem wichtigsten kommunalen Gremium in dieser Stadt, die Themen besprochen werden, die für diese Stadt elementar sind. Und das ist die BUGA die nächsten 10 Jahre. Ganz einfach.
7: Es muss möglich sein, dass dieser Stadtrat, der sich nicht so homogen zusammensetzt, eine Information erhält, die alle Mitglieder dieses Rates auf einen einheitlichen Informationsstand versetzt. Und das sage ich als bekennender BUGA-Kritiker. Also wirklich, glauben Sie mir, ich möchte mehr Informationen, um genauer zu wissen, wo das kommunale Geld hingeht.
3: 33 Stadträte stimmten für die Vorlage von Paul Nolte, 9 dagegen und einer enthielt sich. Damit wurde diese so angenommen und in den kommenden Stadtratssitzungen wird es beim Bericht des Oberbürgermeisters den neuen Unterpunkt Informationen zur BUGA geben.
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9: 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Die Berufsfeuerwehr Dessau-Roßlau hat Verstärkung bekommen. Ein neues Großtanklöschfahrzeug wurde am 24. Juli den Kameraden in der Innsbrucker Straße übergeben. Für uns fuhr der Einsatzwagen am 29. Juli noch einmal aus der Fahrzeughalle und wurde mit all seiner modernen Technik präsentiert.
10: Ja, also Besonderheiten von diesem GTLF, also Großtanklöschfahrzeug, sind, wie schon erwähnt, diese 9.500 Liter Löschwasservolumen. Dazu kommen ja noch 500 Liter Schaumbildner, um also auch Löschschaum herzustellen. Das Auto ist einsatztaktisch sicherlich speziell und sehr gut geeignet für große Wald- und Feldbrände. Wir haben also zwei Monitore, Wasserwerfer an dem Fahrzeug. Zum einen hier vorne ein Frontmonitor, der eine Durchflussmenge von 2000 Litern pro Minute hat. Der Monitor auf dem Dach oben hat eine maximale Durchflussmenge von 5000 Litern pro Minute. Im praktischen Fall heißt das, wenn ich den Monitor voll einsetze, ist das Löschwasser in 2 Minuten aufgebraucht. Die Pumpe im Heck, die verbaut ist, bringt 5000 Liter die Minute, kann also den Monitor oben auch mit der vollen Leistung befördern. Ja, und wichtig für uns war noch, dass das Fahrzeug ja nicht nur bei Wald- und Feldbränden, sondern auch bei Wohngebäuden eingesetzt wird. Es muss also auch in enge Wohngebiete fahren können. Darum ist hier das Fahrgestell mit einer selbstlenkenden Hinterachse verbaut, sodass also das Großtanklöschfahrzeug auch einen sehr kleinen Wenderadius hat und dadurch auch in enge Wohngebiete und in enge Straßen einfahren kann.
9: Das neue Einsatzfahrzeug wurde speziell dafür konzipiert, große Wassermengen zu Einsatzstellen zu transportieren, an denen keine oder nur eine unzureichende Wasserversorgung vorhanden ist. Zudem bietet das Fahrzeug einige technische Besonderheiten, vor allem bei der Bedienung der Heckpumpe, die Arbeit der Einsatzkräfte erleichtern.
10: Hier also die Heckpumpe verbaut. Wir haben natürlich auch bei der Pumpe, die hier über dieses Bedienfeld bedient wird, noch zwei Besonderheiten. Ich habe also zwei Fernbedienungen, die kann der Maschinist, der Fahrer mitnehmen. Er kann also mit dieser Fernbedienung die Monitore auch von der Seite des Fahrzeuges bedienen, beziehungsweise ist die andere Fernbedienung für den verbauten Lichtmast, um auch nachts die Einsatzstellen auszuleuchten. Das kann ich auch seitlich vom Fahrzeug machen, muss es also nicht zwingend auf dem Fahrzeug machen. Das ist also auch noch eine kleine Besonderheit. Ja, und ansonsten ist das eine Standardbeladung für ein Feuerwehrauto, wo dazu gehört Hygieneboards, Wärmebildkamera, das Übliche, was für ein modernes Löschfahrzeug heutzutage erforderlich ist.
9: Aber auch die Führungskabine ist modern und umfangreich ausgestattet. Sie verfügt über technische Systeme, die den Kameraden bereits während der Anfahrt einen schnellen Überblick über die Einsatzlage ermöglichen und sie optimal auf den bevorstehenden Einsatz vorbereiten.
10: Und hier sieht man ja auch modernste Bedienelemente. Also er kann auch alles von hier vorne aus bedienen an dem Fahrzeug. Man sieht oben auch eine Rundumüberwachung des Autos. Das heißt, beim Rückwärtsfahren im Wendekreis kann er sich hier genau ansehen, wo ist das Fahrzeug, wie ist der Standort zu anderen Autos, sodass der Maschinist hier vorne eigentlich eine Rundumsicht zum Fahrzeug hat und auch eine sehr gute Bedienung. Und wir darauf Wert gelegt haben, dass alles auch im Fahrerhaus bedienungsmöglich ist. Und eine Grundvoraussetzung für Löschfahrzeuge hier in Dessau-Roßlau ist, dass wir nur noch Automatikgetriebe verbauen, dass der Fahrer beim Fahren sich auf das Lenken konzentrieren kann und nicht noch die Schalthandlung durchführen muss, um hier auch eine Unterstützung bei einer Einsatzfahrt mit Sondersignal zu geben.
9: Das neue Einsatzfahrzeug überzeugt mit moderner Technik und einer leistungsstarken Ausstattung. So kann der drehbare Frontwerfer über der vorderen Stoßstange bis zu 2000 Liter Wasser pro Minute über eine Entfernung von rund 60 Metern fördern. Der auf dem Dach montierte Werfer erreicht sogar eine Förderleistung von bis zu 5000 Litern pro Minute. Doch warum war die Anschaffung eines neuen Einsatzfahrzeuges überhaupt notwendig?
10: Also das hat verschiedene Gründe. Ein Grund ist, das alte Fahrzeug ist jetzt schon über 15 Jahre alt. Das heißt, es hat die Nutzungsdauer schon überschritten. Es war also erforderlich, ein neues zu beschaffen, aufgrund dessen, dass ja die alten Fahrzeuge dann reparaturanfälliger sind und alles, was so da im Alter dazukommt. Das neue Fahrzeug wurde dann so konzipiert, dass wir auch auf diese Einsatzbedingungen hier in der Stadt spezifischer eingegangen sind. Das heißt, auf die größere Flächenlage. Deswegen ist das Fahrzeug mit einem deutlich größeren Wassertank beschafft worden. Und darum steht jetzt hinter uns ein TLF mit 9.500 Liter Löschwasservolumen. Also generell kommt es bei allen Bränden in Gebäuden zum Einsatz. Da fährt es mit dem Standardlöschzug der Berufsfeuerwehr mit. Es kommt aber auch bei

0: Flächenbränden, bei Waldbränden zum Einsatz, Vegetation allgemein, um hier durch das erheblich größere Wasservolumen eine größere Schlagkraft der Feuerwehr zu haben. Der Anschaffungspreis für das Fahrzeug liegt bei 809.000 Euro, ist vollfinanziert durch Eigenmittel der Stadt.
1: Mit dem neuen Einsatzfahrzeug ist die Berufsfeuerwehr Dessau-Roßlau bestens für zukünftige Herausforderungen gerüstet. Durch die große Wasserkapazität kann an Einsatzstellen schnell und flexibel gehandelt werden. Das Löschfahrzeug vereint modernste Technik, hohe Leistungsfähigkeit und eine zuverlässige Wasserversorgung. Da diese nicht sofort aufgebaut werden muss, können sich die Einsatzkräfte zunächst voll auf die Brandbekämpfung konzentrieren. Große sportliche Erfolge bleiben unvergessen. Besonders dann, wenn sie mit außergewöhnlichem Einsatz und Leidenschaft errungen wurden. Am 26. Juli ehrten die Ortschaft Roßlau und die Stadt Dessau gemeinsam den Olympiasieger und Rekordspieler des SC Magdeburg, Günter Treibroth. Anlässlich seines 75. Geburtstags fand in der Gaststätte zur Biete in Roßlau ein feierlicher Empfang zu seinen Ehren statt.
2: Die Stadt Roßlau und die Doppelstadt Dessau-Roßlau hat heute eingeladen zur Ehrung von unserem Handball-Olympiasieger Günter Treibroth. Günter Treibroth, ein Kind unserer Stadt, hier geboren, hier seine sportlichen Anfänge gemacht, in die Welt hinausgegangen, wahnsinnige Erfolge erreicht, ist 75 Jahre alt geworden. Und das war allemal Anlass für uns, ihn zu uns und in die Öffentlichkeit einzuladen, um sein Sportlerleben und auch sein Wirken darüber hinaus die richtige Anerkennung auszusprechen. Er ist, und das liegt an seiner Person und es liegt auch an seinem Sport, er ist ein Mannschaftsspieler. Er ist ein sehr umgänglicher Mann, eine echte Persönlichkeit, die sich für andere einsetzt. Auf dem Feld ist er als Linkshänder, als Rückraumspieler ein Denker gewesen, einer, der die Züge des Gegners erkannt hat, der mit seiner Mannschaft die notwendigen Schlüsse gezogen hat, der sich eingesetzt hat, der Tore geschossen hat, der Erfolge erreicht hat. Das ist ein wirklicher Mann.
3: Ja, Herr Treibroth ist durch seine sportlichen Erfolge, die er als Olympiasieger eingefahren hat, natürlich eine große Persönlichkeit unserer Stadt. Und ich freue mich sehr, dass wir heute gemeinsam einen Empfang zu seinem Jubiläum haben und dass eben seine Leistung auch Anerkennung findet. Und er ist ja bis heute sportlich aktiv und er leitet Übungsgruppen, macht Sport mit Menschen, hat sich immer für den Sport eingesetzt, repräsentiert den Sport in unserer Stadt und das ist eine Anerkennung wert und ich freue mich sehr, dass wir heute zusammenkommen und ihm die geben, denn die hat er sich über Jahrzehnte mit seinem sportlichen Engagement erarbeitet und so etwas muss und so etwas wollen wir anerkennen in unserer Stadt.
1: Günter Treibroth feierte am 26. Juli seinen 75. Geburtstag. 1978 gewann der Rückraumspieler mit dem SC Magdeburg den Europapokal der Landesmeister und errang mit der DDR-Nationalmannschaft die Bronzemedaille bei der Handball-Weltmeisterschaft. Zwei Jahre später folgte mit dem Olympiasieg in Moskau der größte Erfolg seiner Karriere. 1981 gewann er mit dem SC Magdeburg erneut den Europapokal der Landesmeister. Insgesamt wurde er 7-mal DDR-Meister und sicherte sich in der Saison 1976-77 zudem die Torjägerkrone der Oberliga. Bleiben nach einer so langen erfolgreichen Karriere überhaupt noch Wünsche offen?
4: Naja, sagen wir, dass man gesundheitlich langsam, besser wird es nicht mit zunehmendem Alter, aber dass man das noch so lange wie möglich nach hinten rausschieben kann und dass man gesund bleibt und dass der Frieden in der Welt erhalten wird, ist auch noch eine ganz wichtige Sache. Das wär's schon.
1: Auch wenn Günter Treibroth nicht mehr selbst auf dem Spielfeld steht, verfolgt er den Handballsport bis heute mit großem Interesse. Besonders die Entwicklung des Handballs in der Doppelstadt liegt ihm am Herzen. Zugleich richtet sich sein Blick aber auch darüber hinaus.
4: Also wenn Sie mich direkt nach Dessau-Roßlau fahren, bin ich zufrieden. Die letzten haben Sie die zweite Bundesliga mit einem Mittelplatz beendet. Und wenn es dieses Jahr wieder passiert und Sie nicht in Abstiegsnöte kommen, ist das Handballjahr für mich wieder gelaufen. Und parallel können wir ja Magdeburg noch erwähnen. die schon jetzt über mehrere Jahre Spitzenpositionen behaupten und ständig, sagen wir mal, sehr gute Leistungen bringen. Wenn sich das weiter so fortsetzt, alle Achtung.
1: Auch nach seiner aktiven Handballkarriere ist Günter Dreibrot aus Dessau-Roßlau nicht mehr wegzudenken. Bis heute engagiert er sich mit viel Herzblut für seine Heimatstadt.
2: Man kann sagen, Herz am Ball, Herz auf dem Feld. Und diese Persönlichkeit, dieser Einsatz und auch Einsatz für andere, den hat er fortgesetzt. Er ist ja über sein wirklich reiches und langes Sportleben hinaus auch noch eine wirklich herausragend engagierte Person bei uns in Roßlau und auch in Dessau-Roßlau gewesen, und er ist es immer noch. Und das muss auch mal angesprochen werden. Das machen wir für ihn als Geburtstagskind, aber das machen wir natürlich auch für unsere Stadt. Er ist ein Aushängeschild und ich denke, er ist auch ein Ansporn und er ist ein Grund, stolz zu sein für uns alle.
1: Mit seiner beeindruckenden Karriere, seinem Engagement für die Region und seiner anhaltenden Verbundenheit zum Handballsport bleibt Günter Dreibrot eine Persönlichkeit, die aus der Doppelstadt nicht mehr wegzudenken ist. Die Geburtstagsfeier war mehr als ein Rückblick auf große sportliche Erfolge. Sie würdigte einen Menschen, der den Handballsport geprägt hat und mit seiner Heimat bis heute verbunden ist.
5: Abrissarbeiten gehen voran. Für den geplanten Ersatzneubau der Regenbogenschule mit Sporthalle und Außenanlagen in der Bernburger Straße müssen die dort noch vorhandenen leerstehenden Gebäude zurückgebaut und entfernt werden. Die ersten vorbereitenden Arbeiten dafür haben bereits im Mai begonnen. Nun geht es sichtbar voran. Die 1978 errichtete Turnhalle in der Bernburger Straße wurde als erstes abgerissen. Nun folgt noch der Abriss des im selben Jahr errichteten Schulgebäudes. Beide Objekte standen seit vielen Jahren leer. Während den Abrissarbeiten ist weiterhin mit vorübergehenden Beeinträchtigungen durch Lärm, Staubentwicklung und erhöhtes Baustellenverkehrsaufkommen zu rechnen. Nach aktuellem Stand werden die Arbeiten bis zum Jahresende abgeschlossen sein, damit dann Platz für den Bau der neuen Regenbogenschule ist.

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1: Der Georgengarten in Dessau-Ziebig ist kulturhistorisch sehr bedeutend und beherbergt zahlreiche historische Gebäude, Denkmäler und mehr. Dazu zählt unter anderem auch der Widderkopfaltar. Er ist Teil des ursprünglichen Gestaltungskonzeptes des Georgengartens und trägt wesentlich zur historischen Wirkung der Anlage bei.
2: Der Widderkopfaltar ist in der Entstehungszeit des Georgengartens aufgestellt worden. Das ist so um 1780 rum gewesen. Und man hat hier nach einem Vorbild eines Kandelaberfußes, wie man sie jetzt auch zum Beispiel in den Vatikanischen Museen findet und wie es also nach dem Vorbild eines Kandelaberfußes aus Wörlitz dann diesen Widderkopfaltar gestaltet, ne, ist eigentlich so ein Kerzenständer eigentlich, und der hat dann nachher irgendwie seine Bedeutung verloren und wurde dann nachher künstlerisch umgestaltet und hat dann diesen Widderkopfaltar, der wurde dann hier aufgestellt als kleinen Kunst, sozusagen kleinen Denkmal im Georgengarten.
1: Witterungseinflüsse, Sturmschäden, Vandalismus und das Alter des Natursteins haben dafür gesorgt, dass eine umfassende Restaurierung notwendig geworden ist. Manche der Schäden sind bereits ziemlich alt.
2: Wir haben ein Bild aus den 50er Jahren, da sind die Beschädigungen, also die Widderköpfe schon abgeschlagen gewesen. Und dieser größere Schaden an der Seite ist mal durch einen Baumschaden hergerührt. Der muss so 2017 gewesen sein, dass hier ein Baum umgefallen ist, der dann nachher dann ein Stück abgeschlagen hat. Die Teile konnte man übrigens auch bergen. Die werden auch wieder mit verarbeitet dann bei der Restaurierung des Widderkopfaltars. Und ja, also wir vermuten, dass es so entweder in Kriegsjahren oder so, dass die Widderköpfe da kaputt gegangen sind und dass da dann nachher beschädigt hat.
1: Am 22. Juli war es nun soweit und ein Teil des Widderkopfaltars wurde abgebaut. Eine Fachfirma hob den, nach Schätzungen rund eine Tonne schweren, oberen Teil des Altars an. Seitlich wurde er dann auf einen Anhänger verladen. Nun kann er restauriert werden. Möglich ist das nur durch einen sehr großzügigen Unterstützer.
2: Die Heise-Stiftung, die Karl-Heinz-Heise-Stiftung, ist dann auf uns zugekommen, und so vor 2 Jahren war das ungefähr, und hat dann gesagt, ja, sie hätten Interesse daran, das zu restaurieren und ob wir uns als Verein da nicht kümmern könnten und die Schirmherrschaft sozusagen übernehmen könnten und da uns um die Restaurierung kümmern können. Sie würden das Geld dafür geben und haben dann im Endeffekt auch 20.000 Euro für diese ganze Geschichte bereitgestellt.
1: Die Gesamtkosten der Maßnahme belaufen sich auf knapp 30.000 Euro. Die verbleibenden Mittel werden vom Förderverein Anhaltische Gemäldegalerie und Georgengarten Dessau e.V. aufgebracht. Im Restaurierungsprozess werden nun die verschiedenen Schäden am Altar behoben. Die abgeschlagenen Widderköpfe werden zunächst nachmodelliert.
2: Also erstmal gibt es ein Gipsmodell sozusagen, was dann mit der Denkmalpflege abgestimmt wird. Und da wird geguckt, dass das dann so passt und diesem Altar angemessen ist. Und wenn dieses Gipsmodell dann fertig ist und man diesen, dann wird dann Abguss gemacht und wird das dann Steinmasse sozusagen an den Altar wieder dran gesetzt. Dann ist es so, dass eine Reinigung durchgeführt werden soll. Es sind ja doch Graffitis und sehr viel Moos, und soll mit kleineren Schäden, sollen dann auch so mit Steinersatzmasse angesetzt werden, um sozusagen das Gesamtbild wieder harmonischer herzustellen und so. Wir hatten auch mal geplant, am Anfang, da wissen wir aber noch nicht so genau, ob wir das machen, das Ganze nochmal dreidimensional mit so einem 3D-Scanner zu erfassen, falls wieder irgendwelche Baumschäden sind. Kann ja auch mal sein, dass ein Baum direkt auf den Widderkopfaltar fällt und dass da mehr kaputt geht und so. Allerdings sind natürlich das auch immer so Kosten, so um die 2.000, 3.000 Euro, was man da rechnen muss. Und das wissen wir noch nicht so genau, ob wir das schaffen, machen oder wie auch immer.
1: In den Dessauer Steinmetzwerkstätten erfolgt nun die Restaurierung. Der Restaurator rechnet damit, dass der Prozess ungefähr 3 Monate dauern wird. Neben dem oberen Teil des Altars werden auch die 2 unteren Stufen gereinigt, was direkt vor Ort erfolgt. Wenn dann der Widderkopfaltar wieder aufgestellt ist, wird er in neuem Glanz erstrahlen. 9 Jahre dauert es noch, bis die Bundesgartenschau in Dessau-Roßlau stattfinden soll. Doch die Planungen für das Mega-Event sind schon im vollen Gange. In der Stadtratssitzung vom 1. Juli war die Buga ebenfalls ein wichtiges Thema. Oberbürgermeister Dr. Robert Reck informierte zunächst über den aktuellen Stand.
3: Ein wichtiger Meilenstein wurde am 2. Juni 2026 gelegt mit der konstituierenden Sitzung der Bundesgartenschau Dessau-Roßlau 2035 GmbH, dem Aufsichtsrat im Besonderen. In dieser Sitzung wurde der Wirtschaftsplan für das Jahr 2026 beschlossen, der auch Teil der heutigen Beschlussvorlagen auf dieser Stadtratssitzung sind. Der Wirtschaftsplan ermöglicht, die Gesellschaft ins Arbeiten zu kommen und erste Schritte zu gehen. Ich möchte an dieser Stelle kurz die aktuellen Arbeitsstände darstellen und über die Investitionsplanung informieren. Wir haben ja zwei Handlungsfelder. Das eine sind die Mosaike, also die Entwicklung der Park- und Gartenanlagen, der Grünflächen und die Fugen, die Verbindungen zwischen den einzelnen Standorten, einschließlich der Gestaltung der städtischen Straßen und Freiräume. Nach der Sommerpause werden diese Überlegungen in einer Beschlussvorlage, die wir Ihnen ja bereits angekündigt haben, in den Ausschüssen unseres Stadtrats, insbesondere natürlich auch im Bauausschuss, präsentiert und auch hier dem Stadtrat zur Beratung und Entscheidung vorgelegt. Gestalt nimmt auch die künftige Arbeitsstruktur des Buga Vorbereitungsprozesses an. Ich hatte über die Gründung der GmbH gesprochen und die drei Innovationswerkstätten. Auch darüber wurde schon informiert. Mosaike, Fugen und Kommunikation haben jetzt stattgefunden. Es schließen sich dann freiraumplanerische Wettbewerbe an.
1: Danach wurde Thomas Pischek als Mitglied des Aufsichtsrates der Buga Dessau-Roßlau 2035 GmbH abberufen und Marco Egelkraut als Mitglied in den Aufsichtsrat entsendet und bestellt. In zwei Beschlussvorlagen ging es dann noch um konkrete Buga-Maßnahmen. Zum einen war die Umgestaltung der Kreuzung Katholische Kirche und Teichstraße ein Thema. Hierbei wurde über eine Genehmigung einer überplanmäßigen Verpflichtungsermächtigung in Höhe von 1.070.000 Euro abgestimmt, was für Diskussionen sorgte.
4: Es geht um die grundsätzliche Frage, welche Stadt wir uns künftig überhaupt noch leisten können. Denn zwischen dem, was sich unsere Stadt leisten kann, und dem, was sie sich leistet, klafft inzwischen eine immer größere Lücke. Das Landesverwaltungsamt hat uns unmissverständlich erklärt, dass die dauerhafte Leistungsfähigkeit unserer Stadt gefährdet ist. Es fordert Ausgabendisziplin, Konsolidierung und eine kritische Überprüfung freiwilliger Leistungen. Was machen wir stattdessen? Wir beschließen eine Buga-Maßnahme nach der anderen. Jede einzelne Maßnahme wird für sich betrachtet begründet. Doch niemand spricht mehr über die Summe dieser Entscheidungen. Und genau darin liegt das eigentliche Problem. Mit jedem weiteren Beschluss wächst das Gesamtprojekt. Mit jedem weiteren Beschluss steigen die Folgekosten. Mit jedem weiteren Beschluss binden wir Haushaltsmittel für viele Jahre. Und irgendwann gibt es kein Zurück mehr. Wir müssen uns ehrlich fragen, bestimmt heute noch der tatsächliche Bedarf unserer Stadt, unserer Investitionen, oder bestimmt inzwischen die Buga, welche Projekte Vorrang haben?
5: Am Montag war ja im Bauhausmuseum eine öffentliche Veranstaltung zur Offenlage des INSEC. Wäre dort ein Vertreter der AfD gewesen, ich war dort, dann hätte die AfD oder Mitglieder der AfD-Fraktion auf jeden Fall zur Kenntnis nehmen können, dass sowohl die Wohnungswirtschaft als auch andere Wirtschaftsunternehmen dieser Stadt händeringend dafür plädieren, die Buga nicht zu zerreden, weil es eine absolute Chance für unsere Stadt ist, nicht nur die Infrastruktur zu entwickeln, sondern auch Zuzug zu erzeugen in unserer Stadt und das Wohl unserer Stadt zu mehren.
6: Das Landesverwaltungsamt hat auch deutlich gesagt, dass wir an der Buga festhalten sollten, weil sie eine Chance für unsere Stadt ist und den Fördergrad bei vielen Projekten erhöht, wodurch wir den kommunalen Haushalt entlasten können und uns anderen Projekten widmen können. Dieses Buga-Label ist eigentlich ein Gewinn in dem Moment, denn wir können wesentlich mehr in wesentlich kürzerer Zeit umsetzen, als wie es eigentlich geplant war. Der Kreisverkehr ist lange beschlossen. Und auch an der Stelle allein das Buga-Label raufzusetzen, vereinfacht dieses Projekt. Und dieser Kreisverkehr war auch schon lange vor der Buga Thema. Und ich dächte auch, dass wir die Beschlussfassung lange vor der Buga schon vorgenommen haben.
7: Herr Diedering, Vor 10 Minuten, davon einer halben Stunde, diskutieren wir über die Anhalt-Arena und Sie halten eine flammende Rede, wie wichtig es ist, eine Machbarkeitsstudie für eine Halle zu machen, die uns 20, 25 Millionen Euro kostet, weil Ihnen das Projekt gefällt. Jetzt kommt ein Projekt der Shibuga drauf, das gefällt Ihnen nicht. Und dann reden Sie vom Haushalt und was wir uns nicht alles leisten können. Sie machen eine Politik, das ist wie Kabarett. Vielen Dank.
1: Die Vorlage wurde mit 39 Ja, 3 Nein-Stimmen sowie einer Enthaltung beschlossen. In einer weiteren Buga-Beschlussvorlage ging es um die Interessensbekundung zur Teilnahme am Bundesprogramm Anpassung urbaner und ländlicher Räume an den Klimawandel. Konkret geht es dabei um Klimaanpassungsmaßnahmen im Schillerpark in Höhe von 3 Millionen Euro mit einem Eigenanteil von 300.000 Euro.
8: Es ist nicht nur die Funktionalität des Parkes als soziales, ökologisches etc. Element, sondern es wird deutlich, dass wir teilweise unter Qualität der Reparatur historischer Strukturen unserer Stadt an der Stelle ein Stück vorankommen. Im Schillerpark wird es eine zeitgemäße entsprechende Aufarbeitung geben mit bemerkenswerter Entwicklung, die sowohl die Qualität der Lebensqualität im Quartier, aber auch der Aktivität und nicht zuletzt eine erhebliche Aufwertung unserer Stadt erfahren lässt. Und hier geht es darum, langjährige Defizite der Stadtentwicklung über eine mögliche Bezuschussung der Buga nun endlich umzusetzen.

0: zu setzen, wo wir von lange geträumt haben.
1: Inhaltlich freue ich mich über die Vorlage und werde natürlich auch zustimmen, kann aber nicht umhin, trotzdem meinen Unmut hier kundzutun. Wir haben einen Ausschuss für Stadtentwicklung, Bauen, Stadtgrün und Mobilität, der nach momentaner Beschlusslage auch unser BUGA-Ausschuss ist. Das sind, wenn man sich allein die sozusagen den Titel der Vorlage anschaut, sind das 5 gute Gründe, warum diese Vorlage unbedingt im Bauausschuss hätte vorbehandelt werden müssen. Natürlich werde ich das jetzt nicht irgendwie offiziell beanstanden, aber ich möchte doch sehr darum bitten, dass das zukünftig nicht so gehandhabt wird.
2: Die Kurzfristigkeit der Fördermittelprogramme ist zum Weinen, um es nicht anders zu nennen. Wir haben jetzt mit Hängen und Würgen und mit dem guten Willen des Referats Stadtgrün diesen Antrag jetzt auf den Weg gebracht. Er bedarf wieder eines Stadtratsbeschlusses. Ich nehme Herr Bosowski auch Ihren Hinweis sehr gerne auf. Wir hätten das so tun können. Ich bitte dafür um Entschuldigung. Es geht jetzt nur um, dass wir uns beteiligen an dem Interessenbekundungsverfahren und wir würden dann natürlich die inhaltlichen Dinge sehr gerne hier auch vorstellen.
3: Die Vorlage wurde mit 42 Ja und einer Nein-Stimme beschlossen. Eine letzte Beschlussvorlage kam dann vom fraktionslosen Stadtratsmitglied Paul Nolte. Dabei ging es darum, dass der Oberbürgermeister ab der folgenden Sitzung regelmäßig zum Umsetzungsstand der BUGA-Maßnahmen berichten soll.
4: Bisher war die Kommunikation der Verwaltung zum Thema Bundesgartenschau eher lückenhaft. Das haben wir auch schon öfter kritisiert. Mit meiner Beschlussvorlage möchte ich letzten Endes erreichen, dass wir uns in jeder Sitzung einmal zumindest kurz über den aktuellen Stand informieren können, dass eine gewisse stetige Kommunikation stattfindet, auch uns und den Bürger, Bürgerinnen gegenüber.
5: Ich halte diese Beschlussvorlage nicht für gut und bitte da eigentlich nicht zuzustimmen, weil wir brauchen keine zusätzlichen Informationen. Wir haben eine sehr umfängliche Tagesordnung, das haben wir die letzten Stadtratssitzungen gesehen, dass wir teilweise wirklich Probleme hatten, das bis zum Ende zu schaffen. Und ich denke, wir sind immer noch 9 Jahre vor der eigentlichen Durchführung der BUGA. Wir sind ausreichend informiert. Viele andere Städte planen diese BUGA 3, 4, 5 Jahre erst vorher und sind auch in der Lage, das umzusetzen. Und wir sind in der Anfangsphase und wir sind durch die Beschlussvorlagen wirklich gut informiert.
6: Das Kabarett der AfD geht weiter. Sie haben es echt in den letzten Jahren nicht verstanden, was die BUGA für uns bedeutet. Sie haben nicht verstanden, dass das größte Projekt, das größte Infrastrukturprojekt dieser Stadt seit Jahrzehnten ist. Und Sie haben nicht verstanden, was diese Beschlussvorlage aussagt. Sie sagt aus, dass in dem Gremium, dem wichtigsten kommunalen Gremium in dieser Stadt, die Themen besprochen werden, die für diese Stadt elementar sind. Und das ist die BUGA die nächsten 10 Jahre. Ganz einfach.
7: Es muss möglich sein, dass dieser Stadtrat, der sich nicht so homogen zusammensetzt, eine Information erhält, die alle Mitglieder dieses Rates auf einen einheitlichen Informationsstand versetzt. Und das sage ich als bekennender BUGA-Kritiker. Also wirklich, glauben Sie mir, ich möchte mehr Informationen, um genauer zu wissen, wo das kommunale Geld hingeht.
3: 33 Stadträte stimmten für die Vorlage von Paul Nolte, 9 dagegen und einer enthielt sich. Damit wurde diese so angenommen und in den kommenden Stadtratssitzungen wird es beim Bericht des Oberbürgermeisters den neuen Unterpunkt Informationen zur BUGA geben.
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10: 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Die Berufsfeuerwehr Dessau-Roßlau hat Verstärkung bekommen. Ein neues Großtanklöschfahrzeug wurde am 24. Juli den Kameraden in der Innsbrucker Straße übergeben. Für uns fuhr der Einsatzwagen am 29. Juli noch einmal aus der Fahrzeughalle und wurde mit all seiner modernen Technik präsentiert.
11: Ja, also Besonderheiten von diesem GTLF, also Großtanklöschfahrzeug, sind, wie schon erwähnt, diese 9.500 Liter Löschwasservolumen. Dazu kommen ja noch 500 Liter Schaumbildner, um also auch Löschschaum herzustellen. Das Auto ist einsatztaktisch sicherlich speziell und sehr gut geeignet für große Wald- und Feldbrände. Wir haben also zwei Monitore, Wasserwerfer an dem Fahrzeug. Zum einen hier vorne ein Frontmonitor, der eine Durchflussmenge von 2000 Litern pro Minute hat. Der Monitor auf dem Dach oben hat eine maximale Durchflussmenge von 5000 Litern pro Minute. Im praktischen Fall heißt das, wenn ich den Monitor voll einsetze, ist das Löschwasser in 2 Minuten aufgebraucht. Die Pumpe im Heck, die verbaut ist, bringt 5000 Liter die Minute, kann also den Monitor oben auch mit der vollen Leistung befördern. Ja, und wichtig für uns war noch, dass das Fahrzeug ja nicht nur bei Wald- und Feldbränden, sondern auch bei Wohngebäuden eingesetzt wird. Es muss also auch in enge Wohngebiete fahren können. Darum ist hier das Fahrgestell mit einer selbstlenkenden Hinterachse verbaut, sodass also das Großtanklöschfahrzeug auch einen sehr kleinen Wenderadius hat und dadurch auch in enge Wohngebiete und in enge Straßen einfahren kann.
10: Das neue Einsatzfahrzeug wurde speziell dafür konzipiert, große Wassermengen zu Einsatzstellen zu transportieren, an denen keine oder nur eine unzureichende Wasserversorgung vorhanden ist. Zudem bietet das Fahrzeug einige technische Besonderheiten, vor allem bei der Bedienung der Heckpumpe, die Arbeit der Einsatzkräfte erleichtern.
11: Hier also die Heckpumpe verbaut. Wir haben natürlich auch bei der Pumpe, die hier über dieses Bedienfeld bedient wird, noch zwei Besonderheiten. Ich habe also zwei Fernbedienungen, die kann der Maschinist, der Fahrer mitnehmen. Er kann also mit dieser Fernbedienung die Monitore auch von der Seite des Fahrzeuges bedienen, beziehungsweise ist die andere Fernbedienung für den verbauten Lichtmast, um auch nachts die Einsatzstellen auszuleuchten. Das kann ich auch seitlich vom Fahrzeug machen, muss es also nicht zwingend auf dem Fahrzeug machen. Das ist also auch noch eine kleine Besonderheit. Ja, und ansonsten ist das eine Standardbeladung für ein Feuerwehrauto, wo dazu gehört Hygieneboards, Wärmebildkamera, das Übliche, was für ein modernes Löschfahrzeug heutzutage erforderlich ist.
10: Aber auch die Führungskabine ist modern und umfangreich ausgestattet. Sie verfügt über technische Systeme, die den Kameraden bereits während der Anfahrt einen schnellen Überblick über die Einsatzlage ermöglichen und sie optimal auf den bevorstehenden Einsatz vorbereiten.
11: Und hier sieht man ja auch modernste Bedienelemente. Also er kann auch alles von hier vorne aus bedienen an dem Fahrzeug. Man sieht oben auch eine Rundumüberwachung des Autos. Das heißt, beim Rückwärtsfahren im Wendekreis kann man sich hier genau ansehen, wo ist das Fahrzeug, wie ist der Standort zu anderen Autos, sodass der Maschinist hier vorne eigentlich eine Rundumsicht zum Fahrzeug hat und auch eine sehr gute Bedienung. Und wir darauf Wert gelegt haben, dass alles auch im Fahrerhaus bedienungsmöglich ist. Und eine Grundvoraussetzung für Löschfahrzeuge hier in Dessau-Roßlau ist, dass wir nur noch Automatikgetriebe verbauen, dass der Fahrer beim Fahren sich auf das Lenken konzentrieren kann und nicht noch die Schalthandlung durchführen muss, um hier auch eine Unterstützung bei einer Einsatzfahrt mit Sondersignal zu geben.
10: Das neue Einsatzfahrzeug überzeugt mit moderner Technik und einer leistungsstarken Ausstattung. So kann der drehbare Frontwerfer über der vorderen Stoßstange bis zu 2000 Liter Wasser pro Minute über eine Entfernung von rund 60 Metern fördern. Der auf dem Dach montierte Werfer erreicht sogar eine Förderleistung von bis zu 5000 Litern pro Minute. Doch warum war die Anschaffung eines neuen Einsatzfahrzeuges überhaupt notwendig?
11: Also das hat verschiedene Gründe. Ein Grund ist, das alte Fahrzeug ist jetzt schon über 15 Jahre alt. Das heißt, es hat die Nutzungsdauer schon überschritten. Es war also erforderlich, ein neues zu beschaffen, aufgrund dessen, dass ja die alten Fahrzeuge dann reparaturanfälliger sind und alles, was so da im Alter dazukommt. Das neue Fahrzeug wurde dann so konzipiert, dass wir auch auf diese Einsatzbedingungen hier in der Stadt spezifischer eingegangen sind. Das heißt, auf die größere Flächenlage. Deswegen ist das Fahrzeug mit einem deutlich größeren Wassertank beschafft worden. Und darum steht jetzt hinter uns ein TLF mit 9.500 Liter Löschwasservolumen. Also generell kommt es bei allen Bränden in Gebäuden zum Einsatz. Da fährt es mit dem Standardlöschzug der Berufsfeuerwehr mit. Es kommt aber auch bei Flächenbränden, bei Waldbränden zum Einsatz, Vegetation allgemein, um hier durch das erheblich größere Wasservolumen eine größere Schlagkraft der Feuerwehr zu haben. Der Anschaffungspreis für das Fahrzeug liegt bei 809.000 Euro, ist vollfinanziert durch Eigenmittel der Stadt.
10: Mit dem neuen Einsatzfahrzeug ist die Berufsfeuerwehr Dessau-Roßlau bestens für zukünftige Herausforderungen gerüstet. Durch die große Wasserkapazität kann an Einsatzstellen schnell und flexibel gehandelt werden. Das Löschfahrzeug vereint modernste Technik, hohe Leistungsfähigkeit und eine zuverlässige Wasserversorgung. Da diese nicht sofort aufgebaut werden muss, können sich die Einsatzkräfte zunächst voll auf die Brandbekämpfung konzentrieren. Große sportliche Erfolge bleiben unvergessen. Besonders dann, wenn sie mit außergewöhnlichem Einsatz und Leidenschaft errungen wurden. Am 26. Juli ehrten die Ortschaft Roßlau und die Stadt Dessau gemeinsam den Olympiasieger und Rekordspieler des SC Magdeburg, Günter Treibrot. Anlässlich seines 75. Geburtstags fand in der Gaststätte zur Biete in Roßlau ein feierlicher Empfang zu seinen Ehren statt.
12: Die Stadt Roßlau und die Doppelstadt Dessau-Roßlau hat heute eingeladen zur Ehrung von unserem Handball-Olympiasieger Günter Treibrot. Günter Treibrot, ein Kind unserer Stadt, hier geboren, hier seine sportlichen Anfänge gemacht, in die Welt hinausgegangen, wahnsinnige Erfolge erreicht, ist 75 Jahre alt geworden. Und das war allemal Anlass für uns, ihn zu uns und in die Öffentlichkeit einzuladen, um sein Sportlerleben und auch sein Wirken darüber hinaus die richtige Anerkennung auszusprechen. Er ist, und das liegt an seiner Person und es liegt auch an seinem Sport, er ist ein Mannschaftsspieler. Er ist ein sehr umgänglicher Mann, eine echte Persönlichkeit, die sich für andere einsetzt. Auf dem Feld ist er als Linkshänder, als Rückraumspieler ein Denker gewesen, einer, der die Züge des Gegners erkannt hat, der mit seiner Mannschaft die notwendigen Schlüsse gezogen hat, der sich eingesetzt hat, der Tore geschossen hat, der Erfolge erreicht hat. Das ist ein wirklicher Mann.
13: Ja, Herr Treibrot ist durch seine sportlichen Erfolge, die er als Olympiasieger eingefahren hat, natürlich eine große Persönlichkeit unserer Stadt. Und ich freue mich sehr, dass wir heute gemeinsam einen Empfang zu seinem Jubiläum haben und dass eben seine Leistung auch Anerkennung findet. Und er ist ja bis heute sportlich aktiv und er leitet Übungsgruppen, macht Sport mit Menschen, hat sich immer für den Sport eingesetzt, repräsentiert den Sport in unserer Stadt. Und das ist eine Anerkennung wert. Und ich freue mich sehr, dass wir heute zusammenkommen und ihm die geben. Denn die hat er sich über Jahrzehnte mit seinem sportlichen Engagement erarbeitet. Und so etwas muss und so etwas wollen wir anerkennen in unserer Stadt.
10: Günter Treibrot feierte am 26. Juli seinen 75. Geburtstag. 1978 gewann der Rückraumspieler mit dem SC Magdeburg den Europapokal der Landesmeister und errang mit der DDR-Nationalmannschaft die Bronzemedaille bei der Handball-Weltmeisterschaft. Zwei Jahre später folgte mit dem Olympiasieg in Moskau der größte Erfolg seiner Karriere. 1981 gewann er mit dem SC Magdeburg erneut den Europapokal der Landesmeister. Insgesamt wurde er 7-mal DDR-Meister und sicherte sich in der Saison 1976-77 zudem die Torjägerkrone der Oberliga. Bleiben nach einer so langen erfolgreichen Karriere überhaupt noch Wünsche offen?
14: Naja, sagen wir, dass man gesundheitlich langsam, besser wird es nicht mit zunehmendem Alter, aber dass man das noch so lange wie möglich nach hinten rausschieben kann und dass man gesund bleibt und dass der Frieden in der Welt erhalten wird, ist auch noch eine ganz wichtige Sache. Und das wäre es schon.
10: Auch wenn Günter Treibrot nicht mehr selbst auf dem Spielfeld steht, verfolgt er den Handballsport bis heute mit großem Interesse. Besonders die Entwicklung des Handballs in der Doppelstadt liegt ihm am Herzen. Zugleich richtet sich sein Blick aber auch darüber hinaus.
14: Also wenn Sie mich direkt nach Dessau-Roßlau fahren, bin ich zufrieden. Seit letzten haben Sie die zweite Bundesliga mit einem Mittelplatz beendet. Und wenn es dieses Jahr wieder passiert und Sie nicht in Abstiegsnöte kommen, ist das Handballjahr für mich wieder gelaufen. Und parallel können wir ja Magdeburg noch erwähnen, die

0: Schon jetzt über mehrere Jahre Spitzenposition behaupten und ständig sagen wir, sehr gute Leistungen bringen, wenn sich das weiter so fortsetzt. Alle Achtung.
1: Auch nach seiner aktiven Handballkarriere ist Günter Dreibrot aus Dessau-Roßlau nicht mehr wegzudenken. Bis heute engagiert er sich mit viel Herzblut für seine Heimatstadt.
2: Man kann sagen, Herz am Ball, Herz auf dem Feld und diese Persönlichkeit, dieser Einsatz und auch Einsatz für andere, den hat er fortgesetzt. Er ist ja über sein wirklich reiches und langes Sportleben hinaus auch noch eine wirklich herausragend engagierte Person bei uns in Roßlau und auch in Dessau-Roßlau gewesen und er ist es immer noch. Und das muss auch mal angesprochen werden. Das machen wir für ihn als Geburtstagskind, aber das machen wir natürlich auch für unsere Stadt. Er ist ein Aushängeschild und ich denke, er ist auch ein Ansporn und er ist ein Grund, stolz zu sein für uns alle.
1: Mit seiner beeindruckenden Karriere, seinem Engagement für die Region und seiner anhaltenden Verbundenheit zum Handballsport bleibt Günter Dreibrot eine Persönlichkeit, die aus der Doppelstadt nicht mehr wegzudenken ist. Die Geburtstagsfeier war mehr als ein Rückblick auf große sportliche Erfolge. Sie würdigte einen Menschen, der den Handballsport geprägt hat und mit seiner Heimat bis heute verbunden ist.
3: Abrissarbeiten gehen voran. Für den geplanten Ersatzneubau der Regenbogenschule mit Sporthalle und Außenanlagen in der Bernburger Straße müssen die dort noch vorhandenen leerstehenden Gebäude zurückgebaut und entfernt werden. Die ersten vorbereitenden Arbeiten dafür haben bereits im Mai begonnen. Nun geht es sichtbar voran. Die 1978 errichtete Turnhalle in der Bernburger Straße wurde als erstes abgerissen. Nun folgt noch der Abriss des im selben Jahr errichteten Schulgebäudes. Beide Objekte standen seit vielen Jahren leer. Während den Abrissarbeiten ist weiterhin mit vorübergehenden Beeinträchtigungen durch Lärm, Staubentwicklung und erhöhtes Baustellenverkehrsaufkommen zu rechnen. Nach aktuellem Stand werden die Arbeiten bis zum Jahresende abgeschlossen sein, damit dann Platz für den Bau der neuen Regenbogenschule ist.

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1: Der Georgengarten in Dessau-Ziebig ist kulturhistorisch sehr bedeutend und beherbergt zahlreiche historische Gebäude, Denkmäler und mehr. Dazu zählt unter anderem auch der Widderkopfaltar. Er ist Teil des ursprünglichen Gestaltungskonzeptes des Georgengartens und trägt wesentlich zur historischen Wirkung der Anlage bei.
2: Der Widderkopfaltar ist in der Entstehungszeit des Georgengartens aufgestellt worden. Das ist so um 1780 rum gewesen. Man hat hier nach einem Vorbild eines Kandelaberfußes, wie man sie jetzt auch zum Beispiel in den Vatikanischen Museen findet und wie es also nach dem Vorbild eines Kandelaberfußes aus Wörlitz dann diesen Widderkopfaltar gestaltet, ne, ist eigentlich so ein Kerzenständer eigentlich, und der hat dann nachher irgendwie seine Bedeutung verloren und wurde dann nachher künstlerisch umgestaltet und hat dann diesen Widderkopfaltar, der wurde dann hier aufgestellt als kleinen Kunst, sozusagen kleinen Denkmal im Georgengarten.
1: Witterungseinbruch.

0: Abflüsse, Sturmschäden, Vandalismus und das Alter des Natursteins haben dafür gesorgt, dass eine umfassende Restaurierung notwendig geworden ist. Manche der Schäden sind bereits ziemlich alt.
1: Wir haben ein Bild aus den 50er Jahren, da sind die Beschädigungen, also die Widderköpfe schon abgeschlagen gewesen. Und dieser größere Schaden an der Seite ist mal durch einen Baumschaden hergerührt. Der muss so 2017 gewesen sein, dass hier ein Baum umgefallen ist, der dann nachher dann ein Stück abgeschlagen hat. Die Teile konnte man übrigens auch bergen. Die werden auch wieder mit verarbeitet dann bei der Restaurierung des Widderkopfaltars. Und ja, also wir vermuten, dass es so entweder zwischen, ja, in Kriegsjahren oder so, dass die Widderköpfe da kaputt gegangen sind und dass da dass man da halt das dann nachher beschädigt hat.
0: Am 22. Juli war es nun soweit und ein Teil des Widderkopfaltars wurde abgebaut. Eine Fachfirma hob den, nach Schätzungen rund eine Tonne schweren, oberen Teil des Altars an. Seitlich wurde er dann auf einen Anhänger verladen. Nun kann er restauriert werden. Möglich ist das nur durch einen sehr großzügigen Unterstützer.
1: Die Heise-Stiftung, die Karl-Heinz-Heise-Stiftung, ist dann auf uns zugekommen, und so vor 2 Jahren war das ungefähr, und hat dann gesagt, ja, sie hätten Interesse daran, das zu restaurieren, und ob wir uns als Verein da nicht kümmern könnten und die Schirmherrschaft sozusagen übernehmen könnten und da uns um die Restaurierung kümmern können. Sie würden das Geld dafür geben und haben dann im Endeffekt auch 20.000 Euro für diese ganze Geschichte bereitgestellt.
0: Die Gesamtkosten der Maßnahme belaufen sich auf knapp 30.000 Euro. Die verbleibenden Mittel werden vom Förderverein Anhaltische Gemäldegalerie und Georgengarten Dessau e.V. aufgebracht. Im Restaurierungsprozess werden nun die verschiedenen Schäden am Altar behoben. Die abgeschlagenen Widderköpfe werden zunächst nachmodelliert.
1: Also erstmal gibt es ein Gipsmodell sozusagen, was dann mit der Denkmalpflege abgestimmt wird. Und da wird geguckt, dass das dann so passt und auch diesem Altar angemessen ist. Und wenn dieses Gipsmodell dann fertig ist und man diesen, dann wird dann Abguss gemacht und wird das dann in Steinmasse sozusagen an den Altar wieder drangesetzt. Dann ist es so, dass eine Reinigung durchgeführt werden soll. Es sind ja doch Graffitis und sehr viel Moos und soll mit kleineren Schäden, sollen dann auch so mit Steinersatzmasse angesetzt werden, um sozusagen mal das Gesamtbild wieder harmonischer herzustellen und so. Wir hatten auch mal geplant, am Anfang, da wissen wir aber noch nicht so genau, ob wir das machen, das Ganze nochmal dreidimensional mit so einem 3D-Scanner zu erfassen, falls wieder irgendwelche Baumschäden sind. Kann ja auch mal sein, dass ein Baum direkt auf den Widderkopfaltar fällt und dass da mehr kaputt geht und so. Allerdings sind natürlich das auch immer so Kosten, so um die 2.000, 3.000 Euro, was man da rechnen muss. Und das wissen wir noch nicht so genau, ob wir das schaffen, machen oder wie auch immer.
0: In den Dessauer Steinmetzwerkstätten erfolgt nun die Restaurierung. Der Restaurator rechnet damit, dass der Prozess ungefähr 3 Monate dauern wird. Neben dem oberen Teil des Altars werden auch die 2 unteren Stufen gereinigt, was direkt vor Ort erfolgt. Wenn dann der Widderkopfaltar wieder aufgestellt ist, wird er in neuem Glanz erstrahlen. Neun Jahre dauert es noch, bis die Bundesgartenschau in Dessau-Roßlau stattfinden soll. Doch die Planungen für das Mega-Event sind schon im vollen Gange. In der Stadtratssitzung vom 1. Juli war die Buga ebenfalls ein wichtiges Thema. Oberbürgermeister Dr. Robert Reck informierte zunächst über den aktuellen Stand.
2: Ein wichtiger Meilenstein wurde am 2. Juni 2026 gelegt mit der konstituierenden Sitzung der Bundesgartenschau Dessau-Roßlau 2035 GmbH, dem Aufsichtsrat im Besonderen. In dieser Sitzung wurde der Wirtschaftsplan für das Jahr 2026 beschlossen, der auch Teil der heutigen Beschlussvorlagen auf dieser Stadtratssitzung sind. Der Wirtschaftsplan ermöglicht, die Gesellschaft ins Arbeiten zu kommen und erste Schritte zu gehen. Ich möchte an dieser Stelle kurz die aktuellen Arbeitsstände darstellen und über die Investitionsplanung informieren. Wir haben ja 2 Handlungsfelder. Das eine sind die Mosaike, also die Entwicklung der Park- und Gartenanlagen, der Grünflächen und die Fugen, die Verbindungen zwischen den einzelnen Standorten, einschließlich der Gestaltung der städtischen Straßen und Freiräume. Nach der Sommerpause werden diese Überlegungen in einer Beschlussvorlage, die wir Ihnen ja bereits angekündigt haben, in den Ausschüssen unseres Stadtrats, insbesondere natürlich

0: noch um konkrete Buga-Maßnahmen. Zum einen war die Umgestaltung der Kreuzung Katholische Kirche und Teichstraße ein Thema. Hierbei wurde über eine Genehmigung einer überplanmäßigen Verpflichtungsermächtigung in Höhe von 1.070.000 Euro abgestimmt, was für Diskussionen sorgte.
1: Es geht um die grundsätzliche Frage, welche Stadt wir uns künftig überhaupt noch leisten können. Denn zwischen dem, was sich unsere Stadt leisten kann, und dem, was sie sich leistet, klafft inzwischen eine immer größere Lücke. Das Landesverwaltungsamt hat uns unmissverständlich erklärt, dass die dauerhafte Leistungsfähigkeit unserer Stadt gefährdet ist. Es fordert Ausgabendisziplin, Konsolidierung und eine kritische Überprüfung freiwilliger Leistungen. Was machen wir stattdessen? Wir beschließen eine Buga-Maßnahme nach der anderen. Jede einzelne Maßnahme wird für sich betrachtet begründet. Doch niemand spricht mehr über die Summe dieser Entscheidungen. Und genau darin liegt das eigentliche Problem. Mit jedem weiteren Beschluss wächst das Gesamtprojekt. Mit jedem weiteren Beschluss steigen die Folgekosten. Mit jedem weiteren Beschluss binden wir Haushaltsmittel für viele Jahre. Und irgendwann gibt es kein Zurück mehr. Wir müssen uns ehrlich fragen, bestimmt heute noch der tatsächliche Bedarf unserer Stadt, unserer Investitionen, oder bestimmt inzwischen die Buga, welche Projekte Vorrang haben?
2: Am Montag war ja im Bauhausmuseum eine öffentliche Veranstaltung zur Offenlage des INSEC. Wäre dort ein Vertreter der AfD gewesen, ich war dort, dann hätte die AfD oder Mitglieder der AfD-Fraktion auf jeden Fall zur Kenntnis nehmen können, dass sowohl die Wohnungswirtschaft als auch andere Wirtschaftsunternehmen dieser Stadt händeringend dafür plädieren, die Buga nicht zu zerreden, weil es eine absolute Chance für unsere Stadt ist, nicht nur die Infrastruktur zu entwickeln, sondern auch Zuzug zu erzeugen in unserer Stadt und das Wohl unserer Stadt zu mehren.
3: Das Landesverwaltungsamt hat auch deutlich gesagt, dass wir an der Buga festhalten sollten, weil sie eine Chance für unsere Stadt ist und den Fördergrad bei vielen Projekten erhöht, wodurch wir den kommunalen Haushalt entlasten können und uns anderen Projekten widmen können. Dieses Buga-Label ist eigentlich ein Gewinn in dem Moment, denn wir können wesentlich mehr in wesentlich kürzerer Zeit umsetzen, als wie es eigentlich geplant war. Der Kreisverkehr ist lange beschlossen. Und auch an der Stelle allein das Buga-Label raufzusetzen, vereinfacht dieses Projekt. Und dieser Kreisverkehr war auch schon lange vor der Buga Thema. Und ich dächte auch, dass wir die Beschlussfassung lange vor der Buga schon vorgenommen haben.
4: Herr Diedering, vor 10 Minuten, davon einer halben Stunde, diskutieren wir über die Anhalt-Arena und Sie halten eine flammende Rede, wie wichtig es ist, eine Machbarkeitsstudie für eine Halle zu machen, die uns 20, 25 Millionen Euro kostet, weil Ihnen das Projekt gefällt. Jetzt kommt ein Projekt durch die Buga drauf, es gefällt Ihnen nicht. Und dann reden Sie vom Haushalt und was wir uns nicht alles leisten können. Sie machen eine Politik, das ist wie Kabarett. Vielen Dank.
0: Die Vorlage wurde mit 39 Ja, 3 Nein-Stimmen sowie einer Enthaltung beschlossen. In einer weiteren Buga-Beschlussvorlage ging es um die Interessensbekundung zur Teilnahme am Bundesprogramm Anpassung urbaner und ländlicher Räume an den Klimawandel. Konkret geht es dabei um Klimaanpassungsmaßnahmen im Schillerpark in Höhe von 3 Millionen Euro mit einem Eigenanteil von 300.000 Euro.
5: Es ist nicht nur die Funktionalität des Parkes als soziales, ökologisches etc. Element, sondern es wird deutlich, dass wir teilweise unter Qualität der Reparatur historischer Strukturen unserer Stadt an der Stelle ein Stück vorankommen. Im Schillerpark wird es eine zeitgemäße entsprechende Aufarbeitung geben mit bemerkenswerter Entwicklung, die sowohl die Qualität der Lebensqualität im Quartier, aber auch der Aktivität und nicht zuletzt eine erhebliche Aufwertung unserer Stadt erfahren lässt. Und hier geht es darum, langjährige Defizite der Stadtentwicklung über eine mögliche Bezuschussung der Buga nun endlich umzusetzen, wo wir schon lange geträumt haben.
6: Inhaltlich freue ich mich über die Vorlage und werde natürlich auch zustimmen, kann aber nicht umhin, trotzdem meinen Unmut hier kundzutun. Wir haben einen Ausschuss für Stadtentwicklung, Bauen, Stadtgrün und Mobilität, der nach momentaner Beschlusslage auch unser Buga-Ausschuss ist. Das sind, wenn man sich allein die sozusagen den Titel der Vorlage anschaut, sind das 5 gute Gründe, warum diese Vorlage unbedingt im Bauausschuss hätte vorbehandelt werden müssen. Natürlich werde ich das jetzt nicht irgendwie offiziell beanstanden, aber ich möchte doch sehr darum bitten, dass das zukünftig nicht so gehandhabt wird.
7: Die Kurzfristigkeit der Fördermittel.

0: Programme ist zum Weinen, um es nicht anders zu nennen. Wir haben jetzt mit Hängen und Würgen und mit dem guten Willen des Referats Stadtgrün diesen Antrag jetzt auf den Weg gebracht. Er bedarf wieder eines Stadtratsbeschlusses. Ich nehme, Herr Bosowski, auch Ihren Hinweis sehr gerne auf. Wir hätten das so tun können. Ich bitte dafür um Entschuldigung. Es geht jetzt nur um, dass wir uns beteiligen an dem Interessenbekundungsverfahren und wir würden dann natürlich die inhaltlichen Dinge sehr gerne hier auch vorstellen.
1: Die Vorlage wurde mit 42 Ja und einer Nein-Stimme beschlossen. Eine letzte Beschlussvorlage kam dann vom fraktionslosen Stadtratsmitglied Paul Nolte. Dabei ging es darum, dass der Oberbürgermeister ab der folgenden Sitzung regelmäßig zum Umsetzungsstand der Buga-Maßnahmen berichten soll.
2: Bisher war die Kommunikation der Verwaltung zum Thema Bundesgartenschau eher lückenhaft. Das haben wir auch schon öfter kritisiert. Mit meiner Beschlussvorlage möchte ich letzten Endes erreichen, dass wir uns in jeder Sitzung einmal zumindest kurz über den aktuellen Stand informieren können, dass eine gewisse stetige Kommunikation stattfindet, auch uns und den Bürger, Bürgerinnen gegenüber.
3: Ich halte diese Beschlussvorlage nicht für gut und bitte da eigentlich nicht zuzustimmen, weil wir brauchen keine zusätzlichen Informationen. Wir haben eine sehr umfängliche Tagesordnung, das haben wir die letzten Stadtratssitzungen gesehen, dass wir teilweise wirklich Probleme hatten, das bis zum Ende zu schaffen. Und ich denke, wir sind immer noch 9 Jahre vor der eigentlichen Durchführung der Buga. Wir sind ausreichend informiert. Viele andere Städte planen diese Buga 3, 4, 5 Jahre erst vorher und sind auch in der Lage, das umzusetzen. Und wir sind in der Anfangsphase und wir sind durch die Beschlussvorlagen wirklich gut informiert.
4: Das Kabarett der AfD geht weiter. Sie haben es echt in den letzten Jahren nicht verstanden, was die Buga für uns bedeutet. Sie haben nicht verstanden, dass das das größte Projekt, das größte Infrastrukturprojekt dieser Stadt seit Jahrzehnten ist. Und Sie haben nicht verstanden, was diese Beschlussvorlage aussagt. Sie sagt aus, dass in dem Gremium, dem wichtigsten kommunalen Gremium in dieser Stadt, die Themen besprochen werden, die für diese Stadt elementar sind. Und das ist die Buga die nächsten 10 Jahre. Ganz einfach.
5: Es muss möglich sein, dass dieser Stadtrat, der sich nicht so homogen zusammensetzt, eine Information erhält, die alle Mitglieder dieses Rates auf einen einheitlichen Informationsstand versetzt. Und das sage ich als bekennender Buga-Kritiker. Also wirklich, glauben Sie mir, ich möchte mehr Informationen, um genauer zu wissen, wo das kommunale Geld hingeht.
1: 33 Stadträte stimmten für die Vorlage von Paul Nolte, 9 dagegen und einer enthielt sich. Damit wurde diese so angenommen und in den kommenden Stadtratssitzungen wird es beim Bericht des Oberbürgermeisters den neuen Unterpunkt Informationen zur Buga geben.
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8: Die Berufsfeuerwehr Dessau-Roßlau hat Verstärkung bekommen. Ein neues Großtanklöschfahrzeug wurde am 24. Juli den Kameraden in der Innsbrucker Straße übergeben. Für uns fuhr der Einsatzwagen am 29. Juli noch einmal aus der Fahrzeughalle und wurde mit all seiner modernen Technik präsentiert.
9: Ja, also Besonderheiten von diesem GTLF, also Großtanklöschfahrzeug, sind, wie schon erwähnt, diese 9.500 Liter Löschwasservolumen. Dazu kommen ja noch 500 Liter Schaumbildner, um also auch Löschschaum herzustellen. Das Auto ist einsatztaktisch sicherlich speziell und sehr gut geeignet für große Wald- und Feldbrände. Wir haben also zwei Monitore, Wasserwerfer an dem Fahrzeug. Zum einen hier vorne ein Frontmonitor, der eine Durchflussmenge von 2000 Litern pro Minute hat. Der Monitor auf dem Dach oben hat eine maximale Durchflussmenge von 5000 Litern pro Minute. Im praktischen Fall heißt das, wenn ich den Monitor voll einsetze, ist das Löschwasser in 2 Minuten aufgebraucht. Die Pumpe im Heck, die verbaut ist, bringt 5000 Liter die Minute, kann also den Monitor oben auch mit der vollen Leistung befördern. Ja, und wichtig für uns war noch, dass das Fahrzeug ja nicht nur bei Wald- und Feldbränden, sondern auch bei Wohngebäuden eingesetzt wird. Es muss also auch in enge Wohngebiete fahren können. Darum ist hier das Fahrgestell mit einer selbstlenkenden Hinterachse verbaut, sodass also das Großtanklöschfahrzeug auch einen sehr kleinen Wenderadius hat und dadurch auch in enge Wohngebiete und in enge Straßen einfahren kann.
8: Das neue Einsatzfahrzeug wurde speziell dafür konzipiert, große Wassermengen zu Einsatzstellen zu transportieren, an denen keine oder nur eine unzureichende Wasserversorgung vorhanden ist. Zudem bietet das Fahrzeug einige technische Besonderheiten, vor allem bei der Bedienung der Heckpumpe, die die Arbeit der Einsatzkräfte erleichtern.
9: Hier also die Heckpumpe verbaut. Wir haben natürlich auch bei der Pumpe, die hier über dieses Bedienfeld bedient wird, noch 2 Besonderheiten. Ich habe also 2 Fernbedienungen, die kann der Maschinist, der Fahrer mitnehmen. Er kann also mit dieser Fernbedienung die Monitore auch von der Seite des Fahrzeuges bedienen, beziehungsweise ist die andere Fernbedienung für den verbauten Lichtmast, um auch nachts die Einsatzstellen auszuleuchten. Das kann ich auch seitlich vom Fahrzeug machen, muss es also nicht zwingend auf dem Fahrzeug machen. Das ist also auch noch eine kleine Besonderheit. Ja, und ansonsten ist das eine Standardbeladung für ein Feuerwehrauto, wo dazu gehört Hygieneboards, Wärmebildkamera, das Übliche, was für ein modernes Löschfahrzeug heutzutage erforderlich ist.
8: Aber auch die Führungskabine ist modern und umfangreich ausgestattet. Sie verfügt über technische Systeme, die den Kameraden bereits während der Anfahrt einen schnellen Überblick über die Einsatzlage ermöglichen und sie optimal auf den bevorstehenden Einsatz vorbereiten.
9: Und hier sieht man ja auch modernste Bedienelemente. Also er kann auch alles von hier vorne aus bedienen an dem Fahrzeug. Man sieht oben auch eine Rundumüberwachung des Autos. Das heißt, beim Rückwärtsfahren im Wendekreis kann man sich hier genau ansehen, wo ist das Fahrzeug, wie ist der Standort zu anderen Autos, sodass der Maschinist hier vorne eigentlich eine Rundumsicht zum Fahrzeug hat und auch eine sehr gute Bedienung. Und wir darauf Wert gelegt haben, dass alles auch im Fahrerhaus bedienungsmöglich ist. Und eine Grundvoraussetzung für Löschfahrzeuge hier in Dessau-Roßlau ist, dass wir nur noch Automatikgetriebe verbauen, dass der Fahrer beim Fahren sich auf das Lenken konzentrieren kann und nicht noch die Schalthandlung durchführen muss, um hier auch eine Unterstützung bei einer Einsatzfahrt mit Sondersignal zu geben.
8: Das neue Einsatzfahrzeug überzeugt mit moderner Technik und einer leistungsstarken Ausstattung. So kann der drehbare Frontwerfer über der vorderen Stoßstange bis zu 2000 Liter Wasser pro Minute über eine Entfernung von rund 60 Metern fördern. Der auf dem Dach montierte Werfer erreicht sogar eine Förderleistung von bis zu 5000 Litern pro Minute. Doch warum war die Anschaffung eines neuen Einsatzfahrzeuges überhaupt notwendig?
9: Also das hat verschiedene Gründe. Ein Grund ist, das alte Fahrzeug ist jetzt schon über 15 Jahre alt. Das heißt, es hat die Nutzungsdauer schon überschritten. Es war also erforderlich, ein neues zu beschaffen, aufgrund dessen, dass ja die alten Fahrzeuge dann reparaturanfälliger sind und alles, was so da im Alter dazukommt. Das neue Fahrzeug wurde dann so konzipiert, dass wir auch auf diese Einsatzbedingungen hier in der Stadt spezifischer eingegangen sind. Das heißt, auf die größere Flächenlage. Deswegen ist das Fahrzeug mit einem deutlich größeren Wassertank beschafft worden. Und darum steht jetzt hinter uns ein TLF mit 9.500 Liter Löschwasservolumen. Also generell kommt es bei allen Bränden in Gebäuden zum Einsatz. Da fährt es mit dem Standardlöschzug der Berufsfeuerwehr mit. Es kommt aber auch bei Flächenbränden, bei Waldbränden zum Einsatz, Vegetation allgemein, um hier durch das erheblich größere Wasservolumen eine größere Schlagkraft der Feuerwehr zu haben. Der Anschaffungspreis für das Fahrzeug liegt bei 809.000 Euro, ist voll finanziert durch Eigenmittel der Stadt.
8: Mit dem neuen Einsatzfahrzeug ist die Berufsfeuerwehr Dessau-Roßlau bestens für zukünftige Herausforderungen gerüstet. Durch die große Wasserkapazität kann an Einsatzstellen schnell und flexibel gehandelt werden. Das Löschfahrzeug vereint modernste Technik, hohe Leistungsfähigkeit und eine zuverlässige Wasserversorgung. Da diese nicht sofort aufgebaut werden muss, können sich die Einsatzkräfte zunächst voll auf die Brandbekämpfung konzentrieren. Große sportliche Erfolge bleiben unvergessen. Besonders dann, wenn sie mit außergewöhnlichem Einsatz und Leidenschaft errungen wurden. Am 26. Juli ehrten die Ortschaft Roßlau und die Stadt Dessau gemeinsam den Olympiasieger und Rekordspieler des SC Magdeburg, Günter Treibroth. Anlässlich seines 75. Geburtstags fand in der Gaststätte zur Biete in Roßlau ein feierlicher Empfang zu seinen Ehren statt.
10: Die Stadt Roßlau und die Doppelstadt Dessau-Roßlau hat heute eingeladen zur Ehrung von unserem Handball-Olympiasieger Günter Treibroth. Günter Treibroth, ein Kind unserer Stadt, hier geboren, hier seine sportlichen Anfänge gemacht, in die Welt hinausgegangen, wahnsinnige Erfolge erreicht, ist 75 Jahre alt geworden. Und das war allemal Anlass für uns, ihn zu uns und in die Öffentlichkeit einzuladen, um sein Sportlerleben und auch sein Wirken darüber hinaus die richtige Anerkennung auszusprechen. Er ist, und das liegt an seiner Person und es liegt auch an seinem Sport, er ist ein Mannschaftsspieler. Er ist ein sehr umgänglicher Mann, eine echte Persönlichkeit, die sich für andere einsetzt. Auf dem Feld ist er als Linkshänder, als Rückraumspieler ein Denker gewesen, einer, der die Züge des Gegners erkannt hat, der mit seiner Mannschaft die notwendigen Schlüsse gezogen hat, der sich eingesetzt hat, der Tore geschossen hat, der Erfolge erreicht hat. Das ist ein wirklicher Mann.
11: Ja, Herr Treibroth ist durch seine sportlichen Erfolge, die er als Olympiasieger eingefahren hat, natürlich eine große Persönlichkeit unserer Stadt. Und ich freue mich sehr, dass wir heute gemeinsam einen Empfang zu seinem Jubiläum haben und dass eben seine Leistung auch Anerkennung findet. Und er ist ja bis heute sportlich aktiv und er leitet Übungsgruppen, macht Sport mit Menschen, hat sich immer für den Sport eingesetzt, repräsentiert den Sport in unserer Stadt. Und das ist eine Anerkennung wert. Und ich freue mich sehr, dass wir heute zusammenkommen und ihm die geben. Denn die hat er sich über Jahrzehnte mit seinem sportlichen Engagement erarbeitet. Und so etwas muss und so etwas wollen wir anerkennen in unserer Stadt.
8: Günter Treibroth feierte am 26. Juli seinen 75. Geburtstag. 1978 gewann der Rückraumspieler mit dem SC Magdeburg den Europapokal der Landesmeister und errang mit der DDR-Nationalmannschaft die Bronzemedaille bei der Handball-Weltmeisterschaft. Zwei Jahre später folgte mit dem Olympiasieg in Moskau der größte Erfolg seiner Karriere. 1981 gewann er mit dem SC Magdeburg erneut den Europapokal der Landesmeister. Insgesamt wurde er 7-mal DDR-Meister und sicherte sich in der Saison 1976-77 zudem die Torjägerkrone der Oberliga. Bleiben nach einer so langen erfolgreichen Karriere überhaupt noch Wünsche offen?
12: Naja, sagen wir mal, dass man gesundheitlich langsam, besser wird es nicht mit zunehmendem Alter, aber dass man das noch so lange wie möglich nach hinten rausschieben kann und dass man gesund bleibt und dass der Frieden in der Welt erhalten wird, ist auch noch eine ganz wichtige Sache. Das wäre es schon.
8: Auch wenn Günter Treibroth nicht mehr selbst auf dem Spielfeld steht, verfolgt er den Handballsport bis heute mit großem Interesse. Besonders die Entwicklung des Handballs in der Doppelstadt liegt ihm am Herzen. Zugleich richtet sich sein Blick aber auch darüber hinaus.
12: Also wenn Sie mich direkt nach Dessau-Roßlau fahren, bin ich zufrieden. Seit letzten haben Sie die zweite Bundesliga mit einem Mittelplatz beendet. Und wenn es dieses Jahr wieder passiert und Sie nicht in Abstiegsnöte kommen, ist das Handballjahr für mich wieder gelaufen. Und parallel können wir ja Magdeburg noch erwähnen, die schon jetzt über mehrere Jahre Spitzenpositionen behaupten und ständig sehr gute Leistungen bringen, wenn sich das weiter so fortsetzt. Alle Achtung.
8: Auch nach seiner aktiven Handballkarriere ist Günter Treibroth aus Dessau-Roßlau nicht mehr wegzudenken. Bis heute engagiert er sich mit viel Herzblut für seine Heimatstadt.
10: Man kann sagen, Harz am Ball, Herz auf dem Feld. Und diese Persönlichkeit, dieser Einsatz und auch Einsatz für andere, den hat er fortgesetzt. Er ist ja über sein wirklich reiches und langes Sportlerleben hinaus auch noch eine wirklich herausragend engagierte Person bei uns in Roßlau und auch in Dessau-Roßlau gewesen und er ist es immer noch. Und das muss auch mal angesprochen werden. Das machen wir für ihn als Geburtstagskind, aber das machen wir natürlich auch für unsere Stadt. Er ist ein Aushängeschild und ich denke, er ist auch ein Ansporn und er ist ein Grund, stolz zu sein für uns alle.
8: Mit seiner beeindruckenden Karriere, seinem Engagement für die Region und seiner anhaltenden Verbundenheit zum Handballsport bleibt Günther Dreipoth eine Persönlichkeit, die aus der Doppelstadt nicht mehr wegzudenken ist. Die Geburtstagsfeier war mehr als ein Rückblick auf große sportliche Erfolge. Sie würdigte einen Menschen, der den Handballsport geprägt hat und mit seiner Heimat bis heute verbunden ist.
1: Abrissarbeiten gehen voran. Für den geplanten Ersatzneubau der Regenbogenschule mit Sporthalle und Außenanlagen in der Bernburger Straße müssen die dort noch vorhandenen leerstehenden Gebäude zurückgebaut und entfernt werden. Die ersten vorbereitenden Arbeiten dafür haben bereits im Mai begonnen. Nun geht es sichtbar voran. Die 1978 errichtete Turnhalle in der Bernburger Straße wurde als erstes abgerissen. Nun folgt noch der Abriss des im selben Jahr errichteten Schulgebäudes. Beide Objekte standen seit vielen Jahren leer. Während den Abrissarbeiten ist weiterhin mit vorübergehenden Beeinträchtigungen durch Lärm, Staubentwicklung und erhöhtes Baustellenverkehrsaufkommen zu rechnen. Nach aktuellem Stand werden die Arbeiten bis zum Jahresende abgeschlossen sein, damit dann Platz für den Bau der neuen Regenbogenschule ist.

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1: Der Georgengarten in Dessau-Ziebig ist kulturhistorisch sehr bedeutend und beherbergt zahlreiche historische Gebäude, Denkmäler und mehr. Dazu zählt unter anderem auch der Widderkopfaltar. Er ist Teil des ursprünglichen Gestaltungskonzeptes des Georgengartens und trägt wesentlich zur historischen Wirkung der Anlage bei.
2: Der Widderkopfaltar ist in der Entstehungszeit des Georgengartens aufgestellt worden. Das ist so um 1780 rum gewesen. Man hat hier nach einem Vorbild eines Kandelaberfußes, wie man sie jetzt auch zum Beispiel in den Vatikanischen Museen findet und wie es also nach dem Vorbild eines Kandelaberfußes aus Wörlitz dann diesen Widderkopfaltar gestellt hat, ne, ist eigentlich so ein Kerzenständer eigentlich, und der hat dann nachher irgendwie seine Bedeutung verloren und wurde dann nachher künstlerisch umgestaltet und hat dann diesen Widderkopfaltar, der wurde dann hier aufgestellt als kleinen Kunst, sozusagen kleinen Denkmal im Georgengarten.
1: Witterungseinflüsse, Sturmschäden, Vandalismus und das Alter des Natursteins haben dafür gesorgt, dass eine umfassende Restaurierung notwendig geworden ist. Manche der Schäden sind bereits ziemlich alt.
2: Wir haben ein Bild aus den 50er Jahren, da sind die Beschädigungen, also die Widderköpfe schon abgeschlagen gewesen. Und dieser größere Schaden an der Seite ist mal durch einen Baumschaden hergerührt. Der muss so 2017 gewesen sein, dass hier ein Baum umgefallen ist, der dann nachher dann ein Stück abgeschlagen hat. Die Teile konnte man übrigens auch bergen. Die werden auch wieder mit verarbeitet dann bei der Restaurierung des Widderkopfaltars. Und ja, also wir vermuten, dass es so entweder zwischen, in Kriegsjahren oder so, dass die Widderköpfe

0: da kaputt gegangen sind und dass man das dann nachher beschädigt hat.
1: Am 22. Juli war es nun soweit und ein Teil des Widderkopfaltars wurde abgebaut. Eine Fachfirma hob den, nach Schätzungen rund eine Tonne schweren, oberen Teil des Altars an. Seitlich wurde er dann auf einen Anhänger verladen. Nun kann er restauriert werden. Möglich ist das nur durch einen sehr großzügigen Unterstützer.
0: Die Heise-Stiftung, die Karl-Heinz-Heise-Stiftung, ist dann auf uns zugekommen, und so vor 2 Jahren war das ungefähr, und hat dann gesagt, ja, sie hätten Interesse daran, das zu restaurieren, und ob wir uns als Verein da nicht kümmern könnten und die Schirmherrschaft sozusagen übernehmen könnten und da uns um die Restaurierung kümmern können. Sie würden das Geld dafür geben und haben dann im Endeffekt auch 20.000 Euro für diese ganze Geschichte bereitgestellt.
1: Die Gesamtkosten der Maßnahme belaufen sich auf knapp 30.000 Euro. Die verbleibenden Mittel werden vom Förderverein Anhaltische Gemäldegalerie und Georgengarten Dessau e.V. aufgebracht. Im Restaurierungsprozess werden nun die verschiedenen Schäden am Altar behoben. Die abgeschlagenen Widderköpfe werden zunächst nachmodelliert.
0: Also erstmal gibt es ein Gipsmodell sozusagen, was dann mit der Denkmalpflege abgestimmt wird. Und da wird geguckt, dass das dann so passt und auch diesem Altar angemessen ist. Und wenn dieses Gipsmodell dann fertig ist und man diesen, dann wird dann Abguss gemacht und wird das dann in Steinmasse sozusagen an den Altar wieder dran gesetzt. Dann ist es so, dass eine Reinigung durchgeführt werden soll. Es sind ja doch Graffitis und sehr viel Moos und soll mit kleineren Schäden, sollen dann auch so mit Steinersatzmasse angesetzt werden, um sozusagen mal das Gesamtbild wieder harmonischer herzustellen und so. Wir hatten auch mal geplant, am Anfang, da wissen wir aber noch nicht so genau, ob wir das machen, das Ganze nochmal dreidimensional mit so einem 3D-Scanner zu erfassen, falls wieder irgendwelche Baumschäden sind. Kann ja auch mal sein, dass ein Baum direkt auf den Widderkopfaltar fällt und dass da mehr kaputt geht und so. Allerdings sind natürlich das auch immer so Kosten, so um die 2.000, 3.000 Euro, was man da rechnen muss. Und das wissen wir noch nicht so genau, ob wir das schaffen, machen oder wie auch immer.
1: In den Dessauer Steinmetzwerkstätten erfolgt nun die Restaurierung. Der Restaurator rechnet damit, dass der Prozess ungefähr 3 Monate dauern wird. Neben dem oberen Teil des Altars werden auch die 2 unteren Stufen gereinigt, was direkt vor Ort erfolgt. Wenn dann der Widderkopfaltar wieder aufgestellt ist, wird er in neuem Glanz erstrahlen. Neun Jahre dauert es noch, bis die Bundesgartenschau in Dessau-Roßlau stattfinden soll. Doch die Planungen für das Mega-Event sind schon im vollen Gange. In der Stadtratssitzung vom 1. Juli war die Buga ebenfalls ein wichtiges Thema. Oberbürgermeister Dr. Robert Reck informierte zunächst über den aktuellen Stand.
2: Ein wichtiger Meilenstein wurde am 2. Juni 2026 gelegt mit der konstituierenden Sitzung der Bundesgartenschau Dessau-Roßlau 2035 GmbH, dem Aufsichtsrat im Besonderen. In dieser Sitzung wurde der Wirtschaftsplan für das Jahr 2026 beschlossen, der auch Teil der heutigen Beschlussvorlagen auf dieser Stadtratssitzung sind. Der Wirtschaftsplan ermöglicht, die Gesellschaft ins Arbeiten zu kommen und erste Schritte zu gehen. Ich möchte an dieser Stelle kurz die aktuellen Arbeitsstände darstellen und über die Investitionsplanung informieren. Wir haben ja 2 Handlungsfelder. Das eine sind die Mosaike, also die Entwicklung der Park- und Gartenanlagen, der Grünflächen und die Fugen, die Verbindungen zwischen den einzelnen Standorten, einschließlich der Gestaltung der städtischen Straßen und Freiräume. Nach der Sommerpause werden diese Überlegungen in einer Beschlussvorlage, die wir Ihnen ja bereits angekündigt haben, in den Ausschüssen unseres Stadtrats, insbesondere natürlich auch im Bauausschuss, präsentiert und auch hier dem Stadtrat zur Beratung und Entscheidung vorgelegt. Gestalt nimmt auch die künftige Arbeitsstruktur des Buga-Vorbereitungsprozesses an. Ich hatte über die Gründung der GmbH gesprochen und die 3 Innovationswerkstätten. Auch darüber wurde schon informiert. Mosaike, Fugen und Kommunikation haben jetzt stattgefunden. Es schließen sich dann freiraumplanerische Wettbewerbe an.
1: Danach wurde Thomas Pischek als Mitglied des Aufsichtsrates der Buga Dessau-Roßlau 2035 GmbH abberufen und Marco Egelkraut als Mitglied in den Aufsichtsrat entsendet und bestellt. In zwei Beschlussvorlagen ging es dann noch um konkrete Buga-Maßnahmen. Zum einen war die Umgestaltung der Kreuzung Katholische Kirche und Teichstraße ein Thema. Hierbei wurde über eine Genehmigung einer überplanmäßigen Verpflichtungsermächtigung in Höhe von 1.070.000 Euro abgestimmt, was für Diskussionen sorgte.
3: Es geht um die grundsätzliche Frage, welche Stadt wir uns künftig überhaupt noch leisten können. Denn zwischen dem, was sich unsere Stadt leisten kann, und dem, was sie sich leistet, klafft inzwischen eine immer größere Lücke. Das Landesverwaltungsamt hat uns unmissverständlich erklärt, dass die dauerhafte Leistungsfähigkeit unserer Stadt gefährdet ist. Es fordert Ausgabendisziplin, Konsolidierung und eine kritische Überprüfung freiwilliger Leistungen. Was machen wir stattdessen? Wir beschließen eine Buga-Maßnahme nach der anderen. Jede einzelne Maßnahme wird für sich betrachtet begründet. Doch niemand spricht mehr über die Summe dieser Entscheidungen. Und genau darin liegt das eigentliche Problem. Mit jedem weiteren Beschluss wächst das Gesamtprojekt. Mit jedem weiteren Beschluss steigen die Folgekosten. Mit jedem weiteren Beschluss binden wir Haushaltsmittel für viele Jahre. Und irgendwann gibt es kein Zurück mehr. Wir müssen uns ehrlich fragen, bestimmt heute noch der tatsächliche Bedarf unserer Stadt, unserer Investitionen, oder bestimmt inzwischen die Buga, welche Projekte Vorrang haben?
4: Am Montag war ja im Bauhausmuseum eine öffentliche Veranstaltung zur Offenlage des INSEC. Wäre dort ein Vertreter der AfD gewesen, ich war dort, dann hätte die AfD oder Mitglieder der AfD-Fraktion auf jeden Fall zur Kenntnis nehmen können, dass sowohl die Wohnungswirtschaft als auch andere Wirtschaftsunternehmen dieser Stadt händeringend dafür plädieren, die Buga nicht zu zerreden, weil es eine absolute Chance für unsere Stadt ist, nicht nur die Infrastruktur zu entwickeln, sondern auch Zuzug zu erzeugen in unserer Stadt und das Wohl unserer Stadt zu mehren.
5: Das Landesverwaltungsamt hat auch deutlich gesagt, dass wir an der Buga festhalten sollten, weil sie eine Chance für unsere Stadt ist und den Fördergrad bei vielen Projekten erhöht, wodurch wir den kommunalen Haushalt entlasten können und uns anderen Projekten widmen können. Dieses Buga-Label ist eigentlich ein Gewinn in dem Moment, denn wir können wesentlich mehr in wesentlich kürzerer Zeit umsetzen, als wie es eigentlich geplant war. Der Kreisverkehr ist lange beschlossen. Und auch an der Stelle allein das Buga-Label raufzusetzen, vereinfacht dieses Projekt. Und dieser Kreisverkehr war auch schon lange vor der Buga Thema. Und ich dächte auch, dass wir die Beschlussfassung lange vor der Buga schon vorgenommen haben.
6: Herr Diedering, vor 10 Minuten, davon einer halben Stunde, diskutieren wir über die Anhalt Arena. Und Sie halten eine flammende Rede, wie wichtig es ist, eine Machbarkeitsstudie für eine Halle zu machen, die uns 20, 25 Millionen Euro kostet, weil Ihnen das Projekt gefällt. Jetzt kommt ein Projekt, da steht Buga drauf, es gefällt Ihnen nicht. Und dann reden Sie vom Haushalt und was wir uns nicht alles leisten können. Sie machen eine Politik, das ist wie Kabarett. Vielen Dank.
1: Die Vorlage wurde mit 39 Ja, 3 Nein-Stimmen sowie einer Enthaltung beschlossen. In einer weiteren Buga-Beschlussvorlage ging es um die Interessensbekundung zur Teilnahme am Bundesprogramm Anpassung urbaner und ländlicher Räume an den Klimawandel. Konkret geht es dabei um Klimaanpassungsmaßnahmen im Schillerpark in Höhe von 3 Millionen Euro mit einem Eigenanteil von 300.000 Euro.
7: Es ist nicht nur die Funktionalität des Parkes als soziales, ökologisches etc. Element, sondern es wird deutlich, dass wir teilweise an der Qualität der Reparatur historischer Strukturen unserer Stadt an der Stelle ein Stück vorankommen. Aber im Schillerpark wird es eine zeitgemäße entsprechende Aufarbeitung geben mit bemerkenswerter Entwicklung, die sowohl die Qualität der Lebensqualität im Quartier, aber auch der Aktivität und nicht zuletzt eine erhebliche Aufwertung unserer Stadt erfahren lässt. Und hier geht es darum, langjährige Defizite der Stadtentwicklung über eine mögliche Bezuschussung der Buga nun endlich umzusetzen, wofür wir lange geträumt haben.
8: Inhaltlich freue ich mich über die Vorlage und werde natürlich auch zustimmen, kann aber nicht umhin, trotzdem meinen Unmut hier kundzutun. Wir haben einen Ausschuss für Stadtentwicklung, Bauen, Stadtgrün und Mobilität, der nach momentaner Beschlusslage auch unser Buga-Ausschuss ist. Das sind, wenn man sich allein sozusagen den Titel der Vorlage anschaut, sind das 5 gute Gründe, warum diese Vorlage unbedingt im Bauausschuss hätte vorbehandelt werden müssen. Natürlich werde ich das jetzt nicht irgendwie offiziell beanstanden, aber ich möchte doch sehr darum bitten, dass das zukünftig nicht so gehandhabt wird.
9: Die Kurzfristigkeit der Fördermittelprogramme ist zum Weinen, um es nicht anders zu nennen. Wir haben jetzt mit Hängen und Würgen und mit dem guten Willen des Referats Stadtgrün diesen Antrag jetzt auf den Weg gebracht. Er bedarf wieder eines Stadtratsbeschlusses. Ich nehme, Herr Brosowski, auch Ihren Hinweis sehr gerne auf. Wir hätten das so tun können. Ich bitte dafür um Entschuldigung. Es geht jetzt nur um, dass wir uns beteiligen an dem Interessenbekundungsverfahren und wir würden dann natürlich die inhaltlichen Dinge sehr gerne hier auch vorstellen.
1: Die Vorlage wurde mit 42 Ja und einer Nein-Stimme beschlossen. Eine letzte Beschlussvorlage kam dann vom fraktionslosen Stadtratsmitglied Paul Nolte. Dabei ging es darum, dass der Oberbürgermeister ab der folgenden Sitzung regelmäßig zum Umsetzungsstand der Buga-Maßnahmen berichten soll.
10: Bisher war die Kommunikation der Verwaltung zum Thema Bundesgartenschau eher lückenhaft. Das haben wir auch schon öfter kritisiert. Mit meiner Beschlussvorlage möchte ich letzten Endes erreichen, dass wir uns in jeder Sitzung einmal zumindest kurz über den aktuellen Stand informieren können, dass eine gewisse stetige Kommunikation stattfindet, auch uns und den Bürgerinnen gegenüber.
11: Ich halte diese Beschlussvorlage nicht für gut und bitte da eigentlich nicht zuzustimmen, weil wir brauchen keine zusätzlichen Informationen. Wir haben eine sehr umfängliche Tagesordnung, das haben wir die letzten Stadtratssitzungen gesehen, dass wir teilweise wirklich Probleme hatten, das bis zum Ende zu schaffen. Und ich denke, wir sind immer noch 9 Jahre vor der eigentlichen Durchführung der Buga. Wir sind ausreichend informiert. Viele andere Städte planen diese Buga 3, 4, 5 Jahre erst vorher und sind auch in der Lage, das umzusetzen. Und wir sind in der Anfangsphase und wir sind durch die Beschlussvorlagen wirklich gut informiert.
12: Das Kabarett der AfD geht weiter. Sie haben es echt in den letzten Jahren nicht verstanden, was die Buga für uns bedeutet. Sie haben nicht verstanden, dass das das größte Projekt, das größte Infrastrukturprojekt dieser Stadt seit Jahrzehnten ist. Und Sie haben nicht verstanden, was diese Beschlussvorlage aussagt. Sie sagt aus, dass in dem Gremium, dem wichtigsten kommunalen Gremium in dieser Stadt, die Themen besprochen werden, die für diese Stadt elementar sind. Und das ist die Buga die nächsten 10 Jahre. Ganz einfach.
13: Es muss möglich sein, dass dieser Stadtrat, der sich nicht so homogen zusammensetzt, eine Information erhält, die alle Mitglieder dieses Rates auf einen einheitlichen Informationsstand versetzt. Und das sage ich als bekennender Buga-Kritiker. Also wirklich, glauben Sie mir, ich möchte mehr Informationen, um genauer zu wissen, wo das kommunale Geld hingeht.
1: 33 Stadträte stimmten für die Vorlage von Paul Nolte, 9 dagegen und einer enthielt sich. Damit wurde diese so angenommen und in den kommenden Stadtratssitzungen wird es beim Bericht des Oberbürgermeisters den neuen Unterpunkt Informationen zur Buga geben.
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15: 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Die Berufsfeuerwehr Dessau-Roßlau hat Verstärkung bekommen. Ein neues Großtanklöschfahrzeug wurde am 24. Juli den Kameraden in der Innsbrucker Straße übergeben. Für uns fuhr der Einsatzwagen am 29. Juli noch einmal aus der Fahrzeughalle und wurde mit all seiner modernen Technik präsentiert.
16: Ja, also Besonderheiten von diesem GTLF, also Großtanklöschfahrzeug, sind, wie schon erwähnt, diese 9.500 Liter Löschwasservolumen. Dazu kommen ja noch 500 Liter Schaumbildner, um also auch Löschschaum herzustellen. Das Auto ist einsatztaktisch sicherlich speziell und sehr gut geeignet für große Wald- und Feldbrände. Wir haben also zwei Monitore, Wasserwerfer an dem Fahrzeug. Zum einen hier vorne ein Frontmonitor, der eine Auswurf-Durchflussmenge von 2000 Litern pro Minute hat. Der Monitor auf dem Dach oben hat eine maximale Durchflussmenge von 5000 Litern pro Minute. Im praktischen Fall heißt das, wenn ich den Monitor voll einsetze, ist das Löschwasser in 2 Minuten aufgebraucht. Die Pumpe im Heck, die verbaut ist, bringt 5000 Liter die Minute, kann also den Monitor oben auch mit der vollen Leistung befördern. Ja, und wichtig für uns war noch, dass das Fahrzeug ja nicht nur bei Wald- und Feldbränden, sondern auch bei Wohngebäuden eingesetzt wird. Es muss also auch in enge Wohngebiete fahren können. Darum ist hier das Fahrgestell mit einer selbstlenkenden Hinterachse verbaut, sodass also das Großtanklöschfahrzeug auch einen sehr kleinen Wenderadius hat und dadurch auch in enge Wohngebiete und in enge Straßen einfahren kann.
15: Das neue Einsatzfahrzeug wurde speziell dafür konzipiert, große Wassermengen zu Einsatzstellen zu transportieren, an denen keine oder nur eine unzureichende Wasserversorgung vorhanden ist. Zudem bietet das Fahrzeug einige technische Besonderheiten, vor allem bei der Bedienung der Heckpumpe, die die Arbeit der Einsatzkräfte erleichtern.
16: Hier also die Heckpumpe verbaut. Wir haben natürlich auch bei der Pumpe, die hier über dieses Bedienfeld bedient wird, noch zwei Besonderheiten. Ich habe also zwei Fernbedienungen, die kann der Maschinist, der Fahrer mitnehmen. Er kann also mit dieser Fernbedienung die Monitore auch von der Seite des Fahrzeuges bedienen, beziehungsweise ist die andere Fernbedienung für den verbauten Lichtmast, um auch nachts die Einsatzstellen auszuleuchten. Das kann ich auch seitlich vom Fahrzeug machen, muss es also nicht zwingend auf dem Fahrzeug machen. Das ist also auch noch eine kleine Besonderheit. Ja, und ansonsten ist das eine Standardbeladung für ein Feuerwehrauto, wo dazu gehört Hygieneboards, Wärmebildkamera, das Übliche, was für ein modernes Löschfahrzeug heutzutage erforderlich ist.
15: Aber auch die Führungskabine ist modern und umfangreich ausgestattet. Sie verfügt über technische Systeme, die den Kameraden bereits während der Anfahrt einen schnellen Überblick über die Einsatzlage ermöglichen und sie optimal auf den bevorstehenden Einsatz vorbereiten.
16: Und hier sieht man ja auch modernste Bedienelemente. Also er kann auch alles von hier vorne aus bedienen an dem Fahrzeug. Man sieht oben auch eine Rundumüberwachung des Autos. Das heißt, beim Rückwärtsfahren im Wendekreis kann man sich hier genau ansehen, wo ist das Fahrzeug, wie ist der Standort zu anderen Autos, sodass der Maschinist hier vorne eigentlich eine Rundumsicht zum Fahrzeug hat und auch eine sehr gute Bedienung. Und wir darauf Wert gelegt haben, dass alles auch im Fahrerhaus bedienungsmöglich ist. Und eine Grundvoraussetzung für Löschfahrzeuge hier in Dessau-Roßlau ist, dass wir nur noch Automatikgetriebe verbauen, dass der Fahrer beim Fahren sich auf das Lenken konzentrieren kann und nicht noch die Schalthandlung durchführen muss, um hier auch eine Unterstützung bei einer Einsatzfahrt mit Sondersignal zu geben.
15: Das neue Einsatzfahrzeug überzeugt mit moderner Technik und einer leistungsstarken Ausstattung. So kann der drehbare Frontwerfer über der vorderen Stoßstange bis zu 2000 Liter Wasser pro Minute über eine Entfernung von rund 60 Metern fördern. Der auf dem Dach montierte Werfer erreicht sogar eine Förderleistung von bis zu 5000 Litern pro Minute. Doch warum war die Anschaffung eines neuen Einsatzfahrzeuges überhaupt notwendig?
16: Also das hat verschiedene Gründe. Ein Grund ist, das alte Fahrzeug ist jetzt schon über 15 Jahre alt. Das heißt, es hat die Nutzungsdauer schon überschritten. Es war also erforderlich, ein neues zu beschaffen, aufgrund dessen, dass ja die alten Fahrzeuge dann reparaturanfälliger sind und alles, was so da im Alter dazukommt. Das neue Fahrzeug wurde dann so konzipiert, dass wir auch auf diese Einsatzbedingungen hier in der Stadt spezifischer eingegangen sind. Das heißt, auf die größere Flächenlage. Deswegen ist das Fahrzeug mit einem deutlich größeren Wassertank beschafft worden. Und darum steht jetzt hinter uns ein TLF mit 9.500 Liter Löschwasservolumen. Also generell kommt es bei allen Bränden in Gebäuden zum Einsatz. Da fährt es mit dem Standardlöschzug der Berufsfeuerwehr mit. Es kommt aber auch bei Flächenbränden, bei Waldbränden zum Einsatz, Vegetation allgemein, um hier durch das erheblich größere Wasservolumen eine größere Schlagkraft der Feuerwehr zu haben. Der Anschaffungspreis für das Fahrzeug liegt bei 809.000 Euro, ist vollfinanziert durch Eigenmittel der Stadt.
15: Mit dem neuen Einsatzfahrzeug ist die Berufsfeuerwehr Dessau-Roßlau bestens für zukünftige Herausforderungen gerüstet. Durch die große Wasserkapazität
17: kann an Einsatzstellen schnell und flexibel gehandelt werden. Das Löschfahrzeug vereint modernste Technik, hohe Leistungsfähigkeit und eine zuverlässige Wasserversorgung. Da diese nicht sofort aufgebaut werden muss, können sich die Einsatzkräfte zunächst voll auf die Brandbekämpfung konzentrieren. Große sportliche Erfolge bleiben unvergessen. Besonders dann, wenn sie mit außergewöhnlichem Einsatz und Leidenschaft errungen wurden. Am 26. Juli ehrten die Ortschaft Roßlau und die Stadt Dessau gemeinsam den Olympiasieger und Rekordspieler des SC Magdeburg, Günter Treibroth. Anlässlich seines 75. Geburtstags fand in der Gaststätte zur Biete in Roßlau ein feierlicher Empfang zu seinem Ehren statt.
18: Die Stadt Roßlau und die Doppelstadt Dessau-Roßlau hat heute eingeladen zur Ehrung von unserem Handball-Olympiasieger Günter Treibroth. Günter Treibroth, ein Kind unserer Stadt, hier geboren, hier seine sportlichen Anfänge gemacht, in die Welt hinausgegangen, wahnsinnig Erfolg erreicht, ist 75 Jahre alt geworden. Und das war allemal Anlass für uns, ihn zu uns und in die Öffentlichkeit einzuladen, um sein Sportlerleben und auch sein Wirken darüber hinaus die richtige Anerkennung auszusprechen. Er ist, und das liegt an seiner Person und es liegt auch an seinem Sport, er ist ein Mannschaftsspieler. Er ist ein sehr umgänglicher Mann, eine echte Persönlichkeit, die sich für andere einsetzt. Auf dem Feld ist er als Linkshänder, als Rückraumspieler ein Denker gewesen, einer, der die Züge des Gegners erkannt hat, der mit seiner Mannschaft die notwendigen Schlüsse gezogen hat, der sich eingesetzt hat, der Tore geschossen hat, der Erfolge erreicht hat. Das ist ein wirklicher Mann.
19: Ja, Herr Treibroth ist durch seine sportlichen Erfolge, die er als Olympiasieger eingefahren hat, natürlich eine große Persönlichkeit unserer Stadt. Und ich freue mich sehr, dass wir heute gemeinsam einen Empfang zu seinem Jubiläum haben und dass eben seine Leistung auch Anerkennung findet. Und er ist ja bis heute sportlich aktiv und er leitet Übungsgruppen, macht Sport mit Menschen, hat sich immer für den Sport eingesetzt, repräsentiert den Sport in unserer Stadt. Und das ist eine Anerkennung wert. Und ich freue mich sehr, dass wir heute zusammenkommen und ihm die geben. Denn die hat er sich über Jahrzehnte mit seinem sportlichen Engagement erarbeitet. Und so etwas muss und so etwas wollen wir anerkennen in unserer Stadt.
17: Günter Treibroth feierte am 26. Juli seinen 75. Geburtstag. 1978 gewann der Rückraumspieler mit dem SC Magdeburg den Europapokal der Landesmeister und errang mit der DDR-Nationalmannschaft die Bronzemedaille bei der Handball-Weltmeisterschaft. Zwei Jahre später folgte mit dem Olympiasieg in Moskau der größte Erfolg seiner Karriere. 1981 gewann er mit dem SC Magdeburg erneut den Europapokal der Landesmeister. Insgesamt wurde er 7-mal DDR-Meister und sicherte sich in der Saison 1976-77 zudem die Torjägerkrone der Oberliga. Bleiben nach einer so langen erfolgreichen Karriere überhaupt noch Wünsche offen?
20: Naja, sagen wir, dass man gesundheitlich langsam, besser wird es nicht mit zunehmendem Alter, aber dass man das noch so lange wie möglich nach hinten rausschieben kann und dass man gesund bleibt und dass der Frieden in der Welt erhalten wird, ist auch noch eine ganz wichtige Sache. Und das wäre es schon.
17: Auch wenn Günter Treibroth nicht mehr selbst auf dem Spielfeld steht, verfolgt er den Handballsport bis heute mit großem Interesse. Besonders die Entwicklung des Handballs in der Doppelstadt liegt ihm am Herzen. Zugleich richtet sich sein Blick aber auch darüber hinaus.
20: Also wenn Sie mich direkt nach Dessau-Roßlau fragen, bin ich zufrieden. Seit letzten haben Sie die zweite Bundesliga mit einem Mittelplatz beendet. Und wenn es dieses Jahr wieder passiert und Sie nicht in Abstiegsnöte kommen, ist das Handballjahr für mich wieder gelaufen. Und parallel können wir ja Magdeburg noch erwähnen, die schon jetzt über mehrere Jahre Spitzenposition behaupten und ständig sehr gute Leistungen bringen, wenn sich das weiter so fortsetzt. Alle Achtung.
17: Auch nach seiner aktiven Handballkarriere ist Günter Treibroth aus Dessau-Roßlau nicht mehr wegzudenken. Bis heute engagiert er sich mit viel Herzblut für seine Heimatstadt.
18: man kann sagen, so Herz am Ball, Herz auf dem Feld. Und diese Persönlichkeit, dieser Einsatz und auch Einsatz für andere, den hat er fortgesetzt. Er ist ja über sein wirklich reiches und langes Sportleben hinaus auch noch eine wirklich herausragend engagierte Person bei uns in Roßlau.

0: und auch in Dessau-Roßlau gewesen und er ist es immer noch. Und das muss auch mal angesprochen werden. Das machen wir für ihn als Geburtstagskind, aber das machen wir natürlich auch für unsere Stadt. Er ist ein Aushängeschild und ich denke, er ist auch ein Ansporn und er ist ein Grund, stolz zu sein für uns alle.
1: Mit seiner beeindruckenden Karriere, seinem Engagement für die Region und seiner anhaltenden Verbundenheit zum Handballsport bleibt Günther Dreipoth eine Persönlichkeit, die aus der Doppelstadt nicht mehr wegzudenken ist. Die Geburtstagsfeier war mehr als ein Rückblick auf große sportliche Erfolge. Sie würdigte einen Menschen, der den Handballsport geprägt hat und mit seiner Heimat bis heute verbunden ist.
2: Abrissarbeiten gehen voran. Für den geplanten Ersatzneubau der Regenbogenschule mit Sporthalle und Außenanlagen in der Bernburger Straße müssen die dort noch vorhandenen leerstehenden Gebäude zurückgebaut und entfernt werden. Die ersten vorbereitenden Arbeiten dafür haben bereits im Mai begonnen. Nun geht es sichtbar voran. Die 1978 errichtete Turnhalle in der Bernburger Straße wurde als erstes abgerissen. Nun folgt noch der Abriss des im selben Jahr errichteten Schulgebäudes. Beide Objekte standen seit vielen Jahren leer. Während den Abrissarbeiten ist weiterhin mit vorübergehenden Beeinträchtigungen durch Lärm, Staubentwicklung und erhöhtes Baustellenverkehrsaufkommen zu rechnen. Nach aktuellem Stand werden die Arbeiten bis zum Jahresende abgeschlossen sein, damit dann Platz für den Bau der neuen Regenbogenschule ist.

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1: Der Georgengarten in Dessau-Ziebig ist kulturhistorisch sehr bedeutend und beherbergt zahlreiche historische Gebäude, Denkmäler und mehr. Dazu zählt unter anderem auch der Widderkopfaltar. Er ist Teil des ursprünglichen Gestaltungskonzeptes des Georgengartens und trägt wesentlich zur historischen Wirkung der Anlage bei.
2: Der Widderkopfaltar ist in der Entstehungszeit des Georgengartens aufgestellt worden. Das ist so um 1780 rum gewesen. Und man hat hier nach einem Vorbild eines Kandelaberfußes, wie man sie jetzt auch zum Beispiel in den Vatikanischen Museen findet und wie es also nach dem Vorbild eines Kandelaberfußes aus Wörlitz dann diesen Widderkopfaltar gestaltet, ne, ist eigentlich so ein Kerzenständer eigentlich, und der hat dann nachher irgendwie seine Bedeutung verloren und wurde dann nachher künstlerisch umgestaltet und hat dann diesen Widderkopfaltar, der wurde dann hier aufgestellt als kleinen Kunst, sozusagen kleinen Denkmal im Georgengarten.
1: Witterungseinflüsse, Sturmschäden, Vandalismus und das Alter des Natursteins haben dafür gesorgt, dass eine umfassende Restaurierung notwendig geworden ist. Manche der Schäden sind bereits ziemlich alt.
2: Wir haben ein Bild aus den 50er Jahren, da sind die Beschädigungen, also die Widderköpfe schon abgeschlagen gewesen. Und dieser größere Schaden an der Seite ist mal durch einen Baumschaden hergerührt. Der muss so 2017 gewesen sein, dass hier ein Baum umgefallen ist, der dann nachher dann ein Stück abgeschlagen hat. Die Teile konnte man übrigens auch bergen. Die werden auch wieder mit verarbeitet dann bei der Restaurierung des Widderkopfaltars. Und ja, also wir vermuten, dass es so entweder in Kriegsjahren oder so, dass die Widderköpfe da

0: kaputt gegangen sind und dass man da halt das dann nachher beschädigt hat.
1: Am 22. Juli war es nun soweit und ein Teil des Widderkopfaltars wurde abgebaut. Eine Fachfirma hob den, nach Schätzungen rund eine Tonne schweren, oberen Teil des Altars an. Seitlich wurde er dann auf einen Anhänger verladen. Nun kann er restauriert werden. Möglich ist das nur durch einen sehr großzügigen Unterstützer.
0: Die Heise-Stiftung, die Karl-Heinz-Heise-Stiftung, ist dann auf uns zugekommen und so vor 2 Jahren war das ungefähr und hat dann gesagt, ja, sie hätten Interesse daran, das zu restaurieren und ob wir uns als Verein da nicht kümmern könnten und die Schirmherrschaft sozusagen übernehmen könnten und da uns um die Restaurierung kümmern können. Sie würden das Geld dafür geben und haben dann im Endeffekt auch 20.000 Euro für diese ganze Geschichte bereitgestellt.
1: Die Gesamtkosten der Maßnahme belaufen sich auf knapp 30.000 Euro. Die verbleibenden Mittel werden vom Förderverein Anhaltische Gemäldegalerie und Georgengarten Dessau e.V. aufgebracht. Im Restaurierungsprozess werden nun die verschiedenen Schäden am Altar behoben. Die abgeschlagenen Widderköpfe werden zunächst nachmodelliert.
0: Also erstmal gibt es ein Gipsmodell sozusagen, was dann mit der Denkmalpflege abgestimmt wird. Und da wird geguckt, dass das dann so passt und auch diesem Altar angemessen ist. Und wenn dieses Gipsmodell dann fertig ist und man diesen, dann wird dann Abguss gemacht und wird das dann in Steinmasse sozusagen an den Altar wieder dran gesetzt. Dann ist es so, dass eine Reinigung durchgeführt werden soll. Es sind ja doch Graffitis und sehr viel Moos und soll mit kleineren Schäden sollen dann auch so mit Steinersatzmasse angesetzt werden, um sozusagen mal das Gesamtbild wieder harmonischer herzustellen und so. Wir hatten auch mal geplant, am Anfang, da wissen wir aber noch nicht so genau, ob wir das machen, das Ganze nochmal dreidimensional mit so einem 3D-Scanner zu erfassen, falls wieder irgendwelche Baumschäden sind. Kann ja auch mal sein, dass ein Baum direkt auf den Widderkopfaltar fällt und dass da mehr kaputt geht und so. Allerdings sind natürlich das auch immer so Kosten, so um die 2.000, 3.000 Euro, was man da rechnen muss. Und das wissen wir noch nicht so genau, ob wir das schaffen, machen oder wie auch immer.
1: In den Dessauer Steinmetzwerkstätten erfolgt nun die Restaurierung. Der Restaurator rechnet damit, dass der Prozess ungefähr 3 Monate dauern wird. Neben dem oberen Teil des Altars werden auch die 2 unteren Stufen gereinigt, was direkt vor Ort erfolgt. Wenn dann der Widderkopfaltar wieder aufgestellt ist, wird er in neuem Glanz erstrahlen. Neun Jahre dauert es noch, bis die Bundesgartenschau in Dessau-Roßlau stattfinden soll. Doch die Planungen für das Mega-Event sind schon im vollen Gange. In der Stadtratssitzung vom 1. Juli war die Buga ebenfalls ein wichtiges Thema. Oberbürgermeister Dr. Robert Reck informierte zunächst über den aktuellen Stand.
2: Ein wichtiger Meilenstein wurde am 2. Juni 2026 gelegt mit der konstituierenden Sitzung der Bundesgartenschau Dessau-Roßlau 2035 GmbH, dem Aufsichtsrat im Besonderen. In dieser Sitzung wurde der Wirtschaftsplan für das Jahr 2026 beschlossen, der auch Teil der heutigen Beschlussvorlagen auf dieser Stadtratssitzung sind. Der Wirtschaftsplan ermöglicht, die Gesellschaft ins Arbeiten zu kommen und erste Schritte zu gehen. Ich möchte an dieser Stelle kurz die aktuellen Arbeitsstände darstellen und über die Investitionsplanung informieren. Wir haben ja 2 Handlungsfelder. Das eine sind die Mosaike, also die Entwicklung der Park- und Gartenanlagen, der Grünflächen und die Fugen, die Verbindungen zwischen den einzelnen Standorten, einschließlich der Gestaltung der städtischen Straßen und Freiräume. Nach der Sommerpause werden diese Überlegungen in einer Beschlussvorlage, die wir Ihnen ja bereits angekündigt haben, in den Ausschüssen unseres Stadtrats, insbesondere natürlich auch im Bauausschuss, präsentiert und auch hier dem Stadtrat zur Beratung und Entscheidung vorgelegt. Gestalt nimmt auch die künftige Arbeitsstruktur des Buga Vorbereitungsprozesses an. Ich hatte über die Gründung der GmbH gesprochen und die 3 Innovationswerkstätten. Auch darüber wurde schon informiert. Mosaike, Fugen und Kommunikation haben jetzt stattgefunden. Es schließen sich dann freiraumplanerische Wettbewerbe an.
1: Danach wurde Thomas Pischek als Mitglied des Aufsichtsrates der Buga Dessau-Roßlau 2035 GmbH abberufen und Marco Egelkraut als Mitglied in den Aufsichtsrat entsendet und bestellt. In 2 Beschlussvorlagen ging es dann noch

0: Konsolidierung und eine kritische Überprüfung freiwilliger Leistungen. Was machen wir stattdessen? Wir beschließen eine Buga-Maßnahme nach der anderen. Jede einzelne Maßnahme wird für sich betrachtet begründet. Doch niemand spricht mehr über die Summe dieser Entscheidungen. Und genau darin liegt das eigentliche Problem. Mit jedem weiteren Beschluss wächst das Gesamtprojekt. Mit jedem weiteren Beschluss steigen die Folgekosten. Mit jedem weiteren Beschluss binden wir Haushaltsmittel für viele Jahre. Und irgendwann gibt es kein Zurück mehr. Wir müssen uns ehrlich fragen, bestimmt heute noch der tatsächliche Bedarf unserer Stadt, unserer Investitionen, oder bestimmt inzwischen die Buga, welche Projekte Vorrang haben?
1: Am Montag war ja im Bauhausmuseum eine öffentliche Veranstaltung zur Offenlage des INSEC. Wäre dort ein Vertreter der AfD gewesen, ich war dort, dann hätte die AfD oder Mitglieder der AfD-Fraktion auf jeden Fall zur Kenntnis nehmen können, dass sowohl die Wohnungswirtschaft als auch andere Wirtschaftsunternehmen dieser Stadt händeringend dafür plädieren, die Buga nicht zu zerreden, weil es eine absolute Chance für unsere Stadt ist, nicht nur die Infrastruktur zu entwickeln, sondern auch Zuzug zu erzeugen in unserer Stadt und das Wohl unserer Stadt zu mehren.
2: Das Landesverwaltungsamt hat auch deutlich gesagt, dass wir an der Buga festhalten sollten, weil sie eine Chance für unsere Stadt ist und den Fördergrad bei vielen Projekten erhöht, wodurch wir den kommunalen Haushalt entlasten können und uns anderen Projekten widmen können. Dieses Buga-Label ist eigentlich ein Gewinn in dem Moment, denn wir können wesentlich mehr in wesentlich kürzerer Zeit umsetzen, als wie es eigentlich geplant war. Der Kreisverkehr ist lange beschlossen. Und auch an der Stelle allein das Buga-Label raufzusetzen, vereinfacht dieses Projekt. Und dieser Kreisverkehr war auch schon lange vor der Buga Thema. Und ich dächte auch, dass wir die Beschlussfassung lange vor der Buga schon vorgenommen haben.
3: Herr Diedering, vor 10 Minuten, davon einer halben Stunde, diskutieren wir über die Anhalt Arena. Und Sie halten eine flammende Rede, wie wichtig es ist, eine Machbarkeitsstudie für eine Halle zu machen, die uns 20, 25 Millionen Euro kostet, weil Ihnen das Projekt gefällt. Jetzt kommt ein Projekt durch die Buga drauf, es gefällt Ihnen nicht. Und dann reden Sie vom Haushalt und was wir uns nicht alles leisten können. Sie machen eine Politik, das ist wie Kabarett. Vielen Dank.
4: Die Vorlage wurde mit 39 Ja, 3 Nein-Stimmen sowie einer Enthaltung beschlossen. In einer weiteren Buga-Beschlussvorlage ging es um die Interessensbekundung zur Teilnahme am Bundesprogramm Anpassung urbaner und ländlicher Räume an den Klimawandel. Konkret geht es dabei um Klimaanpassungsmaßnahmen im Schillerpark in Höhe von 3 Millionen Euro mit einem Eigenanteil von 300.000 Euro.
5: Es ist nicht nur die Funktionalität des Parkes als soziales, ökologisches etc. Element, sondern es wird deutlich, dass wir teilweise unter Qualität der Reparatur historischer Strukturen unserer Stadt an der Stelle ein Stück vorankommen. Im Schillerpark wird es eine zeitgemäße entsprechende Aufarbeitung geben mit bemerkenswerter Entwicklung, die sowohl die Qualität der Lebensqualität im Quartier, aber auch der Aktivität und nicht zuletzt eine erhebliche Aufwertung unserer Stadt erfahren lässt. Und hier geht es darum, langjährige Defizite der Stadtentwicklung über eine mögliche Bezuschussung der Buga nun endlich umzusetzen, wo wir schon lange geträumt haben.
6: Inhaltlich freue ich mich über die Vorlage und werde natürlich auch zustimmen, kann aber nicht umhin, trotzdem meinen Unmut hier kundzutun. Wir haben einen Ausschuss für Stadtentwicklung, Bauen, Stadtgrün und Mobilität, der nach momentaner Beschlusslage auch unser Buga-Ausschuss ist. Das sind, wenn man sich allein die sozusagen den Titel der Vorlage anschaut, sind das 5 gute Gründe, warum diese Vorlage unbedingt im Bauausschuss hätte vorbehandelt werden müssen. Natürlich werde ich das jetzt nicht irgendwie offiziell beanstanden, aber ich möchte doch sehr darum bitten, dass das zukünftig nicht so gehandhabt wird.
7: Die Kurzfristigkeit der Fördermittelprogramme ist zum Weinen, um es nicht anders zu nennen. Wir haben jetzt mit Hängen und Würgen und mit dem guten Willen des Referats Stadtgrün diesen Antrag jetzt auf den Weg gebracht. Er bedarf wieder eines Stadtratsbeschlusses. Ich nehme, Herr Bosowski, auch Ihren Hinweis sehr gerne auf. Wir hätten das so tun können. Ich bitte dafür um Entschuldigung. Es geht jetzt nur um, dass wir uns beteiligen an dem Interessenbekundungsverfahren und wir würden dann natürlich die inhaltlichen Dinge sehr gerne hier auch vorstellen.
4: Die Vorlage wurde mit 42 Ja und einer Nein-Stimme beschlossen. Eine letzte Beschlussvorlage kam dann vom fraktionslosen Stadtratsmitglied Paul Nolte. Dabei ging es darum, dass der Oberbürgermeister

0: ab der folgenden Sitzung regelmäßig zum Umsetzungsstand der BUGA-Maßnahmen berichten soll.
1: Bisher war die Kommunikation der Verwaltung zum Thema Bundesgartenschau eher lückenhaft. Das haben wir auch schon öfter kritisiert. Mit meiner Beschlussvorlage möchte ich letzten Endes erreichen, dass wir uns in jeder Sitzung einmal zumindest kurz über den aktuellen Stand informieren können, dass eine gewisse stetige Kommunikation stattfindet, auch uns und den Bürger, Bürgerinnen gegenüber.
2: Ich halte diese Beschlussvorlage nicht für gut und bitte da eigentlich nicht zuzustimmen, weil wir brauchen keine zusätzlichen Informationen. Wir haben eine sehr umfängliche Tagesordnung, das haben wir die letzten Stadtratssitzungen gesehen, dass wir teilweise wirklich Probleme hatten, das bis zum Ende zu schaffen. Und ich denke, wir sind immer noch 9 Jahre vor der eigentlichen Durchführung der BUGA. Wir sind ausreichend informiert. Viele andere Städte planen diese BUGA 3, 4, 5 Jahre erst vorher und sind auch in der Lage, das umzusetzen. Und wir sind in der Anfangsphase und wir sind durch die Beschlussvorlagen wirklich gut informiert.
3: Das Kabarett der AfD geht weiter. Sie haben es echt in den letzten Jahren nicht verstanden, was die BUGA für uns bedeutet. Sie haben nicht verstanden, dass das das größte Projekt, das größte Infrastrukturprojekt dieser Stadt seit Jahrzehnten ist. Und Sie haben nicht verstanden, was diese Beschlussvorlage aussagt. Sie sagt aus, dass in dem Gremium, dem wichtigsten kommunalen Gremium in dieser Stadt, die Themen besprochen werden, die für diese Stadt elementar sind. Und das ist die BUGA die nächsten 10 Jahre. Ganz einfach.
4: Es muss möglich sein, dass dieser Stadtrat, der sich nicht so homogen zusammensetzt, eine Information erhält, die alle Mitglieder dieses Rates auf einen einheitlichen Informationsstand versetzt. Und das sage ich als bekennender BUGA-Kritiker. Also wirklich, glauben Sie mir, ich möchte mehr Informationen, um genauer zu wissen, wo das kommunale Geld hingeht.
0: 33 Stadträte stimmten für die Vorlage von Paul Nolte, 9 dagegen und einer enthielt sich. Damit wurde diese so angenommen und in den kommenden Stadtratssitzungen wird es beim Bericht des Oberbürgermeisters den neuen Unterpunkt Informationen zur BUGA geben.
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7: Die Berufsfeuerwehr Dessau-Roßlau hat Verstärkung bekommen. Ein neues Großtanklöschfahrzeug wurde am 24. Juli den Kameraden in der Innsbrucker Straße übergeben. Für uns fuhr der Einsatzwagen am 29. Juli noch einmal aus der Fahrzeughalle und wurde mit all seiner modernen Technik präsentiert.
8: Ja, also Besonderheiten von diesem GTLF, also Großtanklöschfahrzeug, sind wie schon erwähnt diese 9.500 Liter Löschwasservolumen. Dazu kommen ja noch 500 Liter Schaumbildner, um also auch Löschschaum herzustellen. Das Auto ist einsatztaktisch sicherlich speziell und sehr gut geeignet für große Wald- und Feldbrände. Wir haben also 2 Monitore, Wasserwerfer an dem Fahrzeug. Zum einen hier vorne ein Frontmonitor, der eine Durchflussmenge von 2000 Litern pro Minute hat. Der Monitor auf dem Dach oben hat eine maximale Durchflussmenge von 5000 Litern pro Minute. Im praktischen Fall heißt das, wenn ich den Monitor voll einsetze, ist das Löschwasser in 2 Minuten aufgebraucht. Die Pumpe im Heck, die verbaut ist, bringt 5000 Liter die Minute, kann also den Monitor oben auch mit der vollen Leistung befördern. Ja, und wichtig für uns war noch, dass das Fahrzeug ja nicht nur bei Wald- und Feldbränden, sondern auch bei Wohngebäuden eingesetzt wird. Es muss also auch in enge Wohngebiete fahren können. Darum ist hier das Fahrzeug.

0: Fahrgestell mit einer selbstlenkenden Hinterachse verbaut, sodass also das Großtanklastfahrzeug auch einen sehr kleinen Wenderadius hat und dadurch auch in enge Wohngebiete und in enge Straßen einfahren kann.
1: Das neue Einsatzfahrzeug wurde speziell dafür konzipiert, große Wassermengen zu Einsatzstellen zu transportieren, an denen keine oder nur eine unzureichende Wasserversorgung vorhanden ist. Zudem bietet das Fahrzeug einige technische Besonderheiten, vor allem bei der Bedienung der Heckpumpe, die die Arbeit der Einsatzkräfte erleichtern.
0: Hier also die Heckpumpe verbaut. Wir haben natürlich auch bei der Pumpe, die hier über dieses Bedienfeld bedient wird, noch zwei Besonderheiten. Ich habe also zwei Fernbedienungen, die kann der Maschinist, der Fahrer mitnehmen. Er kann also mit dieser Fernbedienung die Monitore auch von der Seite des Fahrzeuges bedienen, beziehungsweise ist die andere Fernbedienung für den verbauten Lichtmast, um auch nachts die Einsatzstellen auszuleuchten. Das kann ich auch seitlich vom Fahrzeug machen, muss es also nicht zwingend auf dem Fahrzeug machen. Das ist also auch noch eine kleine Besonderheit. Ja, und ansonsten ist das eine Standardbeladung für ein Feuerwehrauto, wo dazu gehört Hygieneboards, Wärmebildkamera, das Übliche, was für ein modernes Löschfahrzeug heutzutage erforderlich ist.
1: Aber auch die Führungskabine ist modern und umfangreich ausgestattet. Sie verfügt über technische Systeme, die den Kameraden bereits während der Anfahrt einen schnellen Überblick über die Einsatzlage ermöglichen und sie optimal auf den bevorstehenden Einsatz vorbereiten.
0: Und hier sieht man ja auch modernste Bedienelemente. Also er kann auch alles von hier vorne aus bedienen an dem Fahrzeug. Man sieht oben auch eine Rundumüberwachung des Autos. Das heißt, beim Rückwärtsfahren im Wendekreis kann er sich hier genau ansehen, wo ist das Fahrzeug, wie ist der Standort zu anderen Autos, sodass der Maschinist hier vorne eigentlich eine Rundumsicht zum Fahrzeug hat und auch eine sehr gute Bedienung. Und wir darauf Wert gelegt haben, dass alles auch im Fahrerhaus bedienungsmöglich ist. Und eine Grundvoraussetzung für Löschfahrzeuge hier in Dessau-Roßlau ist, dass wir nur noch Automatikgetriebe verbauen, dass der Fahrer beim Fahren sich auf das Lenken konzentrieren kann und nicht noch die Schalthandlung durchführen muss, um hier auch eine Unterstützung bei einer Einsatzfahrt mit Sondersignal zu geben.
1: Das neue Einsatzfahrzeug überzeugt mit moderner Technik und einer leistungsstarken Ausstattung. So kann der drehbare Frontwerfer über der vorderen Stoßstange bis zu 2000 Liter Wasser pro Minute über eine Entfernung von rund 60 Metern fördern. Der auf dem Dach montierte Werfer erreicht sogar eine Förderleistung von bis zu 5000 Litern pro Minute. Doch warum war die Anschaffung eines neuen Einsatzfahrzeuges überhaupt notwendig?
0: Also das hat verschiedene Gründe. Ein Grund ist, das alte Fahrzeug ist jetzt schon über 15 Jahre alt. Das heißt, es hat die Nutzungsdauer schon überschritten. Es war also erforderlich, ein neues zu beschaffen, aufgrund dessen, dass ja die alten Fahrzeuge dann reparaturanfälliger sind und alles, was so da im Alter dazukommt. Das neue Fahrzeug wurde dann so konzipiert, dass wir auch auf diese Einsatzbedingungen hier in der Stadt spezifischer eingegangen sind. Das heißt, auf die größere Flächenlage. Deswegen ist das Fahrzeug mit einem deutlich größeren Wassertank beschafft worden. Und darum steht jetzt hinter uns ein TLF mit 9.500 Liter Löschwasservolumen. Also generell kommt es bei allen Bränden in Gebäuden zum Einsatz. Da fährt es mit dem Standardlöschzug der Berufsfeuerwehr mit. Es kommt aber auch bei Flächenbränden, bei Waldbränden zum Einsatz, Vegetation allgemein, um hier durch das erheblich größere Wasservolumen eine größere Schlagkraft der Feuerwehr zu haben. Der Anschaffungspreis für das Fahrzeug liegt bei 809.000 Euro, ist vollfinanziert durch Eigenmittel der Stadt.
1: Mit dem neuen Einsatzfahrzeug ist die Berufsfeuerwehr Dessau-Roßlau bestens für zukünftige Herausforderungen gerüstet. Durch die große Wasserkapazität kann an Einsatzstellen schnell und flexibel gehandelt werden. Das Löschfahrzeug vereint modernste Technik, hohe Leistungsfähigkeit und eine zuverlässige Wasserversorgung. Da diese nicht sofort aufgebaut werden muss, können sich die Einsatzkräfte zunächst voll auf die Brandbekämpfung konzentrieren. Große sportliche Erfolge bleiben unvergessen. Besonders dann, wenn sie mit außergewöhnlichem Einsatz und Leidenschaft errungen wurden. Am 26. Juli ehrten die Ortschaft Roßlau und die Stadt Dessau gemeinsam den Olympiasieger und Rekordspieler des SC Magdeburg, Günter Treibroth. Anlässlich seines 75. Geburtstags fand in der Gaststätte zur Biete in Roßlau ein feierlicher Empfang zu seinen Ehren statt.
2: Die Stadt Roßlau und die Doppelstadt Dessau-Roßlau hat heute eingeladen zur Ehrung von

0: Unserem Handball-Olympiasieger Günter Dreibroth. Günter Dreibroth, ein Kind unserer Stadt, hier geboren, hier seine sportlichen Anfänge gemacht, in die Welt hinausgegangen, wahnsinnige Erfolge erreicht, ist 75 Jahre alt geworden. Und das war allemal Anlass für uns, ihn zu uns und in die Öffentlichkeit einzuladen, um sein Sportlerleben und auch sein Wirken darüber hinaus die richtige Anerkennung auszusprechen. Er ist, und das liegt an seiner Person und es liegt auch an seinem Sport, er ist ein Mannschaftsspieler. Er ist ein sehr umgänglicher Mann, eine echte Persönlichkeit, die sich für andere einsetzt. Auf dem Feld ist er als Linkshänder, als Rückraumspieler ein Denker gewesen, einer, der die Züge des Gegners erkannt hat, der mit seiner Mannschaft die notwendigen Schlüsse gezogen hat, der sich eingesetzt hat, der Tore geschossen hat, der Erfolge erreicht hat. Das ist ein wirklicher Mann.
1: Ja, Herr Dreibroth ist durch seine sportlichen Erfolge, die er als Olympiasieger eingefahren hat, natürlich eine große Persönlichkeit unserer Stadt. Und ich freue mich sehr, dass wir heute gemeinsam einen Empfang zu seinem Jubiläum haben und dass eben seine Leistung auch Anerkennung findet. Und er ist ja bis heute sportlich aktiv und er leitet Übungsgruppen, macht Sport mit Menschen, hat sich immer für den Sport eingesetzt, repräsentiert den Sport in unserer Stadt. Und das ist eine Anerkennung wert. Und ich freue mich sehr, dass wir heute zusammenkommen und ihm die geben. Denn die hat er sich über Jahrzehnte mit seinem sportlichen Engagement erarbeitet. Und so etwas muss und so etwas wollen wir anerkennen in unserer Stadt.
2: Günter Dreibroth feierte am 26. Juli seinen 75. Geburtstag. 1978 gewann der Rückraumspieler mit dem SC Magdeburg den Europapokal der Landesmeister und errang mit der DDR-Nationalmannschaft die Bronzemedaille bei der Handball-Weltmeisterschaft. 2 Jahre später folgte mit dem Olympiasieg in Moskau der größte Erfolg seiner Karriere. 1981 gewann er mit dem SC Magdeburg erneut den Europapokal der Landesmeister. Insgesamt wurde er 7-mal DDR-Meister und sicherte sich in der Saison 1976-77 zudem die Torjägerkrone der Oberliga. Bleiben nach einer so langen erfolgreichen Karriere überhaupt noch Wünsche offen?
3: Naja, sagen wir, dass man gesundheitlich langsam, besser wird es nicht mit zunehmendem Alter, aber dass man das noch so lange wie möglich nach hinten rausschieben kann und dass man gesund bleibt und dass der Frieden in der Welt erhalten wird. Das ist auch noch eine ganz wichtige Sache. Und das wäre es schon.
2: Auch wenn Günter Dreibroth nicht mehr selbst auf dem Spielfeld steht, verfolgt er den Handballsport bis heute mit großem Interesse. Besonders die Entwicklung des Handballs in der Doppelstadt liegt ihm am Herzen. Zugleich richtet sich sein Blick aber auch darüber hinaus.
3: Also wenn Sie mich direkt nach Dessau-Roßlau fahren, bin ich zufrieden. Die letzten haben Sie die zweite Bundesliga mit einem Mittelplatz beendet. Und wenn es dieses Jahr wieder passiert und Sie nicht in Abstiegsnöte kommen, ist das Handballjahr für mich wieder gelaufen. Und parallel können wir ja Magdeburg noch erwähnen, die schon jetzt über mehrere Jahre Spitzenposition behaupten und ständig sehr gute Leistungen bringen, wenn sich das weiter so fortsetzt. Alle Achtung.
2: Auch nach seiner aktiven Handballkarriere ist Günter Dreibroth aus Dessau-Roßlau nicht mehr wegzudenken. Bis heute engagiert er sich mit viel Herzblut für seine Heimatstadt.
0: Man kann sagen, Harz am Ball, Herz auf dem Feld. Und diese Persönlichkeit, dieser Einsatz und auch Einsatz für andere, den hat er fortgesetzt. Er ist ja über sein wirklich reiches und langes Sportlerleben hinaus auch noch eine wirklich herausragend engagierte Person bei uns in Roßlau und auch in Dessau-Roßlau gewesen und er ist es immer noch. Und das muss auch mal angesprochen werden. Das machen wir für ihn als Geburtstagskind, aber das machen wir natürlich auch für unsere Stadt. Er ist ein Aushängeschild und ich denke, er ist auch ein Ansporn und er ist ein Grund, stolz zu sein für uns alle.
2: Mit seiner beeindruckenden Karriere, seinem Engagement für die Region und seiner anhaltenden Verbundenheit zum Handballsport bleibt Günter Dreibroth eine Persönlichkeit, die aus der Doppelstadt nicht mehr wegzudenken ist. Die Geburtstagsfeier war mehr als ein Rückblick auf große sportliche Erfolge. Sie würdigte einen Menschen, der den Handballsport geprägt hat und mit seiner Heimat bis heute verbunden ist.

Abrissarbeiten gehen voran. Für den geplanten Ersatzneubau der Regenbogenschule mit Sporthalle und Außenanlagen in der Bernburger Straße müssen die dort noch vorhandenen leerstehenden Gebäude zurückgebaut und entfernt werden. Die ersten vorbereitenden Arbeiten dafür haben bereits im Mai begonnen. Nun geht es sichtbar voran. Die 1978 errichtete Turnhalle in der Bernburger Straße wurde als erstes abgerissen. Nun folgt noch der Abriss des im selben Jahr errichteten Schulgebäudes. Beide Objekte standen seit vielen Jahren leer. Während den Abrissarbeiten ist weiterhin mit vorübergehenden Beeinträchtigungen durch Lärm, Staubentwicklung und erhöhtes Baustellenverkehrsaufkommen zu rechnen. Nach aktuellem Stand werden die Arbeiten bis zum Jahresende abgeschlossen sein, damit dann Platz für den Bau der neuen Regenbogenschule ist.

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1: Der Georgengarten in Dessau-Ziebig ist kulturhistorisch sehr bedeutend und beherbergt zahlreiche historische Gebäude, Denkmäler und mehr. Dazu zählt unter anderem auch der Widderkopfaltar. Er ist Teil des ursprünglichen Gestaltungskonzeptes des Georgengartens und trägt wesentlich zur historischen Wirkung der Anlage bei.
2: Der Widderkopfaltar ist in der Entstehungszeit des Georgengartens aufgestellt worden. Das ist so 1780 rum gewesen. Man hat hier nach einem Vorbild eines Kandelaberfußes, wie man sie jetzt auch zum Beispiel in den Vatikanischen Museen findet und wie es also nach dem Vorbild eines Kandelaberfußes aus Wörlitz dann diesen Widderkopfaltar gestellt hat, ne, ist eigentlich so ein Kerzenständer eigentlich, und der hat dann nachher irgendwie seine Bedeutung verloren und wurde dann nachher künstlerisch umgestaltet und hat dann diesen Widderkopfaltar, der wurde dann hier aufgestellt als kleinen Kunst, sozusagen kleinen Denkmal im Georgengarten.
1: Witterungseinflüsse, Sturmschäden, Vandalismus und das Alter des Natursteins haben dafür gesorgt, dass eine umfassende Restaurierung notwendig geworden ist. Manche der Schäden sind bereits ziemlich alt.
2: Wir haben ein Bild aus den 50er Jahren, da sind die Beschädigungen, also die Widderköpfe schon abgeschlagen gewesen. Und dieser größere Schaden an der Seite ist mal durch einen Baumschaden hergerührt. Der muss so 2017 gewesen sein, dass hier ein Baum umgefallen ist, der dann nachher ein Stück abgeschlagen hat. Die Teile konnte man übrigens auch bergen. Die werden auch wieder mitverarbeitet dann bei der Restaurierung des Widderkopfaltars. Und ja, also wir vermuten, dass es so entweder in Kriegsjahren oder so, dass die Widderköpfe da kaputt gegangen sind und dass man das dann nachher beschädigt hat.
1: Am 22. Juli war es nun soweit und ein Teil des Widderkopfaltars wurde abgebaut. Eine Fachfirma hob den, nach Schätzungen rund eine Tonne schweren, oberen Teil des Altars an. Seitlich wurde er dann auf einen Anhänger verladen. Nun kann er restauriert werden. Möglich ist das nur durch einen sehr großzügigen Unterstützer.
2: Die Heise-Stiftung, die Karl-Heinz-Heise-Stiftung, ist dann auf uns zugekommen, und so vor 2 Jahren war das ungefähr, und hat dann gesagt, ja, sie hätten Interesse daran, das zu restaurieren und ob wir uns als Verein da nicht kümmern könnten und die Schirmherrschaft sozusagen übernehmen könnten und da uns um die Restaurierung kümmern können. Sie würden das Geld dafür geben und haben dann im Endeffekt auch 20.000 Euro für diese ganze Geschichte bereitgestellt.
1: Die Gesamtkosten der Maßnahme belaufen sich auf knapp 30.000 Euro. Die verbleibenden Mittel werden vom Förderverein Anhaltische Gemäldegalerie und Georgengarten Dessau e.V. aufgebracht. Im Restaurierungsprozess werden nun die verschiedenen Schäden am Altar behoben. Die abgeschlagenen Widderköpfe werden zunächst nachmodelliert.
2: Also erstmal gibt es ein Gipsmodell sozusagen, was dann mit der Denkmalpflege abgestimmt wird. Und da wird geguckt, dass das dann so passt und auch diesem Altar angemessen ist. Und wenn dieses Gipsmodell dann fertig ist und man dann wird dann Abguss gemacht und wird das dann in Steinmasse sozusagen an den Altar wieder dran gesetzt. Dann ist es so, dass eine Reinigung durchgeführt werden soll. Es sind ja doch Graffitis und sehr viel Moos, und soll mit kleineren Schäden sollen dann auch so mit Steinersatzmasse angesetzt werden, um sozusagen das Gesamtbild wieder harmonischer herzustellen und so. Wir hatten auch mal geplant, am Anfang, da wissen wir aber noch nicht so genau, ob wir das machen, das Ganze nochmal dreidimensional mit so einem 3D-Scanner zu erfassen, falls wieder irgendwelche Baumschäden sind. Kann ja auch mal sein, dass ein Baum direkt auf den Widderkopfaltar fällt und dass da mehr kaputt geht und so. Allerdings sind natürlich das auch immer so Kosten, so um die 2.000, 3.000 Euro, was man da rechnen muss. Und das wissen wir noch nicht so genau, ob wir das schaffen, machen oder wie auch immer.
1: In den Dessauer Steinmetzwerkstätten erfolgt nun die Restaurierung. Der Restaurator rechnet damit, dass der Prozess ungefähr 3 Monate dauern wird. Neben dem oberen Teil des Altars werden auch die 2 unteren Stufen gereinigt, was direkt vor Ort erfolgt. Wenn dann der Widderkopfaltar wieder aufgestellt ist, wird er in neuem Glanz erstrahlen. 9 Jahre dauert es noch, bis die Bundesgartenschau in Dessau-Roßlau stattfinden soll. Doch die Planungen für das Mega-Event sind schon im vollen Gange. In der Stadtratssitzung vom 1. Juli war die Buga ebenfalls ein wichtiges Thema. Oberbürgermeister Dr. Robert Reck informierte zunächst über den aktuellen Stand.
3: Ein wichtiger Meilenstein wurde am 2. Juni 2026 gelegt mit der konstituierenden Sitzung der Bundesgartenschau Dessau-Roßlau 2035 GmbH, dem Aufsichtsrat im Besonderen. In dieser Sitzung wurde der Wirtschaftsplan für das Jahr 2026 beschlossen, der auch Teil der heutigen Beschlussvorlagen auf dieser Stadtratssitzung sind. Der Wirtschaftsplan ermöglicht, die Gesellschaft ins Arbeiten zu kommen und erste Schritte zu gehen. Ich möchte an dieser Stelle kurz die aktuellen Arbeitsstände darstellen und über die Investitionsplanung informieren. Wir haben ja zwei Handlungsfelder. Das eine sind die Mosaike, also die Entwicklung der Park- und Gartenanlagen, der Grünflächen und die Fugen, die Verbindungen zwischen den einzelnen Standorten, einschließlich der Gestaltung der städtischen Straßen und Freiräume. Nach der Sommerpause werden diese Überlegungen in einer Beschlussvorlage, die wir Ihnen ja bereits angekündigt haben, in den Ausschüssen unseres Stadtrats, insbesondere natürlich auch im Bauausschuss, präsentiert und auch hier dem Stadtrat zur Beratung und Entscheidung vorgelegt. Gestalt nimmt auch die künftige Arbeitsstruktur des Buger Vorbereitungsprozesses an. Ich hatte über die Gründung der GmbH gesprochen und die drei Innovationswerkstätten. Auch darüber wurde schon informiert. Mosaike, Fugen und Kommunikation haben jetzt stattgefunden. Es schließen sich dann freiraumplanerische Wettbewerbe an.
1: Danach wurde Thomas Pischek als Mitglied des Aufsichtsrates der Buga Dessau-Roßlau 2035 GmbH abberufen und Marco Egelkraut als Mitglied in den Aufsichtsrat entsendet und bestellt. In zwei Beschlussvorlagen ging es dann noch um konkrete Buga-Maßnahmen. Zum einen war die Umgestaltung der Kreuzung Katholische Kirche und Teichstraße ein Thema. Hierbei wurde über eine Genehmigung einer überplanmäßigen Verpflichtungsermächtigung in Höhe von 1.070.000 Euro abgestimmt, was für Diskussionen sorgte.
4: Es geht um die grundsätzliche Frage, welche Stadt wir uns künftig überhaupt noch leisten können. Denn zwischen dem, was sich unsere Stadt leisten kann und dem, was sie sich leistet, klafft inzwischen eine immer größere Lücke. Das Landesverwaltungsamt hat uns unmissverständlich erklärt, dass die dauerhafte Leistungsfähigkeit unserer Stadt gefährdet ist. Es fordert Ausgabendisziplin.

0: Konsolidierung und eine kritische Überprüfung freiwilliger Leistungen. Was machen wir stattdessen? Wir beschließen eine Buga-Maßnahme nach der anderen. Jede einzelne Maßnahme wird für sich betrachtet begründet. Doch niemand spricht mehr über die Summe dieser Entscheidungen. Und genau darin liegt das eigentliche Problem. Mit jedem weiteren Beschluss wächst das Gesamtprojekt. Mit jedem weiteren Beschluss steigen die Folgekosten. Mit jedem weiteren Beschluss binden wir Haushaltsmittel für viele Jahre. Und irgendwann gibt es kein Zurück mehr. Wir müssen uns ehrlich fragen, bestimmt heute noch der tatsächliche Bedarf unserer Stadt, unserer Investitionen oder bestimmt inzwischen die Buga, welche Projekte Vorrang haben?
1: Am Montag war ja im Bauhausmuseum eine öffentliche Veranstaltung zur Offenlage des INSEC. Wäre dort ein Vertreter der AfD gewesen, ich war dort, dann hätte die AfD oder Mitglieder der AfD-Fraktion auf jeden Fall zur Kenntnis nehmen können, dass sowohl die Wohnungswirtschaft als auch andere Wirtschaftsunternehmen dieser Stadt händeringend dafür plädieren, die Buga nicht zu zerreden, weil es eine absolute Chance für unsere Stadt ist, nicht nur die Infrastruktur zu entwickeln, sondern auch Zuzug zu erzeugen in unserer Stadt und das Wohl unserer Stadt zu mehren.
2: Das Landesverwaltungsamt hat auch deutlich gesagt, dass wir an der Buga festhalten sollten, weil sie eine Chance für unsere Stadt ist und den Fördergrad bei vielen Projekten erhöht, wodurch wir den kommunalen Haushalt entlasten können und uns anderen Projekten widmen können. Dieses Buga-Label ist eigentlich ein Gewinn in dem Moment, denn wir können wesentlich mehr in wesentlich kürzerer Zeit umsetzen, als wie es eigentlich geplant war. Der Kreisverkehr ist lange beschlossen. Und auch an der Stelle allein das Buga-Label raufzusetzen, vereinfacht dieses Projekt. Und dieser Kreisverkehr war auch schon lange vor der Buga Thema. Und ich dächte auch, dass wir die Beschlussfassung lange vor der Buga schon vorgenommen haben.
3: Herr Diedering, vor 10 Minuten, davon einer halben Stunde, diskutieren wir über die Anhalt Arena. Und Sie halten eine flammende Rede, wie wichtig es ist, eine Machbarkeitsstudie für eine Halle zu machen, die uns 20, 25 Millionen Euro kostet, weil Ihnen das Projekt gefällt. Jetzt kommt ein Projekt durch die Buga drauf, es gefällt Ihnen nicht. Und dann reden Sie vom Haushalt und was wir uns nicht alles leisten können. Sie machen eine Politik, das ist wie Kabarett. Vielen Dank.
4: Die Vorlage wurde mit 39 Ja, 3 Nein-Stimmen sowie einer Enthaltung beschlossen. In einer weiteren Buga-Beschlussvorlage ging es um die Interessensbekundung zur Teilnahme am Bundesprogramm Anpassung urbaner und ländlicher Räume an den Klimawandel. Konkret geht es dabei um Klimaanpassungsmaßnahmen im Schillerpark in Höhe von 3 Millionen Euro mit einem Eigenanteil von 300.000 Euro.
5: Es ist nicht nur die Funktionalität des Parkes als soziales, ökologisches etc. Element, sondern es wird deutlich, dass wir teilweise in der Qualität der Reparatur historischer Strukturen unserer Stadt an der Stelle ein Stück vorankommen. Im Schillerpark wird es eine zeitgemäße entsprechende Aufarbeitung geben mit bemerkenswerter Entwicklung, die sowohl die Qualität der Lebensqualität im Quartier, aber auch der Aktivität und nicht zuletzt eine erhebliche Aufwertung unserer Stadt erfahren lässt. Und hier geht es darum, langjährige Defizite der Stadtentwicklung über eine mögliche Bezuschussung der Buga nun endlich umzusetzen, wofür wir lange geträumt haben.
6: Inhaltlich freue ich mich über die Vorlage und werde natürlich auch zustimmen, kann aber nicht umhin, trotzdem meinen Unmut hier kundzutun. Wir haben einen Ausschuss für Stadtentwicklung, Bauen, Stadtgrün und Mobilität, der nach momentaner Beschlusslage auch unser Buga-Ausschuss ist. Das sind, wenn man sich allein die sozusagen den Titel der Vorlage anschaut, sind das 5 gute Gründe, warum diese Vorlage unbedingt im Bauausschuss hätte vorbehandelt werden müssen. Natürlich werde ich das jetzt nicht irgendwie offiziell beanstanden, aber ich möchte doch sehr darum bitten, dass das zukünftig nicht so gehandhabt wird.
7: Die Kurzfristigkeit der Fördermittelprogramme ist zum Weinen, um es nicht anders zu nennen. Wir haben jetzt mit Hängen und Würgen und mit dem guten Willen des Referats Stadtgrün diesen Antrag jetzt auf den Weg gebracht. Er bedarf wieder eines Stadtratsbeschlusses. Ich nehme, Herr Bosowski, auch Ihren Hinweis sehr gerne auf. Wir hätten das so tun können. Ich bitte dafür um Entschuldigung. Es geht jetzt nur um, dass wir uns beteiligen an dem Interessenbekundungsverfahren und wir würden dann natürlich die inhaltlichen Dinge sehr gerne hier auch vorstellen.
4: Die Vorlage wurde mit 42 Ja und einer Nein-Stimme beschlossen. Eine letzte Beschlussvorlage kam dann vom fraktionslosen Stadtratsmitglied Paul Nolte. Dabei ging es darum, dass der Oberbürgermeister ab der folgenden Sitzung regelmäßig zum Umsetzungsstand der Buga-Maßnahmen berichten soll.
8: Bisher war die Kommunikation der Verwaltung zum Thema Bundesgartenschau eher lückenhaft. Das haben wir auch schon öfter kritisiert. Mit meiner Beschlussvorlage möchte ich letzten Endes erreichen, dass wir uns in jeder Sitzung einmal zumindest kurz über den aktuellen Stand informieren können, dass eine gewisse stetige Kommunikation stattfindet, auch uns und den Bürger, Bürgerinnen gegenüber.
9: Ich halte diese Beschlussvorlage nicht für gut und bitte da eigentlich nicht zuzustimmen, weil wir brauchen keine zusätzlichen Informationen. Wir haben eine sehr umfängliche Tagesordnung, das haben wir die letzten Stadtratssitzungen gesehen, dass wir teilweise wirklich Probleme hatten, das bis zum Ende zu schaffen. Und ich denke, wir sind immer noch 9 Jahre vor der eigentlichen Durchführung der Buga. Wir sind ausreichend informiert. Viele andere Städte planen diese Buga 3, 4, 5 Jahre erst vorher und sind auch in der Lage, das umzusetzen. Und wir sind in der Anfangsphase und wir sind durch die Beschlussvorlagen wirklich gut informiert.
10: Das Kabarett der AfD geht weiter. Sie haben es echt in den letzten Jahren nicht verstanden, was die Buga für uns bedeutet. Sie haben nicht verstanden, dass das größte Projekt, das größte Infrastrukturprojekt dieser Stadt seit Jahrzehnten ist. Und Sie haben nicht verstanden, was diese Beschlussvorlage aussagt. Sie sagt aus, dass in dem Gremium, dem wichtigsten kommunalen Gremium in dieser Stadt, die Themen besprochen werden, die für diese Stadt elementar sind. Und das ist die Buga die nächsten 10 Jahre. Ganz einfach.
11: Es muss möglich sein, dass dieser Stadtrat, der sich nicht so homogen zusammensetzt, eine Information erhält, die alle Mitglieder dieses Rates auf einen einheitlichen Informationsstand versetzt. Und das sage ich als bekennender Buga-Kritiker. Also wirklich, glauben Sie mir, ich möchte mehr Informationen, um genauer zu wissen, wo das kommunale Geld hingeht.
4: 33 Stadträte stimmten für die Vorlage von Paul Nolte, 9 dagegen und einer enthielt sich. Damit wurde diese so angenommen und in den kommenden Stadtratssitzungen wird es beim Bericht des Oberbürgermeisters den neuen Unterpunkt Informationen zur Buga geben.
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13: 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Die Berufsfeuerwehr Dessau-Roßlau hat Verstärkung bekommen. Ein neues Großtanklöschfahrzeug wurde am 24. Juli den Kameraden in der Innsbrucker Straße übergeben. Für uns fuhr der Einsatzwagen am 29. Juli noch einmal aus der Fahrzeughalle und wurde mit all seiner modernen Technik präsentiert.
14: Ja, also Besonderheiten von diesem GTLF, also Großtanklöschfahrzeug, sind wie schon erwähnt diese 9.500 Liter Löschwasservolumen. Dazu kommen ja noch 500 Liter Schaumbildner, um also auch Löschschaum herzustellen. Das Auto ist einsatztaktisch sicherlich speziell und sehr gut geeignet für große Wald- und Feldbrände. Wir haben also 2 Monitore, Wasserwerfer an dem Fahrzeug. Zum einen hier vorne ein Frontmonitor, der eine Durchflussmenge von 2000 Litern pro Minute hat. Der Monitor auf dem Dach oben hat eine maximale Durchflussmenge von 5000 Litern pro Minute. Im praktischen Fall heißt das, wenn ich den Monitor voll einsetze, ist das Löschwasser in 2 Minuten aufgebraucht. Die Pumpe im Heck, die verbaut ist, bringt 5000 Liter die Minute, kann also den Monitor oben auch mit der vollen Leistung befördern. Ja, und wichtig für uns war noch, dass das Fahrzeug ja nicht nur bei Wald- und Feldbränden, sondern auch bei Wohngebäuden eingesetzt wird. Es muss also auch in enge Wohngebiete fahren können. Darum ist hier das Fahrzeug.

0: vorgestellt, mit einer selbstlenkenden Hinterachse verbaut, sodass also das Großtanklastfahrzeug auch einen sehr kleinen Wenderadius hat und dadurch auch in enge Wohngebiete und in enge Straßen einfahren kann.
1: Das neue Einsatzfahrzeug wurde speziell dafür konzipiert, große Wassermengen zu Einsatzstellen zu transportieren, an denen keine oder nur eine unzureichende Wasserversorgung vorhanden ist. Zudem bietet das Fahrzeug einige technische Besonderheiten, vor allem bei der Bedienung der Heckpumpe, die die Arbeit der Einsatzkräfte erleichtern.
0: Hier also die Heckpumpe verbaut. Wir haben natürlich auch bei der Pumpe, die hier über dieses Bedienfeld bedient wird, noch zwei Besonderheiten. Ich habe also zwei Fernbedienungen, die kann der Maschinist, der Fahrer mitnehmen. Er kann also mit dieser Fernbedienung die Monitore auch von der Seite des Fahrzeuges bedienen, beziehungsweise ist die andere Fernbedienung für den verbauten Lichtmast, um auch nachts die Einsatzstellen auszuleuchten. Das kann ich auch seitlich vom Fahrzeug machen, muss es also nicht zwingend auf dem Fahrzeug machen. Das ist also auch noch eine kleine Besonderheit. Ja, und ansonsten ist das eine Standardbeladung für ein Feuerwehrauto, wo dazu gehört Hygieneboards, Wärmebildkamera, das Übliche, was für ein modernes Löschfahrzeug heutzutage erforderlich ist.
1: Aber auch die Führungskabine ist modern und umfangreich ausgestattet. Sie verfügt über technische Systeme, die den Kameraden bereits während der Anfahrt einen schnellen Überblick über die Einsatzlage ermöglichen und sie optimal auf den bevorstehenden Einsatz vorbereiten.
0: Und hier sieht man ja auch modernste Bedienelemente. Also er kann auch alles von hier vorne aus bedienen an dem Fahrzeug. Man sieht oben auch eine Rundumüberwachung des Autos. Das heißt, beim Rückwärtsfahren im Wendekreis kann er sich hier genau ansehen, wo ist das Fahrzeug, wie ist der Standort zu anderen Autos, sodass der Maschinist hier vorne eigentlich eine Rundumsicht zum Fahrzeug hat und auch eine sehr gute Bedienung. Und wir darauf Wert gelegt haben, dass alles auch im Fahrerhaus bedienungsmöglich ist. Und eine Grundvoraussetzung für Löschfahrzeuge hier in Dessau-Roßlau ist, dass wir nur noch Automatikgetriebe verbauen, dass der Fahrer beim Fahren sich auf das Lenken konzentrieren kann und nicht noch die Schalthandlung durchführen muss, um hier auch eine Unterstützung bei einer Einsatzfahrt mit Sondersignal zu geben.
1: Das neue Einsatzfahrzeug überzeugt mit moderner Technik und einer leistungsstarken Ausstattung. So kann der drehbare Frontwerfer über der vorderen Stoßstange bis zu 2000 Liter Wasser pro Minute über eine Entfernung von rund 60 Metern fördern. Der auf dem Dach montierte Werfer erreicht sogar eine Förderleistung von bis zu 5000 Litern pro Minute. Doch warum war die Anschaffung eines neuen Einsatzfahrzeuges überhaupt notwendig?
0: Also das hat verschiedene Gründe. Ein Grund ist, das alte Fahrzeug ist jetzt schon über 15 Jahre alt. Das heißt, es hat die Nutzungsdauer schon überschritten. Es war also erforderlich, ein neues zu beschaffen, aufgrund dessen, dass ja die alten Fahrzeuge dann reparaturanfälliger sind und alles, was so da im Alter dazukommt. Das neue Fahrzeug wurde dann so konzipiert, dass wir auch auf diese Einsatzbedingungen hier in der Stadt spezifischer eingegangen sind. Das heißt, auf die größere Flächenlage. Deswegen ist das Fahrzeug mit einem deutlich größeren Wassertank beschafft worden. Und darum steht jetzt hinter uns ein TLF mit 9.500 Liter Löschwasservolumen. Also generell kommt es bei allen Bränden in Gebäuden zum Einsatz. Da fährt es mit dem Standardlöschzug der Berufsfeuerwehr mit. Es kommt aber auch bei Flächenbränden, bei Waldbränden zum Einsatz, Vegetation allgemein, um hier durch das erheblich größere Wasservolumen eine größere Schlagkraft der Feuerwehr zu haben. Der Anschaffungspreis für das Fahrzeug liegt bei 809.000 Euro, ist voll finanziert durch Eigenmittel der Stadt.
1: Mit dem neuen Einsatzfahrzeug ist die Berufsfeuerwehr Dessau-Roßlau bestens für zukünftige Herausforderungen gerüstet. Durch die große Wasserkapazität kann an Einsatzstellen schnell und flexibel gehandelt werden. Das Löschfahrzeug vereint modernste Technik, hohe Leistungsfähigkeit und eine zuverlässige Wasserversorgung. Da diese nicht sofort aufgebaut werden muss, können sich die Einsatzkräfte zunächst voll auf die Brandbekämpfung konzentrieren. Große sportliche Erfolge bleiben unvergessen. Besonders dann, wenn sie mit außergewöhnlichem Einsatz und Leidenschaft errungen wurden. Am 26. Juli ehrten die Ortschaft Roßlau und die Stadt Dessau gemeinsam den Olympiasieger und Rekordspieler des SC Magdeburg, Günter Treibroth. Anlässlich seines 75. Geburtstags fand in der Gaststätte zur Biete in Roßlau ein feierlicher Empfang zu seinem Ehren statt.
2: Die Stadt Roßlau und die Doppelstadt Dessau-Roßlau hat heute eingeladen zur Ehrung von

0: Unserem Handball-Olympiasieger Günter Dreibroth. Günter Dreibroth, ein Kind unserer Stadt, hier geboren, hier seine sportlichen Anfänge gemacht, in die Welt hinausgegangen, wahnsinniger Erfolg erreicht, ist 75 Jahre alt geworden. Und das war allemal Anlass für uns, ihn zu uns und in die Öffentlichkeit einzuladen, um sein Sportlerleben und auch sein Wirken darüber hinaus die richtige Anerkennung auszusprechen. Er ist, und das liegt an seiner Person und es liegt auch an seinem Sport, er ist ein Mannschaftsspieler. Er ist ein sehr umgänglicher Mann, eine echte Persönlichkeit, die sich für andere einsetzt. Auf dem Feld ist er als Linkshänder, als Rückraumspieler ein Denker gewesen, einer, der die Züge des Gegners erkannt hat, der mit seiner Mannschaft die notwendigen Schlüsse gezogen hat, der sich eingesetzt hat, der Tore geschossen hat, der Erfolge erreicht hat. Das ist ein wirklicher Mann.
1: Ja, Herr Dreibroth ist durch seine sportlichen Erfolge, die er als Olympiasieger eingefahren hat, natürlich eine große Persönlichkeit unserer Stadt. Und ich freue mich sehr, dass wir heute gemeinsam einen Empfang zu seinem Jubiläum haben und dass eben seine Leistung auch Anerkennung findet. Und er ist ja bis heute sportlich aktiv und er leitet Übungsgruppen, macht Sport mit Menschen, hat sich immer für den Sport eingesetzt, repräsentiert den Sport in unserer Stadt und das ist eine Anerkennung wert und ich freue mich sehr, dass wir heute zusammenkommen und ihm die geben, denn die hat er sich über Jahrzehnte mit seinem sportlichen Engagement erarbeitet und so etwas muss und so etwas wollen wir anerkennen in unserer Stadt.
2: Günter Dreibroth feierte am 26. Juli seinen 75. Geburtstag. 1978 gewann der Rückraumspieler mit dem SC Magdeburg den Europapokal der Landesmeister und errang mit der DDR-Nationalmannschaft die Bronzemedaille bei der Handball-Weltmeisterschaft. Zwei Jahre später folgte mit dem Olympiasieg in Moskau der größte Erfolg seiner Karriere. 1981 gewann er mit dem SC Magdeburg erneut den Europapokal der Landesmeister. Insgesamt wurde er 7-mal DDR-Meister und sicherte sich in der Saison 1976-77 zudem die Torjägerkrone der Oberliga. Bleiben nach einer so langen erfolgreichen Karriere überhaupt noch Wünsche offen?
3: Naja, sagen wir mal, dass man gesundheitlich langsam, naja, besser wird es nicht mit zunehmendem Alter, aber dass man das noch so lange wie möglich nach hinten rausschieben kann und dass man gesund bleibt und dass der Frieden in der Welt erhalten wird, ist auch noch eine ganz wichtige Sache. Das wäre es schon.
2: Auch wenn Günter Dreibroth nicht mehr selbst auf dem Spielfeld steht, verfolgt er den Handballsport bis heute mit großem Interesse. Besonders die Entwicklung des Handballs in der Doppelstadt liegt ihm am Herzen. Zugleich richtet sich sein Blick aber auch darüber hinaus.
3: Also wenn Sie mich direkt nach Dessau-Roßlau fahren, bin ich zufrieden. Die letzten haben Sie die zweite Bundesliga mit einem Mittelplatz beendet. Und wenn es dieses Jahr wieder passiert und Sie nicht in Abstiegsnöte kommen, ist das Handballjahr für mich wieder gelaufen. Und parallel können wir ja Magdeburg noch erwähnen, die schon jetzt über mehrere Jahre Spitzenposition behaupten und ständig sagen wir, sehr gute Leistungen bringen, wenn sich das weiter so fortsetzt. Alle Achtung.
2: Auch nach seiner aktiven Handballkarriere ist Günter Dreibroth aus Dessau-Roßlau nicht mehr wegzudenken. Bis heute engagiert er sich mit viel Herzblut für seine Heimatstadt.
0: Man kann sagen, Herz am Ball, Herz auf dem Feld. Und diese Persönlichkeit, dieser Einsatz und auch Einsatz für andere, den hat er fortgesetzt. Er ist ja über sein wirklich reiches und langes Sportlerleben hinaus auch noch eine wirklich herausragend engagierte Person bei uns in Roßlau und auch in Dessau-Roßlau gewesen und er ist es immer noch und das muss auch mal angesprochen werden. Das machen wir für ihn als Geburtstagskind, aber das machen wir natürlich auch für unsere Stadt. Er ist ein Aushängeschild und ich denke, er ist auch ein Ansporn und er ist ein Grund, stolz zu sein für uns alle.
2: Mit seiner beeindruckenden Karriere, seinem Engagement für die Region und seiner anhaltenden Verbundenheit zum Handballsport bleibt Günter Dreibroth eine Persönlichkeit, die aus der Doppelstadt nicht mehr wegzudenken ist. Die Geburtstagsfeier war mehr als ein Rückblick auf große sportliche Erfolge. Sie würdigte einen Menschen, der den Handballsport geprägt hat und mit seiner Heimat bis heute verbunden ist.
4: Abrissarbeiten gehen voran. Für den geplanten Ersatzneubau der Regenbogenschule mit Sporthalle und Außenanlagen in der Bernburger Straße müssen die dort noch vorhandenen leerstehenden Gebäude zurückgebaut und entfernt werden. Die ersten vorbereitenden Arbeiten dafür haben bereits im Mai begonnen. Nun geht es sichtbar voran. Die 1978 errichtete Turnhalle in der Bernburger Straße wurde als erstes abgerissen. Nun folgt noch der Abriss des im selben Jahr errichteten Schulgebäudes. Beide Objekte standen seit vielen Jahren leer. Während den Abrissarbeiten ist weiterhin mit vorübergehenden Beeinträchtigungen durch Lärm, Staubentwicklung und erhöhtes Baustellenverkehrsaufkommen zu rechnen. Nach aktuellem Stand werden die Arbeiten bis zum Jahresende abgeschlossen sein, damit dann Platz für den Bau der neuen Regenbogenschule ist.

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1: Der Georgengarten in Dessau-Ziebig ist kulturhistorisch sehr bedeutend und beherbergt zahlreiche historische Gebäude, Denkmäler und mehr. Dazu zählt unter anderem auch der Widderkopfaltar. Er ist Teil des ursprünglichen Gestaltungskonzeptes des Georgengartens und trägt wesentlich zur historischen Wirkung der Anlage bei.
2: Der Widderkopfaltar ist in der Entstehungszeit des Georgengartens aufgestellt worden. Das ist so um 1780 rum gewesen. Und man hat hier nach einem Vorbild eines Kandelaberfußes, wie man sie jetzt auch zum Beispiel in den Vatikanischen Museen findet und wie es also nach dem Vorbild eines Kandelaberfußes aus Wörlitz dann diesen Widderkopfaltar gestaltet, ne, ist eigentlich so ein Kerzenständer eigentlich, und der hat dann nachher irgendwie seine Bedeutung verloren und wurde dann nachher künstlerisch umgestaltet und hat dann diesen Widderkopfaltar, der wurde dann hier aufgestellt als kleinen Kunst, sozusagen kleinen Denkmal im Georgengarten.
1: Witterungseinflüsse, Sturmschäden, Vandalismus und das Alter des Natursteins haben dafür gesorgt, dass eine umfassende Restaurierung notwendig geworden ist. Manche der Schäden sind bereits ziemlich alt.
2: Wir haben ein Bild aus den 50er Jahren, da sind die Beschädigungen, also die Widderköpfe schon abgeschlagen gewesen. Und dieser größere Schaden an der Seite ist mal durch einen Baumschaden hergerührt. Der muss so 2017 gewesen sein, dass hier ein Baum umgefallen ist, der dann nachher dann ein Stück abgeschlagen hat. Die Teile konnte man übrigens auch bergen. Die werden auch wieder mit verarbeitet dann bei der Restaurierung des Widderkopfaltars. Und ja, also wir vermuten, dass es so entweder in Kriegsjahren oder so, dass die Widderköpfe da kaputt gegangen sind und dass dann nachher beschädigt hat.
1: Am 22. Juli war es nun soweit und ein Teil des Widderkopfaltars wurde abgebaut. Eine Fachfirma hob den, nach Schätzungen rund eine Tonne schweren, oberen Teil des Altars an. Seitlich wurde er dann auf einen Anhänger verladen. Nun kann er restauriert werden. Möglich ist das nur durch einen sehr großzügigen Unterstützer.
2: Die Heise-Stiftung, die Karl-Heinz-Heise-Stiftung, ist dann auf uns zugekommen, und so vor 2 Jahren war das ungefähr, und hat dann gesagt, ja, sie hätten Interesse daran, das zu restaurieren, und ob wir uns als Verein da nicht kümmern könnten.

0: die Schirmherrschaft sozusagen übernehmen könnten und da uns um die Restaurierung kümmern können. Sie würden das Geld dafür geben und haben dann im Endeffekt auch 20.000 Euro für diese ganze Geschichte bereitgestellt.
1: Die Gesamtkosten der Maßnahme belaufen sich auf knapp 30.000 Euro. Die verbleibenden Mittel werden vom Förderverein Anhaltische Gemäldegalerie und Georgengarten Dessau e.V. aufgebracht. Im Restaurierungsprozess werden nun die verschiedenen Schäden am Altar behoben. Die abgeschlagenen Widderköpfe werden zunächst nachmodelliert.
0: Also erstmal gibt es ein Gipsmodell sozusagen, was dann mit der Denkmalpflege abgestimmt wird. Und da wird geguckt, dass das dann so passt und auch diesem Altar angemessen ist. Und wenn dieses Gipsmodell dann fertig ist und man diesen, dann wird dann Abguss gemacht und wird das dann in Steinmasse sozusagen an den Altar wieder dran gesetzt. Dann ist es so, dass eine Reinigung durchgeführt werden soll. Es sind ja doch Graffitis und sehr viel Moos und soll mit kleineren Schäden sollen dann auch so mit Steinersatzmasse angesetzt werden, um sozusagen das Gesamtbild wieder harmonischer herzustellen und so. Wir hatten auch mal geplant, am Anfang, da wissen wir aber noch nicht so genau, ob wir das machen, das Ganze also nochmal dreidimensional mit so einem 3D-Scanner zu erfassen, falls wieder irgendwelche Baumschäden sind. Kann ja auch mal sein, dass ein Baum direkt auf den Widderkopfaltar fällt und dass da mehr kaputt geht und so. Allerdings sind natürlich das auch immer so Kosten, so um die 2.000, 3.000 Euro, was man da rechnen muss. Und das wissen wir noch nicht so genau, ob wir das schaffen, machen oder wie auch immer.
1: In den Dessauer Steinmetzwerkstätten erfolgt nun die Restaurierung. Der Restaurator rechnet damit, dass der Prozess ungefähr 3 Monate dauern wird. Neben dem oberen Teil des Altars werden auch die 2 unteren Stufen gereinigt, was direkt vor Ort erfolgt. Wenn dann der Widderkopfaltar wieder aufgestellt ist, wird er in neuem Glanz erstrahlen. Neun Jahre dauert es noch, bis die Bundesgartenschau in Dessau-Roßlau stattfinden soll. Doch die Planungen für das Mega-Event sind schon im vollen Gange. In der Stadtratssitzung vom 1. Juli war die Buga ebenfalls ein wichtiges Thema. Oberbürgermeister Dr. Robert Reck informierte zunächst über den aktuellen Stand.
2: Ein wichtiger Meilenstein wurde am 2. Juni 2026 gelegt mit der konstituierenden Sitzung der Bundesgartenschau Dessau-Roßlau 2035 GmbH, dem Aufsichtsrat im Besonderen. In dieser Sitzung wurde der Wirtschaftsplan für das Jahr 2026 beschlossen, der auch Teil der heutigen Beschlussvorlagen auf dieser Stadtratssitzung sind. Der Wirtschaftsplan ermöglicht, die Gesellschaft ins Arbeiten zu kommen und erste Schritte zu gehen. Ich möchte an dieser Stelle kurz die aktuellen Arbeitsstände darstellen und über die Investitionsplanung informieren. Wir haben ja 2 Handlungsfelder. Das eine sind die Mosaike, also die Entwicklung der Park- und Gartenanlagen, der Grünflächen und die Fugen, die Verbindungen zwischen den einzelnen Standorten, einschließlich der Gestaltung der städtischen Straßen und Freiräume. Nach der Sommerpause werden diese Überlegungen in einer Beschlussvorlage, die wir Ihnen ja bereits angekündigt haben, in den Ausschüssen unseres Stadtrats, insbesondere natürlich auch im Bauausschuss, präsentiert und auch hier dem Stadtrat zur Beratung und Entscheidung vorgelegt. Gestalt nimmt auch die künftige Arbeitsstruktur des Buga-Vorbereitungsprozesses an. Ich hatte über die Gründung der GmbH gesprochen und die 3 Innovationswerkstätten. Auch darüber wurde schon informiert. Mosaike, Fugen und Kommunikation haben jetzt stattgefunden. Es schließen sich dann freiraumplanerische Wettbewerbe an.
1: Danach wurde Thomas Pischek als Mitglied des Aufsichtsrates der Buga Dessau-Roßlau 2035 GmbH abberufen und Marco Egelkraut als Mitglied in den Aufsichtsrat entsendet und bestellt. In 2 Beschlussvorlagen ging es dann noch um konkrete Buga-Maßnahmen. Zum einen war die Umgestaltung der Kreuzung Katholische Kirche und Teichstraße ein Thema. Hierbei wurde über eine Genehmigung einer überplanmäßigen Verpflichtungsermächtigung in Höhe von 1.070.000 Euro abgestimmt, was für Diskussionen sorgte.
3: Es geht um die grundsätzliche Frage, welche Stadt wir uns künftig überhaupt noch leisten können. Denn zwischen dem, was sich unsere Stadt leisten kann, und dem, was sie sich leistet, klafft inzwischen eine immer größere Lücke. Das Landesverwaltungsamt hat uns unmissverständlich erklärt, dass die dauerhafte Leistungsfähigkeit unserer Stadt gefährdet ist. Es fordert Ausgabendisziplin.

0: Vorrang haben.
1: Am Montag war ja im Bauhausmuseum eine öffentliche Veranstaltung zur Offenlage des INSEC. Wäre dort ein Vertreter der AfD gewesen, ich war dort, dann hätte die AfD oder Mitglieder der AfD-Fraktion auf jeden Fall zur Kenntnis nehmen können, dass sowohl die Wohnungswirtschaft als auch andere Wirtschaftsunternehmen dieser Stadt händeringend dafür plädieren, die Huga nicht zu zerreden, weil es eine absolute Chance für unsere Stadt ist, nicht nur die Infrastruktur zu entwickeln, sondern auch Zuzug zu erzeugen in unserer Stadt und das Wohl unserer Stadt zu mehren.
0: Das Landesverwaltungsamt hat auch deutlich gesagt, dass wir an der Huga festhalten sollten, weil sie eine Chance für unsere Stadt ist und den Fördergrad bei vielen Projekten erhöht, wodurch wir den kommunalen Haushalt entlasten können und uns anderen Projekten widmen können. Dieses Huga-Label ist eigentlich ein Gewinn in dem Moment, denn wir können wesentlich mehr in wesentlich kürzerer Zeit umsetzen, als wie es eigentlich geplant war. Der Kreisverkehr ist lange beschlossen. Und auch an der Stelle allein das Huga-Label raufzusetzen, vereinfacht dieses Projekt. Und dieser Kreisverkehr war auch schon lange vor der Huga Thema. Und ich dächte auch, dass wir die Beschlussfassung lange vor der Huga schon vorgenommen haben.
2: Herr Diedering, vor 10 Minuten, davon einer halben Stunde, diskutieren wir über die Anhalt Arena. Und Sie halten eine flammende Rede, wie wichtig es ist, eine Machbarkeitsstudie für eine Halle zu machen, die uns 20, 25 Millionen Euro kostet, weil Ihnen das Projekt gefällt. Jetzt kommt ein Projekt der Huga drauf, es gefällt Ihnen nicht. Und dann reden Sie vom Haushalt und was wir uns nicht alles leisten können. Sie machen eine Politik, das ist wie Kabarett. Vielen Dank.
3: Die Vorlage wurde mit 39 Ja, 3 Nein-Stimmen sowie einer Enthaltung beschlossen. In einer weiteren Huga-Beschlussvorlage ging es um die Interessensbekundung zur Teilnahme am Bundesprogramm Anpassung urbaner und ländlicher Räume an den Klimawandel. Konkret geht es dabei um Klimaanpassungsmaßnahmen im Schillerpark in Höhe von 3 Millionen Euro mit einem Eigenanteil von 300.000 Euro.
4: Es ist nicht nur die Funktionalität des Parkes als soziales, ökologisches etc. Element, sondern es wird deutlich, dass wir teilweise unter Qualität der Reparatur historischer Strukturen unserer Stadt an der Stelle ein Stück vorankommen. Im Schillerpark wird es eine zeitgemäße entsprechende Aufarbeitung geben mit bemerkenswerter Entwicklung, die sowohl die Qualität der Lebensqualität im Quartier, aber auch der Aktivität und nicht zuletzt eine erhebliche Aufwertung unserer Stadt erfahren lässt. Und hier geht es darum, langjährige Defizite der Stadtentwicklung über eine mögliche Bezuschussung der Huga nun endlich umzusetzen, wofür wir schon lange geträumt haben.
5: Inhaltlich freue ich mich über die Vorlage und werde natürlich auch zustimmen, kann aber nicht umhin, trotzdem meinen Unmut hier kundzutun. Wir haben einen Ausschuss für Stadtentwicklung, Bauen, Stadtgrün und Mobilität, der nach momentaner Beschlusslage auch unser Huga-Ausschuss ist. Das sind, wenn man sich allein die sozusagen den Titel der Vorlage anschaut, sind das 5 gute Gründe, warum diese Vorlage unbedingt im Bauausschuss hätte vorbehandelt werden müssen. Natürlich werde ich das jetzt nicht irgendwie offiziell beanstanden, aber ich möchte doch sehr darum bitten, dass das zukünftig nicht so gehandhabt wird.
6: Die Kurzfristigkeit der Fördermittelprogramme ist zum Weinen, um es nicht anders zu nennen. Wir haben jetzt mit Hängen und Würgen und mit dem guten Willen des Referats Stadtgrün diesen Antrag jetzt auf den Weg gebracht. Er bedarf wieder eines Stadtratsbeschlusses. Ich nehme, Herr Bosowski, auch Ihren Hinweis sehr gerne auf. Wir hätten das so tun können. Ich bitte dafür um Entschuldigung. Es geht jetzt nur um, dass wir uns beteiligen an dem Interessenbekundungsverfahren und wir würden dann natürlich die inhaltlichen Dinge sehr gerne hier auch vorstellen.
3: Die Vorlage wurde mit 42 Ja und einer Nein-Stimme beschlossen. Eine letzte Beschlussvorlage kam dann vom fraktionslosen Stadtratsmitglied Paul Nolte. Dabei ging es darum, dass der Oberbürgermeister ab der folgenden Sitzung regelmäßig zum Umsetzungsstand der Huga-Maßnahmen berichten soll.
7: Bisher war die Kommunikation der Verwaltung zum Thema Bundesgartenschau eher lückenhaft. Das haben wir auch schon öfter kritisiert. Mit meiner Beschlussvorlage möchte ich letzten Endes erreichen, dass wir uns in jeder Sitzung einmal zumindest kurz über den aktuellen Stand informieren können, dass eine gewisse stetige Kommunikation stattfindet, auch uns und den Bürgerinnen gegenüber.
8: Ich halte diese Beschlussvorlage nicht für gut und bitte da eigentlich nicht zuzustimmen, weil wir brauchen keine zusätzlichen Informationen. Wir haben eine sehr umfängliche Tagesordnung, das haben wir die letzten Stadtratssitzungen gesehen. dass wir teilweise wirklich Probleme hatten, das bis zum Ende zu schaffen. Und ich denke,

0: Wir sind immer noch 9 Jahre vor der eigentlichen Durchführung der Buga. Wir sind ausreichend informiert. Viele andere Städte planen diese Buga 3, 4, 5 Jahre erst vorher und sind auch in der Lage, das umzusetzen. Und wir sind in der Anfangsphase und wir sind durch die Beschlussvorlagen wirklich gut informiert.
1: Das Kabarett der AfD geht weiter. Sie haben es echt in den letzten Jahren nicht verstanden, was die Buga für uns bedeutet. Sie haben nicht verstanden, dass das das größte Projekt, das größte Infrastrukturprojekt dieser Stadt seit Jahrzehnten ist. Und Sie haben nicht verstanden, was diese Beschlussvorlage aussagt. Sie sagt aus, dass in dem Gremium, dem wichtigsten kommunalen Gremium in dieser Stadt, die Themen besprochen werden, die für diese Stadt elementar sind. Und das ist die Buga die nächsten 10 Jahre. Ganz einfach.
2: Es muss möglich sein, dass dieser Stadtrat, der sich nicht so homogen zusammensetzt, eine Information erhält, die alle Mitglieder dieses Rates auf einen einheitlichen Informationsstand versetzt. Und das sage ich als bekennender Buga-Kritiker. Also wirklich, glauben Sie mir, ich möchte mehr Informationen, um genauer zu wissen, wo das kommunale Geld hingeht.
3: 33 Stadträte stimmten für die Vorlage von Paul Nolte, 9 dagegen und einer enthielt sich. Damit wurde diese so angenommen und in den kommenden Stadtratssitzungen wird es beim Bericht des Oberbürgermeisters den neuen Unterpunkt Informationen zur Buga geben.
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6: Die Berufsfeuerwehr Dessau-Roßlau hat Verstärkung bekommen. Ein neues Großtanklöschfahrzeug wurde am 24. Juli den Kameraden in der Innsbrucker Straße übergeben. Für uns fuhr der Einsatzwagen am 29. Juli noch einmal aus der Fahrzeughalle und wurde mit all seiner modernen Technik präsentiert.
7: Ja, also Besonderheiten von diesem GTLF, also Großtanklöschfahrzeug, sind, wie schon erwähnt, diese 9.500 Liter Löschwasservolumen. Dazu kommen ja noch 500 Liter Schaumbildner, um also auch Löschschaum herzustellen. Das Auto ist einsatztaktisch sicherlich speziell und sehr gut geeignet für große Wald- und Feldbrände. Wir haben also 2 Monitore, Wasserwerfer an dem Fahrzeug. Zum einen hier vorne ein Frontmonitor, der eine Durchflussmenge von 2000 Litern pro Minute hat. Der Monitor auf dem Dach oben hat eine maximale Durchflussmenge von 5000 Litern pro Minute. Im praktischen Fall heißt das, wenn ich den Monitor voll einsetze, ist das Löschwasser in 2 Minuten aufgebraucht. Die Pumpe im Heck, die verbaut ist, bringt 5000 Liter die Minute, kann also den Monitor oben auch mit der vollen Leistung befördern. Ja, und wichtig für uns war noch, dass das Fahrzeug ja nicht nur bei Wald- und Feldbränden, sondern auch bei Wohngebäuden eingesetzt wird. Es muss also auch in enge Wohngebiete fahren können. Darum ist hier das Fahrgestell mit einer selbstlenkenden Hinterachse verbaut, sodass also das Großtanklöschfahrzeug auch einen sehr kleinen Wenderadius hat und dadurch auch in enge Wohngebiete und in enge Straßen einfahren kann.
6: Das neue Einsatzfahrzeug wurde speziell dafür konzipiert, große Wassermengen zu Einsatzstellen zu transportieren, an denen keine oder nur eine unzureichende Wasserversorgung vorhanden ist. Zudem bietet das Fahrzeug einige technische Besonderheiten, vor allem bei der Bedienung der Heckpumpe, die die Arbeit der Einsatzkräfte erleichtern.
7: Hier also die Heckpumpe verbaut. Wir haben natürlich auch bei der Pumpe, die hier über dieses Bedienfeld bedient wird, noch 2 Besonderheiten.

0: Ich habe also zwei Fernbedienungen, die kann der Maschinist, der Fahrer mitnehmen. Er kann also mit dieser Fernbedienung die Monitore auch von der Seite des Fahrzeuges bedienen, beziehungsweise ist die andere Fernbedienung für den verbauten Lichtmast, um auch nachts die Einsatzstellen auszuleuchten. Das kann ich auch seitlich vom Fahrzeug machen, muss es also nicht zwingend auf dem Fahrzeug machen. Das ist also auch noch eine kleine Besonderheit. Ja, und ansonsten ist das eine Standardbeladung für ein Feuerwehrauto. Wo dazu gehört Hygieneboards, Wärmebildkamera, das Übliche, was für ein modernes Löschfahrzeug heutzutage erforderlich ist.
1: Aber auch die Führungskabine ist modern und umfangreich ausgestattet. Sie verfügt über technische Systeme, die den Kameraden bereits während der Anfahrt einen schnellen Überblick über die Einsatzlage ermöglichen und sie optimal auf den bevorstehenden Einsatz vorbereiten.
0: Und hier sieht man ja auch modernste Bedienelemente. Also er kann auch alles von hier vorne aus bedienen an dem Fahrzeug. Man sieht oben auch eine Rundumüberwachung des Autos. Das heißt, beim Rückwärtsfahren im Wendekreis kann er sich hier genau ansehen, wo ist das Fahrzeug, wie ist der Standort zu anderen Autos, sodass der Maschinist hier vorne eigentlich eine Rundumsicht zum Fahrzeug hat und auch eine sehr gute Bedienung. Und wir darauf Wert gelegt haben, dass alles auch im Fahrerhaus bedienungsmöglich ist. Und eine Grundvoraussetzung für Löschfahrzeuge hier in Dessau-Roßlau ist, dass wir nur noch Automatikgetriebe verbauen, dass der Fahrer beim Fahren sich auf das Lenken konzentrieren kann und nicht noch die Schalthandlung durchführen muss, um hier auch eine Unterstützung bei einer Einsatzfahrt mit Sondersignal zu geben.
1: Das neue Einsatzfahrzeug überzeugt mit moderner Technik und einer leistungsstarken Ausstattung. So kann der drehbare Frontwerfer über der vorderen Stoßstange bis zu 2000 Liter Wasser pro Minute über eine Entfernung von rund 60 Metern fördern. Der auf dem Dach montierte Werfer erreicht sogar eine Förderleistung von bis zu 5000 Litern pro Minute. Doch warum war die Anschaffung eines neuen Einsatzfahrzeuges überhaupt notwendig?
0: Also das hat verschiedene Gründe. Ein Grund ist, das alte Fahrzeug ist jetzt schon über 15 Jahre alt. Das heißt, es hat die Nutzungsdauer schon überschritten. Es war also erforderlich, ein neues zu beschaffen, aufgrund dessen, dass ja die alten Fahrzeuge dann reparaturanfälliger sind und alles, was so da im Alter dazukommt. Das neue Fahrzeug wurde dann so konzipiert, dass wir auch auf diese Einsatzbedingungen hier in der Stadt spezifischer eingegangen sind. Das heißt, auf die größere Flächenlage. Deswegen ist das Fahrzeug mit einem deutlich größeren Wassertank beschafft worden. Und darum steht jetzt hinter uns ein TLF mit 9.500 Liter Löschwasservolumen. Also generell kommt es bei allen Bränden in Gebäuden zum Einsatz. Da fährt es mit dem Standardlöschzug der Berufsfeuerwehr mit. Es kommt aber auch bei Flächenbränden, bei Waldbränden zum Einsatz, Vegetation allgemein, um hier durch das erheblich größere Wasservolumen eine größere Schlagkraft der Feuerwehr zu haben. Der Anschaffungspreis für das Fahrzeug liegt bei 809.000 Euro, ist voll finanziert durch Eigenmittel der Stadt.
1: Mit dem neuen Einsatzfahrzeug ist die Berufsfeuerwehr Dessau-Roßlau bestens für zukünftige Herausforderungen gerüstet. Durch die große Wasserkapazität kann an Einsatzstellen schnell und flexibel gehandelt werden. Das Löschfahrzeug vereint modernste Technik, hohe Leistungsfähigkeit und eine zuverlässige Wasserversorgung. Da diese nicht sofort aufgebaut werden muss, können sich die Einsatzkräfte zunächst voll auf die Brandbekämpfung konzentrieren. Große sportliche Erfolge bleiben unvergessen. Besonders dann, wenn sie mit außergewöhnlichem Einsatz und Leidenschaft errungen wurden. Am 26. Juli ehrten die Ortschaft Roßlau und die Stadt Dessau gemeinsam den Olympiasieger und Rekordspieler des SC Magdeburg, Günter Treibroth. Anlässlich seines 75. Geburtstags fand in der Gaststätte zur Biete in Roßlau ein feierlicher Empfang zu seinen Ehren statt.
2: Die Stadt Roßlau und die Doppelstadt Dessau-Roßlau hat heute eingeladen zur Ehrung von unserem Handball-Olympiasieger Günter Dreibroth. Günter Dreibroth, ein Kind unserer Stadt, hier geboren, hier seine sportlichen Anfänge gemacht, in die Welt hinausgegangen, wahnsinnige Erfolge erreicht, ist 75 Jahre alt geworden. Und das war allemal Anlass für uns, ihn zu uns und in die Öffentlichkeit einzuladen, um sein Sportlerleben und auch sein Wirken darüber hinaus die richtige Anerkennung auszusprechen. Er ist, und das liegt an seiner Person und es liegt auch an seinem Sport, er ist ein Mannschaftsspieler. Er ist ein sehr umgänglicher Mann, eine echte Persönlichkeit, die sich für andere einsetzt auf dem Feld. ist er als Linkshänder, als Rückraumspieler

0: ein Denker gewesen, einer, der die Züge des Gegners erkannt hat, der mit seiner Mannschaft die notwendigen Schlüsse gezogen hat, der sich eingesetzt hat, der Tore geschossen hat, der Erfolge erreicht hat. Das ist ein wirklicher Mann.
1: Ja, Herr Treibroth ist durch seine sportlichen Erfolge, die er als Olympiasieger eingefahren hat, natürlich eine große Persönlichkeit unserer Stadt. Und ich freue mich sehr, dass wir heute gemeinsam einen Empfang zu seinem Jubiläum haben und dass eben seine Leistung auch Anerkennung findet. Und er ist ja bis heute sportlich aktiv und er leitet Übungsgruppen, macht Sport mit Menschen, hat sich immer für den Sport eingesetzt, repräsentiert den Sport in unserer Stadt. Und das ist eine Anerkennung wert. Und ich freue mich sehr, dass wir heute zusammenkommen und ihm die geben. Denn die hat er sich über Jahrzehnte mit seinem sportlichen Engagement erarbeitet. Und so etwas muss und so etwas wollen wir anerkennen in unserer Stadt.
2: Günter Treibroth feierte am 26. Juli seinen 75. Geburtstag. 1978 gewann der Rückraumspieler mit dem SC Magdeburg den Europapokal der Landesmeister und errang mit der DDR-Nationalmannschaft die Bronzemedaille bei der Handball-Weltmeisterschaft. 2 Jahre später folgte mit dem Olympiasieg in Moskau der größte Erfolg seiner Karriere. 1981 gewann er mit dem SC Magdeburg erneut den Europapokal der Landesmeister. Insgesamt wurde er 7-mal DDR-Meister und sicherte sich in der Saison 1976-77 zudem die Torjägerkrone der Oberliga. Bleiben nach einer so langen erfolgreichen Karriere überhaupt noch Wünsche offen?
3: Naja, sagen wir mal, dass man gesundheitlich langsam, naja, besser wird es nicht mit zunehmendem Alter, aber dass man das noch so lange wie möglich nach hinten rausschieben kann und dass man gesund bleibt und dass der Frieden in der Welt erhalten wird, ist auch noch eine ganz wichtige Sache. Das wäre es schon.
2: Auch wenn Günter Treibroth nicht mehr selbst auf dem Spielfeld steht, verfolgt er den Handballsport bis heute mit großem Interesse. Besonders die Entwicklung des Handballs in der Doppelstadt liegt ihm am Herzen. Zugleich richtet sich sein Blick aber auch darüber hinaus.
3: Also wenn Sie mich direkt nach Dessau-Roßlau fragen, bin ich zufrieden. Seit letzten haben Sie die zweite Bundesliga mit einem Mittelplatz beendet. Und wenn es dieses Jahr wieder passiert und Sie nicht in Abstiegsnöte kommen, ist das Handballjahr für mich wieder gelaufen. Und parallel können wir ja Magdeburg noch erwähnen, die schon jetzt über mehrere Jahre Spitzenposition behaupten und ständig sagen wir, sehr gute Leistungen bringen, wenn sich das weiter so fortsetzt. Alle Achtung.
2: Auch nach seiner aktiven Handballkarriere ist Günter Treibroth aus Dessau-Roßlau nicht mehr wegzudenken. Bis heute engagiert er sich mit viel Herzblut für seine Heimatstadt.
0: Man kann sagen, Herz am Ball, Herz auf dem Feld. Und diese Persönlichkeit, dieser Einsatz und auch Einsatz für andere, den hat er fortgesetzt. Er ist ja über sein wirklich reiches und langes Sportleben hinaus auch noch eine wirklich herausragend engagierte Person bei uns in Roßlau und auch in Dessau-Roßlau gewesen und er ist es immer noch. Und das muss auch mal angesprochen werden. Das machen wir für ihn als Geburtstagskind, aber das machen wir natürlich auch für unsere Stadt. Er ist ein Aushängeschild und ich denke, er ist auch ein Ansporn und er ist ein Grund, stolz zu sein für uns alle.
2: Mit seiner beeindruckenden Karriere, seinem Engagement für die Region und seiner anhaltenden Verbundenheit zum Handballsport bleibt Günter Treibroth eine Persönlichkeit, die aus der Doppelstadt nicht mehr wegzudenken ist. Die Geburtstagsfeier war mehr als ein Rückblick auf große sportliche Erfolge. Sie würdigte einen Menschen, der den Handballsport geprägt hat und mit seiner Heimat bis heute verbunden ist.
4: Abrissarbeiten gehen voran. Für den geplanten Ersatzneubau der Regenbogenschule mit Sporthalle und Außenanlagen in der Bernburger Straße müssen die dort noch vorhandenen leerstehenden Gebäude zurückgebaut und entfernt werden. Die ersten vorbereitenden Arbeiten dafür haben bereits im Mai begonnen. Nun geht es sichtbar voran. Die 1978 errichtete Turnhalle in der Bernburger Straße wurde als erstes abgerissen. Nun folgt noch der Abriss des im selben Jahr errichteten Schulgebäudes. Beide Objekte standen seit vielen Jahren leer. Während den Abriss

Abrissarbeiten ist weiterhin mit vorübergehenden Beeinträchtigungen durch Lärm, Staubentwicklung und erhöhtes Baustellenverkehrsaufkommen zu rechnen. Nach aktuellem Stand werden die Arbeiten bis zum Jahresende abgeschlossen sein, damit dann Platz für den Bau der neuen Regenbogenschule ist.

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1: Der Georgengarten in Dessau-Ziebig ist kulturhistorisch sehr bedeutend und beherbergt zahlreiche historische Gebäude, Denkmäler und mehr. Dazu zählt unter anderem auch der Widderkopfaltar. Er ist Teil des ursprünglichen Gestaltungskonzeptes des Georgengartens und trägt wesentlich zur historischen Wirkung der Anlage bei.
2: Der Widderkopfaltar ist in der Entstehungszeit des Georgengartens aufgestellt worden. Das ist so um 1780 rum gewesen. Und man hat hier nach einem Vorbild eines Kandelaberfußes, wie man sie jetzt auch zum Beispiel in den Vatikanischen Museen findet und wie es also nach dem Vorbild eines Kandelaberfußes aus Wörlitz dann diesen Widderkopfaltar gestellt hat, ne, ist eigentlich so ein Kerzenständer eigentlich, und der hat dann nachher irgendwie seine Bedeutung verloren und wurde dann nachher künstlerisch umgestaltet und hat dann diesen Widderkopfaltar, der wurde dann hier aufgestellt als kleinen Kunst, sozusagen kleinen Denkmal im Georgengarten.
1: Witterungseinflüsse, Sturmschäden, Vandalismus und das Alter des Natursteins haben dafür gesorgt, dass eine umfassende Restaurierung notwendig geworden ist. Manche der Schäden sind bereits ziemlich alt.
2: Wir haben ein Bild aus den 50er Jahren, da sind die Beschädigungen, also die Widderköpfe schon abgeschlagen gewesen. Und dieser größere Schaden an der Seite ist mal durch einen Baumschaden hergerührt. Der muss so 2017 gewesen sein, dass hier ein Baum umgefallen ist, der dann nachher ein Stück abgeschlagen hat. Die Teile konnte man übrigens auch bergen. Die werden auch wieder mit verarbeitet dann bei der Restaurierung des Widderkopfaltars. Und ja, also wir vermuten, dass es so entweder in Kriegsjahren oder so, dass die Widderköpfe da kaputt gegangen sind und dass da dass man da halt das dann nachher beschädigt hat.
1: Am 22. Juli war es nun soweit und ein Teil des Widderkopfaltars wurde abgebaut. Eine Fachfirma hob den, nach Schätzungen rund eine Tonne schweren, oberen Teil des Altars an. Seitlich wurde er dann auf einen Anhänger verladen. Nun kann er restauriert werden. Möglich ist das nur durch einen sehr großzügigen Unterstützer.
2: Die Heise-Stiftung, die Karl-Heinz-Heise-Stiftung, ist dann auf uns zugekommen, und so vor 2 Jahren war das ungefähr, und hat dann gesagt, ja, sie hätten Interesse daran, das zu restaurieren und ob wir uns als Verein da nicht kümmern könnten und die Schirmherrschaft sozusagen übernehmen könnten und da uns um die Restaurierung kümmern können. Sie würden das Geld dafür geben und haben dann im Endeffekt auch 20.000 Euro für diese ganze Geschichte bereitgestellt.
1: Die Gesamtkosten der Maßnahme belaufen sich auf knapp 30.000 Euro. Die verbleibenden Mittel werden vom Förderverein Anhaltische Gemäldegalerie und Georgengarten Dessau e.V. aufgebracht. Im Restaurierungsprozess werden nun die verschiedenen Schäden am Altar behoben. Die abgeschlagenen Widderköpfe werden zunächst nachmodelliert.
2: Also erstmal gibt es ein Gipsmodell sozusagen, was dann mit der Denkmalpflege abgestimmt wird. Und da wird geguckt, dass das dann so passt und auch diesem Altar angemessen ist. Und wenn dieses Gipsmodell dann fertig ist und man diesen, dann wird dann Abguss gemacht und wird das dann in Steinmasse sozusagen an den Altar wieder dran gesetzt. Dann ist es so, dass eine Reinigung durchgeführt werden soll. Es sind ja doch Graffitis und sehr viel Moos, und soll mit kleineren Schäden sollen dann auch so mit Steinersatzmasse angesetzt werden, um sozusagen das Gesamtbild wieder harmonischer herzustellen und so. Wir hatten auch mal geplant, am Anfang, da wissen wir aber noch nicht so genau, ob wir das machen, das Ganze nochmal dreidimensional mit so einem 3D-Scanner zu erfassen, falls wieder irgendwelche Baumschäden sind. Kann ja auch mal sein, dass ein Baum direkt auf den Widderkopfaltar fällt und dass da mehr kaputt geht und so. Allerdings sind natürlich das auch immer so Kosten, so um die 2.000, 3.000 Euro, was man da rechnen muss. Und das wissen wir noch nicht so genau, ob wir das schaffen, machen oder wie auch immer.
1: In den Dessauer Steinmetzwerkstätten erfolgt nun die Restaurierung. Der Restaurator rechnet damit, dass der Prozess ungefähr 3 Monate dauern wird. Neben dem oberen Teil des Altars werden auch die 2 unteren Stufen gereinigt, was direkt vor Ort erfolgt. Wenn dann der Widderkopfaltar wieder aufgestellt ist, wird er in neuem Glanz erstrahlen. 9 Jahre dauert es noch, bis die Bundesgartenschau in Dessau-Roßlau stattfinden soll. Doch die Planungen für das Mega-Event sind schon im vollen Gange. In der Stadtratssitzung vom 1. Juli war die Buga ebenfalls ein wichtiges Thema. Oberbürgermeister Dr. Robert Reck informierte zunächst über den aktuellen Stand.
0: Ein wichtiger Meilenstein wurde am 2. Juni 2026 gelegt mit der konstituierenden Sitzung der Bundesgartenschau Dessau-Roßlau 2035 GmbH, dem Aufsichtsrat im Besonderen. In dieser Sitzung wurde der Wirtschaftsplan für das Jahr 2026 beschlossen, der auch Teil der heutigen Beschlussvorlagen auf dieser Stadtratssitzung sind. Der Wirtschaftsplan ermöglicht, die Gesellschaft ins Arbeiten zu kommen und erste Schritte zu gehen. Ich möchte an dieser Stelle kurz die aktuellen Arbeitsstände darstellen und über die Investitionsplanung informieren. Wir haben ja zwei Handlungsfelder. Das eine sind die Mosaike, also die Entwicklung der Park- und Gartenanlagen, der Grünflächen und die Fugen, die Verbindungen zwischen den einzelnen Standorten, einschließlich der Gestaltung der städtischen Straßen und Freiräume. Nach der Sommerpause werden diese Überlegungen in einer Beschlussvorlage, die wir Ihnen ja bereits angekündigt haben, in den Ausschüssen unseres Stadtrats, insbesondere natürlich auch im Bauausschuss, präsentiert und auch hier dem Stadtrat zur Beratung und Entscheidung vorgelegt. Gestalt nimmt auch die künftige Arbeitsstruktur des Buger Vorbereitungsprozesses an. Ich hatte über die Gründung der GmbH gesprochen und die drei Innovationswerkstätten. Auch darüber wurde schon informiert. Mosaike, Fugen und Kommunikation haben jetzt stattgefunden. Es schließen sich dann freiraumplanerische Wettbewerbe an.
1: Danach wurde Thomas Pischek als Mitglied des Aufsichtsrates der Buga Dessau-Roßlau 2035 GmbH abberufen und Marco Egelkraut als Mitglied in den Aufsichtsrat entsendet und bestellt. In zwei Beschlussvorlagen ging es dann noch um konkrete Buga-Maßnahmen. Zum einen war die Umgestaltung der Kreuzung Katholische Kirche und Teichstraße ein Thema. Hierbei wurde über eine Genehmigung einer überplanmäßigen Verpflichtungsermächtigung in Höhe von 1.070.000 Euro abgestimmt, was für Diskussionen sorgte.
3: Es geht um die grundsätzliche Frage, welche Stadt wir uns künftig überhaupt noch leisten können. Denn zwischen dem, was sich unsere Stadt leisten kann, und dem, was sie sich leistet, klafft inzwischen eine immer größere Lücke. Das Landesverwaltungsamt hat uns unmissverständlich erklärt, dass die dauerhafte Leistungsfähigkeit unserer Stadt gefährdet ist. Es fordert Ausgabendisziplin, Konsolidierung und eine kritische Überprüfung freiwilliger Leistungen. Was machen wir stattdessen? Wir beschließen eine Buga-Maßnahme nach der anderen. Jede einzelne Maßnahme wird für sich betrachtet begründet. Doch niemand spricht mehr über die Summe dieser Entscheidungen. Und genau darin liegt das eigentliche Problem. Mit jedem weiteren Beschluss wächst das Gesamtprojekt. Mit jedem weiteren Beschluss steigen die Folgekosten. Mit jedem weiteren Beschluss binden wir Haushaltsmittel für viele Jahre. Und irgendwann gibt es kein Zurück mehr. Wir müssen uns ehrlich fragen, bestimmt heute noch der tatsächliche Bedarf unserer Stadt, unserer Investitionen, oder bestimmt inzwischen die Buga, welche Projekte Vorrang haben?
4: Am Montag war ja im Bauhausmuseum eine öffentliche Veranstaltung zur Offenlage des INSEC. Wäre dort ein Vertreter der AfD gewesen, ich war dort, dann hätte die AfD oder Mitglieder der AfD-Fraktion auf jeden Fall zur Kenntnis nehmen können, dass sowohl die Wohnungswirtschaft als auch andere Wirtschaftsunternehmen dieser Stadt händeringend dafür plädieren, die Buga nicht zu zerreden, weil es eine absolute Chance für unsere Stadt ist, nicht nur die Infrastruktur zu entwickeln, sondern auch Zuzug zu erzeugen in unserer Stadt und das Wohl unserer Stadt zu mehren.
5: Das Landesverwaltungsamt hat auch deutlich gesagt, dass wir an der Buga festhalten sollten, weil sie eine Chance für unsere Stadt ist und den Fördergrad bei vielen Projekten erhöht, wodurch wir den kommunalen Haushalt entlasten können und uns anderen Projekten widmen können. Dieses Buga-Label ist eigentlich ein Gewinn in dem Moment, denn wir können wesentlich mehr in wesentlich kürzerer Zeit umsetzen, als wie es eigentlich geplant war. Der Kreisverkehr ist lange beschlossen. Und auch an der Stelle allein das Buga-Label raufzusetzen, vereinfacht dieses Projekt. Und dieser Kreisverkehr war auch schon lange vor der Buga Thema. Und ich dächte auch, dass wir die Beschlussfassung lange vor der Buga schon vorgenommen haben.
3: Herr Diedering,
6: vor 10 Minuten, davon einer halben Stunde, diskutieren wir über die Anhalt-Arena. Und Sie halten eine flammende Rede, wie wichtig es ist, eine Machbarkeitsstudie für eine Halle zu machen, die uns 20, 25 Millionen Euro kostet, weil Ihnen das Projekt gefällt. Jetzt kommt ein Projekt der Shibuga drauf, es gefällt Ihnen nicht. Und dann reden Sie vom Haushalt und was wir uns nicht alles leisten können. Sie machen eine Politik, das ist wie Kabarett. Vielen Dank.
1: Die Vorlage wurde mit 39 Ja, 3 Nein-Stimmen sowie einer Enthaltung beschlossen. In einer weiteren Buga-Beschlussvorlage ging es um die Interessensbekundung zur Teilnahme am Bundesprogramm Anpassung urbaner und ländlicher Räume an den Klimawandel. Konkret geht es dabei um Klimaanpassungsmaßnahmen im Schillerpark in Höhe von 3 Millionen Euro mit einem Eigenanteil von 300.000 Euro.
7: Es ist nicht nur die Funktionalität des Parkes als soziales, ökologisches etc. Element, sondern es wird deutlich, dass wir teilweise unter Qualität der Reparatur historischer Strukturen unserer Stadt an der Stelle ein Stück vorankommen. Im Schillerpark wird es eine zeitgemäße entsprechende Aufarbeitung geben mit bemerkenswerter Entwicklung, die sowohl die Qualität der Lebensqualität im Quartier, aber auch der Aktivität und nicht zuletzt eine erhebliche Aufwertung unserer Stadt erfahren lässt. Und hier geht es darum, langjährige Defizite der Stadtentwicklung über eine mögliche Bezuschussung der Buga nun endlich umzusetzen, wo wir schon lange geträumt haben.
8: Inhaltlich freue ich mich über die Vorlage und werde natürlich auch zustimmen, kann aber nicht umhin, trotzdem meinen Unmut hier kundzutun. Wir haben einen Ausschuss für Stadtentwicklung, Bauen, Stadtgrün und Mobilität, der nach momentaner Beschlusslage auch unser Buga-Ausschuss ist. Das sind, wenn man sich allein die sozusagen den Titel der Vorlage anschaut, sind das 5 gute Gründe, warum diese Vorlage unbedingt im Bauausschuss hätte vorbehandelt werden müssen. Natürlich werde ich das jetzt nicht irgendwie offiziell beanstanden, aber ich möchte doch sehr darum bitten, dass das zukünftig nicht so gehandhabt wird.
9: Die Kurzfristigkeit der Fördermittelprogramme ist zum Weinen, um es nicht anders zu nennen. Wir haben jetzt mit Hängen und Würgen und mit dem guten Willen des Referats Stadtgrün diesen Antrag jetzt auf den Weg gebracht. Er bedarf wieder eines Stadtratsbeschlusses. Ich nehme, Herr Bosowski, auch Ihren Hinweis sehr gerne auf. Wir hätten das so tun können. Ich bitte dafür um Entschuldigung. Es geht jetzt nur um, dass wir uns beteiligen an dem Interessenbekundungsverfahren und wir würden dann natürlich die inhaltlichen Dinge sehr gerne hier auch vorstellen.
1: Die Vorlage wurde mit 42 Ja und einer Nein-Stimme beschlossen. Eine letzte Beschlussvorlage kam dann vom fraktionslosen Stadtratsmitglied Paul Nolte. Dabei ging es darum, dass der Oberbürgermeister ab der folgenden Sitzung regelmäßig zum Umsetzungsstand der Buga-Maßnahmen berichten soll.
10: Bisher war die Kommunikation der Verwaltung zum Thema Bundesgartenschau eher lückenhaft. Das haben wir auch schon öfter kritisiert. Mit meiner Beschlussvorlage möchte ich letzten Endes erreichen, dass wir uns in jeder Sitzung einmal zumindest kurz über den aktuellen Stand informieren können, dass eine gewisse stetige Kommunikation stattfindet, auch uns und den Bürger, Bürgerinnen gegenüber.
11: Ich halte diese Beschlussvorlage nicht für gut und bitte da eigentlich nicht zuzustimmen, weil wir brauchen keine zusätzlichen Informationen. Wir haben eine sehr umfängliche Tagesordnung, das haben wir die letzten Stadtratssitzungen gesehen, dass wir teilweise wirklich Probleme hatten, das bis zum Ende zu schaffen. Und ich denke, wir sind immer noch 9 Jahre vor der eigentlichen Durchführung der Buga. Wir sind ausreichend informiert. Viele andere Städte planen diese Buga 3, 4, 5 Jahre erst vorher und sind auch in der Lage, das umzusetzen. Und wir sind in der Anfangsphase und wir sind durch die Beschlussvorlagen wirklich gut informiert.
6: Das Kabarett der AfD geht weiter. Sie haben es echt in den letzten Jahren nicht verstanden, was die Buga für uns bedeutet. Sie haben nicht verstanden, dass das größte Projekt, das größte Infrastrukturprojekt dieser Stadt seit Jahrzehnten ist. Und Sie haben nicht verstanden, was diese Beschlussvorlage aussagt. Sie sagt aus, dass in dem Gremium, dem wichtigsten kommunalen Gremium in dieser Stadt, die Themen besprochen werden, die für diese Stadt elementar sind. Und das ist die Buga die nächsten 10 Jahre. Ganz einfach.
12: Es muss möglich sein, dass dieser Stadtrat, der sich nicht so homogen zusammensetzt, eine Information erhält, die alle Mitglieder dieses Rates auf einen einheitlichen Informationsstand versetzt. Und das sage ich als bekennender Buga-Kritiker. Also wirklich, glauben Sie mir, ich möchte mehr Informationen, um genauer zu wissen, wo das kommunale Geld hingeht.
1: 33 Stadträte stimmten für die Vorlage von Paul Nolte, 9 dagegen und einer enthielt sich. Damit wurde diese so angenommen und in den kommenden Stadtratssitzungen wird es beim Bericht des Oberbürgermeisters den neuen Unterpunkt Informationen zur Buga geben.
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14: 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Die Berufsfeuerwehr Dessau-Roßlau hat Verstärkung bekommen. Ein neues Großtanklöschfahrzeug wurde am 24. Juli den Kameraden in der Innsbrucker Straße übergeben. Für uns fuhr der Einsatzwagen am 29. Juli noch einmal aus der Fahrzeughalle und wurde mit all seiner modernen Technik präsentiert.
15: Ja, also Besonderheiten von diesem GTLF, also Großtanklöschfahrzeug, sind, wie schon erwähnt, diese 9.500 Liter Löschwasservolumen. Dazu kommen ja noch 500 Liter Schaumbildner, um also auch Löschschaum herzustellen. Das Auto ist einsatztaktisch sicherlich speziell und sehr gut geeignet für große Wald- und Feldbrände. Wir haben also zwei Monitore, Wasserwerfer an dem Fahrzeug. Zum einen hier vorne ein Frontmonitor, der eine Durchflussmenge von 2000 Litern pro Minute hat. Der Monitor auf dem Dach oben hat eine maximale Durchflussmenge von 5000 Litern pro Minute. Im praktischen Fall heißt das, wenn ich den Monitor voll einsetze, ist das Löschwasser in 2 Minuten aufgebraucht. Die Pumpe im Heck, die verbaut ist, bringt 5000 Liter die Minute, kann also den Monitor oben auch mit der vollen Leistung befördern. Ja, und wichtig für uns war noch, dass das Fahrzeug ja nicht nur bei Wald- und Feldbränden, sondern auch bei Wohngebäuden eingesetzt wird. Es muss also auch in enge Wohngebiete fahren können. Darum ist hier das Fahrgestell mit einer selbstlenkenden Hinterachse verbaut, sodass also das Großtanklöschfahrzeug auch einen sehr kleinen Wenderadius hat und dadurch auch in enge Wohngebiete und in enge Straßen einfahren kann.
14: Das neue Einsatzfahrzeug wurde speziell dafür konzipiert, große Wassermengen zu Einsatzstellen zu transportieren, an denen keine oder nur eine unzureichende Wasserversorgung vorhanden ist. Zudem bietet das Fahrzeug einige technische Besonderheiten, vor allem bei der Bedienung der Heckpumpe, die die Arbeit der Einsatzkräfte erleichtern.
15: Hier also die Heckpumpe verbaut. Wir haben natürlich auch bei der Pumpe, die hier über dieses Bedienfeld bedient wird, noch zwei Besonderheiten. Ich habe also zwei Fernbedienungen, die kann der Maschinist, der Fahrer mitnehmen. Er kann also mit dieser Fernbedienung die Monitore auch von der Seite des Fahrzeuges bedienen, beziehungsweise ist die andere Fernbedienung für den verbauten Lichtmast, um auch nachts die Einsatzstellen auszuleuchten. Das kann ich auch seitlich vom Fahrzeug machen, muss es also nicht zwingend auf dem Fahrzeug machen. Das ist also auch noch eine kleine Besonderheit. Ja, und ansonsten ist das eine Standardbeladung für ein Feuerwehrauto, wo dazu gehört Hygieneboards, Wärmebildkamera, das Übliche, was für ein modernes Löschfahrzeug heutzutage erforderlich ist.
14: Aber auch die Führungskabine ist modern und umfangreich ausgestattet. Sie verfügt über technische Systeme, die den Kameraden bereits während der Anfahrt einen schnellen Überblick über die Einsatzlage ermöglichen und sie optimal auf den bevorstehenden Einsatz vorbereiten.
15: Und hier sieht man ja auch modernste Bedienelemente. Also er kann auch alles von hier vorne aus bedienen an dem Fahrzeug. Man sieht oben auch eine Rundumüberwachung des Autos. Das heißt, beim Rückwärtsfahren im Wendekreis kann man sich hier genau ansehen, wo ist das Fahrzeug, wie ist der Standort zu anderen Autos, sodass der Maschinist hier vorne eigentlich eine Rundumsicht zum Fahrzeug hat und auch eine sehr gute Bedienung. und wir darauf Wert gelegt haben, dass alles auch im Fahrerhaus bedienungsmöglich ist. Und eine Grundvoraussetzung für Löschfahrzeuge hier in Dessau-Roßlau ist, dass wir nur noch Automatikgetriebe verbauen, dass der Fahrer beim Fahren sich auf das Lenken konzentrieren kann und nicht noch die Schalthandlung durchführen muss, um hier auch eine Unterstützung bei einer Einsatzfahrt mit Sondersignal zu geben.
14: Das neue Einsatzfahrzeug überzeugt mit moderner Technik und einer leistungsstarken Ausstattung. So kann der drehbare Frontwerfer über der vorderen Stoßstange bis zu 2000 Liter Wasser pro Minute über eine Entfernung von rund 60 Metern fördern. Der auf dem Dach montierte Werfer erreicht sogar eine Förderleistung von bis zu 5000 Litern pro Minute. Doch warum war die Anschaffung eines neuen Einsatzfahrzeuges überhaupt notwendig?
15: Also das hat verschiedene Gründe. Ein Grund ist, das alte Fahrzeug ist jetzt schon über 15 Jahre alt. Das heißt, es hat die Nutzungsdauer schon überschritten. Es war also erforderlich, ein neues zu beschaffen, aufgrund dessen, dass ja die alten Fahrzeuge dann reparaturanfälliger sind und alles, was so da im Alter dazukommt. Das neue Fahrzeug wurde dann so konzipiert, dass wir auch auf diese Einsatzbedingungen hier in der Stadt spezifischer eingegangen sind. Das heißt, auf die größere Flächenlage. Deswegen ist das Fahrzeug mit einem deutlich größeren Wassertank beschafft worden. Und darum steht jetzt hinter uns ein TLF mit 9.500 Liter Löschwasservolumen. Also generell kommt es bei allen Bränden in Gebäuden zum Einsatz. Da fährt es mit dem Standardlöschzug der Berufsfeuerwehr mit. Es kommt aber auch bei Flächenbränden, bei Waldbränden zum Einsatz, Vegetation allgemein, um hier durch das erheblich größere Wasservolumen eine größere Schlagkraft der Feuerwehr zu haben. Der Anschaffungspreis für das Fahrzeug liegt bei 809.000 Euro, ist vollfinanziert durch Eigenmittel der Stadt.
14: Mit dem neuen Einsatzfahrzeug ist die Berufsfeuerwehr Dessau-Roßlau bestens für zukünftige Herausforderungen gerüstet. Durch die große Wasserkapazität kann an Einsatzstellen schnell und flexibel gehandelt werden. Das Löschfahrzeug vereint modernste Technik, hohe Leistungsfähigkeit und eine zuverlässige Wasserversorgung. Da diese nicht sofort aufgebaut werden muss, können sich die Einsatzkräfte zunächst voll auf die Brandbekämpfung konzentrieren. Große sportliche Erfolge bleiben unvergessen. Besonders dann, wenn sie mit außergewöhnlichem Einsatz und Leidenschaft errungen wurden. Am 26. Juli ehrten die Ortschaft Roßlau und die Stadt Dessau gemeinsam den Olympiasieger und Rekordspieler des SC Magdeburg, Günter Treibroth. Anlässlich seines 75. Geburtstags fand in der Gaststätte zur Biete in Roßlau ein feierlicher Empfang zu seinen Ehren statt.
16: Die Stadt Roßlau und die Doppelstadt Dessau-Roßlau hat heute eingeladen zur Ehrung von unserem Handball-Olympiasieger Günter Treibroth. Günter Treibroth, ein Kind unserer Stadt, hier geboren, hier seine sportlichen Anfänge gemacht, in die Welt hinausgegangen, wahnsinnig Erfolg erreicht, ist 75 Jahre alt geworden. Und das war allemal Anlass für uns, ihn zu uns und in die Öffentlichkeit einzuladen, um sein Sportlerleben und auch sein Wirken darüber hinaus die richtige Anerkennung auszusprechen. Er ist, und das liegt an seiner Person und es liegt auch an seinem Sport, er ist ein Mannschaftsspieler. Er ist ein sehr umgänglicher Mann, eine echte Persönlichkeit, die sich für andere einsetzt. Auf dem Feld ist er als Linkshänder, als Rückraumspieler ein Denker gewesen, einer, der die Züge des Gegners erkannt hat, der mit seiner Mannschaft die notwendigen Schlüsse gezogen hat, der sich eingesetzt hat, der Tore geschossen hat, der Erfolge erreicht hat. Das ist ein wirklicher Mann.
17: Ja, Herr Treibroth ist durch seine sportlichen Erfolge, die er als Olympiasieger eingefahren hat, natürlich eine große Persönlichkeit unserer Stadt. Und ich freue mich sehr, dass wir heute gemeinsam einen Empfang zu seinem Jubiläum haben und dass eben seine Leistung auch Anerkennung findet. Und er ist ja bis heute sportlich aktiv und er leitet Übungsgruppen, macht Sport mit Menschen, hat sich immer für den Sport eingesetzt, repräsentiert den Sport in unserer Stadt und das ist eine Anerkennung wert und ich freue mich sehr, dass wir heute zusammenkommen und ihm die geben, denn die hat er sich über Jahrzehnte mit seinem sportlichen Engagement erarbeitet und so etwas muss und so etwas wollen wir anerkennen in unserer Stadt.
14: Günter Treibroth feierte am 26. Juli seinen 75. Geburtstag. 1978 gewann der Rückraumspieler mit dem SC Magdeburg den Europapokal der Landesmeister und errang mit der DDR-Nationalmannschaft die Bronzemedaille bei der Handball-Weltmeisterschaft. 2 Jahre später folgte mit dem Olympiasieg in Moskau der größte Erfolg seiner Karriere. 1981 gewann er mit dem SC Magdeburg erneut den Europapokal der Landesmeister. Insgesamt wurde er 7-mal DDR-Meister und sicherte sich in der Saison 1976-77 zudem die Torjägerkrone der Oberliga. Bleiben nach einer so langen erfolgreichen Karriere überhaupt noch Wünsche offen?
18: Naja, sagen wir mal, dass man gesundheitlich langsam, besser wird es nicht mit zunehmendem Alter, aber dass man das noch so lange wie möglich nach hinten rausschieben kann und dass man gesund bleibt und dass der Frieden in der Welt erhalten wird, ist auch noch eine ganz wichtige Sache. Und das wäre es schon.
14: Auch wenn Günther Dreibrot nicht mehr selbst auf dem Spielfeld steht, verfolgt er den Handballsport bis heute mit großem Interesse. Besonders die Entwicklung des Handballs in der Doppelstadt liegt ihm am Herzen. Zugleich richtet sich sein Blick aber auch darüber hinaus.
18: Also wenn Sie mich direkt nach Dessau-Roßlau fahren, bin ich zufrieden. Seit letzten haben Sie die zweite Bundesliga mit einem Mittelplatz beendet. Und wenn es dieses Jahr wieder passiert und Sie nicht in Abstiegsnöte kommen, ist das Handballjahr für mich wieder gelaufen. Und parallel können wir ja Magdeburg noch erwähnen, die schon jetzt über mehrere Jahre Spitzenposition behaupten und ständig sehr gute Leistungen bringen, wenn sich das weiter so fortsetzt. Alle Achtung.
14: Auch nach seiner aktiven Handballkarriere ist Günther Dreibrot aus Dessau-Roßlau nicht mehr wegzudenken. Bis heute engagiert er sich mit viel Herzblut für seine Heimatstadt.
16: Man kann sagen, Herz am Ball, Herz auf dem Feld. Und diese Persönlichkeit, dieser Einsatz und auch Einsatz für andere, den hat er fortgesetzt. Er ist ja über sein wirklich reiches und langes Sportleben hinaus auch noch eine wirklich herausragend engagierte Person bei uns in Roßlau und auch in Dessau-Roßlau gewesen, und er ist es immer noch. Und das muss auch mal angesprochen werden. Das machen wir für ihn als Geburtstagskind, aber das machen wir natürlich auch für unsere Stadt. Er ist ein Aushängeschild und ich denke, er ist auch ein Ansporn und er ist ein Grund, stolz zu sein für uns alle.
14: Mit seiner beeindruckenden Karriere, seinem Engagement für die Region und seiner anhaltenden Verbundenheit zum Handballsport bleibt Günther Dreibrot eine Persönlichkeit, die aus der Doppelstadt nicht mehr wegzudenken ist. Die Geburtstagsfeier war mehr als ein Rückblick auf große sportliche Erfolge. Sie würdigte einen Menschen, der den Handballsport geprägt hat und mit seiner Heimat bis heute verbunden ist.
1: Abrissarbeiten gehen voran. Für den geplanten Ersatzneubau der Regenbogenschule mit Sporthalle und Außenanlagen in der Bernburger Straße müssen die dort noch vorhandenen leerstehenden Gebäude zurückgebaut und entfernt werden. Die ersten vorbereitenden Arbeiten dafür haben bereits im Mai begonnen. Nun geht es sichtbar voran. Die 1978 errichtete Turnhalle in der Bernburger Straße wurde als erstes abgerissen. Nun folgt noch der Abriss des im selben Jahr errichteten Schulgebäudes. Beide Objekte standen seit vielen Jahren leer. Während den Abrissarbeiten ist weiterhin mit vorübergehenden Beeinträchtigungen durch Lärm, Staubentwicklung und erhöhtes Baustellenverkehrsaufkommen zu rechnen. Nach aktuellem Stand werden die Arbeiten bis zum Jahresende abgeschlossen sein, damit dann Platz für den Bau der neuen Regenbogenschule ist.

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1: Der Georgengarten in Dessau-Ziebig ist kulturhistorisch sehr bedeutend und beherbergt zahlreiche historische Gebäude, Denkmäler und mehr. Dazu zählt unter anderem auch der Widderkopfaltar. Er ist Teil des ursprünglichen Gestaltungskonzeptes des Georgengartens und trägt wesentlich zur historischen Wirkung der Anlage bei.
2: Der Widderkopfaltar ist in der Entstehungszeit des Georgengartens aufgestellt worden. Das ist so um 1780 rum gewesen. Und man hat hier nach einem Vorbild eines Kandelaberfußes, wie man sie jetzt auch zum Beispiel in den Vatikanischen Museen findet und wie es also nach dem Vorbild eines Kandelaberfußes aus Wörlitz dann diesen Widderkopfaltar gestellt hat, ne, ist eigentlich so ein Kerzenständer eigentlich, und der hat dann nachher irgendwie seine Bedeutung verloren und wurde dann nachher künstlerisch umgestaltet und hat dann diesen Widderkopfaltar, der wurde dann hier aufgestellt als kleinen Kunst, sozusagen kleinen Denkmal im Georgengarten.
1: Witterungseinflüsse, Sturmschäden, Vandalismus und das Alter des Natursteins haben dafür gesorgt, dass eine umfassende Restaurierung notwendig geworden ist. Manche der Schäden sind bereits ziemlich alt.
2: Wir haben ein Bild aus den 50er Jahren, da sind die Beschädigungen, also die Widderköpfe schon abgeschlagen gewesen. Und dieser größere Schaden an der Seite ist mal durch einen Baumschaden hergerührt. Der muss so 2017 gewesen sein, dass hier ein Baum umgefallen ist, der dann nachher dann ein Stück abgeschlagen hat. Die Teile konnte man übrigens auch bergen. Die werden auch wieder mit verarbeitet dann bei der Restaurierung des Widderkopfaltars. Und ja, also wir vermuten, dass es so entweder in Kriegsjahren oder so, dass die Widderköpfe da kaputt gegangen sind und dass da dann nachher beschädigt hat.
1: Am 22. Juli war es nun soweit und ein Teil des Widderkopfaltars wurde abgebaut. Eine Fachfirma hob den, nach Schätzungen rund eine Tonne schweren, oberen Teil des Altars an. Seitlich wurde er dann auf einen Anhänger verladen. Nun kann er restauriert werden. Möglich ist das nur durch einen sehr großzügigen Unterstützer.
2: Die Heise-Stiftung, die Karl-Heinz-Heise-Stiftung, ist dann auf uns zugekommen, und so vor 2 Jahren war das ungefähr, und hat dann gesagt, ja, sie hätten Interesse daran, das zu restaurieren, und ob wir uns als Verein da nicht kümmern könnten und die Schirmherrschaft sozusagen übernehmen könnten und da uns um die Restaurierung kümmern können. Sie würden das Geld dafür geben und haben dann im Endeffekt auch 20.000 Euro für diese ganze Geschichte bereitgestellt.
1: Die Gesamtkosten der Maßnahme belaufen sich auf knapp 30.000 Euro. Die verbleibenden Mittel werden vom Förderverein Anhaltische Gemäldegalerie und Georgengarten Dessau e.V. aufgebracht. Im Restaurierungsprozess werden nun die verschiedenen Schäden am Altar behoben. Die abgeschlagenen Widderköpfe werden zunächst nachmodelliert.
2: Also erstmal gibt es ein Gipsmodell sozusagen, was dann mit der Denkmalpflege abgestimmt wird. Und da wird geguckt, dass das dann so passt und auch diesem Altar angemessen ist. Und wenn dieses Gipsmodell dann fertig ist und man diesen, dann wird dann Abguss gemacht und wird das dann in Steinmasse sozusagen an den Altar wieder drangesetzt. Dann ist es so, dass eine Reinigung durchgeführt werden soll. Es sind ja doch Graffitis und sehr viel Moos, und soll mit kleineren Schäden, sollen dann auch so mit Steinersatzmasse angesetzt werden, um sozusagen mal das Gesamtbild wieder harmonischer herzustellen und so. Wir hatten auch mal geplant, am Anfang, da wissen wir aber noch nicht so genau, ob wir das machen, das Ganze nochmal dreidimensional mit so einem 3D-Scanner zu erfassen, falls wieder irgendwelche Baumschäden sind. Kann ja auch mal sein, dass ein Baum direkt auf den Widderkopfaltar fällt und dass da mehr kaputt geht und so. Allerdings sind natürlich das auch immer so Kosten, so um die 2.000, 3.000 Euro, was man da rechnen muss. Und das wissen wir noch nicht so genau, ob wir das schaffen, machen oder wie auch immer.
1: In den Dessauer Steinmetzwerkstätten erfolgt nun die Restaurierung. Der Restaurator rechnet damit, dass der Prozess ungefähr 3 Monate dauern wird. Neben dem oberen Teil des Altars werden auch die 2 unteren Stufen gereinigt, was direkt vor Ort erfolgt. Wenn dann der Widderkopfaltar wieder aufgestellt ist, wird er in neuem Glanz erstrahlen. 9 Jahre dauert es noch, bis die Bundesgartenschau in Dessau-Roßlau stattfinden soll. Doch die Planungen für das Mega-Event sind schon im vollen Gange. In der Stadtratssitzung vom 1. Juli war die Buga ebenfalls ein wichtiges Thema. Oberbürgermeister Dr. Robert Reck informierte zunächst über den aktuellen Stand.
3: Ein wichtiger Meilenstein wurde am 2. Juni 2026 gelegt mit der konstituierenden Sitzung der Bundesgartenschau Dessau-Roßlau 2035 GmbH, dem Aufsichtsrat im Besonderen. In dieser Sitzung wurde der Wirtschaftsplan für das Jahr 2026 beschlossen, der auch Teil der heutigen Beschlussvorlagen auf dieser Stadtratssitzung sind. Der Wirtschaftsplan ermöglicht, die Gesellschaft ins Arbeiten zu kommen und erste Schritte zu gehen. Ich möchte an dieser Stelle kurz die aktuellen Arbeitsstände darstellen und über die Investitionsplanung informieren. Wir haben ja zwei Handlungsfelder. Das eine sind die Mosaike, also die Entwicklung der Park- und Gartenanlagen, der Grünflächen und die Fugen, die Verbindungen zwischen den einzelnen Standorten, einschließlich der Gestaltung der städtischen Straßen und Freiräume. Nach der Sommerpause werden diese Überlegungen in einer Beschlussvorlage, die wir Ihnen ja bereits angekündigt haben, in den Ausschüssen unseres Stadtrats, insbesondere natürlich auch im Bauausschuss, präsentiert und auch hier dem Stadtrat zur Beratung und Entscheidung vorgelegt. Gestalt nimmt auch die künftige Arbeitsstruktur des Buger Vorbereitungsprozesses an. Ich hatte über die Gründung der GmbH gesprochen und die drei Innovationswerkstätten. Auch darüber wurde schon informiert. Mosaike, Fugen und Kommunikation haben jetzt stattgefunden. Es schließen sich dann freiraumplanerische Wettbewerbe an.
1: Danach wurde Thomas Pischek als Mitglied des Aufsichtsrates der Buga Dessau-Roßlau 2035 GmbH abberufen und Marco Egelkraut als Mitglied in den Aufsichtsrat entsendet und bestellt. In zwei Beschlussvorlagen ging es dann noch um konkrete Buga-Maßnahmen. Zum einen war die Umgestaltung der Kreuzung Katholische Kirche und Teichstraße ein Thema. Hierbei wurde über eine Genehmigung einer überplanmäßigen Verpflichtungsermächtigung in Höhe von 1.070.000 Euro abgestimmt, was für Diskussionen sorgte.
4: Es geht um die grundsätzliche Frage, welche Stadt wir uns künftig überhaupt noch leisten können. Denn zwischen dem, was sich unsere Stadt leisten kann und dem, was sie sich leistet, klafft inzwischen eine immer größere Lücke. Das Landesverwaltungsamt hat uns unmissverständlich erklärt, dass die dauerhafte Leistungsfähigkeit unserer Stadt gefährdet ist. Es fordert Ausgabendisziplin, Konsolidierung und eine kritische Überprüfung freiwilliger Leistungen. Was machen wir stattdessen? Wir beschließen eine Buga-Maßnahme nach der anderen. Jede einzelne Maßnahme wird für sich betrachtet begründet. Doch niemand spricht mehr über die Summe dieser Entscheidungen. Und genau darin liegt das eigentliche Problem. Mit jedem weiteren Beschluss wächst das Gesamtprojekt. Mit jedem weiteren Beschluss steigen die Folgekosten. Mit jedem weiteren Beschluss binden wir Haushaltsmittel für viele Jahre. Und irgendwann gibt es kein Zurück mehr. Wir müssen uns ehrlich fragen, bestimmt heute noch der tatsächliche Bedarf unserer Stadt, unserer Investitionen, oder bestimmt inzwischen die Buga, welche Projekte

0: uns anderen Projekten widmen können. Dieses Buga-Label ist eigentlich ein Gewinn in dem Moment, denn wir können wesentlich mehr in wesentlich kürzerer Zeit umsetzen, als wie es eigentlich geplant war. Der Kreisverkehr ist lange beschlossen. Und auch an der Stelle allein das Buga-Label raufzusetzen, vereinfacht dieses Projekt. Und dieser Kreisverkehr war auch schon lange vor der Buga Thema. Und ich dächte auch, dass wir die Beschlussfassung lange vor der Buga schon vorgenommen haben.
1: Herr Diedering, vor 10 Minuten, davon einer halben Stunde, diskutieren wir über die Anhalt Arena. Und Sie halten eine flammende Rede, wie wichtig es ist, eine Machbarkeitsstudie für eine Halle zu machen, die uns 20, 25 Millionen Euro kostet, weil Ihnen das Projekt gefällt. Jetzt kommt ein Projekt durch die Buga drauf. Es gefällt Ihnen nicht. Und dann reden Sie vom Haushalt und was wir uns nicht alles leisten können. Sie machen eine Politik, das ist wie Kabarett. Vielen Dank.
2: Die Vorlage wurde mit 39 Ja, 3 Nein-Stimmen sowie einer Enthaltung beschlossen. In einer weiteren Buga-Beschlussvorlage ging es um die Interessensbekundung zur Teilnahme am Bundesprogramm Anpassung urbaner und ländlicher Räume an den Klimawandel. Konkret geht es dabei um Klimaanpassungsmaßnahmen im Schillerpark in Höhe von 3 Millionen Euro mit einem Eigenanteil von 300.000 Euro.
3: Es ist nicht nur die Funktionalität des Parkes als soziales, ökologisches etc. Element, sondern es wird deutlich, dass wir teilweise unter Qualität der Reparatur historischer Strukturen unserer Stadt an der Stelle ein Stück vorankommen. Im Schillerpark wird es eine zeitgemäße entsprechende Aufarbeitung geben mit bemerkenswerter Entwicklung, die sowohl die Qualität der Lebensqualität im Quartier, aber auch der Aktivität und nicht zuletzt eine erhebliche Aufwertung unserer Stadt erfahren lässt. Und hier geht es darum, langjährige Defizite der Stadtentwicklung über eine mögliche Bezuschussung der Buga nun endlich umzusetzen, wofür wir schon lange geträumt haben.
4: Inhaltlich freue ich mich über die Vorlage und werde natürlich auch zustimmen, kann aber nicht umhin, trotzdem meinen Unmut hier kundzutun. Wir haben einen Ausschuss für Stadtentwicklung, Bauen, Stadtgrün und Mobilität, der nach momentaner Beschlusslage auch unser Buga-Ausschuss ist. Das sind, wenn man sich allein sozusagen den Titel der Vorlage anschaut, sind das 5 gute Gründe, warum diese Vorlage unbedingt im Bauausschuss hätte vorbehandelt werden müssen. Natürlich werde ich das jetzt nicht irgendwie offiziell beanstanden, aber ich möchte doch sehr darum bitten, dass das zukünftig nicht so gehandhabt wird.
5: Die Kurzfristigkeit der Fördermittelprogramme ist zum Weinen, um es nicht anders zu nennen. Wir haben jetzt mit Hängen und Würgen und mit dem guten Willen des Referats Stadtgrün diesen Antrag jetzt auf den Weg gebracht. Er bedarf wieder eines Stadtratsbeschlusses. Ich nehme, Herr Bosowski, auch Ihren Hinweis sehr gerne auf. Wir hätten das so tun können. Ich bitte dafür um Entschuldigung. Es geht jetzt nur um, dass wir uns beteiligen an dem Interessenbekundungsverfahren und wir würden dann natürlich die inhaltlichen Dinge sehr gerne hier auch vorstellen.
2: Die Vorlage wurde mit 42 Ja und einer Nein-Stimme beschlossen. Eine letzte Beschlussvorlage kam dann vom fraktionslosen Stadtratsmitglied Paul Nolte. Dabei ging es darum, dass der Oberbürgermeister ab der folgenden Sitzung regelmäßig zum Umsetzungsstand der Buga-Maßnahmen berichten soll.
6: Bisher war die Kommunikation der Verwaltung zum Thema Bundesgartenschau eher lückenhaft. Das haben wir auch schon öfter kritisiert. Mit meiner Beschlussvorlage möchte ich letzten Endes erreichen, dass wir uns in jeder Sitzung einmal zumindest kurz über den aktuellen Stand informieren können, dass eine gewisse stetige Kommunikation stattfindet, auch uns und den Bürger, Bürgerinnen gegenüber.
7: Ich halte diese Beschlussvorlage nicht für gut und bitte da eigentlich nicht zuzustimmen, weil wir brauchen keine zusätzlichen Informationen. Wir haben eine sehr umfängliche Tagesordnung, das haben wir die letzten Stadtratssitzungen gesehen, dass wir teilweise wirklich Probleme hatten, das bis zum Ende zu schaffen. Und ich denke, wir sind immer noch 9 Jahre vor der eigentlichen Durchführung der Buga. Wir sind ausreichend informiert. Viele andere Städte planen diese Buga 3, 4, 5 Jahre erst vorher und sind auch in der Lage, das umzusetzen. Und wir sind in der Anfangsphase und wir sind durch die Beschlussvorlagen wirklich gut informiert.
1: Das Kabarett der AfD geht weiter. Sie haben es echt in den letzten Jahren nicht verstanden, was die Buga für uns bedeutet. Sie haben nicht verstanden, dass das das größte Projekt, das größte Infrastrukturprojekt dieser Stadt seit Jahrzehnten ist. Und Sie haben nicht verstanden, was diese Beschlussvorlage aussagt. Sie sagt aus, dass in dem Gremium, dem wichtigsten kommunalen Gremium in dieser Stadt, die Themen besprochen werden, die für diese Stadt elementar sind. Und das ist die Buga die nächsten 10 Jahre.

0: Ganz einfach.
1: Es muss möglich sein, dass dieser Stadtrat, der sich nicht so homogen zusammensetzt, eine Information erhält, die alle Mitglieder dieses Rates auf einen einheitlichen Informationsstand versetzt. Und das sage ich als bekennender Buger Kritiker. Also wirklich, glauben Sie mir, ich möchte mehr Informationen, um genauer zu wissen, wo das kommunale Geld hingeht.
2: 33 Stadträte stimmten für die Vorlage von Paul Nolte, 9 dagegen und einer enthielt sich. Damit wurde diese so angenommen und in den kommenden Stadtratssitzungen wird es beim Bericht des Oberbürgermeisters den neuen Unterpunkt Informationen zur Buga geben.
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4: 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Die Berufsfeuerwehr Dessau-Roßlau hat Verstärkung bekommen. Ein neues Großtanklöschfahrzeug wurde am 24. Juli den Kameraden in der Innsbrucker Straße übergeben. Für uns fuhr der Einsatzwagen am 29. Juli noch einmal aus der Fahrzeughalle und wurde mit all seiner modernen Technik präsentiert.
5: Ja, also Besonderheiten von diesem GT-LEV, also Großtanklöschfahrzeug, sind, wie schon erwähnt, diese 9.500 Liter Löschwasservolumen. Dazu kommen ja noch 500 Liter Schaumbildner, um also auch Löschschaum herzustellen. Das Auto ist einsatztaktisch sicherlich speziell und sehr gut geeignet für große Wald- und Feldbrände. Wir haben also zwei Monitore, Wasserwerfer an dem Fahrzeug. Zum einen hier vorne ein Frontmonitor, der eine Durchflussmenge von 2000 Litern pro Minute hat. Der Monitor auf dem Dach oben hat eine maximale Durchflussmenge von 5000 Litern pro Minute. Im praktischen Fall heißt das, wenn ich den Monitor voll einsetze, ist das Löschwasser in 2 Minuten aufgebraucht. Die Pumpe im Heck, die verbaut ist, bringt 5000 Liter die Minute, kann also den Monitor oben auch mit der vollen Leistung befördern. Ja, und wichtig für uns war noch, dass das Fahrzeug ja nicht nur bei Wald- und Feldbränden, sondern auch bei Wohngebäuden eingesetzt wird. Es muss also auch in enge Wohngebiete fahren können. Darum ist hier das Fahrgestell mit einer selbstlenkenden Hinterachse verbaut, sodass also das Großtanklöschfahrzeug auch einen sehr kleinen Wenderadius hat und dadurch auch in enge Wohngebiete und in enge Straßen einfahren kann.
4: Das neue Einsatzfahrzeug wurde speziell dafür konzipiert, große Wassermengen zu Einsatzstellen zu transportieren, an denen keine oder nur eine unzureichende Wasserversorgung vorhanden ist. Zudem bietet das Fahrzeug einige technische Besonderheiten, vor allem bei der Bedienung der Heckpumpe, die die Arbeit der Einsatzkräfte erleichtern.
5: Hier also die Heckpumpe verbaut. Wir haben natürlich auch bei der Pumpe, die hier über dieses Bedienfeld bedient wird, noch zwei Besonderheiten. Ich habe also zwei Fernbedienungen, die kann der Maschinist, der Fahrer mitnehmen. Er kann also mit dieser Fernbedienung die Monitore auch von der Seite des Fahrzeuges bedienen, beziehungsweise ist die andere Fernbedienung für den verbauten Lichtmast, um auch nachts die Einsatzstellen auszuleuchten. Das kann ich auch seitlich vom Fahrzeug machen, muss es also nicht zwingend auf dem Fahrzeug machen. Das ist also auch noch eine kleine Besonderheit. Ja, und ansonsten ist das eine Standardbeladung für ein Feuerwehrauto, wo dazu gehört Hygieneboards, Wärmebildkamera, das Übliche, was für ein modernes Löschfahrzeug heutzutage erforderlich ist.
4: Aber auch die Führungskabine ist modern und umfangreich ausgestattet. Sie verfügt über technische Systeme, die den Kameraden bereits während der Anfahrt einen schnellen Überblick über die Einsatzlage ermöglichen

0: und sie optimal auf den bevorstehenden Einsatz vorbereiten.
1: Und hier sieht man ja auch die ganzen Bedienelemente. Also er kann auch alles von hier vorne aus bedienen an dem Fahrzeug. Man sieht oben auch eine Rundumüberwachung des Autos. Das heißt, beim Rückwärtsfahren im Wendekreis kann er sich hier genau ansehen, wo ist das Fahrzeug, wie ist der Standort zu anderen Autos, sodass der Maschinist hier vorne eigentlich eine Rundumsicht zum Fahrzeug hat und auch eine sehr gute Bedienung. Und wir darauf Wert gelegt haben, dass alles auch im Fahrerhaus bedienungsmöglich ist. Und eine Grundvoraussetzung für Löschfahrzeuge hier in Dessau-Roßlau ist, dass wir nur noch Automatikgetriebe verbauen, dass der Fahrer beim Fahren sich auf das Lenken konzentrieren kann und nicht noch die Schalthandlung durchführen muss, um hier auch eine Unterstützung bei einer Einsatzfahrt mit Sondersignal zu geben.
0: Das neue Einsatzfahrzeug überzeugt mit moderner Technik und einer leistungsstarken Ausstattung. So kann der drehbare Frontwerfer über der vorderen Stoßstange bis zu 2000 Liter Wasser pro Minute über eine Entfernung von rund 60 Metern fördern. Der auf dem Dach montierte Werfer erreicht sogar eine Förderleistung von bis zu 5000 Litern pro Minute. Doch warum war die Anschaffung eines neuen Einsatzfahrzeuges überhaupt notwendig?
1: Also das hat verschiedene Gründe. Ein Grund ist, das alte Fahrzeug ist jetzt schon über 15 Jahre alt. Das heißt, es hat die Nutzungsdauer schon überschritten. Es war also erforderlich, ein neues zu beschaffen, aufgrund dessen, dass ja die alten Fahrzeuge dann reparaturanfälliger sind und alles, was so da im Alter dazukommt. Das neue Fahrzeug wurde dann so konzipiert, dass wir auch auf diese Einsatzbedingungen hier in der Stadt spezifischer eingegangen sind. Das heißt, auf die größere Flächenlage. Deswegen ist das Fahrzeug mit einem deutlich größeren Wassertank beschafft worden. Und darum steht jetzt hinter uns ein TLF mit 9.500 Liter Löschwasservolumen. Also generell kommt es bei allen Bränden in Gebäuden zum Einsatz. Da fährt es mit dem Standardlöschzug der Berufsfeuerwehr mit. Es kommt aber auch bei Flächenbränden, bei Waldbränden zum Einsatz, Vegetation allgemein, um hier durch das erheblich größere Wasservolumen eine größere Schlagkraft der Feuerwehr zu haben. Der Anschaffungspreis für das Fahrzeug liegt bei 809.000 Euro, ist vollfinanziert durch Eigenmittel der Stadt.
0: Mit dem neuen Einsatzfahrzeug ist die Berufsfeuerwehr Dessau-Roßlau bestens für zukünftige Herausforderungen gerüstet. Durch die große Wasserkapazität kann an Einsatzstellen schnell und flexibel gehandelt werden. Das Löschfahrzeug vereint modernste Technik, hohe Leistungsfähigkeit und eine zuverlässige Wasserversorgung. Da diese nicht sofort aufgebaut werden muss, können sich die Einsatzkräfte zunächst voll auf die Brandbekämpfung konzentrieren. Große sportliche Erfolge bleiben unvergessen. Besonders dann, wenn sie mit außergewöhnlichem Einsatz und Leidenschaft errungen wurden. Am 26. Juli ehrten die Ortschaft Roßlau und die Stadt Dessau gemeinsam den Olympiasieger und Rekordspieler des SC Magdeburg, Günter Treibroth. Anlässlich seines 75. Geburtstags fand in der Gaststätte zur Biete in Roßlau ein feierlicher Empfang zu seinen Ehren statt.
2: Die Stadt Roßlau und die Doppelstadt Dessau-Roßlau hat heute eingeladen zur Ehrung von unserem Handball-Olympiasieger Günter Treibroth. Günter Treibroth, ein Kind unserer Stadt, hier geboren, hier seine sportlichen Anfänge gemacht, in die Welt hinausgegangen, wahnsinnige Erfolge erreicht, ist 75 Jahre alt geworden. Und das war allemal Anlass für uns, ihn zu uns und in die Öffentlichkeit einzuladen, um sein Sportlerleben und auch sein Wirken darüber hinaus die richtige Anerkennung auszusprechen. Er ist, und das liegt an seiner Person und es liegt auch an seinem Sport, er ist ein Mannschaftsspieler. Er ist ein sehr umgänglicher Mann, eine echte Persönlichkeit, die sich für andere einsetzt. Auf dem Feld ist er als Linkshänder, als Rückraumspieler ein Denker gewesen, einer, der die Züge des Gegners erkannt hat, der mit seiner Mannschaft die notwendigen Schlüsse gezogen hat, der sich eingesetzt hat, der Tore geschossen hat, der Erfolge erreicht hat. Das ist ein wirklicher Mann.
3: Ja, Herr Treibroth ist durch seine sportlichen Erfolge, die er als Olympiasieger eingefahren hat, natürlich eine große Persönlichkeit unserer Stadt. Und ich freue mich sehr, dass wir heute gemeinsam einen Empfang zu seinem Jubiläum haben und dass eben seine Leistung auch Anerkennung findet. Und er ist ja bis heute sportlich aktiv und er leitet Übungsgruppen, macht Sport mit Menschen, hat sich immer für den Sport eingesetzt, repräsentiert den Sport in unserer Stadt und das ist eine Anerkennung wert und ich freue mich sehr, dass wir heute zusammenkommen und ihm die geben.

0: Denn die hat er sich über Jahrzehnte mit seinem sportlichen Engagement erarbeitet. Und so etwas muss und so etwas wollen wir anerkennen in unserer Stadt.
1: Günter Dreibroth feierte am 26. Juli seinen 75. Geburtstag. 1978 gewann der Rückraumspieler mit dem SC Magdeburg den Europapokal der Landesmeister und errang mit der DDR-Nationalmannschaft die Bronzemedaille bei der Handball-Weltmeisterschaft. 2 Jahre später folgte mit dem Olympiasieg in Moskau der größte Erfolg seiner Karriere. 1981 gewann er mit dem SC Magdeburg erneut den Europapokal der Landesmeister. Insgesamt wurde er 7-mal DDR-Meister und sicherte sich in der Saison 1976-77 zudem die Torjägerkrone der Oberliga. Bleiben nach einer so langen erfolgreichen Karriere überhaupt noch Wünsche offen?
2: Naja, sagen wir, dass man gesundheitlich langsam, besser wird es nicht mit zunehmendem Alter, aber dass man das noch so lange wie möglich nach hinten rausschieben kann und dass man gesund bleibt und dass der Frieden in der Welt erhalten wird, ist auch noch eine ganz wichtige Sache. Und das wäre es schon.
1: Auch wenn Günter Dreibroth nicht mehr selbst auf dem Spielfeld steht, verfolgt er den Handballsport bis heute mit großem Interesse. Besonders die Entwicklung des Handballs in der Doppelstadt liegt ihm am Herzen. Zugleich richtet sich sein Blick aber auch darüber hinaus.
2: Also wenn Sie mich direkt nach Dessau-Roßlau fahren, bin ich zufrieden. Die letzten haben Sie die zweite Bundesliga mit einem Mittelplatz beendet. Und wenn es dieses Jahr wieder passiert und Sie nicht in Abstiegsnöte kommen, ist das Handballjahr für mich wieder gelaufen. Und parallel können wir ja Magdeburg noch erwähnen, die schon jetzt über mehrere Jahre Spitzenposition behaupten und ständig sehr gute Leistungen bringen, wenn sich das weiter so fortsetzt. Alle Achtung.
1: Auch nach seiner aktiven Handballkarriere ist Günter Dreibroth aus Dessau-Roßlau nicht mehr wegzudenken. Bis heute engagiert er sich mit viel Herzblut für seine Heimatstadt.
3: Man kann sagen, Harz am Ball, Herz auf dem Feld. Und diese Persönlichkeit, dieser Einsatz und auch Einsatz für andere, den hat er fortgesetzt. Er ist ja über sein wirklich reiches und langes Sportleben hinaus auch noch eine wirklich herausragend engagierte Person bei uns in Roßlau und auch in Dessau-Roßlau gewesen und er ist es immer noch. Und das muss auch mal angesprochen werden. Das machen wir für ihn als Geburtstagskind, aber das machen wir natürlich auch für unsere Stadt. Er ist ein Aushängeschild und ich denke, er ist auch ein Ansporn und er ist ein Grund, stolz zu sein für uns alle.
1: Mit seiner beeindruckenden Karriere, seinem Engagement für die Region und seiner anhaltenden Verbundenheit zum Handballsport bleibt Günter Dreibroth eine Persönlichkeit, die aus der Doppelstadt nicht mehr wegzudenken ist. Die Geburtstagsfeier war mehr als ein Rückblick auf große sportliche Erfolge. Sie würdigte einen Menschen, der den Handballsport geprägt hat und mit seiner Heimat bis heute verbunden ist.
4: Abrissarbeiten gehen voran. Für den geplanten Ersatzneubau der Regenbogenschule mit Sporthalle und Außenanlagen in der Bernburger Straße müssen die dort noch vorhandenen leerstehenden Gebäude zurückgebaut und entfernt werden. Die ersten vorbereitenden Arbeiten dafür haben bereits im Mai begonnen. Nun geht es sichtbar voran. Die 1978 errichtete Turnhalle in der Bernburger Straße wurde als erstes abgerissen. Nun folgt noch der Abriss des im selben Jahr errichteten Schulgebäudes. Beide Objekte standen seit vielen Jahren leer. Während den Abrissarbeiten ist weiterhin mit vorübergehenden Beeinträchtigungen durch Lärm, Staubentwicklung und erhöhtes Baustellenverkehrsaufkommen zu rechnen. Nach aktuellem Stand werden die Arbeiten bis zum Jahresende abgeschlossen sein, damit dann Platz für den Bau der neuen Regenbogenschule ist.

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1: Der Georgengarten in Dessau-Ziebig ist kulturhistorisch sehr bedeutend und beherbergt zahlreiche historische Gebäude, Denkmäler und mehr. Dazu zählt unter anderem auch der Widderkopfaltar. Er ist Teil des ursprünglichen Gestaltungskonzeptes des Georgengartens und trägt wesentlich zur historischen Wirkung der Anlage bei.
2: Der Widderkopfaltar ist in der Entstehungszeit des Georgengartens aufgestellt worden. Das ist so um 1780 rum gewesen. Und man hat hier nach einem Vorbild eines Kandelaberfußes, wie man sie jetzt auch zum Beispiel in den Vatikanischen Museen findet und wie es also nach dem Vorbild eines Kandelaberfußes aus Wörlitz dann diesen Widderkopfaltar gestaltet, ne, ist eigentlich so ein Kerzenständer eigentlich, und der hat dann nachher irgendwie seine Bedeutung verloren und wurde dann nachher künstlerisch umgestaltet und hat dann diesen Widderkopfaltar, der wurde dann hier aufgestellt als kleinen Kunst, sozusagen kleinen Denkmal im Georgengarten.
1: Witterungseinflüsse, Sturmschäden, Vandalismus und das Alter des Natursteins haben dafür gesorgt, dass eine umfassende Restaurierung notwendig geworden ist. Manche der Schäden sind bereits ziemlich alt.
2: Wir haben ein Bild aus den 50er Jahren, da sind die Beschädigungen, also die Widderköpfe schon abgeschlagen gewesen. Und dieser größere Schaden an der Seite ist mal durch einen Baumschaden hergerührt. Der muss so 2017 gewesen sein, dass hier ein Baum umgefallen ist, der dann nachher dann ein Stück abgeschlagen hat. Die Teile konnte man übrigens auch bergen. Die werden auch wieder mit verarbeitet dann bei der Restaurierung des Widderkopfaltars. Und ja, also wir vermuten, dass es so entweder in Kriegsjahren oder so, dass die Widderköpfe da kaputt gegangen sind und dass dann nachher beschädigt hat.
1: Am 22. Juli war es nun soweit und ein Teil des Widderkopfaltars wurde abgebaut. Eine Fachfirma hob den, nach Schätzungen rund eine Tonne schweren, oberen Teil des Altars an. Seitlich wurde er dann auf einen Anhänger verladen. Nun kann er restauriert werden. Möglich ist das nur durch einen sehr großzügigen Unterstützer.
2: Die Heise-Stiftung, die Karl-Heinz-Heise-Stiftung, ist dann auf uns zugekommen, und so vor 2 Jahren war das ungefähr, und hat dann gesagt, ja, sie hätten Interesse daran, das zu restaurieren und ob wir uns als Verein da nicht kümmern könnten und die Schirmherrschaft sozusagen übernehmen könnten und da uns um die Restaurierung kümmern können. Sie würden das Geld dafür geben und haben dann im Endeffekt auch 20.000 Euro für diese ganze Geschichte bereitgestellt.
1: Die Gesamtkosten der Maßnahme belaufen sich auf knapp 30.000 Euro. Die verbleibenden Mittel werden vom Förderverein Anhaltische Gemäldegalerie und Georgengarten Dessau e.V. aufgebracht. Im Restaurierungsprozess werden nun die verschiedenen Schäden am Altar behoben. Die abgeschlagenen Widderköpfe werden zunächst nachmodelliert.
2: Also erstmal gibt es ein Gipsmodell sozusagen, was dann mit der Denkmalpflege abgestimmt wird. Und da wird geguckt, dass das dann so passt und auch diesem Altar angemessen ist. Und wenn dieses Gipsmodell dann fertig ist und man diesen, dann wird dann Abguss gemacht und wird das dann in Steinmasse sozusagen an den Altar wieder drangesetzt. Dann ist es so, dass eine Reinigung durchgeführt werden soll. Es sind ja doch Graffitis und sehr viel Moos, und soll mit kleineren Schäden sollen dann auch so mit Steinersatzmasse angesetzt werden, um sozusagen mal das Gesamtbild wieder harmonischer herzustellen und so. Wir hatten auch mal geplant, am Anfang, da wissen wir aber noch nicht so genau, ob wir das machen, das Ganze nochmal dreidimensional mit so einem 3D-Scanner zu erfassen, falls wieder irgendwelche Baumschäden sind. Kann ja auch mal sein, dass ein Baum direkt auf den Widderkopfaltar fällt und dass da mehr kaputt geht und so. Allerdings sind natürlich das auch immer so Kosten, so um die 2.000, 3.000 Euro, was man

0: da rechnen muss. Und das wissen wir noch nicht so genau, ob wir das schaffen, machen oder wie auch immer. Ne?
1: In den Dessauer Steinmetzwerkstätten erfolgt nun die Restaurierung. Der Restaurator rechnet damit, dass der Prozess ungefähr 3 Monate dauern wird. Neben dem oberen Teil des Altars werden auch die 2 unteren Stufen gereinigt, was direkt vor Ort erfolgt. Wenn dann der Widderkopfaltar wieder aufgestellt ist, wird er in neuem Glanz erstrahlen. Neun Jahre dauert es noch, bis die Bundesgartenschau in Dessau-Roßlau stattfinden soll. Doch die Planungen für das Mega-Event sind schon im vollen Gange. In der Stadtratssitzung vom 1. Juli war die Buga ebenfalls ein wichtiges Thema. Oberbürgermeister Dr. Robert Reck informierte zunächst über den aktuellen Stand.
2: Ein wichtiger Meilenstein wurde am 2. Juni 2026 gelegt mit der konstituierenden Sitzung der Bundesgartenschau Dessau-Roßlau 2035 GmbH, dem Aufsichtsrat im Besonderen. In dieser Sitzung wurde der Wirtschaftsplan für das Jahr 2026 beschlossen, der auch Teil der heutigen Beschlussvorlagen auf dieser Stadtratssitzung sind. Der Wirtschaftsplan ermöglicht, die Gesellschaft ins Arbeiten zu kommen und erste Schritte zu gehen. Ich möchte an dieser Stelle kurz die aktuellen Arbeitsstände darstellen und über die Investitionsplanung informieren. Wir haben ja 2 Handlungsfelder. Das eine sind die Mosaike, also die Entwicklung der Park- und Gartenanlagen, der Grünflächen und die Fugen, die Verbindungen zwischen den einzelnen Standorten, einschließlich der Gestaltung der städtischen Straßen und Freiräume. Nach der Sommerpause werden diese Überlegungen in einer Beschlussvorlage, die wir Ihnen ja bereits angekündigt haben, in den Ausschüssen unseres Stadtrats, insbesondere natürlich auch im Bauausschuss, präsentiert und auch hier dem Stadtrat zur Beratung und Entscheidung vorgelegt. Gestalt nimmt auch die künftige Arbeitsstruktur des Buga-Vorbereitungsprozesses an. Ich hatte über die Gründung der GmbH gesprochen und die 3 Innovationswerkstätten. Auch darüber wurde schon informiert. Mosaike, Fugen und Kommunikation haben jetzt stattgefunden. Es schließen sich dann freiraumplanerische Wettbewerbe an.
1: Danach wurde Thomas Pischek als Mitglied des Aufsichtsrates der Buga Dessau-Roßlau 2035 GmbH abberufen und Marco Egelkraut als Mitglied in den Aufsichtsrat entsendet und bestellt. In 2 Beschlussvorlagen ging es dann noch um konkrete Buga-Maßnahmen. Zum einen war die Umgestaltung der Kreuzung Katholische Kirche und Teichstraße ein Thema. Hierbei wurde über eine Genehmigung einer überplanmäßigen Verpflichtungsermächtigung in Höhe von 1.070.000 Euro abgestimmt, was für Diskussionen sorgte.
3: Es geht um die grundsätzliche Frage, welche Stadt wir uns künftig überhaupt noch leisten können. Denn zwischen dem, was sich unsere Stadt leisten kann, und dem, was sie sich leistet, klafft inzwischen eine immer größere Lücke. Das Landesverwaltungsamt hat uns unmissverständlich erklärt, dass die dauerhafte Leistungsfähigkeit unserer Stadt gefährdet ist. Es fordert Ausgabendisziplin, Konsolidierung und eine kritische Überprüfung freiwilliger Leistungen. Was machen wir stattdessen? Wir beschließen eine Buga-Maßnahme nach der anderen. Jede einzelne Maßnahme wird für sich betrachtet begründet. Doch niemand spricht mehr über die Summe dieser Entscheidungen. Und genau darin liegt das eigentliche Problem. Mit jedem weiteren Beschluss wächst das Gesamtprojekt. Mit jedem weiteren Beschluss steigen die Folgekosten. Mit jedem weiteren Beschluss binden wir Haushaltsmittel für viele Jahre. Und irgendwann gibt es kein Zurück mehr. Wir müssen uns ehrlich fragen, bestimmt heute noch der tatsächliche Bedarf unserer Stadt, unserer Investitionen, oder bestimmt inzwischen die Buga, welche Projekte Vorrang haben?
4: Am Montag war ja im Bauhausmuseum eine öffentliche Veranstaltung zur Offenlage des INSEC. Wäre dort ein Vertreter der AfD gewesen, ich war dort, dann hätte die AfD oder Mitglieder der AfD-Fraktion auf jeden Fall zur Kenntnis nehmen können, dass sowohl die Wohnungswirtschaft als auch andere Wirtschaftsunternehmen dieser Stadt händeringend dafür plädieren, die Buga nicht zu zerreden, weil es eine absolute Chance für unsere Stadt ist, nicht nur die Infrastruktur zu entwickeln, sondern auch Zuzug zu erzeugen in unserer Stadt und das Wohl unserer Stadt zu mehren.
5: Das Landesverwaltungsamt hat auch deutlich gesagt, dass wir an der Buga festhalten sollten, weil sie eine Chance für unsere Stadt ist und den Fördergrad bei vielen Projekten erhöht, wodurch wir den kommunalen Haushalt entlasten können und uns anderen Projekten widmen können. Dieses Buga-Label ist eigentlich ein Gewinn in dem Moment, denn wir können wesentlich mehr in wesentlich kürzerer Zeit umsetzen, als wie es eigentlich geplant war. Der Kreisverkehr ist lange beschlossen. Und auch an der Stelle allein das Buga-Label raufzusetzen, vereinfacht dieses Projekt. Und dieser Kreisverkehr war auch schon lange vor der Buga Thema. Und ich dächte auch, dass wir die Beschlussfassung lange vor der Buga schon vorgenommen haben.
6: Herr Diedering, vor 10 Minuten, davon einer halben Stunde, diskutieren wir über die Anhalt Arena. Und Sie halten eine flammende Rede, wie wichtig es ist, eine Machbarkeitsstudie für eine Halle zu machen, die uns 20, 25 Millionen Euro kostet, weil Ihnen das Projekt gefällt. Jetzt kommt ein Projekt durch die Buga drauf. Das gefällt Ihnen nicht. Und dann reden Sie vom Haushalt und was wir uns nicht alles leisten können. Sie machen eine Politik, das ist wie Kabarett. Vielen Dank.
1: Die Vorlage wurde mit 39 Ja, 3 Nein-Stimmen sowie einer Enthaltung beschlossen. In einer weiteren Buga-Beschlussvorlage ging es um die Interessensbekundung zur Teilnahme am Bundesprogramm Anpassung urbaner und ländlicher Räume an den Klimawandel. Konkret geht es dabei um Klimaanpassungsmaßnahmen im Schillerpark in Höhe von 3 Millionen Euro mit einem Eigenanteil von 300.000 Euro.
7: Es ist nicht nur die Funktionalität des Parkes als soziales, ökologisches etc. Element, sondern es wird deutlich, dass wir teilweise in der Qualität der Reparatur historischer Strukturen unserer Stadt an der Stelle ein Stück vorankommen. Im Schillerpark wird es eine zeitgemäße entsprechende Aufarbeitung geben mit bemerkenswerter Entwicklung, die sowohl die Qualität der Lebensqualität im Quartier, aber auch der Aktivität und nicht zuletzt eine erhebliche Aufwertung unserer Stadt erfahren lässt. Und hier geht es darum, langjährige Defizite der Stadtentwicklung über eine mögliche Bezuschussung der Buga nun endlich umzusetzen, wo wir schon lange geträumt haben.
8: Inhaltlich freue ich mich über die Vorlage und werde natürlich auch zustimmen, kann aber nicht umhin, trotzdem meinen Unmut hier kundzutun. Wir haben einen Ausschuss für Stadtentwicklung, Bauen, Stadtgrün und Mobilität, der nach momentaner Beschlusslage auch unser Buga-Ausschuss ist. Das sind, wenn man sich allein die sozusagen den Titel der Vorlage anschaut, sind das 5 gute Gründe, warum diese Vorlage unbedingt im Bauausschuss hätte vorbehandelt werden müssen. Natürlich werde ich das jetzt nicht irgendwie offiziell beanstanden, aber ich möchte doch sehr darum bitten, dass das zukünftig nicht so gehandhabt wird.
9: Die Kurzfristigkeit der Fördermittelprogramme ist zum Weinen, um es nicht anders zu nennen. Wir haben jetzt mit Hängen und Würgen und mit dem guten Willen des Referats Stadtgrün diesen Antrag jetzt auf den Weg gebracht. Er bedarf wieder eines Stadtratsbeschlusses. Ich nehme, Herr Brosowski, auch Ihren Hinweis sehr gerne auf. Wir hätten das so tun können. Ich bitte dafür um Entschuldigung. Es geht jetzt nur um, dass wir uns beteiligen an dem Interessenbekundungsverfahren und wir würden dann natürlich die inhaltlichen Dinge sehr gerne hier auch vorstellen.
1: Die Vorlage wurde mit 42 Ja und einer Nein-Stimme beschlossen. Eine letzte Beschlussvorlage kam dann vom fraktionslosen Stadtratsmitglied Paul Nolte. Dabei ging es darum, dass der Oberbürgermeister ab der folgenden Sitzung regelmäßig zum Umsetzungsstand der Buga-Maßnahmen berichten soll.
10: Bisher war die Kommunikation der Verwaltung zum Thema Bundesgartenschau eher lückenhaft. Das haben wir auch schon öfter kritisiert. Mit meiner Beschlussvorlage möchte ich letzten Endes erreichen, dass wir uns in jeder Sitzung einmal zumindest kurz über den aktuellen Stand informieren können, dass eine gewisse stetige Kommunikation stattfindet, auch uns und den Bürger, Bürgerinnen gegenüber.
11: Ich halte diese Beschlussvorlage nicht für gut und bitte da eigentlich nicht zuzustimmen, weil wir brauchen keine zusätzlichen Informationen. Wir haben eine sehr umfängliche Tagesordnung, das haben wir die letzten Stadtratssitzungen gesehen, dass wir teilweise wirklich Probleme hatten, das bis zum Ende zu schaffen. Und ich denke, wir sind immer noch 9 Jahre vor der eigentlichen Durchführung der Buga. Wir sind ausreichend informiert. Viele andere Städte planen diese Buga 3, 4, 5 Jahre erst vorher und sind auch in der Lage, das umzusetzen. Und wir sind in der Anfangsphase und wir sind durch die Beschlussvorlagen wirklich gut informiert.
6: Das Kabarett der AfD geht weiter. Sie haben es echt in den letzten Jahren nicht verstanden, was die Buga für uns bedeutet. Sie haben nicht verstanden, dass das größte Projekt, das größte Infrastrukturprojekt dieser Stadt seit Jahrzehnten ist. Und Sie haben nicht verstanden, was diese Beschlussvorlage aussagt. Sie sagt aus, dass in dem Gremium, dem wichtigsten kommunalen Gremium in dieser Stadt, die Themen besprochen werden, die für diese Stadt elementar sind. Und das ist die Buga die nächsten 10 Jahre.

0: Ganz einfach. Es muss möglich sein, dass dieser Stadtrat, der sich nicht so homogen zusammensetzt, eine Information erhält, die alle Mitglieder dieses Rates auf einen einheitlichen Informationsstand versetzt. Und das sage ich als bekennender Buger Kritiker. Also wirklich, glauben Sie mir, ich möchte mehr Informationen, um genauer zu wissen, wo das kommunale Geld hingeht.
1: 33 Stadträte stimmten für die Vorlage von Paul Nolte, 9 dagegen und einer enthielt sich. Damit wurde diese so angenommen und in den kommenden Stadtratssitzungen wird es beim Bericht des Oberbürgermeisters den neuen Unterpunkt Informationen zur Buga geben.
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3: 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Die Berufsfeuerwehr Dessau-Roßlau hat Verstärkung bekommen. Ein neues Großtanklöschfahrzeug wurde am 24. Juli den Kameraden in der Innsbrucker Straße übergeben. Für uns fuhr der Einsatzwagen am 29. Juli noch einmal aus der Fahrzeughalle und wurde mit all seiner modernen Technik präsentiert.
4: Ja, also Besonderheiten von diesem GT-LEV, also Großtanklöschfahrzeug, sind, wie schon erwähnt, diese 9.500 Liter Löschwasservolumen. Dazu kommen ja noch 500 Liter Schaumbildner, um also auch Löschschaum herzustellen. Das Auto ist einsatztaktisch sicherlich speziell und sehr gut geeignet für große Wald- und Feldbrände. Wir haben also zwei Monitore, Wasserwerfer an dem Fahrzeug. Zum einen hier vorne ein Frontmonitor, der eine Durchflussmenge von 2000 Litern pro Minute hat. Der Monitor auf dem Dach oben hat eine maximale Durchflussmenge von 5000 Litern pro Minute. Im praktischen Fall heißt das, wenn ich den Monitor voll einsetze, ist das Löschwasser in 2 Minuten aufgebraucht. Die Pumpe im Heck, die verbaut ist, bringt 5000 Liter die Minute, kann also den Monitor oben auch mit der vollen Leistung befördern. Ja, und wichtig für uns war noch, dass das Fahrzeug ja nicht nur bei Wald- und Feldbränden, sondern auch bei Wohngebäuden eingesetzt wird. Es muss also auch in enge Wohngebiete fahren können. Darum ist hier das Fahrgestell mit einer selbstlenkenden Hinterachse verbaut, sodass also das Großtanklöschfahrzeug auch einen sehr kleinen Wenderadius hat und dadurch auch in enge Wohngebiete und in enge Straßen einfahren kann.
3: Das neue Einsatzfahrzeug wurde speziell dafür konzipiert, große Wassermengen zu Einsatzstellen zu transportieren, an denen keine oder nur eine unzureichende Wasserversorgung vorhanden ist. Zudem bietet das Fahrzeug einige technische Besonderheiten, vor allem bei der Bedienung der Heckpumpe, die die Arbeit der Einsatzkräfte erleichtern.
4: Hier also die Heckpumpe verbaut. Wir haben natürlich auch bei der Pumpe, die hier über dieses Bedienfeld bedient wird, noch zwei Besonderheiten. Ich habe also zwei Fernbedienungen, die kann der Maschinist, der Fahrer mitnehmen. Er kann also mit dieser Fernbedienung die Monitore auch von der Seite des Fahrzeuges bedienen, beziehungsweise ist die andere Fernbedienung für den verbauten Lichtmast, um auch nachts die Einsatzstellen auszuleuchten. Das kann ich auch seitlich vom Fahrzeug machen, muss es also nicht zwingend auf dem Fahrzeug machen. Das ist also auch noch eine kleine Besonderheit. Ja, und ansonsten ist das eine Standardbeladung für ein Feuerwehrauto, wo dazu gehört Hygieneboards, Wärmebildkamera, das Übliche, was für ein modernes Löschfahrzeug heutzutage erforderlich ist.
3: Aber auch die Führungskabine ist modern und umfangreich ausgestattet. Sie verfügt über technische Systeme, die den Kameraden bereits während der Anfahrt einen schnellen Überblick über die Einsatzlage ermöglichen –

0: und sie optimal auf den bevorstehenden Einsatz vorbereiten.
1: Und hier sieht man ja auch modernste Bedienelemente. Also er kann auch alles von hier vorne aus bedienen an dem Fahrzeug. Man sieht oben auch eine Rundumüberwachung des Autos. Das heißt, beim Rückwärtsfahren im Wendekreis kann er sich hier genau ansehen, wo ist das Fahrzeug, wie ist der Standort zu anderen Autos, sodass der Maschinist hier vorne eigentlich eine Rundumsicht zum Fahrzeug hat und auch eine sehr gute Bedienung. Und wir darauf Wert gelegt haben, dass alles auch im Fahrerhaus bedienungsmöglich ist. Und eine Grundvoraussetzung für Löschfahrzeuge hier in Dessau-Roßlau ist, dass wir nur noch Automatikgetriebe verbauen, dass der Fahrer beim Fahren sich auf das Lenken konzentrieren kann und nicht noch die Schalthandlung durchführen muss, um hier auch eine Unterstützung bei einer Einsatzfahrt mit Sondersignal zu geben.
0: Das neue Einsatzfahrzeug überzeugt mit moderner Technik und einer leistungsstarken Ausstattung. So kann der drehbare Frontwerfer über der vorderen Stoßstange bis zu 2000 Liter Wasser pro Minute über eine Entfernung von rund 60 Metern fördern. Der auf dem Dach montierte Werfer erreicht sogar eine Förderleistung von bis zu 5000 Litern pro Minute. Doch warum war die Anschaffung eines neuen Einsatzfahrzeuges überhaupt notwendig?
1: Also das hat verschiedene Gründe. Ein Grund ist, das alte Fahrzeug ist jetzt schon über 15 Jahre alt. Das heißt, es hat die Nutzungsdauer schon überschritten. Es war also erforderlich, ein neues zu beschaffen, aufgrund dessen, dass ja die alten Fahrzeuge dann reparaturanfälliger sind und alles, was so da im Alter dazukommt. Das neue Fahrzeug wurde dann so konzipiert, dass wir auch auf diese Einsatzbedingungen hier in der Stadt spezifischer eingegangen sind. Das heißt, auf die größere Flächenlage. Deswegen ist das Fahrzeug mit einem deutlich größeren Wassertank beschafft worden. Und darum steht jetzt hinter uns ein TLF mit 9.500 Liter Löschwasservolumen. Also generell kommt es bei allen Bränden in Gebäuden zum Einsatz. Da fährt es mit dem Standardlöschzug der Berufsfeuerwehr mit. Es kommt aber auch bei Flächenbränden, bei Waldbränden zum Einsatz, Vegetation allgemein, um hier durch das erheblich größere Wasservolumen eine größere Schlagkraft der Feuerwehr zu haben. Der Anschaffungspreis für das Fahrzeug liegt bei 809.000 Euro, ist vollfinanziert durch Eigenmittel der Stadt.
0: Mit dem neuen Einsatzfahrzeug ist die Berufsfeuerwehr Dessau-Roßlau bestens für zukünftige Herausforderungen gerüstet. Durch die große Wasserkapazität kann an Einsatzstellen schnell und flexibel gehandelt werden. Das Löschfahrzeug vereint modernste Technik, hohe Leistungsfähigkeit und eine zuverlässige Wasserversorgung. Da diese nicht sofort aufgebaut werden muss, können sich die Einsatzkräfte zunächst voll auf die Brandbekämpfung konzentrieren. Große sportliche Erfolge bleiben unvergessen. Besonders dann, wenn sie mit außergewöhnlichem Einsatz und Leidenschaft errungen wurden. Am 26. Juli ehrten die Ortschaft Roßlau und die Stadt Dessau gemeinsam den Olympiasieger und Rekordspieler des SC Magdeburg, Günter Treibroth. Anlässlich seines 75. Geburtstags fand in der Gaststätte zur Biete in Roßlau ein feierlicher Empfang zu seinen Ehren statt.
2: Die Stadt Roßlau und die Doppelstadt Dessau-Roßlau hat heute eingeladen zur Ehrung von unserem Handball-Olympiasieger Günter Treibroth. Günter Treibroth, ein Kind unserer Stadt, hier geboren, hier seine sportlichen Anfänge gemacht, in die Welt hinausgegangen, wahnsinnige Erfolge erreicht, ist 75 Jahre alt geworden. Und das war allemal Anlass für uns, ihn zu uns und in die Öffentlichkeit einzuladen, um sein Sportlerleben und auch sein Wirken darüber hinaus die richtige Anerkennung auszusprechen. Er ist, und das liegt an seiner Person und es liegt auch an seinem Sport, er ist ein Mannschaftsspieler. Er ist ein sehr umgänglicher Mann, eine echte Persönlichkeit, die sich für andere einsetzt. Auf dem Feld ist er als Linkshänder, als Rückraumspieler ein Denker gewesen, einer, der die Züge des Gegners erkannt hat, der mit seiner Mannschaft die notwendigen Schlüsse gezogen hat, der sich eingesetzt hat, der Tore geschossen hat, der Erfolge erreicht hat. Das ist ein wirklicher Mann.
3: Ja, Herr Treibroth ist durch seine sportlichen Erfolge, die er als Olympiasieger eingefahren hat, natürlich eine große Persönlichkeit unserer Stadt. Und ich freue mich sehr, dass wir heute gemeinsam einen Empfang zu seinem Jubiläum haben und dass eben seine Leistung auch Anerkennung findet. Und er ist ja bis heute sportlich aktiv und Er leitet Übungsgruppen, macht Sport mit Menschen, hat sich immer für den Sport eingesetzt, repräsentiert den Sport in unserer Stadt. Und das ist eine Anerkennung wert. Und ich freue mich sehr, dass wir heute zusammenkommen und ihm die geben. Denn die hat er sich über Jahrzehnte mit seinem sportlichen Engagement erarbeitet. Und so etwas muss und so etwas wollen wir anerkennen in unserer Stadt.
0: Günter Dreibrot feierte am 26. Juli seinen 75. Geburtstag. 1978 gewann der Rückraumspieler mit dem SC Magdeburg den Europapokal der Landesmeister und errang mit der DDR-Nationalmannschaft die Bronzemedaille bei der Handball-Weltmeisterschaft. 2 Jahre später folgte mit dem Olympiasieg in Moskau der größte Erfolg seiner Karriere. 1981 gewann er mit dem SC Magdeburg erneut den Europapokal der Landesmeister. Insgesamt wurde er 7-mal DDR-Meister und sicherte sich in der Saison 1976-77 zudem die Torjägerkrone der Oberliga. Bleiben nach einer so langen erfolgreichen Karriere überhaupt noch Wünsche offen?
4: Naja, sagen wir mal, dass man gesundheitlich langsam, naja, besser wird es nicht mit zunehmendem Alter, aber dass man das noch so lange wie möglich nach hinten rausschieben kann und dass man gesund bleibt und dass der Frieden in der Welt erhalten wird, ist auch noch eine ganz wichtige Sache. Und das wäre es schon.
0: Auch wenn Günter Dreibrot nicht mehr selbst auf dem Spielfeld steht, verfolgt er den Handballsport bis heute mit großem Interesse. Besonders die Entwicklung des Handballs in der Doppelstadt liegt ihm am Herzen. Zugleich richtet sich sein Blick aber auch darüber hinaus.
4: Also wenn Sie mich direkt nach Dessau-Roßlau fahren, bin ich zufrieden. Seit letzten haben Sie die zweite Bundesliga mit einem Mittelplatz beendet. Und wenn es dieses Jahr wieder passiert und Sie nicht in Abstiegsnöte kommen, ist das Handballjahr für mich wieder gelaufen. Und parallel können wir ja Magdeburg noch erwähnen, die schon jetzt über mehrere Jahre Spitzenpositionen behaupten und ständig sagen wir, sehr gute Leistungen bringen, wenn sich das weiter so fortsetzt. Alle Achtung.
0: Auch nach seiner aktiven Handballkarriere ist Günter Dreibrot aus Dessau-Roßlau nicht mehr wegzudenken. Bis heute engagiert er sich mit viel Herzblut für seine Heimatstadt.
2: Man kann sagen, Herz am Ball, Herz auf dem Feld. Und diese Persönlichkeit, dieser Einsatz und auch Einsatz für andere, den hat er fortgesetzt. Er ist ja über sein wirklich reiches und langes Sportleben hinaus auch noch eine wirklich herausragend engagierte Person bei uns in Roßlau und auch in Dessau-Roßlau gewesen. Und er ist es immer noch. Und das muss auch mal angesprochen werden. Das machen wir für ihn als Geburtstagskind, aber das machen wir natürlich auch für unsere Stadt. Er ist ein Aushängeschild und ich denke, er ist auch ein Ansporn und er ist ein Grund, stolz zu sein für uns alle.
0: Mit seiner beeindruckenden Karriere, seinem Engagement für die Region und seiner anhaltenden Verbundenheit zum Handballsport bleibt Günter Dreibrot eine Persönlichkeit, die aus der Doppelstadt nicht mehr wegzudenken ist. Die Geburtstagsfeier war mehr als ein Rückblick auf große sportliche Erfolge. Sie würdigte einen Menschen, der den Handballsport geprägt hat und mit seiner Heimat bis heute verbunden ist.
5: Abrissarbeiten gehen voran. Für den geplanten Ersatzneubau der Regenbogenschule mit Sporthalle und Außenanlagen in der Bernburger Straße müssen die dort noch vorhandenen leerstehenden Gebäude zurückgebaut und entfernt werden. Die ersten vorbereitenden Arbeiten dafür haben bereits im Mai begonnen. Nun geht es sichtbar voran. Die 1978 errichtete Turnhalle in der Bernburger Straße wurde als erstes abgerissen. Nun folgt noch der Abriss des im selben Jahr errichteten Schulgebäudes. Beide Objekte standen seit vielen Jahren leer. Während den Abrissarbeiten ist weiterhin mit vorübergehenden Beeinträchtigungen durch Lärm, Staubentwicklung und erhöhtes Baustellenverkehrsaufkommen zu rechnen. Nach aktuellem Stand werden die Arbeiten bis zum Jahresende abgeschlossen sein, damit dann Platz für den Bau der neuen Regenbogenschule ist.

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1: Der Georgengarten in Dessau-Ziebig ist kulturhistorisch sehr bedeutend und beherbergt zahlreiche historische Gebäude, Denkmäler und mehr. Dazu zählt unter anderem auch der Widderkopfaltar. Er ist Teil des ursprünglichen Gestaltungskonzeptes des Georgengartens und trägt wesentlich zur historischen Wirkung der Anlage bei.
2: Der Widderkopfaltar ist in der Entstehungszeit des Georgengartens aufgestellt worden. Das ist so um 1780 rum gewesen. Man hat hier nach einem Vorbild eines Kandelaberfußes, wie man sie jetzt auch zum Beispiel in den Vatikanischen Museen findet und wie es also nach dem Vorbild eines Kandelaberfußes aus Wörlitz dann diesen Widderkopfaltar gestellt hat, ne, ist eigentlich so ein Kerzenständer eigentlich, und der hat dann nachher irgendwie seine Bedeutung verloren und wurde dann nachher künstlerisch umgestaltet und hat dann diesen Widderkopfaltar, der wurde dann hier aufgestellt als kleinen Denkmal im Georgengarten.
1: Witterungseinflüsse, Sturmschäden, Vandalismus und das Alter des Natursteins haben dafür gesorgt, dass eine umfassende Restaurierung notwendig geworden ist. Manche der Schäden sind bereits ziemlich alt.
2: Wir haben ein Bild aus den 50er Jahren, da sind die Beschädigungen, also die Widderköpfe schon abgeschlagen gewesen. Und dieser größere Schaden an der Seite ist mal durch einen Baumschaden hergerührt. Der muss so 2017 gewesen sein, dass hier ein Baum umgefallen ist, der dann nachher dann ein Stück abgeschlagen hat. Die Teile konnte man übrigens auch bergen. Die werden auch wieder mit verarbeitet dann bei der Restaurierung des Widderkopfaltars. Und ja, also wir vermuten, dass es so entweder in Kriegsjahren oder so, dass die Widderköpfe da kaputt gegangen sind und dass man das dann nachher beschädigt hat.
1: Am 22. Juli war es nun soweit und ein Teil des Widderkopfaltars wurde abgebaut. Eine Fachfirma hob den, nach Schätzungen rund eine Tonne schweren, oberen Teil des Altars an. Seitlich wurde er dann auf einen Anhänger verladen. Nun kann er restauriert werden. Möglich ist das nur durch einen sehr großzügigen Unterstützer.
2: Die Heise-Stiftung, die Karl-Heinz-Heise-Stiftung, ist dann auf uns zugekommen, und so vor 2 Jahren war das ungefähr, und hat dann gesagt, ja, sie hätten Interesse daran, das zu restaurieren und ob wir uns als Verein da nicht kümmern könnten und die Schirmherrschaft sozusagen übernehmen könnten und da uns um die Restaurierung kümmern können. Sie würden das Geld dafür geben und haben dann im Endeffekt auch 20.000 Euro für diese ganze Geschichte bereitgestellt.
1: Die Gesamtkosten der Maßnahme belaufen sich auf knapp 30.000 Euro. Die verbleibenden Mittel werden vom Förderverein Anhaltische Gemäldegalerie und Georgengarten Dessau e.V. aufgebracht. Im Restaurierungsprozess werden nun die verschiedenen Schäden am Altar behoben. Die abgeschlagenen Widderköpfe werden zunächst nachmodelliert.
2: Also erstmal gibt es ein Gipsmodell sozusagen, was dann mit der Denkmalpflege abgestimmt wird. Und da wird geguckt, dass das dann so passt und diesem Altar angemessen ist. Und wenn dieses Gipsmodell dann fertig ist und man diesen, dann wird dann Abguss gemacht und wird das dann in Steinmasse sozusagen an den Altar wieder dran gesetzt. Dann ist es so, dass eine Reinigung durchgeführt werden soll. Es sind ja doch Graffitis und sehr viel Moos, und soll mit kleineren Schäden sollen dann auch so mit Steinersatzmasse angesetzt werden, um sozusagen mal das Gesamtbild wieder harmonischer herzustellen und so. Wir hatten auch mal geplant, am Anfang, da wissen wir aber noch nicht so genau, ob wir das machen, das Ganze nochmal dreidimensional mit so einem 3D-Scanner zu erfassen, falls wieder irgendwelche Baumschäden sind. Kann ja auch mal sein, dass ein Baum direkt auf den Widderkopfaltar fällt und dass da mehr kaputt geht und so. Allerdings sind natürlich das auch immer so Kosten, so um die 2.000, 3.000 Euro, was man da rechnen muss. Und das wissen wir noch nicht so genau, ob wir das schaffen, machen oder wie auch immer.
1: In den Dessauer Steinmetzwerkstätten erfolgt nun die Restaurierung. Der Restaurator rechnet damit, dass der Prozess ungefähr 3 Monate dauern wird. Neben dem oberen Teil des Altars werden auch die 2 unteren Stufen gereinigt, was direkt vor Ort erfolgt. Wenn dann der Widderkopfaltar wieder aufgestellt ist, wird er in neuem Glanz erstrahlen. 9 Jahre dauert es noch, bis die Bundesgartenschau in Dessau-Roßlau stattfinden soll. Doch die Planungen für das Mega-Event sind schon im vollen Gange. In der Stadtratssitzung vom 1. Juli war die Buga ebenfalls ein wichtiges Thema. Oberbürgermeister Dr. Robert Reck informierte zunächst über den aktuellen Stand.
3: Ein wichtiger Meilenstein wurde am 2. Juni 2026 gelegt mit der konstituierenden Sitzung der Bundesgartenschau Dessau-Roßlau 2035 GmbH, dem Aufsichtsrat im Besonderen. In dieser Sitzung wurde der Wirtschaftsplan für das Jahr 2026 beschlossen, der auch Teil der heutigen Beschlussvorlagen auf dieser Stadtratssitzung sind. Der Wirtschaftsplan ermöglicht, die Gesellschaft ins Arbeiten zu kommen und erste Schritte zu gehen. Ich möchte an dieser Stelle kurz die aktuellen Arbeitsstände darstellen und über die Investitionsplanung informieren. Wir haben ja zwei Handlungsfelder. Das eine sind die Mosaike, also die Entwicklung der Park- und Gartenanlagen, der Grünflächen und die Fugen, die Verbindungen zwischen den einzelnen Standorten, einschließlich der Gestaltung der städtischen Straßen und Freiräume. Nach der Sommerpause werden diese Überlegungen in einer Beschlussvorlage, die wir Ihnen ja bereits angekündigt haben, in den Ausschüssen unseres Stadtrats, insbesondere natürlich auch im Bauausschuss, präsentiert und auch hier dem Stadtrat zur Beratung und Entscheidung vorgelegt. Gestalt nimmt auch die künftige Arbeitsstruktur des Buga-Vorbereitungsprozesses an. Ich hatte über die Gründung der GmbH gesprochen und die drei Innovationswerkstätten. Auch darüber wurde schon informiert. Mosaike, Fugen und Kommunikation haben jetzt stattgefunden. Es schließen sich dann freiraumplanerische Wettbewerbe an.
1: Danach wurde Thomas Pischek als Mitglied des Aufsichtsrates der Buga Dessau-Roßlau 2035 GmbH abberufen und Marco Egelkraut als Mitglied in den Aufsichtsrat entsendet und bestellt. In zwei Beschlussvorlagen ging es dann noch um konkrete Buga-Maßnahmen. Zum einen war die Umgestaltung der Kreuzung Katholische Kirche und Teichstraße ein Thema. Hierbei wurde über eine Genehmigung einer überplanmäßigen Verpflichtungsermächtigung in Höhe von 1.070.000 Euro abgestimmt, was für Diskussionen sorgte.
4: Es geht um die grundsätzliche Frage, welche Stadt wir uns künftig überhaupt noch leisten können. Denn zwischen dem, was sich unsere Stadt leisten kann, und dem, was sie sich leistet, klafft inzwischen eine immer größere Lücke. Das Landesverwaltungsamt hat uns unmissverständlich erklärt, dass die dauerhafte Leistungsfähigkeit unserer Stadt gefährdet ist. Es fordert Ausgabendisziplin, Konsolidierung und eine kritische Überprüfung freiwilliger Leistungen. Was machen wir stattdessen? Wir beschließen eine Buga-Maßnahme nach der anderen. Jede einzelne Maßnahme wird für sich betrachtet begründet. Doch niemand spricht mehr über die Summe dieser Entscheidungen. Und genau darin liegt das eigentliche Problem. Mit jedem weiteren Beschluss wächst das Gesamtprojekt. Mit jedem weiteren Beschluss steigen die Folgekosten. Mit jedem weiteren Beschluss binden wir Haushaltsmittel für viele Jahre. Und irgendwann gibt es kein Zurück mehr. Wir müssen uns ehrlich fragen, bestimmt heute noch der tatsächliche Bedarf unserer Stadt, unserer Investitionen, oder bestimmt inzwischen die Buga, welche Projekte Vorrang haben?
5: Am Montag war ja im Bauhausmuseum eine öffentliche Veranstaltung zur Offenlage des INSEC. Wäre dort ein Vertreter der AfD gewesen, ich war dort, dann hätte die AfD oder Mitglieder der AfD-Fraktion auf jeden Fall zur Kenntnis nehmen können, dass sowohl die Wohnungswirtschaft als auch andere Wirtschaftsunternehmen dieser Stadt händeringend dafür plädieren, die Buga nicht zu zerreden, weil es eine absolute Chance für unsere Stadt ist, nicht nur die Infrastruktur zu entwickeln, sondern auch Zuzug zu erzeugen in unserer Stadt und das Wohl unserer Stadt zu mehren.
6: Das Landesverwaltungsamt hat auch deutlich gesagt, dass wir an der Buga festhalten sollten, weil sie eine Chance für unsere Stadt ist und den Fördergrad bei vielen Projekten erhöht, wodurch wir den kommunalen Haushalt entlasten können.

0: Das gefällt Ihnen nicht. Und dann reden Sie vom Haushalt und was wir uns nicht alles leisten können. Sie machen eine Politik, das ist wie Kabarett. Vielen Dank.
1: Die Vorlage wurde mit 39 Ja, 3 Nein-Stimmen sowie einer Enthaltung beschlossen. In einer weiteren Buga-Beschlussvorlage ging es um die Interessensbekundung zur Teilnahme am Bundesprogramm Anpassung urbaner und ländlicher Räume an den Klimawandel. Konkret geht es dabei um Klimaanpassungsmaßnahmen im Schillerpark in Höhe von 3 Millionen Euro mit einem Eigenanteil von 300.000 Euro.
2: Es ist nicht nur die Funktionalität des Parkes als soziales, ökologisches etc. Element, sondern es wird deutlich, dass wir teilweise unter Qualität der Reparatur historischer Strukturen unserer Stadt an der Stelle ein Stück vorankommen. Im Schillerpark wird es eine zeitgemäße entsprechende Aufarbeitung geben mit bemerkenswerter Entwicklung, die sowohl die Qualität der Lebensqualität im Quartier, aber auch der Aktivität und nicht zuletzt eine erhebliche Aufwertung unserer Stadt erfahren lässt. Und hier geht es darum, langjährige Defizite der Stadtentwicklung über eine mögliche Bezuschussung der Buga nun endlich umzusetzen, wo wir von lange geträumt haben.
3: Inhaltlich freue ich mich über die Vorlage und werde natürlich auch zustimmen, kann aber nicht umhin, trotzdem meinen Unmut hier kundzutun. Wir haben einen Ausschuss für Stadtentwicklung, Bauen, Stadtgrün und Mobilität, der nach momentaner Beschlusslage auch unser Buga-Ausschuss ist. Das sind, wenn man sich allein die sozusagen den Titel der Vorlage anschaut, sind das 5 gute Gründe, warum diese Vorlage unbedingt im Bauausschuss hätte vorbehandelt werden müssen. Natürlich werde ich das jetzt nicht irgendwie offiziell beanstanden, aber ich möchte doch sehr darum bitten, dass das zukünftig nicht so gehandhabt wird.
4: Die Kurzfristigkeit der Fördermittelprogramme ist zum Weinen, um es nicht anders zu nennen. Wir haben jetzt mit Hängen und Würgen und mit dem guten Willen des Referats Stadtgrün diesen Antrag jetzt auf den Weg gebracht. Er bedarf wieder eines Stadtratsbeschlusses. Ich nehme, Herr Bosowski, auch Ihren Hinweis sehr gerne auf. Wir hätten das so tun können. Ich bitte dafür um Entschuldigung. Es geht jetzt nur um, dass wir uns beteiligen an dem Interessenbekundungsverfahren und wir würden dann natürlich die inhaltlichen Dinge sehr gerne hier auch vorstellen.
1: Die Vorlage wurde mit 42 Ja und einer Nein-Stimme beschlossen. Eine letzte Beschlussvorlage kam dann vom fraktionslosen Stadtratsmitglied Paul Nolte. Dabei ging es darum, dass der Oberbürgermeister ab der folgenden Sitzung regelmäßig zum Umsetzungsstand der Buga-Maßnahmen berichten soll.
5: Bisher war die Kommunikation der Verwaltung zum Thema Bundesgartenschau eher lückenhaft. Das haben wir auch schon öfter kritisiert. Mit meiner Beschlussvorlage möchte ich letzten Endes erreichen, dass wir uns in jeder Sitzung einmal zumindest kurz über den aktuellen Stand informieren können, dass eine gewisse stetige Kommunikation stattfindet, auch uns und den Bürger, Bürgerinnen gegenüber.
6: Ich halte diese Beschlussvorlage nicht für gut und bitte da eigentlich nicht zuzustimmen, weil wir brauchen keine zusätzlichen Informationen. Wir haben eine sehr umfängliche Tagesordnung, das haben wir die letzten Stadtratssitzungen gesehen, dass wir teilweise wirklich Probleme hatten, das bis zum Ende zu schaffen. Und ich denke, wir sind immer noch 9 Jahre vor der eigentlichen Durchführung der Buga. Wir sind ausreichend informiert. Viele andere Städte planen diese Buga 3, 4, 5 Jahre erst vorher und sind auch in der Lage, das umzusetzen. Und wir sind in der Anfangsphase und wir sind durch die Beschlussvorlagen wirklich gut informiert.
0: Das Kabarett der AfD geht weiter. Sie haben es echt in den letzten Jahren nicht verstanden, was die Buga für uns bedeutet. Sie haben nicht verstanden, dass das größte Projekt, das größte Infrastrukturprojekt dieser Stadt seit Jahrzehnten ist. Und Sie haben nicht verstanden, was diese Beschlussvorlage aussagt. Sie sagt aus, dass in dem Gremium, dem wichtigsten kommunalen Gremium in dieser Stadt, die Themen besprochen werden, die für diese Stadt elementar sind. Und das ist die Buga die nächsten 10 Jahre. Ganz einfach.
7: Es muss möglich sein, dass dieser Stadtrat, der sich nicht so homogen zusammensetzt, eine Information erhält, die alle Mitglieder dieses Rates auf einen einheitlichen Informationsstand versetzt. Und das sage ich als bekennender Buga-Kritiker. Also wirklich, glauben Sie mir, ich möchte mehr Informationen, um genauer zu wissen, wo das kommunale Geld hingeht.
1: 33 Stadträte stimmten für die Vorlage von Paul Nolte, 9 dagegen und einer enthielt sich. Damit wurde diese so angenommen und in den kommenden Stadtratssitzungen wird es beim Bericht des Oberbürgermeisters den neuen Unterpunkt Informationen zur Buga geben.

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2: 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Die Berufsfeuerwehr Dessau-Roßlau hat Verstärkung bekommen. Ein neues Großtanklöschfahrzeug wurde am 24. Juli den Kameraden in der Innsbrucker Straße übergeben. Für uns fuhr der Einsatzwagen am 29. Juli noch einmal aus der Fahrzeughalle und wurde mit all seiner modernen Technik präsentiert.
3: Ja, also Besonderheiten von diesem GTLF, also Großtanklöschfahrzeug, sind, wie schon erwähnt, diese 9.500 Liter Löschwasservolumen. Dazu kommen ja noch 500 Liter Schaumbildner, um also auch Löschschaum herzustellen. Das Auto ist einsatztaktisch sicherlich speziell und sehr gut geeignet für große Wald- und Feldbrände. Wir haben also zwei Monitore, Wasserwerfer an dem Fahrzeug. Zum einen hier vorne ein Frontmonitor, der eine Durchflussmenge von 2000 Litern pro Minute hat. Der Monitor auf dem Dach oben hat eine maximale Durchflussmenge von 5000 Litern pro Minute. Im praktischen Fall heißt das, wenn ich den Monitor voll einsetze, ist das Löschwasser in 2 Minuten aufgebraucht. Die Pumpe im Heck, die verbaut ist, bringt 5000 Liter die Minute, kann also den Monitor oben auch mit der vollen Leistung befördern. Ja, und wichtig für uns war noch, dass das Fahrzeug ja nicht nur bei Wald- und Feldbränden, sondern auch bei Wohngebäuden eingesetzt wird. Es muss also auch in enge Wohngebiete fahren können. Darum ist hier das Fahrgestell mit einer selbstlenkenden Hinterachse verbaut, sodass also das Großtanklöschfahrzeug auch einen sehr kleinen Wenderadius hat und dadurch auch in enge Wohngebiete und in enge Straßen einfahren kann.
2: Das neue Einsatzfahrzeug wurde speziell dafür konzipiert, große Wassermengen zu Einsatzstellen zu transportieren, an denen keine oder nur eine unzureichende Wasserversorgung vorhanden ist. Zudem bietet das Fahrzeug einige technische Besonderheiten, vor allem bei der Bedienung der Heckpumpe, die die Arbeit der Einsatzkräfte erleichtern.
3: Hier also die Heckpumpe verbaut. Wir haben natürlich auch bei der Pumpe, die hier über dieses Bedienfeld bedient wird, noch 2 Besonderheiten. Ich habe also 2 Fernbedienungen, die kann der Maschinist, der Fahrer mitnehmen. Er kann also mit dieser Fernbedienung die Monitore auch von der Seite des Fahrzeuges bedienen, beziehungsweise ist die andere Fernbedienung für den verbauten Lichtmast, um auch nachts die Einsatzstellen auszuleuchten. Das kann ich auch seitlich vom Fahrzeug machen, muss es also nicht zwingend auf dem Fahrzeug machen. Das ist also auch noch eine kleine Besonderheit. Ja, und ansonsten ist das eine Standardbeladung für ein Feuerwehrauto, wo dazu gehört Hygieneboards, Wärmebildkamera, das Übliche, was für ein modernes Löschfahrzeug heutzutage erforderlich ist.
2: Aber auch die Führungskabine ist modern und umfangreich ausgestattet. Sie verfügt über technische Systeme, die den Kameraden bereits während der Anfahrt einen schnellen Überblick über die Einsatzlage ermöglichen und sie optimal auf den bevorstehenden Einsatz vorbereiten.
3: Und hier sieht man ja auch modernste Bedienelemente. Also er kann auch alles von hier vorne aus bedienen an dem Fahrzeug. Man sieht oben auch eine Rundumüberwachung des Autos. Das heißt, beim Rückwärtsfahren im Wendekreis kann man sich hier genau ansehen, wo ist das Fahrzeug, wie ist der Standort zu anderen Autos, sodass der Maschinist hier vorne eigentlich eine Rundumsicht zum Fahrzeug hat und auch eine sehr gute Bedienung. Und wir darauf Wert gelegt haben, dass alles auch im Fahrerhaus bedienungsmöglich ist. Und eine Grundvoraussetzung für Löschfahrzeuge hier in Dessau-Roßlau ist, dass wir nur noch Automatikgetriebe verbauen, dass der Fahrer beim Fahren sich auf das Lenken konzentrieren kann und nicht noch die Schalthandlung durchführen muss, um hier auch

0: eine Unterstützung bei einer Einsatzfahrt mit Sondersignal zu geben.
1: Das neue Einsatzfahrzeug überzeugt mit moderner Technik und einer leistungsstarken Ausstattung. So kann der drehbare Frontwerfer über der vorderen Stoßstange bis zu 2000 Liter Wasser pro Minute über eine Entfernung von rund 60 Metern fördern. Der auf dem Dach montierte Werfer erreicht sogar eine Förderleistung von bis zu 5000 Litern pro Minute. Doch warum war die Anschaffung eines neuen Einsatzfahrzeuges überhaupt notwendig?
0: Also das hat verschiedene Gründe. Ein Grund ist, das alte Fahrzeug ist jetzt schon über 15 Jahre alt. Das heißt, es hat die Nutzungsdauer schon überschritten. Es war also erforderlich, ein neues zu beschaffen, aufgrund dessen, dass ja die alten Fahrzeuge dann reparaturanfälliger sind und alles, was so da im Alter dazukommt. Das neue Fahrzeug wurde dann so konzipiert, dass wir auch auf diese Einsatzbedingungen hier in der Stadt spezifischer eingegangen sind. Das heißt, auf die größere Flächenlage. Deswegen ist das Fahrzeug mit einem deutlich größeren Wassertank beschafft worden. Und darum steht jetzt hinter uns ein TLF mit 9.500 Liter Löschwasservolumen. Also generell kommt es bei allen Bränden in Gebäuden zum Einsatz. Da fährt es mit dem Standardlöschzug der Berufsfeuerwehr mit. Es kommt aber auch bei Flächenbränden, bei Waldbränden zum Einsatz, Vegetation allgemein, um hier durch das erheblich größere Wasservolumen eine größere Schlagkraft der Feuerwehr zu haben. Der Anschaffungspreis für das Fahrzeug liegt bei 809.000 Euro, ist vollfinanziert durch Eigenmittel der Stadt.
1: Mit dem neuen Einsatzfahrzeug ist die Berufsfeuerwehr Dessau-Roßlau bestens für zukünftige Herausforderungen gerüstet. Durch die große Wasserkapazität kann an Einsatzstellen schnell und flexibel gehandelt werden. Das Löschfahrzeug vereint modernste Technik, hohe Leistungsfähigkeit und eine zuverlässige Wasserversorgung. Da diese nicht sofort aufgebaut werden muss, können sich die Einsatzkräfte zunächst voll auf die Brandbekämpfung konzentrieren. Große sportliche Erfolge bleiben unvergessen. Besonders dann, wenn sie mit außergewöhnlichem Einsatz und Leidenschaft errungen wurden. Am 26. Juli ehrten die Ortschaft Roßlau und die Stadt Dessau gemeinsam den Olympiasieger und Rekordspieler des SC Magdeburg, Günter Treibroth. Anlässlich seines 75. Geburtstags fand in der Gaststätte zur Biete in Roßlau ein feierlicher Empfang zu seinem Ehren statt.
2: Die Stadt Roßlau und die Doppelstadt Dessau-Roßlau hat heute eingeladen zur Ehrung von unserem Handball-Olympiasieger Günter Treibroth. Günter Treibroth, ein Kind unserer Stadt, hier geboren, hier seine sportlichen Anfänge gemacht, in die Welt hinausgegangen, wahnsinnige Erfolge erreicht, ist 75 Jahre alt geworden. Und das war allemal Anlass für uns, ihn zu uns und in die Öffentlichkeit einzuladen, um sein Sportlerleben und auch sein Wirken darüber hinaus die richtige Anerkennung auszusprechen. Er ist, und das liegt an seiner Person und es liegt auch an seinem Sport, er ist ein Mannschaftsspieler. Er ist ein sehr umgänglicher Mann, eine echte Persönlichkeit, die sich für andere einsetzt. Auf dem Feld ist er als Linkshänder, als Rückraumspieler ein Denker gewesen, einer, der die Züge des Gegners erkannt hat, der mit seiner Mannschaft die notwendigen Schlüsse gezogen hat, der sich eingesetzt hat, der Tore geschossen hat, der Erfolge erreicht hat. Das ist ein wirklicher Mann.
3: Ja, Herr Treibroth ist durch seine sportlichen Erfolge, die er als Olympiasieger eingefahren hat, natürlich eine große Persönlichkeit unserer Stadt. Und ich freue mich sehr, dass wir heute gemeinsam einen Empfang zu seinem Jubiläum haben und dass eben seine Leistung auch Anerkennung findet. Und er ist ja bis heute sportlich aktiv und er leitet Übungsgruppen, macht Sport mit Menschen, hat sich immer für den Sport eingesetzt, repräsentiert den Sport in unserer Stadt. Und das ist eine Anerkennung wert. Und ich freue mich sehr, dass wir heute zusammenkommen und ihm die geben. Denn die hat er sich über Jahrzehnte mit seinem sportlichen Engagement erarbeitet. Und so etwas muss und so etwas wollen wir anerkennen in unserer Stadt.
1: Günter Treibroth feierte am 26. Juli seinen 75. Geburtstag. 1978 gewann der Rückraumspieler mit dem SC Magdeburg den Europapokal der Landesmeister und errang mit der DDR-Nationalmannschaft die Bronzemedaille bei der Handball-Weltmeisterschaft. Zwei Jahre später folgte mit dem Olympiasieg in Moskau der größte Erfolg seiner Karriere. 1981 gewann er mit dem SC Magdeburg erneut den Europapokal der Landesmeister. Insgesamt wurde er 7-mal DDR-Meister und sicherte sich in der Saison 1976-77 zudem die Torjägerkrone der Oberliga. Bleiben nach einer so langen erfolgreichen Karriere überhaupt noch Wünsche offen?
4: Naja, sagen wir, dass man gesundheitlich langsam, naja, besser wird es nicht mit zunehmendem Alter, aber dass man das noch so lange wie möglich nach hinten rausschieben kann und dass man gesund bleibt und dass der Frieden in der Welt erhalten wird, ist auch noch eine ganz wichtige Sache. Und das wäre es schon.
1: Auch wenn Günther Dreibrot nicht mehr selbst auf dem Spielfeld steht, verfolgt er den Handballsport bis heute mit großem Interesse. Besonders die Entwicklung des Handballs in der Doppelstadt liegt ihm am Herzen. Zugleich richtet sich sein Blick aber auch darüber hinaus.
4: Also wenn Sie mich direkt nach Dessau-Roßlau fragen, bin ich zufrieden. Sie letzten haben Sie die zweite Bundesliga mit einem Mittelplatz beendet. Und wenn es dieses Jahr wieder passiert und Sie nicht in Abstiegsnöte kommen, ist das Handballjahr für mich wieder gelaufen. Und parallel können wir ja Magdeburg noch erwähnen, die schon jetzt über mehrere Jahre Spitzenposition behaupten und ständig, sagen wir mal, sehr gute Leistungen bringen, wenn sich das weiter so fortsetzt. Alle Achtung.
1: Auch nach seiner aktiven Handballkarriere ist Günther Dreibrot aus Dessau-Roßlau nicht mehr wegzudenken. Bis heute engagiert er sich mit viel Herzblut für seine Heimatstadt.
2: Man kann sagen, so Harz am Ball, Herz auf dem Feld. Und diese Persönlichkeit, dieser Einsatz und auch Einsatz für andere, den hat er fortgesetzt. Er ist ja über sein wirklich reiches und langes Sportlerleben hinaus auch noch eine wirklich herausragend engagierte Person bei uns in Roßlau und auch in Dessau-Roßlau gewesen. Und er ist es immer noch. Und das muss auch mal angesprochen werden. Das machen wir für ihn als Geburtstagskind, aber das machen wir natürlich auch für unsere Stadt. Er ist ein Aushängeschild und ich denke, er ist auch ein Ansporn und er ist ein Grund, stolz zu sein für uns alle.
1: Mit seiner beeindruckenden Karriere, seinem Engagement für die Region und seiner anhaltenden Verbundenheit zum Handballsport bleibt Günther Dreibrot eine Persönlichkeit, die aus der Doppelstadt nicht mehr wegzudenken ist. Die Geburtstagsfeier war mehr als ein Rückblick auf große sportliche Erfolge. Sie würdigte einen Menschen, der den Handballsport geprägt hat und mit seiner Heimat bis heute verbunden ist.
5: Abrissarbeiten gehen voran. Für den geplanten Ersatzneubau der Regenbogenschule mit Sporthalle und Außenanlagen in der Bernburger Straße müssen die dort noch vorhandenen leerstehenden Gebäude zurückgebaut und entfernt werden. Die ersten vorbereitenden Arbeiten dafür haben bereits im Mai begonnen. Nun geht es sichtbar voran. Die 1978 errichtete Turnhalle in der Bernburger Straße wurde als erstes abgerissen. Nun folgt noch der Abriss des im selben Jahr errichteten Schulgebäudes. Beide Objekte standen seit vielen Jahren leer. Während den Abrissarbeiten ist weiterhin mit vorübergehenden Beeinträchtigungen durch Lärm, Staubentwicklung und erhöhtes Baustellenverkehrsaufkommen zu rechnen. Nach aktuellem Stand werden die Arbeiten bis zum Jahresende abgeschlossen sein, damit dann Platz für den Bau der neuen Regenbogenschule ist.

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1: Der Georgengarten in Dessau-Ziebig ist kulturhistorisch sehr bedeutend und beherbergt zahlreiche historische Gebäude, Denkmäler und mehr. Dazu zählt unter anderem auch der Widderkopfaltar. Er ist Teil des ursprünglichen Gestaltungskonzeptes des Georgengartens und trägt wesentlich zur historischen Wirkung der Anlage bei.
2: Der Widderkopfaltar ist in der Entstehungszeit des Georgengartens aufgestellt worden. Das ist so um 1780 rum gewesen. Und man hat hier nach einem Vorbild eines Kandelaberfußes, wie man sie jetzt auch zum Beispiel in den Vatikanischen Museen findet und wie es also nach dem Vorbild eines Kandelaberfußes aus Wörlitz dann diesen Widderkopfaltar gestaltet, ne, ist eigentlich so ein Kerzenständer eigentlich, und der hat dann nachher irgendwie seine Bedeutung verloren und wurde dann nachher künstlerisch umgestaltet und hat dann diesen Widderkopfaltar, der wurde dann hier aufgestellt als kleinen Kunst, sozusagen kleinen Denkmal im Georgengarten.
1: Witterungseinflüsse, Sturmschäden, Vandalismus und das Alter des Natursteins haben dafür gesorgt, dass eine umfassende Restaurierung notwendig geworden ist. Manche der Schäden sind bereits ziemlich alt.
2: Wir haben ein Bild aus den 50er Jahren, da sind die Beschädigungen, also die Widderköpfe schon abgeschlagen gewesen. Und dieser größere Schaden an der Seite ist mal durch einen Baumschaden hergerührt. Der muss so 2017 gewesen sein, dass hier ein Baum umgefallen ist, der dann nachher dann ein Stück abgeschlagen hat. Die Teile konnte man übrigens auch bergen. Die werden auch wieder mit verarbeitet dann bei der Restaurierung des Widderkopfaltars. Und ja, also wir vermuten, dass es so entweder in Kriegsjahren oder so, dass die Widderköpfe da kaputt gegangen sind und dass da dann nachher beschädigt hat.
1: Am 22. Juli war es nun soweit und ein Teil des Widderkopfaltars wurde abgebaut. Eine Fachfirma hob den, nach Schätzungen rund eine Tonne schweren, oberen Teil des Altars an. Seitlich wurde er dann auf einen Anhänger verladen. Nun kann er restauriert werden. Möglich ist das nur durch einen sehr großzügigen Unterstützer.
2: Die Heise-Stiftung, die Karl-Heinz-Heise-Stiftung, ist dann auf uns zugekommen, und so vor 2 Jahren war das ungefähr, und hat dann gesagt, ja, sie hätten Interesse daran, das zu restaurieren und ob wir uns als Verein da nicht kümmern könnten und die Schirmherrschaft sozusagen übernehmen könnten und da uns um die Restaurierung kümmern können. Sie würden das Geld dafür geben und haben dann im Endeffekt auch 20.000 Euro für diese ganze Geschichte bereitgestellt.
1: Die Gesamtkosten der Maßnahme belaufen sich auf knapp 30.000 Euro. Die verbleibenden Mittel werden vom Förderverein Anhaltische Gemäldegalerie und Georgengarten Dessau e.V. aufgebracht. Im Restaurierungsprozess werden nun die verschiedenen Schäden am Altar behoben. Die abgeschlagenen Widderköpfe werden zunächst nachmodelliert.
2: Also erstmal gibt es ein Gipsmodell sozusagen, was dann mit der Denkmalpflege abgestimmt wird. Und da wird geguckt, dass das dann so passt und diesem Altar angemessen ist. Und wenn dieses Gipsmodell dann fertig ist und man diesen, dann wird dann Abguss gemacht und wird das dann Steinmasse sozusagen an den Altar wieder dran gesetzt. Dann ist es so, dass eine Reinigung durchgeführt werden soll. Es sind ja doch Graffitis und sehr viel Moos, und soll mit kleineren Schäden sollen dann auch so mit Steinersatzmasse angesetzt werden, um sozusagen mal das Gesamtbild wieder harmonischer herzustellen und so. Wir hatten auch mal geplant, am Anfang, da wissen wir aber noch nicht so genau, ob wir das machen, das Ganze nochmal dreidimensional mit so einem 3D-Scanner zu erfassen, falls wieder irgendwelche Baumschäden sind. Kann ja auch mal sein, dass ein Baum direkt auf den Widderkopfaltar fällt und dass da mehr kaputt geht und so. Allerdings sind natürlich das auch immer so Kosten, so um die 2.000, 3.000 Euro, was man da rechnen muss. Und das wissen wir noch nicht so genau, ob wir das schaffen, machen oder wie auch immer.
1: In den Dessauer Steinmetzwerkstätten erfolgt nun die Restaurierung. Der Restaurator rechnet damit, dass der Prozess ungefähr 3 Monate dauern wird. Neben dem oberen Teil des Altars werden auch die 2 unteren Stufen gereinigt, was direkt vor Ort erfolgt. Wenn dann der Widderkopfaltar wieder aufgestellt ist, wird er in neuem Glanz erstrahlen. 9 Jahre dauert es noch, bis die Bundesgartenschau in Dessau-Roßlau stattfinden soll. Doch die Planungen für das Mega-Event sind schon im vollen Gange. In der Stadtratssitzung vom 1. Juli war die Buga ebenfalls ein wichtiges Thema. Oberbürgermeister Dr. Robert Reck informierte zunächst über den aktuellen Stand.
0: Ein wichtiger Meilenstein wurde am 2. Juni 2026 gelegt mit der konstituierenden Sitzung der Bundesgartenschau Dessau-Roßlau 2035 GmbH, dem Aufsichtsrat im Besonderen. In dieser Sitzung wurde der Wirtschaftsplan für das Jahr 2026 beschlossen, der auch Teil der heutigen Beschlussvorlagen auf dieser Stadtratssitzung sind. Der Wirtschaftsplan ermöglicht, die Gesellschaft ins Arbeiten zu kommen und erste Schritte zu gehen. Ich möchte an dieser Stelle kurz die aktuellen Arbeitsstände darstellen und über die Investitionsplanung informieren. Wir haben ja zwei Handlungsfelder. Das eine sind die Mosaike, also die Entwicklung der Park- und Gartenanlagen, der Grünflächen und die Fugen, die Verbindungen zwischen den einzelnen Standorten, einschließlich der Gestaltung der städtischen Straßen und Freiräume. Nach der Sommerpause werden diese Überlegungen in einer Beschlussvorlage, die wir Ihnen ja bereits angekündigt haben, in den Ausschüssen unseres Stadtrats, insbesondere natürlich auch im Bauausschuss, präsentiert und auch hier dem Stadtrat zur Beratung und Entscheidung vorgelegt. Gestalt nimmt auch die künftige Arbeitsstruktur des Buger Vorbereitungsprozesses an. Ich hatte über die Gründung der GmbH gesprochen und die drei Innovationswerkstätten. Auch darüber wurde schon informiert. Mosaike, Fugen und Kommunikation haben jetzt stattgefunden. Es schließen sich dann freiraumplanerische Wettbewerbe an.
1: Danach wurde Thomas Pischek als Mitglied des Aufsichtsrates der Buga Dessau-Roßlau 2035 GmbH abberufen und Marco Egelkraut als Mitglied in den Aufsichtsrat entsendet und bestellt. In zwei Beschlussvorlagen ging es dann noch um konkrete Buga-Maßnahmen. Zum einen war die Umgestaltung der Kreuzung Katholische Kirche und Teichstraße ein Thema. Hierbei wurde über eine Genehmigung einer überplanmäßigen Verpflichtungsermächtigung in Höhe von 1.070.000 Euro abgestimmt, was für Diskussionen sorgte.
3: Es geht um die grundsätzliche Frage, welche Stadt wir uns künftig überhaupt noch leisten können. Denn zwischen dem, was sich unsere Stadt leisten kann, und dem, was sie sich leistet, klafft inzwischen eine immer größere Lücke. Das Landesverwaltungsamt hat uns unmissverständlich erklärt, dass die dauerhafte Leistungsfähigkeit unserer Stadt gefährdet ist. Es fordert Ausgabendisziplin, Konsolidierung und eine kritische Überprüfung freiwilliger Leistungen. Was machen wir stattdessen? Wir beschließen eine Buga-Maßnahme nach der anderen. Jede einzelne Maßnahme wird für sich betrachtet begründet. Doch niemand spricht mehr über die Summe dieser Entscheidungen. Und genau darin liegt das eigentliche Problem. Mit jedem weiteren Beschluss wächst das Gesamtprojekt. Mit jedem weiteren Beschluss steigen die Folgekosten. Mit jedem weiteren Beschluss binden wir Haushaltsmittel für viele Jahre. Und irgendwann gibt es kein Zurück mehr. Wir müssen uns ehrlich fragen, bestimmt heute noch der tatsächliche Bedarf unserer Stadt, unserer Investitionen, oder bestimmt inzwischen die Buga, welche Projekte Vorrang haben?
4: Am Montag war ja im Bauhausmuseum eine öffentliche Veranstaltung zur Offenlage des INSEC. Wäre dort ein Vertreter der AfD gewesen, ich war dort, dann hätte die AfD oder Mitglieder der AfD-Fraktion auf jeden Fall zur Kenntnis nehmen können, dass sowohl die Wohnungswirtschaft als auch andere Wirtschaftsunternehmen dieser Stadt händeringend dafür plädieren, die Buga nicht zu zerreden, weil es eine absolute Chance für unsere Stadt ist, nicht nur die Infrastruktur zu entwickeln, sondern auch Zuzug zu erzeugen in unserer Stadt und das Wohl unserer Stadt zu mehren.
5: Das Landesverwaltungsamt hat auch deutlich gesagt, dass wir an der Buga festhalten sollten, weil sie eine Chance für unsere Stadt ist und den Fördergrad bei vielen Projekten erhöht, wodurch wir den kommunalen Haushalt entlasten können und uns anderen Projekten widmen können. Dieses Buga-Label ist eigentlich ein Gewinn in dem Moment, denn wir können wesentlich mehr in wesentlich kürzerer Zeit umsetzen, als wie es eigentlich geplant war. Der Kreisverkehr ist lange beschlossen. Und auch an der Stelle allein das Buga-Label raufzusetzen, vereinfacht dieses Projekt. Und dieser Kreisverkehr war auch schon lange vor der Buga Thema. Und ich dächte auch, dass wir die Beschlussfassung lange vor der Buga schon vorgenommen haben.
6: Herr Diedering, Vor 10 Minuten, davon einer halben Stunde, diskutieren wir über die Anhalt Arena und Sie halten eine flammende Rede, wie wichtig es ist, eine Machbarkeitsstudie für eine Halle zu machen, die uns 20, 25 Millionen Euro kostet, weil Ihnen das Projekt gefällt. Jetzt kommt ein Projekt der Shibuga drauf,

0: gefällt ihnen nicht. Und dann reden sie vom Haushalt und was wir uns nicht alles leisten können. Sie machen eine Politik, das ist wie Kabarett. Vielen Dank.
1: Die Vorlage wurde mit 39 Ja, 3 Nein-Stimmen sowie einer Enthaltung beschlossen. In einer weiteren Buga-Beschlussvorlage ging es um die Interessensbekundung zur Teilnahme am Bundesprogramm Anpassung urbaner und ländlicher Räume an den Klimawandel. Konkret geht es dabei um Klimaanpassungsmaßnahmen im Schillerpark in Höhe von 3 Millionen Euro mit einem Eigenanteil von 300.000 Euro.
2: Es ist nicht nur die Funktionalität des Parkes als soziales, ökologisches etc. Element, sondern es wird deutlich, dass wir teilweise unter Qualität der Reparatur historischer Strukturen unserer Stadt an der Stelle ein Stück vorankommen. Im Schillerpark wird es eine zeitgemäße entsprechende Aufarbeitung geben mit bemerkenswerter Entwicklung, die sowohl die Qualität der Lebensqualität im Quartier, aber auch der Aktivität und nicht zuletzt eine erhebliche Aufwertung unserer Stadt erfahren lässt. Und hier geht es darum, langjährige Defizite der Stadtentwicklung über eine mögliche Bezuschussung der Buga nun endlich umzusetzen, wofür wir schon lange geträumt haben.
3: Inhaltlich freue ich mich über die Vorlage und werde natürlich auch zustimmen, kann aber nicht umhin, trotzdem meinen Unmut hier kundzutun. Wir haben einen Ausschuss für Stadtentwicklung, Bauen, Stadtgrün und Mobilität, der nach momentaner Beschlusslage auch unser Buga-Ausschuss ist. Das sind, wenn man sich allein sozusagen den Titel der Vorlage anschaut, sind das 5 gute Gründe, warum diese Vorlage unbedingt im Bauausschuss hätte vorbehandelt werden müssen. Natürlich werde ich das jetzt nicht irgendwie offiziell beanstanden, aber ich möchte doch sehr darum bitten, dass das zukünftig nicht so gehandhabt wird.
4: Die Kurzfristigkeit der Fördermittelprogramme ist zum Weinen, um es nicht anders zu nennen. Wir haben jetzt mit Hängen und Würgen und mit dem guten Willen des Referats Stadtgrün diesen Antrag jetzt auf den Weg gebracht. Er bedarf wieder eines Stadtratsbeschlusses. Ich nehme, Herr Bosowski, auch Ihren Hinweis sehr gerne auf. Wir hätten das so tun können. Ich bitte dafür um Entschuldigung. Es geht jetzt nur um, dass wir uns beteiligen an dem Interessenbekundungsverfahren und wir würden dann natürlich die inhaltlichen Dinge sehr gerne hier auch vorstellen.
1: Die Vorlage wurde mit 42 Ja und einer Nein-Stimme beschlossen. Eine letzte Beschlussvorlage kam dann vom fraktionslosen Stadtratsmitglied Paul Nolte. Dabei ging es darum, dass der Oberbürgermeister ab der folgenden Sitzung regelmäßig zum Umsetzungsstand der Buga-Maßnahmen berichten soll.
5: Bisher war die Kommunikation der Verwaltung zum Thema Bundesgartenschau eher lückenhaft. Das haben wir auch schon öfter kritisiert. Mit meiner Beschlussvorlage möchte ich letzten Endes erreichen, dass wir uns in jeder Sitzung einmal zumindest kurz über den aktuellen Stand informieren können, dass eine gewisse stetige Kommunikation stattfindet, auch uns und den Bürgerinnen gegenüber.
6: Ich halte diese Beschlussvorlage nicht für gut und bitte da eigentlich nicht zuzustimmen, weil wir brauchen keine zusätzlichen Informationen. Wir haben eine sehr umfängliche Tagesordnung, das haben wir die letzten Stadtratssitzungen gesehen, dass wir teilweise wirklich Probleme hatten, das bis zum Ende zu schaffen. Und ich denke, wir sind immer noch 9 Jahre vor der eigentlichen Durchführung der Buga. Wir sind ausreichend informiert. Viele andere Städte planen diese Buga 3, 4, 5 Jahre erst vorher und sind auch in der Lage, das umzusetzen. Und wir sind in der Anfangsphase und wir sind durch die Beschlussvorlagen wirklich gut informiert.
0: Das Kabarett der AfD geht weiter. Sie haben es echt in den letzten Jahren nicht verstanden, was die Buga für uns bedeutet. Sie haben nicht verstanden, dass das das größte Projekt, das größte Infrastrukturprojekt dieser Stadt seit Jahrzehnten ist. Und Sie haben nicht verstanden, was diese Beschlussvorlage aussagt. Sie sagt aus, dass in dem Gremium, dem wichtigsten kommunalen Gremium in dieser Stadt, die Themen besprochen werden, die für diese Stadt elementar sind. Und das ist die Buga die nächsten 10 Jahre. Ganz einfach.
7: Es muss möglich sein, dass dieser Stadtrat, der sich nicht so homogen zusammensetzt, eine Information erhält, die alle Mitglieder dieses Rates auf einen einheitlichen Informationsstand versetzt. Und das sage ich als bekennender Buga-Kritiker. Also wirklich, glauben Sie mir, ich möchte mehr Informationen, um genauer zu wissen, wo das kommunale Geld hingeht.
1: 33 Stadträte stimmten für die Vorlage von Paul Nolte, 9 dagegen und einer enthielt sich. Damit wurde diese so angenommen und in den kommenden Stadtratssitzungen wird es beim Bericht des Oberbürgermeisters den neuen Unterpunkt Informationen zur Buga geben.
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9: 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Die Berufsfeuerwehr Dessau-Roßlau hat Verstärkung bekommen. Ein neues Großtanklöschfahrzeug wurde am 24. Juli den Kameraden in der Innsbrucker Straße übergeben. Für uns fuhr der Einsatzwagen am 29. Juli noch einmal aus der Fahrzeughalle und wurde mit all seiner modernen Technik präsentiert.
10: Ja, also Besonderheiten von diesem GTLF, also Großtanklöschfahrzeug, sind wie schon erwähnt diese 9.500 Liter Löschwasservolumen. Dazu kommen ja noch 500 Liter Schaumbildner, um also auch Löschschaum herzustellen. Das Auto ist einsatztaktisch sicherlich speziell und sehr gut geeignet für große Wald- und Feldbrände. Wir haben also zwei Monitore, Wasserwerfer an dem Fahrzeug. Zum einen hier vorne ein Frontmonitor, der eine Durchflussmenge von 2000 Litern pro Minute hat. Der Monitor auf dem Dach oben hat eine maximale Durchflussmenge von 5000 Litern pro Minute. Im praktischen Fall heißt das, wenn ich den Monitor voll einsetze, ist das Löschwasser in 2 Minuten aufgebraucht. Die Pumpe im Heck, die verbaut ist, bringt 5000 Liter die Minute, kann also den Monitor oben auch mit der vollen Leistung befördern. Ja, und wichtig für uns war noch, dass das Fahrzeug ja nicht nur bei Wald- und Feldbränden, sondern auch bei Wohngebäuden eingesetzt wird. Es muss also auch in enge Wohngebiete fahren können. Darum ist hier das Fahrgestell mit einer selbstlenkenden Hinterachse verbaut, sodass also das Großtanklöschfahrzeug auch einen sehr kleinen Wenderadius hat und dadurch auch in enge Wohngebiete und in enge Straßen einfahren kann.
9: Das neue Einsatzfahrzeug wurde speziell dafür konzipiert, große Wassermengen zu Einsatzstellen zu transportieren, an denen keine oder nur eine unzureichende Wasserversorgung vorhanden ist. Zudem bietet das Fahrzeug einige technische Besonderheiten, vor allem bei der Bedienung der Heckpumpe, die Arbeit der Einsatzkräfte erleichtern.
10: Hier also die Heckpumpe verbaut. Wir haben natürlich auch bei der Pumpe, die hier über dieses Bedienfeld bedient wird, noch zwei Besonderheiten. Ich habe also zwei Fernbedienungen, die kann der Maschinist, der Fahrer mitnehmen. Er kann also mit dieser Fernbedienung die Monitore auch von der Seite des Fahrzeuges bedienen, beziehungsweise ist die andere Fernbedienung für den verbauten Lichtmast, um auch nachts die Einsatzstellen auszuleuchten. Das kann ich auch seitlich vom Fahrzeug machen, muss es also nicht zwingend auf dem Fahrzeug machen. Das ist also auch noch eine kleine Besonderheit. Ja, und ansonsten ist das eine Standardbeladung für ein Feuerwehrauto, wo dazu gehört Hygieneboards, Wärmebildkamera, das Übliche, was für ein modernes Löschfahrzeug heutzutage erforderlich ist.
9: Aber auch die Führungskabine ist modern und umfangreich ausgestattet. Sie verfügt über technische Systeme, die den Kameraden bereits während der Anfahrt einen schnellen Überblick über die Einsatzlage ermöglichen und sie optimal auf den bevorstehenden Einsatz vorbereiten.
10: Und hier sieht man ja auch modernste Bedienelemente. Also er kann auch alles von hier vorne aus bedienen an dem Fahrzeug. Man sieht oben auch eine Rundumüberwachung des Autos. Das heißt, beim Rückwärtsfahren im Wendekreis kann er sich hier genau ansehen, wo ist das Fahrzeug, wie ist der Standort zu anderen Autos, sodass der Maschinist hier vorne eigentlich eine Rundumsicht zum Fahrzeug hat und auch eine sehr gute Bedienung. Und wir darauf Wert gelegt haben, dass alles auch im Fahrerhaus bedienungsmöglich ist. Und eine Grundvoraussetzung für Löschfahrzeuge hier in Dessau-Roßlau ist, dass wir nur noch Automatikgetriebe verbauen, dass der Fahrer beim Fahren sich auf das Lenken konzentrieren kann und nicht noch die Schalthandlung durchführen muss, um hier auch eine

0: Unterstützung bei einer Einsatzfahrt mit Sondersignal zu geben.
1: Das neue Einsatzfahrzeug überzeugt mit moderner Technik und einer leistungsstarken Ausstattung. So kann der drehbare Frontwerfer über der vorderen Stoßstange bis zu 2000 Liter Wasser pro Minute über eine Entfernung von rund 60 Metern fördern. Der auf dem Dach montierte Werfer erreicht sogar eine Förderleistung von bis zu 5000 Litern pro Minute. Doch warum war die Anschaffung eines neuen Einsatzfahrzeuges überhaupt notwendig?
0: Also das hat verschiedene Gründe. Ein Grund ist, das alte Fahrzeug ist jetzt schon über 15 Jahre alt. Das heißt, es hat die Nutzungsdauer schon überschritten. Es war also erforderlich, ein neues zu beschaffen, aufgrund dessen, dass ja die alten Fahrzeuge dann reparaturanfälliger sind und alles, was so da im Alter dazukommt. Das neue Fahrzeug wurde dann so konzipiert, dass wir auch auf diese Einsatzbedingungen hier in der Stadt spezifischer eingegangen sind. Das heißt, auf die größere Flächenlage. Deswegen ist das Fahrzeug mit einem deutlich größeren Wassertank beschafft worden. Und darum steht jetzt hinter uns ein TLF mit 9.500 Liter Löschwasservolumen. Also generell kommt es bei allen Bränden in Gebäuden zum Einsatz. Da fährt es mit dem Standardlöschzug der Berufsfeuerwehr mit. Es kommt aber auch bei Flächenbränden, bei Waldbränden zum Einsatz, Vegetation allgemein, um hier durch das erheblich größere Wasservolumen eine größere Schlagkraft der Feuerwehr zu haben. Der Anschaffungspreis für das Fahrzeug liegt bei 809.000 Euro, ist vollfinanziert durch Eigenmittel der Stadt.
1: Mit dem neuen Einsatzfahrzeug ist die Berufsfeuerwehr Dessau-Roßlau bestens für zukünftige Herausforderungen gerüstet. Durch die große Wasserkapazität kann an Einsatzstellen schnell und flexibel gehandelt werden. Das Löschfahrzeug vereint modernste Technik, hohe Leistungsfähigkeit und eine zuverlässige Wasserversorgung. Da diese nicht sofort aufgebaut werden muss, können sich die Einsatzkräfte zunächst voll auf die Brandbekämpfung konzentrieren. Große sportliche Erfolge bleiben unvergessen. Besonders dann, wenn sie mit außergewöhnlichem Einsatz und Leidenschaft errungen wurden. Am 26. Juli ehrten die Ortschaft Roßlau und die Stadt Dessau gemeinsam den Olympiasieger und Rekordspieler des SC Magdeburg, Günter Treibroth. Anlässlich seines 75. Geburtstags fand in der Gaststätte zur Biete in Roßlau ein feierlicher Empfang zu seinen Ehren statt.
2: Die Stadt Roßlau und die Doppelstadt Dessau-Roßlau hat heute eingeladen zur Ehrung von unserem Handball-Olympiasieger Günter Treibroth. Günter Treibroth, ein Kind unserer Stadt, hier geboren, hier seine sportlichen Anfänge gemacht, in die Welt hinausgegangen, wahnsinnig Erfolg erreicht, ist 75 Jahre alt geworden. Und das war allemal Anlass für uns, ihn zu uns und in die Öffentlichkeit einzuladen, um sein Sportlerleben und auch sein Wirken darüber hinaus die richtige Anerkennung auszusprechen. Er ist, und das liegt an seiner Person und es liegt auch an seinem Sport, er ist ein Mannschaftsspieler. Er ist ein sehr umgänglicher Mann, eine echte Persönlichkeit, die sich für andere einsetzt. Auf dem Feld ist er als Linkshänder, als Rückraumspieler ein Denker gewesen, einer, der die Züge des Gegners erkannt hat, der mit seiner Mannschaft die notwendigen Schlüsse gezogen hat, der sich eingesetzt hat, der Tore geschossen hat, der Erfolge erreicht hat. Das ist ein wirklicher Mann.
3: Ja, Herr Treibroth ist durch seine sportlichen Erfolge, die er als Olympiasieger eingefahren hat, natürlich eine große Persönlichkeit unserer Stadt. Und ich freue mich sehr, dass wir heute gemeinsam einen Empfang zu seinem Jubiläum haben und dass eben seine Leistung auch Anerkennung findet. Und er ist ja bis heute sportlich aktiv und er leitet Übungsgruppen, macht Sport mit Menschen, hat sich immer für den Sport eingesetzt, repräsentiert den Sport in unserer Stadt und das ist eine Anerkennung wert und ich freue mich sehr, dass wir heute zusammenkommen und ihm die geben, denn die hat er sich über Jahrzehnte mit seinem sportlichen Engagement erarbeitet und so etwas muss und so etwas wollen wir anerkennen in unserer Stadt.
1: Günter Treibroth feierte am 26. Juli seinen 75. Geburtstag. 1978 gewann der Rückraumspieler mit dem SC Magdeburg den Europapokal der Landesmeister und errang mit der DDR-Nationalmannschaft die Bronzemedaille bei der Handball-Weltmeisterschaft. 2 Jahre später folgte mit dem Olympiasieg in Moskau der größte Erfolg seiner Karriere. 1981 gewann er mit dem SC Magdeburg erneut den Europapokal der Landesmeister. Insgesamt wurde er 7-mal DDR-Meister und sicherte sich in der Saison 1976-77 zudem die Torjägerkrone der Oberliga. Bleiben nach einer so langen erfolgreichen Karriere überhaupt noch Wünsche offen?
4: Naja, sagen wir, dass man gesundheitlich langsam, besser wird es nicht mit zunehmendem Alter, aber dass man das noch so lange wie möglich nach hinten rausschieben kann und dass man gesund bleibt und dass der Frieden in der Welt erhalten wird, ist auch noch eine ganz wichtige Sache. Und das wäre es schon.
1: Auch wenn Günther Dreibrot nicht mehr selbst auf dem Spielfeld steht, verfolgt er den Handballsport bis heute mit großem Interesse. Besonders die Entwicklung des Handballs in der Doppelstadt liegt ihm am Herzen. Zugleich richtet sich sein Blick aber auch darüber hinaus.
4: Also wenn Sie mich direkt nach Dessau-Roßlau fahren, bin ich zufrieden. Seit letzten haben Sie die zweite Bundesliga mit einem Mittelplatz beendet. Und wenn es dieses Jahr wieder passiert und Sie nicht in Abstiegsnöte kommen, ist das Handballjahr für mich wieder gelaufen. Und parallel können wir ja Magdeburg noch erwähnen, die schon jetzt über mehrere Jahre Spitzenposition behaupten und ständig sehr gute Leistungen bringen, wenn sich das weiter so fortsetzt. Alle Achtung.
1: Auch nach seiner aktiven Handballkarriere ist Günther Dreibrot aus Dessau-Roßlau nicht mehr wegzudenken. Bis heute engagiert er sich mit viel Herzblut für seine Heimatstadt.
2: Man kann sagen, Herz am Ball, Herz auf dem Feld. Und diese Persönlichkeit, dieser Einsatz und auch Einsatz für andere, den hat er fortgesetzt. Er ist ja über sein wirklich reiches und langes Sportleben hinaus auch noch eine wirklich herausragend engagierte Person bei uns in Roßlau und auch in Dessau-Roßlau gewesen. Und er ist es immer noch. Und das muss auch mal angesprochen werden. Das machen wir für ihn als Geburtstagskind, aber das machen wir natürlich auch für unsere Stadt. Er ist ein Aushängeschild und ich denke, er ist auch ein Ansporn und er ist ein Grund, stolz zu sein für uns alle.
1: Mit seiner beeindruckenden Karriere, seinem Engagement für die Region und seiner anhaltenden Verbundenheit zum Handballsport bleibt Günther Dreibrot eine Persönlichkeit, die aus der Doppelstadt nicht mehr wegzudenken ist. Die Geburtstagsfeier war mehr als ein Rückblick auf große sportliche Erfolge. Sie würdigte einen Menschen, der den Handballsport geprägt hat und mit seiner Heimat bis heute verbunden ist.
5: Abrissarbeiten gehen voran. Für den geplanten Ersatzneubau der Regenbogenschule mit Sporthalle und Außenanlagen in der Bernburger Straße müssen die dort noch vorhandenen leerstehenden Gebäude zurückgebaut und entfernt werden. Die ersten vorbereitenden Arbeiten dafür haben bereits im Mai begonnen. Nun geht es sichtbar voran. Die 1978 errichtete Turnhalle in der Bernburger Straße wurde als erstes abgerissen. Nun folgt noch der Abriss des im selben Jahr errichteten Schulgebäudes. Beide Objekte standen seit vielen Jahren leer. Während den Abrissarbeiten ist weiterhin mit vorübergehenden Beeinträchtigungen durch Lärm, Staubentwicklung und erhöhtes Baustellenverkehrsaufkommen zu rechnen. Nach aktuellem Stand werden die Arbeiten bis zum Jahresende abgeschlossen sein, damit dann Platz für den Bau der neuen Regenbogenschule ist.

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1: Der Georgengarten in Dessau-Ziebig ist kulturhistorisch sehr bedeutend und beherbergt zahlreiche historische Gebäude, Denkmäler und mehr. Dazu zählt unter anderem auch der Widderkopfaltar. Er ist Teil des ursprünglichen Gestaltungskonzeptes des Georgengartens und trägt wesentlich zur historischen Wirkung der Anlage bei.
2: Der Widderkopfaltar ist in der Entstehungszeit des Georgengartens aufgestellt worden. Das ist so um 1780 rum gewesen. Und man hat hier nach einem Vorbild eines Kandelaberfußes, wie man sie jetzt auch zum Beispiel in den Vatikanischen Museen findet und wie es also nach dem Vorbild eines Kandelaberfußes aus Wörlitz dann diesen Widderkopfaltar gestaltet, ne, ist eigentlich so ein Kerzenständer eigentlich, und der hat dann nachher irgendwie seine Bedeutung verloren und wurde dann nachher künstlerisch umgestaltet und hat dann diesen Widderkopfaltar, der wurde dann hier aufgestellt als kleinen Kunst, sozusagen kleinen Denkmal im Georgengarten.
1: Witterungseinflüsse, Sturmschäden, Vandalismus und das Alter des Natursteins haben dafür gesorgt, dass eine umfassende Restaurierung notwendig geworden ist. Manche der Schäden sind bereits ziemlich alt.
2: Wir haben ein Bild aus den 50er Jahren, da sind die Beschädigungen, also die Widderköpfe schon abgeschlagen gewesen. Und dieser größere Schaden an der Seite ist mal durch einen Baumschaden hergerührt. Der muss so 2017 gewesen sein, dass hier ein Baum umgefallen ist, der dann nachher dann ein Stück abgeschlagen hat. Die Teile konnte man übrigens auch bergen. Die werden auch wieder mit verarbeitet dann bei der Restaurierung des Widderkopfaltars. Und ja, also wir vermuten, dass es so entweder in Kriegsjahren oder so, dass die Widderköpfe da kaputt gegangen sind und dass da dann nachher beschädigt hat.
1: Am 22. Juli war es nun soweit und ein Teil des Widderkopfaltars wurde abgebaut. Eine Fachfirma hob den, nach Schätzungen rund eine Tonne schweren, oberen Teil des Altars an. Seitlich wurde er dann auf einen Anhänger verladen. Nun kann er restauriert werden. Möglich ist das nur durch einen sehr großzügigen Unterstützer.
2: Die Heise-Stiftung, die Karl-Heinz-Heise-Stiftung, ist dann auf uns zugekommen, und so vor 2 Jahren war das ungefähr, und hat dann gesagt, ja, sie hätten Interesse daran, das zu restaurieren, und ob wir uns als Verein da nicht kümmern könnten und die Schirmherrschaft sozusagen übernehmen könnten und da uns um die Restaurierung kümmern können. Sie würden das Geld dafür geben und haben dann im Endeffekt auch 20.000 Euro für diese ganze Geschichte bereitgestellt.
1: Die Gesamtkosten der Maßnahme belaufen sich auf knapp 30.000 Euro. Die verbleibenden Mittel werden vom Förderverein Anhaltische Gemäldegalerie und Georgengarten Dessau e.V. aufgebracht. Im Restaurierungsprozess werden nun die verschiedenen Schäden am Altar behoben. Die abgeschlagenen Widderköpfe werden zunächst nachmodelliert.
2: Also erstmal gibt es ein Gipsmodell sozusagen, was dann mit der Denkmalpflege abgestimmt wird. Und da wird geguckt, dass das dann so passt und auch diesem Altar angemessen ist. Und wenn dieses Gipsmodell dann fertig ist und man diesen, dann wird dann Abguss gemacht und wird das dann in Steinmasse sozusagen an den Altar wieder dran gesetzt. Dann ist es so, dass eine Reinigung durchgeführt werden soll. Es sind ja doch Graffitis und sehr viel Moos, und soll mit kleineren Schäden, sollen dann auch so mit Steinersatzmasse angesetzt werden, um sozusagen das Gesamtbild wieder harmonischer herzustellen und so. Wir hatten auch mal geplant, am Anfang, da wissen wir aber noch nicht so genau, ob wir das machen, das Ganze nochmal dreidimensional mit so einem 3D-Scanner zu erfassen, falls wieder irgendwelche Baumschäden sind. Kann ja auch mal sein, dass ein Baum direkt auf den Widderkopfaltar fällt und dass da mehr kaputt geht und so. Allerdings sind natürlich das auch immer so Kosten, so um die 2.000, 3.000 Euro, was man da rechnen muss. Und das wissen wir noch nicht so genau, ob wir das schaffen, machen oder wie auch immer.
1: In den Dessauer Steinmetzwerkstätten erfolgt nun die Restaurierung. Der Restaurator rechnet damit, dass der Prozess ungefähr 3 Monate dauern wird. Neben dem oberen Teil des Altars werden auch die 2 unteren Stufen gereinigt, was direkt vor Ort erfolgt. Wenn dann der Widderkopfaltar wieder aufgestellt ist, wird er in neuem Glanz erstrahlen. 9 Jahre dauert es noch, bis die Bundesgartenschau in Dessau-Roßlau stattfinden soll. Doch die Planungen für das Mega-Event sind schon im vollen Gange. In der Stadtratssitzung vom 1. Juli war die Buga ebenfalls ein wichtiges Thema. Oberbürgermeister Dr. Robert Reck informierte zunächst über den aktuellen Stand.
3: Ein wichtiger Meilenstein wurde am 2. Juni 2026 gelegt mit der konstituierenden Sitzung der Bundesgartenschau Dessau-Roßlau 2035 GmbH, dem Aufsichtsrat im Besonderen. In dieser Sitzung wurde der Wirtschaftsplan für das Jahr 2026 beschlossen, der auch Teil der heutigen Beschlussvorlagen auf dieser Stadtratssitzung sind. Der Wirtschaftsplan ermöglicht, die Gesellschaft ins Arbeiten zu kommen und erste Schritte zu gehen. Ich möchte an dieser Stelle kurz die aktuellen Arbeitsstände darstellen und über die Investitionsplanung informieren. Wir haben ja zwei Handlungsfelder. Das eine sind die Mosaike, also die Entwicklung der Park- und Gartenanlagen, der Grünflächen und die Fugen, die Verbindungen zwischen den einzelnen Standorten, einschließlich der Gestaltung der städtischen Straßen und Freiräume. Nach der Sommerpause werden diese Überlegungen in einer Beschlussvorlage, die wir Ihnen ja bereits angekündigt haben, in den Ausschüssen unseres Stadtrats, insbesondere natürlich auch im Bauausschuss, präsentiert und auch hier dem Stadtrat zur Beratung und Entscheidung vorgelegt. Gestalt nimmt auch die künftige Arbeitsstruktur des Buga-Vorbereitungsprozesses an. Ich hatte über die Gründung der GmbH gesprochen und die drei Innovationswerkstätten. Auch darüber wurde schon informiert. Mosaike, Fugen und Kommunikation haben jetzt stattgefunden. Es schließen sich dann freiraumplanerische Wettbewerbe an.
1: Danach wurde Thomas Pischek als Mitglied des Aufsichtsrates der Buga Dessau-Roßlau 2035 GmbH abberufen und Marco Egelkraut als Mitglied in den Aufsichtsrat entsendet und bestellt. In zwei Beschlussvorlagen ging es dann noch um konkrete Buga-Maßnahmen. Zum einen war die Umgestaltung der Kreuzung Katholische Kirche und Teichstraße ein Thema. Hierbei wurde über eine Genehmigung einer überplanmäßigen Verpflichtungsermächtigung in Höhe von 1.070.000 Euro abgestimmt, was für Diskussionen sorgte.
4: Es geht um die grundsätzliche Frage, welche Stadt wir uns künftig überhaupt noch leisten können. Denn zwischen dem, was sich unsere Stadt leisten kann, und dem, was sie sich leistet, klafft inzwischen eine immer größere Lücke. Das Landesverwaltungsamt hat uns unmissverständlich erklärt, dass die dauerhafte Leistungsfähigkeit unserer Stadt gefährdet ist. Es fordert Ausgabendisziplin, Konsolidierung und eine kritische Überprüfung freiwilliger Leistungen. Was machen wir stattdessen? Wir beschließen eine Buga-Maßnahme nach der anderen. Jede einzelne Maßnahme wird für sich betrachtet begründet. Doch niemand spricht mehr über die Summe dieser Entscheidungen. Und genau darin liegt das eigentliche Problem. Mit jedem weiteren Beschluss wächst das Gesamtprojekt. Mit jedem weiteren Beschluss steigen die Folgekosten. Mit jedem weiteren Beschluss binden wir Haushaltsmittel für viele Jahre. Und irgendwann gibt es kein Zurück mehr. Wir müssen uns ehrlich fragen, bestimmt heute noch der tatsächliche Bedarf unserer Stadt, unserer Investitionen, oder bestimmt inzwischen die Buga, welche Projekte Vorrang haben?
5: Am Montag war ja im Bauhausmuseum eine öffentliche Veranstaltung zur Offenlage des INSEC. Wäre dort ein Vertreter der AfD gewesen, ich war dort, dann hätte die AfD oder Mitglieder der AfD-Fraktion auf jeden Fall zur Kenntnis nehmen können, dass sowohl die Wohnungswirtschaft als auch andere Wirtschaftsunternehmen dieser Stadt händeringend dafür plädieren, die Buga nicht zu zerreden, weil es eine absolute Chance für unsere Stadt ist, nicht nur die Infrastruktur zu entwickeln, sondern auch Zuzug zu erzeugen in unserer Stadt und das Wohl unserer Stadt zu mehren.
6: Das Landesverwaltungsamt hat auch deutlich gesagt, dass wir an der Buga festhalten sollten, weil sie eine Chance für unsere Stadt ist und den Fördergrad bei vielen Projekten erhöht, wodurch wir den kommunalen Haushalt entlasten können und uns anderen Projekten widmen können. Dieses Buga-Label ist eigentlich ein Gewinn in dem Moment, denn wir können wesentlich mehr in wesentlich kürzerer Zeit umsetzen, als wie es eigentlich geplant war. Der Kreisverkehr ist lange beschlossen. Und auch an der Stelle allein das Buga-Label raufzusetzen, vereinfacht dieses Projekt. Und dieser Kreisverkehr war auch schon lange vor der Buga Thema. Und ich dächte auch, dass wir die Beschlussfassung lange vor der Buga schon vorgenommen haben.
4: Herr Diedering,
7: vor 10 Minuten, davon einer halben Stunde, diskutieren wir über die Anhalt Arena und Sie halten eine flammende Rede, wie wichtig es ist, eine Machbarkeitsstudie für eine Halle zu machen, die uns 20, 25 Millionen Euro kostet, weil Ihnen das Projekt gefällt. Jetzt kommt ein Projekt der Shibuga drauf.

0: Also in der Qualität der Reparatur historischer Strukturen unserer Stadt an der Stelle ein Stück vorankommen. Im Schillerpark wird es eine zeitgemäße entsprechende Aufarbeitung geben mit bemerkenswerter Entwicklung, die sowohl die Qualität der Lebensqualität im Quartier, aber auch der Aktivität und nicht zuletzt eine erhebliche Aufwertung unserer Stadt erfahren lässt. Und hier geht es darum, langjährige Defizite der Stadtentwicklung über eine mögliche Bezuschussung der Buga nun endlich umzusetzen, wo wir schon lange geträumt haben.
1: Inhaltlich freue ich mich über die Vorlage und werde natürlich auch zustimmen, kann aber nicht umhin, trotzdem meinen Unmut hier kundzutun. Wir haben einen Ausschuss für Stadtentwicklung, Bauen, Stadtgrün und Mobilität, der nach momentaner Beschlusslage auch unser Buga-Ausschuss ist. Das sind, wenn man sich allein die sozusagen den Titel der Vorlage anschaut, sind das 5 gute Gründe, warum diese Vorlage unbedingt im Bauausschuss hätte vorbehandelt werden müssen. Natürlich werde ich das jetzt nicht irgendwie offiziell beanstanden, aber ich möchte doch sehr darum bitten, dass das zukünftig nicht so gehandhabt wird.
2: Die Kurzfristigkeit der Fördermittelprogramme ist zum Weinen, um es nicht anders zu nennen. Wir haben jetzt mit Hängen und Würgen und mit dem guten Willen des Referats Stadtgrün diesen Antrag jetzt auf den Weg gebracht. Er bedarf wieder eines Stadtratsbeschlusses. Ich nehme Herr Bosowski auch Ihren Hinweis sehr gerne auf. Wir hätten das so tun können. Ich bitte dafür um Entschuldigung. Es geht jetzt nur um, dass wir uns beteiligen an dem Interessenbekundungsverfahren und wir würden dann natürlich die inhaltlichen Dinge sehr gerne hier auch vorstellen.
3: Die Vorlage wurde mit 42 Ja und einer Nein-Stimme beschlossen. Eine letzte Beschlussvorlage kam dann vom fraktionslosen Stadtratsmitglied Paul Nolte. Dabei ging es darum, dass der Oberbürgermeister ab der folgenden Sitzung regelmäßig zum Umsetzungsstand der Buga-Maßnahmen berichten soll.
4: Bisher war die Kommunikation der Verwaltung zum Thema Bundesgartenschau eher lückenhaft. Das haben wir auch schon öfter kritisiert. Mit meiner Beschlussvorlage möchte ich letzten Endes erreichen, dass wir uns in jeder Sitzung einmal zumindest kurz über den aktuellen Stand informieren können, dass eine gewisse stetige Kommunikation stattfindet, auch uns und den Bürger, Bürgerinnen gegenüber.
5: Ich halte diese Beschlussvorlage nicht für gut und bitte da eigentlich nicht zuzustimmen, weil wir brauchen keine zusätzlichen Informationen. Wir haben eine sehr umfängliche Tagesordnung, das haben wir die letzten Stadtratssitzungen gesehen, dass wir teilweise wirklich Probleme hatten, das bis zum Ende zu schaffen. Und ich denke, wir sind immer noch 9 Jahre vor der eigentlichen Durchführung der Buga. Wir sind ausreichend informiert. Viele andere Städte planen diese Buga 3, 4, 5 Jahre erst vorher und sind auch in der Lage, das umzusetzen. Und wir sind in der Anfangsphase und wir sind durch die Beschlussvorlagen wirklich gut informiert.
6: Das Kabarett der AfD geht weiter. Sie haben es echt in den letzten Jahren nicht verstanden, was die Buga für uns bedeutet. Sie haben nicht verstanden, dass das das größte Projekt, das größte Infrastrukturprojekt dieser Stadt seit Jahrzehnten ist. Und Sie haben nicht verstanden, was diese Beschlussvorlage aussagt. Sie sagt aus, dass in dem Gremium, dem wichtigsten kommunalen Gremium in dieser Stadt, die Themen besprochen werden, die für diese Stadt elementar sind. Und das ist die Buga die nächsten 10 Jahre. Ganz einfach.
7: Es muss möglich sein, dass dieser Stadtrat, der sich nicht so homogen zusammensetzt, eine Information erhält, die alle Mitglieder dieses Rates auf einen einheitlichen Informationsstand versetzt. Und das sage ich als bekennender Buga-Kritiker. Also wirklich, glauben Sie mir, ich möchte mehr Informationen, um genauer zu wissen, wo das kommunale Geld hingeht.
3: 33 Stadträte stimmten für die Vorlage von Paul Nolte, 9 dagegen und einer enthielt sich. Damit wurde diese so angenommen und in den kommenden Stadtratssitzungen wird es beim Bericht des Oberbürgermeisters den neuen Unterpunkt Informationen zur Buga geben.
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1: 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Die Berufsfeuerwehr Dessau-Roßlau hat Verstärkung bekommen. Ein neues Großtanklöschfahrzeug wurde am 24. Juli den Kameraden in der Innsbrucker Straße übergeben. Für uns fuhr der Einsatzwagen am 29. Juli noch einmal aus der Fahrzeughalle und wurde mit all seiner modernen Technik präsentiert.
2: Ja, also Besonderheiten von diesem GTLF, also Großtanklöschfahrzeug, sind, wie schon erwähnt, diese 9.500 Liter Löschwasservolumen. Dazu kommen ja noch 500 Liter Schaumbildner, um also auch Löschschaum herzustellen. Das Auto ist einsatztaktisch sicherlich speziell und sehr gut geeignet für große Wald- und Feldbrände. Wir haben also zwei Monitore, Wasserwerfer an dem Fahrzeug. Zum einen hier vorne ein Frontmonitor, der eine Durchflussmenge von 2000 Litern pro Minute hat. Der Monitor auf dem Dach oben hat eine maximale Durchflussmenge von 5000 Litern pro Minute. Im praktischen Fall heißt das, wenn ich den Monitor voll einsetze, ist das Löschwasser in 2 Minuten aufgebraucht. Die Pumpe im Heck, die verbaut ist, bringt 5000 Liter die Minute, kann also den Monitor oben auch mit der vollen Leistung befördern. Ja, und wichtig für uns war noch, dass das Fahrzeug ja nicht nur bei Wald- und Feldbränden, sondern auch bei Wohngebäuden eingesetzt wird. Es muss also auch in enge Wohngebiete fahren können. Darum ist hier das Fahrgestell mit einer selbstlenkenden Hinterachse verbaut, sodass also das Großtanklöschfahrzeug auch einen sehr kleinen Wenderadius hat und dadurch auch in enge Wohngebiete und in enge Straßen einfahren kann.
1: Das neue Einsatzfahrzeug wurde speziell dafür konzipiert, große Wassermengen zu Einsatzstellen zu transportieren, an denen keine oder nur eine unzureichende Wasserversorgung vorhanden ist. Zudem bietet das Fahrzeug einige technische Besonderheiten, vor allem bei der Bedienung der Heckpumpe, die Arbeit der Einsatzkräfte erleichtern.
2: Hier also die Heckpumpe verbaut. Wir haben natürlich auch bei der Pumpe, die hier über dieses Bedienfeld bedient wird, noch zwei Besonderheiten. Ich habe also zwei Fernbedienungen, die kann der Maschinist, der Fahrer mitnehmen. Er kann also mit dieser Fernbedienung die Monitore auch von der Seite des Fahrzeuges bedienen, beziehungsweise ist die andere Fernbedienung für den verbauten Lichtmast, um auch nachts die Einsatzstellen auszuleuchten. Das kann ich auch seitlich vom Fahrzeug machen, muss es also nicht zwingend auf dem Fahrzeug machen. Das ist also auch noch eine kleine Besonderheit. Ja, und ansonsten ist das eine Standardbeladung für ein Feuerwehrauto, wo dazu gehört Hygieneboards, Wärmebildkamera, das Übliche, was für ein modernes Löschfahrzeug heutzutage erforderlich ist.
1: Aber auch die Führungskabine ist modern und umfangreich ausgestattet. Sie verfügt über technische Systeme, die den Kameraden bereits während der Anfahrt einen schnellen Überblick über die Einsatzlage ermöglichen und sie optimal auf den bevorstehenden Einsatz vorbereiten.
2: Und hier sieht man ja auch modernste Bedienelemente. Also er kann auch alles von hier vorne aus bedienen an dem Fahrzeug. Man sieht oben auch eine Rundumüberwachung des Autos. Das heißt, beim Rückwärtsfahren im Wendekreis kann er sich hier genau ansehen, wo ist das Fahrzeug, wie ist der Standort zu anderen Autos, sodass der Maschinist hier vorne eigentlich eine Rundumsicht zum Fahrzeug hat und auch eine sehr gute Bedienung. Und wir darauf Wert gelegt haben, dass alles auch im Fahrerhaus bedienungsmöglich ist. Und eine Grundvoraussetzung für Löschfahrzeuge hier in Dessau-Roßlau ist, dass wir nur noch Automatikgetriebe verbauen, dass der Fahrer beim Fahren sich auf das Lenken konzentrieren kann und nicht noch die Schalthandlung durchführen muss, um hier auch eine Unterstützung bei einer Einsatzfahrt mit Sondersignal zu geben.
1: Das neue Einsatzfahrzeug überzeugt mit moderner Technik und einer leistungsstarken Ausstattung. So kann der drehbare Frontwerfer über der vorderen Stoßstange bis zu 2000 Liter Wasser pro Minute über eine Entfernung von rund 60 Metern fördern. Der auf dem Dach montierte Werfer erreicht sogar eine Förderleistung von bis zu 5000 Litern pro Minute. Doch warum war die Anschaffung eines neuen Einsatzfahrzeuges überhaupt notwendig?
2: Also das hat verschiedene Gründe. Ein Grund ist, das alte Fahrzeug ist jetzt schon über 15 Jahre alt. Das heißt, es hat die Nutzungsdauer schon überschritten. Es war also erforderlich, ein neues

0: zu beschaffen, aufgrund dessen, dass ja die alten Fahrzeuge dann reparaturanfälliger sind und alles, was so da im Alter dazukommt. Das neue Fahrzeug wurde dann so konzipiert, dass wir auch auf diese Einsatzbedingungen hier in der Stadt spezifischer eingegangen sind, das heißt auf die größere Flächenlage. Deswegen ist das Fahrzeug mit einem deutlich größeren Wassertank beschafft worden und darum steht jetzt hinter uns ein TLF mit 9.500 Liter Löschwasservolumen. Also generell kommt es bei allen Bränden in Gebäuden zum Einsatz, da fährt es mit dem Standardlöschzug der Berufsfeuerwehr mit. Es kommt aber auch bei Flächenbränden, bei Waldbränden zum Einsatz, Vegetation allgemein, um hier durch das erheblich größere Wasservolumen eine größere Schlagkraft der Feuerwehr zu haben. Der Anschaffungspreis für das Fahrzeug liegt bei 809.000 Euro, ist vollfinanziert durch Eigenmittel der Stadt.
1: Mit dem neuen Einsatzfahrzeug ist die Berufsfeuerwehr Dessau-Roßlau bestens für zukünftige Herausforderungen gerüstet. Durch die große Wasserkapazität kann an Einsatzstellen schnell und flexibel gehandelt werden. Das Löschfahrzeug vereint modernste Technik, hohe Leistungsfähigkeit und eine zuverlässige Wasserversorgung. Da diese nicht sofort aufgebaut werden muss, können sich die Einsatzkräfte zunächst voll auf die Brandbekämpfung konzentrieren. Große sportliche Erfolge bleiben unvergessen. Besonders dann, wenn sie mit außergewöhnlichem Einsatz und Leidenschaft errungen wurden. Am 26. Juli ehrten die Ortschaft Roßlau und die Stadt Dessau gemeinsam den Olympiasieger und Rekordspieler des SC Magdeburg, Günter Treibroth. Anlässlich seines 75. Geburtstags fand in der Gaststätte zur Biete in Roßlau ein feierlicher Empfang zu seinen Ehren statt.
2: Die Stadt Roßlau und die Doppelstadt Dessau-Roßlau hat heute eingeladen zur Ehrung von unserem Handball-Olympiasieger Günter Treibroth. Günter Treibroth, ein Kind unserer Stadt, hier geboren, hier seine sportlichen Anfänge gemacht, in die Welt hinausgegangen, wahnsinnig Erfolg erreicht, ist 75 Jahre alt geworden. Und das war allemal Anlass für uns, ihn zu uns und in die Öffentlichkeit einzuladen, um sein Sportlerleben und auch sein Wirken darüber hinaus die richtige Anerkennung auszusprechen. Er ist, und das liegt an seiner Person und es liegt auch an seinem Sport, er ist ein Mannschaftsspieler. Er ist ein sehr umgänglicher Mann, eine echte Persönlichkeit, die sich für andere einsetzt. Auf dem Feld ist er als Linkshänder, als Rückraumspieler ein Denker gewesen, einer, der die Züge des Gegners erkannt hat, der mit seiner Mannschaft die notwendigen Schlüsse gezogen hat, der sich eingesetzt hat, der Tore geschossen hat, der Erfolge erreicht hat. Das ist ein wirklicher Mann.
3: Ja, Herr Treibroth ist durch seine sportlichen Erfolge, die er als Olympiasieger eingefahren hat, natürlich eine große Persönlichkeit unserer Stadt. Und ich freue mich sehr, dass wir heute gemeinsam einen Empfang zu seinem Jubiläum haben und dass eben seine Leistung auch Anerkennung findet. Und er ist ja bis heute sportlich aktiv und er leitet Übungsgruppen, macht Sport mit Menschen, hat sich immer für den Sport eingesetzt, repräsentiert den Sport in unserer Stadt und das ist eine Anerkennung wert und ich freue mich sehr, dass wir heute zusammenkommen und ihm die geben, denn die hat er sich über Jahrzehnte mit seinem sportlichen Engagement erarbeitet und so etwas muss und so etwas wollen wir anerkennen in unserer Stadt.
1: Günter Treibroth feierte am 26. Juli seinen 75. Geburtstag. 1978 gewann der Rückraumspieler mit dem SC Magdeburg den Europapokal der Landesmeister und errang mit der DDR-Nationalmannschaft die Bronzemedaille bei der Handball-Weltmeisterschaft. 2 Jahre später folgte mit dem Olympiasieg in Moskau der größte Erfolg seiner Karriere. 1981 gewann er mit dem SC Magdeburg erneut den Europapokal der Landesmeister. Insgesamt wurde er 7-mal DDR-Meister und sicherte sich in der Saison 1976-77 zudem die Torjägerkrone der Oberliga. Bleiben nach einer so langen erfolgreichen Karriere überhaupt noch Wünsche offen?
4: Naja, sagen wir, dass man gesundheitlich langsam, naja, besser wird es nicht mit zunehmendem Alter, aber dass man das noch so lange wie möglich nach hinten rausschieben kann und dass man gesund bleibt und dass der Frieden in der Welt erhalten wird, ist auch noch eine ganz wichtige Sache. Und das wäre es schon.
1: Auch wenn Günter Treibroth nicht mehr selbst auf dem Spielfeld steht, verfolgt er den Handballsport bis heute mit großem Interesse.

0: Besonders die Entwicklung des Handballs in der Doppelstadt liegt ihm am Herzen. Zugleich richtet sich sein Blick aber auch darüber hinaus.
1: Also wenn Sie mich direkt nach Dessau-Roßlau fragen, bin ich zufrieden. Seit letzten haben Sie die zweite Bundesliga mit einem Mittelplatz beendet. Und wenn es dieses Jahr wieder passiert und Sie nicht in Abstiegsnöte kommen, ist das Handballjahr für mich wieder gelaufen. Und parallel können wir ja Magdeburg noch erwähnen, die schon jetzt über mehrere Jahre Spitzenposition behaupten und ständig, sagen wir mal, sehr gute Leistungen bringen, wenn sich das weiter so fortsetzt. Alle Achtung.
0: Auch nach seiner aktiven Handballkarriere ist Günter Dreibroth aus Dessau-Roßlau nicht mehr wegzudenken. Bis heute engagiert er sich mit viel Herzblut für seine Heimatstadt.
2: Man kann sagen, Herz am Ball, Herz auf dem Feld. Und diese Persönlichkeit, dieser Einsatz und auch Einsatz für andere, den hat er fortgesetzt. Er ist ja über sein wirklich reiches und langes Sportleben hinaus auch noch eine wirklich herausragend engagierte Person bei uns in Roßlau und auch in Dessau-Roßlau gewesen. Und er ist es immer noch. Und das muss auch mal angesprochen werden. Das machen wir für ihn als Geburtstagskind, aber das machen wir natürlich auch für unsere Stadt. Er ist ein Aushängeschild und ich denke, er ist auch ein Ansporn und er ist ein Grund, stolz zu sein für uns alle.
0: Mit seiner beeindruckenden Karriere, seinem Engagement für die Region und seiner anhaltenden Verbundenheit zum Handballsport bleibt Günter Dreibroth eine Persönlichkeit, die aus der Doppelstadt nicht mehr wegzudenken ist. Die Geburtstagsfeier war mehr als ein Rückblick auf große sportliche Erfolge. Sie würdigte einen Menschen, der den Handballsport geprägt hat und mit seiner Heimat bis heute verbunden ist.
3: Abrissarbeiten gehen voran. Für den geplanten Ersatzneubau der Regenbogenschule mit Sporthalle und Außenanlagen in der Bernburger Straße müssen die dort noch vorhandenen leerstehenden Gebäude zurückgebaut und entfernt werden. Die ersten vorbereitenden Arbeiten dafür haben bereits im Mai begonnen. Nun geht es sichtbar voran. Die 1978 errichtete Turnhalle in der Bernburger Straße wurde als erstes abgerissen. Nun folgt noch der Abriss des im selben Jahr errichteten Schulgebäudes. Beide Objekte standen seit vielen Jahren leer. Während den Abrissarbeiten ist weiterhin mit vorübergehenden Beeinträchtigungen durch Lärm, Staubentwicklung und erhöhtes Baustellenverkehrsaufkommen zu rechnen. Nach aktuellem Stand werden die Arbeiten bis zum Jahresende abgeschlossen sein, damit dann Platz für den Bau der neuen Regenbogenschule ist.

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1: Der Georgengarten in Dessau-Ziebig ist kulturhistorisch sehr bedeutend und beherbergt zahlreiche historische Gebäude, Denkmäler und mehr. Dazu zählt unter anderem auch der Widderkopfaltar. Er ist Teil des ursprünglichen Gestaltungskonzeptes des Georgengartens und trägt wesentlich zur historischen Wirkung der Anlage bei.
2: Der Widderkopfaltar ist in der Entstehungszeit des Georgengartens aufgestellt worden. Das ist so um 1780 rum gewesen. Und man hat hier nach einem Vorbild eines Kandelaberfußes, wie man sie jetzt auch zum Beispiel in den Vatikanischen Museen findet und wie es also nach dem Vorbild eines Kandelaberfußes aus Wörlitz dann diesen Widderkopfaltar gestaltet, ne, ist eigentlich so ein Kerzenständer eigentlich, und der hat dann nachher irgendwie seine Bedeutung verloren und wurde dann nachher künstlerisch umgestaltet und hat dann diesen Widderkopfaltar, der wurde dann hier aufgestellt als kleinen Kunst, sozusagen kleinen Denkmal im Georgengarten.
1: Witterungseinflüsse, Sturmschäden, Vandalismus und das Alter des Natursteins haben dafür gesorgt, dass eine umfassende Restaurierung notwendig geworden ist. Manche der Schäden sind bereits ziemlich alt.
2: Wir haben ein Bild aus den 50er Jahren, da sind die Beschädigungen, also die Widderköpfe schon abgeschlagen gewesen. Und dieser größere Schaden an der Seite ist mal durch einen Baumschaden hergerührt. Der muss so 2017 gewesen sein, dass hier ein Baum umgefallen ist, der dann nachher dann ein Stück abgeschlagen hat. Die Teile konnte man übrigens auch bergen. Die werden auch wieder mit verarbeitet dann bei der Restaurierung des Widderkopfaltars. Und ja, also wir vermuten, dass es so entweder in Kriegsjahren oder so, dass die Widderköpfe da kaputt gegangen sind und dass da dann nachher beschädigt hat.
1: Am 22. Juli war es nun soweit und ein Teil des Widderkopfaltars wurde abgebaut. Eine Fachfirma hob den, nach Schätzungen rund eine Tonne schweren, oberen Teil des Altars an. Seitlich wurde er dann auf einen Anhänger verladen. Nun kann er restauriert werden. Möglich ist das nur durch einen sehr großzügigen Unterstützer.
2: Die Heise-Stiftung, die Karl-Heinz-Heise-Stiftung, ist dann auf uns zugekommen, und so vor 2 Jahren war das ungefähr, und hat dann gesagt, ja, sie hätten Interesse daran, das zu restaurieren und ob wir uns als Verein da nicht kümmern könnten und die Schirmherrschaft sozusagen übernehmen könnten und da uns um die Restaurierung kümmern können. Sie würden das Geld dafür geben und haben dann im Endeffekt auch 20.000 Euro für diese ganze Geschichte bereitgestellt.
1: Die Gesamtkosten der Maßnahme belaufen sich auf knapp 30.000 Euro. Die verbleibenden Mittel werden vom Förderverein Anhaltische Gemäldegalerie und Georgengarten Dessau e.V. aufgebracht. Im Restaurierungsprozess werden nun die verschiedenen Schäden am Altar behoben. Die abgeschlagenen Widderköpfe werden zunächst nachmodelliert.
2: Also erstmal gibt es ein Gipsmodell sozusagen, was dann mit der Denkmalpflege abgestimmt wird. Und da wird geguckt, dass das dann so passt und auch diesem Altar angemessen ist. Und wenn dieses Gipsmodell dann fertig ist und man diesen, dann wird dann Abguss gemacht und wird das dann in Steinmasse sozusagen an den Altar wieder dran gesetzt. Dann ist es so, dass eine Reinigung durchgeführt werden soll. Es sind ja doch Graffitis und sehr viel Moos und soll mit kleineren Schäden, sollen dann auch so mit Steinersatzmasse angesetzt werden, um sozusagen mal das Gesamtbild wieder harmonischer herzustellen und so. Wir hatten auch mal geplant, am Anfang, da wissen wir aber noch nicht so genau, ob wir das machen, das Ganze nochmal dreidimensional mit so einem 3D-Scanner zu erfassen, falls wieder irgendwelche Baumschäden sind. Kann ja auch mal sein, dass ein Baum direkt auf den Widderkopfaltar fällt und dass da mehr kaputt geht und so. Allerdings sind natürlich das auch immer so Kosten, so um die 2.000, 3.000 Euro, was man da rechnen muss. Und das wissen wir noch nicht so genau, ob wir das schaffen, machen oder wie auch immer.
1: In den Dessauer Steinmetzwerkstätten erfolgt nun die Restaurierung. Der Restaurator rechnet damit, dass der Prozess ungefähr 3 Monate dauern wird. Neben dem oberen Teil des Altars werden auch die 2 unteren Stufen gereinigt, was direkt vor Ort erfolgt. Wenn dann der Widderkopfaltar wieder aufgestellt ist, wird er in neuem Glanz erstrahlen. 9 Jahre dauert es noch, bis die Bundesgartenschau in Dessau-Roßlau stattfinden soll. Doch die Planungen für das Mega-Event sind schon im vollen Gange. In der Stadtratssitzung vom 1. Juli war die Buga ebenfalls ein wichtiges Thema. Oberbürgermeister Dr. Robert Reck informierte zunächst über den aktuellen Stand.
3: Ein wichtiger Meilenstein wurde am 2. Juni 2026 gelegt mit der konstituierenden Sitzung der Bundesgartenschau Dessau-Roßlau 2035 GmbH, dem Aufsichtsrat im Besonderen. In dieser Sitzung wurde der Wirtschaftsplan für das Jahr 2026 beschlossen, der auch Teil der heutigen Beschlussvorlagen auf dieser Stadtratssitzung sind. Der Wirtschaftsplan ermöglicht, die Gesellschaft ins Arbeiten zu kommen und erste Schritte zu gehen. Ich möchte an dieser Stelle kurz die aktuellen Arbeitsstände darstellen und über die Investitionsplanung informieren. Wir haben ja zwei Handlungsfelder. Das eine sind die Mosaike, also die Entwicklung der Park- und Gartenanlagen, der Grünflächen und die Fugen, die Verbindungen zwischen den einzelnen Standorten, einschließlich der Gestaltung der städtischen Straßen und Freiräume. Nach der Sommerpause werden diese Überlegungen in einer Beschlussvorlage, die wir Ihnen ja bereits angekündigt haben, in den Ausschüssen unseres Stadtrats, insbesondere natürlich auch im Bauausschuss, präsentiert und auch hier dem Stadtrat zur Beratung und Entscheidung vorgelegt. Gestalt nimmt auch die künftige Arbeitsstruktur des Buga-Vorbereitungsprozesses an. Ich hatte über die Gründung der GmbH gesprochen und die drei Innovationswerkstätten. Auch darüber wurde schon informiert. Mosaike, Fugen und Kommunikation haben jetzt stattgefunden. Es schließen sich dann freiraumplanerische Wettbewerbe an.
1: Danach wurde Thomas Pischek als Mitglied des Aufsichtsrates der Buga Dessau-Roßlau 2035 GmbH abberufen und Marco Egelkraut als Mitglied in den Aufsichtsrat entsendet und bestellt. In zwei Beschlussvorlagen ging es dann noch um konkrete Buga-Maßnahmen. Zum einen war die Umgestaltung der Kreuzung Katholische Kirche und Teichstraße ein Thema. Hierbei wurde über eine Genehmigung einer überplanmäßigen Verpflichtungsermächtigung in Höhe von 1.070.000 Euro abgestimmt, was für Diskussionen sorgte.
4: Es geht um die grundsätzliche Frage, welche Stadt wir uns künftig überhaupt noch leisten können. Denn zwischen dem, was sich unsere Stadt leisten kann, und dem, was sie sich leistet, klafft inzwischen eine immer größere Lücke. Das Landesverwaltungsamt hat uns unmissverständlich erklärt, dass die dauerhafte Leistungsfähigkeit unserer Stadt gefährdet ist. Es fordert Ausgabendisziplin, Konsolidierung und eine kritische Überprüfung freiwilliger Leistungen. Was machen wir stattdessen? Wir beschließen eine Buga-Maßnahme nach der anderen. Jede einzelne Maßnahme wird für sich betrachtet begründet. Doch niemand spricht mehr über die Summe dieser Entscheidungen. Und genau darin liegt das eigentliche Problem. Mit jedem weiteren Beschluss wächst das Gesamtprojekt. Mit jedem weiteren Beschluss steigen die Folgekosten. Mit jedem weiteren Beschluss binden wir Haushaltsmittel für viele Jahre. Und irgendwann gibt es kein Zurück mehr. Wir müssen uns ehrlich fragen, bestimmt heute noch der tatsächliche Bedarf unserer Stadt, unserer Investitionen, oder bestimmt inzwischen die Buga, welche Projekte Vorrang haben?
5: Am Montag war ja im Bauhausmuseum eine öffentliche Veranstaltung zur Offenlage des INSEC. Wäre dort ein Vertreter der AfD gewesen, ich war dort, dann hätte die AfD oder Mitglieder der AfD-Fraktion auf jeden Fall zur Kenntnis nehmen können, dass sowohl die Wohnungswirtschaft als auch andere Wirtschaftsunternehmen dieser Stadt händeringend dafür plädieren, die Buga nicht zu zerreden, weil es eine absolute Chance für unsere Stadt ist, nicht nur die Infrastruktur zu entwickeln, sondern auch Zuzug zu erzeugen in unserer Stadt und das Wohl unserer Stadt zu mehren.
6: Das Landesverwaltungsamt hat auch deutlich gesagt, dass wir an der Buga festhalten sollten, weil sie eine Chance für unsere Stadt ist und den Fördergrad bei vielen Projekten erhöht, wodurch wir den kommunalen Haushalt entlasten können und uns anderen Projekten widmen können. Dieses Buga-Label ist eigentlich ein Gewinn in dem Moment, denn wir können wesentlich mehr in wesentlich kürzerer Zeit umsetzen, als wie es eigentlich geplant war. Der Kreisverkehr ist lange beschlossen. Und auch an der Stelle allein das Buga-Label raufzusetzen, vereinfacht dieses Projekt. Und dieser Kreisverkehr war auch schon lange vor der Buga Thema. Und ich dächte auch, dass wir die Beschlussfassung lange vor der Buga schon vorgenommen haben.
7: Herr Diedering, vor 10 Minuten, davon einer halben Stunde, diskutieren wir über die Anhalt Arena und Sie halten eine flammende Rede, wie wichtig es ist, eine Machbarkeitsstudie für eine Halle zu machen, die uns 20, 25 Millionen Euro kostet, weil Ihnen das Projekt gefällt. Jetzt kommt ein Projekt der Shibuga drauf, es gefällt Ihnen nicht. Und dann reden Sie vom Haushalt und was wir uns nicht alles leisten können. Sie machen eine Politik, das ist wie Kabarett. Vielen Dank.
1: Die Vorlage wurde mit 39 Ja, 3 Nein-Stimmen sowie einer Enthaltung beschlossen. In einer weiteren Buga-Beschlussvorlage ging es um die Interessensbekundung zur Teilnahme am Bundesprogramm Anpassung urbaner und ländlicher Räume an den Klimawandel. Konkret geht es dabei um Klimaanpassungsmaßnahmen im Schillerpark in Höhe von 3 Millionen Euro mit einem Eigenanteil von 300.000 Euro.
8: Es ist nicht nur die Funktionalität des Parkes als soziales, ökologisches etc. Element, sondern es wird deutlich, dass wir teilweise an der Qualität der Reparatur historischer Strukturen unserer Stadt an der Stelle ein Stück vorankommen. Im Schillerpark wird es eine zeitgemäße entsprechende Aufarbeitung geben mit bemerkenswerter Entwicklung, die sowohl die Qualität der Lebensqualität im Quartier, aber auch der Aktivität und nicht zuletzt eine erhebliche Aufwertung unserer Stadt erfahren lässt. Und hier geht es darum, langjährige Defizite der Stadtentwicklung über eine mögliche Bezuschussung der Buga nun endlich umzusetzen, wofür wir schon lange geträumt haben.
9: Inhaltlich freue ich mich über die Vorlage und werde natürlich auch zustimmen, kann aber nicht umhin, trotzdem meinen Unmut hier kundzutun. Wir haben einen Ausschuss für Stadtentwicklung, Bauen, Stadtgrün und Mobilität, der nach momentaner Beschlusslage auch unser Buga-Ausschuss ist. Das sind, wenn man sich allein die sozusagen den Titel der Vorlage anschaut, sind das 5 gute Gründe, warum diese Vorlage unbedingt im Bauausschuss hätte vorbehandelt werden müssen. Natürlich werde ich das jetzt nicht irgendwie offiziell beanstanden, aber ich möchte doch sehr darum bitten, dass das zukünftig nicht so gehandhabt wird.
10: Die Kurzfristigkeit der Fördermittelprogramme ist zum Weinen, um es nicht anders zu nennen. Wir haben jetzt mit Hängen und Würgen und mit dem guten Willen des Referats Stadtgrün diesen Antrag jetzt auf den Weg gebracht. Er bedarf wieder eines Stadtratsbeschlusses. Ich nehme, Herr Bosowski, auch Ihren Hinweis sehr gerne auf. Wir hätten das so tun können. Ich bitte dafür um Entschuldigung. Es geht jetzt nur um, dass wir uns beteiligen an dem Interessenbekundungsverfahren und wir würden dann natürlich die inhaltlichen Dinge sehr gerne hier auch vorstellen.
1: Die Vorlage wurde mit 42 Ja und einer Nein-Stimme beschlossen. Eine letzte Beschlussvorlage kam dann vom fraktionslosen Stadtratsmitglied Paul Nolte. Dabei ging es darum, dass der Oberbürgermeister ab der folgenden Sitzung regelmäßig zum Umsetzungsstand der Buga-Maßnahmen berichten soll.
11: Bisher war die Kommunikation der Verwaltung zum Thema Bundesgartenschau eher lückenhaft. Das haben wir auch schon öfter kritisiert. Mit meiner Beschlussvorlage möchte ich letzten Endes erreichen, dass wir uns in jeder Sitzung einmal zumindest kurz über den aktuellen Stand informieren können, dass eine gewisse stetige Kommunikation stattfindet, auch uns und den Bürger, Bürgerinnen gegenüber.
12: Ich halte diese Beschlussvorlage nicht für gut und bitte da eigentlich nicht zuzustimmen, weil wir brauchen keine zusätzlichen Informationen. Wir haben eine sehr umfängliche Tagesordnung, das haben wir die letzten Stadtratssitzungen gesehen, dass wir teilweise wirklich Probleme hatten, das bis zum Ende zu schaffen. Und ich denke, wir sind immer noch 9 Jahre vor der eigentlichen Durchführung der Buga. Wir sind ausreichend informiert. Viele andere Städte planen diese Buga 3, 4, 5 Jahre erst vorher und sind auch in der Lage, das umzusetzen. Und wir sind in der Anfangsphase und wir sind durch die Beschlussvorlagen wirklich gut informiert.
7: Das Kabarett der AfD geht weiter. Sie haben es echt in den letzten Jahren nicht verstanden, was die Buga für uns bedeutet. Sie haben nicht verstanden, dass das das größte Projekt, das größte Infrastrukturprojekt dieser Stadt seit Jahrzehnten ist. Und Sie haben nicht verstanden, was diese Beschlussvorlage aussagt. Sie sagt aus, dass in dem Gremium, dem wichtigsten kommunalen Gremium in dieser Stadt, die Themen besprochen werden, die für diese Stadt elementar sind. Und das ist die Buga die nächsten 10 Jahre. Ganz einfach.
13: Es muss möglich sein, dass dieser Stadtrat, der sich nicht so homogen zusammensetzt, eine Information erhält, die alle Mitglieder dieses Rates auf einen einheitlichen Informationsstand versetzt. Und das sage ich als bekennender Buga-Kritiker. Also wirklich, glauben Sie mir, ich möchte mehr Informationen, um genauer zu wissen, wo das kommunale Geld hingeht.
1: 33 Stadträte stimmten für die Vorlage von Paul Nolte, 9 dagegen und einer enthielt sich. Damit wurde diese so angenommen und in den kommenden Stadtratssitzungen wird es beim Bericht des Oberbürgermeisters den neuen Unterpunkt Informationen zur Buga geben.
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1: 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Die Berufsfeuerwehr Dessau-Roßlau hat Verstärkung bekommen. Ein neues Großtanklöschfahrzeug wurde am 24. Juli den Kameraden in der Innsbrucker Straße übergeben. Für uns fuhr der Einsatzwagen am 29. Juli noch einmal aus der Fahrzeughalle und wurde mit all seiner modernen Technik präsentiert.
2: Ja, also Besonderheiten von diesem GTLF, also Großtanklöschfahrzeug, sind, wie schon erwähnt, diese 9.500 Liter Löschwasservolumen. Dazu kommen ja noch 500 Liter Schaumbildner, um also auch Löschschaum herzustellen. Das Auto ist einsatztaktisch sicherlich speziell und sehr gut geeignet für große Wald- und Feldbrände. Wir haben also zwei Monitore, Wasserwerfer an dem Fahrzeug. Zum einen hier vorne ein Frontmonitor, der eine Durchflussmenge von 2000 Litern pro Minute hat. Der Monitor auf dem Dach oben hat eine maximale Durchflussmenge von 5000 Litern pro Minute. Im praktischen Fall heißt das, wenn ich den Monitor voll einsetze, ist das Löschwasser in 2 Minuten aufgebraucht. Die Pumpe im Heck, die verbaut ist, bringt 5000 Liter die Minute, kann also den Monitor oben auch mit der vollen Leistung befördern. Ja, und wichtig für uns war noch, dass das Fahrzeug ja nicht nur bei Wald- und Feldbränden, sondern auch bei Wohngebäuden eingesetzt wird. Es muss also auch in enge Wohngebiete fahren können. Darum ist hier das Fahrgestell mit einer selbstlenkenden Hinterachse verbaut, sodass also das Großtanklöschfahrzeug auch einen sehr kleinen Wenderadius hat und dadurch auch in enge Wohngebiete und in enge Straßen einfahren kann.
1: Das neue Einsatzfahrzeug wurde speziell dafür konzipiert, große Wassermengen zu Einsatzstellen zu transportieren, an denen keine oder nur eine unzureichende Wasserversorgung vorhanden ist. Zudem bietet das Fahrzeug einige technische Besonderheiten, vor allem bei der Bedienung der Heckpumpe, die die Arbeit der Einsatzkräfte erleichtern.
2: Hier also die Heckpumpe verbaut. Wir haben natürlich auch bei der Pumpe, die hier über dieses Bedienfeld bedient wird, noch zwei Besonderheiten. Ich habe also zwei Fernbedienungen, die kann der Maschinist, der Fahrer mitnehmen. Er kann also mit dieser Fernbedienung die Monitore auch von der Seite des Fahrzeuges bedienen, beziehungsweise ist die andere Fernbedienung für den verbauten Lichtmast, um auch nachts die Einsatzstellen auszuleuchten. Das kann ich auch seitlich vom Fahrzeug machen, muss es also nicht zwingend auf dem Fahrzeug machen. Das ist also auch noch eine kleine Besonderheit. Ja, und ansonsten ist das eine Standardbeladung für ein Feuerwehrauto, wo dazu gehört Hygieneboards, Wärmebildkamera, das Übliche, was für ein modernes Löschfahrzeug heutzutage erforderlich ist.
1: Aber auch die Führungskabine ist modern und umfangreich ausgestattet. Sie verfügt über technische Systeme, die den Kameraden bereits während der Anfahrt einen schnellen Überblick über die Einsatzlage ermöglichen und sie optimal auf den bevorstehenden Einsatz vorbereiten.
2: Und hier sieht man ja auch modernste Bedienelemente. Also er kann auch alles von hier vorne aus bedienen an dem Fahrzeug. Man sieht oben auch eine Rundumüberwachung des Autos. Das heißt, beim Rückwärtsfahren im Wendekreis kann man sich hier genau ansehen, wo ist das Fahrzeug, wie ist der Standort zu anderen Autos, sodass der Maschinist hier vorne eigentlich eine Rundumsicht zum Fahrzeug hat und auch eine sehr gute Bedienung. Und wir darauf Wert gelegt haben, dass alles auch im Fahrerhaus bedienungsmöglich ist. Und eine Grundvoraussetzung für Löschfahrzeuge hier in Dessau-Roßlau ist, dass wir nur noch Automatikgetriebe verbauen, dass der Fahrer beim Fahren sich auf das Lenken konzentrieren kann und nicht noch die Schalthandlung durchführen muss, um hier auch eine Unterstützung bei einer Einsatzfahrt mit Sondersignal zu geben.
1: Das neue Einsatzfahrzeug überzeugt mit moderner Technik und einer leistungsstarken Ausstattung. So kann der drehbare Frontwerfer über der vorderen Stoßstange bis zu 2000 Liter Wasser pro Minute über eine Entfernung von rund 60 Metern fördern. Der auf dem Dach montierte Werfer erreicht sogar eine Förderleistung von bis zu 5000 Litern pro Minute. Doch warum war die Anschaffung eines neuen Einsatzfahrzeuges überhaupt notwendig?
2: Also das hat verschiedene Gründe. Ein Grund ist, das alte Fahrzeug ist jetzt schon über 15 Jahre alt. Das heißt, es hat die Nutzungsdauer schon überschritten. Es war also erforderlich, ein neues

0: beschaffen, aufgrund dessen, dass ja die alten Fahrzeuge dann reparaturanfälliger sind und alles, was so da im Alter dazukommt. Das neue Fahrzeug wurde dann so konzipiert, dass wir auch auf diese Einsatzbedingungen hier in der Stadt spezifischer eingegangen sind. Das heißt, auf die größere Flächenlage. Deswegen ist das Fahrzeug mit einem deutlich größeren Wassertank beschafft worden. Und darum steht jetzt hinter uns ein TLF mit 9.500 Liter Löschwasservolumen. Also generell kommt es bei allen Bränden in Gebäuden zum Einsatz. Da fährt es mit dem Standardlöschzug der Berufsfeuerwehr mit. Es kommt aber auch bei Flächenbränden, bei Waldbränden zum Einsatz, Vegetation allgemein, um hier durch das erheblich größere Wasservolumen eine größere Schlagkraft der Feuerwehr zu haben. Der Anschaffungspreis für das Fahrzeug liegt bei 809.000 Euro, ist vollfinanziert durch Eigenmittel der Stadt.
1: Mit dem neuen Einsatzfahrzeug ist die Berufsfeuerwehr Dessau-Roßlau bestens für zukünftige Herausforderungen gerüstet. Durch die große Wasserkapazität kann an Einsatzstellen schnell und flexibel gehandelt werden. Das Löschfahrzeug vereint modernste Technik, hohe Leistungsfähigkeit und eine zuverlässige Wasserversorgung. Da diese nicht sofort aufgebaut werden muss, können sich die Einsatzkräfte zunächst voll auf die Brandbekämpfung konzentrieren. Große sportliche Erfolge bleiben unvergessen. Besonders dann, wenn sie mit außergewöhnlichem Einsatz und Leidenschaft errungen wurden. Am 26. Juli ehrten die Ortschaft Roßlau und die Stadt Dessau gemeinsam den Olympiasieger und Rekordspieler des SC Magdeburg, Günter Treibrot. Anlässlich seines 75. Geburtstags fand in der Gaststätte zur Biete in Roßlau ein feierlicher Empfang zu seinen Ehren statt.
2: Die Stadt Roßlau und die Doppelstadt Dessau-Roßlau hat heute eingeladen zur Ehrung von unserem Handball-Olympiasieger Günter Treibrot. Günter Treibrot, ein Kind unserer Stadt, hier geboren, hier seine sportlichen Anfänge gemacht, in die Welt hinausgegangen, wahnsinnig Erfolg erreicht, ist 75 Jahre alt geworden. Und das war allemal Anlass für uns, ihn zu uns und in die Öffentlichkeit einzuladen, um sein Sportlerleben und auch sein Wirken darüber hinaus die richtige Anerkennung auszusprechen. Er ist, und das liegt an seiner Person und es liegt auch an seinem Sport, er ist ein Mannschaftsspieler. Er ist ein sehr umgänglicher Mann, eine echte Persönlichkeit, die sich für andere einsetzt. Auf dem Feld ist er als Linkshänder, als Rückraumspieler ein Denker gewesen, einer, der die Züge des Gegners erkannt hat, der mit seiner Mannschaft die notwendigen Schlüsse gezogen hat, der sich eingesetzt hat, der Tore geschossen hat, der Erfolge erreicht hat. Das ist ein wirklicher Mann.
3: Ja, Herr Treibrot ist durch seine sportlichen Erfolge, die er als Olympiasieger eingefahren hat, natürlich eine große Persönlichkeit unserer Stadt. Und ich freue mich sehr, dass wir heute gemeinsam einen Empfang zu seinem Jubiläum haben und dass eben seine Leistung auch Anerkennung findet. Und er ist ja bis heute sportlich aktiv und er leitet Übungsgruppen, macht Sport mit Menschen, hat sich immer für den Sport eingesetzt, repräsentiert den Sport in unserer Stadt. Und das ist eine Anerkennung wert. Und ich freue mich sehr, dass wir heute zusammenkommen und ihm die geben. Denn die hat er sich über Jahrzehnte mit seinem sportlichen Engagement erarbeitet. Und so etwas muss und so etwas wollen wir anerkennen in unserer Stadt.
1: Günter Treibrot feierte am 26. Juli seinen 75. Geburtstag. 1978 gewann der Rückraumspieler mit dem SC Magdeburg den Europapokal der Landesmeister und errang mit der DDR-Nationalmannschaft die Bronzemedaille bei der Handball-Weltmeisterschaft. Zwei Jahre später folgte mit dem Olympiasieg in Moskau der größte Erfolg seiner Karriere. 1981 gewann er mit dem SC Magdeburg erneut den Europapokal der Landesmeister. Insgesamt wurde er 7-mal DDR-Meister und sicherte sich in der Saison 1976-77 zudem die Torjägerkrone der Oberliga. Bleiben nach einer so langen erfolgreichen Karriere überhaupt noch Wünsche offen?
4: Naja, sagen wir mal, dass man gesundheitlich langsam, besser wird es nicht mit zunehmendem Alter, aber dass man das noch so lange wie möglich nach hinten rausschieben kann und dass man gesund bleibt und dass der Frieden in der Welt erhalten wird, ist auch noch eine ganz wichtige Sache. Und das wäre es schon.
1: Auch wenn Günter Treibrot nicht mehr selbst auf dem Spielfeld steht, verfolgt er den Handballsport bis heute mit großem Interesse. Besonders

0: Besonders die Entwicklung des Handballs in der Doppelstadt liegt ihm am Herzen. Zugleich richtet sich sein Blick aber auch darüber hinaus.
1: Also wenn Sie mich direkt nach Dessau-Roßlau fahren, bin ich zufrieden. Seit letzten haben Sie die zweite Bundesliga mit einem Mittelplatz beendet. Und wenn es dieses Jahr wieder passiert und Sie nicht in Abstiegsnöte kommen, ist das Handballjahr für mich wieder gelaufen. Und parallel können wir ja Magdeburg noch erwähnen, die schon jetzt über mehrere Jahre Spitzenposition behaupten und ständig, sagen wir, sehr gute Leistungen bringen, wenn sich das weiter so fortsetzt. Alle Achtung.
0: Auch nach seiner aktiven Handballkarriere ist Günther Dreibroth aus Dessau-Roßlau nicht mehr wegzudenken. Bis heute engagiert er sich mit viel Herzblut für seine Heimatstadt.
2: Man kann sagen, Herz am Ball, Herz auf dem Feld. Und diese Persönlichkeit, dieser Einsatz und auch Einsatz für andere, den hat er fortgesetzt. Er ist ja über sein wirklich reiches und langes Sportlerleben hinaus auch noch eine wirklich herausragend engagierte Person bei uns in Roßlau und auch in Dessau-Roßlau gewesen. Und er ist es immer noch. Und das muss auch mal angesprochen werden. Das machen wir für ihn als Geburtstagskind, aber das machen wir natürlich auch für unsere Stadt. Er ist ein Aushängeschild und ich denke, er ist auch ein Ansporn und er ist ein Grund, stolz zu sein für uns alle.
0: Mit seiner beeindruckenden Karriere, seinem Engagement für die Region und seiner anhaltenden Verbundenheit zum Handballsport bleibt Günther Dreibroth eine Persönlichkeit, die aus der Doppelstadt nicht mehr wegzudenken ist. Die Geburtstagsfeier war mehr als ein Rückblick auf große sportliche Erfolge. Sie würdigte einen Menschen, der den Handballsport geprägt hat und mit seiner Heimat bis heute verbunden ist.
3: Abrissarbeiten gehen voran. Für den geplanten Ersatzneubau der Regenbogenschule mit Sporthalle und Außenanlagen in der Bernburger Straße müssen die dort noch vorhandenen leerstehenden Gebäude zurückgebaut und entfernt werden. Die ersten vorbereitenden Arbeiten dafür haben bereits im Mai begonnen. Nun geht es sichtbar voran. Die 1978 errichtete Turnhalle in der Bernburger Straße wurde als erstes abgerissen. Nun folgt noch der Abriss des im selben Jahr errichteten Schulgebäudes. Beide Objekte standen seit vielen Jahren leer. Während den Abrissarbeiten ist weiterhin mit vorübergehenden Beeinträchtigungen durch Lärm, Staubentwicklung und erhöhtes Baustellenverkehrsaufkommen zu rechnen. Nach aktuellem Stand werden die Arbeiten bis zum Jahresende abgeschlossen sein, damit dann Platz für den Bau der neuen Regenbogenschule ist.

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1: Der Georgengarten in Dessau-Ziebig ist kulturhistorisch sehr bedeutend und beherbergt zahlreiche historische Gebäude, Denkmäler und mehr. Dazu zählt unter anderem auch der Widderkopfaltar. Er ist Teil des ursprünglichen Gestaltungskonzeptes des Georgengartens und trägt wesentlich zur historischen Wirkung der Anlage bei.
2: Der Widderkopfaltar ist in der Entstehungszeit des Georgengartens aufgestellt worden. Das ist so um 1780 rum gewesen. Und man hat hier nach einem Vorbild eines Kandelaberfußes, wie man sie jetzt auch zum Beispiel in den Vatikanischen Museen findet und wie es also nach dem Vorbild eines Kandelaberfußes aus Wörlitz dann diesen Widderkopfaltar gestellt hat, ne, ist eigentlich so ein Kerzenständer eigentlich, und der hat dann nachher irgendwie seine Bedeutung verloren und wurde dann nachher künstlerisch umgestaltet und hat dann diesen Widderkopfaltar, der wurde dann hier aufgestellt als kleinen Kunst, sozusagen kleinen Denkmal im Georgengarten.
1: Witterungseinflüsse, Sturmschäden, Vandalismus und das Alter des Natursteins haben dafür gesorgt, dass eine umfassende Restaurierung notwendig geworden ist. Manche der Schäden sind bereits ziemlich alt.
2: Wir haben ein Bild aus den 50er Jahren, da sind die Beschädigungen, also die Widderköpfe schon abgeschlagen gewesen. Und dieser größere Schaden an der Seite ist mal durch einen Baumschaden hergerührt. Der muss so 2017 gewesen sein, dass hier ein Baum umgefallen ist, der dann nachher dann ein Stück abgeschlagen hat. Die Teile konnte man übrigens auch bergen. Die werden auch wieder mit verarbeitet dann bei der Restaurierung des Widderkopfaltars. Und ja, also wir vermuten, dass es so entweder in Kriegsjahren oder so, dass die Widderköpfe da kaputt gegangen sind und dass da dass man da halt das dann nachher beschädigt hat.
1: Am 22. Juli war es nun soweit und ein Teil des Widderkopfaltars wurde abgebaut. Eine Fachfirma hob den, nach Schätzungen rund eine Tonne schweren, oberen Teil des Altars an. Seitlich wurde er dann auf einen Anhänger verladen. Nun kann er restauriert werden. Möglich ist das nur durch einen sehr großzügigen Unterstützer.
2: Die Heise-Stiftung, die Karl-Heinz-Heise-Stiftung, ist dann auf uns zugekommen, und so vor 2 Jahren war das ungefähr, und hat dann gesagt, ja, sie hätten Interesse daran, das zu restaurieren, und ob wir uns als Verein da nicht kümmern könnten und die Schirmherrschaft sozusagen übernehmen könnten und da uns um die Restaurierung kümmern können. Sie würden das Geld dafür geben und haben dann im Endeffekt auch 20.000 Euro für diese ganze Geschichte bereitgestellt.
1: Die Gesamtkosten der Maßnahme belaufen sich auf knapp 30.000 Euro. Die verbleibenden Mittel werden vom Förderverein Anhaltische Gemäldegalerie und Georgengarten Dessau e.V. aufgebracht. Im Restaurierungsprozess werden nun die verschiedenen Schäden am Altar behoben. Die abgeschlagenen Widderköpfe werden zunächst nachmodelliert.
2: Also erstmal gibt es ein Gipsmodell sozusagen, was dann mit der Denkmalpflege abgestimmt wird. Und da wird geguckt, dass das dann so passt und auch diesem Altar angemessen ist. Und wenn dieses Gipsmodell dann fertig ist und man diesen, dann wird dann Abguss gemacht und wird das dann in Steinmasse sozusagen an den Altar wieder dran gesetzt. Dann ist es so, dass eine Reinigung durchgeführt werden soll. Es sind ja doch Graffitis und sehr viel Moos, und soll mit kleineren Schäden sollen dann auch so mit Steinersatzmasse angesetzt werden, um sozusagen mal das Gesamtbild wieder harmonischer herzustellen und so. Wir hatten auch mal geplant, am Anfang, da wissen wir aber noch nicht so genau, ob wir das machen, das Ganze nochmal dreidimensional mit so einem 3D-Scanner zu erfassen, falls wieder irgendwelche Baumschäden sind. Kann ja auch mal sein, dass ein Baum direkt auf den Widderkopfaltar fällt und dass da mehr kaputt geht und so. Allerdings sind natürlich das auch immer so Kosten, so um die 2.000, 3.000 Euro, was man da rechnen muss. Und das wissen wir noch nicht so genau, ob wir das schaffen, machen oder wie auch immer.
1: In den Dessauer Steinmetzwerkstätten erfolgt nun die Restaurierung. Der Restaurator rechnet damit, dass der Prozess ungefähr 3 Monate dauern wird. Neben dem oberen Teil des Altars werden auch die 2 unteren Stufen gereinigt, was direkt vor Ort erfolgt. Wenn dann der Widderkopfaltar wieder aufgestellt ist, wird er in neuem Glanz erstrahlen. 9 Jahre dauert es noch, bis die Bundesgartenschau in Dessau-Roßlau stattfinden soll. Doch die Planungen für das Mega-Event sind schon im vollen Gange. In der Stadtratssitzung vom 1. Juli war die Buga ebenfalls ein wichtiges Thema. Oberbürgermeister Dr. Robert Reck informierte zunächst über den aktuellen Stand.
0: Ein wichtiger Meilenstein wurde am 2. Juni 2026 gelegt mit der konstituierenden Sitzung der Bundesgartenschau Dessau-Roßlau 2035 GmbH, dem Aufsichtsrat im Besonderen. In dieser Sitzung wurde der Wirtschaftsplan für das Jahr 2026 beschlossen, der auch Teil der heutigen Beschlussvorlagen auf dieser Stadtratssitzung sind. Der Wirtschaftsplan ermöglicht, die Gesellschaft ins Arbeiten zu kommen und erste Schritte zu gehen. Ich möchte an dieser Stelle kurz die aktuellen Arbeitsstände darstellen und über die Investitionsplanung informieren. Wir haben ja zwei Handlungsfelder. Das eine sind die Mosaike, also die Entwicklung der Park- und Gartenanlagen, der Grünflächen und die Fugen, die Verbindungen zwischen den einzelnen Standorten, einschließlich der Gestaltung der städtischen Straßen und Freiräume. Nach der Sommerpause werden diese Überlegungen in einer Beschlussvorlage, die wir Ihnen ja bereits angekündigt haben, in den Ausschüssen unseres Stadtrats, insbesondere natürlich auch im Bauausschuss, präsentiert und auch hier dem Stadtrat zur Beratung und Entscheidung vorgelegt. Gestalt nimmt auch die künftige Arbeitsstruktur des Buga-Vorbereitungsprozesses an. Ich hatte über die Gründung der GmbH gesprochen und die drei Innovationswerkstätten. Auch darüber wurde schon informiert. Mosaike, Fugen und Kommunikation haben jetzt stattgefunden. Es schließen sich dann freiraumplanerische Wettbewerbe an.
1: Danach wurde Thomas Pischek als Mitglied des Aufsichtsrates der Buga Dessau-Roßlau 2035 GmbH abberufen und Marco Egelkraut als Mitglied in den Aufsichtsrat entsendet und bestellt. In zwei Beschlussvorlagen ging es dann noch um konkrete Buga-Maßnahmen. Zum einen war die Umgestaltung der Kreuzung Katholische Kirche und Teichstraße ein Thema. Hierbei wurde über eine Genehmigung einer überplanmäßigen Verpflichtungsermächtigung in Höhe von 1.070.000 Euro abgestimmt, was für Diskussionen sorgte.
3: Es geht um die grundsätzliche Frage, welche Stadt wir uns künftig überhaupt noch leisten können. Denn zwischen dem, was sich unsere Stadt leisten kann, und dem, was sie sich leistet, klafft inzwischen eine immer größere Lücke. Das Landesverwaltungsamt hat uns unmissverständlich erklärt, dass die dauerhafte Leistungsfähigkeit unserer Stadt gefährdet ist. Es fordert Ausgabendisziplin, Konsolidierung und eine kritische Überprüfung freiwilliger Leistungen. Was machen wir stattdessen? Wir beschließen eine Buga-Maßnahme nach der anderen. Jede einzelne Maßnahme wird für sich betrachtet begründet. Doch niemand spricht mehr über die Summe dieser Entscheidungen. Und genau darin liegt das eigentliche Problem. Mit jedem weiteren Beschluss wächst das Gesamtprojekt. Mit jedem weiteren Beschluss steigen die Folgekosten. Mit jedem weiteren Beschluss binden wir Haushaltsmittel für viele Jahre. Und irgendwann gibt es kein Zurück mehr. Wir müssen uns ehrlich fragen, bestimmt heute noch der tatsächliche Bedarf unserer Stadt, unserer Investitionen, oder bestimmt inzwischen die Buga, welche Projekte Vorrang haben?
4: Am Montag war ja im Bauhausmuseum eine öffentliche Veranstaltung zur Offenlage des INSEC. Wäre dort ein Vertreter der AfD gewesen, ich war dort, dann hätte die AfD oder Mitglieder der AfD-Fraktion auf jeden Fall zur Kenntnis nehmen können, dass sowohl die Wohnungswirtschaft als auch andere Wirtschaftsunternehmen dieser Stadt händeringend dafür plädieren, die Buga nicht zu zerreden, weil es eine absolute Chance für unsere Stadt ist, nicht nur die Infrastruktur zu entwickeln, sondern auch Zuzug zu erzeugen in unserer Stadt und das Wohl unserer Stadt zu mehren.
5: Das Landesverwaltungsamt hat auch deutlich gesagt, dass wir an der Buga festhalten sollten, weil sie eine Chance für unsere Stadt ist und den Fördergrad bei vielen Projekten erhöht, wodurch wir den kommunalen Haushalt entlasten können und uns anderen Projekten widmen können. Dieses Buga-Label ist eigentlich ein Gewinn in dem Moment, denn wir können wesentlich mehr in wesentlich kürzerer Zeit umsetzen, als wie es eigentlich geplant war. Der Kreisverkehr ist lange beschlossen. Und auch an der Stelle allein das Buga-Label raufzusetzen, vereinfacht dieses Projekt. Und dieser Kreisverkehr war auch schon lange vor der Buga Thema. Und ich dächte auch, dass wir die Beschlussfassung lange vor der Buga schon vorgenommen haben.
6: Herr Diedering, vor 10 Minuten, davon einer halben Stunde, diskutieren wir über die Anhalt-Arena. Und Sie halten eine flammende Rede, wie wichtig es ist, eine Machbarkeitsstudie für eine Halle zu machen, die uns 20, 25 Millionen Euro kostet, weil Ihnen das Projekt gefällt. Jetzt kommt ein Projekt der Shibuga drauf, es gefällt Ihnen nicht. Und dann reden Sie vom Haushalt und was wir uns nicht alles leisten können. Sie machen eine Politik, das ist wie Kabarett. Vielen Dank.
1: Die Vorlage wurde mit 39 Ja, 3 Nein-Stimmen sowie einer Enthaltung beschlossen. In einer weiteren Buga-Beschlussvorlage ging es um die Interessensbekundung zur Teilnahme am Bundesprogramm Anpassung urbaner und ländlicher Räume an den Klimawandel. Konkret geht es dabei um Klimaanpassungsmaßnahmen im Schillerpark in Höhe von 3 Millionen Euro mit einem Eigenanteil von 300.000 Euro.
7: Es ist nicht nur die Funktionalität des Parkes als soziales, ökologisches etc. Element, sondern es wird deutlich, dass wir teilweise

0: Bauen, Stadtgrün und Mobilität, der nach momentaner Beschlusslage auch unser BUGA-Ausschuss ist. Das sind, wenn man sich allein sozusagen den Titel der Vorlage anschaut, sind das 5 gute Gründe, warum diese Vorlage unbedingt im Bauausschuss hätte vorbehandelt werden müssen. Natürlich werde ich das jetzt nicht irgendwie offiziell beanstanden, aber ich möchte doch sehr darum bitten, dass das zukünftig nicht so gehandhabt wird.
1: Die Kurzfristigkeit der Fördermittelprogramme ist zum Weinen, um es nicht anders zu nennen. Wir haben jetzt mit Hängen und Würgen und mit dem guten Willen des Referats Stadtgrün diesen Antrag jetzt auf den Weg gebracht. Er bedarf wieder eines Stadtratsbeschlusses. Ich nehme, Herr Bosowski, auch Ihren Hinweis sehr gerne auf. Wir hätten das so tun können. Ich bitte dafür um Entschuldigung. Es geht jetzt nur um, dass wir uns beteiligen an dem Interessenbekundungsverfahren und wir würden dann natürlich die inhaltlichen Dinge sehr gerne hier auch vorstellen.
2: Die Vorlage wurde mit 42 Ja und einer Nein-Stimme beschlossen. Eine letzte Beschlussvorlage kam dann vom fraktionslosen Stadtratsmitglied Paul Nolte. Dabei ging es darum, dass der Oberbürgermeister ab der folgenden Sitzung regelmäßig zum Umsetzungsstand der BUGA-Maßnahmen berichten soll.
3: Bisher war die Kommunikation der Verwaltung zum Thema Bundesgartenschau eher lückenhaft. Das haben wir auch schon öfter kritisiert. Mit meiner Beschlussvorlage möchte ich letzten Endes erreichen, dass wir uns in jeder Sitzung einmal zumindest kurz über den aktuellen Stand informieren können, dass eine gewisse stetige Kommunikation stattfindet, auch uns und den Bürger, Bürgerinnen gegenüber.
4: Ich halte diese Beschlussvorlage nicht für gut und bitte da eigentlich nicht zuzustimmen, weil wir brauchen keine zusätzlichen Informationen. Wir haben eine sehr umfängliche Tagesordnung, das haben wir die letzten Stadtratssitzungen gesehen, dass wir teilweise wirklich Probleme hatten, das bis zum Ende zu schaffen. Und ich denke, wir sind immer noch 9 Jahre vor der eigentlichen Durchführung der BUGA. Wir sind ausreichend informiert. Viele andere Städte planen diese BUGA 3, 4, 5 Jahre erst vorher und sind auch in der Lage, das umzusetzen. Und wir sind in der Anfangsphase und wir sind durch die Beschlussvorlagen wirklich gut informiert.
5: Das Kabarett der AfD geht weiter. Sie haben es echt in den letzten Jahren nicht verstanden, was die BUGA für uns bedeutet. Sie haben nicht verstanden, dass das das größte Projekt, das größte Infrastrukturprojekt dieser Stadt seit Jahrzehnten ist. Und Sie haben nicht verstanden, was diese Beschlussvorlage aussagt. Sie sagt aus, dass in dem Gremium, dem wichtigsten kommunalen Gremium in dieser Stadt, die Themen besprochen werden, die für diese Stadt elementar sind. Und das ist die BUGA die nächsten 10 Jahre. Ganz einfach.
6: Es muss möglich sein, dass dieser Stadtrat, der sich nicht so homogen zusammensetzt, eine Information erhält, die alle Mitglieder dieses Rates auf einen einheitlichen Informationsstand versetzt. Und das sage ich als bekennender BUGA-Kritiker. Also wirklich, glauben Sie mir, ich möchte mehr Informationen, um genauer zu wissen, wo das kommunale Geld hingeht.
2: 33 Stadträte stimmten für die Vorlage von Paul Nolte, 9 dagegen und einer enthielt sich. Damit wurde diese so angenommen und in den kommenden Stadtratssitzungen wird es beim Bericht des Oberbürgermeisters den neuen Unterpunkt Informationen zur BUGA geben.
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8: 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Die Berufsfeuerwehr Dessau-Roßlau hat Verstärkung bekommen.

0: Ein neues Großtanklöschfahrzeug wurde am 24. Juli den Kameraden in der Innsbrucker Straße übergeben. Für uns fuhr der Einsatzwagen am 29. Juli noch einmal aus der Fahrzeughalle und wurde mit all seiner modernen Technik präsentiert.
1: Ja, also Besonderheiten von diesem GTLF, also Großtanklöschfahrzeug, sind, wie schon erwähnt, diese 9.500 Liter Löschwasservolumen. Dazu kommen ja noch 500 Liter Schaumbildner, um also auch Löschschaum herzustellen. Das Auto ist einsatztaktisch sicherlich speziell und sehr gut geeignet für große Wald- und Feldbrände. Wir haben also zwei Monitore, Wasserwerfer an dem Fahrzeug. Zum einen hier vorne ein Frontmonitor, der eine Durchflussmenge von 2000 Litern pro Minute hat. Der Monitor auf dem Dach oben hat eine maximale Durchflussmenge von 5000 Litern pro Minute. Im praktischen Fall heißt das, wenn ich den Monitor voll einsetze, ist das Löschwasser in 2 Minuten aufgebraucht. Die Pumpe im Heck, die verbaut ist, bringt 5000 Liter die Minute, kann also den Monitor oben auch mit der vollen Leistung befördern. Ja, und wichtig für uns war noch, dass das Fahrzeug ja nicht nur bei Wald- und Feldbränden, sondern auch bei Wohngebäuden eingesetzt wird. Es muss also auch in enge Wohngebiete fahren können. Darum ist hier das Fahrgestell mit einer selbstlenkenden Hinterachse verbaut, sodass also das Großtanklöschfahrzeug auch einen sehr kleinen Wenderadius hat und dadurch auch in enge Wohngebiete und in enge Straßen einfahren kann.
0: Das neue Einsatzfahrzeug wurde speziell dafür konzipiert, große Wassermengen zu Einsatzstellen zu transportieren, an denen keine oder nur eine unzureichende Wasserversorgung vorhanden ist. Zudem bietet das Fahrzeug einige technische Besonderheiten, vor allem bei der Bedienung der Heckpumpe, die die Arbeit der Einsatzkräfte erleichtern.
1: Hier also die Heckpumpe verbaut. Wir haben natürlich auch bei der Pumpe, die hier über dieses Bedienfeld bedient wird, noch zwei Besonderheiten. Ich habe also zwei Fernbedienungen, die kann der Maschinist, der Fahrer mitnehmen. Er kann also mit dieser Fernbedienung die Monitore auch von der Seite des Fahrzeuges bedienen, beziehungsweise ist die andere Fernbedienung für den verbauten Lichtmast, um auch nachts die Einsatzstellen auszuleuchten. Das kann ich auch seitlich vom Fahrzeug machen, muss es also nicht zwingend auf dem Fahrzeug machen. Das ist also auch noch eine kleine Besonderheit. Ja, und ansonsten ist das eine Standardbeladung für ein Feuerwehrauto, wo dazu gehört Hygieneboards, Wärmebildkamera, das Übliche, was für ein modernes Löschfahrzeug heutzutage erforderlich ist.
0: Aber auch die Führungskabine ist modern und umfangreich ausgestattet. Sie verfügt über technische Systeme, die den Kameraden bereits während der Anfahrt einen schnellen Überblick über die Einsatzlage ermöglichen und sie optimal auf den bevorstehenden Einsatz vorbereiten.
1: Und hier sieht man ja auch modernste Bedienelemente. Also er kann auch alles von hier vorne aus bedienen an dem Fahrzeug. Man sieht oben auch eine Rundumüberwachung des Autos. Das heißt, beim Rückwärtsfahren im Wendekreis kann er sich hier genau ansehen, wo ist das Fahrzeug, wie ist der Standort zu anderen Autos, sodass der Maschinist hier vorne eigentlich eine Rundumsicht zum Fahrzeug hat und auch eine sehr gute Bedienung. Und wir darauf Wert gelegt haben, dass alles auch im Fahrerhaus bedienungsmöglich ist. Und eine Grundvoraussetzung für Löschfahrzeuge hier in Dessau-Roßlau ist, dass wir nur noch Automatikgetriebe verbauen, dass der Fahrer beim Fahren sich auf das Lenken konzentrieren kann und nicht noch die Schalthandlung durchführen muss, um hier auch eine Unterstützung bei einer Einsatzfahrt mit Sondersignal zu geben.
0: Das neue Einsatzfahrzeug überzeugt mit moderner Technik und einer leistungsstarken Ausstattung. So kann der drehbare Frontwerfer über der vorderen Stoßstange bis zu 2000 Liter Wasser pro Minute über eine Entfernung von rund 60 Metern fördern. Der auf dem Dach montierte Werfer erreicht sogar eine Förderleistung von bis zu 5000 Litern pro Minute. Doch warum war die Anschaffung eines neuen Einsatzfahrzeuges überhaupt notwendig?
1: Also das hat verschiedene Gründe. Ein Grund ist, das alte Fahrzeug ist jetzt schon über 15 Jahre alt. Das heißt, es hat die Nutzungsdauer schon überschritten. Es war also erforderlich, ein neues zu beschaffen, aufgrund dessen, dass ja die alten Fahrzeuge dann reparaturanfälliger sind und alles, was so da im Alter dazukommt. Das neue Fahrzeug wurde dann so konzipiert, dass wir auch auf diese Einsatzbedingungen hier in der Stadt spezifischer eingegangen sind. Das heißt, auf die größere Flächenlage. Deswegen ist das Fahrzeug mit einem deutlich größeren Wassertank beschafft worden. Und darum steht jetzt hinter uns ein TLF mit 9.500 Liter Löschwasservolumen. Also generell kommt es bei allen Bränden in Gebäuden zum Einsatz. Da fährt es mit dem Standardlöschzug der Berufsfeuerwehr mit. Es kommt aber auch bei Flächenbränden, bei Waldbränden zum Einsatz, Vegetation allgemein. um hier durch das erheblich größere Wasservolumen eine größere Schlagkraft der Feuerwehr zu haben. Der Anschaffungspreis für das Fahrzeug liegt bei 809.000 Euro, ist vollfinanziert durch Eigenmittel der Stadt.
0: Mit dem neuen Einsatzfahrzeug ist die Berufsfeuerwehr Dessau-Roßlau bestens für zukünftige Herausforderungen gerüstet. Durch die große Wasserkapazität kann an Einsatzstellen schnell und flexibel gehandelt werden. Das Löschfahrzeug vereint modernste Technik, hohe Leistungsfähigkeit und eine zuverlässige Wasserversorgung. Da diese nicht sofort aufgebaut werden muss, können sich die Einsatzkräfte zunächst voll auf die Brandbekämpfung konzentrieren. Große sportliche Erfolge bleiben unvergessen. Besonders dann, wenn sie mit außergewöhnlichem Einsatz und Leidenschaft errungen wurden. Am 26. Juli ehrten die Ortschaft Roßlau und die Stadt Dessau gemeinsam den Olympiasieger und Rekordspieler des SC Magdeburg, Günter Treibroth. Anlässlich seines 75. Geburtstags fand in der Gaststätte zur Biete in Roßlau ein feierlicher Empfang zu seinen Ehren statt.
2: Die Stadt Roßlau und die Doppelstadt Dessau-Roßlau hat heute eingeladen zur Ehrung von unserem Handball-Olympiasieger Günter Treibroth. Günter Treibroth, ein Kind unserer Stadt, hier geboren, hier seine sportlichen Anfänge gemacht, in die Welt hinausgegangen, wahnsinnige Erfolge erreicht, ist 75 Jahre alt geworden. Und das war allemal Anlass für uns, ihn zu uns und in die Öffentlichkeit einzuladen, um sein Sportlerleben und auch sein Wirken darüber hinaus die richtige Anerkennung auszusprechen. Er ist, und das liegt an seiner Person und es liegt auch an seinem Sport, er ist ein Mannschaftsspieler. Er ist ein sehr umgänglicher Mann, eine echte Persönlichkeit, die sich für andere einsetzt. Auf dem Feld ist er als Linkshänder, als Rückraumspieler ein Denker gewesen, einer, der die Züge des Gegners erkannt hat, der mit seiner Mannschaft die notwendigen Schlüsse gezogen hat, der sich eingesetzt hat, der Tore geschossen hat, der Erfolge erreicht hat. Das ist ein wirklicher Mann.
3: Ja, Herr Treibroth ist durch seine sportlichen Erfolge, die er als Olympiasieger eingefahren hat, natürlich eine große Persönlichkeit unserer Stadt. Und ich freue mich sehr, dass wir heute gemeinsam einen Empfang zu seinem Jubiläum haben und dass eben seine Leistung auch Anerkennung findet. Und er ist ja bis heute sportlich aktiv und er leitet Übungsgruppen, macht Sport mit Menschen, hat sich immer für den Sport eingesetzt, repräsentiert den Sport in unserer Stadt und das ist eine Anerkennung wert und ich freue mich sehr, dass wir heute zusammenkommen und ihm die geben, denn die hat er sich über Jahrzehnte mit seinem sportlichen Engagement erarbeitet und so etwas muss und so etwas wollen wir anerkennen in unserer Stadt.
0: Günter Treibroth feierte am 26. Juli seinen 75. Geburtstag. 1978 gewann der Rückraumspieler mit dem SC Magdeburg den Europapokal der Landesmeister und errang mit der DDR-Nationalmannschaft die Bronzemedaille bei der Handball-Weltmeisterschaft. 2 Jahre später folgte mit dem Olympiasieg in Moskau der größte Erfolg seiner Karriere. 1981 gewann er mit dem SC Magdeburg erneut den Europapokal der Landesmeister. Insgesamt wurde er 7-mal DDR-Meister und sicherte sich in der Saison 1976-77 zudem die Torjägerkrone der Oberliga. Bleiben nach einer so langen erfolgreichen Karriere überhaupt noch Wünsche offen?
4: Naja, sagen wir, dass man gesundheitlich langsam, besser wird es nicht mit zunehmendem Alter, aber dass man das noch so lange wie möglich nach hinten rausschieben kann und dass man gesund bleibt und dass der Frieden in der Welt erhalten wird. Das ist auch noch eine ganz wichtige Sache. Das wäre schön.
0: Auch wenn Günter Treibroth nicht mehr selbst auf dem Spielfeld steht, verfolgt er den Handballsport bis heute mit großem Interesse. Besonders die Entwicklung des Handballs in der Doppelstadt liegt ihm am Herzen. Zugleich richtet sich sein Blick aber auch darüber hinaus.
4: Also wenn Sie mich direkt nach Dessau-Roßlau fahren, bin ich zufrieden. Die letzten haben Sie die zweite Bundesliga mit einem Mittelplatz beendet. Und wenn es dieses Jahr wieder passiert und Sie nicht in Abstiegsnöte kommen, ist das Handballjahr für mich wieder gelaufen. Und parallel können wir ja Magdeburg noch erwähnen, die schon jetzt über mehrere Jahre Spitzenposition behaupten und ständig, sagen wir mal, sehr gute Leistungen bringen, wenn sich das weiter so fortsetzt. Alle Achtung.
0: Auch nach seiner aktiven Handballkarriere ist Günter Dreibrot aus Dessau-Roßlau nicht mehr wegzudenken. Bis heute engagiert er sich mit viel Herzblut für seine Heimatstadt.
2: Man kann sagen, Herz am Ball, Herz auf dem Feld. Und diese Persönlichkeit, dieser Einsatz und auch Einsatz für andere, den hat er fortgesetzt. Er ist ja über sein wirklich reiches und langes Sportlerleben hinaus auch noch eine wirklich herausragend engagierte Person bei uns in Roßlau und auch in Dessau-Roßlau gewesen. Und er ist es immer noch. Und das muss auch mal angesprochen werden. Das machen wir für ihn als Geburtstagskind, aber das machen wir natürlich auch für unsere Stadt. Er ist ein Aushängeschild und ich denke, er ist auch ein Ansporn und er ist ein Grund, stolz zu sein für uns alle.
0: Mit seiner beeindruckenden Karriere, seinem Engagement für die Region und seiner anhaltenden Verbundenheit zum Handballsport bleibt Günter Dreibrot eine Persönlichkeit, die aus der Doppelstadt nicht mehr wegzudenken ist. Die Geburtstagsfeier war mehr als ein Rückblick auf große sportliche Erfolge. Sie würdigte einen Menschen, der den Handballsport geprägt hat und mit seiner Heimat bis heute verbunden ist.
5: Abrissarbeiten gehen voran. Für den geplanten Ersatzneubau der Regenbogenschule mit Sporthalle und Außenanlagen in der Bernburger Straße müssen die dort noch vorhandenen leerstehenden Gebäude zurückgebaut und entfernt werden. Die ersten vorbereitenden Arbeiten dafür haben bereits im Mai begonnen. Nun geht es sichtbar voran. Die 1978 errichtete Turnhalle in der Bernburger Straße wurde als erstes abgerissen. Nun folgt noch der Abriss des im selben Jahr errichteten Schulgebäudes. Beide Objekte standen seit vielen Jahren leer. Während den Abrissarbeiten ist weiterhin mit vorübergehenden Beeinträchtigungen durch Lärm, Staubentwicklung und erhöhtes Baustellenverkehrsaufkommen zu rechnen. Nach aktuellem Stand werden die Arbeiten bis zum Jahresende abgeschlossen sein, damit dann Platz für den Bau der neuen Regenbogenschule ist.

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1: Der Georgengarten in Dessau-Ziebig ist kulturhistorisch sehr bedeutend und beherbergt zahlreiche historische Gebäude, Denkmäler und mehr. Dazu zählt unter anderem auch der Widderkopfaltar. Er ist Teil des ursprünglichen Gestaltungskonzeptes des Georgengartens und trägt wesentlich zur historischen Wirkung der Anlage bei.
2: Der Widderkopfaltar ist in der Entstehungszeit des Georgengartens aufgestellt worden. Das ist so um 1780 rum gewesen. Und man hat hier nach einem Vorbild eines Kandelaberfußes, wie man sie jetzt auch zum Beispiel in den Vatikanischen Museen findet und wie es also nach dem Vorbild eines Kandelaberfußes aus Wörlitz dann diesen Widderkopfaltar gestaltet, ne, ist eigentlich so ein Kerzenständer eigentlich, und der hat dann nachher irgendwie seine Bedeutung verloren und wurde dann nachher künstlerisch umgestaltet und hat dann diesen Widderkopfaltar, der wurde dann hier aufgestellt als kleinen Kunst, sozusagen kleinen Denkmal im Georgengarten.
1: Witterungseinflüsse, Sturmschäden, Vandalismus und das Alter des Natursteins haben dafür gesorgt, dass eine umfassende Restaurierung notwendig geworden ist. Manche der Schäden sind bereits ziemlich alt.
2: Wir haben ein Bild aus den 50er Jahren, da sind die Beschädigungen, also die Widderköpfe schon abgeschlagen gewesen. Und dieser größere Schaden an der Seite ist mal durch einen Baumschaden hergerührt. Der muss so 2017 gewesen sein, dass hier ein Baum umgefallen ist, der dann nachher dann ein Stück abgeschlagen hat. Die Teile konnte man übrigens auch bergen. Die werden auch wieder mit verarbeitet dann bei der Restaurierung des Widderkopfaltars. Und ja, also wir vermuten, dass es so entweder in Kriegsjahren oder so, dass die Widderköpfe da kaputt gegangen sind und dass dann nachher beschädigt hat.
1: Am 22. Juli war es nun soweit und ein Teil des Widderkopfaltars wurde abgebaut. Eine Fachfirma hob den, nach Schätzungen rund eine Tonne schweren, oberen Teil des Altars an. Seitlich wurde er dann auf einen Anhänger verladen. Nun kann er restauriert werden. Möglich ist das nur durch einen sehr großzügigen Unterstützer.
2: Die Heise-Stiftung, die Karl-Heinz-Heise-Stiftung, ist dann auf uns zugekommen, und so vor 2 Jahren war das ungefähr, und hat dann gesagt, ja, sie hätten Interesse daran, das zu restaurieren und ob wir uns als Verein da nicht kümmern könnten und die Schirmherrschaft sozusagen übernehmen könnten und da uns um die Restaurierung kümmern können. Sie würden das Geld dafür geben und haben dann im Endeffekt auch 20.000 Euro für diese ganze Geschichte bereitgestellt.
1: Die Gesamtkosten der Maßnahme belaufen sich auf knapp 30.000 Euro. Die verbleibenden Mittel werden vom Förderverein Anhaltische Gemäldegalerie und Georgengarten Dessau e.V. aufgebracht. Im Restaurierungsprozess werden nun die verschiedenen Schäden am Altar behoben. Die abgeschlagenen Widderköpfe werden zunächst nachmodelliert.
2: Erstmal gibt es ein Gipsmodell sozusagen, was dann mit der Denkmalpflege abgestimmt wird. Und da wird geguckt, dass das dann so passt und auch diesem Altar angemessen ist. Und wenn dieses Gipsmodell dann fertig ist und man diesen, dann wird dann Abguss gemacht und wird das dann in Steinmasse sozusagen an den Altar wieder drangesetzt. Dann ist es so, dass eine Reinigung durchgeführt werden soll. Es sind ja doch Graffitis und sehr viel Moos, und soll mit kleineren Schäden sollen dann auch so mit Steinersatzmasse angesetzt werden, um sozusagen das Gesamtbild wieder harmonischer herzustellen und so. Wir hatten auch mal geplant, am Anfang, da wissen wir aber noch nicht so genau, ob wir das machen, das Ganze nochmal dreidimensional mit so einem 3D-Scanner zu erfassen, falls wieder irgendwelche Baumschäden sind. Kann ja auch mal sein, dass ein Baum direkt auf den Widderkopfaltar fällt und dass da mehr kaputt geht und so. Allerdings sind natürlich das auch immer so Kosten, so um die 2.000, 3.000 Euro, was man da rechnen muss. Und das wissen wir noch nicht so genau, ob wir das schaffen, machen oder wie auch immer.
1: In den Dessauer Steinmetzwerkstätten erfolgt nun die Restaurierung. Der Restaurator rechnet damit, dass der Prozess ungefähr 3 Monate dauern wird. Neben dem oberen Teil des Altars werden auch die 2 unteren Stufen gereinigt, was direkt vor Ort erfolgt. Wenn dann der Widderkopfaltar wieder aufgestellt ist, wird er in neuem Glanz erstrahlen. 9 Jahre dauert es noch, bis die Bundesgartenschau in Dessau-Roßlau stattfinden soll. Doch die Planungen für das Mega-Event sind schon im vollen Gange. In der Stadtratssitzung vom 1. Juli war die Buga ebenfalls ein wichtiges Thema. Oberbürgermeister Dr. Robert Reck informierte zunächst über den aktuellen Stand.
3: Ein wichtiger Meilenstein wurde am 2. Juni 2026 gelegt mit der konstituierenden Sitzung der Bundesgartenschau Dessau-Roßlau 2035 GmbH, dem Aufsichtsrat im Besonderen. In dieser Sitzung wurde der Wirtschaftsplan für das Jahr 2026 beschlossen, der auch Teil der heutigen Beschlussvorlagen auf dieser Stadtratssitzung sind. Der Wirtschaftsplan ermöglicht, die Gesellschaft ins Arbeiten zu kommen und erste Schritte zu gehen. Ich möchte an dieser Stelle kurz die aktuellen Arbeitsstände darstellen und über die Investitionsplanung informieren. Wir haben ja zwei Handlungsfelder. Das eine sind die Mosaike, also die Entwicklung der Park- und Gartenanlagen, der Grünflächen und die Fugen, die Verbindungen zwischen den einzelnen Standorten, einschließlich der Gestaltung der städtischen Straßen und Freiräume. Nach der Sommerpause werden diese Überlegungen in einer Beschlussvorlage, die wir Ihnen ja bereits angekündigt haben, in den Ausschüssen unseres Stadtrats, insbesondere natürlich auch im Bauausschuss, präsentiert und auch hier dem Stadtrat zur Beratung und Entscheidung vorgelegt. Gestalt nimmt auch die künftige Arbeitsstruktur des Buga-Vorbereitungsprozesses an. Ich hatte über die Gründung der GmbH gesprochen und die drei Innovationswerkstätten. Auch darüber wurde schon informiert. Mosaike, Fugen und Kommunikation haben jetzt stattgefunden. Es schließen sich dann freiraumplanerische Wettbewerbe an.
1: Danach wurde Thomas Pischek als Mitglied des Aufsichtsrates der Buga Dessau-Roßlau 2035 GmbH abberufen und Marco Egelkraut als Mitglied in den Aufsichtsrat entsendet und bestellt. In zwei Beschlussvorlagen ging es dann noch um konkrete Buga-Maßnahmen. Zum einen war die Umgestaltung der Kreuzung Katholische Kirche und Teichstraße ein Thema. Hierbei wurde über eine Genehmigung einer überplanmäßigen Verpflichtungsermächtigung in Höhe von 1.070.000 Euro abgestimmt, was für Diskussionen sorgte.
4: Es geht um die grundsätzliche Frage, welche Stadt wir uns künftig überhaupt noch leisten können. Denn zwischen dem, was sich unsere Stadt leisten kann und dem, was sie sich leistet, klafft inzwischen eine immer größere Lücke. Das Landesverwaltungsamt hat uns unmissverständlich erklärt, dass die dauerhafte Leistungsfähigkeit unserer Stadt gefährdet ist. Es fordert Ausgabendisziplin, Konsolidierung und eine kritische Überprüfung freiwilliger Leistungen. Was machen wir stattdessen? Wir beschließen eine Buga-Maßnahme nach der anderen. Jede einzelne Maßnahme wird für sich betrachtet begründet. Doch niemand spricht mehr über die Summe dieser Entscheidungen. Und genau darin liegt das eigentliche Problem. Mit jedem weiteren Beschluss wächst das Gesamtprojekt. Mit jedem weiteren Beschluss steigen die Folgekosten. Mit jedem weiteren Beschluss binden wir Haushaltsmittel für viele Jahre. Und irgendwann gibt es kein Zurück mehr. Wir müssen uns ehrlich fragen, bestimmt heute noch der tatsächliche Bedarf unserer Stadt, unserer Investitionen oder bestimmt inzwischen die Buga, welche Projekte Vorrang haben?
5: Am Montag war ja im Bauhausmuseum eine öffentliche Veranstaltung zur Offenlage des INSEC. Wäre dort ein Vertreter der AfD gewesen, ich war dort, dann hätte die AfD oder Mitglieder der AfD-Fraktion auf jeden Fall zur Kenntnis nehmen können, dass sowohl die Wohnungswirtschaft als auch andere Wirtschaftsunternehmen dieser Stadt händeringend dafür plädieren, die Buga nicht zu zerreden, weil es eine absolute Chance für unsere Stadt ist, nicht nur die Infrastruktur zu entwickeln, sondern auch Zuzug zu erzeugen in unserer Stadt und das Wohl unserer Stadt zu mehren.
6: Das Landesverwaltungsamt hat auch deutlich gesagt, dass wir an der Buga festhalten sollten, weil sie eine Chance für unsere Stadt ist und den Fördergrad bei vielen Projekten erhöht, wodurch wir den kommunalen Haushalt entlasten können und uns anderen Projekten widmen können. Dieses Buga-Label ist eigentlich ein Gewinn in dem Moment, denn wir können wesentlich mehr in wesentlich kürzerer Zeit umsetzen, als wie es eigentlich geplant war. Der Kreisverkehr ist lange beschlossen. Und auch an der Stelle allein das Buga-Label raufzusetzen, vereinfacht dieses Projekt. Und dieser Kreisverkehr war auch schon lange vor der Buga Thema. Und ich dächte auch, dass wir die Beschlussfassung lange vor der Buga schon vorgenommen haben.
7: Herr Diedering, vor 10 Minuten, davon einer halben Stunde, diskutieren wir über die Anhalt Arena. Und Sie halten eine flammende Rede, wie wichtig es ist, eine Machbarkeitsstudie für eine Halle zu machen, die uns 20, 25 Millionen Euro kostet, weil Ihnen das Projekt gefällt. Jetzt kommt ein Projekt der Shibuga drauf, das gefällt Ihnen nicht. Und dann reden Sie vom Haushalt und was wir uns nicht alles leisten können. Sie machen eine Politik, das ist wie Kabarett. Vielen Dank.
1: Die Vorlage wurde mit 39 Ja, 3 Nein-Stimmen sowie einer Enthaltung beschlossen. In einer weiteren Buga-Beschlussvorlage ging es um die Interessensbekundung zur Teilnahme am Bundesprogramm Anpassung urbaner und ländlicher Räume an den Klimawandel. Konkret geht es dabei um Klimaanpassungsmaßnahmen im Schillerpark in Höhe von 3 Millionen Euro mit einem Eigenanteil von 300.000 Euro.
8: Es ist nicht nur die Funktionalität des Parkes als soziales, ökologisches etc. Element, sondern es wird deutlich, dass wir teilweise an der Qualität der Reparatur historischer Strukturen unserer Stadt an der Stelle ein Stück vorankommen. Im Schillerpark wird es eine zeitgemäße entsprechende Aufarbeitung geben mit bemerkenswerter Entwicklung, die sowohl die Qualität der Lebensqualität im Quartier, aber auch der Aktivität und nicht zuletzt eine erhebliche Aufwertung unserer Stadt erfahren lässt. Und hier geht es darum, langjährige Defizite der Stadtentwicklung über eine mögliche Bezuschussung der Buga nun endlich umzusetzen, wofür wir lange geträumt haben.
9: Inhaltlich freue ich mich über die Vorlage und werde natürlich auch zustimmen, kann aber nicht umhin, trotzdem meinen Unmut hier kundzutun. Wir haben einen Ausschuss für Stadtentwicklung, Bauen, Stadtgrün und Mobilität, der nach momentaner Beschlusslage auch unser Buga-Ausschuss ist. Das sind, wenn man sich allein die sozusagen den Titel der Vorlage anschaut, sind das 5 gute Gründe, warum diese Vorlage unbedingt im Bauausschuss hätte vorbehandelt werden müssen. Natürlich werde ich das jetzt nicht irgendwie offiziell beanstanden, aber ich möchte doch sehr darum bitten, dass das zukünftig nicht so gehandhabt wird.
10: Die Kurzfristigkeit der Fördermittelprogramme ist zum Weinen, um es nicht anders zu nennen. Wir haben jetzt mit Hängen und Würgen und mit dem guten Willen des Referats Stadtgrün diesen Antrag jetzt auf den Weg gebracht. Er bedarf wieder eines Stadtratsbeschlusses. Ich nehme, Herr Bosowski, auch Ihren Hinweis sehr gerne auf. Wir hätten das so tun können. Ich bitte dafür um Entschuldigung. Es geht jetzt nur um, dass wir uns beteiligen an dem Interessenbekundungsverfahren und wir würden dann natürlich die inhaltlichen Dinge sehr gerne hier auch vorstellen.
1: Die Vorlage wurde mit 42 Ja und einer Nein-Stimme beschlossen. Eine letzte Beschlussvorlage kam dann vom fraktionslosen Stadtratsmitglied Paul Nolte. Dabei ging es darum, dass der Oberbürgermeister ab der folgenden Sitzung regelmäßig zum Umsetzungsstand der Buga-Maßnahmen berichten soll.
11: Bisher war die Kommunikation der Verwaltung zum Thema Bundesgartenschau eher lückenhaft. Das haben wir auch schon öfter kritisiert. Mit meiner Beschlussvorlage möchte ich letzten Endes erreichen, dass wir uns in jeder Sitzung einmal zumindest kurz über den aktuellen Stand informieren können, dass eine gewisse stetige Kommunikation stattfindet, auch uns und den Bürgerinnen gegenüber.
12: Ich halte diese Beschlussvorlage nicht für gut und bitte da eigentlich nicht zuzustimmen, weil wir brauchen keine zusätzlichen Informationen. Wir haben eine sehr umfängliche Tagesordnung, das haben wir die letzten Stadtratssitzungen gesehen, dass wir teilweise wirklich Probleme hatten, das bis zum Ende zu schaffen. Und ich denke, wir sind immer noch 9 Jahre vor der eigentlichen Durchführung der Buga. Wir sind ausreichend informiert. Viele andere Städte planen diese Buga 3, 4, 5 Jahre erst vorher und sind auch in der Lage, das umzusetzen. Und wir sind in der Anfangsphase und wir sind durch die Beschlussvorlagen wirklich gut informiert.
7: Das Kabarett der AfD geht weiter. Sie haben es echt in den letzten Jahren nicht verstanden, was die Buga für uns bedeutet. Sie haben nicht verstanden, dass das das größte Projekt, das größte Infrastrukturprojekt dieser Stadt seit Jahrzehnten ist. Und Sie haben nicht verstanden, was diese Beschlussvorlage aussagt. Sie sagt aus, dass in dem Gremium, dem wichtigsten kommunalen Gremium in dieser Stadt, die Themen besprochen werden, die für diese Stadt elementar sind. Und das ist die Buga die nächsten 10 Jahre. Ganz einfach.
13: Es muss möglich sein, dass dieser Stadtrat, der sich nicht so homogen zusammensetzt, eine Information erhält, die alle Mitglieder dieses Rates auf einen einheitlichen Informationsstand versetzt. Und das sage ich als bekennender Buga-Kritiker. Also wirklich, glauben Sie mir, ich möchte mehr Informationen, um genauer zu wissen, wo das kommunale Geld hingeht.
1: 33 Stadträte stimmten für die Vorlage von Paul Nolte, 9 dagegen und einer enthielt sich. Damit wurde diese so angenommen und in den kommenden Stadtratssitzungen wird es beim Bericht des Oberbürgermeisters den neuen Unterpunkt Informationen zur Buga geben.
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15: 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Die Berufsfeuerwehr Dessau-Roßlau hat Verstärkung bekommen. Ein neues Großtanklöschfahrzeug wurde am 24. Juli den Kameraden in der Innsbrucker Straße übergeben. Für uns fuhr der Einsatzwagen am 29. Juli noch einmal aus der Fahrzeughalle und wurde mit all seiner modernen Technik präsentiert.
16: Ja, also Besonderheiten von diesem GTLF, also Großtanklöschfahrzeug, sind, wie schon erwähnt, diese 9.500 Liter Löschwasservolumen. Dazu kommen ja noch 500 Liter Schaumbildner, um also auch Löschschaum herzustellen. Das Auto ist einsatztaktisch sicherlich speziell und sehr gut geeignet für große Wald- und Feldbrände. Wir haben also zwei Monitore, Wasserwerfer an dem Fahrzeug. Zum einen hier vorne ein Frontmonitor, der eine Durchflussmenge von 2000 Litern pro Minute hat. Der Monitor auf dem Dach oben hat eine maximale Durchflussmenge von 5000 Litern pro Minute. Im praktischen Fall heißt das, wenn ich den Monitor voll einsetze, ist das Löschwasser in 2 Minuten aufgebraucht. Die Pumpe im Heck, die verbaut ist, bringt 5000 Liter die Minute, kann also den Monitor oben auch mit der vollen Leistung befördern. Ja, und wichtig für uns war noch, dass das Fahrzeug ja nicht nur bei Wald- und Feldbränden, sondern auch bei Wohngebäuden eingesetzt wird. Es muss also auch in enge Wohngebiete fahren können. Darum ist hier das Fahrgestell mit einer selbstlenkenden Hinterachse verbaut, sodass also das Großtanklöschfahrzeug auch einen sehr kleinen Wenderadius hat und dadurch auch in enge Wohngebiete und in enge Straßen einfahren kann.
15: Das neue Einsatzfahrzeug wurde speziell dafür konzipiert, große Wassermengen zu Einsatzstellen zu transportieren, an denen keine oder nur eine unzureichende Wasserversorgung vorhanden ist. Zudem bietet das Fahrzeug einige technische Besonderheiten, vor allem bei der Bedienung der Heckpumpe, die Arbeit der Einsatzkräfte erleichtern.
16: Hier also die Heckpumpe verbaut. Wir haben natürlich auch bei der Pumpe, die hier über dieses Bedienfeld bedient wird, noch zwei Besonderheiten. Ich habe also zwei Fernbedienungen, die kann der Maschinist, der Fahrer mitnehmen. Er kann also mit dieser Fernbedienung die Monitore auch von der Seite des Fahrzeuges bedienen, beziehungsweise ist die andere Fernbedienung für den verbauten Lichtmast, um auch nachts die Einsatzstellen auszuleuchten. Das kann ich auch seitlich vom Fahrzeug machen, muss es also nicht zwingend auf dem Fahrzeug machen. Das ist also auch noch eine kleine Besonderheit. Ja, und ansonsten ist das eine Standardbeladung für ein Feuerwehrauto, wo dazu gehört Hygieneboards, Wärmebildkamera, das Übliche, was für ein modernes Löschfahrzeug heutzutage erforderlich ist.
15: Aber auch die Führungskabine ist modern und umfangreich ausgestattet. Sie verfügt über technische Systeme, die den Kameraden bereits während der Anfahrt einen schnellen Überblick über die Einsatzlage ermöglichen und sie optimal auf den bevorstehenden Einsatz vorbereiten.
16: Und hier sieht man ja auch modernste Bedienelemente. Also er kann auch alles von hier vorne aus bedienen an dem Fahrzeug. Man sieht oben auch eine Rundumüberwachung des Autos. Das heißt, beim Rückwärtsfahren im Wendekreis kann man sich hier genau ansehen, wo ist das Fahrzeug, wie ist der Standort zu anderen Autos, sodass der Maschinist hier vorne eigentlich eine Rundumsicht zum Fahrzeug hat und auch eine sehr gute Bedienung. und wir darauf Wert gelegt haben, dass alles auch im Fahrerhaus bedienungsmöglich ist. Und eine Grundvoraussetzung für Löschfahrzeuge hier in Dessau-Roßlau ist, dass wir nur noch Automatikgetriebe verbauen, dass der Fahrer beim Fahren sich auf das Lenken konzentrieren kann und nicht noch die Schalthandlung durchführen muss, um hier auch eine Unterstützung bei einer Einsatzfahrt mit Sondersignal zu geben.
15: Das neue Einsatzfahrzeug überzeugt mit moderner Technik und einer leistungsstarken Ausstattung. So kann der drehbare Frontwerfer über der vorderen Stoßstange bis zu 2000 Liter Wasser pro Minute über eine Entfernung von rund 60 Metern fördern. Der auf dem Dach montierte Werfer erreicht sogar eine Förderleistung von bis zu 5000 Litern pro Minute. Doch warum war die Anschaffung eines neuen Einsatzfahrzeuges überhaupt notwendig?
16: Also das hat verschiedene Gründe. Ein Grund ist, das alte Fahrzeug ist jetzt schon über 15 Jahre alt. Das heißt, es hat die Nutzungsdauer schon überschritten. Es war also erforderlich, ein neues zu beschaffen, aufgrund dessen, dass ja die alten Fahrzeuge dann reparaturanfälliger sind und alles, was so da im Alter dazukommt. Das neue Fahrzeug wurde dann so konzipiert, dass wir auch auf diese Einsatzbedingungen hier in der Stadt spezifischer eingegangen sind. Das heißt, auf die größere Flächenlage. Deswegen ist das Fahrzeug mit einem deutlich größeren Wassertank beschafft worden. Und darum steht jetzt hinter uns ein TLF mit 9.500 Liter Löschwasservolumen. Also generell kommt es bei allen Bränden in Gebäuden zum Einsatz. Da fährt es mit dem Standardlöschzug der Berufsfeuerwehr mit. Es kommt aber auch bei Flächenbränden, bei Waldbränden zum Einsatz, Vegetation allgemein, um hier durch das erheblich größere Wasservolumen eine größere Schlagkraft der Feuerwehr zu haben. Der Anschaffungspreis für das Fahrzeug liegt bei 809.000 Euro, ist voll finanziert durch

0: durch Eigenmittel der Stadt.
1: Mit dem neuen Einsatzfahrzeug ist die Berufsfeuerwehr Dessau-Roßlau bestens für zukünftige Herausforderungen gerüstet. Durch die große Wasserkapazität kann an Einsatzstellen schnell und flexibel gehandelt werden. Das Löschfahrzeug vereint modernste Technik, hohe Leistungsfähigkeit und eine zuverlässige Wasserversorgung. Da diese nicht sofort aufgebaut werden muss, können sich die Einsatzkräfte zunächst voll auf die Brandbekämpfung konzentrieren. Große sportliche Erfolge bleiben unvergessen. Besonders dann, wenn sie mit außergewöhnlichem Einsatz und Leidenschaft errungen wurden. Am 26. Juli ehrten die Ortschaft Roßlau und die Stadt Dessau gemeinsam den Olympiasieger und Rekordspieler des SC Magdeburg, Günter Treibrot. Anlässlich seines 75. Geburtstags fand in der Gaststätte zur Biete in Roßlau ein feierlicher Empfang zu seinen Ehren statt.
2: Die Stadt Roßlau und die Doppelstadt Dessau-Roßlau hat heute eingeladen zur Ehrung von unserem Handball-Olympiasieger Günter Treibrot. Günter Treibrot, ein Kind unserer Stadt, hier geboren, hier seine sportlichen Anfänge gemacht, in die Welt hinausgegangen, wahnsinnige Erfolge erreicht, ist 75 Jahre alt geworden. Und das war allemal Anlass für uns, ihn zu uns und in die Öffentlichkeit einzuladen, um sein Sportlerleben und auch sein Wirken darüber hinaus die richtige Anerkennung auszusprechen. Er ist, und das liegt an seiner Person und es liegt auch an seinem Sport, er ist ein Mannschaftsspieler. Er ist ein sehr umgänglicher Mann, eine echte Persönlichkeit, die sich für andere einsetzt. Auf dem Feld ist er als Linkshänder, als Rückraumspieler ein Denker gewesen, einer, der die Züge des Gegners erkannt hat, der mit seiner Mannschaft die notwendigen Schlüsse gezogen hat, der sich eingesetzt hat, der Tore geschossen hat, der Erfolge erreicht hat. Das ist ein wirklicher Mann.
3: Ja, Herr Treibrot ist durch seine sportlichen Erfolge, die er als Olympiasieger eingefahren hat, natürlich eine große Persönlichkeit unserer Stadt. Und ich freue mich sehr, dass wir heute gemeinsam einen Empfang zu seinem Jubiläum haben und dass eben seine Leistung auch Anerkennung findet. Und er ist ja bis heute sportlich aktiv und er leitet Übungsgruppen, macht Sport mit Menschen, hat sich immer für den Sport eingesetzt, repräsentiert den Sport in unserer Stadt. Und das ist eine Anerkennung wert. Und ich freue mich sehr, dass wir heute zusammenkommen und ihm die geben. Denn die hat er sich über Jahrzehnte mit seinem sportlichen Engagement erarbeitet. Und so etwas muss und so etwas wollen wir anerkennen in unserer Stadt.
1: Günter Treibrot feierte am 26. Juli seinen 75. Geburtstag. 1978 gewann der Rückraumspieler mit dem SC Magdeburg den Europapokal der Landesmeister und errang mit der DDR-Nationalmannschaft die Bronzemedaille bei der Handball-Weltmeisterschaft. Zwei Jahre später folgte mit dem Olympiasieg in Moskau der größte Erfolg seiner Karriere. 1981 gewann er mit dem SC Magdeburg erneut den Europapokal der Landesmeister. Insgesamt wurde er 7-mal DDR-Meister und sicherte sich in der Saison 1976-77 zudem die Torjägerkrone der Oberliga. Bleiben nach einer so langen erfolgreichen Karriere überhaupt noch Wünsche offen?
4: Naja, sagen wir, dass man gesundheitlich langsam, besser wird es nicht mit zunehmendem Alter, aber dass man das noch so lange wie möglich nach hinten rausschieben kann und dass man gesund bleibt und dass der Frieden in der Welt erhalten wird, ist auch noch eine ganz wichtige Sache. Und das wäre es schon.
1: Auch wenn Günter Treibrot nicht mehr selbst auf dem Spielfeld steht, verfolgt er den Handballsport bis heute mit großem Interesse. Besonders die Entwicklung des Handballs in der Doppelstadt liegt ihm am Herzen. Zugleich richtet sich sein Blick aber auch darüber hinaus.
4: Also wenn Sie mich direkt nach Dessau-Roßlau fahren, bin ich zufrieden. Seit letzten haben Sie die zweite Bundesliga mit einem Mittelplatz beendet. Und wenn es dieses Jahr wieder passiert und Sie nicht in Abstiegsnöte kommen, ist das Handballjahr für mich wieder gelaufen. Und parallel können wir ja Magdeburg noch erwähnen, die schon jetzt über mehrere Jahre Spitzenpositionen behaupten und ständig sehr gute Leistungen bringen, wenn sich das weiter so fortsetzt. Alle Achtung.
1: Auch nach seiner aktiven Handballkarriere ist Günther Dreibrot aus Dessau-Roßlau nicht mehr wegzudenken. Bis heute engagiert er sich mit viel Herzblut für seine Heimatstadt.
2: Man kann sagen, so Harz am Ball, Herz auf dem Feld. Und diese Persönlichkeit, dieser Einsatz und auch Einsatz für andere, den hat er fortgesetzt. Er ist ja über sein wirklich reiches und langes Sportleben hinaus auch noch eine wirklich herausragend engagierte Person bei uns in Roßlau und auch in Dessau-Roßlau gewesen, und er ist es immer noch. Und das muss auch mal angesprochen werden. Das machen wir für ihn als Geburtstagskind, aber das machen wir natürlich auch für unsere Stadt. Er ist ein Aushängeschild und ich denke, er ist auch ein Ansporn und er ist ein Grund, stolz zu sein für uns alle.
1: Mit seiner beeindruckenden Karriere, seinem Engagement für die Region und seiner anhaltenden Verbundenheit zum Handballsport bleibt Günther Dreibrot eine Persönlichkeit, die aus der Doppelstadt nicht mehr wegzudenken ist. Die Geburtstagsfeier war mehr als ein Rückblick auf große sportliche Erfolge. Sie würdigte einen Menschen, der den Handballsport geprägt hat und mit seiner Heimat bis heute verbunden ist.
0: Abrissarbeiten gehen voran. Für den geplanten Ersatzneubau der Regenbogenschule mit Sporthalle und Außenanlagen in der Bernburger Straße müssen die dort noch vorhandenen leerstehenden Gebäude zurückgebaut und entfernt werden. Die ersten vorbereitenden Arbeiten dafür haben bereits im Mai begonnen. Nun geht es sichtbar voran. Die 1978 errichtete Turnhalle in der Bernburger Straße wurde als erstes abgerissen. Nun folgt noch der Abriss des im selben Jahr errichteten Schulgebäudes. Beide Objekte standen seit vielen Jahren leer. Während den Abrissarbeiten ist weiterhin mit vorübergehenden Beeinträchtigungen durch Lärm, Staubentwicklung und erhöhtes Baustellenverkehrsaufkommen zu rechnen. Nach aktuellem Stand werden die Arbeiten bis zum Jahresende abgeschlossen sein, damit dann Platz für den Bau der neuen Regenbogenschule ist.

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1: Der Georgengarten in Dessau-Ziebig ist kulturhistorisch sehr bedeutend und beherbergt zahlreiche historische Gebäude, Denkmäler und mehr. Dazu zählt unter anderem auch der Widderkopfaltar. Er ist Teil des ursprünglichen Gestaltungskonzeptes des Georgengartens und trägt wesentlich zur historischen Wirkung der Anlage bei.
2: Der Widderkopfaltar ist in der Entstehungszeit des Georgengartens aufgestellt worden. Das ist so um 1780 rum gewesen. Man hat hier nach einem Vorbild eines Kandelaberfußes, wie man sie jetzt auch zum Beispiel in den Vatikanischen Museen findet und wie es also nach dem Vorbild eines Kandelaberfußes aus Wörlitz dann diesen Widderkopfaltar gestellt hat, ne, ist eigentlich so ein Kerzenständer eigentlich, und der hat dann nachher irgendwie seine Bedeutung verloren und wurde dann nachher künstlerisch umgestaltet und hat dann diesen Widderkopfaltar, der wurde dann hier aufgestellt als kleinen Kunst, sozusagen kleinen Denkmal im Georgengarten.
1: Witterungseinflüsse, Sturmschäden, Vandalismus und das Alter des Natursteins haben dafür gesorgt, dass eine umfassende Restaurierung notwendig geworden ist. Manche der Schäden sind bereits ziemlich alt.
2: Wir haben ein Bild aus den 50er Jahren, da sind die Beschädigungen, also die Widderköpfe schon abgeschlagen gewesen. Und dieser größere Schaden an der Seite ist mal durch einen Baumschaden hergerührt. Der muss so 2017 gewesen sein, dass hier ein Baum umgefallen ist, der dann nachher dann ein Stück abgeschlagen hat. Die Teile konnte man übrigens auch bergen. Die werden auch wieder mit verarbeitet dann bei der Restaurierung des Widderkopfaltars. Und ja, also wir vermuten, dass es so entweder in Kriegsjahren oder so, dass die Widderköpfe da kaputt gegangen sind und dass da dann nachher beschädigt hat.
1: Am 22. Juli war es nun soweit und ein Teil des Widderkopfaltars wurde abgebaut. Eine Fachfirma hob den, nach Schätzungen rund eine Tonne schweren, oberen Teil des Altars an. Seitlich wurde er dann auf einen Anhänger verladen. Nun kann er restauriert werden. Möglich ist das nur durch einen sehr großzügigen Unterstützer.
2: Die Heise-Stiftung, die Karl-Heinz-Heise-Stiftung, ist dann auf uns zugekommen, und so vor 2 Jahren war das ungefähr, und hat dann gesagt, ja, sie hätten Interesse daran, das zu restaurieren, und ob wir uns als Verein da nicht kümmern könnten und die Schirmherrschaft sozusagen übernehmen könnten und da uns um die Restaurierung kümmern können. Sie würden das Geld dafür geben und haben dann im Endeffekt auch 20.000 Euro für diese ganze Geschichte bereitgestellt.
1: Die Gesamtkosten der Maßnahme belaufen sich auf knapp 30.000 Euro. Die verbleibenden Mittel werden vom Förderverein Anhaltische Gemäldegalerie und Georgengarten Dessau e.V. aufgebracht. Im Restaurierungsprozess werden nun die verschiedenen Schäden am Altar behoben. Die abgeschlagenen Widderköpfe werden zunächst nachmodelliert.
2: Also erstmal gibt es ein Gipsmodell sozusagen, was dann mit der Denkmalpflege abgestimmt wird. Und da wird geguckt, dass das dann so passt und auch diesem Altar angemessen ist. Und wenn dieses Gipsmodell dann fertig ist und man diesen, dann wird dann Abguss gemacht und wird das dann in Steinmasse sozusagen an den Altar wieder dran gesetzt. Dann ist es so, dass eine Reinigung durchgeführt werden soll. Es sind ja doch Graffitis und sehr viel Moos, und soll mit kleineren Schäden sollen dann auch so mit Steinersatzmasse angesetzt werden, um sozusagen das Gesamtbild wieder harmonischer herzustellen und so. Wir hatten auch mal geplant, am Anfang, da wissen wir aber noch nicht so genau, ob wir das machen, das Ganze nochmal dreidimensional mit so einem 3D-Scanner zu erfassen, falls wieder irgendwelche Baumschäden sind. Kann ja auch mal sein, dass ein Baum direkt auf den Widderkopfaltar fällt und dass da mehr kaputt geht und so. Allerdings sind natürlich das auch immer so Kosten, so um die 2.000, 3.000 Euro, was man da rechnen muss. Und das wissen wir noch nicht so genau, ob wir das schaffen, machen oder wie auch immer.
1: In den Dessauer Steinmetzwerkstätten erfolgt nun die Restaurierung. Der Restaurator rechnet damit, dass der Prozess ungefähr 3 Monate dauern wird. Neben dem oberen Teil des Altars werden auch die 2 unteren Stufen gereinigt, was direkt vor Ort erfolgt. Wenn dann der Widderkopfaltar wieder aufgestellt ist, wird er in neuem Glanz erstrahlen. 9 Jahre dauert es noch, bis die Bundesgartenschau in Dessau-Roßlau stattfinden soll. Doch die Planungen für das Mega-Event sind schon im vollen Gange. In der Stadtratssitzung vom 1. Juli war die Buga ebenfalls ein wichtiges Thema. Oberbürgermeister Dr. Robert Reck informierte zunächst über den aktuellen Stand.
0: Ein wichtiger Meilenstein wurde am 2. Juni 2026 gelegt mit der konstituierenden Sitzung der Bundesgartenschau Dessau-Roßlau 2035 GmbH, dem Aufsichtsrat im Besonderen. In dieser Sitzung wurde der Wirtschaftsplan für das Jahr 2026 beschlossen, der auch Teil der heutigen Beschlussvorlagen auf dieser Stadtratssitzung sind. Der Wirtschaftsplan ermöglicht, die Gesellschaft ins Arbeiten zu kommen und erste Schritte zu gehen. Ich möchte an dieser Stelle kurz die aktuellen Arbeitsstände darstellen und über die Investitionsplanung informieren. Wir haben ja zwei Handlungsfelder. Das eine sind die Mosaike, also die Entwicklung der Park- und Gartenanlagen, der Grünflächen und die Fugen, die Verbindungen zwischen den einzelnen Standorten, einschließlich der Gestaltung der städtischen Straßen und Freiräume. Nach der Sommerpause werden diese Überlegungen in einer Beschlussvorlage, die wir Ihnen ja bereits angekündigt haben, in den Ausschüssen unseres Stadtrats, insbesondere natürlich auch im Bauausschuss, präsentiert und auch hier dem Stadtrat zur Beratung und Entscheidung vorgelegt. Gestalt nimmt auch die künftige Arbeitsstruktur des Buga-Vorbereitungsprozesses an. Ich hatte über die Gründung der GmbH gesprochen und die drei Innovationswerkstätten. Auch darüber wurde schon informiert. Mosaike, Fugen und Kommunikation haben jetzt stattgefunden. Es schließen sich dann freiraumplanerische Wettbewerbe an.
1: Danach wurde Thomas Pischek als Mitglied des Aufsichtsrates der Buga Dessau-Roßlau 2035 GmbH abberufen und Marco Egelkraut als Mitglied in den Aufsichtsrat entsendet und bestellt. In zwei Beschlussvorlagen ging es dann noch um konkrete Buga-Maßnahmen. Zum einen war die Umgestaltung der Kreuzung Katholische Kirche und Teichstraße ein Thema. Hierbei wurde über eine Genehmigung einer überplanmäßigen Verpflichtungsermächtigung in Höhe von 1.070.000 Euro abgestimmt, was für Diskussionen sorgte.
3: Es geht um die grundsätzliche Frage, welche Stadt wir uns künftig überhaupt noch leisten können. Denn zwischen dem, was sich unsere Stadt leisten kann, und dem, was sie sich leistet, klafft inzwischen eine immer größere Lücke. Das Landesverwaltungsamt hat uns unmissverständlich erklärt, dass die dauerhafte Leistungsfähigkeit unserer Stadt gefährdet ist. Es fordert Ausgabendisziplin, Konsolidierung und eine kritische Überprüfung freiwilliger Leistungen. Was machen wir stattdessen? Wir beschließen eine Buga-Maßnahme nach der anderen. Jede einzelne Maßnahme wird für sich betrachtet begründet. Doch niemand spricht mehr über die Summe dieser Entscheidungen. Und genau darin liegt das eigentliche Problem. Mit jedem weiteren Beschluss wächst das Gesamtprojekt. Mit jedem weiteren Beschluss steigen die Folgekosten. Mit jedem weiteren Beschluss binden wir Haushaltsmittel für viele Jahre. Und irgendwann gibt es kein Zurück mehr. Wir müssen uns ehrlich fragen, bestimmt heute noch der tatsächliche Bedarf unserer Stadt, unserer Investitionen, oder bestimmt inzwischen die Buga, welche Projekte Vorrang haben?
4: Am Montag war ja im Bauhausmuseum eine öffentliche Veranstaltung zur Offenlage des INSEC. Wäre dort ein Vertreter der AfD gewesen, ich war dort, dann hätte die AfD oder Mitglieder der AfD-Fraktion auf jeden Fall zur Kenntnis nehmen können, dass sowohl die Wohnungswirtschaft als auch andere Wirtschaftsunternehmen dieser Stadt händeringend dafür plädieren, die Buga nicht zu zerreden, weil es eine absolute Chance für unsere Stadt ist, nicht nur die Infrastruktur zu entwickeln, sondern auch Zuzug zu erzeugen in unserer Stadt und das Wohl unserer Stadt zu mehren.
5: Das Landesverwaltungsamt hat auch deutlich gesagt, dass wir an der Buga festhalten sollten, weil sie eine Chance für unsere Stadt ist und den Fördergrad bei vielen Projekten erhöht, wodurch wir den kommunalen Haushalt entlasten können und uns anderen Projekten widmen können. Dieses Buga-Label ist eigentlich ein Gewinn in dem Moment, denn wir können wesentlich mehr in wesentlich kürzerer Zeit umsetzen, als wie es eigentlich geplant war. Der Kreisverkehr ist lange beschlossen. Und auch an der Stelle allein das Buga-Label raufzusetzen, vereinfacht dieses Projekt. Und dieser Kreisverkehr war auch schon lange vor der Buga Thema. Und ich dächte auch, dass wir die Beschlussfassung lange vor der Buga schon vorgenommen haben.
6: Herr Diedering, vor 10 Minuten, davon einer halben Stunde, diskutieren wir über die Anhalt-Arena. Und Sie halten eine flammende Rede, wie wichtig es ist, eine Machbarkeitsstudie für eine Halle zu machen, die uns 20, 25 Millionen Euro kostet, weil Ihnen das Projekt gefällt. Jetzt kommt ein Projekt der Shibuga drauf, es gefällt Ihnen nicht. Und dann reden Sie vom Haushalt und was wir uns nicht alles leisten können. Sie machen eine Politik, das ist wie Kabarett. Vielen Dank.
1: Die Vorlage wurde mit 39 Ja, 3 Nein-Stimmen sowie einer Enthaltung beschlossen. In einer weiteren Buga-Beschlussvorlage ging es um die Interessensbekundung zur Teilnahme am Bundesprogramm Anpassung urbaner und ländlicher Räume an den Klimawandel. Konkret geht es dabei um Klimaanpassungsmaßnahmen im Schillerpark in Höhe von 3 Millionen Euro mit einem Eigenanteil von 300.000 Euro.
7: Es ist nicht nur die Funktionalität des Parkes als soziales, ökologisches etc. Element, sondern es wird deutlich, dass wir teilweise unter Qualität der Reparatur historischer Strukturen unserer Stadt an der Stelle ein Stück vorankommen. Im Schillerpark wird es eine zeitgemäße entsprechende Aufarbeitung geben mit bemerkenswerter Entwicklung, die sowohl die Qualität der Lebensqualität im Quartier, aber auch der Aktivität und nicht zuletzt eine erhebliche Aufwertung unserer Stadt erfahren lässt. Und hier geht es darum, langjährige Defizite der Stadtentwicklung über eine mögliche Bezuschussung der Buga nun endlich umzusetzen, wo wir von lange geträumt haben.
8: Inhaltlich freue ich mich über die Vorlage und werde natürlich auch zustimmen, kann aber nicht umhin, trotzdem meinen Unmut hier kundzutun. Wir haben einen Ausschuss für Stadtentwicklung,

0: um Entschuldigung. Es geht jetzt nur um, dass wir uns beteiligen an dem Interessenbekundungsverfahren und wir würden dann natürlich die inhaltlichen Dinge sehr gerne hier auch vorstellen.
1: Die Vorlage wurde mit 42 Ja und einer Nein-Stimme beschlossen. Eine letzte Beschlussvorlage kam dann vom fraktionslosen Stadtratsmitglied Paul Nolte. Dabei ging es darum, dass der Oberbürgermeister ab der folgenden Sitzung regelmäßig zum Umsetzungsstand der Buga-Maßnahmen berichten soll.
2: Bisher war die Kommunikation der Verwaltung zum Thema Bundesgartenschau eher lückenhaft. Das haben wir auch schon öfter kritisiert. Mit meiner Beschlussvorlage möchte ich letzten Endes erreichen, dass wir uns in jeder Sitzung einmal zumindest kurz über den aktuellen Stand informieren können, dass eine gewisse stetige Kommunikation stattfindet, auch uns und den Bürger, Bürgerinnen gegenüber.
3: Ich halte diese Beschlussvorlage nicht für gut und bitte da eigentlich nicht zuzustimmen, weil wir brauchen keine zusätzlichen Informationen. Wir haben eine sehr umfängliche Tagesordnung, das haben wir die letzten Stadtratssitzungen gesehen, dass wir teilweise wirklich Probleme hatten, das bis zum Ende zu schaffen. Und ich denke, wir sind immer noch 9 Jahre vor der eigentlichen Durchführung der Buga. Wir sind ausreichend informiert. Viele andere Städte planen diese Buga 3, 4, 5 Jahre erst vorher und sind auch in der Lage, das umzusetzen. Und wir sind in der Anfangsphase und wir sind durch die Beschlussvorlagen wirklich gut informiert.
4: Das Kabarett der AfD geht weiter. Sie haben es echt in den letzten Jahren nicht verstanden, was die Buga für uns bedeutet. Sie haben nicht verstanden, dass das das größte Projekt, das größte Infrastrukturprojekt dieser Stadt seit Jahrzehnten ist. Und Sie haben nicht verstanden, was diese Beschlussvorlage aussagt. Sie sagt aus, dass in dem Gremium, dem wichtigsten kommunalen Gremium in dieser Stadt, die Themen besprochen werden, die für diese Stadt elementar sind. Und das ist die Buga die nächsten 10 Jahre. Ganz einfach.
5: Es muss möglich sein, dass dieser Stadtrat, der sich nicht so homogen zusammensetzt, eine Information erhält, die alle Mitglieder dieses Rates auf einen einheitlichen Informationsstand versetzt. Und das sage ich als bekennender Buga-Kritiker. Also wirklich, glauben Sie mir, ich möchte mehr Informationen, um genauer zu wissen, wo das kommunale Geld hingeht.
1: 33 Stadträte stimmten für die Vorlage von Paul Nolte, 9 dagegen und einer enthielt sich. Damit wurde diese so angenommen und in den kommenden Stadtratssitzungen wird es beim Bericht des Oberbürgermeisters den neuen Unterpunkt Informationen zur Buga geben.
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8: Die Berufsfeuerwehr Dessau-Roßlau hat Verstärkung bekommen. Ein neues Großtanklöschfahrzeug wurde am 24. Juli den Kameraden in der Innsbrucker Straße übergeben. Für uns fuhr der Einsatzwagen am 29. Juli noch einmal aus der Fahrzeughalle und wurde mit all seiner modernen Technik präsentiert.
9: Ja, also Besonderheiten von diesem GTLF, also Großtanklöschfahrzeug, sind, wie schon erwähnt, diese 9.500 Liter Löschwasservolumen. Dazu kommen ja noch 500 Liter Schaumbildner, um also auch Löschschaum herzustellen. Das Auto ist einsatztaktisch sicherlich speziell und sehr gut geeignet für große Wald- und Feldbrände. Wir haben also 2 Monitore, Wasserwerfer an dem Fahrzeug. Zum einen hier vorne ein Frontmonitor, der eine Durchflussmenge von 2.000 Litern pro Minute hat. Der Monitor auf dem Dach oben hat eine maximale Durchflussmenge von 5.000 Litern pro Minute. Im praktischen Fall heißt das, wenn ich den

0: Monitor voll einsetze, ist das Löschwasser in 2 Minuten aufgebraucht. Die Pumpe im Heck, die verbaut ist, bringt 5000 Liter die Minute, kann also den Monitor oben auch mit der vollen Leistung befördern. Ja, und wichtig für uns war noch, dass das Fahrzeug ja nicht nur bei Wald- und Feldbränden, sondern auch bei Wohngebäuden eingesetzt wird. Es muss also auch in enge Wohngebiete fahren können. Darum ist hier das Fahrgestell mit einer selbstlenkenden Hinterachse verbaut, sodass also das Großtanklöschfahrzeug auch einen sehr kleinen Wenderadius hat und dadurch auch in enge Wohngebiete und in enge Straßen einfahren kann.
1: Das neue Einsatzfahrzeug wurde speziell dafür konzipiert, große Wassermengen zu Einsatzstellen zu transportieren, an denen keine oder nur eine unzureichende Wasserversorgung vorhanden ist. Zudem bietet das Fahrzeug einige technische Besonderheiten, vor allem bei der Bedienung der Heckpumpe, die Arbeit der Einsatzkräfte erleichtern.
0: Hier also die Heckpumpe verbaut. Wir haben natürlich auch bei der Pumpe, die hier über dieses Bedienfeld bedient wird, noch 2 Besonderheiten. Ich habe also 2 Fernbedienungen, die kann der Maschinist, der Fahrer mitnehmen. Er kann also mit dieser Fernbedienung die Monitore auch von der Seite des Fahrzeuges bedienen, beziehungsweise ist die andere Fernbedienung für den verbauten Lichtmast, um auch nachts die Einsatzstellen auszuleuchten. Das kann ich auch seitlich vom Fahrzeug machen, muss es also nicht zwingend auf dem Fahrzeug machen. Das ist also auch noch eine kleine Besonderheit. Ja, und ansonsten ist das eine Standardbeladung für ein Feuerwehrauto, wo dazu gehört Hygieneboards, Wärmebildkamera, das Übliche, was für ein modernes Löschfahrzeug heutzutage erforderlich ist.
1: Aber auch die Führungskabine ist modern und umfangreich ausgestattet. Sie verfügt über technische Systeme, die den Kameraden bereits während der Anfahrt einen schnellen Überblick über die Einsatzlage ermöglichen und sie optimal auf den bevorstehenden Einsatz vorbereiten.
0: Und hier sieht man ja auch modernste Bedienelemente. Also er kann auch alles von hier vorne aus bedienen an dem Fahrzeug. Man sieht oben auch eine Rundumüberwachung des Autos. Das heißt, beim Rückwärtsfahren im Wendekreis kann er sich hier genau ansehen, wo ist das Fahrzeug, wie ist der Standort zu anderen Autos, sodass der Maschinist hier vorne eigentlich eine Rundumsicht zum Fahrzeug hat und auch eine sehr gute Bedienung. Und wir darauf Wert gelegt haben, dass alles auch im Fahrerhaus bedienungsmöglich ist. Und eine Grundvoraussetzung für Löschfahrzeuge hier in Dessau-Roßlau ist, dass wir nur noch Automatikgetriebe verbauen, dass der Fahrer beim Fahren sich auf das Lenken konzentrieren kann und nicht noch die Schalthandlung durchführen muss, um hier auch eine Unterstützung bei einer Einsatzfahrt mit Sondersignal zu geben.
1: Das neue Einsatzfahrzeug überzeugt mit moderner Technik und einer leistungsstarken Ausstattung. So kann der drehbare Frontwerfer über der vorderen Stoßstange bis zu 2000 Liter Wasser pro Minute über eine Entfernung von rund 60 Metern fördern. Der auf dem Dach montierte Werfer erreicht sogar eine Förderleistung von bis zu 5000 Litern pro Minute. Doch warum war die Anschaffung eines neuen Einsatzfahrzeuges überhaupt notwendig?
0: Also das hat verschiedene Gründe. Ein Grund ist, das alte Fahrzeug ist jetzt schon über 15 Jahre alt. Das heißt, es hat die Nutzungsdauer schon überschritten. Es war also erforderlich, ein neues zu beschaffen, aufgrund dessen, dass ja die alten Fahrzeuge dann reparaturanfälliger sind und alles, was so da im Alter dazukommt. Das neue Fahrzeug wurde dann so konzipiert, dass wir auch auf diese Einsatzbedingungen hier in der Stadt spezifischer eingegangen sind. Das heißt, auf die größere Flächenlage. Deswegen ist das Fahrzeug mit einem deutlich größeren Wassertank beschafft worden. Und darum steht jetzt hinter uns ein TLF mit 9.500 Liter Löschwasservolumen. Also generell kommt es bei allen Bränden in Gebäuden zum Einsatz. Da fährt es mit dem Standardlöschzug der Berufsfeuerwehr mit. Es kommt aber auch bei Flächenbränden, bei Waldbränden zum Einsatz, Vegetation allgemein, um hier durch das erheblich größere Wasservolumen eine größere Schlagkraft der Feuerwehr zu haben. Der Anschaffungspreis für das Fahrzeug liegt bei 809.000 Euro, ist vollfinanziert durch Eigenmittel der Stadt.
1: Mit dem neuen Einsatzfahrzeug ist die Berufsfeuerwehr Dessau-Roßlau bestens für zukünftige Herausforderungen gerüstet. Durch die große Wasserkapazität kann an Einsatzstellen schnell und flexibel gehandelt werden. Das Löschfahrzeug vereint modernste Technik, hohe Leistungsfähigkeit und eine zuverlässige Wasserversorgung. Da diese nicht sofort aufgebaut werden muss, können sich die Einsatzkräfte zunächst voll auf die Brandbekämpfung konzentrieren. Große sportliche Erfolge bleiben unvergessen. Besonders dann, wenn sie mit außergewöhnlichem Einsatz und Leidenschaft errungen wurden. Am 26. Juli ehrten die Ortschaft Roßlau und die Stadt Dessau

0: gemeinsam den Olympiasieger und Rekordspieler des SC Magdeburg, Günter Treibroth. Anlässlich seines 75. Geburtstags fand in der Gaststätte zur Biete in Roßlau ein feierlicher Empfang zu seinem Ehren statt.
1: Die Stadt Roßlau und die Doppelstadt Dessau-Roßlau hat heute eingeladen zur Ehrung von unserem Handball-Olympiasieger Günter Treibroth. Günter Treibroth, ein Kind unserer Stadt, hier geboren, hier seine sportlichen Anfänge gemacht, in die Welt hinausgegangen, wahnsinnig Erfolg erreicht, ist 75 Jahre alt geworden. Und das war allemal Anlass für uns, ihn zu uns und in die Öffentlichkeit einzuladen, um sein Sportlerleben und auch sein Wirken darüber hinaus die richtige Anerkennung auszusprechen. Er ist, und das liegt an seiner Person und es liegt auch an seinem Sport, er ist ein Mannschaftsspieler. Er ist ein sehr umgänglicher Mann, eine echte Persönlichkeit, die sich für andere einsetzt. Auf dem Feld ist er als Linkshänder, als Rückraumspieler ein Denker gewesen, einer, der die Züge des Gegners erkannt hat, der mit seiner Mannschaft die notwendigen Schlüsse gezogen hat, der sich eingesetzt hat, der Tore geschossen hat, der Erfolge erreicht hat. Das ist ein wirklicher Mann.
2: Ja, Herr Treibroth ist durch seine sportlichen Erfolge, die er als Olympiasieger eingefahren hat, natürlich eine große Persönlichkeit unserer Stadt. Und ich freue mich sehr, dass wir heute gemeinsam einen Empfang zu seinem Jubiläum haben und dass eben seine Leistung auch Anerkennung findet. Und er ist ja bis heute sportlich aktiv und er leitet Übungsgruppen, macht Sport mit Menschen, hat sich immer für den Sport eingesetzt, repräsentiert den Sport in unserer Stadt. Und das ist eine Anerkennung wert. Und ich freue mich sehr, dass wir heute zusammenkommen und ihm die geben. Denn die hat er sich über Jahrzehnte mit seinem sportlichen Engagement erarbeitet. Und so etwas muss und so etwas wollen wir anerkennen in unserer Stadt.
0: Günter Treibroth feierte am 26. Juli seinen 75. Geburtstag. 1978 gewann der Rückraumspieler mit dem SC Magdeburg den Europapokal der Landesmeister und errang mit der DDR-Nationalmannschaft die Bronzemedaille bei der Handball-Weltmeisterschaft. 2 Jahre später folgte mit dem Olympiasieg in Moskau der größte Erfolg seiner Karriere. 1981 gewann er mit dem SC Magdeburg erneut den Europapokal der Landesmeister. Insgesamt wurde er 7-mal DDR-Meister und sicherte sich in der Saison 1976-77 zudem die Torjägerkrone der Oberliga. Bleiben nach einer so langen erfolgreichen Karriere überhaupt noch Wünsche offen?
3: Naja, sagen wir, dass man gesundheitlich langsam, besser wird's nicht mit zunehmendem Alter, aber dass man das noch so lange wie möglich nach hinten rausschieben kann und dass man gesund bleibt und dass der Frieden in der Welt erhalten wird, ist auch noch eine ganz wichtige Sache. Und das wäre es schon.
0: Auch wenn Günter Treibroth nicht mehr selbst auf dem Spielfeld steht, verfolgt er den Handballsport bis heute mit großem Interesse. Besonders die Entwicklung des Handballs in der Doppelstadt liegt ihm am Herzen. Zugleich richtet sich sein Blick aber auch darüber hinaus.
3: Also wenn Sie mich direkt nach Dessau-Roßlau fragen, bin ich zufrieden. Seit letzten haben Sie die zweite Bundesliga mit einem Mittelplatz beendet. Und wenn es dieses Jahr wieder passiert und Sie nicht in Abstiegsnöte kommen, ist das Handballjahr für mich wieder gelaufen. Und parallel können wir ja Magdeburg noch erwähnen, die schon jetzt über mehrere Jahre Spitzenposition behaupten und ständig sehr gute Leistungen bringen, wenn sich das weiter so fortsetzt. Alle Achtung.
0: Auch nach seiner aktiven Handballkarriere ist Günter Treibroth aus Dessau-Roßlau nicht mehr wegzudenken. Bis heute engagiert er sich mit viel Herzblut für seine Heimatstadt.
1: Man kann sagen, Harz am Ball, Herz auf dem Feld. Und diese Persönlichkeit, dieser Einsatz und auch Einsatz für andere, den hat er fortgesetzt. Er ist ja über sein wirklich reiches und langes Sportlerleben hinaus auch noch eine wirklich herausragend engagierte Person bei uns in Roßlau und auch in Dessau-Roßlau gewesen und er ist es immer noch. Und das muss auch mal angesprochen werden. Das machen wir für ihn als Geburtstagskind, aber das machen wir natürlich auch für unsere Stadt. Er ist ein Aushängeschild und ich denke, er ist auch ein Ansporn und er ist ein Grund, stolz zu sein für uns alle.
0: Mit seiner beeindruckenden Karriere, seinem Engagement für die Region und seiner anhaltenden Verbundenheit zum Handballsport bleibt Günther Dreipoth eine Persönlichkeit, die aus der Doppelstadt nicht mehr wegzudenken ist. Die Geburtstagsfeier war mehr als ein Rückblick auf große sportliche Erfolge. Sie würdigte einen Menschen, der den Handballsport geprägt hat und mit seiner Heimat bis heute verbunden ist.
4: Abrissarbeiten gehen voran. Für den geplanten Ersatzneubau der Regenbogenschule mit Sporthalle und Außenanlagen in der Bernburger Straße müssen die dort noch vorhandenen leerstehenden Gebäude zurückgebaut und entfernt werden. Die ersten vorbereitenden Arbeiten dafür haben bereits im Mai begonnen. Nun geht es sichtbar voran. Die 1978 errichtete Turnhalle in der Bernburger Straße wurde als erstes abgerissen. Nun folgt noch der Abriss des im selben Jahr errichteten Schulgebäudes. Beide Objekte standen seit vielen Jahren leer. Während den Abrissarbeiten ist weiterhin mit vorübergehenden Beeinträchtigungen durch Lärm, Staubentwicklung und erhöhtes Baustellenverkehrsaufkommen zu rechnen. Nach aktuellem Stand werden die Arbeiten bis zum Jahresende abgeschlossen sein, damit dann Platz für den Bau der neuen Regenbogenschule ist.

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1: Der Georgengarten in Dessau-Ziebig ist kulturhistorisch sehr bedeutend und beherbergt zahlreiche historische Gebäude, Denkmäler und mehr. Dazu zählt unter anderem auch der Widderkopfaltar. Er ist Teil des ursprünglichen Gestaltungskonzeptes des Georgengartens und trägt wesentlich zur historischen Wirkung der Anlage bei.
2: Der Widderkopfaltar ist in der Entstehungszeit des Georgengartens aufgestellt worden. Das ist so um 1780 rum gewesen. Man hat hier nach einem Vorbild eines Kandelaberfußes, wie man sie jetzt auch zum Beispiel in den Vatikanischen Museen findet und wie es also nach dem Vorbild eines Kandelaberfußes aus Wörlitz dann diesen Widderkopfaltar gestellt hat, ne, ist eigentlich so ein Kerzenständer eigentlich, und der hat dann nachher irgendwie seine Bedeutung verloren und wurde dann nachher künstlerisch umgestaltet und hat dann diesen Widderkopfaltar, der wurde dann hier aufgestellt als kleinen Kunst, sozusagen kleinen Denkmal im Georgengarten.
1: Witterungseinflüsse, Sturmschäden, Vandalismus und das Alter des Natursteins haben dafür gesorgt, dass eine umfassende Restaurierung notwendig geworden ist. Manche der Schäden sind bereits ziemlich alt.
2: Wir haben ein Bild aus den 50er Jahren, da sind die Beschädigungen, also die Widderköpfe schon abgeschlagen gewesen. Und dieser größere Schaden an der Seite ist mal durch einen Baumschaden hergerührt. Der muss so 2017 gewesen sein, dass hier ein Baum umgefallen ist, der dann nachher dann ein Stück abgeschlagen hat. Die Teile konnte man übrigens auch bergen. Die werden auch wieder mit verarbeitet dann bei der Restaurierung des Widderkopfaltars. Und ja, also wir vermuten, dass es so entweder in Kriegsjahren oder so, dass die Widderköpfe da kaputt gegangen sind und dass da dann nachher beschädigt hat.
1: Am 22. Juli war es nun soweit und ein Teil des Widderkopfaltars wurde abgebaut. Eine Fachfirma hob den, nach Schätzungen rund eine Tonne schweren, oberen Teil des Altars an. Seitlich wurde er dann auf einen Anhänger verladen. Nun kann er restauriert werden. Möglich ist das nur durch einen sehr großzügigen Unterstützer.
2: Die Heise-Stiftung, die Karl-Heinz-Heise-Stiftung, ist dann auf uns zugekommen, und so vor 2 Jahren war das ungefähr, und hat dann gesagt, ja, sie hätten Interesse daran, das zu restaurieren, und ob wir uns als Verein da nicht kümmern könnten und die Schirmherrschaft sozusagen übernehmen könnten und da uns um die Restaurierung kümmern können. Sie würden das Geld dafür geben und haben dann im Endeffekt auch 20.000 Euro für diese ganze Geschichte bereitgestellt.
1: Die Gesamtkosten der Maßnahme belaufen sich auf knapp 30.000 Euro. Die verbleibenden Mittel werden vom Förderverein Anhaltische Gemäldegalerie und Georgengarten Dessau e.V. aufgebracht. Im Restaurierungsprozess werden nun die verschiedenen Schäden am Altar behoben. Die abgeschlagenen Widderköpfe werden zunächst nachmodelliert.
2: Also erstmal gibt es ein Gipsmodell sozusagen, was dann mit der Denkmalpflege abgestimmt wird. Und da wird geguckt, dass das dann so passt und auch diesem Altar angemessen ist. Und wenn dieses Gipsmodell dann fertig ist und man diesen, dann wird dann Abguss gemacht und wird das dann in Steinmasse sozusagen an den Altar wieder drangesetzt. Dann ist es so, dass eine Reinigung durchgeführt werden soll. Es sind ja doch Graffitis und sehr viel Moos, und soll mit kleineren Schäden, sollen dann auch so mit Steinersatzmasse angesetzt werden, um sozusagen das Gesamtbild wieder harmonischer herzustellen und so. Wir hatten auch mal geplant, am Anfang, da wissen wir aber noch nicht so genau, ob wir das machen, das Ganze nochmal dreidimensional mit so einem 3D-Scanner zu erfassen, falls wieder irgendwelche Baumschäden sind. Kann ja auch mal sein, dass ein Baum direkt auf den Widderkopfaltar fällt und dass da mehr kaputt geht und so. Allerdings sind natürlich das auch immer so Kosten, so um die 2.000, 3.000 Euro, was man da rechnen muss. Und das wissen wir noch nicht so genau, ob wir das schaffen, machen oder wie auch immer.
1: In den Dessauer Steinmetzwerkstätten erfolgt nun die Restaurierung. Der Restaurator rechnet damit, dass der Prozess ungefähr 3 Monate dauern wird. Neben dem oberen Teil des Altars werden auch die 2 unteren Stufen gereinigt, was direkt vor Ort erfolgt. Wenn dann der Widderkopfaltar wieder aufgestellt ist, wird er in neuem Glanz erstrahlen. 9 Jahre dauert es noch, bis die Bundesgartenschau in Dessau-Roßlau stattfinden soll. Doch die Planungen für das Mega-Event sind schon im vollen Gange. In der Stadtratssitzung vom 1. Juli war die Buga ebenfalls ein wichtiges Thema. Oberbürgermeister Dr. Robert Reck informierte zunächst über den aktuellen Stand.
0: Ein wichtiger Meilenstein wurde am 2. Juni 2026 gelegt mit der konstituierenden Sitzung der Bundesgartenschau Dessau-Roßlau 2035 GmbH, dem Aufsichtsrat im Besonderen. In dieser Sitzung wurde der Wirtschaftsplan für das Jahr 2026 beschlossen, der auch Teil der heutigen Beschlussvorlagen auf dieser Stadtratssitzung sind. Der Wirtschaftsplan ermöglicht, die Gesellschaft ins Arbeiten zu kommen und erste Schritte zu gehen. Ich möchte an dieser Stelle kurz die aktuellen Arbeitsstände darstellen und über die Investitionsplanung informieren. Wir haben ja zwei Handlungsfelder. Das eine sind die Mosaike, also die Entwicklung der Park- und Gartenanlagen, der Grünflächen und die Fugen, die Verbindungen zwischen den einzelnen Standorten, einschließlich der Gestaltung der städtischen Straßen und Freiräume. Nach der Sommerpause werden diese Überlegungen in einer Beschlussvorlage, die wir Ihnen ja bereits angekündigt haben, in den Ausschüssen unseres Stadtrats, insbesondere natürlich auch im Bauausschuss, präsentiert und auch hier dem Stadtrat zur Beratung und Entscheidung vorgelegt. Gestalt nimmt auch die künftige Arbeitsstruktur des Buga-Vorbereitungsprozesses an. Ich hatte über die Gründung der GmbH gesprochen und die drei Innovationswerkstätten. Auch darüber wurde schon informiert. Mosaike, Fugen und Kommunikation haben jetzt stattgefunden. Es schließen sich dann freiraumplanerische Wettbewerbe an.
1: Danach wurde Thomas Pischek als Mitglied des Aufsichtsrates der Buga Dessau-Roßlau 2035 GmbH abberufen und Marco Egelkraut als Mitglied in den Aufsichtsrat entsendet und bestellt. In zwei Beschlussvorlagen ging es dann noch um konkrete Buga-Maßnahmen. Zum einen war die Umgestaltung der Kreuzung Katholische Kirche und Teichstraße ein Thema. Hierbei wurde über eine Genehmigung einer überplanmäßigen Verpflichtungsermächtigung in Höhe von 1.070.000 Euro abgestimmt, was für Diskussionen sorgte.
3: Es geht um die grundsätzliche Frage,

0: welche Stadt wir uns künftig überhaupt noch leisten können. Denn zwischen dem, was sich unsere Stadt leisten kann, und dem, was sie sich leistet, klafft inzwischen eine immer größere Lücke. Das Landesverwaltungsamt hat uns unmissverständlich erklärt, dass die dauerhafte Leistungsfähigkeit unserer Stadt gefährdet ist. Es fordert Ausgabendisziplin, Konsolidierung und eine kritische Überprüfung freiwilliger Leistungen. Was machen wir stattdessen? Wir beschließen eine Buga-Maßnahme nach der anderen. Jede einzelne Maßnahme wird für sich betrachtet begründet. Doch niemand spricht mehr über die Summe dieser Entscheidungen. Und genau darin liegt das eigentliche Problem. Mit jedem weiteren Beschluss wächst das Gesamtprojekt. Mit jedem weiteren Beschluss steigen die Folgekosten. Mit jedem weiteren Beschluss binden wir Haushaltsmittel für viele Jahre. Und irgendwann gibt es kein Zurück mehr. Wir müssen uns ehrlich fragen, bestimmt heute noch der tatsächliche Bedarf unserer Stadt, unserer Investitionen, oder bestimmt inzwischen die Buga, welche Projekte Vorrang haben?
1: Am Montag war ja im Bauhausmuseum eine öffentliche Veranstaltung zur Offenlage des INSEC. Wäre dort ein Vertreter der AfD gewesen, ich war dort, dann hätte die AfD oder Mitglieder der AfD-Fraktion auf jeden Fall zur Kenntnis nehmen können, dass sowohl die Wohnungswirtschaft als auch andere Wirtschaftsunternehmen dieser Stadt händeringend dafür plädieren, die Buga nicht zu zerreden, weil es eine absolute Chance für unsere Stadt ist, nicht nur die Infrastruktur zu entwickeln, sondern auch Zuzug zu erzeugen in unserer Stadt und das Wohl unserer Stadt zu mehren.
2: Das Landesverwaltungsamt hat auch deutlich gesagt, dass wir an der Buga festhalten sollten, weil sie eine Chance für unsere Stadt ist und den Fördergrad bei vielen Projekten erhöht, wodurch wir den kommunalen Haushalt entlasten können und uns anderen Projekten widmen können. Dieses Buga-Label ist eigentlich ein Gewinn in dem Moment, denn wir können wesentlich mehr in wesentlich kürzerer Zeit umsetzen, als wie es eigentlich geplant war. Der Kreisverkehr ist lange beschlossen. Und auch an der Stelle allein das Buga-Label raufzusetzen, vereinfacht dieses Projekt. Und dieser Kreisverkehr war auch schon lange vor der Buga Thema. Und ich dächte auch, dass wir die Beschlussfassung lange vor der Buga schon vorgenommen haben.
3: Herr Diedering, vor 10 Minuten, davon einer halben Stunde, diskutieren wir über die Anhalt-Arena und Sie halten eine flammende Rede, wie wichtig es ist, eine Machbarkeitsstudie für eine Halle zu machen, die uns 20, 25 Millionen Euro kostet, weil Ihnen das Projekt gefällt. Jetzt kommt ein Projekt durch die Buga drauf, es gefällt Ihnen nicht. Und dann reden Sie vom Haushalt und was wir uns nicht alles leisten können. Sie machen eine Politik, das ist wie Kabarett. Vielen Dank.
4: Die Vorlage wurde mit 39 Ja, 3 Nein-Stimmen sowie einer Enthaltung beschlossen. In einer weiteren Buga-Beschlussvorlage ging es um die Interessensbekundung zur Teilnahme am Bundesprogramm Anpassung urbaner und ländlicher Räume an den Klimawandel. Konkret geht es dabei um Klimaanpassungsmaßnahmen im Schillerpark in Höhe von 3 Millionen Euro mit einem Eigenanteil von 300.000 Euro.
5: Es ist nicht nur die Funktionalität des Parkes als soziales, ökologisches etc. Element, sondern es wird deutlich, dass wir teilweise unter Qualität der Reparatur historischer Strukturen unserer Stadt an der Stelle ein Stück vorankommen. Im Schillerpark wird es eine zeitgemäße entsprechende Aufarbeitung geben mit bemerkenswerter Entwicklung, die sowohl die Qualität der Lebensqualität im Quartier, aber auch der Aktivität und nicht zuletzt eine erhebliche Aufwertung unserer Stadt erfahren lässt. Und hier geht es darum, langjährige Defizite der Stadtentwicklung über eine mögliche Bezuschussung der Buga nun endlich umzusetzen, wo wir schon lange geträumt haben.
6: Inhaltlich freue ich mich über die Vorlage und werde natürlich auch zustimmen, kann aber nicht umhin, trotzdem meinen Unmut hier kundzutun. Wir haben einen Ausschuss für Stadtentwicklung, Bauen, Stadtgrün und Mobilität, der nach momentaner Beschlusslage auch unser Buga-Ausschuss ist. Das sind, wenn man sich allein die sozusagen den Titel der Vorlage anschaut, sind das 5 gute Gründe, warum diese Vorlage unbedingt im Bauausschuss hätte vorbehandelt werden müssen. Natürlich werde ich das jetzt nicht irgendwie offiziell beanstanden, aber ich möchte doch sehr darum bitten, dass das zukünftig nicht so gehandhabt wird.
7: Die Kurzfristigkeit der Fördermittelprogramme ist zum Weinen, um es nicht anders zu nennen. Wir haben jetzt mit Hängen und Würgen und mit dem guten Willen des Referats Stadtgrün diesen Antrag jetzt auf den Weg gebracht. Er bedarf wieder eines Stadtratsbeschlusses. Ich nehme, Herr Bosowski, auch Ihren Hinweis sehr gerne auf. Wir hätten das so tun können. Ich bitte dafür um Entschuldigung. Es geht jetzt nur um, dass wir uns beteiligen an dem Interessenbekundungsverfahren und wir würden dann natürlich die inhaltlichen Dinge sehr gerne hier auch vorstellen.
4: Die Vorlage wurde mit 42 Ja und einer Nein-Stimme beschlossen. Eine letzte Beschlussvorlage kam dann vom fraktionslosen Stadtratsmitglied Paul Nolte. Dabei ging es darum, dass der Oberbürgermeister ab der folgenden Sitzung regelmäßig zum Umsetzungsstand der Buga-Maßnahmen berichten soll.
8: Bisher war die Kommunikation der Verwaltung zum Thema Bundesgartenschau eher lückenhaft. Das haben wir auch schon öfter kritisiert. Mit meiner Beschlussvorlage möchte ich letzten Endes erreichen, dass wir uns in jeder Sitzung einmal zumindest kurz über den aktuellen Stand informieren können, dass eine gewisse stetige Kommunikation stattfindet, auch uns und den Bürger, Bürgerinnen gegenüber.
9: Ich halte diese Beschlussvorlage nicht für gut und bitte da eigentlich nicht zuzustimmen, weil wir brauchen keine zusätzlichen Informationen. Wir haben eine sehr umfängliche Tagesordnung, das haben wir die letzten Stadtratssitzungen gesehen, dass wir teilweise wirklich Probleme hatten, das bis zum Ende zu schaffen. Und ich denke, wir sind immer noch 9 Jahre vor der eigentlichen Durchführung der Buga. Wir sind ausreichend informiert. Viele andere Städte planen diese Buga 3, 4, 5 Jahre erst vorher und sind auch in der Lage, das umzusetzen. Und wir sind in der Anfangsphase und wir sind durch die Beschlussvorlagen wirklich gut informiert.
10: Das Kabarett der AfD geht weiter. Sie haben es echt in den letzten Jahren nicht verstanden, was die Buga für uns bedeutet. Sie haben nicht verstanden, dass das größte Projekt, das größte Infrastrukturprojekt dieser Stadt seit Jahrzehnten ist. Und Sie haben nicht verstanden, was diese Beschlussvorlage aussagt. Sie sagt aus, dass in dem Gremium, dem wichtigsten kommunalen Gremium in dieser Stadt, die Themen besprochen werden, die für diese Stadt elementar sind. Und das ist die Buga die nächsten 10 Jahre. Ganz einfach.
11: Es muss möglich sein, dass dieser Stadtrat, der sich nicht so homogen zusammensetzt, eine Information erhält, die alle Mitglieder dieses Rates auf einen einheitlichen Informationsstand versetzt. Und das sage ich als bekennender Buga-Kritiker. Also wirklich, glauben Sie mir, ich möchte mehr Informationen, um genauer zu wissen, wo das kommunale Geld hingeht.
4: 33 Stadträte stimmten für die Vorlage von Paul Nolte, 9 dagegen und einer enthielt sich. Damit wurde diese so angenommen und in den kommenden Stadtratssitzungen wird es beim Bericht des Oberbürgermeisters den neuen Unterpunkt Informationen zur Buga geben.
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13: 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Die Berufsfeuerwehr Dessau-Roßlau hat Verstärkung bekommen. Ein neues Großtanklöschfahrzeug wurde am 24. Juli den Kameraden in der Innsbrucker Straße übergeben. Für uns fuhr der Einsatzwagen am 29. Juli noch einmal aus der Fahrzeughalle und wurde mit all seiner modernen Technik präsentiert.
14: Ja, also Besonderheiten von diesem GTLF, also Großtanklöschfahrzeug, sind, wie schon erwähnt, diese 9.500 Liter Löschwasservolumen. Dazu kommen ja noch 500 Liter Schaumbildner, um also auch Löschschaum herzustellen. Das Auto ist einsatztaktisch sicherlich speziell und sehr gut geeignet für große Wald- und Feldbrände. Wir haben also 2 Monitore, Wasserwerfer an dem Fahrzeug. Zum einen hier vorne ein Frontmonitor, der eine Durchflussmenge von 2.000 Litern pro Minute hat. Der Monitor auf dem Dach oben hat eine maximale Durchflussmenge von 5000 Litern pro Minute. Im praktischen Fall heißt das, wenn ich den

0: Monitor voll einsetze, ist das Löschwasser in 2 Minuten aufgebraucht. Die Pumpe im Heck, die verbaut ist, bringt 5000 Liter die Minute, kann also den Monitor oben auch mit der vollen Leistung befördern. Ja, und wichtig für uns war noch, dass das Fahrzeug ja nicht nur bei Wald- und Feldbränden, sondern auch bei Wohngebäuden eingesetzt wird. Es muss also auch in enge Wohngebiete fahren können. Darum ist hier das Fahrgestell mit einer selbstlenkenden Hinterachse verbaut, sodass also das Großtanklöschfahrzeug auch einen sehr kleinen Wenderadius hat und dadurch auch in enge Wohngebiete und in enge Straßen einfahren kann.
1: Das neue Einsatzfahrzeug wurde speziell dafür konzipiert, große Wassermengen zu Einsatzstellen zu transportieren, an denen keine oder nur eine unzureichende Wasserversorgung vorhanden ist. Zudem bietet das Fahrzeug einige technische Besonderheiten, vor allem bei der Bedienung der Heckpumpe, die die Arbeit der Einsatzkräfte erleichtern.
0: Hier also die Heckpumpe verbaut. Wir haben natürlich auch bei der Pumpe, die hier über dieses Bedienfeld bedient wird, noch 2 Besonderheiten. Ich habe also 2 Fernbedienungen, die kann der Maschinist, der Fahrer mitnehmen. Er kann also mit dieser Fernbedienung die Monitore auch von der Seite des Fahrzeuges bedienen, beziehungsweise ist die andere Fernbedienung für den verbauten Lichtmast, um auch nachts die Einsatzstellen auszuleuchten. Das kann ich auch seitlich vom Fahrzeug machen, muss es also nicht zwingend auf dem Fahrzeug machen. Das ist also auch noch eine kleine Besonderheit. Ja, und ansonsten ist das eine Standardbeladung für ein Feuerwehrauto, wo dazu gehört Hygieneboards, Wärmebildkamera, das Übliche, was für ein modernes Löschfahrzeug heutzutage erforderlich ist.
1: Aber auch die Führungskabine ist modern und umfangreich ausgestattet. Sie verfügt über technische Systeme, die den Kameraden bereits während der Anfahrt einen schnellen Überblick über die Einsatzlage ermöglichen und sie optimal auf den bevorstehenden Einsatz vorbereiten.
0: Und hier sieht man ja auch modernste Bedienelemente. Also er kann auch alles von hier vorne aus bedienen an dem Fahrzeug. Man sieht oben auch eine Rundumüberwachung des Autos. Das heißt, beim Rückwärtsfahren im Wendekreis kann man sich hier genau ansehen, wo ist das Fahrzeug, wie ist der Standort zu anderen Autos, sodass der Maschinist hier vorne eigentlich eine Rundumsicht zum Fahrzeug hat und auch eine sehr gute Bedienung. Und wir darauf Wert gelegt haben, dass alles auch im Fahrerhaus bedienungsmöglich ist. Und eine Grundvoraussetzung für Löschfahrzeuge hier in Dessau-Roßlau ist, dass wir nur noch Automatikgetriebe verbauen, dass der Fahrer beim Fahren sich auf das Lenken konzentrieren kann und nicht noch die Schalthandlung durchführen muss, um hier auch eine Unterstützung bei einer Einsatzfahrt mit Sondersignal zu geben.
1: Das neue Einsatzfahrzeug überzeugt mit moderner Technik und einer leistungsstarken Ausstattung. So kann der drehbare Frontwerfer über der vorderen Stoßstange bis zu 2000 Liter Wasser pro Minute über eine Entfernung von rund 60 Metern fördern. Der auf dem Dach montierte Werfer erreicht sogar eine Förderleistung von bis zu 5000 Litern pro Minute. Doch warum war die Anschaffung eines neuen Einsatzfahrzeuges überhaupt notwendig?
0: Also das hat verschiedene Gründe. Ein Grund ist, das alte Fahrzeug ist jetzt schon über 15 Jahre alt. Das heißt, es hat die Nutzungsdauer schon überschritten. Es war also erforderlich, ein neues zu beschaffen, aufgrund dessen, dass ja die alten Fahrzeuge dann reparaturanfälliger sind und alles, was so da im Alter dazukommt. Das neue Fahrzeug wurde dann so konzipiert, dass wir auch auf diese Einsatzbedingungen hier in der Stadt spezifischer eingegangen sind. Das heißt, auf die größere Flächenlage. Deswegen ist das Fahrzeug mit einem deutlich größeren Wassertank beschafft worden. Und darum steht jetzt hinter uns ein TLF mit 9.500 Liter Löschwasservolumen. Also generell kommt es bei allen Bränden in Gebäuden zum Einsatz. Da fährt es mit dem Standardlöschzug der Berufsfeuerwehr mit. Es kommt aber auch bei Flächenbränden, bei Waldbränden zum Einsatz, Vegetation allgemein, um hier durch das erheblich größere Wasservolumen eine größere Schlagkraft der Feuerwehr zu haben. Der Anschaffungspreis für das Fahrzeug liegt bei 809.000 Euro, ist vollfinanziert durch Eigenmittel der Stadt.
1: Mit dem neuen Einsatzfahrzeug ist die Berufsfeuerwehr Dessau-Roßlau bestens für zukünftige Herausforderungen gerüstet. Durch die große Wasserkapazität kann an Einsatzstellen schnell und flexibel gehandelt werden. Das Löschfahrzeug vereint modernste Technik, hohe Leistungsfähigkeit und eine zuverlässige Wasserversorgung. Da diese nicht sofort aufgebaut werden muss, können sich die Einsatzkräfte zunächst voll auf die Brandbekämpfung konzentrieren. Große sportliche Erfolge bleiben unvergessen. Besonders dann, wenn sie mit außergewöhnlichem Einsatz und Leidenschaft errungen wurden. Am 26. Juli ehrten die Ortschaft Roßlau und die Stadt Dessau

0: gemeinsam den Olympiasieger und Rekordspieler des SC Magdeburg, Günter Treibrot. Anlässlich seines 75. Geburtstags fand in der Gaststätte zur Biete in Roßlau ein feierlicher Empfang zu seinen Ehren statt.
1: Die Stadt Roßlau und die Doppelstadt Dessau-Roßlau hat heute eingeladen zur Ehrung von unserem Handball-Olympiasieger Günter Treibrot. Günter Treibrot, ein Kind unserer Stadt, hier geboren, hier seine sportlichen Anfänge gemacht, in die Welt hinausgegangen, wahnsinnig Erfolg erreicht, ist 75 Jahre alt geworden. Und das war allemal Anlass für uns, ihn zu uns und in die Öffentlichkeit einzuladen, um sein Sportlerleben und auch sein Wirken darüber hinaus die richtige Anerkennung auszusprechen. Er ist, und das liegt an seiner Person und es liegt auch an seinem Sport, er ist ein Mannschaftsspieler. Er ist ein sehr umgänglicher Mann, eine echte Persönlichkeit, die sich für andere einsetzt. Auf dem Feld ist er als Linkshänder, als Rückraumspieler ein Denker gewesen, einer, der die Züge des Gegners erkannt hat, der mit seiner Mannschaft die notwendigen Schlüsse gezogen hat, der sich eingesetzt hat, der Tore geschossen hat, der Erfolge erreicht hat. Das ist ein wirklicher Mann.
2: Ja, Herr Treibrot ist durch seine sportlichen Erfolge, die er als Olympiasieger eingefahren hat, natürlich eine große Persönlichkeit unserer Stadt. Und ich freue mich sehr, dass wir heute gemeinsam einen Empfang zu seinem Jubiläum haben und dass eben seine Leistung auch Anerkennung findet. Und er ist ja bis heute sportlich aktiv und er leitet Übungsgruppen, macht Sport mit Menschen, hat sich immer für den Sport eingesetzt, repräsentiert den Sport in unserer Stadt. Und das ist eine Anerkennung wert. Und ich freue mich sehr, dass wir heute zusammenkommen und ihm die geben. Denn die hat er sich über Jahrzehnte mit seinem sportlichen Engagement erarbeitet. Und so etwas muss und so etwas wollen wir anerkennen in unserer Stadt.
0: Günter Treibrot feierte am 26. Juli seinen 75. Geburtstag. 1978 gewann der Rückraumspieler mit dem SC Magdeburg den Europapokal der Landesmeister und errang mit der DDR-Nationalmannschaft die Bronzemedaille bei der Handball-Weltmeisterschaft. Zwei Jahre später folgte mit dem Olympiasieg in Moskau der größte Erfolg seiner Karriere. 1981 gewann er mit dem SC Magdeburg erneut den Europapokal der Landesmeister. Insgesamt wurde er 7-mal DDR-Meister und sicherte sich in der Saison 1976-77 zudem die Torjägerkrone der Oberliga. Bleiben nach einer so langen erfolgreichen Karriere überhaupt noch Wünsche offen?
3: Naja, sagen wir, dass man gesundheitlich langsam, besser wird es nicht mit zunehmendem Alter, aber dass man das noch so lange wie möglich nach hinten rausschieben kann und dass man gesund bleibt und dass der Frieden in der Welt erhalten wird, ist auch noch eine ganz wichtige Sache. Und das wäre es schon.
0: Auch wenn Günter Treibrot nicht mehr selbst auf dem Spielfeld steht, verfolgt er den Handballsport bis heute mit großem Interesse. Besonders die Entwicklung des Handballs in der Doppelstadt liegt ihm am Herzen. Zugleich richtet sich sein Blick aber auch darüber hinaus.
3: Also wenn Sie mich direkt nach Dessau-Roßlau fahren, bin ich zufrieden. Seit letzten haben Sie die zweite Bundesliga mit einem Mittelplatz beendet. Und wenn es dieses Jahr wieder passiert und Sie nicht in Abstiegsnöte kommen, ist das Handballjahr für mich wieder gelaufen. Und parallel können wir ja Magdeburg noch erwähnen, die schon jetzt über mehrere Jahre Spitzenposition behaupten und ständig sehr gute Leistungen bringen, wenn sich das weiter so fortsetzt. Alle Achtung.
0: Auch nach seiner aktiven Handballkarriere ist Günter Treibrot aus Dessau-Roßlau nicht mehr wegzudenken. Bis heute engagiert er sich mit viel Herzblut für seine Heimatstadt.
1: Man kann sagen, Herz am Ball, Herz auf dem Feld. Und diese Persönlichkeit, dieser Einsatz und auch Einsatz für andere, den hat er fortgesetzt. Er ist ja über sein wirklich reiches und langes Sportlerleben hinaus auch noch eine wirklich herausragend engagierte Person bei uns in Roßlau und auch in Dessau-Roßlau gewesen und er ist es immer noch. Und das muss auch mal angesprochen werden. Das machen wir für ihn als Geburtstagskind, aber das machen wir natürlich auch für unsere Stadt. Er ist ein Aushängeschild und ich denke, er ist auch ein Ansporn und er ist ein Grund, stolz zu sein für uns alle.
0: Mit seiner beeindruckenden Karriere, seinem Engagement für die Region und seiner anhaltenden Verbundenheit

0: Verbundenheit zum Handballsport bleibt Günther Dreipoth eine Persönlichkeit, die aus der Doppelstadt nicht mehr wegzudenken ist. Die Geburtstagsfeier war mehr als ein Rückblick auf große sportliche Erfolge. Sie würdigte einen Menschen, der den Handballsport geprägt hat und mit seiner Heimat bis heute verbunden ist.
1: Abrissarbeiten gehen voran. Für den geplanten Ersatzneubau der Regenbogenschule mit Sporthalle und Außenanlagen in der Bernburger Straße müssen die dort noch vorhandenen leerstehenden Gebäude zurückgebaut und entfernt werden. Die ersten vorbereitenden Arbeiten dafür haben bereits im Mai begonnen. Nun geht es sichtbar voran. Die 1978 errichtete Turnhalle in der Bernburger Straße wurde als erstes abgerissen. Nun folgt noch der Abriss des im selben Jahr errichteten Schulgebäudes. Beide Objekte standen seit vielen Jahren leer. Während den Abrissarbeiten ist weiterhin mit vorübergehenden Beeinträchtigungen durch Lärm, Staubentwicklung und erhöhtes Baustellenverkehrsaufkommen zu rechnen. Nach aktuellem Stand werden die Arbeiten bis zum Jahresende abgeschlossen sein, damit dann Platz für den Bau der neuen Regenbogenschule ist.

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1: Der Georgengarten in Dessau-Ziebig ist kulturhistorisch sehr bedeutend und beherbergt zahlreiche historische Gebäude, Denkmäler und mehr. Dazu zählt unter anderem auch der Widderkopfaltar. Er ist Teil des ursprünglichen Gestaltungskonzeptes des Georgengartens und trägt wesentlich zur historischen Wirkung der Anlage bei.
2: Der Widderkopfaltar ist in der Entstehungszeit des Georgengartens aufgestellt worden. Das ist so um 1780 rum gewesen. Und man hat hier nach einem Vorbild eines Kandelaberfußes, wie man sie jetzt auch zum Beispiel in den Vatikanischen Museen findet und wie es also nach dem Vorbild eines Kandelaberfußes aus Wörlitz dann diesen Widderkopfaltar gestaltet, ne, ist eigentlich so ein Kerzenständer eigentlich, und der hat dann nachher irgendwie seine Bedeutung verloren und wurde dann nachher künstlerisch umgestaltet und hat dann diesen Widderkopfaltar, der wurde dann hier aufgestellt als kleinen Kunst, sozusagen kleinen Denkmal im Georgengarten.
1: Witterungseinflüsse, Sturmschäden, Vandalismus und das Alter des Natursteins haben dafür gesorgt, dass eine umfassende Restaurierung notwendig geworden ist. Manche der Schäden sind bereits ziemlich alt.
2: Wir haben ein Bild aus den 50er Jahren, da sind die Beschädigungen, also die Widderköpfe schon abgeschlagen gewesen. Und dieser größere Schaden an der Seite ist mal durch einen Baumschaden hergerührt. Der muss so 2017 gewesen sein, dass hier ein Baum umgefallen ist, der dann nachher dann ein Stück abgeschlagen hat. Die Teile konnte man übrigens auch bergen. Die werden auch wieder mit verarbeitet dann bei der Restaurierung des Widderkopfaltars. Und ja, also wir vermuten, dass es so entweder in Kriegsjahren oder so, dass die Widderköpfe da kaputt gegangen sind und dass dann nachher beschädigt hat.
1: Am 22. Juli war es nun soweit und ein Teil des Widderkopfaltars wurde abgebaut. Eine Fachfirma hob den, nach Schätzungen rund eine Tonne schweren, oberen Teil des Altars an. Seitlich wurde er dann auf einen Anhänger verladen. Nun kann er restauriert werden. Möglich ist das nur durch einen sehr großzügigen Unterstützer.
2: Die Heise-Stiftung, die Karl-Heinz-Heise-Stiftung, ist dann auf uns zugekommen, und so vor 2 Jahren war das ungefähr, und hat dann gesagt, ja, sie hätten Interesse daran, das zu restaurieren und ob wir uns als Verein da nicht kümmern könnten und die Schirmherrschaft sozusagen übernehmen könnten und da uns um die Restaurierung kümmern können. Sie würden das Geld dafür geben und haben dann im Endeffekt auch 20.000 Euro für diese ganze Geschichte bereitgestellt.
1: Die Gesamtkosten der Maßnahme belaufen sich auf knapp 30.000 Euro. Die verbleibenden Mittel werden vom Förderverein Anhaltische Gemäldegalerie und Georgengarten Dessau e.V. aufgebracht. Im Restaurierungsprozess werden nun die verschiedenen Schäden am Altar behoben. Die abgeschlagenen Widderköpfe werden zunächst nachmodelliert.
2: Also erstmal gibt es ein Gipsmodell sozusagen, was dann mit der Denkmalpflege abgestimmt wird. Und da wird geguckt, dass das dann so passt und diesem Altar angemessen ist. Und wenn dieses Gipsmodell dann fertig ist und man diesen, dann wird dann Abguss gemacht und wird das dann in Steinmasse sozusagen an den Altar wieder dran gesetzt. Dann ist es so, dass eine Reinigung durchgeführt werden soll. Es sind ja doch Graffitis und sehr viel Moos, und soll mit kleineren Schäden sollen dann auch so mit Steinersatzmasse angesetzt werden, um sozusagen mal das Gesamtbild wieder harmonischer herzustellen und so. Wir hatten auch mal geplant, am Anfang, da wissen wir aber noch nicht so genau, ob wir das machen, das Ganze nochmal dreidimensional mit so einem 3D-Scanner zu erfassen, falls wieder irgendwelche Baumschäden sind. Kann ja auch mal sein, dass ein Baum direkt auf den Widderkopfaltar fällt und dass da mehr kaputt geht und so. Allerdings sind natürlich das auch immer so Kosten, so um die 2.000, 3.000 Euro, was man da rechnen muss. Und das wissen wir noch nicht so genau, ob wir das schaffen, machen oder wie auch immer.
1: In den Dessauer Steinmetzwerkstätten erfolgt nun die Restaurierung. Der Restaurator rechnet damit, dass der Prozess ungefähr 3 Monate dauern wird. Neben dem oberen Teil des Altars werden auch die 2 unteren Stufen gereinigt, was direkt vor Ort erfolgt. Wenn dann der Widderkopfaltar wieder aufgestellt ist, wird er in neuem Glanz erstrahlen. 9 Jahre dauert es noch, bis die Bundesgartenschau in Dessau-Roßlau stattfinden soll. Doch die Planungen für das Mega-Event sind schon im vollen Gange. In der Stadtratssitzung vom 1. Juli war die Buga ebenfalls ein wichtiges Thema. Oberbürgermeister Dr. Robert Reck informierte zunächst über den aktuellen Stand.
3: Ein wichtiger Meilenstein wurde am 2. Juni 2026 gelegt mit der konstituierenden Sitzung der Bundesgartenschau Dessau-Roßlau 2035 GmbH, dem Aufsichtsrat im Besonderen. In dieser Sitzung wurde der Wirtschaftsplan für das Jahr 2026 beschlossen, der auch Teil der heutigen Beschlussvorlagen auf dieser Stadtratssitzung sind. Der Wirtschaftsplan ermöglicht, die Gesellschaft ins Arbeiten zu kommen und erste Schritte zu gehen. Ich möchte an dieser Stelle kurz die aktuellen Arbeitsstände darstellen und über die Investitionsplanung informieren. Wir haben ja zwei Handlungsfelder. Das eine sind die Mosaike, also die Entwicklung der Park- und Gartenanlagen, der Grünflächen und die Fugen, die Verbindungen zwischen den einzelnen Standorten, einschließlich der Gestaltung der städtischen Straßen und Freiräume. Nach der Sommerpause werden diese Überlegungen in einer Beschlussvorlage, die wir Ihnen ja bereits angekündigt haben, in den Ausschüssen unseres Stadtrats, insbesondere natürlich auch im Bauausschuss, präsentiert und auch hier dem Stadtrat zur Beratung und Entscheidung vorgelegt. Gestalt nimmt auch die künftige Arbeitsstruktur des Buga-Vorbereitungsprozesses an. Ich hatte über die Gründung der GmbH gesprochen und die drei Innovationswerkstätten. Auch darüber wurde schon informiert. Mosaike, Fugen und Kommunikation haben jetzt stattgefunden. Es schließen sich dann freiraumplanerische Wettbewerbe an.
1: Danach wurde Thomas Pischek als Mitglied des Aufsichtsrates der Buga Dessau-Roßlau 2035 GmbH abberufen und Marco Egelkraut als Mitglied in den Aufsichtsrat entsendet und bestellt. In zwei Beschlussvorlagen ging es dann noch um konkrete Buga-Maßnahmen. Zum einen war die Umgestaltung der Kreuzung Katholische Kirche und Teichstraße ein Thema. Hierbei wurde über eine Genehmigung einer überplanmäßigen Verpflichtungsermächtigung in Höhe von 1.070.000 Euro abgestimmt, was für Diskussionen sorgte.
4: Es geht um die grundsätzliche Frage,

0: welche Stadt wir uns künftig überhaupt noch leisten können. Denn zwischen dem, was sich unsere Stadt leisten kann, und dem, was sie sich leistet, klafft inzwischen eine immer größere Lücke. Das Landesverwaltungsamt hat uns unmissverständlich erklärt, dass die dauerhafte Leistungsfähigkeit unserer Stadt gefährdet ist. Es fordert Ausgabendisziplin, Konsolidierung und eine kritische Überprüfung freiwilliger Leistungen. Was machen wir stattdessen? Wir beschließen eine Buga-Maßnahme nach der anderen. Jede einzelne Maßnahme wird für sich betrachtet begründet. Doch niemand spricht mehr über die Summe dieser Entscheidungen. Und genau darin liegt das eigentliche Problem. Mit jedem weiteren Beschluss wächst das Gesamtprojekt. Mit jedem weiteren Beschluss steigen die Folgekosten. Mit jedem weiteren Beschluss binden wir Haushaltsmittel für viele Jahre. Und irgendwann gibt es kein Zurück mehr. Wir müssen uns ehrlich fragen, bestimmt heute noch der tatsächliche Bedarf unserer Stadt, unserer Investitionen, oder bestimmt inzwischen die Buga, welche Projekte Vorrang haben?
1: Am Montag war ja im Bauhausmuseum eine öffentliche Veranstaltung zur Offenlage des INSEC. Wäre dort ein Vertreter der AfD gewesen, ich war dort, dann hätte die AfD oder Mitglieder der AfD-Fraktion auf jeden Fall zur Kenntnis nehmen können, dass sowohl die Wohnungswirtschaft als auch andere Wirtschaftsunternehmen dieser Stadt händeringend dafür plädieren, die Buga nicht zu zerreden, weil es eine absolute Chance für unsere Stadt ist, nicht nur die Infrastruktur zu entwickeln, sondern auch Zuzug zu erzeugen in unserer Stadt und das Wohl unserer Stadt zu mehren.
2: Das Landesverwaltungsamt hat auch deutlich gesagt, dass wir an der Buga festhalten sollten, weil sie eine Chance für unsere Stadt ist und den Fördergrad bei vielen Projekten erhöht, wodurch wir den kommunalen Haushalt entlasten können und uns anderen Projekten widmen können. Dieses Buga-Label ist eigentlich ein Gewinn in dem Moment, denn wir können wesentlich mehr in wesentlich kürzerer Zeit umsetzen, als wie es eigentlich geplant war. Der Kreisverkehr ist lange beschlossen. Und auch an der Stelle allein das Buga-Label raufzusetzen, vereinfacht dieses Projekt. Und dieser Kreisverkehr war auch schon lange vor der Buga Thema. Und ich dächte auch, dass wir die Beschlussfassung lange vor der Buga schon vorgenommen haben.
3: Herr Diedering, vor 10 Minuten, davon einer halben Stunde, diskutieren wir über die Anhalt Arena und Sie halten eine flammende Rede, wie wichtig es ist, eine Machbarkeitsstudie für eine Halle zu machen, die uns 20, 25 Millionen Euro kostet, weil Ihnen das Projekt gefällt. Jetzt kommt ein Projekt durch die Buga drauf, es gefällt Ihnen nicht. Und dann reden Sie vom Haushalt und was wir uns nicht alles leisten können. Sie machen eine Politik, das ist wie Kabarett. Vielen Dank.
4: Die Vorlage wurde mit 39 Ja, 3 Nein-Stimmen sowie einer Enthaltung beschlossen. In einer weiteren Buga-Beschlussvorlage ging es um die Interessensbekundung zur Teilnahme am Bundesprogramm Anpassung urbaner und ländlicher Räume an den Klimawandel. Konkret geht es dabei um Klimaanpassungsmaßnahmen im Schillerpark in Höhe von 3 Millionen Euro mit einem Eigenanteil von 300.000 Euro.
5: Es ist nicht nur die Funktionalität des Parkes als soziales, ökologisches etc. Element, sondern es wird deutlich, dass wir teilweise unter der Qualität der Reparatur historischer Strukturen unserer Stadt an der Stelle ein Stück vorankommen. Im Schillerpark wird es eine zeitgemäße entsprechende Aufarbeitung geben mit bemerkenswerter Entwicklung, die sowohl die Qualität der Lebensqualität im Quartier, aber auch der Aktivität und nicht zuletzt eine erhebliche Aufwertung unserer Stadt erfahren lässt. Und hier geht es darum, langjährige Defizite der Stadtentwicklung über eine mögliche Bezuschussung der Buga nun endlich umzusetzen, wofür wir schon lange geträumt haben.
6: Inhaltlich freue ich mich über die Vorlage und werde natürlich auch zustimmen, kann aber nicht umhin, trotzdem meinen Unmut hier kundzutun. Wir haben einen Ausschuss für Stadtentwicklung, Bauen, Stadtgrün und Mobilität, der nach momentaner Beschlusslage auch unser Buga-Ausschuss ist. Das sind, wenn man sich allein die sozusagen den Titel der Vorlage anschaut, sind das 5 gute Gründe, warum diese Vorlage unbedingt im Bauausschuss hätte vorbehandelt werden müssen. Natürlich werde ich das jetzt nicht irgendwie offiziell beanstanden, aber ich möchte doch sehr darum bitten, dass das zukünftig nicht so gehandhabt wird.
7: Die Kurzfristigkeit der Fördermittelprogramme ist zum Weinen, um es nicht anders zu nennen. Wir haben jetzt mit Hängen und Würgen und mit dem guten Willen des Referats Stadtgrün diesen Antrag jetzt auf den Weg gebracht. Er bedarf wieder eines Stadtratsbeschlusses. Ich nehme, Herr Bosowski, auch Ihren Hinweis sehr gerne auf. Wir hätten das so tun können. Ich bitte dafür um

0: Kommunikation stattfindet, auch uns und den Bürger, Bürgerinnen gegenüber.
1: Ich halte diese Beschlussvorlage nicht für gut und bitte da eigentlich nicht zuzustimmen, weil wir brauchen keine zusätzlichen Informationen. Wir haben eine sehr umfängliche Tagesordnung, das haben wir die letzten Stadtratssitzungen gesehen, dass wir teilweise wirklich Probleme hatten, das bis zum Ende zu schaffen. Und ich denke, wir sind immer noch 9 Jahre vor der eigentlichen Durchführung der BUGA. Wir sind ausreichend informiert. Viele andere Städte planen diese BUGA 3, 4, 5 Jahre erst vorher und sind auch in der Lage, das umzusetzen. Und wir sind in der Anfangsphase und wir sind durch die Beschlussvorlagen wirklich gut informiert.
2: Das Kabarett der AfD geht weiter. Sie haben es echt in den letzten Jahren nicht verstanden, was die BUGA für uns bedeutet. Sie haben nicht verstanden, dass das größte Projekt, das größte Infrastrukturprojekt dieser Stadt seit Jahrzehnten ist. Und Sie haben nicht verstanden, was diese Beschlussvorlage aussagt. Sie sagt aus, dass in dem Gremium, dem wichtigsten kommunalen Gremium in dieser Stadt, die Themen besprochen werden, die für diese Stadt elementar sind. Und das ist die BUGA die nächsten 10 Jahre. Ganz einfach.
3: Es muss möglich sein, dass dieser Stadtrat, der sich nicht so homogen zusammensetzt, eine Information erhält, die alle Mitglieder dieses Rates auf einen einheitlichen Informationsstand versetzt. Und das sage ich als bekennender BUGA-Kritiker. Also wirklich, glauben Sie mir, ich möchte mehr Informationen, um genauer zu wissen, wo das kommunale Geld hingeht.
4: 33 Stadträte stimmten für die Vorlage von Paul Nolte, 9 dagegen und einer enthielt sich. Damit wurde diese so angenommen und in den kommenden Stadtratssitzungen wird es beim Bericht des Oberbürgermeisters den neuen Unterpunkt Informationen zur BUGA geben.
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6: 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Die Berufsfeuerwehr Dessau-Roßlau hat Verstärkung bekommen. Ein neues Großtanklöschfahrzeug wurde am 24. Juli den Kameraden in der Innsbrucker Straße übergeben. Für uns fuhr der Einsatzwagen am 29. Juli noch einmal aus der Fahrzeughalle und wurde mit all seiner modernen Technik präsentiert.
7: Ja, also Besonderheiten von diesem GTLF, also Großtanklöschfahrzeug, sind wie schon erwähnt diese 9.500 Liter Löschwasservolumen. Dazu kommen ja noch 500 Liter Schaumbildner, um also auch Löschschaum herzustellen. Das Auto ist einsatztaktisch sicherlich speziell und sehr gut geeignet für große Wald- und Feldbrände. Wir haben also 2 Monitore, Wasserwerfer an dem Fahrzeug. Zum einen hier vorne ein Frontmonitor, der eine Durchflussmenge von 2000 Litern pro Minute hat. Der Monitor auf dem Dach oben hat eine maximale Durchflussmenge von 5000 Litern pro Minute. Im praktischen Fall heißt das, wenn ich den Monitor voll einsetze, ist das Löschwasser in 2 Minuten aufgebraucht. Die Pumpe im Heck, die verbaut ist, bringt 5000 Liter die Minute, kann also den Monitor oben auch mit der vollen Leistung befördern. Ja, und wichtig für uns war noch, dass das Fahrzeug ja nicht nur bei Wald- und Feldbränden, sondern auch bei Wohngebäuden eingesetzt wird. Es muss also auch in enge Wohngebiete fahren können. Darum ist hier das Fahrgestell mit einer selbstlenkenden Hinterachse verbaut, sodass also das Großtanklöschfahrzeug auch einen sehr kleinen Wenderadius hat und dadurch auch in enge Wohngebiete und in enge Straßen einfahren kann.
6: Das neue Einsatzfahrzeug wurde speziell dafür konzipiert, große Wassermengen zu Einsatzstellen zu transportieren, an denen keine oder nur eine unzureichende Wasserversorgung

0: Versorgung vorhanden ist. Zudem bietet das Fahrzeug einige technische Besonderheiten, vor allem bei der Bedienung der Heckpumpe, die die Arbeit der Einsatzkräfte erleichtern.
1: Hier also die Heckpumpe verbaut. Wir haben natürlich auch bei der Pumpe, die hier über dieses Bedienfeld bedient wird, noch zwei Besonderheiten. Ich habe also zwei Fernbedienungen, die kann der Maschinist, der Fahrer mitnehmen. Er kann also mit dieser Fernbedienung die Monitore auch von der Seite des Fahrzeuges bedienen, beziehungsweise ist die andere Fernbedienung für den verbauten Lichtmast, um auch nachts die Einsatzstellen auszuleuchten. Das kann ich auch seitlich vom Fahrzeug machen, muss es also nicht zwingend auf dem Fahrzeug machen. Das ist also auch noch eine kleine Besonderheit. Ja, und ansonsten ist das eine Standardbeladung für ein Feuerwehrauto, wo dazu gehört Hygieneboards, Wärmebildkamera, das Übliche, was für ein modernes Löschfahrzeug heutzutage erforderlich ist.
0: Aber auch die Führungskabine ist modern und umfangreich ausgestattet. Sie verfügt über technische Systeme, die den Kameraden bereits während der Anfahrt einen schnellen Überblick über die Einsatzlage ermöglichen und sie optimal auf den bevorstehenden Einsatz vorbereiten.
1: Und hier sieht man ja auch modernste Bedienelemente. Also er kann auch alles von hier vorne aus bedienen an dem Fahrzeug. Man sieht oben auch eine Rundumüberwachung des Autos. Das heißt, beim Rückwärtsfahren im Wendekreis kann man sich hier genau ansehen, wo ist das Fahrzeug, wie ist der Standort zu anderen Autos, sodass der Maschinist hier vorne eigentlich eine Rundumsicht zum Fahrzeug hat und auch eine sehr gute Bedienung. Und wir darauf Wert gelegt haben, dass alles auch im Fahrerhaus bedienungsmöglich ist. Und eine Grundvoraussetzung für Löschfahrzeuge hier in Dessau-Roßlau ist, dass wir nur noch Automatikgetriebe verbauen, dass der Fahrer beim Fahren sich auf das Lenken konzentrieren kann und nicht noch die Schalthandlung durchführen muss, um hier auch eine Unterstützung bei einer Einsatzfahrt mit Sondersignal zu geben.
0: Das neue Einsatzfahrzeug überzeugt mit moderner Technik und einer leistungsstarken Ausstattung. So kann der drehbare Frontwerfer über der vorderen Stoßstange bis zu 2000 Liter Wasser pro Minute über eine Entfernung von rund 60 Metern fördern. Der auf dem Dach montierte Werfer erreicht sogar eine Förderleistung von bis zu 5000 Litern pro Minute. Doch warum war die Anschaffung eines neuen Einsatzfahrzeuges überhaupt notwendig?
1: Also das hat verschiedene Gründe. Ein Grund ist, das alte Fahrzeug ist jetzt schon über 15 Jahre alt. Das heißt, es hat die Nutzungsdauer schon überschritten. Es war also erforderlich, ein neues zu beschaffen, aufgrund dessen, dass ja die alten Fahrzeuge dann reparaturanfälliger sind und alles, was so da im Alter dazukommt. Das neue Fahrzeug wurde dann so konzipiert, dass wir auch auf diese Einsatzbedingungen hier in der Stadt spezifischer eingegangen sind. Das heißt, auf die größere Flächenlage. Deswegen ist das Fahrzeug mit einem deutlich größeren Wassertank beschafft worden. Und darum steht jetzt hinter uns ein TLF mit 9.500 Liter Löschwasservolumen. Also generell kommt es bei allen Bränden in Gebäuden zum Einsatz. Da fährt es mit dem Standardlöschzug der Berufsfeuerwehr mit. Es kommt aber auch bei Flächenbränden, bei Waldbränden zum Einsatz, Vegetation allgemein, um hier durch das erheblich größere Wasservolumen eine größere Schlagkraft der Feuerwehr zu haben. Der Anschaffungspreis für das Fahrzeug liegt bei 809.000 Euro, ist vollfinanziert durch Eigenmittel der Stadt.
0: Mit dem neuen Einsatzfahrzeug ist die Berufsfeuerwehr Dessau-Roßlau bestens für zukünftige Herausforderungen gerüstet. Durch die große Wasserkapazität kann an Einsatzstellen schnell und flexibel gehandelt werden. Das Löschfahrzeug vereint modernste Technik, hohe Leistungsfähigkeit und eine zuverlässige Wasserversorgung. Da diese nicht sofort aufgebaut werden muss, können sich die Einsatzkräfte zunächst voll auf die Brandbekämpfung konzentrieren. Große sportliche Erfolge bleiben unvergessen. Besonders dann, wenn sie mit außergewöhnlichem Einsatz und Leidenschaft errungen wurden. Am 26. Juli ehrten die Ortschaft Roßlau und die Stadt Dessau gemeinsam den Olympiasieger und Rekordspieler des SC Magdeburg, Günter Treibroth. Anlässlich seines 75. Geburtstags fand in der Gaststätte zur Biete in Roßlau ein feierlicher Empfang zu seinem Ehren statt.
2: Die Stadt Roßlau und die Doppelstadt Dessau-Roßlau hat heute eingeladen zur Ehrung von unserem Handball-Olympiasieger Günter Treibroth. Günter Treibroth, ein Kind unserer Stadt, hier geboren, hier seine sportlichen Anfänge gemacht, in die Welt hinausgegangen, wahnsinnig Erfolg erreicht, ist 75 Jahre alt geworden. Und das war allemal Anlass für uns, ihn zu uns und in die Öffentlichkeit einzuladen, um

0: sein Sportlerleben und auch sein Wirken darüber hinaus die richtige Anerkennung auszusprechen. Er ist, und das liegt an seiner Person und es liegt auch an seinem Sport, er ist ein Mannschaftsspieler. Er ist ein sehr umgänglicher Mann, eine echte Persönlichkeit, die sich für andere einsetzt. Auf dem Feld ist er als Linkshänder, als Rückraumspieler ein Denker gewesen, einer, der die Züge des Gegners erkannt hat, der mit seiner Mannschaft die notwendigen Schlüsse gezogen hat, der sich eingesetzt hat, der Tore geschossen hat, der Erfolge erreicht hat. Das ist ein wirklicher Mann.
1: Ja, Herr Treibroth ist durch seine sportlichen Erfolge, die er als Olympiasieger eingefahren hat, natürlich eine große Persönlichkeit unserer Stadt. Und ich freue mich sehr, dass wir heute gemeinsam einen Empfang zu seinem Jubiläum haben und dass eben seine Leistung auch Anerkennung findet. Und er ist ja bis heute sportlich aktiv und er leitet Übungsgruppen, macht Sport mit Menschen, hat sich immer für den Sport eingesetzt, repräsentiert den Sport in unserer Stadt und das ist eine Anerkennung wert und ich freue mich sehr, dass wir heute zusammenkommen und ihm die geben, denn die hat er sich über Jahrzehnte mit seinem sportlichen Engagement erarbeitet und so etwas muss und so etwas wollen wir anerkennen in unserer Stadt.
2: Günter Treibroth feierte am 26. Juli seinen 75. Geburtstag. 1978 gewann der Rückraumspieler mit dem SC Magdeburg den Europapokal der Landesmeister und errang mit der DDR-Nationalmannschaft die Bronzemedaille bei der Handball-Weltmeisterschaft. 2 Jahre später folgte mit dem Olympiasieg in Moskau der größte Erfolg seiner Karriere. 1981 gewann er mit dem SC Magdeburg erneut den Europapokal der Landesmeister. Insgesamt wurde er 7-mal DDR-Meister und sicherte sich in der Saison 1976-77 zudem die Torjägerkrone der Oberliga. Bleiben nach einer so langen erfolgreichen Karriere überhaupt noch Wünsche offen?
3: Naja, sagen wir, dass man gesundheitlich langsam, besser wird es nicht mit zunehmendem Alter, aber dass man das noch so lange wie möglich nach hinten rausschieben kann und dass man gesund bleibt und dass der Frieden in der Welt erhalten wird, ist auch noch eine ganz wichtige Sache. Und das wäre es schon.
2: Auch wenn Günter Treibroth nicht mehr selbst auf dem Spielfeld steht, verfolgt er den Handballsport bis heute mit großem Interesse. Besonders die Entwicklung des Handballs in der Doppelstadt liegt ihm am Herzen. Zugleich richtet sich sein Blick aber auch darüber hinaus.
3: Also wenn Sie mich direkt nach Dessau-Roßlau fragen, bin ich zufrieden. Die letzten haben Sie die zweite Bundesliga mit einem Mittelplatz beendet. Und wenn es dieses Jahr wieder passiert und Sie nicht in Abstiegsnöte kommen, ist das Handballjahr für mich wieder gelaufen. Und parallel können wir ja Magdeburg noch erwähnen, die schon jetzt über mehrere Jahre Spitzenposition behaupten und ständig sehr gute Leistungen bringen, wenn sich das weiter so fortsetzt. Alle Achtung.
2: Auch nach seiner aktiven Handballkarriere ist Günter Treibroth aus Dessau-Roßlau nicht mehr wegzudenken. Bis heute engagiert er sich mit viel Herzblut für seine Heimatstadt.
0: Man kann sagen, Herz am Ball, Herz auf dem Feld. Und diese Persönlichkeit, dieser Einsatz und auch Einsatz für andere, den hat er fortgesetzt. Er ist ja über sein wirklich reiches und langes Sportlerleben hinaus auch noch eine wirklich herausragend engagierte Person bei uns in Roßlau und auch in Dessau-Roßlau gewesen und er ist es immer noch. Und das muss auch mal angesprochen werden. Das machen wir für ihn als Geburtstagskind, aber das machen wir natürlich auch für unsere Stadt. Er ist ein Aushängeschild und ich denke, er ist auch ein Ansporn und er ist ein Grund, stolz zu sein für uns alle.
2: Mit seiner beeindruckenden Karriere, seinem Engagement für die Region und seiner anhaltenden Verbundenheit zum Handballsport bleibt Günter Treibroth eine Persönlichkeit, die aus der Doppelstadt nicht mehr wegzudenken ist. Die Geburtstagsfeier war mehr als ein Rückblick auf große sportliche Erfolge. Sie würdigte einen Menschen, der den Handballsport geprägt hat und mit seiner Heimat bis heute verbunden ist.
4: Abrissarbeiten gehen voran. Für den geplanten Ersatzneubau der Regenbogenschule mit Sporthalle und Außenanlagen in der Bernburger Straße müssen die dort noch vorhandenen leerstehenden Gebäude zurückgebaut und entfernt werden. Die ersten vorbereitenden Arbeiten dafür haben bereits im Mai begonnen. Nun geht es sichtbar voran. Die 1978 errichtete Turnhalle in der Bernburger Straße wurde als erstes abgerissen. Nun folgt noch der Abriss des im selben Jahr errichteten Schulgebäudes. Beide Objekte standen seit vielen Jahren leer. Während den Abrissarbeiten ist weiterhin mit vorübergehenden Beeinträchtigungen durch Lärm, Staubentwicklung und erhöhtes Baustellenverkehrsaufkommen zu rechnen. Nach aktuellem Stand werden die Arbeiten bis zum Jahresende abgeschlossen sein, damit dann Platz für den Bau der neuen Regenbogenschule ist.

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1: Der Georgengarten in Dessau-Ziebig ist kulturhistorisch sehr bedeutend und beherbergt zahlreiche historische Gebäude, Denkmäler und mehr. Dazu zählt unter anderem auch der Widderkopfaltar. Er ist Teil des ursprünglichen Gestaltungskonzeptes des Georgengartens und trägt wesentlich zur historischen Wirkung der Anlage bei.
2: Der Widderkopfaltar ist in der Entstehungszeit des Georgengartens aufgestellt worden. Das ist so um 1780 rum gewesen. Man hat hier nach einem Vorbild eines Kandelaberfußes, wie man sie jetzt auch zum Beispiel in den Vatikanischen Museen findet und wie es also nach dem Vorbild eines Kandelaberfußes aus Wörlitz dann diesen Widderkopfaltar gestellt hat, ne, ist eigentlich so ein Kerzenständer eigentlich, und der hat dann nachher irgendwie seine Bedeutung verloren und wurde dann nachher künstlerisch umgestaltet und hat dann diesen Widderkopfaltar, der wurde dann hier aufgestellt als kleinen Kunst, sozusagen kleinen Denkmal im Georgengarten.
1: Witterungseinflüsse, Sturmschäden, Vandalismus und das Alter des Natursteins haben dafür gesorgt, dass eine umfassende Restaurierung notwendig geworden ist. Manche der Schäden sind bereits ziemlich alt.
2: Wir haben ein Bild aus den 50er Jahren, da sind die Beschädigungen, also die Widderköpfe schon abgeschlagen gewesen. Und dieser größere Schaden an der Seite ist mal durch einen Baumschaden hergerührt. Der muss so 2017 gewesen sein, dass hier ein Baum umgefallen ist, der dann nachher ein Stück abgeschlagen hat. Die Teile konnte man übrigens auch bergen. Die werden auch wieder mit verarbeitet dann bei der Restaurierung des Widderkopfaltars. Und ja, also wir vermuten, dass es so entweder in Kriegsjahren oder so, dass die Widderköpfe da kaputt gegangen sind und dass da dann nachher beschädigt hat.
1: Am 22. Juli war es nun soweit und ein Teil des Widderkopfaltars wurde abgebaut. Eine Fachfirma hob den, nach Schätzungen rund eine Tonne schweren, oberen Teil des Altars an. Seitlich wurde er dann auf einen Anhänger verladen. Nun kann er restauriert werden. Möglich ist das nur durch einen sehr großzügigen Unterstützer.
2: Die Heise-Stiftung, die Karl-Heinz-Heise-Stiftung, ist dann auf uns zugekommen, und so vor 2 Jahren war das ungefähr, und hat dann gesagt, ja, sie hätten Interesse daran, das zu restaurieren und ob wir uns als Verein da nicht kümmern könnten und die Schirmherrschaft sozusagen übernehmen könnten und da uns um die Restaurierung kümmern können. Sie würden das Geld dafür geben und haben dann im Endeffekt auch 20.000 Euro für diese ganze Geschichte bereitgestellt.
1: Die Gesamtkosten der Maßnahme belaufen sich auf knapp 30.000 Euro. Die verbleibenden Mittel werden vom Förderverein Anhaltische Gemäldegalerie und Georgengarten Dessau e.V. aufgebracht. Im Restaurierungsprozess werden nun die verschiedenen Schäden am Altar behoben. Die abgeschlagenen Widderköpfe werden zunächst nachmodelliert.
2: Also erstmal gibt es ein Gipsmodell sozusagen, was dann mit der Denkmalpflege abgestimmt wird. Und da wird geguckt, dass das dann so passt und auch diesem Altar angemessen ist. Und wenn dieses Gipsmodell dann fertig ist und man dann wird dann Abguss gemacht und wird das dann in Steinmasse sozusagen an den Altar wieder dran gesetzt. Dann ist es so, dass eine Reinigung durchgeführt werden soll. Es sind ja doch Graffitis und sehr viel Moos, und soll mit kleineren Schäden sollen dann auch so mit Steinersatzmasse angesetzt werden, um sozusagen das Gesamtbild wieder harmonischer herzustellen und so. Wir hatten auch mal geplant, am Anfang, da wissen wir aber noch nicht so genau, ob wir das machen, das Ganze nochmal dreidimensional mit so einem 3D-Scanner zu erfassen, falls wieder irgendwelche Baumschäden sind. Kann ja auch mal sein, dass ein Baum direkt auf den Widderkopfaltar fällt und dass da mehr kaputt geht und so. Allerdings sind natürlich das auch immer so Kosten, so um die 2.000, 3.000 Euro, was man da rechnen muss. Und das wissen wir noch nicht so genau, ob wir das schaffen, machen oder wie auch immer.
1: In den Dessauer Steinmetzwerkstätten erfolgt nun die Restaurierung. Der Restaurator rechnet damit, dass der Prozess ungefähr 3 Monate dauern wird. Neben dem oberen Teil des Altars werden auch die 2 unteren Stufen gereinigt, was direkt vor Ort erfolgt. Wenn dann der Widderkopfaltar wieder aufgestellt ist, wird er in neuem Glanz erstrahlen. 9 Jahre dauert es noch, bis die Bundesgartenschau in Dessau-Roßlau stattfinden soll. Doch die Planungen für das Mega-Event sind schon im vollen Gange. In der Stadtratssitzung vom 1. Juli war die Buga ebenfalls ein wichtiges Thema. Oberbürgermeister Dr. Robert Reck informierte zunächst über den aktuellen Stand.
3: Ein wichtiger Meilenstein wurde am 2. Juni 2026 gelegt mit der konstituierenden Sitzung der Bundesgartenschau Dessau-Roßlau 2035 GmbH, dem Aufsichtsrat im Besonderen. In dieser Sitzung wurde der Wirtschaftsplan für das Jahr 2026 beschlossen, der auch Teil der heutigen Beschlussvorlagen auf dieser Stadtratssitzung sind. Der Wirtschaftsplan ermöglicht, die Gesellschaft ins Arbeiten zu kommen und erste Schritte zu gehen. Ich möchte an dieser Stelle kurz die aktuellen Arbeitsstände darstellen und über die Investitionsplanung informieren. Wir haben ja zwei Handlungsfelder. Das eine sind die Mosaike, also die Entwicklung der Park- und Gartenanlagen, der Grünflächen und die Fugen, die Verbindungen zwischen den einzelnen Standorten, einschließlich der Gestaltung der städtischen Straßen und Freiräume. Nach der Sommerpause werden diese Überlegungen in einer Beschlussvorlage, die wir Ihnen ja bereits angekündigt haben, in den Ausschüssen unseres Stadtrats, insbesondere natürlich auch im Bauausschuss, präsentiert und auch hier dem Stadtrat zur Beratung und Entscheidung vorgelegt. Gestalt nimmt auch die künftige Arbeitsstruktur des Buger Vorbereitungsprozesses an. Ich hatte über die Gründung der GmbH gesprochen und die drei Innovationswerkstätten. Auch darüber wurde schon informiert. Mosaike, Fugen und Kommunikation haben jetzt stattgefunden. Es schließen sich dann freiraumplanerische Wettbewerbe an.
1: Danach wurde Thomas Pischek als Mitglied des Aufsichtsrates der Buga Dessau-Roßlau 2035 GmbH abberufen und Marco Egelkraut als Mitglied in den Aufsichtsrat entsendet und bestellt. In zwei Beschlussvorlagen ging es dann noch um konkrete Buga-Maßnahmen. Zum einen war die Umgestaltung der Kreuzung Katholische Kirche und Teichstraße ein Thema. Hierbei wurde über eine Genehmigung einer überplanmäßigen Verpflichtungsermächtigung in Höhe von 1.070.000 Euro abgestimmt, was für Diskussionen sorgte.
4: Es geht um die grundsätzliche Frage, welche Stadt wir uns künftig überhaupt noch leisten können. Denn zwischen dem, was sich unsere Stadt leisten kann und dem, was sie sich leistet, klafft inzwischen eine immer größere Lücke. Das Landesverwaltungsamt hat uns unmissverständlich erklärt, dass die dauerhafte Leistungsfähigkeit unserer Stadt gefährdet ist. Es fordert Ausgabendisziplin, Konsolidierung und eine kritische Überprüfung freiwilliger Leistungen. Was machen wir stattdessen? Wir beschließen eine Buga-Maßnahme nach der anderen. Jede einzelne Maßnahme wird für sich betrachtet begründet. Doch niemand spricht mehr über die Summe dieser Entscheidungen. Und genau darin liegt das eigentliche Problem. Mit jedem weiteren

0: weiteren Beschluss wächst das Gesamtprojekt. Mit jedem weiteren Beschluss steigen die Folgekosten. Mit jedem weiteren Beschluss binden wir Haushaltsmittel für viele Jahre. Und irgendwann gibt es kein Zurück mehr. Wir müssen uns ehrlich fragen, bestimmt heute noch der tatsächliche Bedarf unserer Stadt, unserer Investitionen, oder bestimmt inzwischen die Bura, welche Projekte Vorrang haben?
1: Am Montag war ja im Bauhausmuseum eine öffentliche Veranstaltung zur Offenlage des INSEC. Wäre dort ein Vertreter der AfD gewesen, ich war dort, dann hätte die AfD oder Mitglieder der AfD-Fraktion auf jeden Fall zur Kenntnis nehmen können, dass sowohl die Wohnungswirtschaft als auch andere Wirtschaftsunternehmen dieser Stadt händeringend dafür plädieren, die Buga nicht zu zerreden, weil es eine absolute Chance für unsere Stadt ist, nicht nur die Infrastruktur zu entwickeln, sondern auch Zuzug zu erzeugen in unserer Stadt und das Wohl unserer Stadt zu mehren.
2: Das Landesverwaltungsamt hat auch deutlich gesagt, dass wir an der Buga festhalten sollten, weil sie eine Chance für unsere Stadt ist und den Fördergrad bei vielen Projekten erhöht, wodurch wir den kommunalen Haushalt entlasten können und uns anderen Projekten widmen können. Dieses Buga-Label ist eigentlich ein Gewinn in dem Moment, denn wir können wesentlich mehr in wesentlich kürzerer Zeit umsetzen, als wie es eigentlich geplant war. Der Kreisverkehr ist lange beschlossen. Und auch an der Stelle allein das Buga-Label raufzusetzen, vereinfacht dieses Projekt. Und dieser Kreisverkehr war auch schon lange vor der Buga Thema. Und ich dächte auch, dass wir die Beschlussfassung lange vor der Buga schon vorgenommen haben.
3: Herr Diedering, vor 10 Minuten, davon einer halben Stunde, diskutieren wir über die Anhalt Arena und Sie halten eine flammende Rede, wie wichtig es ist, eine Machbarkeitsstudie für eine Halle zu machen, die uns 20, 25 Millionen Euro kostet, weil Ihnen das Projekt gefällt. Jetzt kommt ein Projekt durch die Buga drauf, es gefällt Ihnen nicht. Und dann reden Sie vom Haushalt und was wir uns nicht alles leisten können. Sie machen eine Politik, das ist wie Kabarett. Vielen Dank.
4: Die Vorlage wurde mit 39 Ja, 3 Nein-Stimmen sowie einer Enthaltung beschlossen. In einer weiteren Buga-Beschlussvorlage ging es um die Interessensbekundung zur Teilnahme am Bundesprogramm Anpassung urbaner und ländlicher Räume an den Klimawandel. Konkret geht es dabei um Klimaanpassungsmaßnahmen im Schillerpark in Höhe von 3 Millionen Euro mit einem Eigenanteil von 300.000 Euro.
5: Es ist nicht nur die Funktionalität des Parkes als soziales, ökologisches etc. Element, sondern es wird deutlich, dass wir teilweise unter Qualität der Reparatur historischer Strukturen unserer Stadt an der Stelle ein Stück vorankommen. Im Schillerpark wird es eine zeitgemäße entsprechende Aufarbeitung geben mit bemerkenswerter Entwicklung, die sowohl die Qualität der Lebensqualität im Quartier, aber auch der Aktivität und nicht zuletzt eine erhebliche Aufwertung unserer Stadt erfahren lässt. Und hier geht es darum, langjährige Defizite der Stadtentwicklung über eine mögliche Bezuschussung der Buga nun endlich umzusetzen, wo wir schon lange geträumt haben.
6: Inhaltlich freue ich mich über die Vorlage und werde natürlich auch zustimmen, kann aber nicht umhin, trotzdem meinen Unmut hier kundzutun. Wir haben einen Ausschuss für Stadtentwicklung, Bauen, Stadtgrün und Mobilität, der nach momentaner Beschlusslage auch unser Buga-Ausschuss ist. Das sind, wenn man sich allein sozusagen den Titel der Vorlage anschaut, sind das 5 gute Gründe, warum diese Vorlage unbedingt im Bauausschuss hätte vorbehandelt werden müssen. Natürlich werde ich das jetzt nicht irgendwie offiziell beanstanden, aber ich möchte doch sehr darum bitten, dass das zukünftig nicht so gehandhabt wird.
7: Die Kurzfristigkeit der Fördermittelprogramme ist zum Weinen, um es nicht anders zu nennen. Wir haben jetzt mit Hängen und Würgen und mit dem guten Willen des Referats Stadtgrün diesen Antrag jetzt auf den Weg gebracht. Er bedarf wieder eines Stadtratsbeschlusses. Ich nehme, Herr Bosowski, auch Ihren Hinweis sehr gerne auf. Wir hätten das so tun können. Ich bitte dafür um Entschuldigung. Es geht jetzt nur um, dass wir uns beteiligen an dem Interessenbekundungsverfahren und wir würden dann natürlich die inhaltlichen Dinge sehr gerne hier auch vorstellen.
4: Die Vorlage wurde mit 42 Ja und einer Nein-Stimme beschlossen. Eine letzte Beschlussvorlage kam dann vom fraktionslosen Stadtratsmitglied Paul Nolte. Dabei ging es darum, dass der Oberbürgermeister ab der folgenden Sitzung regelmäßig zum Umsetzungsstand der Buga-Maßnahmen berichten soll.
8: Bisher war die Kommunikation der Verwaltung zum Thema Bundesgartenschau eher lückenhaft. Das haben wir auch schon öfter kritisiert. Mit meiner Beschlussvorlage möchte ich letzten Endes erreichen, dass wir uns in jeder Sitzung einmal zumindest kurz über den aktuellen Stand informieren können, dass eine gewisse stetige

0: Kommunikation stattfindet, auch uns und den Bürger, Bürgerinnen gegenüber.
1: Ich halte diese Beschlussvorlage nicht für gut und bitte da eigentlich nicht zuzustimmen, weil wir brauchen keine zusätzlichen Informationen. Wir haben eine sehr umfängliche Tagesordnung, das haben wir die letzten Stadtratssitzungen gesehen, dass wir teilweise wirklich Probleme hatten, das bis zum Ende zu schaffen. Und ich denke, wir sind immer noch 9 Jahre vor der eigentlichen Durchführung der BUGA. Wir sind ausreichend informiert. Viele andere Städte planen diese BUGA 3, 4, 5 Jahre erst vorher und sind auch in der Lage, das umzusetzen. Und wir sind in der Anfangsphase und wir sind durch die Beschlussvorlagen wirklich gut informiert.
2: Das Kabarett der AfD geht weiter. Sie haben es echt in den letzten Jahren nicht verstanden, was die BUGA für uns bedeutet. Sie haben nicht verstanden, dass das das größte Projekt, das größte Infrastrukturprojekt dieser Stadt seit Jahrzehnten ist. Und Sie haben nicht verstanden, was diese Beschlussvorlage aussagt. Sie sagt aus, dass in dem Gremium, dem wichtigsten kommunalen Gremium in dieser Stadt, die Themen besprochen werden, die für diese Stadt elementar sind. Und das ist die BUGA die nächsten 10 Jahre. Ganz einfach.
3: Es muss möglich sein, dass dieser Stadtrat, der sich nicht so homogen zusammensetzt, eine Information erhält, die alle Mitglieder dieses Rates auf einen einheitlichen Informationsstand versetzt. Und das sage ich als bekennender BUGA-Kritiker. Also wirklich, glauben Sie mir, ich möchte mehr Informationen, um genauer zu wissen, wo das kommunale Geld hingeht.
4: 33 Stadträte stimmten für die Vorlage von Paul Nolte, 9 dagegen und einer enthielt sich. Damit wurde diese so angenommen und in den kommenden Stadtratssitzungen wird es beim Bericht des Oberbürgermeisters den neuen Unterpunkt Informationen zur BUGA geben.
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7: Die Berufsfeuerwehr Dessau-Roßlau hat Verstärkung bekommen. Ein neues Großtanklöschfahrzeug wurde am 24. Juli den Kameraden in der Innsbrucker Straße übergeben. Für uns fuhr der Einsatzwagen am 29. Juli noch einmal aus der Fahrzeughalle und wurde mit all seiner modernen Technik präsentiert.
8: Ja, also Besonderheiten von diesem GTLF, also Großtanklöschfahrzeug, sind wie schon erwähnt diese 9.500 Liter Löschwasservolumen. Dazu kommen ja noch 500 Liter Schaumbildner, um also auch Löschschaum herzustellen. Das Auto ist einsatztaktisch sicherlich speziell und sehr gut geeignet für große Wald- und Feldbrände. Wir haben also 2 Monitore, Wasserwerfer an dem Fahrzeug. Zum einen hier vorne ein Frontmonitor, der eine Durchflussmenge von 2000 Litern pro Minute hat. Der Monitor auf dem Dach oben hat eine maximale Durchflussmenge von 5000 Litern pro Minute. Im praktischen Fall heißt das, wenn ich den Monitor voll einsetze, ist das Löschwasser in 2 Minuten aufgebraucht. Die Pumpe im Heck, die verbaut ist, bringt 5000 Liter die Minute, kann also den Monitor oben auch mit der vollen Leistung befördern. Ja, und wichtig für uns war noch, dass das Fahrzeug ja nicht nur bei Wald- und Feldbränden, sondern auch bei Wohngebäuden eingesetzt wird. Es muss also auch in enge Wohngebiete fahren können. Darum ist hier das Fahrgestell mit einer selbstlenkenden Hinterachse verbaut, sodass also das Großtanklöschfahrzeug auch einen sehr kleinen Wenderadius hat und dadurch auch in enge Wohngebiete und in enge Straßen einfahren kann.
7: Das neue Einsatzfahrzeug wurde speziell dafür konzipiert, große Wassermengen zu Einsatzstellen zu transportieren, an denen keine oder nur eine unzureichende Wasserversorgung

0: Zudem bietet das Fahrzeug einige technische Besonderheiten, vor allem bei der Bedienung der Heckpumpe, die die Arbeit der Einsatzkräfte erleichtern.
1: Hier also die Heckpumpe verbaut. Wir haben natürlich auch bei der Pumpe, die hier über dieses Bedienfeld bedient wird, noch zwei Besonderheiten. Ich habe also zwei Fernbedienungen, die kann der Maschinist, der Fahrer mitnehmen. Er kann also mit dieser Fernbedienung die Monitore auch von der Seite des Fahrzeuges bedienen, beziehungsweise ist die andere Fernbedienung für den verbauten Lichtmast, um auch nachts die Einsatzstellen auszuleuchten. Das kann ich auch seitlich vom Fahrzeug machen, muss es also nicht zwingend auf dem Fahrzeug machen. Das ist also auch noch eine kleine Besonderheit. Ja, und ansonsten ist das eine Standardbeladung für ein Feuerwehrauto, wo dazu gehört Hygieneboards, Wärmebildkamera, das Übliche, was für ein modernes Löschfahrzeug heutzutage erforderlich ist.
0: Aber auch die Führungskabine ist modern und umfangreich ausgestattet. Sie verfügt über technische Systeme, die den Kameraden bereits während der Anfahrt einen schnellen Überblick über die Einsatzlage ermöglichen und sie optimal auf den bevorstehenden Einsatz vorbereiten.
1: Und hier sieht man ja auch modernste Bedienelemente. Also er kann auch alles von hier vorne aus bedienen an dem Fahrzeug. Man sieht oben auch eine Rundumüberwachung des Autos. Das heißt, beim Rückwärtsfahren im Wendekreis kann er sich hier genau ansehen, wo ist das Fahrzeug, wie ist der Standort zu anderen Autos, sodass der Maschinist hier vorne eigentlich eine Rundumsicht zum Fahrzeug hat und auch eine sehr gute Bedienung. Und wir darauf Wert gelegt haben, dass alles auch im Fahrerhaus bedienungsmöglich ist. Und eine Grundvoraussetzung für Löschfahrzeuge hier in Dessau-Roßlau ist, dass wir nur noch Automatikgetriebe verbauen, dass der Fahrer beim Fahren sich auf das Lenken konzentrieren kann und nicht noch die Schalthandlung durchführen muss, um hier auch eine Unterstützung bei einer Einsatzfahrt mit Sondersignal zu geben.
0: Das neue Einsatzfahrzeug überzeugt mit moderner Technik und einer leistungsstarken Ausstattung. So kann der drehbare Frontwerfer über der vorderen Stoßstange bis zu 2000 Liter Wasser pro Minute über eine Entfernung von rund 60 Metern fördern. Der auf dem Dach montierte Werfer erreicht sogar eine Förderleistung von bis zu 5000 Litern pro Minute. Doch warum war die Anschaffung eines neuen Einsatzfahrzeuges überhaupt notwendig?
1: Also das hat verschiedene Gründe. Ein Grund ist, das alte Fahrzeug ist jetzt schon über 15 Jahre alt. Das heißt, es hat die Nutzungsdauer schon überschritten. Es war also erforderlich, ein neues zu beschaffen, aufgrund dessen, dass ja die alten Fahrzeuge dann reparaturanfälliger sind und alles, was so da im Alter dazukommt. Das neue Fahrzeug wurde dann so konzipiert, dass wir auch auf diese Einsatzbedingungen hier in der Stadt spezifischer eingegangen sind. Das heißt, auf die größere Flächenlage. Deswegen ist das Fahrzeug mit einem deutlich größeren Wassertank beschafft worden. Und darum steht jetzt hinter uns ein TLF mit 9.500 Liter Löschwasservolumen. Also generell kommt es bei allen Bränden in Gebäuden zum Einsatz. Da fährt es mit dem Standardlöschzug der Berufsfeuerwehr mit. Es kommt aber auch bei Flächenbränden, bei Waldbränden zum Einsatz, Vegetation allgemein, um hier durch das erheblich größere Wasservolumen eine größere Schlagkraft der Feuerwehr zu haben. Der Anschaffungspreis für das Fahrzeug liegt bei 809.000 Euro, ist vollfinanziert durch Eigenmittel der Stadt.
0: Mit dem neuen Einsatzfahrzeug ist die Berufsfeuerwehr Dessau-Roßlau bestens für zukünftige Herausforderungen gerüstet. Durch die große Wasserkapazität kann an Einsatzstellen schnell und flexibel gehandelt werden. Das Löschfahrzeug vereint modernste Technik, hohe Leistungsfähigkeit und eine zuverlässige Wasserversorgung. Da diese nicht sofort aufgebaut werden muss, können sich die Einsatzkräfte zunächst voll auf die Brandbekämpfung konzentrieren. Große sportliche Erfolge bleiben unvergessen. Besonders dann, wenn sie mit außergewöhnlichem Einsatz und Leidenschaft errungen wurden. Am 26. Juli ehrten die Ortschaft Roßlau und die Stadt Dessau gemeinsam den Olympiasieger und Rekordspieler des SC Magdeburg, Günter Treibroth. Anlässlich seines 75. Geburtstags fand in der Gaststätte zur Biete in Roßlau ein feierlicher Empfang zu seinen Ehren statt.
2: Die Stadt Roßlau und die Doppelstadt Dessau-Roßlau hat heute eingeladen zur Ehrung von unserem Handball-Olympiasieger Günter Treibroth. Günter Treibroth, ein Kind unserer Stadt, hier geboren, hier seine sportlichen Anfänge gemacht, in die Welt hinausgegangen, wahnsinnige Erfolge erreicht, ist 75 Jahre alt geworden. Und das war allemal Anlass für uns, ihn zu uns und in die Öffentlichkeit einzuladen, um sein Sportlerleben und auch sein Wirken darüber hinaus die richtige Anerkennung auszusprechen. Er ist, und das liegt an seiner Person und es liegt auch an seinem Sport, er ist ein Mannschaftsspieler. Er ist ein sehr umgänglicher Mann, eine echte Persönlichkeit, die sich für andere einsetzt. Auf dem Feld ist er als Linkshänder, als Rückraumspieler ein Denker gewesen, einer, der die Züge des Gegners erkannt hat, der mit seiner Mannschaft die notwendigen Schlüsse gezogen hat, der sich eingesetzt hat, der Tore geschossen hat, der Erfolge erreicht hat. Das ist ein wirklicher Mann.
3: Ja, Herr Treibroth ist durch seine sportlichen Erfolge, die er als Olympiasieger eingefahren hat, natürlich eine große Persönlichkeit unserer Stadt. Und ich freue mich sehr, dass wir heute gemeinsam einen Empfang zu seinem Jubiläum haben und dass eben seine Leistung auch Anerkennung findet. Und er ist ja bis heute sportlich aktiv und er leitet Übungsgruppen, macht Sport mit Menschen, hat sich immer für den Sport eingesetzt, repräsentiert den Sport in unserer Stadt. Und das ist eine Anerkennung wert. Und ich freue mich sehr, dass wir heute zusammenkommen und ihm die geben. Denn die hat er sich über Jahrzehnte mit seinem sportlichen Engagement erarbeitet. Und so etwas muss und so etwas wollen wir anerkennen in unserer Stadt.
0: Günter Treibroth feierte am 26. Juli seinen 75. Geburtstag. 1978 gewann der Rückraumspieler mit dem SC Magdeburg den Europapokal der Landesmeister und errang mit der DDR-Nationalmannschaft die Bronzemedaille bei der Handball-Weltmeisterschaft. 2 Jahre später folgte mit dem Olympiasieg in Moskau der größte Erfolg seiner Karriere. 1981 gewann er mit dem SC Magdeburg erneut den Europapokal der Landesmeister. Insgesamt wurde er 7-mal DDR-Meister und sicherte sich in der Saison 1976-77 zudem die Torjägerkrone der Oberliga. Bleiben nach einer so langen erfolgreichen Karriere überhaupt noch Wünsche offen?
4: Naja, sagen wir, dass man gesundheitlich langsam, besser wird es nicht mit zunehmendem Alter, aber dass man das noch so lange wie möglich nach hinten rausschieben kann und dass man gesund bleibt und dass der Frieden in der Welt erhalten wird, ist auch noch eine ganz wichtige Sache. Und das wäre es schon.
0: Auch wenn Günter Treibroth nicht mehr selbst auf dem Spielfeld steht, verfolgt er den Handballsport bis heute mit großem Interesse. Besonders die Entwicklung des Handballs in der Doppelstadt liegt ihm am Herzen. Zugleich richtet sich sein Blick aber auch darüber hinaus.
4: Also wenn Sie mich direkt nach Dessau-Roßlau fahren, bin ich zufrieden. Die letzten haben Sie die zweite Bundesliga mit einem Mittelplatz beendet. Und wenn es dieses Jahr wieder passiert und Sie nicht in Abstiegsnöte kommen, ist das Handballjahr für mich wieder gelaufen. Und parallel können wir ja Magdeburg noch erwähnen, die schon jetzt über mehrere Jahre Spitzenposition behaupten und ständig sehr gute Leistungen bringen, wenn sich das weiter so fortsetzt. Alle Achtung.
0: Auch nach seiner aktiven Handballkarriere ist Günter Treibroth aus Dessau-Roßlau nicht mehr wegzudenken. Bis heute engagiert er sich mit viel Herzblut für seine Heimatstadt.
2: Man kann sagen, Herz am Ball, Herz auf dem Feld. Und diese Persönlichkeit, dieser Einsatz und auch Einsatz für andere, den hat er fortgesetzt. Er ist ja über sein wirklich reiches und langes Sportlerleben hinaus auch noch eine wirklich herausragend engagierte Person bei uns in Roßlau und auch in Dessau-Roßlau gewesen und er ist es immer noch. Und das muss auch mal angesprochen werden. Das machen wir für ihn als Geburtstagskind, aber das machen wir natürlich auch für unsere Stadt. Er ist ein Aushängeschild und ich denke, er ist auch ein Ansporn und er ist ein Grund, stolz zu sein für uns alle.
0: Mit seiner beeindruckenden Karriere, seinem Engagement für die Region und seiner anhaltenden Verbundenheit zum Handballsport bleibt Günter Treibroth eine Persönlichkeit, die aus der Doppelstadt nicht mehr wegzudenken ist. Die Geburtstagsfeier war mehr als ein Rückblick auf große sportliche Erfolge. Sie würdigte einen Menschen, der den Handballsport geprägt hat und mit seiner Heimat bis heute verbunden ist.
5: Abrissarbeiten gehen voran. Für den geplanten Ersatzneubau der Regenbogenschule mit Sporthalle und Außenanlagen in der Bernburger Straße müssen die dort noch vorhandenen leerstehenden Gebäude zurückgebaut und entfernt werden. Die ersten vorbereitenden Arbeiten dafür haben bereits im Mai begonnen. Nun geht es sichtbar voran. Die 1978 errichtete Turnhalle in der Bernburger Straße wurde als erstes abgerissen. Nun folgt noch der Abriss des im selben Jahr errichteten Schulgebäudes. Beide Objekte standen seit vielen Jahren leer. Während den Abrissarbeiten ist weiterhin mit vorübergehenden Beeinträchtigungen durch Lärm, Staubentwicklung und erhöhtes Baustellenverkehrsaufkommen zu rechnen. Nach aktuellem Stand werden die Arbeiten bis zum Jahresende abgeschlossen sein, damit dann Platz für den Bau der neuen Regenbogenschule ist.

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1: Der Georgengarten in Dessau-Ziebig ist kulturhistorisch sehr bedeutend und beherbergt zahlreiche historische Gebäude, Denkmäler und mehr. Dazu zählt unter anderem auch der Widderkopfaltar. Er ist Teil des ursprünglichen Gestaltungskonzeptes des Georgengartens und trägt wesentlich zur historischen Wirkung der Anlage bei.
2: Der Widderkopfaltar ist in der Entstehungszeit des Georgengartens aufgestellt worden. Das ist so um 1780 rum gewesen. Und man hat hier nach einem Vorbild eines Kandelaberfußes, wie man sie jetzt auch zum Beispiel in den Vatikanischen Museen findet und wie es also nach dem Vorbild eines Kandelaberfußes aus Wörlitz dann diesen Widderkopfaltar gestaltet, ne, ist eigentlich so ein Kerzenständer eigentlich, und der hat dann nachher irgendwie seine Bedeutung verloren und wurde dann nachher künstlerisch umgestaltet und hat dann diesen Widderkopfaltar, der wurde dann hier aufgestellt als kleinen Kunst, sozusagen kleinen Denkmal im Georgengarten.
1: Witterungseinflüsse, Sturmschäden, Vandalismus und das Alter des Natursteins haben dafür gesorgt, dass eine umfassende Restaurierung notwendig geworden ist. Manche der Schäden sind bereits ziemlich alt.
2: Wir haben ein Bild aus den 50er Jahren, da sind die Beschädigungen, also die Widderköpfe schon abgeschlagen gewesen. Und dieser größere Schaden an der Seite ist mal durch einen Baumschaden hergerührt. Der muss so 2017 gewesen sein, dass hier ein Baum umgefallen ist, der dann nachher dann ein Stück abgeschlagen hat. Die Teile konnte man übrigens auch bergen. Die werden auch wieder mit verarbeitet dann bei der Restaurierung des Widderkopfaltars. Und ja, also wir vermuten, dass es so entweder in Kriegsjahren oder so, dass die Widderköpfe da kaputt gegangen sind und dass dann nachher beschädigt hat.
1: Am 22. Juli war es nun soweit und ein Teil des Widderkopfaltars wurde abgebaut. Eine Fachfirma hob den, nach Schätzungen rund eine Tonne schweren, oberen Teil des Altars an. Seitlich wurde er dann auf einen Anhänger verladen. Nun kann er restauriert werden. Möglich ist das nur durch einen sehr großzügigen Unterstützer.
2: Die Heise-Stiftung, die Karl-Heinz-Heise-Stiftung, ist dann auf uns zugekommen, und so vor 2 Jahren war das ungefähr, und hat dann gesagt, ja, sie hätten Interesse daran, das zu restaurieren und ob wir uns als Verein da nicht kümmern könnten und die Schirmherrschaft sozusagen übernehmen könnten und da uns um die Restaurierung kümmern können. Sie würden das Geld dafür geben und haben dann im Endeffekt auch 20.000 Euro für diese ganze Geschichte bereitgestellt.
1: Die Gesamtkosten der Maßnahme belaufen sich auf knapp 30.000 Euro. Die verbleibenden Mittel werden vom Förderverein Anhaltische Gemäldegalerie und Georgengarten Dessau e.V. aufgebracht. Im Restaurierungsprozess werden nun die verschiedenen Schäden am Altar behoben. Die abgeschlagenen Widderköpfe werden zunächst nachmodelliert.
2: Also erstmal gibt es ein Gipsmodell sozusagen, was dann mit der Denkmalpflege abgestimmt wird. Und da wird geguckt, dass das dann so passt und auch diesem Altar angemessen ist. Und wenn dieses Gipsmodell dann fertig ist und man diesen, dann wird dann Abguss gemacht und wird das dann in Steinmasse sozusagen an den Altar wieder drangesetzt. Dann ist es so, dass eine Reinigung durchgeführt werden soll. Es sind ja doch Graffitis und sehr viel Moos und soll mit kleineren Schäden, sollen dann auch so mit Steinersatzmasse angesetzt werden, um sozusagen mal das Gesamtbild wieder harmonischer herzustellen und so. Wir hatten auch mal geplant, am Anfang, da wissen wir aber noch nicht so genau, ob wir das machen, das Ganze nochmal dreidimensional mit so einem 3D-Scanner zu erfassen, falls wieder irgendwelche Baumschäden sind. Kann ja auch mal sein, dass ein Baum direkt auf den Widderkopfaltar fällt und dass da mehr kaputt geht und so. Allerdings sind natürlich das auch immer so Kosten, so um die 2.000, 3.000 Euro, was man da rechnen muss. Und das wissen wir noch nicht so genau, ob wir das schaffen, machen oder wie auch immer.
1: In den Dessauer Steinmetzwerkstätten erfolgt nun die Restaurierung. Der Restaurator rechnet damit, dass der Prozess ungefähr 3 Monate dauern wird. Neben dem oberen Teil des Altars werden auch die 2 unteren Stufen gereinigt, was direkt vor Ort erfolgt. Wenn dann der Widderkopfaltar wieder aufgestellt ist, wird er in neuem Glanz erstrahlen. 9 Jahre dauert es noch, bis die Bundesgartenschau in Dessau-Roßlau stattfinden soll. Doch die Planungen für das Mega-Event sind schon im vollen Gange. In der Stadtratssitzung vom 1. Juli war die Buga ebenfalls ein wichtiges Thema. Oberbürgermeister Dr. Robert Reck informierte zunächst über den aktuellen Stand.
3: Ein wichtiger Meilenstein wurde am 2. Juni 2026 gelegt mit der konstituierenden Sitzung der Bundesgartenschau Dessau-Roßlau 2035 GmbH, dem Aufsichtsrat im Besonderen. In dieser Sitzung wurde der Wirtschaftsplan für das Jahr 2026 beschlossen, der auch Teil der heutigen Beschlussvorlagen auf dieser Stadtratssitzung sind. Der Wirtschaftsplan ermöglicht, die Gesellschaft ins Arbeiten zu kommen und erste Schritte zu gehen. Ich möchte an dieser Stelle kurz die aktuellen Arbeitsstände darstellen und über die Investitionsplanung informieren. Wir haben ja zwei Handlungsfelder. Das eine sind die Mosaike, also die Entwicklung der Park- und Gartenanlagen, der Grünflächen und die Fugen, die Verbindungen zwischen den einzelnen Standorten, einschließlich der Gestaltung der städtischen Straßen und Freiräume. Nach der Sommerpause werden diese Überlegungen in einer Beschlussvorlage, die wir Ihnen ja bereits angekündigt haben, in den Ausschüssen unseres Stadtrats, insbesondere natürlich auch im Bauausschuss, präsentiert und auch hier dem Stadtrat zur Beratung und Entscheidung vorgelegt. Gestalt nimmt auch die künftige Arbeitsstruktur des Buga-Vorbereitungsprozesses an. Ich hatte über die Gründung der GmbH gesprochen und die drei Innovationswerkstätten. Auch darüber wurde schon informiert. Mosaike, Fugen und Kommunikation haben jetzt stattgefunden. Es schließen sich dann freiraumplanerische Wettbewerbe an.
1: Danach wurde Thomas Pischek als Mitglied des Aufsichtsrates der Buga Dessau-Roßlau 2035 GmbH abberufen und Marco Egelkraut als Mitglied in den Aufsichtsrat entsendet und bestellt. In zwei Beschlussvorlagen ging es dann noch um konkrete Buga-Maßnahmen. Zum einen war die Umgestaltung der Kreuzung Katholische Kirche und Teichstraße ein Thema. Hierbei wurde über eine Genehmigung einer überplanmäßigen Verpflichtungsermächtigung in Höhe von 1.070.000 Euro abgestimmt, was für Diskussionen sorgte.
4: Es geht um die grundsätzliche Frage, welche Stadt wir uns künftig überhaupt noch leisten können. Denn zwischen dem, was sich unsere Stadt leisten kann und dem, was sie sich leistet, klafft inzwischen eine immer größere Lücke. Das Landesverwaltungsamt hat uns unmissverständlich erklärt, dass die dauerhafte Leistungsfähigkeit unserer Stadt gefährdet ist. Es fordert Ausgabendisziplin, Konsolidierung und eine kritische Überprüfung freiwilliger Leistungen. Was machen wir stattdessen? Wir beschließen eine Buga-Maßnahme nach der anderen. Jede einzelne Maßnahme wird für sich betrachtet begründet. Doch niemand spricht mehr über die Summe dieser Entscheidungen. Und genau darin liegt das eigentliche Problem. Mit jedem weiteren Beschluss wächst das Gesamtprojekt. Mit jedem weiteren Beschluss steigen die Folgekosten. Mit jedem weiteren Beschluss binden wir Haushaltsmittel für viele Jahre. Und irgendwann gibt es kein Zurück mehr. Wir müssen uns ehrlich fragen, bestimmt heute noch der tatsächliche Bedarf unserer Stadt, unserer Investitionen oder bestimmt inzwischen die Buga, welche Projekte Vorrang haben?
5: Am Montag war ja im Bauhausmuseum eine öffentliche Veranstaltung zur Offenlage des INSEC. Wäre dort ein Vertreter der AfD gewesen, ich war dort, dann hätte die AfD oder Mitglieder der AfD-Fraktion auf jeden Fall zur Kenntnis nehmen können, dass sowohl die Wohnungswirtschaft als auch andere Wirtschaftsunternehmen dieser Stadt händeringend dafür plädieren, die Buga nicht zu zerreden, weil es eine absolute Chance für unsere Stadt ist, nicht nur die Infrastruktur zu entwickeln, sondern auch Zuzug zu erzeugen in unserer Stadt und das Wohl unserer Stadt zu mehren.
6: Das Landesverwaltungsamt hat auch deutlich gesagt, dass wir an der Buga festhalten sollten, weil sie eine Chance für unsere Stadt ist und den Fördergrad bei vielen Projekten erhöht, wodurch wir den kommunalen Haushalt entlasten können und uns anderen Projekten widmen können. Dieses Buga-Label ist eigentlich ein Gewinn in dem Moment, denn wir können wesentlich mehr in wesentlich kürzerer Zeit umsetzen, als wie es eigentlich geplant war. Der Kreisverkehr ist lange beschlossen. Und auch an der Stelle allein das Buga-Label raufzusetzen, vereinfacht dieses Projekt. Und dieser Kreisverkehr war auch schon lange vor der Buga Thema. Und ich dächte auch, dass wir die Beschlussfassung lange vor der Buga schon vorgenommen haben.
7: Herr Diedering, Vor 10 Minuten, davon einer halben Stunde, diskutieren wir über die Anhalt Arena. Und Sie halten eine flammende Rede, wie wichtig es ist, eine Machbarkeitsstudie für eine Halle zu machen, die uns 20, 25 Millionen Euro kostet, weil Ihnen das Projekt gefällt. Jetzt kommt ein Projekt der Shibuga drauf, das gefällt Ihnen nicht. Und dann reden Sie vom Haushalt und was wir uns nicht alles leisten können. Sie machen eine Politik, das ist wie Kabarett. Vielen Dank.
1: Die Vorlage wurde mit 39 Ja, 3 Nein-Stimmen sowie einer Enthaltung beschlossen. In einer weiteren Buga-Beschlussvorlage ging es um die Interessensbekundung zur Teilnahme am Bundesprogramm Anpassung urbaner und ländlicher Räume an den Klimawandel. Konkret geht es dabei um Klimaanpassungsmaßnahmen im Schillerpark in Höhe von 3 Millionen Euro mit einem Eigenanteil von 300.000 Euro.
8: Es ist nicht nur die Funktionalität des Parkes als soziales, ökologisches etc. Element, sondern es wird deutlich, dass wir teilweise unter Qualität der Reparatur historischer Strukturen unserer Stadt an der Stelle ein Stück vorankommen. Im Schillerpark wird es eine zeitgemäße entsprechende Aufarbeitung geben mit bemerkenswerter Entwicklung, die sowohl die Qualität der Lebensqualität im Quartier, aber auch der Aktivität und nicht zuletzt eine erhebliche Aufwertung unserer Stadt erfahren lässt. Und hier geht es darum, langjährige Defizite der Stadtentwicklung über eine mögliche Bezuschussung der Buga nun endlich umzusetzen, wofür wir lange geträumt haben.
9: Inhaltlich freue ich mich über die Vorlage und werde natürlich auch zustimmen, kann aber nicht umhin, trotzdem meinen Unmut hier kundzutun. Wir haben einen Ausschuss für Stadtentwicklung, Bauen, Stadtgrün und Mobilität, der nach momentaner Beschlusslage auch unser Buga-Ausschuss ist. Das sind, wenn man sich allein die sozusagen den Titel der Vorlage anschaut, sind das 5 gute Gründe, warum diese Vorlage unbedingt im Bauausschuss hätte vorbehandelt werden müssen. Natürlich werde ich das jetzt nicht irgendwie offiziell beanstanden, aber ich möchte doch sehr darum bitten, dass das zukünftig nicht so gehandhabt wird.
10: Die Kurzfristigkeit der Fördermittelprogramme ist zum Weinen, um es nicht anders zu nennen. Wir haben jetzt mit Hängen und Würgen und mit dem guten Willen des Referats Stadtgrün diesen Antrag jetzt auf den Weg gebracht. Er bedarf wieder eines Stadtratsbeschlusses. Ich nehme, Herr Bosowski, auch Ihren Hinweis sehr gerne auf. Wir hätten das so tun können. Ich bitte dafür um Entschuldigung. Es geht jetzt nur um, dass wir uns beteiligen an dem Interessenbekundungsverfahren und wir würden dann natürlich die inhaltlichen Dinge sehr gerne hier auch vorstellen.
1: Die Vorlage wurde mit 42 Ja und einer Nein-Stimme beschlossen. Eine letzte Beschlussvorlage kam dann vom fraktionslosen Stadtratsmitglied Paul Nolte. Dabei ging es darum, dass der Oberbürgermeister ab der folgenden Sitzung regelmäßig zum Umsetzungsstand der Buga-Maßnahmen berichten soll.
11: Bisher war die Kommunikation der Verwaltung zum Thema Bundesgartenschau eher lückenhaft. Das haben wir auch schon öfter kritisiert. Mit meiner Beschlussvorlage möchte ich letzten Endes erreichen, dass wir uns in jeder Sitzung einmal zumindest kurz über den aktuellen Stand informieren können, dass eine gewisse stetige

0: Das Kabarett der AfD geht weiter. Sie haben es echt in den letzten Jahren nicht verstanden, was die Buga für uns bedeutet. Sie haben nicht verstanden, dass das das größte Projekt, das größte Infrastrukturprojekt dieser Stadt seit Jahrzehnten ist. Und Sie haben nicht verstanden, was diese Beschlussvorlage aussagt. Sie sagt aus, dass in dem Gremium, dem wichtigsten kommunalen Gremium in dieser Stadt, die Themen besprochen werden, die für diese Stadt elementar sind. Und das ist die Buga die nächsten 10 Jahre. Ganz einfach.
1: Es muss möglich sein, dass dieser Stadtrat, der sich nicht so homogen zusammensetzt, eine Information erhält, die alle Mitglieder dieses Rates auf einen einheitlichen Informationsstand versetzt. Und das sage ich als bekennender Buga-Kritiker. Also wirklich, glauben Sie mir, ich möchte mehr Informationen, um genauer zu wissen, wo das kommunale Geld hingeht.
2: 33 Stadträte stimmten für die Vorlage von Paul Nolte, 9 dagegen und einer enthielt sich. Damit wurde diese so angenommen und in den kommenden Stadtratssitzungen wird es beim Bericht des Oberbürgermeisters den neuen Unterpunkt Informationen zur Buga geben.
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5: 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Die Berufsfeuerwehr Dessau-Roßlau hat Verstärkung bekommen. Ein neues Großtanklöschfahrzeug wurde am 24. Juli den Kameraden in der Innsbrucker Straße übergeben. Für uns fuhr der Einsatzwagen am 29. Juli noch einmal aus der Fahrzeughalle und wurde mit all seiner modernen Technik präsentiert.
6: Ja, also Besonderheiten von diesem GTLF, also Großtanklöschfahrzeug, sind, wie schon erwähnt, diese 9.500 Liter Löschwasservolumen. Dazu kommen ja noch 500 Liter Schaumbildner, um also auch Löschschaum herzustellen. Das Auto ist einsatztaktisch sicherlich speziell und sehr gut geeignet für große Wald- und Feldbrände. Wir haben also 2 Monitore, Wasserwerfer an dem Fahrzeug. Zum einen hier vorne ein Frontmonitor, der eine Durchflussmenge von 2000 Litern pro Minute hat. Der Monitor auf dem Dach oben hat eine maximale Durchflussmenge von 5000 Litern pro Minute. Im praktischen Fall heißt das, wenn ich den Monitor voll einsetze, ist das Löschwasser in 2 Minuten aufgebraucht. Die Pumpe im Heck, die verbaut ist, bringt 5000 Liter die Minute, kann also den Monitor oben auch mit der vollen Leistung befördern. Ja, und wichtig für uns war noch, dass das Fahrzeug ja nicht nur bei Wald- und Feldbränden, sondern auch bei Wohngebäuden eingesetzt wird. Es muss also auch in enge Wohngebiete fahren können. Darum ist hier das Fahrgestell mit einer selbstlenkenden Hinterachse verbaut, sodass also das Großtanklöschfahrzeug auch einen sehr kleinen Wenderadius hat und dadurch auch in enge Wohngebiete und in enge Straßen einfahren kann.
5: Das neue Einsatzfahrzeug wurde speziell dafür konzipiert, große Wassermengen zu Einsatzstellen zu transportieren, an denen keine oder nur eine unzureichende Wasserversorgung vorhanden ist. Zudem bietet das Fahrzeug einige technische Besonderheiten, vor allem bei der Bedienung der Heckpumpe, die Arbeit der Einsatzkräfte erleichtern.
6: Hier also die Heckpumpe verbaut. Wir haben natürlich auch bei der Pumpe, die hier über dieses Bedienfeld bedient wird, noch 2 Besonderheiten. Ich habe also 2 Fernbedienungen, die kann der Maschinist, der Fahrer mitnehmen. Er kann also mit dieser Fernbedienung die Monitore auch von der Seite des Fahrzeuges bedienen, beziehungsweise ist die andere Fernbedienung für den verbauten Lichtmast, um auch nachts die Einsatzstellen auszuleuchten. Das kann ich auch seitlich vom Fahrzeug machen, muss es also nicht zwingend auf dem Fahrzeug machen. Das ist also auch

0: noch eine kleine Besonderheit. Ja, und ansonsten ist das eine Standardbeladung für ein Feuerwehrauto, wo dazu gehört Hygieneboards, Wärmebildkamera, das Übliche, was für ein modernes Löschfahrzeug heutzutage erforderlich ist.
1: Aber auch die Führungskabine ist modern und umfangreich ausgestattet. Sie verfügt über technische Systeme, die den Kameraden bereits während der Anfahrt einen schnellen Überblick über die Einsatzlage ermöglichen und sie optimal auf den bevorstehenden Einsatz vorbereiten.
0: Und hier sieht man ja auch modernste Bedienelemente. Also er kann auch alles von hier vorne aus bedienen an dem Fahrzeug. Man sieht oben auch eine Rundumüberwachung des Autos. Das heißt, beim Rückwärtsfahren im Wendekreis kann er sich hier genau ansehen, wo ist das Fahrzeug, wie ist der Standort zu anderen Autos, sodass der Maschinist hier vorne eigentlich eine Rundumsicht zum Fahrzeug hat und auch eine sehr gute Bedienung. Und wir darauf Wert gelegt haben, dass alles auch im Fahrerhaus bedienungsmöglich ist. Und eine Grundvoraussetzung für Löschfahrzeuge hier in Dessau-Roßlau ist, dass wir nur noch Automatikgetriebe verbauen, dass der Fahrer beim Fahren sich auf das Lenken konzentrieren kann und nicht noch die Schalthandlung durchführen muss, um hier auch eine Unterstützung bei einer Einsatzfahrt mit Sondersignal zu geben.
1: Das neue Einsatzfahrzeug überzeugt mit moderner Technik und einer leistungsstarken Ausstattung. So kann der drehbare Frontwerfer über der vorderen Stoßstange bis zu 2000 Liter Wasser pro Minute über eine Entfernung von rund 60 Metern fördern. Der auf dem Dach montierte Werfer erreicht sogar eine Förderleistung von bis zu 5000 Litern pro Minute. Doch warum war die Anschaffung eines neuen Einsatzfahrzeuges überhaupt notwendig?
0: Also das hat verschiedene Gründe. Ein Grund ist, das alte Fahrzeug ist jetzt schon über 15 Jahre alt. Das heißt, es hat die Nutzungsdauer schon überschritten. Es war also erforderlich, ein neues zu beschaffen, aufgrund dessen, dass ja die alten Fahrzeuge dann reparaturanfälliger sind und alles, was so da im Alter dazukommt. Das neue Fahrzeug wurde dann so konzipiert, dass wir auch auf diese Einsatzbedingungen hier in der Stadt spezifischer eingegangen sind. Das heißt, auf die größere Flächenlage. Deswegen ist das Fahrzeug mit einem deutlich größeren Wassertank beschafft worden. Und darum steht jetzt hinter uns ein TLF mit 9.500 Liter Löschwasservolumen. Also generell kommt es bei allen Bränden in Gebäuden zum Einsatz. Da fährt es mit dem Standardlöschzug der Berufsfeuerwehr mit. Es kommt aber auch bei Flächenbränden, bei Waldbränden zum Einsatz, Vegetation allgemein, um hier durch das erheblich größere Wasservolumen eine größere Schlagkraft der Feuerwehr zu haben. Der Anschaffungspreis für das Fahrzeug liegt bei 809.000 Euro, ist vollfinanziert durch Eigenmittel der Stadt.
1: Mit dem neuen Einsatzfahrzeug ist die Berufsfeuerwehr Dessau-Roßlau bestens für zukünftige Herausforderungen gerüstet. Durch die große Wasserkapazität kann an Einsatzstellen schnell und flexibel gehandelt werden. Das Löschfahrzeug vereint modernste Technik, hohe Leistungsfähigkeit und eine zuverlässige Wasserversorgung. Da diese nicht sofort aufgebaut werden muss, können sich die Einsatzkräfte zunächst voll auf die Brandbekämpfung konzentrieren. Große sportliche Erfolge bleiben unvergessen. Besonders dann, wenn sie mit außergewöhnlichem Einsatz und Leidenschaft errungen wurden. Am 26. Juli ehrten die Ortschaft Roßlau und die Stadt Dessau gemeinsam den Olympiasieger und Rekordspieler des SC Magdeburg, Günter Treibroth. Anlässlich seines 75. Geburtstags fand in der Gaststätte zur Biete in Roßlau ein feierlicher Empfang zu seinen Ehren statt.
2: Die Stadt Roßlau und die Doppelstadt Dessau-Roßlau hat heute eingeladen zur Ehrung von unserem Handball-Olympiasieger Günter Dreibroth. Günter Dreibroth, ein Kind unserer Stadt, hier geboren, hier seine sportlichen Anfänge gemacht, in die Welt hinausgegangen, wahnsinnige Erfolge erreicht, ist 75 Jahre alt geworden. Und das war allemal Anlass für uns, ihn zu uns und in die Öffentlichkeit einzuladen, um sein Sportlerleben und auch sein Wirken darüber hinaus die richtige Anerkennung auszusprechen. Er ist, und es liegt an seiner Person und es liegt auch an seinem Sport, er ist ein Mannschaftsspieler. Er ist ein sehr umgänglicher Mann, eine echte Persönlichkeit, die sich für andere einsetzt. Auf dem Feld ist er als Linkshänder, als Rückraumspieler ein Denker gewesen, einer, der die Züge des Gegners erkannt hat, der mit seiner Mannschaft die notwendigen Schlüsse gezogen hat, der sich eingesetzt hat, der Tore geschossen hat, der Erfolge erreicht hat. Das ist ein wirklicher Mann.
3: Ja, Herr Treibroth ist durch seine sportlichen Erfolge, die er als Olympiasieger eingefahren hat, natürlich eine große Persönlichkeit unserer Stadt. Und ich freue mich sehr, dass wir heute gemeinsam einen Empfang zu seinem Jubiläum haben und dass eben seine Leistung auch Anerkennung findet. Und er ist ja bis heute sportlich aktiv und er leitet Übungsgruppen, macht Sport mit Menschen, hat sich immer für den Sport eingesetzt, repräsentiert den Sport in unserer Stadt und das ist eine Anerkennung wert und ich freue mich sehr, dass wir heute zusammenkommen und ihm die geben, denn die hat er sich über Jahrzehnte mit seinem sportlichen Engagement erarbeitet und so etwas muss und so etwas wollen wir anerkennen in unserer Stadt.
1: Günter Dreibroth feierte am 26. Juli seinen 75. Geburtstag. 1978 gewann der Rückraumspieler mit dem SC Magdeburg den Europapokal der Landesmeister und errang mit der DDR-Nationalmannschaft die Bronzemedaille bei der Handball-Weltmeisterschaft. 2 Jahre später folgte mit dem Olympiasieg in Moskau der größte Erfolg seiner Karriere. 1981 gewann er mit dem SC Magdeburg erneut den Europapokal der Landesmeister. Insgesamt wurde er 7-mal DDR-Meister und sicherte sich in der Saison 1976-77 zudem die Torjägerkrone der Oberliga. Bleiben nach einer so langen erfolgreichen Karriere überhaupt noch Wünsche offen?
4: Naja, sagen wir, dass man gesundheitlich langsam, besser wird es nicht mit zunehmendem Alter, aber dass man das noch so lange wie möglich nach hinten rausschieben kann und dass man gesund bleibt und dass der Frieden in der Welt erhalten wird, ist auch noch eine ganz wichtige Sache. Und das wäre es schon.
1: Auch wenn Günter Dreibroth nicht mehr selbst auf dem Spielfeld steht, verfolgt er den Handballsport bis heute mit großem Interesse. Besonders die Entwicklung des Handballs in der Doppelstadt liegt ihm am Herzen. Zugleich richtet sich sein Blick aber auch darüber hinaus.
4: Also wenn Sie mich direkt nach Dessau-Roßlau fahren, bin ich zufrieden. Die letzten haben Sie die zweite Bundesliga mit einem Mittelplatz beendet. Und wenn es dieses Jahr wieder passiert und Sie nicht in Abstiegsnöte kommen, ist das Handballjahr für mich wieder gelaufen. Und parallel können wir ja Magdeburg noch erwähnen, die schon jetzt über mehrere Jahre Spitzenposition behaupten und ständig sehr gute Leistungen bringen, wenn sich das weiter so fortsetzt. Alle Achtung.
1: Auch nach seiner aktiven Handballkarriere ist Günter Dreibroth aus Dessau-Roßlau nicht mehr wegzudenken. Bis heute engagiert er sich mit viel Herzblut für seine Heimatstadt.
2: Man kann sagen, Harz am Ball, Herz auf dem Feld. Und diese Persönlichkeit, dieser Einsatz und auch Einsatz für andere, den hat er fortgesetzt. Er ist ja über sein wirklich reiches und langes Sportleben hinaus auch noch eine wirklich herausragend engagierte Person bei uns in Roßlau und auch in Dessau-Roßlau gewesen und er ist es immer noch. Und das muss auch mal angesprochen werden. Das machen wir für ihn als Geburtstagskind, aber das machen wir natürlich auch für unsere Stadt. Er ist ein Aushängeschild und ich denke, er ist auch ein Ansporn und er ist ein Grund, stolz zu sein für uns alle.
1: Mit seiner beeindruckenden Karriere, seinem Engagement für die Region und seiner anhaltenden Verbundenheit zum Handballsport bleibt Günter Dreibroth eine Persönlichkeit, die aus der Doppelstadt nicht mehr wegzudenken ist. Die Geburtstagsfeier war mehr als ein Rückblick auf große sportliche Erfolge. Sie würdigte einen Menschen, der den Handballsport geprägt hat und mit seiner Heimat bis heute verbunden ist.
5: Abrissarbeiten gehen voran. Für den geplanten Ersatzneubau der Regenbogenschule mit Sporthalle und Außenanlagen in der Bernburger Straße müssen die dort noch vorhandenen leerstehenden Gebäude zurückgebaut und entfernt werden. Die ersten vorbereitenden Arbeiten dafür haben bereits im Mai begonnen. Nun geht es sichtbar voran. Die 1978 errichtete Turnhalle in der Bernburger Straße wurde als erstes abgerissen. Nun folgt noch der Abriss des im selben Jahr errichteten Schulgebäudes. Beide Objekte standen seit vielen Jahren leer. Während den Abrissarbeiten ist weiterhin mit vorübergehenden Beeinträchtigungen durch Lärm, Staubentwicklung und erhöhtes Baustellenverkehrsaufkommen zu rechnen. Nach aktuellem Stand werden die Arbeiten bis zum Jahresende abgeschlossen sein, damit dann Platz für den Bau der neuen Regenbogenschule ist.

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1: Der Georgengarten in Dessau-Ziebig ist kulturhistorisch sehr bedeutend und beherbergt zahlreiche historische Gebäude, Denkmäler und mehr. Dazu zählt unter anderem auch der Widderkopfaltar. Er ist Teil des ursprünglichen Gestaltungskonzeptes des Georgengartens und trägt wesentlich zur historischen Wirkung der Anlage bei.
2: Der Widderkopfaltar ist in der Entstehungszeit des Georgengartens aufgestellt worden. Das ist so um 1780 rum gewesen. Und man hat hier nach einem Vorbild eines Kandelaberfußes, wie man sie jetzt auch zum Beispiel in den Vatikanischen Museen findet und wie es also nach dem Vorbild eines Kandelaberfußes aus Wörlitz dann diesen Widderkopfaltar gestaltet, ne, ist eigentlich so ein Kerzenständer eigentlich, und der hat dann nachher irgendwie seine Bedeutung verloren und wurde dann nachher künstlerisch umgestaltet und hat dann diesen Widderkopfaltar, der wurde dann hier aufgestellt als kleinen Kunst, sozusagen kleinen Denkmal im Georgengarten.
1: Witterungseinflüsse, Sturmschäden, Vandalismus und das Alter des Natursteins haben dafür gesorgt, dass eine umfassende Restaurierung notwendig geworden ist. Manche der Schäden sind bereits ziemlich alt.
2: Wir haben ein Bild aus den 50er Jahren, da sind die Beschädigungen, also die Widderköpfe schon abgeschlagen gewesen. Und dieser größere Schaden an der Seite ist mal durch einen Baumschaden hergerührt. Der muss so 2017 gewesen sein, dass hier ein Baum umgefallen ist, der dann nachher ein Stück abgeschlagen hat. Die Teile konnte man übrigens auch bergen. Die werden auch wieder mit verarbeitet dann bei der Restaurierung des Widderkopfaltars. Und ja, also wir vermuten, dass es so entweder in Kriegsjahren oder so, dass die Widderköpfe da kaputt gegangen sind und dass man das dann nachher beschädigt hat.
1: Am 22. Juli war es nun soweit und ein Teil des Widderkopfaltars wurde abgebaut. Eine Fachfirma hob den, nach Schätzungen rund eine Tonne schweren, oberen Teil des Altars an. Seitlich wurde er dann auf einen Anhänger verladen. Nun kann er restauriert werden. Möglich ist das nur durch einen sehr großzügigen Unterstützer.
2: Die Heise-Stiftung, die Karl-Heinz-Heise-Stiftung, ist dann auf uns zugekommen, und so vor 2 Jahren war das ungefähr, und hat dann gesagt, ja, sie hätten Interesse daran, das zu restaurieren und ob wir uns als Verein da nicht kümmern könnten und die Schirmherrschaft sozusagen übernehmen könnten und da uns um die Restaurierung kümmern können. Sie würden das Geld dafür geben und haben dann im Endeffekt auch 20.000 Euro für diese ganze Geschichte bereitgestellt.
1: Die Gesamtkosten der Maßnahme belaufen sich auf knapp 30.000 Euro. Die verbleibenden Mittel werden vom Förderverein Anhaltische Gemäldegalerie und Georgengarten Dessau e.V. aufgebracht. Im Restaurierungsprozess werden nun die verschiedenen Schäden am Altar behoben. Die abgeschlagenen Widderköpfe werden zunächst nachmodelliert.
2: Also erstmal gibt es ein Gipsmodell sozusagen, was dann mit der Denkmalpflege abgestimmt wird. Und da wird geguckt, dass das dann so passt und auch diesem Altar angemessen ist. Und wenn dieses Gipsmodell dann fertig ist und man diesen, dann wird dann Abguss gemacht und wird das dann in Steinmasse sozusagen an den Altar wieder dran gesetzt. Dann ist es so, dass eine Reinigung durchgeführt werden soll. Es sind ja doch Graffitis und sehr viel Moos, und soll mit kleineren Schäden sollen dann auch so mit Steinersatzmasse angesetzt werden, um sozusagen das Gesamtbild wieder harmonischer herzustellen und so. Wir hatten auch mal geplant, am Anfang, da wissen wir aber noch nicht so genau, ob wir das machen, das Ganze nochmal dreidimensional mit so einem 3D-Scanner zu erfassen, falls wieder irgendwelche Baumschäden sind. Kann ja auch mal sein, dass ein Baum direkt auf den Widderkopfaltar fällt und dass da mehr kaputt geht und so. Allerdings sind natürlich das auch immer so Kosten, so um die 2.000, 3.000 Euro, was man da rechnen muss. Und das wissen wir noch nicht so genau, ob wir das schaffen, machen oder wie auch immer.
1: In den Dessauer Steinmetzwerkstätten erfolgt nun die Restaurierung. Der Restaurator rechnet damit, dass der Prozess ungefähr 3 Monate dauern wird. Neben dem oberen Teil des Altars werden auch die 2 unteren Stufen gereinigt, was direkt vor Ort erfolgt. Wenn dann der Widderkopfaltar wieder aufgestellt ist, wird er in neuem Glanz erstrahlen. 9 Jahre dauert es noch, bis die Bundesgartenschau in Dessau-Roßlau stattfinden soll. Doch die Planungen für das Mega-Event sind schon im vollen Gange. In der Stadtratssitzung vom 1. Juli war die Buga ebenfalls ein wichtiges Thema. Oberbürgermeister Dr. Robert Reck informierte zunächst über den aktuellen Stand.
3: Ein wichtiger Meilenstein wurde am 2. Juni 2026 gelegt mit der konstituierenden Sitzung der Bundesgartenschau Dessau-Roßlau 2035 GmbH, dem Aufsichtsrat im Besonderen. In dieser Sitzung wurde der Wirtschaftsplan für das Jahr 2026 beschlossen, der auch Teil der heutigen Beschlussvorlagen auf dieser Stadtratssitzung sind. Der Wirtschaftsplan ermöglicht, die Gesellschaft ins Arbeiten zu kommen und erste Schritte zu gehen. Ich möchte an dieser Stelle kurz die aktuellen Arbeitsstände darstellen und über die Investitionsplanung informieren. Wir haben ja zwei Handlungsfelder. Das eine sind die Mosaike, also die Entwicklung der Park- und Gartenanlagen, der Grünflächen und die Fugen, die Verbindungen zwischen den einzelnen Standorten, einschließlich der Gestaltung der städtischen Straßen und Freiräume. Nach der Sommerpause werden diese Überlegungen in einer Beschlussvorlage, die wir Ihnen ja bereits angekündigt haben, in den Ausschüssen unseres Stadtrats, insbesondere natürlich auch im Bauausschuss, präsentiert und auch hier dem Stadtrat zur Beratung und Entscheidung vorgelegt. Gestalt nimmt auch die künftige Arbeitsstruktur des Buger Vorbereitungsprozesses an. Ich hatte über die Gründung der GmbH gesprochen und die drei Innovationswerkstätten. Auch darüber wurde schon informiert. Mosaike, Fugen und Kommunikation haben jetzt stattgefunden. Es schließen sich dann freiraumplanerische Wettbewerbe an.
1: Danach wurde Thomas Pischek als Mitglied des Aufsichtsrates der Buga Dessau-Roßlau 2035 GmbH abberufen und Marco Egelkraut als Mitglied in den Aufsichtsrat entsendet und bestellt. In zwei Beschlussvorlagen ging es dann noch um konkrete Buga-Maßnahmen. Zum einen war die Umgestaltung der Kreuzung Katholische Kirche und Teichstraße ein Thema. Hierbei wurde über eine Genehmigung einer überplanmäßigen Verpflichtungsermächtigung in Höhe von 1.070.000 Euro abgestimmt, was für Diskussionen sorgte.
4: Es geht um die grundsätzliche Frage, welche Stadt wir uns künftig überhaupt noch leisten können. Denn zwischen dem, was sich unsere Stadt leisten kann und dem, was sie sich leistet, klafft inzwischen eine immer größere Lücke. Das Landesverwaltungsamt hat uns unmissverständlich erklärt, dass die dauerhafte Leistungsfähigkeit unserer Stadt gefährdet ist. Es fordert Ausgabendisziplin, Konsolidierung und eine kritische Überprüfung freiwilliger Leistungen. Was machen wir stattdessen? Wir beschließen eine Buga-Maßnahme nach der anderen. Jede einzelne Maßnahme wird für sich betrachtet begründet. Doch niemand spricht mehr über die Summe dieser Entscheidungen. Und genau darin liegt das eigentliche Problem. Mit jedem weiteren Beschluss wächst das Gesamtprojekt. Mit jedem weiteren Beschluss steigen die Folgekosten. Mit jedem weiteren Beschluss binden wir Haushaltsmittel für viele Jahre. Und irgendwann gibt es kein Zurück mehr. Wir müssen uns ehrlich fragen, bestimmt heute noch der tatsächliche Bedarf unserer Stadt, unserer Investitionen oder bestimmt inzwischen die Buga, welche Projekte Vorrang haben?
5: Am Montag war ja im Bauhausmuseum eine öffentliche Veranstaltung zur Offenlage des INSEC. Wäre dort ein Vertreter der AfD gewesen, ich war dort, dann hätte die AfD oder Mitglieder der AfD-Fraktion auf jeden Fall zur Kenntnis nehmen können, dass sowohl die Wohnungswirtschaft als auch andere Wirtschaftsunternehmen dieser Stadt händeringend dafür plädieren, die Buga nicht zu zerreden, weil es eine absolute Chance für unsere Stadt ist, nicht nur die Infrastruktur zu entwickeln, sondern auch Zuzug zu erzeugen in unserer Stadt und das Wohl unserer Stadt zu mehren.
6: Das Landesverwaltungsamt hat auch deutlich gesagt, dass wir an der Buga festhalten sollten, weil sie eine Chance für unsere Stadt ist und den Fördergrad bei vielen Projekten erhöht, wodurch wir den kommunalen Haushalt entlasten können und uns anderen Projekten widmen können. Dieses Buga-Label ist eigentlich ein Gewinn in dem Moment, denn wir können wesentlich mehr in wesentlich kürzerer Zeit umsetzen, als wie es eigentlich geplant war. Der Kreisverkehr ist lange beschlossen. Und auch an der Stelle allein das Buga-Label raufzusetzen, vereinfacht dieses Projekt. Und dieser Kreisverkehr war auch schon lange vor der Buga Thema. Und ich dächte auch, dass wir die Beschlussfassung lange vor der Buga schon vorgenommen haben.
7: Herr Diedering, vor 10 Minuten, davon einer halben Stunde, diskutieren wir über die Anhalt Arena. Und Sie halten eine flammende Rede, wie wichtig es ist, eine Machbarkeitsstudie für eine Halle zu machen, die uns 20, 25 Millionen Euro kostet, weil Ihnen das Projekt gefällt. Jetzt kommt ein Projekt der Shibuga drauf, es gefällt Ihnen nicht. Und dann reden Sie vom Haushalt und was wir uns nicht alles leisten können. Sie machen eine Politik, das ist wie Kabarett. Vielen Dank.
1: Die Vorlage wurde mit 39 Ja, 3 Nein-Stimmen sowie einer Enthaltung beschlossen. In einer weiteren Buga-Beschlussvorlage ging es um die Interessensbekundung zur Teilnahme am Bundesprogramm Anpassung urbaner und ländlicher Räume an den Klimawandel. Konkret geht es dabei um Klimaanpassungsmaßnahmen im Schillerpark in Höhe von 3 Millionen Euro mit einem Eigenanteil von 300.000 Euro.
8: Es ist nicht nur die Funktionalität des Parkes als soziales, ökologisches etc. Element, sondern es wird deutlich, dass wir teilweise unter Qualität der Reparatur historischer Strukturen unserer Stadt an der Stelle ein Stück vorankommen. Im Schillerpark wird es eine zeitgemäße entsprechende Aufarbeitung geben mit bemerkenswerter Entwicklung, die sowohl die Qualität der Lebensqualität im Quartier, aber auch der Aktivität und nicht zuletzt eine erhebliche Aufwertung unserer Stadt erfahren lässt. Und hier geht es darum, langjährige Defizite der Stadtentwicklung über eine mögliche Bezuschussung der Buga nun endlich umzusetzen, wo wir schon lange geträumt haben.
9: Inhaltlich freue ich mich über die Vorlage und werde natürlich auch zustimmen, kann aber nicht umhin, trotzdem meinen Unmut hier kundzutun. Wir haben einen Ausschuss für Stadtentwicklung, Bauen, Stadtgrün und Mobilität, der nach momentaner Beschlusslage auch unser Buga-Ausschuss ist. Das sind, wenn man sich allein die sozusagen den Titel der Vorlage anschaut, sind das 5 gute Gründe, warum diese Vorlage unbedingt im Bauausschuss hätte vorbehandelt werden müssen. Natürlich werde ich das jetzt nicht irgendwie offiziell beanstanden, aber ich möchte doch sehr darum bitten, dass das zukünftig nicht so gehandhabt wird.
10: Die Kurzfristigkeit der Fördermittelprogramme ist zum Weinen, um es nicht anders zu nennen. Wir haben jetzt mit Hängen und Würgen und mit dem guten Willen des Referats Stadtgrün diesen Antrag jetzt auf den Weg gebracht. Er bedarf wieder eines Stadtratsbeschlusses. Ich nehme, Herr Bosowski, auch Ihren Hinweis sehr gerne auf. Wir hätten das so tun können. Ich bitte dafür um Entschuldigung. Es geht jetzt nur um, dass wir uns beteiligen an dem Interessenbekundungsverfahren und wir würden dann natürlich die inhaltlichen Dinge sehr gerne hier auch vorstellen.
1: Die Vorlage wurde mit 42 Ja und einer Nein-Stimme beschlossen. Eine letzte Beschlussvorlage kam dann vom fraktionslosen Stadtratsmitglied Paul Nolte. Dabei ging es darum, dass der Oberbürgermeister ab der folgenden Sitzung regelmäßig zum Umsetzungsstand der Buga-Maßnahmen berichten soll.
11: Bisher war die Kommunikation der Verwaltung zum Thema Bundesgartenschau eher lückenhaft. Das haben wir auch schon öfter kritisiert. Mit meiner Beschlussvorlage möchte ich letzten Endes erreichen, dass wir uns in jeder Sitzung einmal zumindest kurz über den aktuellen Stand informieren können, dass eine gewisse stetige Kommunikation stattfindet, auch uns und den Bürger, Bürgerinnen gegenüber.
12: Ich halte diese Beschlussvorlage nicht für gut und bitte da eigentlich nicht zuzustimmen, weil wir brauchen keine zusätzlichen Informationen. Wir haben eine sehr umfängliche Tagesordnung, das haben wir die letzten Stadtratssitzungen gesehen, dass wir teilweise wirklich Probleme hatten, das bis zum Ende zu schaffen. Und ich denke, wir sind immer noch 9 Jahre vor der eigentlichen Durchführung der Buga. Wir sind ausreichend informiert. Viele andere Städte planen diese Buga 3, 4, 5 Jahre erst vorher und sind auch in der Lage, das umzusetzen. Und wir sind in der Anfangsphase und wir sind durch die Beschlussvorlagen wirklich gut informiert.

0: Das Kabarett der AfD geht weiter. Sie haben es echt in den letzten Jahren nicht verstanden, was die Buga für uns bedeutet. Sie haben nicht verstanden, dass das größte Projekt, das größte Infrastrukturprojekt dieser Stadt seit Jahrzehnten ist. Und Sie haben nicht verstanden, was diese Beschlussvorlage aussagt. Sie sagt aus, dass in dem Gremium, dem wichtigsten kommunalen Gremium in dieser Stadt, die Themen besprochen werden, die für diese Stadt elementar sind. Und das ist die Buga die nächsten 10 Jahre. Ganz einfach.
1: Es muss möglich sein, dass dieser Stadtrat, der sich nicht so homogen zusammensetzt, eine Information erhält, die alle Mitglieder dieses Rates auf einen einheitlichen Informationsstand versetzt. Und das sage ich als bekennender Buga-Kritiker. Also wirklich, glauben Sie mir, ich möchte mehr Informationen, um genauer zu wissen, wo das kommunale Geld hingeht.
2: 33 Stadträte stimmten für die Vorlage von Paul Nolte, 9 dagegen und einer enthielt sich. Damit wurde diese so angenommen und in den kommenden Stadtratssitzungen wird es beim Bericht des Oberbürgermeisters den neuen Unterpunkt Informationen zur Buga geben.
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4: 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Die Berufsfeuerwehr Dessau-Roßlau hat Verstärkung bekommen. Ein neues Großtanklöschfahrzeug wurde am 24. Juli den Kameraden in der Innsbrucker Straße übergeben. Für uns fuhr der Einsatzwagen am 29. Juli noch einmal aus der Fahrzeughalle und wurde mit all seiner modernen Technik präsentiert.
5: Ja, also Besonderheiten von diesem GTLF, also Großtanklöschfahrzeug, sind, wie schon erwähnt, diese 9.500 Liter Löschwasservolumen. Dazu kommen ja noch 500 Liter Schaumbildner, um also auch Löschschaum herzustellen. Das Auto ist einsatztaktisch sicherlich speziell und sehr gut geeignet für große Wald- und Feldbrände. Wir haben also 2 Monitore, Wasserwerfer an dem Fahrzeug. Zum einen hier vorne ein Frontmonitor, der eine Durchflussmenge von 2000 Litern pro Minute hat. Der Monitor auf dem Dach oben hat eine maximale Durchflussmenge von 5000 Litern pro Minute. Im praktischen Fall heißt das, wenn ich den Monitor voll einsetze, ist das Löschwasser in 2 Minuten aufgebraucht. Die Pumpe im Heck, die verbaut ist, bringt 5000 Liter die Minute, kann also den Monitor oben auch mit der vollen Leistung befördern. Ja, und wichtig für uns war noch, dass das Fahrzeug ja nicht nur bei Wald- und Feldbränden, sondern auch bei Wohngebäuden eingesetzt wird. Es muss also auch in enge Wohngebiete fahren können. Darum ist hier das Fahrgestell mit einer selbstlenkenden Hinterachse verbaut, sodass also das Großtanklöschfahrzeug auch einen sehr kleinen Wenderadius hat und dadurch auch in enge Wohngebiete und in enge Straßen einfahren kann.
4: Das neue Einsatzfahrzeug wurde speziell dafür konzipiert, große Wassermengen zu Einsatzstellen zu transportieren, an denen keine oder nur eine unzureichende Wasserversorgung vorhanden ist. Zudem bietet das Fahrzeug einige technische Besonderheiten, vor allem bei der Bedienung der Heckpumpe, die die Arbeit der Einsatzkräfte erleichtern.
5: Hier also die Heckpumpe verbaut. Wir haben natürlich auch bei der Pumpe, die hier über dieses Bedienfeld bedient wird, noch 2 Besonderheiten. Ich habe also 2 Fernbedienungen, die kann der Maschinist, der Fahrer mitnehmen. Er kann also mit dieser Fernbedienung die Monitore auch von der Seite des Fahrzeuges bedienen, beziehungsweise ist die andere Fernbedienung für den verbauten Lichtmast, um auch nachts die Einsatzstellen auszuleuchten. Das kann ich auch seitlich vom Fahrzeug machen, muss es also nicht zwingend auf dem Fahrzeug machen. Das ist also auch noch

0: eine kleine Besonderheit. Ja, und ansonsten ist das eine Standardbeladung für ein Feuerwehrauto, wo dazu gehört Hygieneboards, Wärmebildkamera, das Übliche, was für ein modernes Löschfahrzeug heutzutage erforderlich ist.
1: Aber auch die Führungskabine ist modern und umfangreich ausgestattet. Sie verfügt über technische Systeme, die den Kameraden bereits während der Anfahrt einen schnellen Überblick über die Einsatzlage ermöglichen und sie optimal auf den bevorstehenden Einsatz vorbereiten.
0: Und hier sieht man ja auch modernste Bedienelemente. Also er kann auch alles von hier vorne aus bedienen an dem Fahrzeug. Man sieht oben auch eine Rundumüberwachung des Autos. Das heißt, beim Rückwärtsfahren im Wendekreis kann man sich hier genau ansehen, wo ist das Fahrzeug, wie ist der Standort zu anderen Autos, sodass der Maschinist hier vorne eigentlich eine Rundumsicht zum Fahrzeug hat und auch eine sehr gute Bedienung. Und wir darauf Wert gelegt haben, dass alles auch im Fahrerhaus bedienungsmöglich ist. Und eine Grundvoraussetzung für Löschfahrzeuge hier in Dessau-Roßlau ist, dass wir nur noch Automatikgetriebe verbauen, dass der Fahrer beim Fahren sich auf das Lenken konzentrieren kann und nicht noch die Schalthandlung durchführen muss, um hier auch eine Unterstützung bei einer Einsatzfahrt mit Sondersignal zu geben.
1: Das neue Einsatzfahrzeug überzeugt mit moderner Technik und einer leistungsstarken Ausstattung. So kann der drehbare Frontwerfer über der vorderen Stoßstange bis zu 2000 Liter Wasser pro Minute über eine Entfernung von rund 60 Metern fördern. Der auf dem Dach montierte Werfer erreicht sogar eine Förderleistung von bis zu 5000 Litern pro Minute. Doch warum war die Anschaffung eines neuen Einsatzfahrzeuges überhaupt notwendig?
0: Also das hat verschiedene Gründe. Ein Grund ist, das alte Fahrzeug ist jetzt schon über 15 Jahre alt. Das heißt, es hat die Nutzungsdauer schon überschritten. Es war also erforderlich, ein neues zu beschaffen, aufgrund dessen, dass ja die alten Fahrzeuge dann reparaturanfälliger sind und alles, was so da im Alter dazukommt. Das neue Fahrzeug wurde dann so konzipiert, dass wir auch auf diese Einsatzbedingungen hier in der Stadt spezifischer eingegangen sind. Das heißt, auf die größere Flächenlage. Deswegen ist das Fahrzeug mit einem deutlich größeren Wassertank beschafft worden. Und darum steht jetzt hinter uns ein TLF mit 9.500 Liter Löschwasservolumen. Also generell kommt es bei allen Bränden in Gebäuden zum Einsatz. Da fährt es mit dem Standardlöschzug der Berufsfeuerwehr mit. Es kommt aber auch bei Flächenbränden, bei Waldbränden zum Einsatz, Vegetation allgemein, um hier durch das erheblich größere Wasservolumen eine größere Schlagkraft der Feuerwehr zu haben. Der Anschaffungspreis für das Fahrzeug liegt bei 809.000 Euro, ist vollfinanziert durch Eigenmittel der Stadt.
1: Mit dem neuen Einsatzfahrzeug ist die Berufsfeuerwehr Dessau-Roßlau bestens für zukünftige Herausforderungen gerüstet. Durch die große Wasserkapazität kann an Einsatzstellen schnell und flexibel gehandelt werden. Das Löschfahrzeug vereint modernste Technik, hohe Leistungsfähigkeit und eine zuverlässige Wasserversorgung. Da diese nicht sofort aufgebaut werden muss, können sich die Einsatzkräfte zunächst voll auf die Brandbekämpfung konzentrieren. Große sportliche Erfolge bleiben unvergessen. Besonders dann, wenn sie mit außergewöhnlichem Einsatz und Leidenschaft errungen wurden. Am 26. Juli ehrten die Ortschaft Roßlau und die Stadt Dessau gemeinsam den Olympiasieger und Rekordspieler des SC Magdeburg, Günter Treibroth. Anlässlich seines 75. Geburtstags fand in der Gaststätte zur Biete in Roßlau ein feierlicher Empfang zu seinen Ehren statt.
2: Die Stadt Roßlau und die Doppelstadt Dessau-Roßlau hat heute eingeladen zur Ehrung von unserem Handball-Olympiasieger Günter Treibroth. Günter Treibroth, ein Kind unserer Stadt, hier geboren, hier seine sportlichen Anfänge gemacht, in die Welt hinausgegangen, wahnsinnig Erfolg erreicht, ist 75 Jahre alt geworden. Und das war allemal Anlass für uns, ihn zu uns und in die Öffentlichkeit einzuladen, um sein Sportlerleben und auch sein Wirken darüber hinaus die richtige Anerkennung auszusprechen. Er ist, und das liegt an seiner Person und es liegt auch an seinem Sport, er ist ein Mannschaftsspieler. Er ist ein sehr umgänglicher Mann, eine echte Persönlichkeit, die sich für andere einsetzt. Auf dem Feld ist er als Linkshänder, als Rückraumspieler ein Denker gewesen, einer, der die Züge des Gegners erkannt hat, der mit seiner Mannschaft die notwendigen Schlüsse gezogen hat, der sich eingesetzt hat, der Tore geschossen hat, der Erfolge erreicht hat. Das ist ein wirklicher Mann.
3: Ja, Herr Treibroth ist durch seine sportlichen Erfolge, die er als Olympiasieger

0: eingefahren hat. Natürlich eine große Persönlichkeit unserer Stadt. Und ich freue mich sehr, dass wir heute gemeinsam einen Empfang zu seinem Jubiläum haben und dass eben seine Leistung auch Anerkennung findet. Und er ist ja bis heute sportlich aktiv und er leitet Übungsgruppen, macht Sport mit Menschen, hat sich immer für den Sport eingesetzt, repräsentiert den Sport in unserer Stadt. Und das ist eine Anerkennung wert. Und ich freue mich sehr, dass wir heute zusammenkommen und ihm die geben. Denn die hat er sich über Jahrzehnte mit seinem sportlichen Engagement erarbeitet. Und so etwas muss und so etwas wollen wir anerkennen in unserer Stadt.
1: Günter Dreibrot feierte am 26. Juli seinen 75. Geburtstag. 1978 gewann der Rückraumspieler mit dem SC Magdeburg den Europapokal der Landesmeister und errang mit der DDR-Nationalmannschaft die Bronzemedaille bei der Handball-Weltmeisterschaft. 2 Jahre später folgte mit dem Olympiasieg in Moskau der größte Erfolg seiner Karriere. 1981 gewann er mit dem SC Magdeburg erneut den Europapokal der Landesmeister. Insgesamt wurde er 7-mal DDR-Meister und sicherte sich in der Saison 1976-77 zudem die Torjägerkrone der Oberliga. Bleiben nach einer so langen erfolgreichen Karriere überhaupt noch Wünsche offen?
2: Naja, sagen wir, dass man gesundheitlich langsam, besser wird es nicht mit zunehmendem Alter, aber dass man das noch so lange wie möglich nach hinten rausschieben kann und dass man gesund bleibt und dass der Frieden in der Welt erhalten wird, ist auch noch eine ganz wichtige Sache. Und das wäre es schon.
1: Auch wenn Günter Dreibrot nicht mehr selbst auf dem Spielfeld steht, verfolgt er den Handballsport bis heute mit großem Interesse. Besonders die Entwicklung des Handballs in der Doppelstadt liegt ihm am Herzen. Zugleich richtet sich sein Blick aber auch darüber hinaus.
2: Also wenn Sie mich direkt nach Dessau-Roßlau fahren, bin ich zufrieden. Seit letzten haben Sie die zweite Bundesliga mit einem Mittelplatz beendet. Und wenn es dieses Jahr wieder passiert und Sie nicht in Abstiegsnöte kommen, ist das Handballjahr für mich wieder gelaufen. Und parallel können wir ja Magdeburg noch erwähnen, die schon jetzt über mehrere Jahre Spitzenposition behaupten und ständig sehr gute Leistungen bringen, wenn sich das weiter so fortsetzt. Alle Achtung.
1: Auch nach seiner aktiven Handballkarriere ist Günter Dreibrot aus Dessau-Roßlau nicht mehr wegzudenken. Bis heute engagiert er sich mit viel Herzblut für seine Heimatstadt.
3: Man kann sagen, Herz am Ball, Herz auf dem Feld. Und diese Persönlichkeit, dieser Einsatz und auch Einsatz für andere, den hat er fortgesetzt. Er ist ja über sein wirklich reiches und langes Sportleben hinaus auch noch eine wirklich herausragend engagierte Person bei uns in Roßlau und auch in Dessau-Roßlau gewesen und er ist es immer noch. Und das muss auch mal angesprochen werden. Das machen wir für ihn als Geburtstagskind, aber das machen wir natürlich auch für unsere Stadt. Er ist ein Aushängeschild und ich denke, er ist auch ein Ansporn und er ist ein Grund, stolz zu sein für uns alle.
1: Mit seiner beeindruckenden Karriere, seinem Engagement für die Region und seiner anhaltenden Verbundenheit zum Handballsport bleibt Günter Dreibrot eine Persönlichkeit, die aus der Doppelstadt nicht mehr wegzudenken ist. Die Geburtstagsfeier war mehr als ein Rückblick auf große sportliche Erfolge. Sie würdigte einen Menschen, der den Handballsport geprägt hat und mit seiner Heimat bis heute verbunden ist.
4: Abrissarbeiten gehen voran. Für den geplanten Ersatzneubau der Regenbogenschule mit Sporthalle und Außenanlagen in der Bernburger Straße müssen die dort noch vorhandenen leerstehenden Gebäude zurückgebaut und entfernt werden. Die ersten vorbereitenden Arbeiten dafür haben bereits im Mai begonnen. Nun geht es sichtbar voran. Die 1978 errichtete Turnhalle in der Bernburger Straße wurde als erstes abgerissen. Nun folgt noch der Abriss des im selben Jahr errichteten Schulgebäudes. Beide Objekte standen seit vielen Jahren leer. Während den Abrissarbeiten ist weiterhin mit vorübergehenden Beeinträchtigungen durch Lärm, Staubentwicklung und erhöhtes Baustellenverkehrsaufkommen zu rechnen. Nach aktuellem Stand werden die Arbeiten bis zum Jahresende abgeschlossen sein, damit dann Platz für den Bau der neuen Regenbogenschule ist.

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1: Der Georgengarten in Dessau-Ziebig ist kulturhistorisch sehr bedeutend und beherbergt zahlreiche historische Gebäude, Denkmäler und mehr. Dazu zählt unter anderem auch der Widderkopfaltar. Er ist Teil des ursprünglichen Gestaltungskonzeptes des Georgengartens und trägt wesentlich zur historischen Wirkung der Anlage bei.
2: Der Widderkopfaltar ist in der Entstehungszeit des Georgengartens aufgestellt worden. Das ist so um 1780 rum gewesen. Und man hat hier nach einem Vorbild eines Kandelaberfußes, wie man sie jetzt auch zum Beispiel in den Vatikanischen Museen findet und wie es also nach dem Vorbild eines Kandelaberfußes aus Wörlitz dann diesen Widderkopfaltar gestaltet, ne, ist eigentlich so ein Kerzenständer eigentlich, und der hat dann nachher irgendwie seine Bedeutung verloren und wurde dann nachher künstlerisch umgestaltet und hat dann diesen Widderkopfaltar, der wurde dann hier aufgestellt als kleinen Kunst, sozusagen kleinen Denkmal im Georgengarten.
1: Witterungseinflüsse, Sturmschäden, Vandalismus und das Alter des Natursteins haben dafür gesorgt, dass eine umfassende Restaurierung notwendig geworden ist. Manche der Schäden sind bereits ziemlich alt.
2: Wir haben ein Bild aus den 50er Jahren, da sind die Beschädigungen, also die Widderköpfe schon abgeschlagen gewesen. Und dieser größere Schaden an der Seite ist mal durch einen Baumschaden hergerührt. Der muss so 2017 gewesen sein, dass hier ein Baum umgefallen ist, der dann nachher dann ein Stück abgeschlagen hat. Die Teile konnte man übrigens auch bergen. Die werden auch wieder mit verarbeitet dann bei der Restaurierung des Widderkopfaltars. Und ja, also wir vermuten, dass es so entweder in Kriegsjahren oder so, dass die Widderköpfe da kaputt gegangen sind und dass da dann nachher beschädigt hat.
1: Am 22. Juli war es nun soweit und ein Teil des Widderkopfaltars wurde abgebaut. Eine Fachfirma hob den, nach Schätzungen rund eine Tonne schweren, oberen Teil des Altars an. Seitlich wurde er dann auf einen Anhänger verladen. Nun kann er restauriert werden. Möglich ist das nur durch einen sehr großzügigen Unterstützer.
2: Die Heise-Stiftung, die Karl-Heinz-Heise-Stiftung, ist dann auf uns zugekommen, und so vor 2 Jahren war das ungefähr, und hat dann gesagt, ja, sie hätten Interesse daran, das zu restaurieren und ob wir uns als Verein da nicht kümmern könnten und die Schirmherrschaft sozusagen übernehmen könnten und da uns um die Restaurierung kümmern können. Sie würden das Geld dafür geben und haben dann im Endeffekt auch 20.000 Euro für diese ganze Geschichte bereitgestellt.
1: Die Gesamtkosten der Maßnahme belaufen sich auf knapp 30.000 Euro. Die verbleibenden Mittel werden vom Förderverein Anhaltische Gemäldegalerie und Georgengarten Dessau e.V. aufgebracht. Im Restaurierungsprozess werden nun die verschiedenen Schäden am Altar behoben. Die abgeschlagenen Widderköpfe werden zunächst nachmodelliert.
2: Also erstmal gibt es ein Gipsmodell sozusagen, was dann mit der Denkmalpflege abgestimmt wird. Und da wird geguckt, dass das dann so passt und auch diesem Altar angemessen ist. Und wenn dieses Gipsmodell dann fertig ist und man diesen, dann wird dann Abguss gemacht und wird das dann in Steinmasse sozusagen an den Altar wieder dran gesetzt. Dann ist es so, dass eine Reinigung durchgeführt werden soll. Es sind ja doch Graffitis und sehr viel Moos und so.

0: mit kleineren Schäden sollen dann auch so mit Steinersatzmasse angesetzt werden, um sozusagen mal das Gesamtbild wieder harmonischer herzustellen und so. Wir hatten auch mal geplant, am Anfang, da wissen wir aber noch nicht so genau, ob wir das machen, das Ganze nochmal dreidimensional mit so einem 3D-Scanner zu erfassen, falls wieder irgendwelche Baumschäden sind. Kann ja auch mal sein, dass ein Baum direkt auf den Widderkopfaltar fällt und dass da mehr kaputt geht und so. Allerdings sind natürlich das auch immer so Kosten, so um die 2.000, 3.000 Euro, was man da rechnen muss. Und das wissen wir noch nicht so genau, ob wir das schaffen, machen oder wie auch immer.
1: In den Dessauer Steinmetzwerkstätten erfolgt nun die Restaurierung. Der Restaurator rechnet damit, dass der Prozess ungefähr 3 Monate dauern wird. Neben dem oberen Teil des Altars werden auch die 2 unteren Stufen gereinigt, was direkt vor Ort erfolgt. Wenn dann der Widderkopfaltar wieder aufgestellt ist, wird er in neuem Glanz erstrahlen. Neun Jahre dauert es noch, bis die Bundesgartenschau in Dessau-Roßlau stattfinden soll. Doch die Planungen für das Mega-Event sind schon im vollen Gange. In der Stadtratssitzung vom 1. Juli war die Buga ebenfalls ein wichtiges Thema. Oberbürgermeister Dr. Robert Reck informierte zunächst über den aktuellen Stand.
2: Ein wichtiger Meilenstein wurde am 2. Juni 2026 gelegt mit der konstituierenden Sitzung der Bundesgartenschau Dessau-Roßlau 2035 GmbH, dem Aufsichtsrat im Besonderen. In dieser Sitzung wurde der Wirtschaftsplan für das Jahr 2026 beschlossen, der auch Teil der heutigen Beschlussvorlagen auf dieser Stadtratssitzung sind. Der Wirtschaftsplan ermöglicht, die Gesellschaft ins Arbeiten zu kommen und erste Schritte zu gehen. Ich möchte an dieser Stelle kurz die aktuellen Arbeitsstände darstellen und über die Investitionsplanung informieren. Wir haben ja 2 Handlungsfelder. Das eine sind die Mosaike, also die Entwicklung der Park- und Gartenanlagen, der Grünflächen und die Fugen, die Verbindungen zwischen den einzelnen Standorten, einschließlich der Gestaltung der städtischen Straßen und Freiräume. Nach der Sommerpause werden diese Überlegungen in einer Beschlussvorlage, die wir Ihnen ja bereits angekündigt haben, in den Ausschüssen unseres Stadtrats, insbesondere natürlich auch im Bauausschuss, präsentiert und auch hier dem Stadtrat zur Beratung und Entscheidung vorgelegt. Gestalt nimmt auch die künftige Arbeitsstruktur des Buga-Vorbereitungsprozesses an. Ich hatte über die Gründung der GmbH gesprochen und die 3 Innovationswerkstätten. Auch darüber wurde schon informiert. Mosaike, Fugen und Kommunikation haben jetzt stattgefunden. Es schließen sich dann freiraumplanerische Wettbewerbe an.
1: Danach wurde Thomas Pischek als Mitglied des Aufsichtsrates der Buga Dessau-Roßlau 2035 GmbH abberufen und Marco Egelkraut als Mitglied in den Aufsichtsrat entsendet und bestellt. In 2 Beschlussvorlagen ging es dann noch um konkrete Buga-Maßnahmen. Zum einen war die Umgestaltung der Kreuzung Katholische Kirche und Teichstraße ein Thema. Hierbei wurde über eine Genehmigung einer überplanmäßigen Verpflichtungsermächtigung in Höhe von 1.070.000 Euro abgestimmt, was für Diskussionen sorgte.
3: Es geht um die grundsätzliche Frage, welche Stadt wir uns künftig überhaupt noch leisten können. Denn zwischen dem, was sich unsere Stadt leisten kann, und dem, was sie sich leistet, klafft inzwischen eine immer größere Lücke. Das Landesverwaltungsamt hat uns unmissverständlich erklärt, dass die dauerhafte Leistungsfähigkeit unserer Stadt gefährdet ist. Es fordert Ausgabendisziplin, Konsolidierung und eine kritische Überprüfung freiwilliger Leistungen. Was machen wir stattdessen? Wir beschließen eine Buga-Maßnahme nach der anderen. Jede einzelne Maßnahme wird für sich betrachtet begründet. Doch niemand spricht mehr über die Summe dieser Entscheidungen. Und genau darin liegt das eigentliche Problem. Mit jedem weiteren Beschluss wächst das Gesamtprojekt. Mit jedem weiteren Beschluss steigen die Folgekosten. Mit jedem weiteren Beschluss binden wir Haushaltsmittel für viele Jahre. Und irgendwann gibt es kein Zurück mehr. Wir müssen uns ehrlich fragen, bestimmt heute noch der tatsächliche Bedarf unserer Stadt, unserer Investitionen, oder bestimmt inzwischen die Buga, welche Projekte Vorrang haben?
4: Am Montag war ja im Bauhausmuseum eine öffentliche Veranstaltung zur Offenlage des INSEC. Wäre dort ein Vertreter der AfD gewesen, ich war dort, dann hätte die AfD oder Mitglieder der AfD-Fraktion auf jeden Fall zur Kenntnis nehmen können, dass sowohl die Wohnungswirtschaft als auch andere Wirtschaftsunternehmen dieser Stadt händeringend dafür plädieren, die Buga nicht zu zerreden, weil es eine absolute Chance für unsere Stadt ist, nicht nur die Infrastruktur zu entwickeln, sondern auch Zuzug zu erzeugen in unserer Stadt und das Wohl unserer Stadt zu mehren.
5: Das Landesverwaltungsamt hat auch deutlich gesagt, dass wir an der Buga festhalten sollten, weil sie eine Chance für unsere Stadt ist und den Fördergrad bei vielen Projekten erhöht, wodurch wir den kommunalen Haushalt entlasten können und uns anderen Projekten widmen können. Dieses Buga-Label ist eigentlich ein Gewinn in dem Moment, denn wir können wesentlich mehr in wesentlich kürzerer Zeit umsetzen, als wie es eigentlich geplant war. Der Kreisverkehr ist lange beschlossen. Und auch an der Stelle allein das Buga-Label raufzusetzen, vereinfacht dieses Projekt. Und dieser Kreisverkehr war auch schon lange vor der Buga Thema. Und ich dächte auch, dass wir die Beschlussfassung lange vor der Buga schon vorgenommen haben.
6: Herr Diedering, vor 10 Minuten, davon einer halben Stunde, diskutieren wir über die Anhalt Arena. Und Sie halten eine flammende Rede, wie wichtig es ist, eine Machbarkeitsstudie für eine Halle zu machen, die uns 20, 25 Millionen Euro kostet, weil Ihnen das Projekt gefällt. Jetzt kommt ein Projekt durch die Buga drauf. Es gefällt Ihnen nicht. Und dann reden Sie vom Haushalt und was wir uns nicht alles leisten können. Sie machen eine Politik, das ist wie Kabarett. Vielen Dank.
1: Die Vorlage wurde mit 39 Ja, 3 Nein-Stimmen sowie einer Enthaltung beschlossen. In einer weiteren Buga-Beschlussvorlage ging es um die Interessensbekundung zur Teilnahme am Bundesprogramm Anpassung urbaner und ländlicher Räume an den Klimawandel. Konkret geht es dabei um Klimaanpassungsmaßnahmen im Schillerpark in Höhe von 3 Millionen Euro mit einem Eigenanteil von 300.000 Euro.
7: Es ist nicht nur die Funktionalität des Parkes als soziales, ökologisches etc. Element, sondern es wird deutlich, dass wir teilweise unter Qualität der Reparatur historischer Strukturen unserer Stadt an der Stelle ein Stück vorankommen. Im Schillerpark wird es eine zeitgemäße entsprechende Aufarbeitung geben mit bemerkenswerter Entwicklung, die sowohl die Qualität der Lebensqualität im Quartier, aber auch der Aktivität und nicht zuletzt eine erhebliche Aufwertung unserer Stadt erfahren lässt. Und hier geht es darum, langjährige Defizite der Stadtentwicklung über eine mögliche Bezuschussung der Buga nun endlich umzusetzen, wofür wir schon lange geträumt haben.
8: Inhaltlich freue ich mich über die Vorlage und werde natürlich auch zustimmen, kann aber nicht umhin, trotzdem meinen Unmut hier kundzutun. Wir haben einen Ausschuss für Stadtentwicklung, Bauen, Stadtgrün und Mobilität, der nach momentaner Beschlusslage auch unser Buga-Ausschuss ist. Das sind, wenn man sich allein die sozusagen den Titel der Vorlage anschaut, sind das 5 gute Gründe, warum diese Vorlage unbedingt im Bauausschuss hätte vorbehandelt werden müssen. Natürlich werde ich das jetzt nicht irgendwie offiziell beanstanden, aber ich möchte doch sehr darum bitten, dass das zukünftig nicht so gehandhabt wird.
9: Die Kurzfristigkeit der Fördermittelprogramme ist zum Weinen, um es nicht anders zu nennen. Wir haben jetzt mit Hängen und Würgen und mit dem guten Willen des Referats Stadtgrün diesen Antrag jetzt auf den Weg gebracht. Er bedarf wieder eines Stadtratsbeschlusses. Ich nehme, Herr Bosowski, auch Ihren Hinweis sehr gerne auf. Wir hätten das so tun können. Ich bitte dafür um Entschuldigung. Es geht jetzt nur um, dass wir uns beteiligen an dem Interessenbekundungsverfahren und wir würden dann natürlich die inhaltlichen Dinge sehr gerne hier auch vorstellen.
1: Die Vorlage wurde mit 42 Ja und einer Nein-Stimme beschlossen. Eine letzte Beschlussvorlage kam dann vom fraktionslosen Stadtratsmitglied Paul Nolte. Dabei ging es darum, dass der Oberbürgermeister ab der folgenden Sitzung regelmäßig zum Umsetzungsstand der Buga-Maßnahmen berichten soll.
10: Bisher war die Kommunikation der Verwaltung zum Thema Bundesgartenschau eher lückenhaft. Das haben wir auch schon öfter kritisiert. Mit meiner Beschlussvorlage möchte ich letzten Endes erreichen, dass wir uns in jeder Sitzung einmal zumindest kurz über den aktuellen Stand informieren können, dass eine gewisse stetige Kommunikation stattfindet, auch uns und den Bürgerinnen gegenüber.
11: Ich halte diese Beschlussvorlage nicht für gut und bitte da eigentlich nicht zuzustimmen, weil wir brauchen keine zusätzlichen Informationen. Wir haben eine sehr umfängliche Tagesordnung, das haben wir die letzten Stadtratssitzungen gesehen, dass wir teilweise wirklich Probleme hatten, das bis zum Ende zu schaffen. Und ich denke, wir sind immer noch 9 Jahre vor der eigentlichen Durchführung der Buga. Wir sind ausreichend informiert. Viele andere Städte planen diese Buga 3, 4, 5 Jahre erst vorher und sind auch in der Lage, das umzusetzen. Und wir sind in der Anfangsphase und wir sind durch die Beschlussvorlagen wirklich gut informiert.

0: Skeptiker. Also wirklich, glauben Sie mir, ich möchte mehr Informationen, um genauer zu wissen, wo das kommunale Geld hingeht.
1: 33 Stadträte stimmten für die Vorlage von Paul Nolte, 9 dagegen und einer enthielt sich. Damit wurde diese so angenommen und in den kommenden Stadtratssitzungen wird es beim Bericht des Oberbürgermeisters den neuen Unterpunkt Informationen zur Buga geben.
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3: 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Die Berufsfeuerwehr Dessau-Roßlau hat Verstärkung bekommen. Ein neues Großtanklöschfahrzeug wurde am 24. Juli den Kameraden in der Innsbrucker Straße übergeben. Für uns fuhr der Einsatzwagen am 29. Juli noch einmal aus der Fahrzeughalle und wurde mit all seiner modernen Technik präsentiert.
4: Ja, also Besonderheiten von diesem GTLF, also Großtanklöschfahrzeug, sind, wie schon erwähnt, diese 9.500 Liter Löschwasservolumen. Dazu kommen ja noch 500 Liter Schaumbildner, um also auch Löschschaum herzustellen. Das Auto ist einsatztaktisch sicherlich speziell und sehr gut geeignet für große Wald- und Feldbrände. Wir haben also zwei Monitore, Wasserwerfer an dem Fahrzeug. Zum einen hier vorne ein Frontmonitor, der eine Auswurf-Durchflussmenge von 2000 Litern pro Minute hat. Der Monitor auf dem Dach oben hat eine maximale Durchflussmenge von 5000 Litern pro Minute. Im praktischen Fall heißt das, wenn ich den Monitor voll einsetze, ist das Löschwasser in 2 Minuten aufgebraucht. Die Pumpe im Heck, die verbaut ist, bringt 5000 Liter die Minute, kann also den Monitor oben auch mit der vollen Leistung befördern. Ja, und wichtig für uns war noch, dass das Fahrzeug ja nicht nur bei Wald- und Feldbränden, sondern auch bei Wohngebäuden eingesetzt wird. Es muss also auch in enge Wohngebiete fahren können. Darum ist hier das Fahrgestell mit einer selbstlenkenden Hinterachse verbaut, sodass also das Großtanklöschfahrzeug auch einen sehr kleinen Wenderadius hat und dadurch auch in enge Wohngebiete und in enge Straßen einfahren kann.
3: Das neue Einsatzfahrzeug wurde speziell dafür konzipiert, große Wassermengen zu Einsatzstellen zu transportieren, an denen keine oder nur eine unzureichende Wasserversorgung vorhanden ist. Zudem bietet das Fahrzeug einige technische Besonderheiten, vor allem bei der Bedienung der Heckpumpe, die die Arbeit der Einsatzkräfte erleichtern.
4: Hier also die Heckpumpe verbaut. Wir haben natürlich auch bei der Pumpe, die hier über dieses Bedienfeld bedient wird, noch 2 Besonderheiten. Ich habe also 2 Fernbedienungen, die kann der Maschinist, der Fahrer mitnehmen. Er kann also mit dieser Fernbedienung die Monitore auch von der Seite des Fahrzeuges bedienen, beziehungsweise ist die andere Fernbedienung für den verbauten Lichtmast, um auch nachts die Einsatzstellen auszuleuchten. Das kann ich auch seitlich vom Fahrzeug machen, muss es also nicht zwingend auf dem Fahrzeug machen. Das ist also auch noch eine kleine Besonderheit. Ja, und ansonsten ist das eine Standardbeladung für ein Feuerwehrauto, wo dazu gehört Hygieneboards, Wärmebildkamera, das Übliche, was für ein modernes Löschfahrzeug heutzutage erforderlich ist.
3: Aber auch die Führungskabine ist modern und umfangreich ausgestattet. Sie verfügt über technische Systeme, die den Kameraden bereits während der Anfahrt einen schnellen Überblick über die Einsatzlage ermöglichen und sie optimal auf den bevorstehenden Einsatz vorbereiten.
4: Und hier sieht man ja auch modernste Bedienelemente. Also er kann auch alles von hier vorne aus bedienen an dem Fahrzeug. Man sieht oben auch eine Rundumüberwachung des Autos. Das heißt, beim Rückwärtsfahren im Wendekreis kann er sich hier hinaus.

0: ansehen, wo ist das Fahrzeug, wie ist der Standort zu anderen Autos, sodass der Maschinist hier vorne eigentlich eine Rundumsicht zum Fahrzeug hat und auch eine sehr gute Bedienung. Und wir darauf Wert gelegt haben, dass alles auch im Fahrerhaus bedienungsmöglich ist. Und eine Grundvoraussetzung für Löschfahrzeuge hier in Dessau-Roßlau ist, dass wir nur noch Automatikgetriebe verbauen, dass der Fahrer beim Fahren sich auf das Lenken konzentrieren kann und nicht noch die Schalthandlung durchführen muss, um hier auch eine Unterstützung bei einer Einsatzfahrt mit Sondersignal zu geben.
1: Das neue Einsatzfahrzeug überzeugt mit moderner Technik und einer leistungsstarken Ausstattung. So kann der drehbare Frontwerfer über der vorderen Stoßstange bis zu 2000 Liter Wasser pro Minute über eine Entfernung von rund 60 Metern fördern. Der auf dem Dach montierte Werfer erreicht sogar eine Förderleistung von bis zu 5000 Litern pro Minute. Doch warum war die Anschaffung eines neuen Einsatzfahrzeuges überhaupt notwendig?
0: Also das hat verschiedene Gründe. Ein Grund ist, das alte Fahrzeug ist jetzt schon über 15 Jahre alt. Das heißt, es hat die Nutzungsdauer schon überschritten. Es war also erforderlich, ein neues zu beschaffen, aufgrund dessen, dass ja die alten Fahrzeuge dann reparaturanfälliger sind und alles, was so da im Alter dazukommt. Das neue Fahrzeug wurde dann so konzipiert, dass wir auch auf diese Einsatzbedingungen hier in der Stadt spezifischer eingegangen sind. Das heißt, auf die größere Flächenlage. Deswegen ist das Fahrzeug mit einem deutlich größeren Wassertank beschafft worden. Und darum steht jetzt hinter uns ein TLF mit 9.500 Liter Löschwasservolumen. Also generell kommt es bei allen Bränden in Gebäuden zum Einsatz. Da fährt es mit dem Standardlöschzug der Berufsfeuerwehr mit. Es kommt aber auch bei Flächenbränden, bei Waldbränden zum Einsatz, Vegetation allgemein, um hier durch das erheblich größere Wasservolumen eine größere Schlagkraft der Feuerwehr zu haben. Der Anschaffungspreis für das Fahrzeug liegt bei 809.000 Euro, ist vollfinanziert durch Eigenmittel der Stadt.
1: Mit dem neuen Einsatzfahrzeug ist die Berufsfeuerwehr Dessau-Roßlau bestens für zukünftige Herausforderungen gerüstet. Durch die große Wasserkapazität kann an Einsatzstellen schnell und flexibel gehandelt werden. Das Löschfahrzeug vereint modernste Technik, hohe Leistungsfähigkeit und eine zuverlässige Wasserversorgung. Da diese nicht sofort aufgebaut werden muss, können sich die Einsatzkräfte zunächst voll auf die Brandbekämpfung konzentrieren. Große sportliche Erfolge bleiben unvergessen. Besonders dann, wenn sie mit außergewöhnlichem Einsatz und Leidenschaft errungen wurden. Am 26. Juli ehrten die Ortschaft Roßlau und die Stadt Dessau gemeinsam den Olympiasieger und Rekordspieler des SC Magdeburg, Günter Treibroth. Anlässlich seines 75. Geburtstags fand in der Gaststätte zur Biete in Roßlau ein feierlicher Empfang zu seinem Ehren statt.
2: Die Stadt Roßlau und die Doppelstadt Dessau-Roßlau hat heute eingeladen zur Ehrung von unserem Handball-Olympiasieger Günter Treibroth. Günter Treibroth, ein Kind unserer Stadt, hier geboren, hier seine sportlichen Anfänge gemacht, in die Welt hinausgegangen, wahnsinnige Erfolge erreicht, ist 75 Jahre alt geworden. Und das war allemal Anlass für uns, ihn zu uns und in die Öffentlichkeit einzuladen, um sein Sportlerleben und auch sein Wirken darüber hinaus die richtige Anerkennung auszusprechen. Er ist, und das liegt an seiner Person und es liegt auch an seinem Sport, er ist ein Mannschaftsspieler. Er ist ein sehr umgänglicher Mann, eine echte Persönlichkeit, die sich für andere einsetzt. Auf dem Feld ist er als Linkshänder, als Rückraumspieler ein Denker gewesen, einer, der die Züge des Gegners erkannt hat, der mit seiner Mannschaft die notwendigen Schlüsse gezogen hat, der sich eingesetzt hat, der Tore geschossen hat, der Erfolge erreicht hat. Das ist ein wirklicher Mann.
3: Ja, Herr Treibroth ist durch seine sportlichen Erfolge, die er als Olympiasieger eingefahren hat, natürlich eine große Persönlichkeit unserer Stadt. Und ich freue mich sehr, dass wir heute gemeinsam einen Empfang zu seinem Jubiläum haben und dass eben seine Leistung auch Anerkennung findet. Und er ist ja bis heute sportlich aktiv und er leitet Übungsgruppen, macht Sport mit Menschen, hat sich immer für den Sport eingesetzt, repräsentiert den Sport in unserer Stadt. Und das ist eine Anerkennung wert. Und ich freue mich sehr, dass wir heute zusammenkommen und ihm die geben. Denn die hat er sich über Jahrzehnte mit seinem sportlichen Engagement erarbeitet. Und so etwas muss und so etwas wollen wir anerkennen in unserer Stadt.
1: Günter Treibroth feierte am 26. Juli seinen 75. Geburtstag. 1978 gewann der Rückraumspieler mit dem SC Magdeburg den Europapokal der Landesmeister und errang mit der DDR-Nationalmannschaft die Bronzemedaille bei der Handball-Weltmeisterschaft. 2 Jahre später folgte mit dem Olympiasieg in Moskau der größte Erfolg seiner Karriere. 1981 gewann er mit dem SC Magdeburg erneut den Europapokal der Landesmeister. Insgesamt wurde er 7-mal DDR-Meister und sicherte sich in der Saison 1976-77 zudem die Torjägerkrone der Oberliga. Bleiben nach einer so langen erfolgreichen Karriere überhaupt noch Wünsche offen?
4: Naja, sagen wir mal, dass man gesundheitlich langsam, naja, besser wird es nicht mit zunehmendem Alter, aber dass man das noch so lange wie möglich nach hinten rausschieben kann und dass man gesund bleibt und dass der Frieden in der Welt erhalten wird, ist auch noch eine ganz wichtige Sache. Und das wäre es schon.
1: Auch wenn Günther Dreibroth nicht mehr selbst auf dem Spielfeld steht, verfolgt er den Handballsport bis heute mit großem Interesse. Besonders die Entwicklung des Handballs in der Doppelstadt liegt ihm am Herzen. Zugleich richtet sich sein Blick aber auch darüber hinaus.
4: Also wenn Sie mich direkt nach Dessau-Roßlau fahren, bin ich zufrieden. Seit letzten haben Sie die zweite Bundesliga mit einem Mittelplatz beendet. Und wenn es dieses Jahr wieder passiert und Sie nicht in Abstiegsnöte kommen, ist das Handballjahr für mich wieder gelaufen. Und parallel können wir ja Magdeburg noch erwähnen, die schon jetzt über mehrere Jahre Spitzenposition behaupten und ständig, sagen wir mal, sehr gute Leistungen bringen, wenn sich das weiter so fortsetzt. Alle Achtung.
1: Auch nach seiner aktiven Handballkarriere ist Günther Dreibroth aus Dessau-Roßlau nicht mehr wegzudenken. Bis heute engagiert er sich mit viel Herzblut für seine Heimatstadt.
2: Man kann sagen, Herz am Ball, Herz auf dem Feld. Und diese Persönlichkeit, dieser Einsatz und auch Einsatz für andere, den hat er fortgesetzt. Er ist ja über sein wirklich reiches und langes Sportleben hinaus auch noch eine wirklich herausragend engagierte Person bei uns in Roßlau und auch in Dessau-Roßlau gewesen. Und er ist es immer noch. Und das muss auch mal angesprochen werden. Das machen wir für ihn als Geburtstagskind, aber das machen wir natürlich auch für unsere Stadt. Er ist ein Aushängeschild und ich denke, er ist auch ein Ansporn und er ist ein Grund, stolz zu sein für uns alle.
1: Mit seiner beeindruckenden Karriere, seinem Engagement für die Region und seiner anhaltenden Verbundenheit zum Handballsport bleibt Günther Dreibroth eine Persönlichkeit, die aus der Doppelstadt nicht mehr wegzudenken ist. Die Geburtstagsfeier war mehr als ein Rückblick auf große sportliche Erfolge. Sie würdigte einen Menschen, der den Handballsport geprägt hat und mit seiner Heimat bis heute verbunden ist.
5: Abrissarbeiten gehen voran. Für den geplanten Ersatzneubau der Regenbogenschule mit Sporthalle und Außenanlagen in der Bernburger Straße müssen die dort noch vorhandenen leerstehenden Gebäude zurückgebaut und entfernt werden. Die ersten vorbereitenden Arbeiten dafür haben bereits im Mai begonnen. Nun geht es sichtbar voran. Die 1978 errichtete Turnhalle in der Bernburger Straße wurde als erstes abgerissen. Nun folgt noch der Abriss des im selben Jahr errichteten Schulgebäudes. Beide Objekte standen seit vielen Jahren leer. Während den Abrissarbeiten ist weiterhin mit vorübergehenden Beeinträchtigungen durch Lärm, Staubentwicklung und erhöhtes Baustellenverkehrsaufkommen zu rechnen. Nach aktuellem Stand werden die Arbeiten bis zum Jahresende abgeschlossen sein, damit dann Platz für den Bau der neuen Regenbogenschule ist.

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1: Der Georgengarten in Dessau-Ziebig ist kulturhistorisch sehr bedeutend und beherbergt zahlreiche historische Gebäude, Denkmäler und mehr. Dazu zählt unter anderem auch der Widderkopfaltar. Er ist Teil des ursprünglichen Gestaltungskonzeptes des Georgengartens und trägt wesentlich zur historischen Wirkung der Anlage bei.
2: Der Widderkopfaltar ist in der Entstehungszeit des Georgengartens aufgestellt worden. Das ist so um 1780 rum gewesen. Man hat hier nach einem Vorbild eines Kandelaberfußes, wie man sie jetzt auch zum Beispiel in den Vatikanischen Museen findet und wie es also nach dem Vorbild eines Kandelaberfußes aus Wörlitz dann diesen Widderkopfaltar gestellt hat, ne, ist eigentlich so ein Kerzenständer eigentlich, und der hat dann nachher irgendwie seine Bedeutung verloren und wurde dann nachher künstlerisch umgestaltet und hat dann diesen Widderkopfaltar, der wurde dann hier aufgestellt als kleinen Kunst, sozusagen kleinen Denkmal im Georgengarten.
1: Witterungseinflüsse, Sturmschäden, Vandalismus und das Alter des Natursteins haben dafür gesorgt, dass eine umfassende Restaurierung notwendig geworden ist. Manche der Schäden sind bereits ziemlich alt.
2: Wir haben ein Bild aus den 50er Jahren, da sind die Beschädigungen, also die Widderköpfe schon abgeschlagen gewesen. Und dieser größere Schaden an der Seite ist mal durch einen Baumschaden hergerührt. Der muss so 2017 gewesen sein, dass hier ein Baum umgefallen ist, der dann nachher dann ein Stück abgeschlagen hat. Die Teile konnte man übrigens auch bergen. Die werden auch wieder mit verarbeitet dann bei der Restaurierung des Widderkopfaltars. Und ja, also wir vermuten, dass es so entweder in Kriegsjahren oder so, dass die Widderköpfe da kaputt gegangen sind und dass da dann nachher beschädigt hat.
1: Am 22. Juli war es nun soweit und ein Teil des Widderkopfaltars wurde abgebaut. Eine Fachfirma hob den, nach Schätzungen rund eine Tonne schweren, oberen Teil des Altars an. Seitlich wurde er dann auf einen Anhänger verladen. Nun kann er restauriert werden. Möglich ist das nur durch einen sehr großzügigen Unterstützer.
2: Die Heise-Stiftung, die Karl-Heinz-Heise-Stiftung, ist dann auf uns zugekommen, und so vor 2 Jahren war das ungefähr, und hat dann gesagt, ja, sie hätten Interesse daran, das zu restaurieren und ob wir uns als Verein da nicht kümmern könnten und die Schirmherrschaft sozusagen übernehmen könnten und da uns um die Restaurierung kümmern können. Sie würden das Geld dafür geben und haben dann im Endeffekt auch 20.000 Euro für diese ganze Geschichte bereitgestellt.
1: Die Gesamtkosten der Maßnahme belaufen sich auf knapp 30.000 Euro. Die verbleibenden Mittel werden vom Förderverein Anhaltische Gemäldegalerie und Georgengarten Dessau e.V. aufgebracht. Im Restaurierungsprozess werden nun die verschiedenen Schäden am Altar behoben. Die abgeschlagenen Widderköpfe werden zunächst nachmodelliert.
2: Also erstmal gibt es ein Gipsmodell sozusagen, was dann mit der Denkmalpflege abgestimmt wird. Und da wird geguckt, dass das dann so passt und auch diesem Altar angemessen ist. Und wenn dieses Gipsmodell dann fertig ist und man diesen, dann wird dann Abguss gemacht und wird das dann in Steinmasse sozusagen an den Altar wieder dran gesetzt. Dann ist es so, dass eine Reinigung durchgeführt werden soll. Es sind ja doch Graffitis und sehr viel Moos, und soll mit kleineren Schäden sollen dann auch so mit Steinersatzmasse angesetzt werden, um sozusagen mal das Gesamtbild wieder harmonischer herzustellen und so. Wir hatten auch mal geplant, am Anfang, da wissen wir aber noch nicht so genau, ob wir das machen, das Ganze nochmal dreidimensional mit so einem 3D-Scanner zu erfassen, falls wieder irgendwelche Baumschäden sind. Kann ja auch mal sein, dass ein Baum direkt auf den Widderkopfaltar fällt und dass da mehr kaputt geht und so. Allerdings sind natürlich das auch immer so Kosten, so um die 2.000, 3.000 Euro, was man da rechnen muss. Und das wissen wir noch nicht so genau, ob wir das schaffen, machen oder wie auch immer. Ne?
1: In den Dessauer Steinmetzwerkstätten erfolgt nun die Restaurierung. Der Restaurator rechnet damit, dass der Prozess ungefähr 3 Monate dauern wird. Neben dem oberen Teil des Altars werden auch die 2 unteren Stufen gereinigt, was direkt vor Ort erfolgt. Wenn dann der Widderkopfaltar wieder aufgestellt ist, wird er in neuem Glanz erstrahlen. 9 Jahre dauert es noch, bis die Bundesgartenschau in Dessau-Roßlau stattfinden soll. Doch die Planungen für das Mega-Event sind schon im vollen Gange. In der Stadtratssitzung vom 1. Juli war die Buga ebenfalls ein wichtiges Thema. Oberbürgermeister Dr. Robert Reck informierte zunächst über den aktuellen Stand.
0: Ein wichtiger Meilenstein wurde am 2. Juni 2026 gelegt mit der konstituierenden Sitzung der Bundesgartenschau Dessau-Roßlau 2035 GmbH, dem Aufsichtsrat im Besonderen. In dieser Sitzung wurde der Wirtschaftsplan für das Jahr 2026 beschlossen, der auch Teil der heutigen Beschlussvorlagen auf dieser Stadtratssitzung sind. Der Wirtschaftsplan ermöglicht, die Gesellschaft ins Arbeiten zu kommen und erste Schritte zu gehen. Ich möchte an dieser Stelle kurz die aktuellen Arbeitsstände darstellen und über die Investitionsplanung informieren. Wir haben ja zwei Handlungsfelder. Das eine sind die Mosaike, also die Entwicklung der Park- und Gartenanlagen, der Grünflächen und die Fugen, die Verbindungen zwischen den einzelnen Standorten, einschließlich der Gestaltung der städtischen Straßen und Freiräume. Nach der Sommerpause werden diese Überlegungen in einer Beschlussvorlage, die wir Ihnen ja bereits angekündigt haben, in den Ausschüssen unseres Stadtrats, insbesondere natürlich auch im Bauausschuss, präsentiert und auch hier dem Stadtrat zur Beratung und Entscheidung vorgelegt. Gestalt nimmt auch die künftige Arbeitsstruktur des Buger Vorbereitungsprozesses an. Ich hatte über die Gründung der GmbH gesprochen und die drei Innovationswerkstätten. Auch darüber wurde schon informiert. Mosaike, Fugen und Kommunikation haben jetzt stattgefunden. Es schließen sich dann freiraumplanerische Wettbewerbe an.
1: Danach wurde Thomas Pischek als Mitglied des Aufsichtsrates der Buga Dessau-Roßlau 2035 GmbH abberufen und Marco Egelkraut als Mitglied in den Aufsichtsrat entsendet und bestellt. In zwei Beschlussvorlagen ging es dann noch um konkrete Buga-Maßnahmen. Zum einen war die Umgestaltung der Kreuzung Katholische Kirche und Teichstraße ein Thema. Hierbei wurde über eine Genehmigung einer überplanmäßigen Verpflichtungsermächtigung in Höhe von 1.070.000 Euro abgestimmt, was für Diskussionen sorgte.
3: Es geht um die grundsätzliche Frage, welche Stadt wir uns künftig überhaupt noch leisten können. Denn zwischen dem, was sich unsere Stadt leisten kann, und dem, was sie sich leistet, klafft inzwischen eine immer größere Lücke. Das Landesverwaltungsamt hat uns unmissverständlich erklärt, dass die dauerhafte Leistungsfähigkeit unserer Stadt gefährdet ist. Es fordert Ausgabendisziplin, Konsolidierung und eine kritische Überprüfung freiwilliger Leistungen. Was machen wir stattdessen? Wir beschließen eine Buga-Maßnahme nach der anderen. Jede einzelne Maßnahme wird für sich betrachtet begründet. Doch niemand spricht mehr über die Summe dieser Entscheidungen. Und genau darin liegt das eigentliche Problem. Mit jedem weiteren Beschluss wächst das Gesamtprojekt. Mit jedem weiteren Beschluss steigen die Folgekosten. Mit jedem weiteren Beschluss binden wir Haushaltsmittel für viele Jahre. Und irgendwann gibt es kein Zurück mehr. Wir müssen uns ehrlich fragen, bestimmt heute noch der tatsächliche Bedarf unserer Stadt, unserer Investitionen, oder bestimmt inzwischen die Buga, welche Projekte Vorrang haben?
4: Am Montag war ja im Bauhausmuseum eine öffentliche Veranstaltung zur Offenlage des INSEC. Wäre dort ein Vertreter der AfD gewesen, ich war dort, dann hätte die AfD oder Mitglieder der AfD-Fraktion auf jeden Fall zur Kenntnis nehmen können, dass sowohl die Wohnungswirtschaft als auch andere Wirtschaftsunternehmen dieser Stadt händeringend dafür plädieren, die Buga nicht zu zerreden, weil es eine absolute Chance für unsere Stadt ist, nicht nur die Infrastruktur zu entwickeln, sondern auch Zuzug zu erzeugen in unserer Stadt und das Wohl unserer Stadt zu mehren.
5: Das Landesverwaltungsamt hat auch deutlich gesagt, dass wir an der Buga festhalten sollten, weil sie eine Chance für unsere Stadt ist und den Fördergrad bei vielen Projekten erhöht, wodurch wir den kommunalen Haushalt entlasten können und uns anderen Projekten widmen können. Dieses Buga-Label ist eigentlich ein Gewinn in dem Moment, denn wir können wesentlich mehr in wesentlich kürzerer Zeit umsetzen, als wie es eigentlich geplant war. Der Kreisverkehr ist lange beschlossen. Und auch an der Stelle allein das Buga

0: Label draufzusetzen, vereinfacht dieses Projekt. Und dieser Kreisverkehr war auch schon lange vor der Buga Thema und ich dächte auch, dass wir die Beschlussfassung lange vor der Buga schon vorgenommen haben.
1: Herr Diedering, vor 10 Minuten, davon einer halben Stunde, diskutieren wir über die Anhalt Arena und Sie halten eine flammende Rede, wie wichtig es ist, eine Machbarkeitsstudie für eine Halle zu machen, die uns 20, 25 Millionen Euro kostet, weil Ihnen das Projekt gefällt. Jetzt kommt ein Projekt durch die Buga drauf, es gefällt Ihnen nicht. Und dann reden Sie vom Haushalt und was wir uns nicht alles leisten können. Sie machen eine Politik, das ist wie Kabarett. Vielen Dank.
2: Die Vorlage wurde mit 39 Ja, 3 Nein-Stimmen sowie einer Enthaltung beschlossen. In einer weiteren Buga-Beschlussvorlage ging es um die Interessensbekundung zur Teilnahme am Bundesprogramm Anpassung urbaner und ländlicher Räume an den Klimawandel. Konkret geht es dabei um Klimaanpassungsmaßnahmen im Schillerpark in Höhe von 3 Millionen Euro mit einem Eigenanteil von 300.000 Euro.
3: Es ist nicht nur die Funktionalität des Parkes als soziales, ökologisches etc. Element, sondern es wird deutlich, dass wir teilweise unter Qualität der Reparatur historischer Strukturen unserer Stadt an der Stelle ein Stück vorankommen. Im Schillerpark wird es eine zeitgemäße entsprechende Aufarbeitung geben mit bemerkenswerter Entwicklung, die sowohl die Qualität der Lebensqualität im Quartier, aber auch der Aktivität und nicht zuletzt eine erhebliche Aufwertung unserer Stadt erfahren lässt. Und hier geht es darum, langjährige Defizite der Stadtentwicklung über eine mögliche Bezuschussung der Buga nun endlich umzusetzen, wofür wir schon lange geträumt haben.
4: Inhaltlich freue ich mich über die Vorlage und werde natürlich auch zustimmen, kann aber nicht umhin, trotzdem meinen Unmut hier kundzutun. Wir haben einen Ausschuss für Stadtentwicklung, Bauen, Stadtgrün und Mobilität, der nach momentaner Beschlusslage auch unser Buga-Ausschuss ist. Das sind, wenn man sich allein die sozusagen den Titel der Vorlage anschaut, sind das 5 gute Gründe, warum diese Vorlage unbedingt im Bauausschuss hätte vorbehandelt werden müssen. Natürlich werde ich das jetzt nicht irgendwie offiziell beanstanden, aber ich möchte doch sehr darum bitten, dass das zukünftig nicht so gehandhabt wird.
5: Die Kurzfristigkeit der Fördermittelprogramme ist zum Weinen, um es nicht anders zu nennen. Wir haben jetzt mit Hängen und Würgen und mit dem guten Willen des Referats Stadtgrün diesen Antrag jetzt auf den Weg gebracht. Er bedarf wieder eines Stadtratsbeschlusses. Ich nehme, Herr Bosowski, auch Ihren Hinweis sehr gerne auf. Wir hätten das so tun können. Ich bitte dafür um Entschuldigung. Es geht jetzt nur um, dass wir uns beteiligen an dem Interessenbekundungsverfahren und wir würden dann natürlich die inhaltlichen Dinge sehr gerne hier auch vorstellen.
2: Die Vorlage wurde mit 42 Ja und einer Nein-Stimme beschlossen. Eine letzte Beschlussvorlage kam dann vom fraktionslosen Stadtratsmitglied Paul Nolte. Dabei ging es darum, dass der Oberbürgermeister ab der folgenden Sitzung regelmäßig zum Umsetzungsstand der Buga-Maßnahmen berichten soll.
6: Bisher war die Kommunikation der Verwaltung zum Thema Bundesgartenschau eher lückenhaft. Das haben wir auch schon öfter kritisiert. Mit meiner Beschlussvorlage möchte ich letzten Endes erreichen, dass wir uns in jeder Sitzung einmal zumindest kurz über den aktuellen Stand informieren können, dass eine gewisse stetige Kommunikation stattfindet, auch uns und den Bürgerinnen gegenüber.
7: Ich halte diese Beschlussvorlage nicht für gut und bitte da eigentlich nicht zuzustimmen, weil wir brauchen keine zusätzlichen Informationen. Wir haben eine sehr umfängliche Tagesordnung, das haben wir die letzten Stadtratssitzungen gesehen, dass wir teilweise wirklich Probleme hatten, das bis zum Ende zu schaffen. Und ich denke, wir sind immer noch 9 Jahre vor der eigentlichen Durchführung der Buga. Wir sind ausreichend informiert. Viele andere Städte planen diese Buga 3, 4, 5 Jahre erst vorher und sind auch in der Lage, das umzusetzen. Und wir sind in der Anfangsphase und wir sind durch die Beschlussvorlagen wirklich gut informiert.
1: Das Kabarett der AfD geht weiter. Sie haben es echt in den letzten Jahren nicht verstanden, was die Buga für uns bedeutet. Sie haben nicht verstanden, dass das das größte Projekt, das größte Infrastrukturprojekt dieser Stadt seit Jahrzehnten ist. Und Sie haben nicht verstanden, was diese Beschlussvorlage aussagt. Sie sagt aus, dass in dem Gremium, dem wichtigsten kommunalen Gremium in dieser Stadt, die Themen besprochen werden, die für diese Stadt elementar sind. Und das ist die Buga die nächsten 10 Jahre. Ganz einfach.
8: Es muss möglich sein, dass dieser Stadtrat, der sich nicht so homogen zusammensetzt, eine Information erhält, die alle Mitglieder dieses Rates auf einen einheitlichen Informationsstand versetzt. Und das sage ich als bekennender Buga-Kritiker.

0: Also wirklich, glauben Sie mir, ich möchte mehr Informationen, um genauer zu wissen, wo das kommunale Geld hingeht.
1: 33 Stadträte stimmten für die Vorlage von Paul Nolte, 9 dagegen und einer enthielt sich. Damit wurde diese so angenommen und in den kommenden Stadtratssitzungen wird es beim Bericht des Oberbürgermeisters den neuen Unterpunkt Informationen zur Buga geben.
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3: 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Die Berufsfeuerwehr Dessau-Roßlau hat Verstärkung bekommen. Ein neues Großtanklöschfahrzeug wurde am 24. Juli den Kameraden in der Innsbrucker Straße übergeben. Für uns fuhr der Einsatzwagen am 29. Juli noch einmal aus der Fahrzeughalle und wurde mit all seiner modernen Technik präsentiert.
4: Ja, also Besonderheiten von diesem GTLF, also Großtanklöschfahrzeug, sind, wie schon erwähnt, diese 9.500 Liter Löschwasservolumen. Dazu kommen ja noch 500 Liter Schaumbildner, um also auch Löschschaum herzustellen. Das Auto ist einsatztaktisch sicherlich speziell und sehr gut geeignet für große Wald- und Feldbrände. Wir haben also zwei Monitore, Wasserwerfer an dem Fahrzeug. Zum einen hier vorne ein Frontmonitor, der eine Durchflussmenge von 2000 Litern pro Minute hat. Der Monitor auf dem Dach oben hat eine maximale Durchflussmenge von 5000 Litern pro Minute. Im praktischen Fall heißt das, wenn ich den Monitor voll einsetze, ist das Löschwasser in 2 Minuten aufgebraucht. Die Pumpe im Heck, die verbaut ist, bringt 5000 Liter die Minute, kann also den Monitor oben auch mit der vollen Leistung befördern. Ja, und wichtig für uns war noch, dass das Fahrzeug ja nicht nur bei Wald- und Feldbränden, sondern auch bei Wohngebäuden eingesetzt wird. Es muss also auch in enge Wohngebiete fahren können. Darum ist hier das Fahrgestell mit einer selbstlenkenden Hinterachse verbaut, sodass also das Großtanklöschfahrzeug auch einen sehr kleinen Wenderadius hat und dadurch auch in enge Wohngebiete und in enge Straßen einfahren kann.
3: Das neue Einsatzfahrzeug wurde speziell dafür konzipiert, große Wassermengen zu Einsatzstellen zu transportieren, an denen keine oder nur eine unzureichende Wasserversorgung vorhanden ist. Zudem bietet das Fahrzeug einige technische Besonderheiten, vor allem bei der Bedienung der Heckpumpe, die die Arbeit der Einsatzkräfte erleichtern.
4: Hier also die Heckpumpe verbaut. Wir haben natürlich auch bei der Pumpe, die hier über dieses Bedienfeld bedient wird, noch zwei Besonderheiten. Ich habe also zwei Fernbedienungen, die kann der Maschinist, der Fahrer mitnehmen. Er kann also mit dieser Fernbedienung die Monitore auch von der Seite des Fahrzeuges bedienen, beziehungsweise ist die andere Fernbedienung für den verbauten Lichtmast, um auch nachts die Einsatzstellen auszuleuchten. Das kann ich auch seitlich vom Fahrzeug machen, muss es also nicht zwingend auf dem Fahrzeug machen. Das ist also auch noch eine kleine Besonderheit. Ja, und ansonsten ist das eine Standardbeladung für ein Feuerwehrauto, wo dazu gehört Hygieneboards, Wärmebildkamera, das Übliche, was für ein modernes Löschfahrzeug heutzutage erforderlich ist.
3: Aber auch die Führungskabine ist modern und umfangreich ausgestattet. Sie verfügt über technische Systeme, die den Kameraden bereits während der Anfahrt einen schnellen Überblick über die Einsatzlage ermöglichen und sie optimal auf den bevorstehenden Einsatz vorbereiten.
4: Und hier sieht man ja auch modernste Bedienelemente. Also er kann auch alles von hier vorne aus bedienen an dem Fahrzeug. Man sieht oben auch eine Rundumüberwachung des Autos. Das heißt, beim Rückwärtsfahren im Wendekreis kann er sich hier hinaus

0: ansehen, wo ist das Fahrzeug, wie ist der Standort zu anderen Autos, sodass der Maschinist hier vorne eigentlich eine Rundumsicht zum Fahrzeug hat und auch eine sehr gute Bedienung. Und wir darauf Wert gelegt haben, dass alles auch im Fahrerhaus bedienungsmöglich ist. Und eine Grundvoraussetzung für Löschfahrzeuge hier in Dessau-Roßlau ist, dass wir nur noch Automatikgetriebe verbauen, dass der Fahrer beim Fahren sich auf das Lenken konzentrieren kann und nicht noch die Schalthandlung durchführen muss, um hier auch eine Unterstützung bei einer Einsatzfahrt mit Sondersignal zu geben.
1: Das neue Einsatzfahrzeug überzeugt mit moderner Technik und einer leistungsstarken Ausstattung. So kann der drehbare Frontwerfer über der vorderen Stoßstange bis zu 2000 Liter Wasser pro Minute über eine Entfernung von rund 60 Metern fördern. Der auf dem Dach montierte Werfer erreicht sogar eine Förderleistung von bis zu 5000 Litern pro Minute. Doch warum war die Anschaffung eines neuen Einsatzfahrzeuges überhaupt notwendig?
0: Also das hat verschiedene Gründe. Ein Grund ist, das alte Fahrzeug ist jetzt schon über 15 Jahre alt. Das heißt, es hat die Nutzungsdauer schon überschritten. Es war also erforderlich, ein neues zu beschaffen, aufgrund dessen, dass ja die alten Fahrzeuge dann reparaturanfälliger sind und alles, was so da im Alter dazukommt. Das neue Fahrzeug wurde dann so konzipiert, dass wir auch auf diese Einsatzbedingungen hier in der Stadt spezifischer eingegangen sind. Das heißt, auf die größere Flächenlage. Deswegen ist das Fahrzeug mit einem deutlich größeren Wassertank beschafft worden. Und darum steht jetzt hinter uns ein TLF mit 9.500 Liter Löschwasservolumen. Also generell kommt es bei allen Bränden in Gebäuden zum Einsatz. Da fährt es mit dem Standardlöschzug der Berufsfeuerwehr mit. Es kommt aber auch bei Flächenbränden, bei Waldbränden zum Einsatz, Vegetation allgemein, um hier durch das erheblich größere Wasservolumen eine größere Schlagkraft der Feuerwehr zu haben. Der Anschaffungspreis für das Fahrzeug liegt bei 809.000 Euro, ist vollfinanziert durch Eigenmittel der Stadt.
1: Mit dem neuen Einsatzfahrzeug ist die Berufsfeuerwehr Dessau-Roßlau bestens für zukünftige Herausforderungen gerüstet. Durch die große Wasserkapazität kann an Einsatzstellen schnell und flexibel gehandelt werden. Das Löschfahrzeug vereint modernste Technik, hohe Leistungsfähigkeit und eine zuverlässige Wasserversorgung. Da diese nicht sofort aufgebaut werden muss, können sich die Einsatzkräfte zunächst voll auf die Brandbekämpfung konzentrieren. Große sportliche Erfolge bleiben unvergessen. Besonders dann, wenn sie mit außergewöhnlichem Einsatz und Leidenschaft errungen wurden. Am 26. Juli ehrten die Ortschaft Roßlau und die Stadt Dessau gemeinsam den Olympiasieger und Rekordspieler des SC Magdeburg, Günter Treibroth. Anlässlich seines 75. Geburtstags fand in der Gaststätte zur Biete in Roßlau ein feierlicher Empfang zu seinen Ehren statt.
2: Die Stadt Roßlau und die Doppelstadt Dessau-Roßlau hat heute eingeladen zur Ehrung von unserem Handball-Olympiasieger Günter Treibroth. Günter Treibroth, ein Kind unserer Stadt, hier geboren, hier seine sportlichen Anfänge gemacht, in die Welt hinausgegangen, wahnsinnig Erfolg erreicht, ist 75 Jahre alt geworden. Und das war allemal Anlass für uns, ihn zu uns und in die Öffentlichkeit einzuladen, um sein Sportlerleben und auch sein Wirken darüber hinaus die richtige Anerkennung auszusprechen. Er ist, und das liegt an seiner Person und es liegt auch an seinem Sport, er ist ein Mannschaftsspieler. Er ist ein sehr umgänglicher Mann, eine echte Persönlichkeit, die sich für andere einsetzt. Auf dem Feld ist er als Linkshänder, als Rückraumspieler ein Denker gewesen, einer, der die Züge des Gegners erkannt hat, der mit seiner Mannschaft die notwendigen Schlüsse gezogen hat, der sich eingesetzt hat, der Tore geschossen hat, der Erfolge erreicht hat. Das ist ein wirklicher Mann.
3: Ja, Herr Treibroth ist durch seine sportlichen Erfolge, die er als Olympiasieger eingefahren hat, natürlich eine große Persönlichkeit unserer Stadt. Und ich freue mich sehr, dass wir heute gemeinsam einen Empfang zu seinem Jubiläum haben und dass eben seine Leistung auch Anerkennung findet. Und er ist ja bis heute sportlich aktiv und er leitet Übungsgruppen, macht Sport mit Menschen, hat sich immer für den Sport eingesetzt, repräsentiert den Sport in unserer Stadt und das ist eine Anerkennung wert und ich freue mich sehr, dass wir heute zusammenkommen und ihm die geben, denn die hat er sich über Jahrzehnte mit seinem sportlichen Engagement erarbeitet und so etwas muss und so etwas wollen wir anerkennen in unserer Stadt.
1: Günter Treibroth feierte am 26. Juli seinen 75. Geburtstag.

0: 1978 gewann der Rückraumspieler mit dem SC Magdeburg den Europapokal der Landesmeister und errang mit der DDR-Nationalmannschaft die Bronzemedaille bei der Handball-Weltmeisterschaft. 2 Jahre später folgte mit dem Olympiasieg in Moskau der größte Erfolg seiner Karriere. 1981 gewann er mit dem SC Magdeburg erneut den Europapokal der Landesmeister. Insgesamt wurde er 7-mal DDR-Meister und sicherte sich in der Saison 1976-77 zudem die Torjägerkrone der Oberliga. Bleiben nach einer so langen erfolgreichen Karriere überhaupt noch Wünsche offen?
1: Naja, sagen wir, dass man gesundheitlich langsam, besser wird es nicht mit zunehmendem Alter, aber dass man das noch so lange wie möglich nach hinten rausschieben kann und dass man gesund bleibt und dass der Frieden in der Welt erhalten wird, ist auch noch eine ganz wichtige Sache. Und das wäre es schon.
0: Auch wenn Günther Dreibrot nicht mehr selbst auf dem Spielfeld steht, verfolgt er den Handballsport bis heute mit großem Interesse. Besonders die Entwicklung des Handballs in der Doppelstadt liegt ihm am Herzen. Zugleich richtet sich sein Blick aber auch darüber hinaus.
1: Also wenn Sie mich direkt nach Dessau-Roßlau fahren, bin ich zufrieden. Seit letzten haben Sie die zweite Bundesliga mit einem Mittelplatz beendet. Und wenn es dieses Jahr wieder passiert und Sie nicht in Abstiegsnöte kommen, ist das Handballjahr für mich wieder gelaufen. Und parallel können wir ja Magdeburg noch erwähnen, die schon jetzt über mehrere Jahre Spitzenposition behaupten und ständig sehr gute Leistungen bringen, wenn sich das weiter so fortsetzt. Alle Achtung.
0: Auch nach seiner aktiven Handballkarriere ist Günther Dreibrot aus Dessau-Roßlau nicht mehr wegzudenken. Bis heute engagiert er sich mit viel Herzblut für seine Heimatstadt.
2: Man kann sagen, Herz am Ball, Herz auf dem Feld. Und diese Persönlichkeit, dieser Einsatz und auch Einsatz für andere, den hat er fortgesetzt. Er ist ja über sein wirklich reiches und langes Sportleben hinaus auch noch eine wirklich herausragend engagierte Person bei uns in Roßlau und auch in Dessau-Roßlau gewesen. Und er ist es immer noch. Und das muss auch mal angesprochen werden. Das machen wir für ihn als Geburtstagskind, aber das machen wir natürlich auch für unsere Stadt. Er ist ein Aushängeschild und ich denke, er ist auch ein Ansporn und er ist ein Grund, stolz zu sein für uns alle.
0: Mit seiner beeindruckenden Karriere, seinem Engagement für die Region und seiner anhaltenden Verbundenheit zum Handballsport bleibt Günther Dreibrot eine Persönlichkeit, die aus der Doppelstadt nicht mehr wegzudenken ist. Die Geburtstagsfeier war mehr als ein Rückblick auf große sportliche Erfolge. Sie würdigte einen Menschen, der den Handballsport geprägt hat und mit seiner Heimat bis heute verbunden ist.
3: Abrissarbeiten gehen voran. Für den geplanten Ersatzneubau der Regenbogenschule mit Sporthalle und Außenanlagen in der Bernburger Straße müssen die dort noch vorhandenen leerstehenden Gebäude zurückgebaut und entfernt werden. Die ersten vorbereitenden Arbeiten dafür haben bereits im Mai begonnen. Nun geht es sichtbar voran. Die 1978 errichtete Turnhalle in der Bernburger Straße wurde als erstes abgerissen. Nun folgt noch der Abriss des im selben Jahr errichteten Schulgebäudes. Beide Objekte standen seit vielen Jahren leer. Während den Abrissarbeiten ist weiterhin mit vorübergehenden Beeinträchtigungen durch Lärm, Staubentwicklung und erhöhtes Baustellenverkehrsaufkommen zu rechnen. Nach aktuellem Stand werden die Arbeiten bis zum Jahresende abgeschlossen sein, damit dann Platz für den Bau der neuen Regenbogenschule ist.